0: Hier, machst du das jetzt, bitte. Du lügst uns an. Schämst du dich vor deinen Eltern? Dorothe informiert sie jetzt wirklich. Warum willst du dir nicht helfen, Felice?
1: Nun, weil sie mir nicht helfen. Ich komm klar. Bleiben Sie stehen. Bleiben Sie stehen! Bleiben Sie stehen!
2: So, wir beide müssen uns mal unterhalten.
1: Aus!
2: Wenn mein Sohn für was bezahlen muss, was du getan hast,
1: aus!
2: Dann sorge ich dafür, dass du in dem Leben nicht mehr aufhörst. Das verspreche ich dir!
0: Entschuldige. Bitte, sowas darf nicht passieren. Tut mir so leid. Bist du okay?

0: willst du doch lieber bleiben?
1: Wie? Was?
0: Vielleicht haben wir ein bisschen überreagiert. Eigentlich brauchen wir ja die Erholung.

0: Ale šarf sa musí, hm?
1: Risikozuschlag.

0: Nummer von Vlad. Der bringt dich weg. Toi, toi. Hoffe, funktioniert auch. War Spaß. Funktioniert.
1: Kannst du mich das Stück noch mitnehmen?
0: Na klar.

0: Das beweist doch nichts.
1: Wir haben aber auch Spuren gefunden.
0: Das ist doch Schwachsinn. Ist doch gar nichts passiert. Ich war noch gar nicht richtig in dir drin. Komm, steck das weg.

0: hatten, kurz nach 22 Uhr. Da war sie noch im Bett. Und als ich um 4 Uhr wieder geschaut habe, da war das Fenster schon offen. Ich habe wirklich nichts gehört. Gar nichts.
1: Ellen?
0: Und die Eltern sind eben gelandet.
1: Ellen?
2: Ja.
3: Kurze Aktivität von dem Smartphone von Felix Neumann. Hier in der Pampa, östlich von Swinemünde. Da ist eine riesige Funkzelle. Sollen wir trotzdem hin? Brendel? Ja, wir kommen.
2: Was?
3: Der Zeuge aus dem benachbarten Waterkant-Bungalow ist in Dünen gefunden worden, halb tot. Ist mit einer Schusswunde im Krankenhaus.
2: Hast du Sachen von Felice?
0: Die hat alles mitgenommen.
2: Kopfkissen?
0: Ihr Kopfkissen. Ihr Kopfkissen riecht.
2: Das findet nicht statt, weil Felice Neumann verschwunden ist. Ich melde mich später.
4: Entschuldigung, gibt schon was Neues von Herrn Schwarz?
2: Mhm, der Doktor kommt gleich. Danke.

0: Frau Norger.
1: Ja?
2: Patrick Wozniaks Nummer war ebenso in der Funkzelle eingeloggt wie Felice Neumanns. Polen ist informiert, die Fahndung ausgeweitet.
0: Muss ich mich fragen, Frau Norgert, ob ich Sie demnächst in den Innendienst versetzen muss? Oder geben Sie rechtzeitig Bescheid?
1: Ich gebe Bescheid. Ja.
3: Moin.
1: Ha, liegt da. Bitte sofort und vom Labor einen Abgleich Thomas Schwarz mit der Spur in Felice Neumann.
3: Wird gemacht.
1: Danke.
3: Ich glaube, hier draußen ist noch jemand für Sie.
1: Danke fürs Kommen.
4: Also, wenn Ben nicht mehr tatverdächtig ist, dann fahren wir jetzt endlich nach Hause.
1: Nein.
4: Wie bitte?
1: Haben Sie 5 Minuten für mich? Allein.
4: Ich komme gleich, okay?

0: Bitte ruf zurück, ich warte.
1: Patrick, such am.
0: Patrick.
1: Ach, Sonetschko.
0: Was ist denn jetzt?
1: Warte mal.
0: Mann, ich will los.
1: Ich hab dir gesagt, du sollst warten.
0: Okay.
1: Vlad ruft dich schon an.
0: Ja, ich warte auf Vlads Anruf.
1: Gut. Schimmer.
0: Patrick.

Frau Kollegin, tut mir leid. Lassen Sie sich was anderes einfallen. Mein Sohn wird nicht benutzt als... Ben? Ben? Benny?

0: Die ist bewaffnet. Und ich, Idiot, verlasse mich darauf, dass ihr Felice im Griff habt. Die dreht doch jetzt völlig durch, schießt womöglich um sich.
1: Dein Auftritt in der Herberge hat dazu beigetragen. Ich an deiner Stelle würde mal die Klappe halten.
0: Okay, sorry.
1: Wie bitte?
0: Es tut mir leid, ja?
1: Danke.
0: Irgendeine Idee, wo sie sein könnte?
1: Wir haben ihre neue Nummer in einem Grenzbereich von 2 Funkzellen.
0: Wo?
2: In. Die Spürhunde sind organisiert.
1: Gut, los.
2: Ja.
1: Du hältst dich da raus.

0: Im Auto. Oder? Fiona. Was weißt du?
1: Ich weiß gar nichts. Gib 400. Habe ich dich unterschätzt. Niki und Mallory. Rollerschlüssel, ein polnisches Dampfhorn mit ihrer Nummer.
0: Okay.
1: Bitteschön.
0: Dankeschön. Roller ist wo?
1: Da.
2: Danke für Fahrrad, Arschloch. Bitte.

0: Neumann.
1: Feli, hier ist Ben nochmal. Kannst du mich wenigstens einmal zurückrufen? Das ist auch so eine Burner-Nummer von Patrick. Das heißt, die können sich abhören, falls sie es tun. Ciao.

0: Sie will noch nicht mal mit mir reden. Nicht mal mit ihrer besten Freundin Lilly. Was soll ich machen?
1: Meinst du, die macht noch mehr Dummheiten?

0: Ja? Ja, bin ich. Weiß ich nicht. Okay, mach ich. Ja.
1: War sie das?
0: Nein, das war Lilly. Sie wollte wissen, ob es was Neues gibt. Könnte ich vielleicht auf Toilette gehen?
1: Mhm.

0: Ja, Rainer, ich bin's. Ja, er ist bei mir. Und er hat ein neues Handy. Gib das mal Ellen weiter, ja? Ja. Was?
1: Vergiss es.
2: Weil er weg ist! Scheiße, verdammte!

0: Philly!
1: Ben?
0: Philly.
1: Dein scheiß Patrick hat nur die Kohle eingestrichen.
2: Hä? Meine Schlüssel.
0: Philly! Ich kann dir noch helfen! Und zwar das einfacher!
1: Wir wollen zum Vater, oder was?
0: Der Typ hat's überlebt und mit Flo's Tod hast du doch nichts zu tun, oder? Hä? Ich helfe dir, ich weiß, wie du damit.
1: Fass mich nicht an!
0: Okay. Okay. Okay. Ich fasse dich an. Wo willst du überhaupt hin?
1: Boot, ich finde schon irgendwas.

0: Warte doch mal. Schau, schau, schau.
1: Wie machst du schon?
0: Phil! Phil! Phil, Mann! Fuck!
1: Ich hab's. Sagst du den anderen Bescheid? Ellen, ich habe ihr Handy gefunden.

0: Pass mal auf. Nochmal verarschst du mich nicht.
1: Sie hat mich einfach... Sie ist völlig durchgedreht. Sie ist verrückt geworden.
0: Sie ist im Krieg. Und das ist nicht dein Krieg. Weißt du, wo sie ist?
1: Für die kann segeln. Sie will auf ein Boot.

0: Ich habe gesagt, keine Polizei.
1: Mann, ich will deinen Vater anrufen und ihm sagen, dass es dir gut geht.
0: Karin?
2: Ja, ich bin's.
1: Ich wollte dir nur sagen, dein Sohn ist bei mir. Also er ist wieder bei mir.
2: Ja, okay. Alles klar, bis dann. Tschüss.
1: Sag mal, hier vorne geht's doch zum Yachthafen Swinemünde.
3: Ich glaub schon.
1: Dann fahren wir rein hier.
3: Ja.

0: Phil! Phil!
1: Mann! Was wollen die hier? Sollen die mich bequatschen oder was?
0: Sie kann uns helfen. Ich weiß.
2: Felice? Der Schwarz, der geht vor Gericht. Und du kannst mit Verständnis rechnen.
1: Ist mir scheißegal. Der soll verrecken.
2: Rache verdirbt nur dein eigenes Leben.
1: Und ich soll vor Ekel ersticken, oder was?
2: Es gibt andere. Guck dir Ben an. Leg die Waffe weg. Komm.
1: Bleib stehen. Wenn ihr euch bewegt, dann knall ich euch ab.
3: Du bewegst dich hier nicht von der Stelle.
0: Papa!
1: Bleib da oben! Mach das Seil los! Mach's los!

0: Hey, fass dich nicht an!
1: Hey, na, Süße?
2: Hey!
1: Hey! Was ist los mit dir?
3: Lass mich nicht an!
1: Hey!
3: Fass mich nicht an!

0: konnte sie sich nun doch erinnern. Erst Flo und dann noch der Alte von nebenan. Mord? Versuchter Mord?
1: Bei Flo war es keine Tötungsabsicht.
2: Alles okay?
1: Sie wollte sogar Hilfe holen, ist aber wieder umgekippt.
0: Ich kann lesen. Sie schlägt zurück, absichtlich. Erst den einen, dann knüpft sie sich den nächsten vor. Und so weiter, und so weiter, und so weiter.
3: Der Staatsanwalt hat sich auf die Fehler gegen sie erlassen.
1: Felice wurde zweimal in einer Nacht vergewaltigt, bei zwei verschiedenen Männern.

0: Ach, die?
1: Die habe ich bei dir verloren.
2: Willst du sie wiederhaben?
1: Auf keinen Fall.
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0: Wunderschönen guten Abend. Sie und ich an diesem Donnerstag und hallo Niedersachsen. Wie schön. Eine Sendung heute, in der wir schon mal Richtung WM schauen. Bei uns in Ostfriesland sitzt nämlich möglicherweise das neue WM-Orakel. Gucken wir später drauf. Zunächst geht der Blick nach Oldenburg. Und auch wenn sich das Wetter gerade weniger nach Hitze anfühlt, mehr nach Herbst, geht es jetzt um den Hitzeschutz. Die Deutsche Umwelthilfe hat ja gerade den Hitzecheck gemacht für viele Städte, auch bei uns in Niedersachsen. Die meisten haben ehrlich gesagt mäßig abgeschnitten, außer Oldenburg. Dort scheint es etwas zu geben, was gut vor sengender Sonne schützen kann, Schatten durch Bäume nämlich.
1: Heiße These. Das hier ist Niedersachsens coolste City.
2: Coolste? Ja, natürlich. Ist sie. Ich bin ja Oldenburgerin.
3: Ja, klar. Natürlich.
4: Könnte sein, könnte man sagen.
5: Ja, definitiv.
1: Zumindest lässt es sich hier im Sommer am besten aushalten. Oldenburg ist Niedersachsens Nummer 1 im Hitzecheck der Umwelthilfe.
6: Hey, hallo.
7: Ja, moin.
1: Dirk Stürenburg ist hier täglich als Streetworker unterwegs, egal bei welcher Temperatur.
7: Du bist wahrscheinlich ganz froh, dass wir jetzt gerade nicht 32 Grad sengende Hitze haben hier, oder?
6: Ja, das ist natürlich ganz gut. Ne? Vor allen Dingen aber denke ich dann auch immer an die Leute, die draußen sind, die obdachlos sind. Die müssen ja auch immer die Möglichkeit haben, sich irgendwie unterzubringen. So, ne?
1: Umso mehr weiß er das Grün in der Stadt zu schätzen.
6: Das betrifft nicht nur meine Klienten, sondern aber auch alte Menschen oder viele Menschen, die halt auch viele schattige Plätze zwischendurch einfach mal brauchen, aber trotzdem auf der Straße sein müssen.
1: Experten raten, mindestens 30% einer Stadt sollten mit Bäumen bedeckt sein. Das schafft nur Oldenburg.
6: Da haben wir den coolen Stadtplan der Stadt Oldenburg.
7: Ja, viel Grün, ne?
1: Die Stadt tut auch sonst einiges für den Hitzeschutz. In einer interaktiven Karte gibt es Infos zu kühlen Orten oder der nächsten Trinkwasserstelle.
6: Und dann gibt es hier schon mehrere Optionen, wo man hingehen kann und seine Wasserflasche auffüllen darf.
7: Ah, ja.
6: Gehen wir mal rein und gucken mal, ob wir auch Wasser kriegen.
1: Solche Refill-Stationen gibt es auch in anderen Städten.
8: Oben sind auch Gläser, könnt ihr benutzen.
6: Ah, okay, das ist ja auch nicht schlecht. Ich habe jetzt extra eine Flasche mitgebracht.
1: Wassercheck in Oldenburg bestanden.
6: Hier sind wir sehr willkommen geheißen worden. Ich weiß aber nicht, wie es ist, wenn jetzt hier jemand hergekommen wäre, der zu den Klienten zählt, die vielleicht eher selten sich duschen.
1: Dirk meint, Hitze kann kosten.
6: Hitzeschutz ist eine Frage des Portemonnaies, des Geldbeutels, ganz klar. Gerade die Sonnenmilch ist ja auch extrem bombastisch angestiegen, die Preise, aber auch andere Dinge.
1: Deshalb verteilen Dirk und sein Team an heißen Tagen Sonnencreme, Getränke und Cappies an wohnungslose Menschen, damit in Oldenburg der Sommer für niemanden zur Hölle wird.
0: Tja, irgendwie auch ein Gesundheitsthema, jedenfalls potenziell. Beim Thema Gesundheit ist ja gerade die Quadratur des Kreises gefragt. Es soll eine Reform geben, geht auch gar nicht anders. Aber wenn es dann um konkrete Pläne geht, stöhnen alle. Egal ob Ärztinnen, Patienten, Krankenhäuser, Versicherte. Keinem scheint zu passen,

0: was Bundesgesundheitsministerin Nina Wagen plant. Viel Gesprächsstoff für die zweitägige Konferenz der Gesundheitsministerinnen und Minister in Hannover. Wir haben gestern schon darüber berichtet. Heute Mittag ist das Treffen zu Ende gegangen. Und wie fiel die Bilanz aus?
1: Mitten in der Pressekonferenz. Handyalarm beim Gastgeber. Ähnlich dramatisch aktuell der Notruf der Krankenhäuser und ihrer Betreiber. Die Sparpläne sind noch nicht vom Tisch, doch die Länder wollen sich morgen im Bundesrat einig zeigen. Kein Rotstift bei den Kliniken, allen sei klar,
2: dass wir Reformen brauchen, dass der Sparzwang momentan ein bisschen größer ist und die Nase vorn hat vor der Reform, aber wir auch sehr stark priorisiert haben und da sind wir uns auch alle einig gewesen, dass wir unbedingt auch noch was für die Krankenhäuser in diesem Fall tun müssen.
1: Die Bundesministerin sagt, sie sei gesprächsbereit, verspricht mehr Beinfreiheit und Flexibilität für die Kliniken. Weniger Geld und mehr Aufgaben passten nicht zusammen.
3: Insofern habe ich da schon eine gewisse Fantasie, dass wir, was bürokratische Vorgaben und Kostenlasten auch angeht, da durchaus miteinander ins Gespräch kommen und auch ganz konkret Lösungen finden können und werden.
1: Heute wird es dazu noch nicht konkreter, in anderen Punkten schon. Die Beschlüsse. Weniger Bürokratie auch für Praxen und Kassen, einen digitalen Impfpass und das Primärarztsystem. Das bedeutet erst zum Hausarzt, dann zum Facharzt.
0: Tja, auch meine Kollegin Jule Lampe hat die Konferenz in Hannover beobachtet. Jule, die Krankenhäuser in Niedersachsen befürchten ja durch die Reform deutlich mehr Geld ausgeben zu müssen künftig, zum Beispiel für das Personal. Wird das so kommen oder welche Signale gab es da jetzt von der Konferenz?
4: Es ist definitiv ein positives Signal, dass sich die Länder an dieser Stelle geschlossen gezeigt haben, insbesondere bei den Einsparungsplänen in den Kliniken einfach nochmal nachzuverhandeln. Das heißt, sie wollen da unbedingt auch mit dem Bund nochmal ins Gespräch kommen und Alternativen aufzeigen, denn auch sie fürchten, dass es eben zu einer starken Insolvenz zum Beispiel auch von Kliniken kommen könnte, weil zum Beispiel die Kliniken vor großen finanziellen Herausforderungen stehen. Das hat vor allem damit zu tun, dass zum Beispiel Tariferhöhungen künftig zum Beispiel nicht mehr refinanziert werden sollen. Das heißt, jetzt muss man dazu sagen, dass gerade das an dieser Stelle nur leider bisher noch nicht ausgeschlossen wurde. Das heißt, inwiefern die Krankenhäuser da noch in die Pflicht genommen werden, ist bisher gar nicht klar. Also so richtig aufatmen können die Kliniken an dieser Stelle noch nicht und auch nicht, weil eben noch gar nicht klar ist, wo das Geld, also diese vielen Milliarden, die da eingespart werden sollen, sonst herkommen soll.
0: Ja, die große Frage bei dieser Reform ist ja auch, was ändert sich eigentlich für uns Patientinnen und Patienten? Da kommt doch möglicherweise ganz schön was auf uns zu, oder was hast du gehört?
4: In jedem Fall wird da einiges auf die Patienten und Patientinnen in Zukunft zukommen. Das ist gar keine Frage. Das hat heute auch keiner ausgeschlossen. Denn es wird so sein, dass wir eben Personalmangel haben. Wir müssen stärker auf Digitalisierung setzen. Das heißt, es wird vielleicht Online-Angebote für Arzttermine geben. Es wird eben die E-Akte geben. Es wird nicht mehr so sein, dass vielleicht überall an jedem Standort ein Facharzt ist, dass es eben mehr Zentren gibt. Und auf all das müssen wir uns eben auch einstellen. Denn so wie es bisher ist, wird es definitiv nicht weitergehen. Das haben heute alle gesagt.
0: Jule Lampe, ganz herzlichen Dank für diese Information. Dieser Fall hat in Hannover schwer für Aufsehen gesorgt. Vier Männer streiten sich auf einer großen Straße in Hannover im vergangenen Oktober. Dann fallen Schüsse. Am Ende ist ein 27-Jähriger tot. Heute ist gegen einen Gleichaltrigen das Urteil gefallen. Er kommt für lange Zeit hinter Gitter.
5: 12 Jahre Freiheitsstrafe wegen Totschlags, gefährlicher Körperverletzung und einem Verstoß gegen das Waffengesetz. So lautet das Urteil am Landgericht Hannover gegen den 27-Jährigen. Im Oktober letzten Jahres eskaliert hier auf der Fahrenwalder Straße ein Streit. Zunächst entsteht eine Schlägerei und plötzlich fallen mehrere Schüsse. Der Angeklagte soll dem Opfer in den Kopf geschossen haben, obwohl der Mann schon am Boden lag. Er stirbt noch am selben Abend an seinen schweren Verletzungen. All das passiert wegen einer vermeintlichen Banalität.
6: Der später Getötete soll Gast im Café des Angeklagten gewesen sein, wo es zu einem Streit mit Gästen kam. Der Angeklagte soll schlichtend eingeschritten sein und dem später Getöteten eine Waffe weggenommen haben. Das hat dieser als Ehrverletzung empfunden und sann auf Rache.
5: Laut Kammer habe der Angeklagte als erster Beteiligter im Streit geschossen. Die Verteidigung des 27-Jährigen forderte einen Freispruch. Sie sagen, es könne nicht ausgeschlossen werden, dass der Angeklagte aus Notwehr geschossen habe.
7: Nach unserer Auswertung und der von uns beauftragten Waffensachverständigen sind die ersten vier Schüsse von dem später Verstorbenen abgegeben worden. Er hat das Schussereignis begonnen. Und das hat die Kammer eben ihrem Urteil nicht zugrunde gelegt.
5: Das Urteil hält die Verteidigung für fehlerhaft und kündigt an, in Revision zu gehen.
0: Der niedersächsische Verfassungsschutz zählt mehr Rechtsextreme im Land. Ein Ergebnis des alljährlichen Berichtes, den die Landesbehörde heute vorgelegt hat.
8: Die Rechtsextremisten in Niedersachsen werden mehr. Innerhalb eines Jahres stieg ihre Zahl von 1.970 auf 2.710. Grund dafür sei laut Verfassungsschutz vor allem die AfD mit ihrer neuen Jugendorganisation Generation Deutschland.
9: Wir erleben jetzt da vom Prinzip den Versuch der rechtsextremistischen Szene auch gerade über Kampfsportangebote, also auch über Events und über Trainings, die jungen Menschen für sich zu gewinnen, über das Männlichkeitsbild, über das Gemeinschaftsgefühl.
8: Extremismusforscher stellen zudem eine Vorbereitung der Szene auf einen Tag X fest.
10: Das ist der Tag, an dem der offene Kampf gegen das System beginnt. Wo man also in verschiedenen Szenarien davon ausgeht, dass es Straßenkämpfe geben wird mit der Polizei.
8: Die AfD wies diese Einschätzung zurück und sprach von Diffamierung und Dämonisierung der Partei. Im Mai war dieser historische Panzer auf dem Fliegerhorst Nordholz bei Baggerarbeiten entdeckt worden. Heute wurde er präsentiert. Ein außergewöhnlicher Fund, sagen Militärhistoriker, wegen des guten Erhaltungszustandes. Wahrscheinlich war der Panzer bis 1945 im Einsatz und hat möglicherweise 17 Gegner abgeschossen.
11: Wir müssen jetzt natürlich noch mal recherchieren, die Geschichte dazu. Wo kommt das her? Hat die Wehrmacht das hier vergraben oder waren es vielleicht doch die Alliierten, die Amerikaner, die hier waren? War es im Einsatz? Sind diese 17 Abschüsse wirklich Abschüsse? Ne? Da müssen wir gucken, recherchieren und forschen jetzt zusammen mit dem Panzermuseum in Munster, was wir da noch rausbekommen.
8: Mehrere Museen hatten bereits Interesse bekundet. Das sogenannte Stuck 3 wird aber wohl ab August im Panzermuseum Munster ausgestellt.
0: In der Wissenschaft braucht man einen langen Atem. Das wissen nicht nur Forscher an den Unis im Land, das wissen auch diese Zehntklässlerinnen und Zehntklässler vom Gymnasium Lüneburger Heide in Milberg in der Gesamtgemeinde Ilmenau. Dort haben die Nachwuchsforscher nämlich mit Hilfe ihrer Lehrer einen eigenen Wetterballon in die Stratosphäre geschickt. Mit an Bord unter anderem Gartenkresse, Ziel zu sehen, wie die sich in der Erdatmosphäre verändert. Zwei Versuche mit dem Ballon gingen leider schief, aber jetzt soll's klappen.
12: Da fliegt er, der Wetterballon, an dem die Schüler seit Beginn des Schuljahres tüfteln. Sein Ziel ist die Stratosphäre, knapp 30.000 Meter über dem Erdboden.
13: Wir haben uns halt auch sehr gut darauf vorbereitet. Wir haben auch einen sehr starken Teamzusammenhalt. Und ja, es wäre schon mehr oder weniger ein Meilenstein, denke ich.
12: Damit dieser Meilenstein gelingen kann, muss der Ballon erst einmal mühselig aufgeblasen werden. 45 Minuten lang wird er mit einem Gasgemisch aus Helium und Luft gefüllt, damit er den Weg in die Stratosphäre schafft.
14: Wir werden dann auf eine bestimmte Höhe steigen und da der Luftdruck ja mit zunehmender Höhe immer kleiner wird, dehnt sich dieser Ballon aus. Der wird dann ziemlich, ziemlich groß, das heißt noch größer, als wir ihn hier jetzt gerade sehen. Und irgendwann platzt der Ballon dann einfach aufgrund der Dehnung und fällt dann eben durch den Fallschirm hoffentlich kontrolliert zurück auf den Boden.
12: An Bord des Wetterballons sind vier unterschiedliche Versuchsproben, darunter gut verpackte Kressesamen. Eine Kontrollprobe bleibt am Boden.
15: Und wir machen das dann so, dass wir beide nebeneinander wachsen lassen und dementsprechend gucken, ob die Strahlung, die da oben ja sehr, sehr viel stärker ist als hier unten auf der Erde, ob die Strahlung irgendwelche Auswirkungen auf die Keimung hat.
12: Die gewonnenen Erkenntnisse werden dann im Unterricht ausgewertet, vorausgesetzt, der Ballon und die Experimente schaffen es unversehrt zurück auf den Erdboden. Das hat in den letzten beiden Jahren nämlich nicht geklappt.
15: Weil beim ersten Mal sind die Experimente in die Hecke geflogen und beim zweiten Mal hatten wir den Wetterballon zwar wieder, allerdings ist er über ein Militärgebiet abgestürzt und ist dann von einem Trecker zerschreddert worden. Dementsprechend waren die Experimente dann kaputt. Diese beiden Kollegen haben es aber noch überlebt.
12: Und dann ist es soweit. Die beiden Kollegen gehen auf ihre dritte große Reise.
16: Schnur ist ab.
12: Ab jetzt heißt es warten. In knapp 3 Stunden soll der Ballon irgendwo rund um Lüneburg wieder landen. Und tatsächlich, dieses Mal hat alles geklappt.
17: Hier ist er!
12: Das erste Mal können die Ergebnisse also ausgewertet werden.
0: Toll, Glückwunsch auch von uns. Große Vorfreude in diesen Tagen in Braunschweig. Die Stadt ist Gastgeber für den Tag der Niedersachsen. Das ist ja immer ein riesiges Spektakel. Letztes Jahr war Osnabrück dran, davor Hannover, davor Wilhelmshaven. Und diesmal eben die Stadt an der Oker, zum allerersten Mal übrigens. Wir vom NDR senden ja auch live von dort. Wo, das sehen Sie gleich im Beitrag. Insgesamt werden zehntausende Menschen erwartet. Und das bedeutet natürlich vorweg eine Menge Arbeit.
18: Viel auf die Beine gestellt worden. Ich glaube, hier ist für jeden was dabei.
1: Alles für den Tag der Niedersachsen in der Löwenstadt. Braunschweig feiert so groß wie noch nie. Gut. Mit dabei auch die Justizvollzugsanstalt Wolfenbüttel. Neben Tischen reisen sie sogar mit Pflanzen an.
19: Das soll ja schön sein. Wir wollen ja nicht nur das Land Niedersachsen, wir wollen ja auch Wolfenbüttel präsentieren.
1: Sogar original beschlagnahmte Gegenstände aus dem Gefängnis haben sie dabei. Die Verstecke sind kreativ.
20: Ein Handy im Toastbrot.
1: Auch das ist Justizvollzug.
20: Und wir hoffen uns da auch so ein bisschen aus dieser Schmuddelecke mit rauszuholen. Und natürlich wollen wir den Leuten unsere Arbeit präsentieren, was in der JVA hergestellt wird. Und vielleicht gewinnen wir auch noch ein bisschen Nachwuchs, können wir sowieso gebrauchen.
1: 10 Themenmeilen bilden das Herzstück des Landesfestes. Vereine, Verbände sowie regionale und landesweite Institutionen zeigen, was Niedersachsen ausmacht.
20: Die Frauen, die das gearbeitet haben, zum Thema Würde gearbeitet, zum Thema Nächstenliebe, zum Thema Frieden, zum Thema Vielfalt und sprechen dadurch ja für sich selber und fühlen sich auch als Teil dieser Gesellschaft. Und das finde ich, passt wunderbar und ich freue mich sehr, wenn Leute sich das angucken und sagen, das inspiriert sie.
1: Das Programm ist vielfältig. Mitmachaktionen, Musik, Sport und Kultur. 270 Aussteller und 7 Bühnen.
21: Wir sind seit einer Woche hier am Gange, haben jetzt mittlerweile so 15 bis 20 Kilometer Kabel verlegt. 400 Kabelrampen dazu, 11 Generatoren aufgebaut. Das ist schon ein Aufwand, ja.
1: Auch die ersten Attraktionen wie dem Aerotrim werden schon mal getestet.
22: Also der ganze Sport ist hier vertreten. Wir sind mit 43 Ständen hier. Und also wer Lust hat auf Bewegung, der ist genau am Löwenwall richtig und auch am Schlossplatz richtig.
1: Und auch der Norddeutsche Rundfunk ist mit seiner Erlebniswelt vor Ort. Gesendet wird am Samstag live. Hallo Niedersachsen aus Braunschweig und NDR 1 Niedersachsen live im Radio.
20: Besucherinnen und Besucher können den NDR erleben. Wir sind mit Menschen in Dialog. Wir zeigen, wie wir Podcasts machen. Kameraleute sind da, erklären, wie Kameras funktionieren. Kleine Menschen können auf die Tigerente und Rodeo reiten. Ernie und Bert werden da sein.
1: Etwa 300.000 Besucher werden dieses Wochenende erwartet. Straßensperren und tausende Meter an Absperrgitter sichern die Innenstadt.
23: Ab 20 Uhr werden wir dann beginnen, die vorgerüsteten Fahrzeugsperren zu schließen, sodass wir dann morgen Mittag hier auch wirklich einen sicheren Veranstaltungsraum in Betrieb nehmen können.
1: Morgen ab 16 Uhr startet das 3-tägige Fest. Alle hoffen auf bestes Wetter, damit alle gemeinsam Niedersachsen feiern können.
0: Tja, bisschen Regen ist ehrlicherweise auch angesagt, aber das kann uns Niedersachsen doch nicht davon abhalten, unser Bundesland zu feiern. Denn darum geht's, wir haben es gerade gesehen, es geht auch um Vielfalt, um regionale Besonderheiten und ganz oft auch um Musik. Traditionelle Musik und Musik von diesen Mädels hier und Jungs, die sind auch dabei, Oberthema, ein selbstbestimmtes Leben zu führen.
12: Also an Leidenschaft oder Rhythmus fehlt es denen schon mal nicht. Willkommen im Proberaum der Band New Soul Generation in Braunschweig. New Soul Generation, das sind 8 Mädels und Jungs, die eins zusammengebracht hat. Ein gewisses Feuer für das, was sie hier tut.
24: Ich glaube, also weil ich schon immer, schon sehr früh gesanglich trainiert wurde, wurde mir schon sehr, sehr früh eingetrichtert, immer wenn du singst, sobald du ein Lied singst, hast du diesen Song geschrieben. Das bedeutet eigentlich jedes Mal, sobald ich einen Ton singe, versuche ich mich reinzufühlen. We got to get down, down,
2: Ja, gelingt ganz gut mit dem Reinfühlen. Die Band gehört zum Verein If a Bird, eine Art sicherer Hafen für junge Menschen, die benachteiligt oder diskriminiert werden, auch wegen ihrer Herkunft.
3: Ich habe schon ziemlich früh in meinem Leben Rassismus erlebt, innerhalb der Familie und auch außerhalb der Familie. Heutzutage ist das immer noch so, auf der Straße oder tagtäglich. Ich trage meine Haare tatsächlich auch erst seit einem Jahr so offen wie jetzt. Und
2: warum?
3: Weil ich einfach so Public Property bin. Leute fassen mich an, Leute schauen mich an und es ist einfach super unangenehm.
2: Soulmusik und ihre Art, tiefe Gefühle auszudrücken, für viele hier ein Weg, mit schlechten Erfahrungen umzugehen.
3: Ich habe auf jeden Fall viel mehr Mut gekriegt, seitdem ich Musik mache. Ich habe viel mehr Leute gefunden oder Leute um mich herum, die diese Sachen verstehen, die dafür Verständnis haben.
24: Die Musik ist quasi mein Held gewesen und mein Retter gewesen als Kind. Und jetzt in meinem Erwachsenenleben kann ich die Musik nutzen, um als Retter und Held für andere Kinder, die sich genauso fühlen wie ich damals.
2: Völlig authentisch, schöne Jam-Session. Und die müssen es wissen, denn authentischer als bei der Trachtengruppe Die Cocketaler aus Wolfsburg geht's kaum. Trachten, Musik und Menschen stammen aus Siebenbürgen, einer deutschsprachigen Enklave in Rumänien. Der Tanz ist allerdings ein bisschen multikulturell.
4: Der Tanz heißt Westerhavit Schottisch, ist eine Mixtur aus Schottisch-Elementen und dem sogenannten Kutschentanz.
2: Und wo sind die Kutschen?
4: Das sind die Kutschen, wenn wir dann jeweils als Doppelpaare hier die Kutsche bilden, praktisch wie das Ausspannen und Einspannen der Rösser.
2: Verstanden. Alte Traditionen, die offenbar echt begeistern.
6: Also unheimlich viel Spaß.
16: Warum? Was macht am meisten Spaß?
6: Das Tanzen, die Gemeinschaft.
2: Die meisten Siebenbürger kamen, als sie jung waren, nach Wolfsburg, sprachen Deutsch mit Akzent, haben sich aber schnell integriert. Ressentiments gab es manchmal trotzdem.
25: Du sprichst ja komisch, sag ich. Ja, ich habe gesagt, ja, ich komme aus Siebenbürgen. Und dann heißt es so, ach, du bist ja, kommst aus den Karpaten, ja. Sag ich, ja, ich komme aus den Karpaten, darauf bin ich stolz.
2: Und stolz sind sie auf ihre Trachten aus Handarbeit, auf ihre Bräuche, ihren Tanz, der hier erstaunlich gut ankommt.
26: Hey, weißt du das?
27: Irgendwie was komplett anderes als das, was wir so machen. Deswegen ist es erstmal was Neues irgendwie auch für mich, sowas zu sehen. Aber ich finde es irgendwie ganz süß.
28: Und dann auch dieses Yahoo!
26: Yeah! Ich hab gehofft,
28: das war. Das hat schon wirklich was.
2: Vielleicht ja was für eine neue Songidee. Trachten und junge Bands, unterschiedlich und doch gleich in ihrer Leidenschaft. Und beides beim Tag der Niedersachsen zu sehen.
0: Und morgen startet er. Schon heute Abend ist ja WM-Start. Sind Sie im Fußballfieber oder ist es irgendwie doch alles noch zu weit weg? Ob diese Weltmeisterschaft überhaupt das Potenzial für ein Sommermärchen hat? Wir haben uns mal in Neustadt am Rübenberge umgehört, wie groß dort die Vorfreude ist.
29: Ich freue mich sehr auf die WM, ja, das muss man nur sehen mit den Uhrzeiten, ne? Denn mit 87 Jahren werde ich nicht nachts gucken. Ne?
30: Freue mich schon, wir waren ja fast 20 Jahre nicht drin. Ich bin Türke und jetzt sind wir richtig drin.
31: Ich wüsste auch gar nicht, zu wen ich halten soll. Ich habe einen Engländer als Mann, ich habe einen Vater, der ist in Ungarn, habe eine polnische Mutter.
32: Weil wir letztes Jahr die EM leider verpasst haben, deswegen ist die Freude auf die WM jetzt ein bisschen größer, auch wenn sie weiter weg ist.
33: Was ich da so in den Medien gehört hatte, dass der eine da nicht einreisen darf, das ist auch keine tolle Sache. Aber sonst in der Regel, ich will ja Fußball gucken und blende das so ein bisschen aus.
0: Ja, und wir haben jetzt jemanden eingeblendet und das ist Annika, eine richtige ostfriesische Ziege. Und das ist rundherum positiv gemeint. Annika hat das Zeug zum WM-Orakel. Sie ist Nachfolgerin ihrer Oma Ilona, die es bei der WM 2018 bis ins ARD-Morgenmagazin geschafft hat. Annika haben wir jetzt besucht in Friedeburg in Ostfriesland. Und sie hat uns schon mal ihre Orakelfähigkeiten gezeigt, mit Blick auf das erste Deutschlandspiel am Sonntag.
34: Pfauenziege Annika hier links im Bild. Mit ihren Glocken unter dem Hals könnte sie der ostfriesische Star dieser Fußball-WM werden.
35: Sie ist einfach manchmal ein bisschen weise, ne? Und ahnt Sachen voraus. kann gut Äste abknabbern und so. Also ich würde schon sagen, sie ist ziemlich schlau.
34: Zum Verständnis. Russland und Amerika sind zwei Ortsteile der Gemeinde Friedeburg. Zur WM 2018 in Russland hatte das ARD-Morgenmagazin aus Friedeburg übertragen. Und für die jetzige WM hat sich die Gemeinde wieder beworben. Diesmal mit dem Ortsteil Amerika. Wurden aber nicht nochmal genommen.
5: Wir hätten uns natürlich sehr gefreut, wenn wir eine Übertragung hier aus unserem Amerika hätten haben können. Aber es hat leider nicht gereicht. Wir freuen uns natürlich trotzdem auf die Weltmeisterschaft, auch wenn die Freude ein wenig getrübt ist, weil wir hätten noch ein bisschen näher dran sein können.
34: Wäre der Ort aber ausgewählt worden, wäre im Fernsehen auch ein Orakeltier aufgetreten. Und dafür war Ziege Annika schon festgesetzt. Sie entstammt nämlich einer Ziegenorakel-Dynastie. Bereits Großmutter Ilona, hier noch ganz klein, war 2018 das berühmte Fußballorakel im ARD-Morgenmagazin. Mittlerweile ist sie leider verstorben. Zumindest für Hallo Niedersachsen ist es nun also an Annika, diese Tradition fortzuführen.
35: Speziell vorbereitet haben wir sie nicht, weil sie ja eigentlich eine sehr zutrauliche Ziege ist. Wenn, dann hätte man sie vielleicht ihr die Becher zeigen können, aber sie frisst sowieso jeden Tag aus Näpfen. Also denke ich, sie kriegt das eigentlich ganz gut hin.
34: Wir vom NDR wollten aber ganz genau wissen, ob Annika überhaupt Orakelfähigkeiten besitzt. Dafür wurden zwei Futternäpfe aufgestellt. Einer mit Deutschlandfahne, einer für unseren ersten Gruppengegner Curaçao am Sonntag. Und dann wird es ernst im Haustierpark. Zunächst wirkt die Jungziege noch etwas schüchtern, trifft dann aber doch noch eine Entscheidung. Und was für eine. Gefressen hat die Ziege übrigens aus beiden Näpfen nicht, könnte man also als unentschieden werten. Wir hier in der Redaktion finden aber, dass das Wegschmeißen ganz offensichtlich ein Bekenntnis zum ersten deutschen Sieg ist. Orakelergebnis steht also fest, aber was tippen eigentlich die Leute hier in Ostfriesland für Sonntag?
7: Also ich tippe tatsächlich ein 12-0. Also ich meine das ernst, ich werde da oft für belächelt, aber ich glaube schon, dass es ein sehr hoher Sieg werden könnte.
35: 5-0 für Deutschland.
8: Ich würde eher auf ein 4-1 tippen. Für Deutschland natürlich.
34: Ganz gleich wie insgesamt sind das doch mal gute Aussichten aus Ostfriesland. Damit kann die WM von unserer Seite aus auch offiziell losgehen. Vielleicht ja bald auch regelmäßig mit Ziege Annika. Denn wenn sie mit ihrem ersten Tipp richtig liegen sollte, blüht ihr vielleicht ja doch noch die ganz große Orakelkarriere.
0: Ja, ich bin sehr gespannt. Übrigens, wenn Sie gerne mit anderen zusammenschauen möchten, wir haben für Sie in der NDR Niedersachsen-App zusammengestellt, wo es in Niedersachsen überall Public Viewings gibt. Vielleicht möchten Sie ja aber auch lieber am Strand schauen. Könnte man dann ja auf dem Handy streamen, neudeutsch gesagt. Aber auch da haben wir eine Anregung. Wie wäre es in einem dieser Strandkörbe am Strand von Hooksiel im Wangerland in Friesland? Unser Wetterbild von heute. Der Dank geht an Anke Meinardus aus Wiefelstede, das wiederum im Ammerland liegt. Ja, nur die Regenwolken, die müsste man im Blick behalten. Aber das macht jetzt Claudia Kleinert für uns. Und ich sage tschüss. Morgen ist Arne Torben-Vogts wieder für Sie da. Und wir sehen uns dann am Samstag wieder beim Tag der Niedersachsen in Braunschweig. Bis dahin. Schönen Abend.
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10: Hallo und herzlich willkommen zum Wetter für Niedersachsen. Erstmal bleibt's verhalten, was sommerliches Wetter angeht bei uns. Auf dem Strömungsfilm sehen Sie die Luft, die kommt immer noch aus nordwestlichen bis westlichen Richtungen. Und dazu bekommen wir es am Wochenende auch mit einem kräftigen Tief zu tun. Sie sehen, hier werden die Windpfeile schon deutlich dichter. Und das bedeutet, dass es vor allem Sonnabend und auch Sonntag in Zusammenhang mit Schauern oder Gewittern zu stürmischen Böen oder Sturmböen kommen kann. Die Farbe ändert sich erstmal nicht großartig und das bedeutet, die warme Luft findet noch nicht ihren Weg zu uns. Das wird sich im Laufe der Woche aber ändern. In Hannover oder am Trend Hannover sieht man, es geht jetzt mal morgen auf die 20 Grad, dann wieder Temperaturrückgang. Ab Anfang nächster Woche aber ziemlich sicher, dass die Temperaturen deutlich ansteigen werden. Bis wohin genau, das ist aber noch relativ unsicher. Sie sehen, allein für nächsten Donnerstag eine Marge hier von 24 bis 34 Grad. Also es kommt wärmere Luft in Wie weit die sehr warme Luft es bis zu uns schafft, ist aber immer noch nicht so ganz sicher. Da schauen wir in den nächsten Tagen drauf. Jetzt in der Nacht ziehen erst einmal Schauer ab, dann breiten sich aus Westen rasch neue Wolken aus. Wolken einer Warmfront, die dann auch von Ostfriesland bis zum Emsland Regen dabei haben, der sich dann weiter nach Osten verlagern wird. Die Temperaturen liegen morgen früh verbreitet bei Werten zwischen 8 und 13 Grad. Morgen Vormittag ist es trüb, regnet immer wieder etwas. Auch im Laufe des Nachmittags bleibt es trüb und nass mit seltenen sonnigen Abschnitten. Am ehesten in Richtung Küste. Der Regen wird sich dann weiter nach Osten verlagern. Es folgen noch ein paar Schauer und die Temperaturen steigen in den trockenen Abschnitten auf Werte von meist 14 bis 20 Grad. Der Wind dreht von Südwest auf West und ist vor allem nach Nordwesten hin mäßig bis frisch, also deutlich spürbar. Sonnabend haben wir es dann zum Teil im Zusammenhang mit Schauern und Gewittern, mit stürmischen Böen oder Sturmböen zu tun. Auch Sonntag sind immer wieder Schauer unterwegs, Montag meist trocken bei 18 Grad.
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18: Guten Abend. Die Demokratie wackelt, beziehungsweise sie gerät mehr und mehr unter Druck, so heißt es in den letzten Jahren immer wieder. Aber wie stark ist das Land wirklich von Extremisten aller Art geprägt? Wie viele Menschen haben sich radikalisiert und sind sogar gewaltbereit? Diese Fragen werden beantwortet im aktuellen Verfassungsschutzbericht. Und bei einem Blick in diesen Bericht wird auch in diesem Jahr ziemlich schnell klar, in Mecklenburg-Vorpommern steht eine Szene im Mittelpunkt.
19: Es ist keine Überraschung. Rechtsextremisten sind mit Abstand die größte Gefahr für die Demokratie in Mecklenburg-Vorpommern, und zwar eine wachsende. Mehr als 2000 sind es mittlerweile im Land, laut aktuellem Verfassungsschutzbericht, den der Innenminister heute vorstellt.
20: Das ist die höchste Zahl, die wir verfassungsschutzseitig seit 1990 im Rechtsextremismus als diesem gesichert extremistischen Bereich zugehörig einordnen. Erstmals die 2000 überschritten, also eine sehr verfestigte Szene.
19: Neben den mehr als 2000 Rechtsextremisten gibt es demnach außerdem deutlich mehr Reichsbürger, mittlerweile 800. Die Zahl der Linksextremisten liegt wie in den Vorjahren bei etwa 450. Rund 330 Personen werden dem sogenannten auslandsbezogenen Extremismus zugerechnet, hier vor allem der kurdischen PKK, und 200 dem Islamismus.
20: Im Islamismus haben wir sicherlich keine großen organisierten Strukturen und Einheiten, aber islamistische Einzeltäter bleiben ein hohes, abstraktes Gefährdungspotenzial, das wir nicht wegbekommen und das uns mit allen anderen Bundesländern gleichermaßen vereint.
19: In allen Bereichen, betonen Innenminister und Verfassungsschutzchef, verlagere sich die Radikalisierung immer stärker ins Internet. Über soziale Netzwerke und Messenger-Dienste werden vor allem junge Menschen erreicht. Anders als in den anderen ostdeutschen Ländern steht die AfD hierzulande nicht im Verfassungsschutzbericht. Der Grund, sie gilt nicht als gesichert rechtsextrem, sondern nur inoffiziell als Verdachtsfall, und über den darf die Behörde nicht öffentlich sprechen. Die sogenannte Neue Rechte steht dagegen ganz offiziell im Visier des Verfassungsschutzes. Vereine wie die Identitäre Bewegung und andere, die eng mit AfD-Funktionären verknüpft sind. Auch der Verfassungsschutzchef sieht eine enge Zusammenarbeit.
21: Insofern
2: erlebe ich dort als Verfassungsschützer keine Distanzierung und keine Trennung, sondern es ist Vorfeldarbeit.
19: Auf insgesamt knapp 180 Seiten listet der Bericht die verfassungsfeindlichen Bestrebungen im Land auf. Die Bedrohungslage beschreibt der Innenminister mit zwei Worten: angespannt und vielfältig.
18: Wie tief ist der Rechtsextremismus in Mecklenburg-Vorpommern verwurzelt? Darüber haben wir auch mit einer Forscherin von der Uni in Rostock gesprochen. Und das Interview dazu

0: 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Feierabend erst, wenn das Licht ganz ausgeht. Darum geht es gerade in Rostock bei der Nationalen Branchenkonferenz Gesundheitswirtschaft. Großes Schlagwort dort auf dieser Konferenz: Langlebigkeit im Job. Und angesichts der Diskussion in Berlin in der Politik über das Rentenalter mit 70 fragen sich die Fachleute, wie das die Menschen und vor allen Dingen wie die Menschen dem Druck standhalten können.
1: Dehnen, strecken, entspannen. Ein Sportwissenschaftler berät heute die Mitarbeiterinnen eines ambulanten Pflegedienstes in Triebsees. Sie sollen lernen, kleine Sportpausen in den Alltag einzubauen, um am Arbeitsplatz länger fit zu bleiben.
2: Am Schreibtisch merkt man deutlich eben den Schulter-Nackenbereich, die tatsächlich auch die Handgelenke, ne, dass das wirklich betroffen ist.
1: Noch körperlich belastender ist es für ihre Pflegekräfte, die Patienten versorgen.
2: Man bewegt große Männer mit Kilos 90 und mehr und muss das über die eigene Körpergeschichte machen, sprich über die Muskulatur, über das Becken, über das Heben, Tragen. Und das ist sowohl als auch in der Tour schwierig.
1: Nationale Branchenkonferenz der Gesundheitswirtschaft in Rostock. Auch hier ist die Longevity at Work, also die Langlebigkeit am Arbeitsplatz, ein Thema. Mit Olympiasiegerin und Weitsprung-Weltmeisterin Heike Drechsler. In Mecklenburg-Vorpommern sind schon jetzt 37% der Beschäftigten über 50 Jahre. Fachkräftemangel und Geburtenknick verbessern die Situation nicht.
3: Wir kennen das alle, die Anforderungen werden immer größer. Und das lässt sich nur gut bewältigen, wenn man selbst auch eine gute Gesundheit hat. Deswegen ist das Thema Prävention bei dieser Branchenkonferenz heute das Oberthema.
1: So sei gesundes Altern zu einer gesellschaftlichen Notwendigkeit geworden. Gesundheitsmanager Stefan Blank weiß, wie das beim Arbeiten gelingen kann.
4: Sagen wir mal in der Verwaltung, man sitzt zusammen in der Regel eine halbe Stunde, macht ein Meeting. Da schon anzufangen und zu sagen, warum sitzen wir eigentlich? Lass uns doch einfach mal bewusst stehen, 5 bis 10 Minuten ganz aktiv, ein paar leichte Aktivierungen, Mobilisationsübungen machen, dann sitze ich wieder 20 Minuten und dieses Thema Belastung, Entlastung im Arbeitsalltag, Pflegefachkräfte zu helfen, wie kann ich im Prinzip das Thema Lagern vom Patienten ergonomischer machen, helfen, Hilfestellungen anbieten.
1: Gut, dann messen wir noch einmal fix die Höhe von. Beim Pflegedienst in Triebsees bekommen Sie schon Hilfe. Hier wird noch der Schreibtischstuhl vermessen für einen gelenkschonenden Arbeitsplatz. Aber auch wenn alles optimiert wird, arbeiten bis 70, können sich die Pflegerinnen hier nicht so ganz vorstellen.
2: Das sind auch so ein bisschen unsere kleinen Witze im Arbeitsalltag. Wenn es dazu kommt, sind wir vielleicht manchmal älter als denen, den wir versorgen.
5: Linken Seite im Hals. Hier eine schöne Dehnung ergibt.
1: Aber sie tun, was sie können, möglichst lange fit und gesund zu bleiben. Nicht nur für ihren Beruf, sondern einfach auch für ein langes Leben.
0: Viele Wochen war der gestrandete Wal sehr präsent und auch immer noch ist er ein Thema. Lilly Michaelsen dazu in den Nachrichten.
6: Ja, der Fall des Buckelwals beschäftigt weiter die Behörden bei uns im Land. Mehr als einen Monat nach dem Tod des Tieres will das Umweltministerium morgen erstmals die Senderdaten vorstellen. Der Sender war kurz vor der Freilassung des Tieres am Tier befestigt worden. Die Daten sollen Aufschluss über die Bewegung des Wals nach seiner Aussetzung geben und neue Erkenntnisse für die Bewertung des Falls insgesamt liefern. Das Tier hatte im April wochenlang vor der Insel Pöhl gelegen und wurde dann von einer privaten Rettungsinitiative Richtung Nordsee transportiert. Kurz darauf wurde der Wal tot vor der Insel Anholt angespült. Die Todesursache ist bislang ungeklärt. Seine Überreste sollen in Dänemark unter anderem zu Biodiesel verarbeitet werden. In Rostock, Warnemünde haben offiziell die Arbeiten zur Umgestaltung des alten Werftbeckens begonnen. Bund, Land und Stadt investieren mehr als 100 Millionen Euro.
7: Es ist die größte Infrastrukturmaßnahme im Rostocker Hafen seit Jahren. 10 Jahre haben die Planungen gedauert, nun wird gebaut. Fast 15 Hektar neue Gewerbeflächen werden entstehen. Das ehemalige Werftbecken wird teilweise zugeschüttet, um Flächen für Logistik zu schaffen. Unter anderem plant der Netzbetreiber 50 Hertz hier ein neues Logistikzentrum für 90 Millionen Euro, um von hier aus Offshore-Windparks zu steuern und zu warten. Insgesamt liegen die Kosten also bei fast 200 Millionen Euro.
8: Wir haben gerade, was den Hafen Rostock angeht, ganz viel Nachfrage. Unternehmen wollen sich erweitern, neu ansiedeln. Und das bringt natürlich Wirtschaftskraft, sichert Arbeitsplätze, bringt neue Arbeitsplätze. Und da lohnen sich diese Investitionen.
7: In spätestens 5 Jahren soll der neue maritime Gewerbepark fertig sein.
6: Wer in Rostock den Notruf 112 wählt, landet künftig in einer neuen Leitstelle. Insgesamt sind rund 37 Millionen Euro in den Neubau der städtischen Feuerwehr investiert worden.
9: Zum ersten und wohl auch zum letzten Mal Bilder aus der neuen Leitstelle. Ab sofort ist sie kritische Infrastruktur und nicht öffentlich. Feuerwehr, Rettungsdienst und Katastrophenschutzeinsätze werden von hier aus koordiniert. Jetzt mit mehr Platz, Übersicht und moderner Technik.
10: Die Kommunikation untereinander ist besser ermöglicht worden als in den alten Räumlichkeiten, die nur ersatzweise Anfang der 90er gefunden wurden, sicher geworden. Wir haben andere Mediendarstellungen. Die Absicherung der IT-Infrastruktur ist nach BSI-Standard also sehr hochwertig. Wir haben Redundanzen geschaffen und das alles als Gesamtpaket schafft also nicht nur bessere Arbeitsbedingungen und sichert uns natürlich auch das Geschäft ab.
9: Neben der Leitstelle gibt es auch Räume, in denen ein Krisenstab zusammenkommen kann. Im vergangenen Jahr sind über den Notruf 112 in Rostock etwa 100.000 Anrufe registriert worden.
0: Mecklenburg-Vorpommern fährt gerne Rad. Sachte 80% der Einheimischen haben nämlich ein Fahrrad. Und wenn Sie dazugehören, kennen Sie sicherlich auch das Problem. Wenn nämlich plötzlich der Weg endet und man auf die Straße wechseln muss. Unsere Reporterin hat sich ihren Helm aufgesetzt und eine Testfahrt gemacht.
11: Unterwegs südlich von Greifswald. An einem normalen Donnerstag. Leitplanken, enge Fahrbahnen, Alleenbäume und kein Fahrradweg. Ist das typisch für Vorpommern? Ich nehme mir 25 Kilometer einer typischen Landstraße vor. Die L261 führt von Lötz über Dersiko bis nach Greifswald.
12: Wenn man mit dem Fahrrad hier langfahren möchte, wird das ganz schön eng und ganz schön laut. Und genau das testen wir jetzt gemeinsam einmal aus. Ich fahre die komplette Strecke ab und schaue, wie gefährlich es wirklich ist und welche schöne Passagen es hier eigentlich gibt. Let's go!
11: Die erste Etappe hat keine Mittellinie, weil sie einfach zu schmal ist. Theoretisch ist deshalb die Geschwindigkeit reduziert. Beide Straßenseiten sind mit Leitplanken gesichert. Genau deshalb fühle ich mich nicht sicher, sondern irgendwie eingeengt.
12: Die Frage stellt sich dann auch immer, fahre ich näher an den Rand oder halte ich ein bisschen Abstand, damit ich, wenn ich weggedrückt werde, nicht dagegen komme?
11: Die Angst fährt mit. In Trantow treffe ich den Bürgermeister Dietmar Blum.
12: Einen wunderschönen guten Tag.
13: Hallo.
11: Seit 26 Jahren setzt sich seine Gemeinde vergeblich für einen Radweg ein. Leute, die das
13: hier gerne nutzen. Da fährt keiner mehr mit seinen Kindern auf der Hauptstraße, weil das einfach das Risiko zu groß ist.
11: Es geht weiter Richtung Greifswald. Mal gibt es einen Radweg, mal nicht. Und schließlich Dersiko. Hier hat Bürgermeister Robert Lossau erfolgreich für den Radweg gekämpft. Für den Schulstandort ein Muss.
14: Kinder kommen einfacher ans Ziel dadurch. Und sie sind eben losgelöst vom Elterntaxi, ja, das sonst immer begleitend sozusagen stattfindet. Und ja, auch ein Stück weit zur Selbstständigkeit dann erzogen.
11: Und hier macht das Radfahren endlich Spaß.
15: Ich kann den fließenden Verkehr anschauen, ohne dass er Ihnen zu nahe kommt.
11: Mein letztes Etappenziel. Die Stadt bezeichnet sich selbst gern als inoffizielle Fahrradhauptstadt Deutschlands. Es gibt hier sogar Fahrradstraßen und keine Leitplanken. Ich treffe Johannes Abelt vom Allgemeinen Deutschen Fahrradclub. Von ihm will ich wissen, ob die Stadt ihrem fahrradfreundlichen Ruf gerecht wird.
14: Ja, das Konzept Fahrradstraße wird in Greifswald meiner Meinung nach nicht so richtig gelebt, weil wir das eben hier schon direkt an der Flächenverteilung sehen. Also es ist einfach nicht genug Platz, dass hier sich der Autoverkehr und der Fahrradverkehr begegnen. Und leider ist es halt viel zu oft so, dass Autofahrende das halt nicht ernst nehmen, dass man mit dem Fahrrad hier Vorrang hat. Und das ist einfach ein Problem.
12: Ich würde sagen, Potenzial nach oben gibt es da auf jeden Fall. Vor allem, wenn man bedenkt, ich musste die Straße jetzt nur einmal langfahren und das war schon eine Herausforderung. Die Menschen in den Dörfern müssen das aber regelmäßig tun.
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0: Filz ist ja schon lange aus der Bastelecke ausgebrochen. Und das hat auch ein Unternehmen aus Rostock erkannt und macht Filz jetzt zum Muss für Wohnmobile und Campingbusse. Schauen wir doch mal, wie die Camperliebhaber sich ihre rollenden Wohnzimmer aufmotzen lassen.
16: Der Transporter ist selbst umgebaut und soll ein Facelifting bekommen. Mit Filz.
17: Moin.
16: Surfer Fiete hat sich angemeldet und bekommt bei Filz Asmussen deswegen Unterstützung von Firmengründer Marcel.
17: Alles? Machen wir alles heute gleich? Nee, wir machen erstmal nur die Hecktüren.
18: Machen die Hecktüren.
17: Die wären, glaube ich, ganz cool, wenn die noch einmal hier schön gefilzt werden. Also ich habe da nicht so viel Entscheidungsgewalt. Das Farbkonzept wird von Schatzi bestimmt. Dementsprechend wird es Vanille ziemlich sicher.
18: Vanille, ja, ja.
17: Kann man das dann auch einfach übersaugen oder so? Oder,
18: genau,
17: oder
18: einfach absaugen kannst du es. Natürlich auch wie ein Teppich, ne? Da hängt ein bisschen was drin. Ja. Kann das rausbürsten auch. Also es ist relativ pflegeleicht. Ne?
16: Ja, super. Auch die Kleinstteile müssen raus. So viel Filz braucht die Tür.
18: Wir messen die Breite der Tür und geben natürlich immer ein bisschen Zusatz, ne? Damit wir nicht irgendwo zu eng kommen und zu wenig sind.
16: Der Grund für das Ganze?
17: In erster Linie, weil meine Verlobte sagt, gerade wenn man halt auch im Bett liegt, man hat die Arme dann irgendwie hinten am Kopf, kommt dann immer direkt gegen das komplett kalte Metall.
16: Das Besondere, der Filz ist selbstklebend und schmiegt sich an. Ab 33 Euro pro Meter. Diese Werkhalle ist die Filzfarm vor den Toren Rostocks. Eine Betriebswirtschaftlerin, ein Wirtschaftsinformatiker und ein Ingenieur hatten eine Idee und inzwischen auch 10 Mitarbeiter.
19: Das ist unser selbstklebender Filz, das ist das Hauptaugenmerk dieser Firma. Wie du siehst, die ganzen Rollen, die hier stehen, das sind alles verschiedene Filze in verschiedenen Dicken und verschiedenen Farben. Alles made in Germany und von hier aus in die Welt verschickt.
20: Das war ein Witz am Anfang, ehrlich gesagt, aber das hat ziemlich gut funktioniert und jetzt sind wir fast 6 Jahre später hier in 1400 Quadratmeter Halle von einer kleinen Garage. Also es ist so eine typische Schnapsidee gewesen.
16: Den Schnaps hätten andere gern. 4 Meter Filz braucht das Paar für die Türen. Nur die Farbe.
20: Sieht sehr gut aus, so wie ich es mir vorgestellt habe.
16: Filz lässt sich hier auch individuell bedrucken.
19: Irgendwann hatten wir diese verrückte Idee, wie cool wäre das, wenn wir in unserem Büro sitzen und wir gucken nach oben in einen Himmel. Wir haben es drucken lassen, sie hat das in Streifen geschnitten und jetzt sitzt du hier und guckst an eine eigene Filzdecke. Und es ist halt ein total der schöne Vibe, wenn du auf Toilette kommst. Das ist das Dschungelmusterfilz, was wir verkaufen, das Phantasia-Filz. Und es macht halt einfach einen ganz anderen Eindruck, wenn du in dein Badezimmer kommst und sieht so ein bisschen nach Urwald aus.
16: Das Schwierigste, die Detailarbeit. Jede Aussparung müssen sie ausschneiden. Nach 6 Stunden das Ergebnis.
18: Ja, das sieht doch super aus.
17: Sind wir fertig, ey.
18: Und? Wie war's für euch?
20: Ja, war eine coole Erfahrung.
18: Geht auch ganz easy, oder? Ich meine, ein bisschen Anleitung, also, klar, aber.
17: Krass, wie flexibel der ist, wie gut er sich hier auch um die ganzen Kanten gelegt hat, dass man ihn hier dann auch richtig schön verarbeiten konnte.
20: Wenn dann Leute fragen, oh, habt ihr das alles selber gemacht, dann ist man immer sehr stolz.
16: Das Ganze für unter 200 Euro. Für beide ein Schnäppchen, für die Firma der Filzfilus ein paar zufriedene Kunden mehr.
0: Aktuell läuft in Mexico City die Eröffnungsfeier zur Fußball-Weltmeisterschaft. Umgeben von Protesten, da geht es um soziale Missstände und auch Gewalt im Land. Um 21 Uhr rollt dann der erste Ball dieser WM. Mexiko gegen Südafrika heißt das Auftaktspiel. Und in den nächsten Tagen ziehen dann auch die Mitgastgeber Kanada und die USA nach mit ihren Eröffnungsshows. Aber am schönsten ist es doch, Fußball zu gucken vor der Haustür, vor traumhafter Kulisse. Das geht jetzt wieder während der Weltmeisterschaft auf der Insel Usedom. Da heißt es einfach Füße in den Sand beim Public Viewing in Heringsdorf. Und genau dort steht Moritz Schröder.
21: Ja, hier stehe ich und das ist wirklich schön jetzt. Also vor einer Stunde hat es ja wirklich noch geschüttet hier. Da dachte ich schon, was die Party heute, die muss ausfallen. Das ist ja hier die Ostseeleinwand in Heringsdorf. Traditionell natürlich auch hier die WM-Übertragungen, 32 Quadratmeter groß. Und dann haben die Jungs und Mädels von der Kurverwaltung hier einiges aufgebaut. Also über 2000 Plätze momentan sehen Sie natürlich zu Hause. Es ist noch ziemlich leer. Natürlich, es hat gerade erst aufgehört zu regnen und das Spiel beginnt ja auch erst um 21 Uhr. Aber trotzdem, so langsam steigt hier die Stimmung. Die Leute freuen sich, mit denen ich mich schon unterhalten habe. So ein bisschen WM-Fieber kommt also wohl doch auf. Das liegt aber womöglich auch hier an der schönen Kulisse. Also ich kann nochmal, also hier wirklich einfach mit der Seebrücke hier Die Ostsee, die plätschert hier so ein bisschen an den Strand. Ich glaube, es gibt in ganz Deutschland keine schönere Location, um sich die Fußballspiele anzugucken, der längsten und größten Weltmeisterschaft, als hier in Heringsdorf.

0: Und mitverantwortlich dafür ist Herr Heilmann von der Kurverwaltung. Sie sind ja der Kurdirektor. Ja, freundlich. Sagen Sie mir doch direkt mal, wo kann ich denn so ein Trikot kaufen?
1: Das direkt, ist nicht aus- direkt hier oben am Eingang. Die sind vorhin erst eingetroffen, weil sie etwas im Postweg festgesteckt haben.
0: Sieht gut aus. Dann erzählen Sie mir doch mal, wie lange hat denn das jetzt gedauert, hier das alles hier hinzubauen? Weil das gab es ja vorher nicht, oder?
1: Nein, also wir haben diesmal sehr groß aufgebaut und wollen es auch so demnächst belassen. Also es sind ja ca. 230 Tribünenplätze und noch 17 Strandkörbe. Ein Vierer-Strandkorb und da vielen Dank an die an das Landesmarketing, weil die haben uns den Strandkorb zur Verfügung gestellt.
0: Wenn ich mal fragen darf, wer darf denn hier alles hinkommen eigentlich? Also muss man sich hier teuer ein Ticket kaufen? Die WM dieses Jahr ist ja berühmt-berüchtigt dafür, dass einige Fans ganz schön tief in die Tasche greifen müssen.
1: Also das Ticket kauft man im Grunde genommen mit seiner Kurkarte und dann ist der Eintritt frei. Und die Einwohner, ja, die haben eine Jahreskurkarte als Einwohner und können so und so so rein.
0: Alles klar, Herr Heilmann. Dann wünsche ich Ihnen nachher einen gelungenen Auftakt für diese WM. Ja, und dann kann man hier natürlich alle deutschen Spiele sehen. Am Sonntag geht es ja los gegen Curaçao für uns und dann die anderen Spiele danach. Und in der K.O.-Runde werden dann hier auch die Spiele übertragen. Wenn es dann also wirklich darum geht, in die Endausscheidung zu kommen, wer gewinnt in diesem Jahr den WM-Titel? Ich muss sagen, je länger ich mich hier aufhalte, desto gespannter bin ich auch. Das liegt sicherlich auch einfach daran, dass hier tatsächlich so langsam wirklich so ein bisschen Fußballstimmung kommt, obwohl natürlich noch gar nicht so viele Leute da sind. Also ich habe jetzt mal gezählt, so 50, 60 vielleicht schon, die 2000, die kommen dann hoffentlich nachher kurz vor um 9, um den Anstoß mit entgegenzufiebern. Und das ist auch gar nicht so schlimm, finde ich, dass es hier geregnet hat in den letzten Tagen, denn in Mexiko, ja, da sind auch einige Sturzbäche runtergekommen. Ja, und ich würde sagen, heute Abend Mexiko eindeutig die stärkere Mannschaft, oder? Gegen Südafrika. 3-1 würde ich tippen, oder du, Frauke, was hast du?
2: Ich bin dabei, 3-1. Gucken wir mal, wie es ausgeht. Dankeschön, Moritz. Ich glaube, du hast ganz vielen Menschen, die noch nicht so in Stimmung waren, Lust gemacht, auch vorbeizukommen in Heringsdorf, vielleicht noch heute oder dann später. Und wir schauen, was noch im Land los ist. Es gibt nochmal Nachrichten mit Lilly Michaelsen.
3: Unbekannte haben auf dem Gelände eines Transportunternehmens im Landkreis Ludwigslust-Parchim rund 900 Liter Diesel gestohlen. Laut Polizei verschafften sich die Täter in zwei aufeinanderfolgenden Nächten Zutritt zu dem Gelände und zapften drei Lastwagen an. Der Schaden beläuft sich auf rund 1.800 Euro. Die Polizei sucht jetzt Zeugen. Wie steht es um die Tier- und Pflanzenwelt in Mecklenburg-Vorpommern? Damit hat sich heute das 5. Naturschutzsymposium in Güstrow beschäftigt. Experten aus Behörden, Wissenschaft und Naturschutz haben sich über den Zustand geschützter Arten, wie zum Beispiel Moorfröschen, Seeadlern und Kammmolchen, ausgetauscht. Ausgewertet wurden dabei verschiedene Daten, unter anderem auch von Ehrenamtlern, die für Artenschutz und die Bewertung von Bauprojekten immer wichtiger werden. Das Mecklenburgische Staatstheater hat im Schweriner Marstall den Plan für die neue Spielzeit vorgestellt. Ein Höhepunkt sind die Premieren im Rahmen des 100. Geburtstags der Fritz-Reuter-Bühne.
4: Mit Us in Heaven startet die niederdeutsche Bühne im Oktober in ihre Jubiläumsspielzeit. Von Oper bis Ballett, von Schauspiel bis Orchester stehen in insgesamt 6 Sparten mehr als 40 Premieren auf dem Plan. Mit Joanna Lewitzka kommt eine preisgekrönte Regisseurin als neue Schauspieldirektorin nach Schwerin.
5: Zuerst mal ist die Herausforderung, dass alles neu ist. Ja, und das sozusagen zu erfahren, zu erforschen, ist schon mal eine ganz, ganz große Herausforderung. Aber für uns, für unsere Inhalte, für die Menschen ist ein Raum zu schaffen, der verbindet, der Menschen zusammenbringt.
4: Im März zieht das Ensemble zurück ins große Haus. Das 140 Jahre alte Gebäude wird seit gut einem Jahr modernisiert.
2: Damit das Leuchtfeuer auf den Leuchttürmen früher nicht ausging, brauchte es natürlich vor allem eins, Nachschub. Und gerade auf den Klippen Norwegens war das eine Herausforderung. Petroleum und Gas mussten erst mal hingebracht werden auf die unzugänglichen Inseln, auf diese Klippen dort. Und da kam der Retter in der Not, das war ein Spezialschiff. Dieses Spezialschiff ist auch heute noch unterwegs, und zwar als Botschafter des maritimen Kulturerbes. Und jetzt nimmt es Kurs hier auf Mecklenburg-Vorpommern.
6: Die Gamle Ochse auf den Weg in den Warnemünder Hafen. Früher war sie ein unscheinbares Arbeitsschiff in Norwegen, versorgte jahrzehntelang Leuchttürme entlang der norwegischen Küste. Auf ihrer Reise durch Europa macht das Schiff Station in insgesamt 16 Häfen. An Land warten schon die Männer des Warnemünder Leuchtturmvereins. Für sie ist der Besuch eine große Ehre.
7: Wir haben einen Vormann hier, wir haben einen Leuchtturmmann hier, wir haben den Leuchtturmbotschafter hier und den stellvertretenden Vorsitzenden. Also wir haben alle Mann noch

0: sogar die Handfegerschaufel und auch die Fenster geputzt heute Morgen. War alles in Ordnung. Das passt.
1: Espen Freusland und seine Crew haben eine Mission. Sie wollen die Geschichte der Leuchttürme lebendig halten. In ganz Europa kümmern sich Vereine um ausgediente Leuchttürme.
2: Ich habe Filme von Neujahrsfesten, dem Turmleuchten gesehen. Aber es wird schön, ihn in echt zu sehen.
1: Aber etwas muss er sich noch gedulden. Denn vorher wollen die Warnemünder den alten Leuchtturmversorger sehen.
2: Das Schiff ist 1962 gebaut worden als Tanker für norwegische Leuchtturmwartung. Und es wurden zwei davon gebaut und zusammen waren sie an der ganzen norwegischen Küste unterwegs und lieferten Gas und Paraffin für die norwegischen Leuchttürme.
1: Das Herz ist der Maschinenraum, noch mit dem originalen 540 PS Motor. Der ist gerade von Grund auf überholt worden. Der Maschinist zeigt ein Video, wie der Achtzylinder arbeitet.
0: Ja, dass hier diese erfahrene Technik noch immer so gut funktioniert und in Schuss gehalten wird. Und wie er ja gesagt hat, der Espen, dass die hier so ein Motoren-Refit durchgeführt haben und dass das alles durch ehrenamtliche Arbeit mit Unterstützung der norwegischen Regierung, so habe ich es verstanden, hier am Leben erhalten würden. Das ist doch eine tolle Sache. Da können Sie doch einige eine Scheibe von abschneiden.
1: Ziel ist es, die Vereine miteinander zu vernetzen und langfristig eine europaweite Route von Leuchtturm zu schaffen. Eine Art Pilgerweg für Segler und Leuchtturmfreunde.
0: Und das ist der Beach of Rostock, Warnemünde. The famous beach. Also wir haben 13 Länder und 150 begehbare Leuchttürme in Europa. Und das ist im Grunde genommen das, was Warnemünde mit allen anderen verbindet. Also wir sind Teil dieser Leuchtturmroute und Teil des Ganzen. Und das ist für uns, da kriegt man ja Gänsehaut eigentlich.
1: Für die Delegation geht es gleich weiter nach Hamburg. Danach sind Aufenthalte in den Niederlanden, Frankreich, England, Schottland und Dänemark geplant.
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3: So, ein sehr beeindruckendes Foto hier von der Gewitterwolke, die gerade über Dömitz hinwegzieht. Drei Kopp aus Lübs hat das fotografiert. Herzlichen Dank. Schicken Sie uns Ihre Bilder über ndr.de/mv. Die Wetteraussichten, ob die Gewitter dabei haben, was auch immer, sagt Ihnen jetzt Stefan Kreibum. Bis morgen. Tschüss.
6: Tschüss.
4: Das Wetter für uns in Mecklenburg-Vorpommern.
7: Ja, Tief Rosi hat sich nun weiter abgeschwächt, aber das nächste Tief steht zur Stelle. Tief Sabina, ein Atlantiktief und ein Ausläufer, wird uns dann morgen erfassen. Und Sabina macht das Gleiche wie die Vorgängertiefs. Es versorgt uns mit kühler Meeresluft polaren Ursprungs und damit setzt sich das wechselhafte Wetter einfach so fort. Heute Nacht ist es erst einmal so, dass letzte Schauer abklingen werden. Es kann passieren, dass sich auf der Ostsee ein paar Schauer bilden im Nachtverlauf nochmal. Die könnten vielleicht den Darß streifen, vielleicht hätten sie den Norden von Rügen. Ansonsten erstmal Ruhe. Es bezieht sich

0: ziemlich kühl für die Jahreszeit.
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0: Die Woche ist fast geschafft und heute beginnt die Fußball-Weltmeisterschaft. Es ist also ein, soweit wage ich mich mal raus, ein guter Tag. Herzlich willkommen zum Schleswig-Holstein-Magazin.
1: Ja, guten Abend. Wissen Sie, was ein Silberling ist? Das ist das da in der Mitte zwischen Zwiebelsalat und Brötchen. Ein butterzarter Matjes. So heißt er aber auch nur, wenn er wirklich in Handarbeit hergestellt wird, so wie in Glückstadt.
0: Da starten heute die traditionellen Matjeswochen, also ein Volksfest, mit dem die Glückstädter 4 Tage lang ihren ganz besonderen Silberling feiern. Wie der Matjes da hergestellt wird, das hat sich unser Reporter Marian Schäfer angeguckt und gleich mal ein bisschen mit angepackt.
2: Das hier ist eine norddeutsche Ikone. Ich liebe Matjes. Der Glückstädter Matjes ist ein echter Matjes. Aber was heißt das eigentlich? Und können wir ihn angesichts überfischter und überdüngter Meere überhaupt noch guten Gewissens essen?
3: Darf ich den mal so rüberreichen?
2: Und werden wir ihn uns in Zukunft noch leisten können?
4: Echter Matjes kann nur aus einem bestimmten Hering gemacht werden. Der Fisch muss sich schon richtig fett gefressen haben, darf gleichzeitig aber noch nicht geschlechtsreif sein. Deshalb bleiben nur 2 bis 4 Wochen pro Jahr, um ihn zu fangen. Vor allem aber muss echter Matjes traditionell reifen, was viel Erfahrung und Handarbeit erfordert.
5: So, und diese Handarbeit, die schaue ich mir jetzt genau an.
4: Ungefähr 150 Tonnen Hering pro Jahr werden hier in Glückstadt zu Matjes verarbeitet. Der Fisch kommt als Ganzes an. Zerlegemaschinen gibt es nicht.
5: Ach nee, andersrum. So, ich muss, wenn ich das hier mache, muss ich mal aufpassen, dass die Innereien rauskommen, aber ein Teil der Bauchspeicheldrüse auf jeden Fall drin bleibt, damit Enzyme frei werden, die am Ende den Fisch dann wirklich so zart machen, wie Matjes eben sein soll. Eigentlich schon ein bisschen seltsam, dass uns ein Fisch, der sich im Grunde so ein bisschen selbst verdaut, könnte man sagen, so gut schmeckt.
4: Erfunden haben diese Art der Herstellung übrigens die Holländer. Und das schon im 14. Jahrhundert.
6: Deine Damen hier.
5: In die Richtung.
6: Ja, diese Richtung.
5: So reinpulen.
6: Ja. Das ist kaputt.
5: Habe ich es kaputt gemacht?
6: Ja.
5: Nein.
6: Das, ja, doch. Muss dir Philipp.
5: Okay.
6: Das ist kaputt.
5: Das ist kaputt, ja.
6: Ja.
4: Im Supermarkt gibt es statt echten Matjes häufig Matjes nordische Art. Mithilfe künstlicher Enzyme, Farb- und Konservierungsstoffen ist er oft innerhalb eines Tages fertig. Hier muss der Matjes 7 Tage reifen und immer in Bewegung bleiben.
7: Früher, ganz früher, war das ja alles um Schiff. Da waren noch die Wellen. Da wird das gemischt und Salz gehalten.
5: Das heißt, der Matjes, der denkt noch, er sei auf dem Schiff und deswegen...
7: Wir ersetzen ihn.
5: Sollen wir machen?
7: Ja.
5: Du bist richtig? Also, wenn das mal keine Handarbeit ist.
4: In Glückstadt gibt es die Matjes-Produktion seit Ende des 19. Jahrhunderts.
5: Und jetzt machen wir das berühmte Glückstädter Fischbrötchen.
8: Genau, wir machen jetzt hier mal ein richtiges Matjesbrötchen.
5: Kann man eigentlich noch bedenkenlos Matjes essen?
8: Also der Heringsbestand in der Nordsee ist auf jeden Fall nicht gefährdet. Wir können mit gutem Gewissen sagen, die nächsten Jahre wird es immer noch genug Hering geben, damit wir ausreichend Matjes produzieren können.
5: Wie wirkt sich da der Klimawandel aus?
8: Wir haben eine rauere See, die Ströme sind kälter. Das beeinflusst alles, wann wir den Hering fangen können. Es sind sowieso nur 2 bis 4 Wochen im Jahr, wo wir den Hering fangen können.
5: Sieht doch schon mal ganz gut aus, oder?
8: Aber du hast das Matjesfilet falsch rum reingelegt. Das liegt jetzt auf dem Rücken.
5: Na gut, aber schmecken wird es ja trotzdem.
8: Ja, auf jeden Fall. Guten Appetit.
4: Der Tourismus und speziell der Tagestourismus spielt in Glückstadt eine große Rolle. Viele kommen auch wegen

0: des Matthias hierher.
1: Wie ist der Matthias?
2: Lecker. Ich liebe Matthias.
3: Der Matthias, der ist ja auch so zart.
2: Matthias ist das Gold des Meeres.
3: Wenn ich sage, ich möchte mir heute was Gutes leisten, dann bin ich da auch bereit, das dafür zu zahlen.
4: Kann man sich den Matthias dann auf Dauer eigentlich noch leisten? Weil die Arbeit wird ja nicht günstiger.
5: Je teurer der Lohn wird, desto teurer wird dann auch am Ende das Produkt. Wir versuchen alles dafür zu tun, um das Produkt irgendwie noch preiswert in den Markt zu bringen, was uns natürlich aber auch nicht leicht fällt.
0: Hinter echtem Matthias steckt also ganz viel Arbeit und Tradition. Ob er eine Zukunft hat, wird wohl vor allem davon abhängen, ob wir bereit sind, etwas mehr dafür zu bezahlen. Hier in Glückstadt arbeiten sie auf jeden Fall daran, dass diese Tradition erhalten bleibt.
6: Wenn ein Leben in Gefahr ist, dann muss es schnell gehen. Und dann braucht es jemanden, der kraftvoll eine Entscheidung fällt. Und genau das funktioniert gut im Krankenhaus, dank einer klaren Hierarchie. Aber diese Hierarchie führt leider auch dazu, dass manche ihre Macht missbrauchen.
7: Und das passiert hier bei uns im Land erschreckend oft. Gerade viele junge Ärztinnen und Ärzte erleben Machtmissbrauch. Das zeigt eine jetzt veröffentlichte Umfrage des Marburger Bundes. Mehr als die Hälfte der Befragten gab an, dass sie regelmäßig darunter leiden.
8: Mitten im Klinikalltag. Ein respektloser Umgangston, eine Benachteiligung bei der OP-Zuteilung, eine sexistische Bemerkung. Viele, gerade junge Ärztinnen und Ärzte in Schleswig-Holstein, erleben das. Bei einer Befragung des Marburger Bundes berichten 57% von Machtmissbrauch am Arbeitsplatz, teilt der Marburger Bund heute in Kiel mit.
9: Dann haben wir eben auch aus der Befragung feststellen müssen, dass rund 13% berichten, dass sie sexuell belästigt wurden am Arbeitsplatz. Das umfasst den berühmten derben Witz über anzügliche Bemerkungen zur Person, auch Geschlechterdiskriminierung kommt immer wieder vor.
8: Auch zu den Folgen hat der Marburger Bund seine Mitglieder befragt. Viele berichten von emotionaler Erschöpfung oder verminderter Motivation. Einige wünschen sich einen Wechsel innerhalb der Klinik. 41% überlegen, aus der stationären Versorgung auszusteigen. Wessendorf fordert unter anderem einen besseren Zugang zu unabhängigen Meldestellen.
9: Im Zweifelsfall auch erstmal anonym, damit dieser Druck von den Leuten wegkommt, dass jede Meldung sofort mit dem Ende ihrer beruflichen Laufbahn verbunden ist.
8: Patrick Raimund von der Krankenhausgesellschaft rät Betroffenen außerdem, sich an die Ärztekammer zu wenden.
10: Das Wichtigste ist aber ein gesellschaftliches Bewusstsein, dass es solche Fälle gibt. Und da haben wir einfach in den letzten Jahren und Jahrzehnten einen Bewusstseinswandel, der sicherlich noch nicht abgeschlossen ist, der aber natürlich auch allein durch die Veränderung der demografischen Struktur sich verändern wird.
8: Denn der Fachkräftemangel hat längst auch die Kliniken erreicht. Sie brauchen die jungen Ärztinnen und Ärzte.
7: Heute Vormittag, kurz nach 22:30, da macht es fupp und mit einem Mal war in knapp 2000 Haushalten in Ostholstein das Licht aus und der Strom weg.
6: Ampel, Computer, Kühlschrank und Telefonanlagen, alles lahmgelegt. Betroffen waren ganz Eutin und Teile von Süsel, Bosau und Kasseedorf. Insgesamt 17.000 Menschen standen ohne Strom da. Ursache war ein Leitungsschaden an einer 11.000-Volt-Leitung.
7: Die wurde bei Baggerarbeiten im Bereich des Umspannwerks Eutin Süd beschädigt. Betroffene Kliniken in der Region stellten vorsorglich den Operationsbetrieb ein. Nach 40 Minuten war der Schaden behoben und der Strom war wieder da. Die Gartentür öffnen und die Kinder einfach laufen lassen. Das hat schon was, ne? So ein Leben mit viel Platz und ohne Angst vor der großen Kreuzung. Das sehen immer mehr Menschen so. Viele kleinere Gemeinden im Norden, die wachsen wieder. Vorausgesetzt, da passiert auch ein bisschen was. Wie in Osterbü im Kreis Rendsburg-Eckernförde. Die Gemeinde hat beim Landeswettbewerb Unser Dorf hat Zukunft mitgemacht und gewonnen. Und jetzt geht's zum Bundeswettbewerb. Aber was macht die Gemeinde so preiswürdig?
11: Moin, herzlich willkommen. Moin, ich bin heute euer Tourguide, Björn.
12: Gut 1000 Einwohner hat Osterbü, ein richtiges Dorf. Und es gibt ein Gewerbegebiet mit regionalen Betrieben. Malerin, Folierer und den Kaffeewagen. Das war der erste Betrieb hier im ehemaligen Schweinestall. Erster Stopp für die fast 30-köpfige Jury, denn Entwicklungskonzepte und wirtschaftliche Initiativen sind ein Bewertungskriterium.
13: Ich bin Flo, ich bin Gründer des Kaffeewagens hier in der Region Rendsburg-Eckernförde. Und darf euch einfach heute mal so ein bisschen erzählen, wie das hier so gekommen ist, dass ich hier Arbeitgeber geworden bin.
12: 35 Mitarbeiter hat Florian Grabowski, der größte Arbeitgeber im Ort, sagt er. Beim Bundeswettbewerb Unser Dorf hat Zukunft sind 26 Dörfer in der Auswahl. Osterbü, das einzige in Schleswig-Holstein. Es geht um lebendige Dörfer, die was für ihre Zukunft machen.
11: Genau, hier seht ihr unsere Biogasanlage. Ich mache hier heute ein bisschen den Tourguide.
12: Für die Teilnahme haben die Osterbüer viel gemacht im Dorf, aber die Teilnahme am Wettbewerb hat auch was mit den Osterbüern gemacht.
14: Für die Dorfgemeinschaft ist das ein Riesenerfolg. Wir haben Leute zusammenbekommen, wo ich vorher nie gedacht hätte, dass sie zusammenkommen, weil wir ein gemeinsames großes Ziel haben. Und das ist für die Dorfgemeinschaft enorm wichtig. Dadurch ist entstanden, dass wir diese neuen Bänke, die wir gerade eben schon gesehen haben, quasi mitten im Dorf aufgestellt haben, weil wir merken einfach, die Gemeinschaft ist so stark zusammengewachsen. Wir brauchen Treffpunkte im Dorf.
12: Nächster Stopp und größter Treffpunkt, das Dorfgemeinschaftshaus. Früher der Dorfkrug, jetzt das Herzstück für die Osterbüer. Den alten Tresen haben sie behalten. Gleich singen hier die Kornkehlchen.
15: Das war eine Schnapsidee, kann man sagen. Die hat sich hier tatsächlich hier am Tresen, ne, saßen wir zusammen und haben gesagt, ey komm, lass mal was machen. So, und dann lief ein witziges Lied, wir haben nur so ein bisschen mitgesungen und lass mal Männerchor machen und so weiter. Und dann kam eins zum anderen.

0: jedes Dorf ist unterschiedlich. Jedes Dorf hat eine andere Geschichte, eine andere Herkunft, sage ich jetzt mal, eine andere Entwicklung genommen. Für uns ist es wichtig, dass wir diese Entwicklung wahrnehmen und auch feststellen, arbeiten Sie an Ihrer Zukunft? Haben Sie eine Idee? Wollen Sie gestalten?
1: 15.000 Euro sind der Hauptpreis beim Wettbewerb. Den wollen die Osterbühr unter anderem ihrem Kinder- und Jugendrat zugutekommen lassen. Bis zur Verkündung der Ergebnisse am 1. Juli schaut sich die Jury noch einige Dörfer in Deutschland an. Für die Osterbühr steht der Gewinner aber schon längst fest.
2: Oh, Harriet, da sehe ich uns auch mal mit tanzen.
3: Unbedingt.
2: Egal ob im ländlichen Raum oder in der Stadt, überall müssen die Kommunen zusehen, dass sie klimafest werden.
3: Ja, immer häufiger erleben wir ja Starkregen, Hitzewellen, Stürme und andere extreme Wetterlagen. Das Problem kennen wir seit Jahren. Die Frage ist, wie gut sind wir denn inzwischen gerüstet für die Folgen des Klimawandels?
4: Diese Stadt zeigt, wie es gehen kann.
5: Hier wird einfach Klima angepasst. Es werden mehr Bäume gepflanzt, es werden Schwammstadtelemente eingebaut, es werden einfach ganz klar Elemente eingebaut, die für eine Aufenthaltsqualitätssteigerung an dieser Stelle sorgen.
4: Landesweit müssen sich jetzt Städte auf die Folgen des Klimawandels vorbereiten.
6: Wir sehen jetzt natürlich schon sehr viele Schäden, aber in Zukunft wird es einfach noch viel, viel krasser sein.
4: Pinneberg hat sich der Herausforderung gestellt. Doch warum macht das nicht längst jeder Ort in Schleswig-Holstein?
7: Bis Mitte 2029 müssen alle Kreise und kreisfreien Städte hier bei uns im Land ein Konzept vorlegen, wie sie mit den Folgen des Klimawandels umgehen wollen.
6: Wir sind ein Land zwischen den Meeren. Das heißt, Meeresspiegelanstieg und extremere Stürme werden uns sehr herausfordern. Aber auch die jetzt ja schon leider sehr starke Versiegelung der Böden ist bei Starkregen ein großes Problem. Die Hitze ist ein Problem, auch hier in Schleswig-Holstein, weil wir das einfach nicht gewöhnt sind. Das heißt, im Gesundheitsbereich werden auch große Herausforderungen entstehen und entstehen jetzt schon.
4: Während andere Kommunen noch an ihren Konzepten feilen, hat Pinneberg schon längst losgelegt.
7: Pinneberg will sogenannte Schwammstadt werden und zeigt in einem Modellprojekt, wie das geht. In der Ebert-Passage werden Flächen entsiegelt und Platz für Bäume und grüne Inseln geschaffen. Welchen Effekt hat das bei Starkregen, wenn es jetzt mal wieder richtig plattert?
5: Also im Grunde ist es natürlich so, dass Starkregen dafür sorgt, dass unsere Kanalisationssysteme dann auch schnell überlastet werden können. Umso mehr Grün wir haben und umso mehr entsiegelte Fläche, desto mehr haben wir auch die Möglichkeit, dass das Wasser an dieser Stelle dann auch abgefangen werden kann und langsam absickern kann.
7: Die Stadt setzt auf klimaangepasste Baumarten wie Felsenbirnen. Sie sind an extremere Temperaturen gewöhnt. Die Bäume werden mit aufgefangenem Regenwasser unterirdisch über eine Rigole bewässert.
5: Im Grunde ist es eine Fließdecke, die einige Meter unter dem Baum eingesetzt ist. Eine Fließdecke, die sozusagen an der Stelle das Wasser zurückhält. Wir haben dann eine Schicht mit Kieselstein, die sozusagen aufgefüllt worden ist, dass an der Stelle dann sich das Wasser auch ansammeln kann. Und das Ganze wurde dann von oben abgedeckt. Wir haben dadurch die Möglichkeit, dass der Baum konstant Wasser hat, aber auch, und das ist ein großer Vorteil an diesem Schwammstadtsystem, natürlich hier die ganze Zeit ein Boden, der eine relativ hohe Feuchte dadurch aufweist und dann an heißen Tagen und trockenen Tagen, an denen es wenig regnet, dann tatsächlich zu einer Verdunstung hier führen kann und diesen Raum abkühlt.
7: Für das neue Grün fallen auch einige Parkflächen weg. Doch innenstadtnahes Parken, etwa für Arztbesuche, bleibt wichtig. Auch dafür hat die Stadt eine intelligente Lösung.
5: Wir haben uns bei den Parkplätzen dazu entschieden, einen bestimmten Stein zu verwenden, der eben auch die Möglichkeit gibt, wenn man ihn nebeneinander aufreiht, dass das Wasser entsprechend dann auch dazwischen durchsickern kann. Dadurch schaffen wir die Möglichkeit, dass an der Stelle das Wasser dann auch bis ins Grundwasser nach unten absinken kann, ohne dass wir hier eine vollständige Versiegelung haben.
7: In Zukunft will die Stadt noch weitere solcher Projekte umsetzen. Zurzeit wird dafür ein Klimaanpassungskonzept geschrieben. Doch wie soll der Umbau finanziert werden?
8: Es geht vor allen Dingen darum, dort, wo wir ohnehin etwas tun müssen, immer das Thema Klimaanpassung und Klimaschutz mitzudenken. Dadurch werden wir dann nicht mehr Mittel brauchen, sondern wir werden einfach anders planen müssen. Aber auf der anderen Seite haben wir natürlich auch einen Förderbedarf durch das Land, um solche Projekte wie die Ebert-Passage auch voranzubringen.
7: Wie wollen Sie es denn schaffen, die Bürger und Bürgerinnen dabei mitzunehmen?
8: Wir haben hier einen Konsens in Pinneberg, dass wir uns entwickeln müssen und den klimatischen Bedingungen anpassen müssen. Nur die Maßnahmen, da gibt es natürlich unterschiedliche Vorstellungen. Und da werden wir mit dem Bürgerrat arbeiten. Und die Maßnahmen, die dann auch umgesetzt werden sollen, werden dann im Rahmen eines Bürgerentscheides den Menschen hier in Pinneberg nochmal zur Verfügung gestellt. Und die können dann entscheiden, ob wir diesen Weg gehen wollen oder nicht.
4: Pinneberg hat vorgelegt. Doch wie sieht es eigentlich im Rest von Schleswig-Holstein aus?
6: Ich glaube, dass die Kommunen, Städte, Kreise doch relativ unterschiedlich aufgestellt sind, sowohl was das Institutionelle anbelangt, wie auch die Frage, wie die Dringlichkeit gesehen wird. Also es gibt viele größere Städte natürlich, die das längst verstanden haben. Bei den kleineren Städten und auf Kreisebene sind jetzt noch nicht alle bereit, wirklich auch in diesen Ressort viel zu investieren.
7: Und bei manchen ist es vielleicht auch nur eine Frage des Geldes.
4: In unseren Innenstädten muss jetzt etwas passieren. Pinneberg macht's vor und zeigt, wie die Stadt der Zukunft aussehen könnte.
2: Ja, eine gute Stunde noch, dann wird das Eröffnungsspiel bei der Fußball-Weltmeisterschaft angepfiffen. Und was wollen wir da um den heißen Brei herumreden? In den nächsten Wochen gibt es dann halt eben nur noch ein Thema, die Fußball-WM. In den verschiedenen Profiligen ist eh gerade Sommerpause und deswegen machen wir mit Sportlich-Sportlich auch eine. Aber eine Folge haben wir noch und hier sind die Termine fürs Wochenende.
9: Es wird Sportlich-Sportlich und Fußball ist ein Kinderspiel, zumindest an diesem Wochenende. Denn am Samstag endet die Saison mit dem großen Tag des Kinderfußballs in Gettorf. Rund 130 GF- und E-Jugendteams aus ganz Schleswig-Holstein werden auf der Sportanlage des Gettorfer SC von 10 bis 18 Uhr gegeneinander antreten. Guter Nachwuchs ist bestimmt auch wichtig für die Frauen von Holstein Kiel, denn die spielen am Sonntag ihr erstes Aufstiegsspiel auswärts beim 1. FC Köln. Eine Woche später spielen sie dann zu Hause in Kiel im Stadion Waldwiese und da heißt es dann Daumen drücken für den Aufstieg in Liga 2. Und einen Schritt weiter in Sachen Aufstieg ist man schon beim SV Todesfelde. Da haben die Frauen schon den Aufstieg in die zweite Handball-Bundesliga geschafft und die Männer haben jetzt auch den Aufstieg geschafft, sind als Oberligameister in die Regionalliga Nord eingezogen und da spielen sie in der kommenden Saison mit dem VfB und Phoenix Lübeck mit Weiche Flensburg und Eintracht Norderstedt. Männer, die Frauen den Vortritt lassen, das sind echte Gentlemen.
10: How to be a proper gentleman.
9: Nicht nur ein Titel, sondern gleich drei will der hier haben. Profiboxer Freddy Kiewe tritt am Samstag wieder in seiner Heimatstadt Flensburg an. Er ist schon Champion im Superweltergewicht der WBF und Träger des Global-Titels der WBO und will noch mehr.
11: Hey Samir, die beiden wollen Nachwuchs und deswegen hole ich mir am Samstag nochmal den WBA-Titel dazu.
9: Noch mehr Titel und er wird zum Gürteltier. Ihr dachtet, jetzt kommt ein Gürteltier, ne? Nee, zu offensichtlich. Stattdessen kommt ein Tease auf den Sieben-Türme-Triathlon in Lübeck. Da werden auch diesmal wieder mehr als 1000 SportlerInnen durch Lübeck radeln, schwimmen und laufen. Und ausgetragen werden da auch die deutschen Meisterschaften der Jugend und Junioren. Wer nur laufen möchte, kann das am Wochenende in Neumünster, beim Handewitter Sommerlauf oder beim Balzburg-Marathon in Ellerdorf. Und apropos Lauf, ich laufe jetzt mit den Sporttipps erstmal in die Sommerpause. Ach ja, Fußball-WM steht noch an und da wünsche ich euch viel Spaß beim Zuschauen vormittags und abends. Und mehr Sport dann wieder im August, denn auch da wird's wieder sportlich, sportlich.
3: Ja, meine WM-Stimmung beschränkt sich bisher noch auf Waka Waka, haben wir eben gehört. Und den Ohrwurm von Shakira hat Henrik mir gestern ins Ohr gepflanzt.
2: Ja, dabei ist das der alte Song von
3: das
2: Shakira.
3: Weiß ich spiele gleich noch mal, das weiß ich.
2: Kennst du den, der neue, den spiele ich dir gleich mal vor. Der heißt nicht Waka Waka, der heißt Die Die, musst du unbedingt hören.
3: Klingt ungemein tiefsinnig. Ich kann es kaum erwarten. Wie ist es eigentlich mit Ihnen? Freuen Sie sich auf die WM? Wir haben dazu eine Umfrage gestartet auf unserem WhatsApp-Kanal von NDR Schleswig-Holstein.
2: Wenn Sie es noch nicht gemacht haben, abonnieren und abstimmen bitte. Was bei manchen Menschen die Vorfreude so ein bisschen dämpft auf die Fußball-Weltmeisterschaft, das sind die Anstoßzeiten. Zum Teil starten die Spiele nämlich mitten in der Nacht, wenn die allermeisten Leute schlafen.
3: Ja, aber eben nicht alle. Und damit sind wir bei einem echten Problem, über das wir jetzt sprechen wollen. Weil immer mehr Menschen im Land werden Schlafstörungen diagnostiziert. Mit zum Teil gravierenden Folgen für den Alltag der Betroffenen.
12: Träge, lustlos, antriebslos. Ich wollte eigentlich nicht. Ich hätte eigentlich im Bett bleiben können den ganzen Tag. Man weiß morgens nicht, wie ich abends bis zum Abend durchhalten soll, ohne irgendwo einzuschlafen. Oder oh, ja, ich muss ja meine Arbeit schaffen. Und das war oft schwierig. Schwierig, diese Arbeit zu schaffen, weil man die nicht wollte und eigentlich auch nicht konnte. Man musste sich immer zwingen.
13: Was mit ihr los war, wusste sie nicht. Bis ihre Zahnärztin ihr riet, sich einmal durchchecken zu lassen. Regina Grimm landete im Schlaflabor vom UKSH Lübeck.
14: Und die zweite Elektrode kommt hier hin.
13: Die Diagnose: eine akute Schlafapnoe.
15: Eine Schlafapnoe bedeutet eben Pausen zu haben bei der Atmung, obwohl eben Brust- und Bauchbewegung erhalten ist. Der eigentliche Atemantrieb ist da. Es kommt aber oben, wie bei einem Fuß auf einem Gartenschlauch, dann eben nichts durch.
13: Nachts erschlafft bei den Patienten also die Muskulatur im Rachen. Auch die Zunge kann dadurch die Atmung blockieren. Um zu atmen, wacht der Körper kurz auf. Das merkt der Patient jedoch nicht und fühlt sich morgens gerädert. Offenbar geht es vielen so. Professor Steffen beobachtet seit Jahren einen stärkeren Zulauf in seinem Schlaflabor. In Schleswig-Holstein werden immer mehr Schlafstörungen diagnostiziert. Um fast 67% sind sie gestiegen innerhalb von 14 Jahren. Auf zuletzt fast 219.000 Fälle. Zahlen für 2025 liegen noch nicht vor.
16: Hallo, Herr Professor.
13: Hallo, Frau Grimm. Regina Grimm bekam erst eine Schlafmaske. Damit kam sie aber nicht klar. Seit 5,5 Jahren hat sie nun einen Zungenschrittmacher und kommt regelmäßig zur Kontrolle.
15: Prima. Vielen Dank. Gerne. Und dann würde ich noch einmal das Batterieladen. Der Zungenschrittmacher wird eben an zwei Punkten im Körper eingesetzt. Das eine ist die Batterie und die Rechentechnik, die unter dem Schlüsselbein eingesetzt wird. Das zweite ist, dass über einen Schnitt am Hals der Nerv aufgesucht wird, der eben fürs Vorwärtsstrecken der Zunge eben zuständig ist. Der Zungenschrittmacher öffnet durch die Vorwärtsbewegung eben durch diesen elektrischen Impuls, der an den Zungennerv angesetzt wird, den Schlund, den Rachen und hält ihn eben offen.
13: Der Zungenschrittmacher hat Regina Grimms Leben komplett verändert.
12: Die ersten Nächte, ich weiß nicht, ein halbes Jahr mindestens, habe ich den Schlaf nachgeholt, den ich die ganze Zeit nicht geschlafen habe. Ich habe dauerhaft 12 Stunden, 13 Stunden geschlafen, tief und fest. Und da merkte ich, als ich geschlafen habe und ausgeschlafen war, da merkte ich erst, wie unausgeschlafen ich war, die ganzen Jahre eigentlich über, was ich da an Lebensqualität verloren habe. Heute fühle ich mich wieder wie 40 und ich bin auch genauso fit wie 40. Also heute könnte ich doppelt so viel arbeiten und ich bin abends müde, ganz normal müde und stehe morgens auf und bin ausgeschlafen.
3: Ja, so soll es ja sein. Wer sagt eigentlich, dass beim Sport unbedingt alles nach Altersklassen unterschieden werden muss? In vielen Vereinen hier im Norden trainieren die Generationen gemeinsam. Genau das zeigen wir bei unserer NDR-Aktion Vereint im Norden. Denn gemeinsam geht alles besser, wie bei den Ruderern in Schleswig.
17: Die Jugendlichen des Domschulruderclubs Schleswig holen ihren Vierer aus dem Bootshaus.
18: Und langsam raus.
17: Sie wollen auf der Schlei rudern gehen.
19: Ich verbringe den Großteil meiner Freizeit hier im Bootshaus. Also Rudern macht mir echt viel Spaß. Und ich würde einfach sagen, das ist meine Freizeitbeschäftigung zu 90% der Zeit.
17: Viele Jungen und Mädchen kommen über die Ruderriege der Domschule zum Sport. Die Riege ist fester Teil des Clubs. Die Schlei ist als Nebenarm der Ostsee ein ganz besonderes Ruderrevier.
18: Und rausschieben!
17: Die Ruderer sind so oft auf dem Wasser wie möglich.
20: Also rein rudertechnisch sind es immer so 2 Stunden Training. Feste immer Montag bis Freitag, also 5-mal. Und am Wochenende müssen wir immer so ein bisschen gucken, wie wer Zeit hat, ob ein Wettkampf vielleicht auch ansteht und wie dann da die Vorbereitung sind. Aber so 5 bis 7-mal Rudertraining, 2 Stunden in der Woche, ist der Zeitaufwand, den ich hier mit reinstecke.
17: Gerade haben der eingetragene Verein und die Schülerriege ihren Geburtstag gefeiert. 70 und sogar 120 Jahre. Zur Feier wurden 3 neue Boote getauft.
21: Taufe ich dich auf den Namen Cecilia.
22: Rudern ist ein Sport, der ist so gesund, man kann seine Kräfte selber einteilen. Man kann mit jüngeren Rudern zusammenrudern, die hauen voll rein und man kann mitrudern mit seiner eigenen Kraft. Und das ist einfach das Optimale.
17: 20 Kilometer im Training oder Wanderrudertouren bis nach Kappeln.
22: Wenn ich überlege, dass ich 3 bis 4 Mal in der Woche von Sörup, ich wohne in Sörup, das ist 30 Kilometer entfernt, hierher fahre, dann sieht man, dass das eine große Bedeutung hat. Meine Frau leidet etwas darunter.
17: Sport treiben in der Natur und auf dem Wasser. Von der 5. Klasse bis zum hohen Alter. Im Achter auch gerne gemeinsam.
20: Rudern ist eigentlich das, was ich so in der Woche am meisten mache. Ich trainiere eigentlich fast täglich hier. Gehe nach der Schule hier hin, bin bis abends dann noch hier im Bootshaus, weil hier auch fast alle meine Freunde irgendwie untergekommen sind und auch hier mit trainieren. Also ist Rudern eigentlich so eigentlich mein Leben quasi.
17: Und die Liebe zum Rudern verbindet die Generationen.
3: Und unser letztes Bild für heute zeigt einen wirklich gelungenen Doppelregenbogen zwischen Tetenhusen und Meggerdorf.
2: Hat uns unser Zuschauer Thorsten Witt heute Morgen geschickt. Er sagte, da nimmt man es doch gerne in Kauf, nass zu werden.
3: Ja, das können wir verraten. Nass werden können wir auch morgen noch. Details jetzt von Doreen. Wir sehen uns hoffentlich morgen Abend wieder.
2: Tschüss, tschüss.
3: Bis dahin.

0: Und jetzt Ihr Wetter für Schleswig-Holstein.
1: Die Schuhmode in diesem Juni ist eher hochgeschlossen und wasserfest, nicht so wirklich flipflop und luftig. Es ist wirklich einiges an Regen in den vergangenen Tagen schon runtergekommen. Und auch heute hat es ja so kräftig geregnet, dass das akustisch ein bisschen wie so ein tropischer Regen war. Und wenn wir uns das Ganze einmal von oben anschauen, dann sehen wir auch, dass es nicht wirklich besser wird. Wir haben weiterhin diesen Tiefdruckeinfluss, der eben vom Wasser und dem Atlantik und der Nordsee kommt. Das heißt, da ist weiterhin viel feuchte Luft drin, die nicht wirklich warm ist, aber eben viele Wolken mit sich bringt. Auch wenn es in den nächsten Stunden erst einmal ein bisschen auflockert, kommen im Laufe der Nacht auch wieder die nächsten Regenschauer auf uns zu. Am längsten bleibt es so im Süden trocken. Im Rest des Landes, wie gesagt, auch immer wieder ein paar Tropfen. Die Temperaturen, die gehen runter auf 12 bzw. 10 Grad. Der morgige Tag ist so, als würde ich Ihnen das die ganze Woche schon erzählen. Und das ist auch so, nämlich ein Mix aus Sonne und Wolken und auch immer wieder Regen. Die Sonne, die zeigt sich maximal morgen ein bzw. 3 Stunden und dementsprechend ist die UV-Belastung auch relativ niedrig. Der Wind, der ist weiterhin aus westlicher Richtung unterwegs, eigentlich mäßig, nur an der Nordsee kann es tatsächlich auch ein paar stürmische Böen geben. Die Temperaturen wie in den vergangenen Tagen, 17 maximal 19 Grad. Das Wasser in Nord- und Ostsee bleibt mehr oder weniger auch konstant bei 16 bzw. bei 17 Grad. Dann gucken wir auf die nächsten Tage. Ich habe schon die ersten Anfragen bekommen, ob wir für nächste Woche das mit der Hitzewelle absagen können. Sagen wir so, es sieht auch erstmal so aus. 17 Grad weiterhin, selbst zum Montag wird es nur ein bisschen besser. Ansonsten wieder viel Schauer, auch mal die Sonne. Aber naja, es bleibt das gleiche Spiel. Am Wochenende müssen wir da erstmal noch durch.
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0: Guten Abend und willkommen zum Hamburg-Journal.
1: An diesem Donnerstagabend, schön, dass Sie wieder dabei sind. Und hier sind schon mal drei unserer Themen.
0: Das erste, die Uni-Demo gegen Kürzungen. Dann ein Missbrauch in einem Hamburger Segelverein und Hamburg vor der Fußball-WM. Ja, die Universität Hamburg hat im März dieses Jahres erfolgreich ihren Titel als Exzellenz-Uni verteidigt. Doch trotz dieses wissenschaftlichen Prestiges steht die Uni unter Spardruck. Kürzungen sind geplant und dagegen gibt es jetzt Protest.
2: Sie sind laut. Tausende Studentinnen und Studenten sowie Beschäftigte der Uni Hamburg demonstrieren gegen die angespannte finanzielle Lage der Hochschulen vor dem Hauptgebäude der Universität. In den kommenden Jahren sind deutliche Einsparungen im regulären Lehr- und Grundbetrieb geplant.
3: Bildung ist das, wo man nicht sparen sollte. Was aber hier passiert, finde ich, ist falsch und dafür setzen wir uns heute ein.
4: Ich denke, dass die Lehre noch deutlich schlechter wird, als sie so teilweise schon ist.
5: Wir merken ja jetzt schon, dass die Gelder fehlen. Prognosen für die nächsten Jahre sehen ziemlich schlecht aus. Insofern muss sich da was ändern und die Politik hoffentlich mal was machen.
6: Liebe Kampfgefährtinnen und Kampfgefährten!
2: Mit dabei ist auch Chemieprofessor Peter Burger. Er ist zugleich Vorsitzender des Deutschen Hochschulverbands in Hamburg. Seit 24 Jahren ist er Professor an der Uni. Dieser hat im März erfolgreich ihren Titel als Exzellenzuniversität verteidigt. Doch trotz dieses wissenschaftlichen Renommees steht sie unter Spardruck. Hier in der Chemie wurden zum Beispiel Promotionsstellen gekürzt.
7: Ein paar Leute denken immer, exzellenzinitiative Mittel bringen Geld. Nein. Da müssen sie auch Geld aufwenden aus dem Normalbudget, damit sie die Brauthübschen, habe ich es immer nett genannt, und da haben wir aus dem Grundbudget einiges reingetan und den Rest vernachlässigt. Deswegen sind wir jetzt exzellent, aber pleite.
2: Wie hoch konkret die geplanten Kürzungen ausfallen, das haben wir die zuständige Wissenschaftsbehörde von Senatorin Mayan Blumenthal von den Grünen gefragt. Schriftlich heißt es: Wissenschaftssenatorin Blumenthal stimmt sich seit Monaten eng mit den Hochschulen ab und setzt sich mit aller Kraft für die Hamburger Hochschulen und den gesamten Wissenschaftsstandort Hamburg ein. Bitte haben Sie Verständnis dafür, dass uns aufgrund der noch laufenden Haushaltsberatungen derzeit keine konkreten Auskünfte zu Ihren Fragen möglich sind. Der Sprecher der Uni wird heute konkreter.
8: Die Fakultäten müssen 4,5% einsparen, die zentrale Verwaltung 5%. Dann gibt es diesen mehrjährigen Anpassungspfad im Rahmen des Strukturprozesses. Das heißt, bis ins Jahr 2032 ist vorgesehen, dass die Fakultäten mindestens 10,5% und die zentrale Verwaltung mindestens 11% einsparen müssen. Klar ist natürlich auch, dass natürlich durch die Einsparmaßnahmen weniger wissenschaftliches Personal vor Ort und da ist. Das macht sich natürlich in der Lehre bemerkbar.
2: Laut Polizei gingen heute etwa 7000 Studenten und Mitarbeiter der Uni auf die Straße. Auch in den kommenden Wochen wollen sie weiter gegen die geplanten Kürzungen demonstrieren.
0: In einem Hamburger Segelverein soll sich ein junger Trainer über Jahre wiederholt an Jungen vergangen haben. Darüber hatte zunächst der Spiegel berichtet. Auf Hamburg-Journal-Anfrage hat der Verein nun zu Vorwürfen Stellung bezogen, den Trainer trotz Hinweisen auf ein Fehlverhalten weiter beschäftigt zu haben.
9: Jona ist 11, als es 2015 zum ersten Mal passiert. Seinen echten Namen möchte er nicht nennen, auch sein Gesicht nicht zeigen. Ein damals 19 Jahre alter Trainer seines Segelvereins vergeht sich an ihm auf einer Schwedenreise, dann immer wieder, jahrelang, auch an anderen Jungen.
10: Die meisten der direkten Übergriffe ging halt so los, dass er mich im Intimbereich angefasst hat und meine Hand in seinen Intimbereich geführt hat und ich dann halt Masturbationsbewegungen bei ihm vornehmen sollte quasi. Und es gab auch einige Fälle, wo ich auch zum Oralverkehr gezwungen wurde.
9: Jona erzählt zunächst niemandem davon, verdrängt das Geschehene. Immer wieder sucht der Trainer gezielt die körperliche Nähe zu Kindern. Erst 2022 informieren zwei Trainerinnen den Hamburger Sportbund und die Vereinsführung über das unangemessene Verhalten des Täters. Der Verein hält dennoch an ihm fest. Auf Hamburg-Journal-Anfrage äußert sich der Verein jetzt, schreibt: Wir erkennen an, dass in der Vergangenheit Entscheidungen getroffen wurden, die wir heute anders bewerten würden. Die damals verantwortlichen Vorstandsmitglieder sind sich ihrer Verantwortung bewusst und sind durch vorgezogene Neuwahlen aus ihren Ämtern ausgeschieden.
10: Ich finde es extrem schwierig, dass er nach der Meldung, die vom Hamburger Sportbund und so weiter kam, noch mit auf weitere Touren und Wanderfahrten mitgenommen wurde, die immer der Ort waren, wo diese Übergriffe passiert sind.
9: Der Täter darf sich im Verein sicher fühlen, gibt 2022 sogar ein Fernsehinterview im Hamburg-Journal. Oft machen sich Täter in Vereinen gezielt unentbehrlich, sagen Experten.
11: Tatpersonen suchen sich einen Job, wo sie Zugang zu Kindern und Jugendlichen haben, machen sich beliebt im Kollegium, im Team, sind da oft eine große Stütze, nähern sich Kindern, bevorzugen Kinder, gewinnen deren Vertrauen, um dann Grenzen zu verschieben und sexualisierte Gewalt auszuüben. Das ist sehr strategisch, ja.
9: Erst als Jonah 2024 dem Verein von den sexuellen Übergriffen berichtet, beendet der Club die Zusammenarbeit. Der Täter wird im vergangenen Jahr am Landgericht Hamburg für diesen und weitere sexuelle Übergriffe im Segelverein verurteilt, zu einer Haftstrafe von 4,5 Jahren. Jonah lassen die Übergriffe auch heute noch nicht los.
10: Ich habe mich immer so auf den Bauch gelegt, dass ich möglichst schwer umgedreht werden kann und so weiter, weil ich den Missbrauch auf eine Art verhindern wollte. Und diese Schlafposition ist bei mir bis heute geblieben. Ich würde auch ansonsten sagen, es geht mir jetzt nicht besonders gut mit der ganzen Sache. Das hat natürlich Nachwirkungen für meinen psychischen Zustand.
9: Der Verein lässt die Vorwürfe derzeit durch eine externe Fachanwältin aufarbeiten. Anhand ihrer Ergebnisse will er über konkrete Maßnahmen entscheiden.
0: Und damit kommen wir zum ersten Nachrichtenüberblick mit Karl-Georg.
1: In Rissen ist am Nachmittag eine Leiche gefunden worden. Zwei Frauen entdecken den toten Mann in der Nähe eines Golfplatzes in einem Waldstück. Laut Polizei haben alarmierte Rettungskräfte noch versucht, den Mann wiederzubeleben, vergeblich. Die Mordkommission ermittelt, nähere Einzelheiten sind noch nicht bekannt. Die Bild-Zeitung hatte zuerst berichtet. Im Blockprozess rücken jetzt wieder mehr die entführten Kinder in den Mittelpunkt des Verfahrens. Heute sagte erneut der Kinderpsychologe Stefan Rücker aus, der Christina Block umfassend beraten hatte. Der Psychologe hatte die Kinder damals nach der Entführung kurz persönlich im Haus der Mutter erlebt. Von der behaupteten Ablehnung könne keine Rede sein, sagte er heute. Die Atmosphäre sei heiter gewesen. Unklar blieb, ob der Psychologe etwas mit einer Demonstration 2022 vor dem Haus des Vaters in Dänemark zu tun hatte. An eine Sprachnachricht, die von ihm stammen soll, erinnere er sich nicht, sagte er heute. Laut Medienberichten berechnete Rücker der Block-Familie insgesamt etwa 40.000 Euro. Eine Äußerung dazu lehnte er ab. In der Speicherstadt hat die zweitägige Konferenz der Justizministerinnen und Minister der Länder begonnen. Unter anderem beraten sie dort über eine Verschärfung des Sexualstrafrechts. Nach Angaben von Justizsenatorin Anna Gallina liegen insgesamt 60 Beschlussvorschläge auf dem Tisch. Mit 3 Anträgen aus Hamburg will die Grünen-Politikerin aus ihrer Sicht bestehende Schutzlücken im Sexualstrafrecht schließen. Demnach soll künftig schon das Fehlen einer Zustimmung zu einer sexuellen Handlung zentrales Kriterium für deren Strafbarkeit sein. Außerdem soll die Verjährungsfrist verlängert werden. Aus Sicht Gallinas muss zudem auch die Nichtanzeige von geplanten schweren Sexualstraftaten künftig unter Strafe gestellt werden. Hamburg will zusammen mit Berlin und Bremen sogenannte Gewerbesteueroasen trockenlegen. Dafür

0: Machen Sie sich im Bundesrat für einen erhöhten Mindesthebesatz von 300% stark. Der Mindesthebesatz ist ein Teil zur Berechnung der Gewerbesteuer, einer der wichtigsten Einnahmequellen für Städte und Gemeinden. Die Hebesätze können die Kommunen selbst bestimmen. Die drei Stadtstaaten sind darüber verärgert, dass Unternehmen deren Infrastruktur nutzen, ihre Gewerbesteuer aber in Nachbargemeinden mit niedrigeren Hebesätzen zahlen. Der Hamburger Hebesatz liegt bei 470%. Trotz des für den Senat gescheiterten Referendums will Sportsenator Andi Grote von der SPD einige Ideen aus der Olympia-Bewerbung umsetzen. Das betrifft eine bessere Förderung beim Schwimmen lernen. Außerdem soll es 5 Stunden Sport und Bewegung in der Schule geben. Dagegen lässt sich die Modernisierung von 100 Sporthallen als olympische und paralympische Trainingsstätten nicht umsetzen. Dafür fehlt nun das Geld.
1: Danke, Karl-Georg. Ich habe die ganze Zeit überlegt, während du diese Sportmeldung gerade gelesen hast, es gab heute noch irgendwas, das... Daran wollte ich denken. Ich habe mir sogar extra noch eine Eselsbrücke gebaut. War das diese Europa?
0: Die Weltmeisterschaft jetzt.
1: Die Weltmeisterschaft. Weltmeisterschaft im Fußball. Jetzt habe ich es. Merkt man in Hamburg noch nicht so viel davon. Aber einige bereiten sich ja, vielen Dank, akribisch darauf vor. Da wollen wir nicht nachstehen. Ne?
2: Ein altes Spiel von Curaçao, dem ersten WM-Gegner der deutschen Nationalmannschaft. Und er muss alle Spieler dieser Mannschaft genau kennen und vor allem schnell erkennen. Der 13-jährige Niklas Werner kommentiert das deutsche Auftaktspiel live beim ARD-Kinderkanal. Eine große Aufgabe für den Hamburger.
3: Die Spieler erkennen. Auch man muss schnell reagieren können. Wenn da jetzt irgendwie einfach zuerst nur im Mittelfeld rumgepasst wurde und dann auf einmal der Ball in die Spitze kommt, dann muss man auch schnell umschwenken können. Und den Zuschauer mitzunehmen, dass man da jetzt nicht vorliest, sozusagen abliest von den Kärtchen, die ich ja auch habe. Ja, dass man halt einfach authentisch ist. Der Keeper von Curaçao, Eloy Rom, ist ja auch schon sehr erfahren. 68 Länderspiele hat er bereits bestritten.
2: Auch das Kommentieren wird zu Hause geübt.
3: Ist dann natürlich auch immer so ein Anker für seine Vorderleute.
2: Im vergangenen Jahr hatte er bereits ein Spiel der Frauennationalmannschaft kommentiert. Seine Begeisterung dafür hat der 13-Jährige aber schon früh entdeckt.
3: Ich war verletzt, als ich so 8, 9 Jahre alt war. War ich eine Weile lang verletzt, konnte dann kein Fußball mehr spielen. Ich habe es vorher im Verein gespielt. Und habe dann in den Pausen die Fußballspiele kommentiert, die meine Klassenkameraden gespielt haben. Habe kommentiert, wenn ich hier auf der Konsole ein Fußballspiel gespielt habe. Und so bin ich dann dazu gekommen.
2: Ein großes Fanfest und Public Viewing auf dem Heiligen Geistfeld gibt es in diesem Jahr nicht. Eine der größten Möglichkeiten, trotzdem gemeinsam zu gucken, ist wohl das Landhaus Walter im Stadtpark. Bis zu 5000 Fans haben hier Platz. Noch laufen die Vorbereitungen, aber ab morgen werden dann mehr als 50 Spiele auf den XXL-Leinwänden übertragen. Sind die Hamburger denn zum Start heute schon in WM-Stimmung?
4: Es geht. Nee, nicht so richtig. Nicht so richtig dieses Jahr.
5: Ja, ich glaube, meine Freunde haben jetzt angefangen, diese Panini-Sticker zu sammeln. Und wir gehen jetzt am Sonntag auch das Spiel schauen. Also ich bin mal gespannt, wie es wird.
6: Ich kriege ehrlicherweise noch gar nicht so viel davon mit. Also ich fand jetzt so die letzten Male der WM, da war ein bisschen mehr los. Aber vielleicht wird das ja noch.
2: Bei Niklas Werner dreht sich auf jeden Fall schon alles um die WM.
3: Ich bin natürlich aufgeregt. Am Sonntag bestimmt auch noch mal ein bisschen mehr. Und ich hoffe, dass ich das dann auch einfach in Vorfreude entwickelt und nicht in Anspannung und Nervosität.
2: Bis zum Anpfiff am Sonntag um 19 Uhr wird er die Curaçao-Spieler noch studieren, dann wird's ernst. Sein Tipp übrigens für den Weltmeister: Frankreich oder Niederlande.
1: Nun ist diese WM ja mehr als weit weg und die Tickets vor Ort eh unbezahlbar. Das streckt viele deutsche Fans ab. Aber es gibt ja da noch ganz die Fußballverrückten, die ganz tief in die Tasche greifen, um bei der WM ganz nah dabei zu sein. Und so wundern wir uns jetzt nicht über einen Herrenfußballclub aus Hamburg, der seit Jahren gespart und für die Reise das WM-Sparschwein geschlachtet hat.
7: Thomas Lau und Mirko Kroll haben als Kinder auf diesem Platz im Hamburger Norden angefangen, Fußball zu spielen. Für den Sport haben sie alles gegeben.
8: Meine Knie waren offen und die Oberschenkel vom Grätschen. Und es war einfach Fußball. Früher in Hamburg hieß es, auf dem Grand zu spielen, wenn man nicht irgendwie privilegiert war.
9: Mit Fußball verbinden wir einfach auch Freundschaft. Und das ist eben auch das, warum unser Team eben auch seit 40 Jahren zusammen ist, weil wir die Freundschaft im Mittelpunkt gestellt haben.
7: Fußball spielen sie nicht mehr. Ihren Traum von einer WM wollten sie sich dennoch erfüllen. Mirko Kroll hatte eine Idee, einen Sparplan, damit die ganze Mannschaft, mehr als 20 Mann, zur Fußball-WM nach Mexiko reisen kann.
9: Dann habe ich jemanden angerufen aus unserer Truppe und habe gesagt, Mensch, rechne das doch mal durch. Wenn wir 20 Euro im Monat einzahlen, über 6 Jahre, meinst du, da ist vielleicht ein Flugticket nach Mexiko drin?
7: Vor 2 Jahren haben sie gemerkt, das reicht nicht. Auf 50 Euro erhöht und das Geld angelegt. Flüge, Hotel für 12 Tage und Transfer sind davon jetzt gebucht. In ihrer Lieblingskneipe treffen sie die Mannschaft für die letzten Reisevorbereitungen.
10: Hola, amigo.
11: Viva Mexico.
7: Einen Wermutstropfen gibt es bei aller Euphorie aber doch. Sie haben keine Tickets fürs Stadion bekommen.
12: Wir haben uns ab Oktober beworben und haben versucht, über die Losung, also Auslosung, Tickets zu bekommen und haben mit 16 Leuten getrennt am Rechner gesessen und uns überall eingeschrieben.
9: Wir finden das einfach jammerschade, weil wir sind Fußballfans, wir lieben diesen Sport und wir möchten gerne dieses Spiel, einfach ein Spiel auch gerne sehen.
7: Die Hoffnung haben sie nicht aufgegeben. Mit Public Viewing am Strand in Mexiko können sie sich aber gut anfreunden. In einer Woche geht es endlich los.
1: Vereint im Norden, so heißt ja unsere NDR-Aktion, bei der in diesem Jahr Vereine im Mittelpunkt stehen, die Jung und Alt zusammenbringen. In Wilhelmsburg machen das unter anderem die Line Dancer. 2 von denen waren heute Mittag schon bei NDR 90,3. In 0,nix brachten sie auch Moderatorin Eva Tanski eine Choreo bei. Und wir schauen uns die Line Dancer jetzt mal genauer an.
13: Giovanni Zoco bekommt sie alle motiviert.
14: Ganz viel Freude und Musik, Publikum, Aufregung. Es ist alles dabei und man wird süchtig danach. Es ist einfach so.
15: Ich kann machen, wie ich das möchte und ich kann Freude dran haben. Das ist das Allerbeste.
16: Die Leute sind toll, Giovanni ist einfach klasse. Es ist super anstrengend teilweise, ja, aber auch sehr, sehr lustig.
13: Der 57-Jährige ist selbst Profitänzer. Jeden Freitag aber trainiert er die Line-Dancer im Bürgerhaus in Wilhelmsburg. 2 Gruppen auf unterschiedlichem Niveau. Dabei hatte er das Programm einfach nur mal locker ausprobieren wollen.
17: Erstmal also nicht regelmäßig, wann auch immer wir Zeit hatten oder ich Zeit hatte. Und so haben wir angefangen, ohne jetzt große Ansprüche zu haben oder irgendwie was Wichtiges oder Größeres im Kopf zu haben. Einfach so.
18: 5, 6, 7, 8.
13: Und so wurde aus einer einmaligen Sache schnell eine Tanztruppe, die ernst genommen wird. Immer wieder gibt es Auftritte, den nächsten schon am Wochenende bei 48 Stunden Wilhelmsburg. 30 Leute sind sie mittlerweile, die jüngste Mitte 40, der älteste Mitte 80.
19: Also ich finde gerade, das macht die Gruppe aus. Ne, dieses Gemischtsein ist doch prima.
20: Ja.
19: Ja.
20: Ja. Jeder kann kommen und das macht überhaupt nichts, wenn man das noch gar nicht kann.
21: Man macht einfach. Und wird von der Musik auch getragen.
22: Und dann ist es eine gute Einleitung fürs Wochenende. Man ist gut drauf.
13: Giovanni hat eine Gemeinschaft geformt. Freundschaften sind entstanden. Auf der Bühne will der 57-Jährige seine Tänzer und Tänzerinnen immer besser machen. Insgesamt 8 Choreografien haben sie eingeübt.
17: Also wir möchten, dass Wilhelmsburg als Line-Dance-Ort auch bekannter wird. Im Sinne von, wir möchten auch Country-Feste hier veranstalten. Ich höre immer wieder, ich kann mir ein Leben ohne Line-Dance nicht vorstellen. Es ist vielleicht übertrieben, aber das höre ich immer wieder.
13: Die ganz Jungen, die 20-Jährigen, sie fehlen bei den Line-Dancern in Wilhelmsburg noch. Genau das will Giovanni Zoco aber ganz schnell ändern.
1: Es ist noch mehr passiert. Karl Georg hat weitere Nachrichten.
0: Im Hamburger Süden gibt es Ärger über viele Baustellen. Dieses Wochenende sind im Alten Land und in Finkenwerder wichtige Verkehrsadern gesperrt. Es werden massive Staus erwartet. Ab morgen Abend ist die A7 rund um den Elbtunnel gesperrt, ebenso die Kühlbrandbrücke. Ab Sonnabend kommt für eine Woche der Nienkoper Deich dazu. Und ab Montag ist die Waltershofer Straße mitsamt Rethe-Hub-Brücke für 10 Tage gesperrt. Anwohner kritisieren mangelnde Koordination. Der Hafenbetreiber Hala bereitet weiter seinen Abschied von der Börse vor. Auf der Hauptversammlung haben Kleinaktionäre heute ihrem Ärger über Zwangsabfindungen Luft gemacht. Experten erwarten, dass die Stadt und die Reederei MSC im Verlauf der Hauptversammlung ein sogenanntes Squeeze-Out beschließen. Damit könnten die beiden Großaktionäre, die zusammen mehr als 95% der Anteile halten, die verbliebenen Kleinaktionäre aus dem Unternehmen drängen. Aktionärsvertreter bezeichneten dieses Vorgehen als schäbig und kündigten Klagen an. 2007 war die Hala-Aktie mit 53 Euro an der Börse gestartet. Abgefunden werden sollen Aktionäre nun mit 21 Euro. Die Summe sei gesetzeskonform ermittelt worden, so die Hala. Trotz der sogenannten Schafskälte im Norden mit relativ niedrigen Temperaturen haben Verbände und Behörden heute bundesweit auf Gesundheitsgefahren durch Hitze hingewiesen. Auch Hamburg beteiligte sich am sogenannten Hitzeaktionstag. Auf dem Rathausmarkt hat die Sozialbehörde am Vormittag zum Beispiel über den Umgang mit Hitze und UV-Schutz informiert. Dazu wurde kostenlos Trinkwasser ausgegeben. Als besonders gefährdet gelten bei hohen Temperaturen ältere Menschen, chronisch Kranke, Kinder und Obdachlose. Um sie künftig besser zu schützen, fordert die Diakonie dauerhaft mehr mobile Wasserstationen und mehr Zutritt zu öffentlichen klimatisierten Räumen wie in Bibliotheken oder Museen. Seit 2023 wird der Hitzeaktionstag bundesweit begangen. Die zweite Mannschaft des FC St. Pauli bleibt in der Regionalliga Nord. Hintergrund ist der Lizenzentzug von 1860 München. Denen fehlten mehrere Millionen für den Spielbetrieb. Als Folge verbleibt nun der niedersächsische Club Havelse in Liga 3. Das wiederum sorgt für einen weiteren Startplatz in der Regionalliga Nord. Und den erhält die U23 von St. Pauli. Sportchef Andreas Bornemann steht jetzt vor personellen Herausforderungen. 13 Spieler aus dem Regionalliga-Team hatte der Club bereits verabschiedet. Zur Stunde wird bei Hapag-Lloyd der Deutsche Kulturförderpreis vergeben. Die Auszeichnung würdigt Unternehmen, die in besonderer Weise kulturelle Projekte fördern. An der Veranstaltung nehmen etwa 200 Vertreter aus Wirtschaft, Kulturpolitik und Medien teil. Der Kulturkreis der deutschen Wirtschaft wird dieses Jahr 75 Jahre alt.
1: Danke, Karl-Georg. Ein Praktikum, das kennen wir alle, gibt es auch für Künstler. Einmal im Jahr ermöglicht das Museum für Kunst und Gewerbe einem Residenzkünstler einen 6-monatigen Aufenthalt im Museum. Hier hat er die Chance, neue Kunst und ein neues Design zu erschaffen. Am Ende werden die Arbeiten in einer Ausstellung gezeigt. Und dieser Webstuhl hier, der führt uns direkt zum Textilkünstler Damien Ajavon.
4: Material, das lebt, atmet, riecht und sich immer wieder verändert. Bananenfasern, Hanf, Sisal, die Fasern von Agaven. Sie faszinieren Damien Ajavon. Der 36-jährige Pariser Künstler mit kenianischen Wurzeln verwebt natürliche Materialien zu großen Kunstwerken.
10: I wasn't always interested about making textiles and not clothes.
4: Ich war schon immer mehr an Textilien interessiert als an Mode. Vor 15 Jahren habe ich gelernt zu weben. Das war ein Erweckungsmoment. Erst habe ich es gehasst und jetzt kann ich nicht mehr ohne.
10: You know, like learning something. I hated it at first and then I love it now.
4: All diese Kunstwerke hat Damien in den letzten 6 Monaten hier in Hamburg im Museum für Kunst und Gewerbe angefertigt. Als Artist in Residence des Fonds für junges Design. Die meisten hier im Werkstattraum in der ersten Etage an verschiedenen Webstühlen. Damien verwebt alles, außer Plastik.
10: This is twisted sisal. I got in Kenya.
4: Das hier ist gedrehtes Sisal aus Kenia, Nairobi. Ein sehr häufig genutztes Material in Ostafrika. Ich will für meine Arbeiten ausschließlich mit Naturfasern arbeiten.
10: For my production, I wanted to work with local materials.
4: Immer wieder besucht Damien auch die elterliche Heimat Kenia. Zum Inspiration sammeln, durch Jahrhunderte alte traditionelle Techniken, aber auch in modernem kenianischen Design. Und immer kommen kistenweise Rohmaterial mit zurück. Wie diese getrockneten Palmenblätter, die Damien nach einem langen Prozess zu Körben flechtet. Ich lote die Grenzen des Materials aus. Anbrennen, wachsen, färben, flechten, vernähen. Für Damien waren die 6 Monate in Hamburg perfekt, um tief in den künstlerischen Prozess einzutauchen. Und die Stadt war die Inspiration zu den Farben der Ausstellung Hamburger Sonnenuntergang.
10: It's very meditative.
5: Weben ist für mich sehr meditativ und entspannend. Ich bin sowieso eher ein ruhiger, langsamer Mensch. Und Weben, überhaupt Handwerk, ist für mich auch ein heilender Prozess. Natürliches Material, das den Betrachter geradezu umarmt. Bis Ende August sind Damien Ajavans Werke im Museum für Kunst und Gewerbe zu sehen.
1: Es gibt Freunde, gute Freunde und die, die wirklich kommen, wenn man sie braucht.
6: Moin, ich bin Gregor, ich komme aus Volksdorf und ich bedanke mich heute bei dem Hamburger des Tages und zwar meinem besten Freund Johannes, der mir jetzt wieder beim Umzug geholfen hat und immer wenn man den Anruf für einen da ist. Und deswegen ja, möchte ich mich bei ihm bedanken.
1: 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Und zum guten Schluss noch ein Tipp von mir. Sonntag ist Schwimmabzeichentag. Da werden wieder in vielen Schwimmbädern Seepferdchen und Co. abgenommen. Und jetzt tauchen wir ein in die anderen Tipps zum Weekend.

0: Das ist Loki. Zumindest haben ihre Fans sie bei der Taufe liebevoll so genannt. Und Loki ist fast 7 Meter groß und besteht aus rund 46.000 Lego-Steinen. Und vor allem ist sie das Wahrzeichen vom Lego Discovery Center hier in der Hafen City, das am Wochenende den ersten Geburtstag feiert. Wie viele Steine hier insgesamt in dem ganzen Jahr verbaut wurden, kann keiner wirklich zählen. Die Galerie mit Bauwerken der Besucher und Besucherinnen ist zumindest lang. Und das sind nur die, die ausgestellt wurden. Rund 2 Millionen Steine sind hier immer verfügbar, um der Kreativität freien Raum zu lassen. Aber es gibt auch viel zu gucken, was Profis gebaut haben. Und am Sonnabend findet die große Geburtstagssause statt. Mit Kinderdisco, mit Live-DJ, Schminken, einem Zauberer und natürlich Bauworkshops. Denn ganz ohne Lego-Steine bauen kann so ein Lego-Geburtstag ja gar nicht stattfinden. Ob in Cafés, Hinterhöfen oder Wohnzimmern. Musik ist am Wochenende fast überall in Wilhelmsburg und auf der Veddel. Bei 48 Stunden Wilhelmsburg gibt es fast 200 Musik-Acts verschiedener Genre an 60 Orten. Kostenfrei, Spenden sind aber willkommen. Baujahr 1979 gilt hier als echt jung. Denn beim Oldtimer-Treffen im Freilichtmuseum am Kiekeberg rollen sehr viel ältere Fahrzeuge auf den Hof. Dazu gibt es eine Modenschau und Live-Musik. 3 Tage, 3 Orte und jede Menge Tanz. Das DNA Hip-Hop-Festival ist eines der größten seiner Art in Europa, bei dem internationale Tänzer und Tänzerinnen in verschiedenen Formaten gegeneinander antreten. Disc Golf soll ja wie Minigolf funktionieren, nur eben mit unterschiedlichen Discs. Den Driver, den Midrange und den Putter. Korb anpeilen und los. Gar nicht so einfach, vor allem bei Wind. Am Wochenende kann das hier jeder mal selber ausprobieren auf dem Gelände der Wasserkunst Kalte Hofe. Anmelden muss man sich nicht. Ab 10 Uhr stehen die Bahnen hier parat für Einzelspieler oder auch für ganze Gruppen. Und wer keine Disc hat, der könnte sich die hier auch ausleihen. Der Eintritt ist frei.
1: Das war's. Ein großer Busbetreiber druckt Porträtfotos seiner Beschäftigten auf Linienbusse und lässt die als fahrende Ausstellung rumfahren. Mehr dazu jetzt im Hamburg-Wetter.
2: Und wir machen uns jetzt auf zu den WM-Feierlichkeiten. Wir nehmen unseren Hut, wo auch immer die stattfinden, und wünschen Ihnen noch einen schönen Abend. Tschüss.
1: Bis morgen. Tschüss. Na?
3: Und nun das Hamburg-Wetter und die Aussichten für die kommenden Tage.
4: 100 Jahre, 100 Gesichter. So das Motto der rollenden Fotoausstellung, die ab heute mit 17 Linienbussen unterwegs ist durch die Stadt. Sie zeigt Porträts von Mitarbeitenden der VHH Mobility, Deutschlands drittgrößter kommunaler Busbetreiberin. Anlass ist das 100-jährige Betriebsjubiläum des Unternehmens, das mit der kunstvollen Aktion seine Wertschätzung fürs eigene Team ausdrückt.
5: Die Mitarbeitenden sind diejenigen, die uns jeden Tag bewegen, die jeden Tag wichtige Menschen zu ihren Zielen bringen, bei jedem Wetter, bei jeder Tages- und Nachtzeit.
6: Wir möchten sehen und den Menschen zeigen, wer steckt eigentlich dahinter, wer ist die VHH. Das sind natürlich Busse, das sind Werkstätten, das ist Technik, aber es sind vor allen Dingen die Menschen, die täglich die Busse bewegen und in Hamburg und Umgebung fahren.
4: Heute am Museum der Arbeit vorgestellt, ab morgen dann im Stadtverkehr. Sieht doch gut aus. Besser als das Wetter morgen jedenfalls, denn das wird so.
7: Morgens trüb, 9 Grad. Mittags Regen, 19 Grad.
8: Abends Regen, 16 Grad.

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4: Moin und herzlich willkommen zu Buten und Binnen. Heute Abend beginnt die Fußball-Weltmeisterschaft. Gastgeberländer sind die USA, Kanada und Mexiko. Und für viele Fans ist das der Start in 4 Wochen Fußball. Für andere wird es erst am Sonntag so richtig spannend. Dann spielt ja Deutschland zum ersten Mal. Wir schauen gleich, wie groß das WM-Fieber in Bremen schon ist. Eines unserer Themen heute. Anstoß. Wie viel WM steckt schon in Bremen? Jugendarbeit. Wie entscheidet das Sozialressort über Sparmaßnahmen? Und Zirkusensemble. Highlight auf La Strada-Eröffnung. Für die einen ist es das Sportereignis des Jahres. Andere haben noch nicht mal auf dem Schirm, dass heute Abend die Fußball-Weltmeisterschaft überhaupt beginnt. Wie groß ist die Vorfreude in Bremen? Jörn Michaelis hat den Stimmungscheck gemacht. Bei den Menschen und in den Regalen.
5: In vielen Bremer Supermärkten kann man der WM einfach nicht mehr entkommen. Alles ist im WM-Look, seien es die Kopfballkekse, die Einwurferdnüsse, sogar Blattsalat und Haushaltstücher sind komplett im Fußball- und WM-Look. Aber wie stark ist das WM-Fieber tatsächlich bei den Bremerinnen und Bremern? Das wollen wir heute mal testen.
6: Ich will immer wieder dieses Fieber spüren, immer wieder.
5: Wir würden einmal gerne das WM-Fieber messen. Dürfen wir auf der Stirn?
7: Auf der Stirn, machen Sie mal.
5: Oh, 34,4. Da geht aber noch ein bisschen mehr, oder?
7: Da geht noch ein bisschen mehr. Aber fragen Sie mich in einer Woche, dann bin ich heiß wie Frittenfett.
5: Wird das noch was mit dem WM-Fieber bei Ihnen? Steigt das noch?
8: Ich glaube nicht.
9: Schauen wir mal,
8: ich glaube nicht.
5: Das dürfen wir bei Ihrer Frau auch noch mal messen?
8: Ja. Da werden Sie aber auch nicht viel höher kommen.
5: Oh, 35,3. Ihre Frau ist aber heißer als Sie.
9: Ja. Auf jeden Fall.
8: Schon immer. So, schon immer.
5: 36,7. WM-Fieber, Fußball-Fieber, Soccer-Fieber.
10: Schon heiß, it's hot. Yeah, from New Zealand, I'm here to support Werder Bremen.
5: Werder Bremen,
10: ja,
5: in WhatsApp?
10: Weiß ja, auch Bayern, Bayern geht auch. Alles Deutschland geht schon.
5: Geht das in Bremen, Werder und Bayern?
10: Ja, also schon, a lot of people have told me it doesn't work.
11: Apropos Werder, die Grün-Weißen sind mit 3 Spielern bei der WM vertreten. Yukinari Sugawara tritt für Japan an, Marco Friedl und Romano Schmid für Österreich. Schmid hat es auch ins Panini-WM-Sammelalbum geschafft.
5: Noch nie war ein Stickeralbum so dick wie dieses. Das liegt an der XXL-WM, weil noch nie so viele Mannschaften daran teilgenommen haben. 980 Sticker braucht man, um dieses Album voll zu bekommen. Ohne Tauschen kostet dieses Stickeralbum, haben Mathematiker herausgefunden, 1500 Euro. Alles andere als ein Schnäppchen.
11: Sticker sammeln und einkleben. Wirt Milan Mitrovic hat das Album für seinen Sohn gekauft.
12: Wir haben ja früher selber gesammelt. Das ist immer wert. Man behält das ja irgendwann ein Leben lang. Man hat ja auch die alten Alben von früher. Und das war deutlich günstiger. Da müssen wir schauen, ob wir das überhaupt voll bekommen dann, ne?
11: Ebenfalls ordentlich voll bekommen möchte er seinen Beach Club. Hier bietet er Public Viewing an für bis zu 500 Gäste. Die Leinwand ist startklar. Die Erfolgsformel lautet:
12: Das ist sehr abhängig von Deutschland im ersten Spiel, ob da nochmal das Feuer gezündet wird dann.
11: Ein Kantersieg im ersten Spiel gegen Curaçao könnte der Schlüssel sein.
5: Joho, vielen Dank, wunderbar. Ja, ganz hanseatisch gemächlich steigt das WM-Fieber in Bremen. Vielleicht hilft auch einfach nur ein Blue Curaçao. Prost.
4: Anstoß ist heute Abend um 21 Uhr Mexiko gegen Südafrika. Und wer dabei gleich nicht allein vorm Fernseher sitzen möchte, auf butenundbinnen.de haben wir Ihnen eine Auswahl an Orten zusammengestellt, wo Sie in Bremen und Bremerhaven in größerer Runde schauen können. Der Streit, der schwelt seit 1,5 Jahren, vor Weihnachten 2024 schon, ist die Neuordnung der Kinder- und Jugendarbeit in Bremen beschlossen worden. Seitdem wird diskutiert, protestiert und verhandelt. Träger schlagen Alarm. Sie fürchten, dass ihnen Geld gestrichen wird. Dagegen sind zuletzt auch hunderte Menschen auf die Straße gegangen. Der Jugendhilfe

0: Hilfeausschuss, der hat sich heute offenbar ein vorerst letztes Mal mit dieser riesengroßen Reform beschäftigt. Maren Schubert.
1: Das ist kein Sportunterricht, nein, ganz im Gegenteil. Timor, Leon, Elsa und Chantal kommen hierhin, wenn die Schule aus ist, ins Freizi Neustadt. Ihr Freizi, das vielleicht aber schließen muss.
2: Ich bin seit 3 Jahren hier und ich komme hier gefühlt jeden Tag.
3: Immer wenn ich zum Beispiel von der Schule aus komme, dass ich jemanden habe auch zum Zuhören. Also hier hört auch fast jeder zu.
4: Es gibt auch Leute, die werden auch so gemobbt und so. Und hier kann man halt seine Gefühle rauslassen und reden.
2: Das würde mir sehr dolle fehlen.
1: Denn die offene Kinder- und Jugendarbeit wird neu aufgestellt. Soll in Zukunft über die Sozialzentren in der Stadt gesteuert werden. 6 Sozialzentren, also Gebiete, gibt es. Sozialindex und die Zahl der Kinder und Jugendlichen im Gebiet sind nun ausschlaggebend für die Anzahl der Freizis und Angebote. Blumenthal und Walle bekommen eine Einrichtung mehr, da gab es zu wenige, in der Neustadt hingegen zu viel Angebot, ein Freizi muss schließen. Die Kinder aus dem Freizi Neustadt protestieren heute im Jugendhilfeausschuss, auch andere fühlen sich nicht mitgenommen oder haben Angst vor Schließung.
5: Ich wollte nur mal deutlich machen, wie wichtig es ist für die Jugendlichen, die ja gerade zwischen 10 und 18 sich von der Familie abnabeln, auch einfach Räume brauchen, wo sie es können und nicht einfach irgendwo auf der Straße müssen.
6: Wir sind zwar ein kleines Haus, aber haben eine große Bedeutung.
1: Das solle auch so bleiben, betont Sozialsenatorin Schilling.
7: Das ist ein Diskussionsprozess, den mussten wir jetzt, glaube ich, einmal durchstehen. Und ich hoffe, dass wir jetzt an dem Punkt sind, wo wir auch vermitteln können, dass wir mehr Geld in die Hand nehmen, anders als andere Kommunen, dass es uns darum geht, Kindern und Jugendlichen verlässliche Angebote zu machen.
1: Denn auch die Finanzierung wird neu geregelt. Für die institutionelle Förderung gibt es klare Kriterien wie Personal und Größe oder Art der Einrichtung. 10,8 Millionen Euro gibt es 2027 für 41 Einrichtungen. Dazu kommt die Projektförderung vor allem für kleinere Einrichtungen und Angebote. 2,1 Millionen Euro soll es dafür im nächsten Jahr geben. Geschlossen werden muss vorerst nichts, auch Sportgarten und Sie-Wallhaus sind finanziert fürs nächste Jahr.
8: Beteiligung von der Politik, Beteiligung von Opposition, Koalition, Beteiligung von den freien Trägern und viele, viele Einrichtungen und Akteuren aus den Stadtteilen haben sie sich dann beteiligt und dabei ist etwas Gutes entstanden. Das würde uns eine Planungssicherheit geben.
9: Natürlich müssen wir uns noch mal anschauen, gibt es da noch irgendwo Stellen, wo man noch mal nachjustieren muss. Aber aus meiner fachlichen Sicht ist das immer noch besser als das, wie es in den letzten Jahren gelaufen ist.
1: Vor gut einer halben Stunde hat der Ausschuss die Neustrukturierung der offenen Kinder- und Jugendarbeit beschlossen. Timor und die anderen aus der Neustadt können sich freuen. Ihr Freizi muss nicht schließen.
0: Der geplante Umbau des Konzerthauses Glocke an der Domsheide kostet voraussichtlich 30 Millionen Euro mehr als ursprünglich geplant. Der Grund? Gestiegene Baukosten, so Wirtschaftssenatorin Christina Vogt. Statt der geplanten 80 Millionen steigen die Kosten auf geschätzte 110 Millionen Euro. Bremen hofft nun auf private Spenden für die Glocke. Außerdem soll es eine Crowdfunding-Plattform für kleinere Spenden geben. Ja, und ein Geldsegen für den Club Lila Eule im Bremer Viertel, der ist schon sicher. 80.000 Euro gibt's vom Bund für Schallschutz. Vorangegangen war viel Ärger mit den Anwohnerinnen und Anwohnern, weil die Musik zu laut war. Jetzt profitiert der Kultclub von einem bundesweiten Förderprogramm. Und damit kommen wir zu weiteren Kurznachrichten des Tages im Butten und Binn Kompakt.
10: Thomas Jürgewitz und Wolfgang Koch, bisher Mitglieder der Bremerhavener AfD, sind seit heute bei der Bündnis Deutschland-Fraktion. Jürgewitz begründet das mit der fehlenden innerparteilichen Demokratie bei der AfD.
11: Also in der AfD, speziell hier im Lande Bremen, gibt es seit mindestens 2019 sehr viel Streit. Das hat kumuliert gerade in den letzten Jahren. Das hat kumuliert auf den letzten Sitzungen hier, beispielsweise beim Kreisparteitag, wo Gewalt offensichtlich ausgeübt wurde.
10: Die AfD gilt im Land Bremen für den Verfassungsschutz als Verdachtsfall. Für Bündnis Deutschland sei es kein Problem, von dort Personal zu rekrutieren, sagt die Fraktionschefin.
12: Und gerade deswegen sind sie ja auch ausgetreten, weil eben halt die AfD in einen Bereich rückt, gerade auch hier jetzt im Land Bremen, der eben unhaltbar ist.
10: SPD sei ein Bündnis aus konservativen Kräften, das von Zugängen aus anderen Parteien lebe. Wenn es brenzlig wird in Bremen, sind am Ende oft sie zuständig, die Elitepolizisten vom SEK. Allerdings seit Oktober nicht mehr verlässlich. Da wurde die SEK-Rufbereitschaft aus juristischen Bedenken und Kostengründen abgeschafft. Doch das soll sich jetzt wieder ändern.
13: Ich freue mich sehr, dass die Senatorin für Inneres und Sport heute erklärt hat, dass sie mit einer Vorlage zeitnah in den Senat gehen würden. Zeitnah heißt in den kommenden Wochen, um eine neue Arbeitszeitverordnung für die Rufbereitschaft bei der Polizei Bremen auf den Weg zu bringen. In der Vergangenheit hatten wir das System 8 Stunden Bereitschaft, 1 Stunde wird vergütet. Das hat das Gericht für unzulässig erklärt. Deswegen werden wir auf ein System übergehen, was unter anderem ein 3-zu-8 Modell beinhaltet.
10: 3-zu-8, das würde bedeuten, SEK-Beamte sollen zukünftig für 8 Stunden Rufbereitschaft 3 Stunden bezahlt werden. Das wäre dann vermutlich rechtssicher. Dennoch gibt es in der Innendeputation Kritik.
14: 8 Monate lang war unser SEK jetzt nur einsatzbereit, weil die Polizistinnen und Polizisten freiwillig gearbeitet haben. Nach 8 Monaten auf diese Lösung zu kommen, wieso dauert das so lange? Ich finde das nicht besonders verantwortungsvoll.
10: Als nächstes muss jetzt der Senat über die Rufbereitschaft beim SEK entscheiden. Könnte es mit dem Bau nicht noch schneller gehen, ohne unnötige Auflagen oder Nachweise? Und wäre konsequente Digitalisierung nicht doch billiger und ökonomischer als analoge Akten? Ein Effizienzgesetz soll nach Ansicht der CDU einen radikalen Schnitt unter eine Bürokratie machen, die sich oft schon überlebt habe.
15: Wir möchten den Bremer Unternehmerinnen und Unternehmern wieder Platz zum Handeln geben. Aktuell wirkt sich Bürokratie wie ein schwerer Bremsklotz aus. Und den wollen wir tatsächlich verkleinern.
10: Alles auf Null schon 2027 und dann neu sortieren. Den Kleiderschrank aufräumen, nennen die beiden ihren Gesetzentwurf.
14: Es gibt aber auch viele Vorschriften, die einfach Papier produzieren und wo wir sagen, das kann weg. Und wir wollen, dass Behörden begründen müssen, dass es einen guten Grund gibt, warum man Bürokratie braucht.
10: Nach der Sommerpause will die CDU ihren Gesetzentwurf in der Bürgerschaft zur Abstimmung stellen.
0: Gefälschte Markenprodukte, die kennt man doch, wenn überhaupt, von Urlaubsständen. Oder man hört, dass sie in dubiosen Online-Shops angeboten werden. Ein illegales Milliardengeschäft ist das weltweit. Jetzt gibt es einen Fall in Bremen, der selbst Experten überrascht. Offenbar wurden gefälschte Markentaschen nicht irgendwo im Verborgenen angeboten, sondern ganz offen auf einer Messe verkauft. Wie das passieren konnte und wer die Verantwortung trägt, das erzählen Emmy Thume und Sebastian Manz.
16: Luxusmarken auf der Kasel Expo in den Bremer Messehallen. Wir mischen uns unter die Besucher und werden stutzig. Diese Tasche etwa hat Yves Saint Laurent niemals im Sortiment gehabt. Das bestätigt uns auch das französische Modehaus auf Nachfrage. Riecht nach Fälschung. Das gilt auch für hunderte weitere Produkte, die an mehreren Ständen auf der Verkaufsmesse angeboten werden. Unter anderem Hugo Boss schicken wir Bilder der angebotenen Ware. Die Antwort des Modeunternehmens lässt nicht lange auf sich warten.
17: Die von Ihnen zugesandten Fotos lassen darauf schließen, dass es sich mit hoher Wahrscheinlichkeit um Fälschungen handelt.
16: Darauf angesprochen reagieren Händler abweisend und möchten auch nicht gefilmt werden, trotz unserer Drehgenehmigung.
18: Wir wundern uns gerade ein bisschen, wie günstig die Designerklamotten sind.
19: Es ist okay, wenn Sie das nicht filmen und ich nichts dazu sage.
18: Ja klar, Sie müssen ja überhaupt nichts sagen, aber ja, okay, so dürfen wir dann die Erlaubnis bekommen.
19: Ja, das ist schön und gut, aber ich möchte nicht, dass Sie meinen Stand filmen. Ist das in Ordnung? Ich frage lieb und nett.
18: Ja, aber was ist das Problem?
19: Es gibt kein Problem, ich möchte es einfach nicht. Okay. Ja, also ich sage es einfach nur lieb und nett. Wäre echt lieb, wenn Sie meinen Stand nicht filmen würden.
16: Bereits vorher haben wir uns nach Preisen für die angeblichen Luxusartikel erkundigt. Alles erstaunliche Schnäppchen. 50 Euro soll etwa diese Gucci-Tasche kosten. Originale sind selten unter 1000 Euro zu haben. Auf dieser Messe scheinen Händler tagelang unbehelligt angebliche Markenware verkaufen zu können. Gewerbsmäßige Markenfälschung gilt als schwere Wirtschaftsstraftat. Wir kontaktieren die Veranstalter der Messe, die sich in den Bremer Hallen eingemietet haben. Kasel Expo aus Lünen. Eine Antwort erhalten wir nicht. Die Bremer CDU sieht allerdings auch die Bremer Messegesellschaft in der Verantwortung.
15: Ehrlich gesagt, ich empfinde das als Skandal. Die Messehalle ist in letzter Instanz Eigentum der Stadt Bremen. Und wer von Verbraucherschutz, Rechtsstaatlichkeit und Wettbewerbsfähigkeit an einem Standort, wo auch große Marken ihren Standort haben, spricht, der darf bei sowas nicht wegschauen.
16: Die Senatorin für Wirtschaft ist letztendlich verantwortlich für das, was auf dem Bremer Messegelände vor sich geht. Die städtische Messegesellschaft M3B reagiert auf den Vorwurf, dass gefälschte Ware in ihren Hallen angeboten wurde.
17: Die M3B nimmt die von Ihnen geschilderten Vorgänge sehr ernst und ist über diese Informationen bestürzt. Wir werden den Sachverhalt umgehend aufklären, juristische Schritte prüfen und auch eine künftige Vermietung der Fläche an diesen Veranstalter auf den Prüfstand stellen.
16: Gut möglich, dass der fragwürdige Luxusmodeverkauf noch ein juristisches Nachspiel hat. Gewerblicher Handel mit Markenfälschungen ist ein Offizialdelikt und muss von den Strafverfolgungsbehörden untersucht werden.
0: Fliegerbomben, die werden bei Bauarbeiten in Bremen und um Zuja immer wieder gefunden. Ein Panzerfahrzeug dagegen, das ist noch mal eine andere Dimension. In Nordholz ist genau so ein seltener Fund gemacht worden, ein Sturmgeschütz aus dem Zweiten Weltkrieg. Die Geschichte hat viele von Ihnen offenbar interessiert. Der Artikel dazu gehört seit Tagen zu den meistgeklickten bei buten-und-binn.de. Um welches Panzerfahrzeug es sich handelt und was jetzt mit ihm passieren wird, Nils Braunöhler berichtet.
20: Das Besondere an diesem Fundstück ist dieser Erhaltungszustand.
21: Es ist ein schöner Zustand des Stücks tatsächlich.
22: Man hat als Archäologe nicht jeden Tag mit einem solchen Sturmgeschütz zu tun.
23: Die Fachleute sind ganz aus dem Häuschen wegen dieses Sturmgeschützes 3. Ein kleines, wendiges Panzerfahrzeug der Wehrmacht. Bauarbeiter haben es Anfang Juni mehrere Meter tief unter der Erde auf dem Fliegerhorst in Nordholz entdeckt. Der sandige Boden hatte es mehr als 80 Jahre gut konserviert. Per Kran wurde das fast 30 Tonnen schwere Geschütz geborgen. Ein wahrer Schatz aus vielerlei Hinsicht.
22: Dass die Farben, die Originalfarben erhalten sind, dass man so viele Einzeldetails nachvollziehen kann. Und wenn man den Blick dann in das Fahrzeug wirft, wenn man oben durch die Luke schaut und dann diese beklemmende Enge im Fahrzeug wahrnimmt und sich vorstellt, dass da vier Soldaten drin Dienst getan haben, das ist schon, ja doch beeindruckend.
23: Diese farbigen Ringe am Lauf sind Markierungen der Soldaten. Mindestens 16 Mal haben sie einen feindlichen Panzer außer Gefecht gesetzt. Die Alliierten haben das mörderische Kriegsgerät dann im Mai 1945 in einen Graben gefahren, um es unschädlich zu machen. Ein geschichtsträchtiges Fundstück also. Für so etwas zuständig ist die Bundesanstalt für Immobilienaufgaben.
21: Unser Hauptaugenmerk ist, dass Gegenstände, die einen Bezug haben zum nationalsozialistischen Unrechtssystem, dass die eben nicht auf dem Militariamarkt enden und landen und dort dann auch gehandelt werden, sondern wir wollen das dann ganz, ganz gezielt geben an eben geeignete Einrichtungen der öffentlichen Hand.
23: Ab August wird das Sturmgeschütz im Panzermuseum Munster ausgestellt, und zwar in dem Zustand, in dem es gefunden wurde.
0: Rüstungsgüter scheinen mehr denn je Interesse zu wecken. Das Bremer Raumfahrtunternehmen OHB und Rheinmetall wollen künftig bei einem Bundeswehr-Satellitenprojekt zusammenarbeiten und haben dafür eine gemeinsame Firma gegründet. Das haben sie heute bekannt gegeben. Das Interesse am Rüstungskonzernen, das wächst. Auch bei der langen Nacht der Industrie wurde das deutlich. Zum ersten Mal hat der Rüstungskonzern Rheinmetall seine Türen geöffnet und konnte sich vor Anfragen offenbar kaum retten. Sebastian Manns war dabei.
24: Ich wurde netterweise gefragt, ob ich nicht mitkommen will. Und sonst hätte ich es wahrscheinlich gar nicht so richtig erfahren. Aber umso schöner, dass ich jetzt hier bin. Ja.
16: Alexander Böth ist einer von 100 Besuchern, die Rheinmetall gestern aufs Gelände gelassen hat. Ehe er sich's versieht, sitzt der Bremer in einem Flugsimulator für Helikopter ohne jede Pilotenerfahrung.
25: Eigentlich total einfach, Herr Böth, oder?
24: Ja, also steuert sich, ich weiß gar nicht. Sie machen gar nichts, oder?
26: Ich mach nichts.
24: Ja, dann ist es noch überraschend einfach, aber ich bin ja noch nicht gelandet.
16: Der erfahrene Trainer von Rheinmetall steigert das Stresslevel ein wenig.
22: Wir können mal eine Kurve machen. Eine Kurve ist also tatsächlich mit dem Cycling-Stick einzuleiten. Man merkt dann aber, er will jetzt die Nase umdrehen. Das muss man verhindern.
2: Oh, ja.
16: Ups, das wäre in Wirklichkeit dann wohl schon nahe an einem Absturz gewesen. Es ist das erste Mal, dass das boomende Rüstungsunternehmen Rheinmetall seinen Standort in Sewaldsbrück so offen präsentiert. Allerdings bekommen die Besucher auch an diesem Abend nur einen sehr kleinen Teil der Aktivitäten zu sehen. Immer aufmerksam beobachtet vom Wachpersonal.
2: Oh, ich glaube, hier gibt es noch einiges, was ich so in den

0: heiligen Hallen versteckt, aber es ist schon ein irrsinnig guter Eindruck.
1: Der Standort in Bremen ist unter anderem auf die Entwicklung von Simulatoren spezialisiert. Alexander Böth steht mittlerweile am Steuer einer Marinefregatte. Er soll sie aus dem Hamburger Hafen manövrieren. Wellengang herrscht nur auf den Bildschirmen. Das menschliche Hirn denkt dennoch, es sei auf einem schwankenden Schiff.
0: Es ist überraschend. Es ist wirklich überraschend, was das mit dem Kopf macht. Ja, also ein bisschen hätte ich es natürlich erwartet, aber wie sich es dann wirklich anfühlt, das ist dann noch was Besonderes. Ja.
1: Einen kleinen Einblick hat Ihnen Rheinmetall gewährt. Dabei ist das Universum des Rüstungskonzerns mittlerweile um ein Vielfaches größer.
2: In unserer Serie Läuft ging es in dieser Woche schon um extreme Distanzen, darum, was Laufen mit Körper und Psyche macht und um die Frage, warum Joggen gerade so viele Menschen packt. Heute drehen wir das Tempo mal bewusst ein bisschen runter, nicht schneller, weiter, härter, sondern langsamer. Denn bei diesem Lauftrend, den uns Desiree Bertram jetzt vorstellt, gibt nicht die Stoppuhr den Ton an, sondern ein Taktgeber.
3: Und go! Guck mal, dass du im Takt bleibst.
4: Genau auf diesen Takt kommt es beim Slow-Jogging an. Solche Kurse bieten Martina Linnenbrügger und Ilke Kahl seit rund einem Jahr an. Aber was ist Slow-Jogging? Dazu gleich mehr. Erstmal aufwärmen.
3: Einatmen. Vor jedem Training müssen natürlich Gelenke mobilisiert werden. Das heißt, Gelenkflüssigkeit muss entsprechend in die Gelenke hineinkommen. Muskeln müssen aufgewärmt werden.
4: Denn vor allem Muskeln und Sehnen sind kalt, weniger elastisch. Wer sich nicht aufwärmt, riskiert Verletzungen bei jedem Sport, also auch beim Slow-Jogging. Diese Lauftechnik eignet sich übrigens für jeden, der schmerzfrei gehen kann, erklärt das Trainerinnen-Duo.
5: Die Umsetzung ist ein bisschen anders als beim normalen Lauf, nenne ich es mal. Man hat nämlich einen sehr, sehr schnellen Takt, in dem man läuft, mit kleinen Schritten.
4: Das Ziel, laufen ohne außer Atem zu kommen und ohne Schmerzen. Das soll mit drei Regeln klappen.
5: Das erste ist, dass man mit dem Mittelfuß läuft. Dass man eben nicht mit dem ganzen Fuß aufsetzt, die Ferse berührt nur ganz leicht, tippt nur auf den Boden, wie so ein Kuss auf den Boden. Das zweite ist, dass wir in dem Takt 180 Schritte pro Minute laufen, was wirklich sehr, sehr viel ist. Und das dritte ist langsam laufen.
4: Diese gelenkschonende Technik stammt aus Japan, entwickelt von dem Sportwissenschaftler Hiroaki Tanaka. Ihm ging es nicht um Schnelligkeit oder Strecke, sondern darum, dass jeder mitmachen kann, mit einem Lächeln statt Schnaufen. Klingt gut, findet Kursteilnehmer Markus Otthold. Er hat sich vor Jahren Kreuzband und Meniskus verletzt, noch heute Nachwehen.
6: Ich bin früher sehr gern gejoggt, ich bin gern draußen in der Natur. Es ist mir leider im Moment nicht möglich durch meinen Knieschaden, den ich habe. Halt spazieren gehen geht, aber so richtig joggen, was mir total gut tut, auch vom Kopf her, kann ich im Moment nicht.
4: Also probiert der 54-Jährige jetzt Slow Jogging zum allerersten Mal.
6: Bin auch ganz gespannt, wie es mir so bekommt und wie es so aussieht. Hoffe, dass ich auch weiter laufen kann jetzt.
4: Damit das auch klappt, dokumentiert die Trainerin erst seinen normalen Laufstil, dann die Slow-Jogging-Variante. Markus Otthold merkt einen Unterschied.
3: Siehst du es?
6: Ja, jetzt sehe ich es. Ja. Hm.
3: Du belastest nicht dein Knie.
6: Ja.
3: Hier, guck dir die Statik an. Das ist ein ganz anderes Laufen, ne?
6: Statik sehe ich.
3: Ich finde, das ist jetzt eine schöne Statik.
6: Auf alle Fälle.
4: Er will dranbleiben, obwohl es sich erst komisch angefühlt hat.
6: Wie so ein Dressurpferd kam ich mir vor, oder ich sag mal beim Weinstampfen, weil man doch diese Bewegung hat. Man federt ja doch so ein bisschen. Ne? Das war neu, ungewohnt, aber nicht unangenehm.
4: Die Trainerinnen empfehlen für den Anfang 15 Minuten Einheiten. 30 Sekunden Slowjogging und 30 Sekunden Gehen im Wechsel. Und das langsam steigen, nicht übertreiben.
5: Ich habe zum Beispiel ein halbes Jahr gebraucht, um mit dieser Technik, ohne dass meine Waden überlastet waren, 5 Kilometer am Stück zu laufen.
4: Natürlich im richtigen Takt.
2: Und morgen kommt noch eine Herausforderung dazu, Laufen mit Baby. Warum dafür sogar eigene Kurse angeboten werden, das sehen Sie dann. Wo Gratte-Ciel auftritt, schauen die Menschen automatisch nach oben. Die französische Compagnie hat schon bei der Eröffnungsfeier der Olympischen Spiele in Paris vor 2 Jahren für spektakuläre Bilder gesorgt und zählt zu den bekanntesten Luftakrobatik-Ensembles Europas. Heute Abend eröffnen sie das internationale Festival der Straßenkünste La Strada in Bremen. Julia Köhn war bei den Proben dabei.
7: Mitten auf dem Bremer Marktplatz schweben die Akrobatinnen und Akrobaten von Gratte-Ciel, auf Deutsch Wolkenkratzer, auf 6 Meter hohen Stelzen. Eine waghalsige Performance, aber nicht für den Artisten Danilo de Campos Pacheco.
8: Ich habe schon in 20 Metern Höhe performt, ohne Sicherung. Ich habe keine Angst, das kommt mir bei der Show sehr entgegen.
7: Bei der Show Roseo ist alles live, auch der Gesang. Die Performance wurde ursprünglich für Aufführungen in der Natur konzipiert. Die Stelzen bzw. Poles sollen Schilf verkörpern, das sich im Wind wiegt. Für die Artistinnen und Artisten funktioniert Roseo aber auch genauso gut in der Bremer Innenstadt.
8: Ich habe das Gefühl, dass dieser Ort historisch sehr aufgeladen ist. Ich versuche immer, eine Verbindung zu dem herzustellen, was sich um mich herum befindet.
7: Geprobt wird unter dem strengen Blick von Kompanieleiterin Camille Baumier. Die Französin tourt mit ihrer Truppe durch die ganze Welt. Ein Festival wie La Strada zu eröffnen, ist aber auch für sie etwas Besonderes.
9: Für uns ist das eine Anerkennung, wenn wir eingeladen werden, um ein Festival zu eröffnen. Und es bedeutet natürlich auch immer Druck. Aber ich habe ein sehr gutes Gefühl für die Performance heute Abend.
7: Schon die Probe heute Nachmittag hat gezeigt, die Show ist ein Hingucker. Wenn das Wetter mitspielt, steht einer spektakulären Eröffnung vom La Strada nichts im Weg.
10: Ich glaube, es wird ein Abend, der ganz viele Menschen berührt. Und ich glaube, dass das in diesen Zeiten wirklich wichtig ist, dass wir mit den Mitteln der Kunst zusammenkommen.
7: Gratte-Ciel eröffnet das internationale Straßenfestival La Strada heute Abend um 21.30 Uhr auf dem Bremer Marktplatz.
2: Und morgen schauen wir auf eine ziemlich haarige und auch giftige Angelegenheit. Der Eichenprozessionsspinner breitet sich in Bremen weiter aus. Ihre Haare können allergische Reaktionen hervorrufen, Hautausschlag und Atemwegsbeschwerden. Wie die Stadt gegen die Raupen vorgeht, darum geht's dann also morgen bei uns. Und ich wünsche Ihnen noch einen schönen Abend. Das Wetter, das kommt jetzt von Anastasia Hill. Bis morgen. Tschüss.
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0: um 2 Uhr gestellt.
1: Dass es kein Public Viewing gibt, das ist schade.
2: Dass der eine da nicht einreisen darf, das ist auch keine tolle Sache.
3: Hauptsache wir gewinnen und das ist die Hauptsache.
4: Ob das auch wirklich klappt, weiß bisher nur eine. Orakelziege Annika aus Werdum in Ostfriesland.
5: Sie ist einfach manchmal ein bisschen weise, ne? Und ahnt Sachen voraus.
4: Damit es spannend bleibt, beschränkt sich Annika erstmal auf das Deutschlandspiel am Sonntag. Das Ergebnis eindeutig. Deutschland schießt Curaçao haushoch aus dem Stadion. Bleibt nur zu hoffen, dass es diese Vorhersage auch zu Nagelsmann, Neuer und Co. ans andere Ende der Welt schafft.
6: Ja, ich bin mir sicher, die spüren das. Und nach diesem Überblick schauen wir doch jetzt mal ganz direkt zu einer Fußballparty. Wobei, wenn ich die Bilder sehe, zu einer Fußballparty, die es werden wird. Nach Heringsdorf in Mecklenburg-Vorpommern. Da soll heute gemeinsam geguckt werden und gefeiert werden. Moritz Schröder, ich sehe momentan schlechtes Wetter. Ich sehe viele Regentropfen. Wie viele Fans trotz Regen, 21 Uhr ist ja erst Anstoß, werden das hoffentlich später dann mit großer Begeisterung verfolgen?
7: Na, ich denke mal, dass hier doch bis zu 2000 Leute oder sogar ein bisschen mehr als 2000 Leute herkommen können nach Heringsdorf an den Fußballstrand. Das hier ist die Arena, traditionell, direkt hier am Strand. Die große Ostseeleinwand hinter mir, 32 Quadratmeter, also so groß wie eine gute Single-Wohnung, sag ich mal. Da wollen das also nachher wahrscheinlich die Usedomer und die vielen Touristen, die jetzt hier schon auf der Insel sind, live miterleben. Man kann hier das Public Viewing nämlich wirklich sehr gut mitnehmen. An der größte Public Viewing-Ort hier auf der Insel ist das. Und das ist quasi kostenlos, also für Einheimische hier sowieso auf der Insel Usedom. Und ansonsten kann man sich hier die Usedom-Card ziehen, die meisten Touristen sowieso haben. Das heißt, von den hohen Preisen, die man ja häufig hört hier bei dieser WM, sind wir hier ausgenommen und können stattdessen das Ambiente hier einfach nur genießen. Die Ostseewellen plätschern hier an den Strand und die Regentropfen, die sollen sich nachher auch noch verziehen. Ab 19.30 Uhr geht es dann hier los, erstmal mit der großen Eröffnungsfeier, die ja in Mexico City dann heute Abend auch gefeiert wird. Und 21 Uhr ist natürlich der Anstoß. Da fiebern wir hier drauf hin, aber es ist gerade wirklich noch gar keine WM-Stimmung. Ich denke mal, die kommt auf, wenn ab 19 Uhr die ersten Gäste hier reingelassen werden.
6: Ja, noch ist ja auch gar nicht notwendig, dass so richtig große Feierstimmung da ist. Noch kann gerne der Himmel noch ein bisschen weinen. Später wird es dann enthusiastischer, wir sind uns sicher. Moritz Schröder live von der kommenden WM-Party in Heringsdorf. Danke dir ganz herzlich. Ja, und damit werfen wir einen Blick auf die weiteren Nachrichten im Norden. Philipp Kafsack und darüber spricht der Norden.
8: Er war ein beliebtes Ausflugsziel im Norden. Der Vogelpark Niendorf in der Gemeinde Timmendorfer Strand. Doch jetzt steht der Zoo mit mehr als 1000 Tieren vor dem Aus. Gestern durchsucht das Landeskriminalamt die Geschäftsräume. Der Verdacht, geschützte Arten wie dieser Weißnackenkranich sollen illegal erworben worden sein. Entsprechende Dokumente, die das Gegenteil beweisen könnten, kann der neue Betreiber nicht vorlegen.
9: Also das Schwierige ist daran, bei diesen vielen Tieren, die dann mal ursprünglich waren, dass einfach keine Dokumentation da war. Wo kamen die Tiere eigentlich ursprünglich mal her?
8: Nun musste der Vogelpark auch noch Insolvenz anmelden. Doch zumindest die Tiere sind weiterhin versorgt. Die Gemeinde hat heute zugesagt, sich vorerst um die Futterversorgung zu kümmern. Ob und wie es darüber hinaus mit dem Park weitergehen kann, ist allerdings noch völlig unklar. Wie muss das Sexualstrafrecht reformiert werden, um betroffene Personen besser zu schützen? Das ist eins der zentralen Themen bei der Tagung der Justizministerinnen und Minister. Die ist heute in Hamburg gestartet. Im Mittelpunkt stand dabei die Frage, ob der Grundsatz Nein heißt Nein, der sexuelle Handlungen bei Widerspruch oder Strafe stellt, noch ausreichend ist.
10: Ich persönlich halte eine Lösung im Strafrecht, die Ja heißt Ja, bedeutet für konsequent. Es ist ein großer Schritt, der bedeutet, dass eben diejenigen, die aufgrund einer Schockstarre oder anderer Gegebenheiten nicht Nein sagen können, dann eben auch gut geschützt sind vom Strafrecht.
8: Ein weiterer Aspekt war heute die Verjährungsfrist bei Vergewaltigungen. Diese Frist soll nach Planung der Bundesjustizministerin von in der Regel 5 auf 20 Jahre verlängert werden. Zugegeben, bei den derzeit recht wechselhaften Temperaturen sind vermutlich eher wenig Menschen auf der Suche nach dem nächsten Hotspot zum Abkühlen. Doch der bundesweite Hitzeaktionstag, wie hier in Hamburg und in Lüneburg, soll genau über solche Themen informieren. Also die Frage, wie umgehen mit den aufgrund des Klimawandels immer weiter steigenden Temperaturen. Da die vor allem älteren und geschwächten Menschen zu schaffen macht, fordern Experten unter anderem klimatisierte Räume in Pflegeheimen und Kliniken. Außerdem sollen die Innenstädte zum Hitzeschutz mehr begrünt werden. Denn eins ist abzusehen: Eine Abkühlung des Klimas wird es in den kommenden Jahrzehnten wohl nicht geben.
6: Sicherheit in Europa und ganz speziell natürlich auch in Deutschland. Darum wird es heute gehen. Politikwissenschaftlerin

0: Dr. Jana-Paul Jirin ist heute Abend bei uns auf dem Roten Sofa. Bevor wir beide über interessante und vielleicht auch nicht ganz so schöne Dinge sprechen werden, gibt es ein Porträt ihrer Arbeit von Andreas Moll und Bernd Fuhrmann.
1: Moskau, Peking, Washington. Sie alle setzen Europa unter Druck. Russland führt Krieg, Chinas Wirtschaftsmacht wächst und die USA fahren ihr Engagement als Schutzmacht zurück. Die alte Weltordnung scheint nicht mehr zu existieren. Europa muss sich neu positionieren, sagt Jana Paul Jirin. Die Politikwissenschaftlerin leitet seit 2020 das Berliner Büro European Council on Foreign Relations, eine Denkfabrik für Außen- und Sicherheitspolitik. Genau da sieht sie Europas Schwäche. Es habe 10 Jahre bei der Verteidigung geschlafen. Nun müsse es handeln und sich den drohenden Gefahren stellen.
2: Europa hat seine Verteidigung zu stark an die Amerikaner outgesourced und die Verlässlichkeit dieser Sicherheitsgarantie ist jetzt nicht mehr gegeben und deswegen muss Europa quasi nachholen.
1: Wer verteidigt Europa? Antworten von Politikwissenschaftlerin Jana Paul Jirin.
0: So, da haben wir schon mal einen kurzen Überblick bekommen über Ihre Arbeit. Aber vielleicht, dass wir da noch mal alle auf dem gleichen Stand sind, dass Sie das ein bisschen ausführen. Was steckt hinter der Denkfabrik European Council of Foreign Relations?
2: Das ist ein, auf Neudeutsch, Think Tank, also ein Ort, wo über Außenpolitik systematisch nachgedacht wird. Wir sind nicht nur in Deutschland, sondern wir sind in 7 europäischen Ländern. Wir haben mittlerweile auch eine kleine Niederlassung in den USA. Und die Idee war, als wir gegründet wurden, das war jetzt vor 17 Jahren, dass man Außenpolitik europäischer denken muss. Damals tatsächlich noch mit sehr viel mehr Hoffnung verbunden, als das heute ist. Ich glaube, es gibt jetzt eine große Ernüchterung. Aber die Idee, dass wir auf der Weltbühne alleine als Deutschland, als Frankreich, als Großbritannien nicht so viel ausrichten können, sondern dass wir eben stärker und einfach, dass wir mehr entscheiden können, dass wir mehr gestalten können, wenn wir das gemeinsam tun. Und das war die Motivation. Wir sind gegründet worden von einigen europäischen Politikern und großen Köpfen. Und wir sind eben
0: Stiftungen gehören.
2: Stiftungen, genau. Also wir sind nicht staatlich. Wir gehören keiner Regierung an. Es gibt ja auch so Denkfabriken, die zum Beispiel wie in Deutschland die Stiftung Wissenschaft und Politik, die quasi aus dem Bundeshaushalt bezahlt wird. Wir haben ganz viele Quellen. Wir werden von verschiedenen Außenministerien oder anderen Ministerien. Wir machen viel mit Wirtschaft, auch mit Verteidigung. Wir werden von Stiftungen unterstützt. Wir arbeiten manchmal mit der Wirtschaft zusammen. Und so eine Mischfinanzierung, wir versuchen, dass wir nicht übermäßig abhängig sind von einer Quelle.
0: Und wie nah sind Sie da an der Politik dran? Also, und zwar in dem Sinne gemeint, dass Sie da beratend auch tätig sind, also auch Denkanstöße geben, die etwas bewirken.
2: Ja, Denkanstöße ist, glaube ich, eher das richtige Wort. Wir sagen natürlich, dass wir beraten, aber wir machen Projekte, die sind tatsächlich an der Schnittstelle von Politik und Wissenschaft. Die sind nicht so mit vielen Fußnoten wie an der Uni, sondern es ist anwendungsorientierte Wissenschaft. Das heißt, wir versuchen, Analysen zu schreiben, die ganz konkrete Handlungsempfehlungen haben und darüber auch in den Dialog zu gehen mit Politik. Das heißt, zum Beispiel habe ich gerade ein Papier veröffentlicht mit einigen Kollegen und das hat ein Interesse in Brüssel geweckt. Und da durften wir jetzt quasi den Verteidigungskommissar kurz briefen und mal erklären, wie wir uns das vorgestellt haben. Und dann hat er Nachfragen gestellt. Also sowas, wenn es richtig gut läuft, dann läuft das so.
0: Sie informieren sich ja auch im Ausland. Sie sind unterwegs. Zum Beispiel waren Sie kürzlich zum ersten Mal in Ungarn. Mhm. Da gibt es ja nun die neue Regierung unter Ministerpräsident Peter Magyar. Wie haben Sie die politische Stimmung in Ungarn erlebt?
2: Also für mich war das ein sehr besonderer Besuch, weil ich eben noch nie da war. Nicht aus irgendwelchen politischen Gründen, sondern es hatte sich einfach nicht ergeben. Und dann hatte ich eine Einladung und durfte dann einen Vortrag an der Uni halten und habe dieses Land eben jetzt zu diesem Zeitpunkt erlebt. Und also Budapest, das Land wäre jetzt auch übertrieben. Und das war so faszinierend und gerade aus deutscher Perspektive inspirierend. Man hat das Gefühl, das ist ein Land, was gerade nicht nur eine normale Wahl hinter sich hat, sondern so eine Art politische Revolution. Man hat das Gefühl, dass auch die ganz normalen Leute, mit denen ich gesprochen habe, auch der Fahrer, der mich da gefahren hat, dass sie das Gefühl haben, wir wollen unser Land zurückholen. Also das Volk holt sich das Land zurück, holt sich die Kontrolle zurück. Es gibt einen ganz großen Wunsch, aufzuräumen, insbesondere mit Korruption.
0: Korruption war ein Thema, ja.
2: Ja, also wirklich ein Riesenthema, aber auch breiter Misswirtschaft. Ich habe mit Akademikern gesprochen, die vor der Wahl überlegt hatten, ob sie das Land verlassen, weil ihre Institutionen entweder eingestampft worden wären oder weil die eben so enge Vorgaben gehabt hätten, dass die vielleicht auch entlassen worden wären. Die hatten schon Pläne, irgendwo anders hinzugehen und die bleiben jetzt und freuen sich irgendwie da weiterzuarbeiten und diese Aufbruchsstimmung, also dieses positive Gefühl, Politik ist nicht was, was uns von oben aufoktroyiert wird, sondern wir können was gestalten, wir haben da jetzt Leute gewählt und diese ganze Tiza, also diese Partei ist ja auch noch eher eine Bewegung als eine Partei, ist sehr breit mit ganz verschiedenen
0: Figuren. Die auch aus der Fidesz-Partei von Orbán herausgekommen
2: ist. Ja, in ihrer Führung, genau, also Peter Modjar ist also daraus entstanden, aber das musste ich in Ungarn auch lernen. Die Tiza als solche ist sehr viel breiter. Es gibt im Kabinett schon auch verschiedene Figuren, weil das auch eine meiner Fragen waren, wie divers ist jetzt eigentlich diese Regierung. Aber was ich mitnehmen wollte und es war ein sehr positives Bild von dem, was da gerade passiert und eben ja, diese Aufbruchsstimmung, diese Euphorie und dieses Positive, wir packen das an.
0: Jetzt kommen Sie nach Deutschland.
2: Ja.
0: Jetzt kommen Sie nach Deutschland. Und ich meine, gehört zu haben von Ihnen, da haben Sie so einen wunderschönen Spruch, in welcher Situation sich Deutschland befindet. Auf die Plätze, fertig, sitzen bleiben. So, das ist so das, was Sie so in Deutschland spüren.
2: Ein bisschen schon so. Also es ist einfach, mir fehlt oft das Positive hier im Land und ich verstehe auch, dass es viele Probleme gibt. Aber ja, ich habe einfach in Ungarn so manches Mal gedacht, so ein bisschen davon würde ich gerne mitbringen oder würde ich gerne hier auch vorfinden.
0: Wo sehen Sie den Grund für diesen Stillstand der Stimmung in Deutschland? Ich meine, ich erinnere mich an Olaf Scholz, da ging es um eine Zeitenwende. Was ist davon geblieben?
2: Na, die Zeitenwende, das versuchen wir ja immer noch. In meinem Bereich, also ich gucke ja quasi professionell und nicht nur als Bürgerin eigentlich nur auf die Außen- und Sicherheits- und Verteidigungspolitik und da war es wirklich über viele Jahre so, dass es Deutschland mit seiner Außenpolitik ja extrem gut ging. Ne? Also wir hatten eigentlich gedacht, wir haben ein vernünftiges Verhältnis zu Russland gefunden. Das mit dem billigen Gas hat uns auch gut gefallen. Wir hatten gedacht, wir haben irgendwie auch einen Schlüssel zu China, haben das als verlängerte Werkbank begriffen und als großen Exportmarkt. Und wir haben eigentlich das, was die Amerikaner bereitgestellt haben, nämlich den Schutz auch im Rahmen der NATO, auch so für selbstverständlich genommen. Das war sehr lange so der Grundkonsens und auch insbesondere auch in den Merkel-Jahren auch so ein Glaube an Globalisierung und das läuft alles.
0: Das war die sogenannte Appeasement-Politik auch.
2: Ja, also vielleicht ein, oder Merkantilismus, so würde ich es vielleicht eher sagen, aber es war vor allen Dingen so das Gefühl, ja, die Welt ist globalisiert und wenn wir uns gegenseitig abhängig machen und mit allen vernetzen, dann führt das zu Stabilität und Frieden. Und dann haben wir sehr hart lernen müssen, dass das nicht der Fall ist und dass auch diese ganze Globalisierung eben, dass die Welt mittlerweile in ganz viele Inseln zerbricht, dass es fragmentierter wird, dass es Handelshemmnisse gibt, dass Wirtschaft ein Mittel wird für Politik, auch zur Erpressung, dass man andere Länder wunderbar, also dass man denen die Daumenschrauben andrehen kann. Und da ist unheimlich viel passiert in der Außenpolitik in kurzer Zeit, was viele der Grundüberzeugungen in Frage gestellt hat. Und es fällt uns als Land sehr schwer, uns in dieser neuen Realität zurechtzufinden, weil wir uns ja auch als Deutschland in eine Rolle zurechtgefunden haben, als zivile Handelsnation.
0: Fällt es uns nur schwer oder fällt es uns möglicherweise auch schwer zu akzeptieren, dass die Welt sich geändert hat und uns eben danach auszurichten? Das ist ja ein Unterschied.
2: Ja, ich glaube, Sie haben schon recht, das fällt uns in Teilen auch schwer, das zu akzeptieren. Das sehe ich schon auch.
0: Mhm. Wir wollen gleich mal über Versäumnisse sprechen, auch über Abhängigkeiten sprechen. Vorher schauen wir mal auf ganz konkrete Bedrohungen, offensichtlich durch Russland. Das spielt ja alles auch eine Rolle. Simon Häume und die zivile Luftfahrt über der Ostsee.
3: Der übliche Kontrollgang vor dem Start. Pilot Oliver Quieter aus Schleswig-Holstein hat gleich etwa 60 Passagiere an Bord. Guten Tag aus dem Cockpit. Von Kopenhagen aus geht es auf die Ostseeinsel Bornholm. Genau in dieser Gegend haben Piloten seit einiger Zeit immer wieder Probleme. Das GPS-Navigationssystem fällt aus.
4: Die Störungen haben seit 2022 extrem zugenommen. Ja. Ich habe es in den letzten 5 Jahren etwa 3 bis 4 Mal erlebt. Ich weiß von Kollegen, die regelmäßig Richtung Finnland ins Baltikum fliegen, dass sie es täglich haben.
3: Normalerweise garantiert das GPS mit Hilfe von Satellitendaten, dass Verkehrsflugzeuge jederzeit wissen, wo sie sich befinden. Empfänger an Bord kommunizieren mit den Satelliten. So lässt sich die Position genau bestimmen. Doch über der Ostsee

0: See werden genau diese Signale mittlerweile häufig blockiert. Durchstörsignale vom Boden. Fachleute nennen das Jamming. Das Empfangsgerät an Bord meldet dann einen Fehler und kann die Position nicht mehr genau bestimmen.
1: Pull up.
0: Und das ist nicht alles. Manche Störungen sorgen in Cockpits für diese falschen Alarme. Viele Piloten sind deshalb sehr besorgt, wie eine Umfrage eines internationalen Branchenverbands belegt. Doch wo kommen diese ganzen Störungen her? Weil die Flugzeuge die Fehlermeldungen automatisch an Bodenstationen senden, lässt sich festhalten, in Europa ist die Ostsee ein Hotspot der Störung. Forscher haben Quellen in Russland lokalisiert, etwa in einer großen Störanlage in der Enklave Kaliningrad. Die EU-Kommission spricht von einem hybriden Angriff. Die deutsche Marine beobachtet die Situation, so etwa die Mannschaft der Korvette Erfurt. Seit Beginn des russischen Angriffskriegs konzentriert sich ihr Einsatz auf die Nord- und Ostsee. Wie sicher ist es, dass die GPS-Störungen russische Attacken sind?
2: Je weiter ich nach Osten komme, auch da kann ich dann auf dem eigenen Hoheitsgebiet auf russischer Seite Anlagen positionieren, die in der Lage sind, mit viel Energie das elektromagnetische Spektrum so zu stören, dass ich da entsprechende Probleme und Ausfälle im GPS habe.
0: Wenn russische Kriegsschiffe wie dieses sich der deutschen Küste nähern, rückt die Marine an. Auch weil die Ostsee für viele Staaten in Nordeuropa ein wichtiger Wirtschaftsraum ist. Die Frage, wie Europa auf die GPS-Störungen reagiert, ist damit auch eine Frage für die EU-Kommission.
3: Nein, es darf natürlich nicht akzeptiert werden. Die Frage ist, wie wir damit umgehen können. Wir haben die Sanktionen wegen der hybriden Angriffe. Aber wir müssen auch innerhalb der NATO diskutieren.
0: Müssen Passagiere sich nun Sorgen machen wegen der Störung? Die Lufthansa Group bestätigt, die Täuschung des GPS sei eine schwerwiegende Beeinträchtigung der Sicherheit der Zivilluftfahrt. Gleichzeitig heißt es aber auch, die Sicherheit sei durch bestehende Systeme gewährleistet.
4: Ja, und die gesamte Dokumentation finden Sie auch in der ARD-Mediathek. Frau Poljerin, Sie haben das Buch geschrieben, Wer verteidigt Europa? Und das passt sehr gut zu dem eben gesehenen Beitrag. Ist das die sogenannte oder Ihre genannte Grauzonentaktik, die die Russen hierbei verfolgen?
5: Genau, also das ist eine Form der Kriegsführung, die wir in Europa sehen. Das wird aber nicht nur von Russland so gemacht, sondern auch von anderen Ländern. Und es geht eben darum, ja, dass man Sicherheit oder Bedrohung vielleicht heute nicht mehr nur militärisch verstehen sollte. Also es geht wirklich nicht um russische Panzer, die demnächst durchs Brandenburger Tor rollen. Das ist eigentlich gar nicht so mein Szenario oder mein Szenario, vor dem ich Angst habe oder vor dem ich denke, wir müssen uns darauf vorbereiten, sondern wirklich, es gibt eine ganz breite Klaviatur von Möglichkeiten. Und eine ist eben, unsere offenen Gesellschaften auszunutzen. Also das, was Sie im Beitrag gezeigt haben. Aber ein großer Aspekt ist ja zum Beispiel auch Desinformation, Fake News, jetzt gerade auch mit KI, Deepfake-Videos.
4: Dadurch kann ja natürlich ein Land destabilisiert
5: werden. Genau, und gerade ein offenes Land wie unseres oder auch wie ganz Europa, wo eben nicht das Internet zensiert wird, weitestgehend Pressefreiheit herrscht und eben offene Gesellschaften, Meinungsfreiheit, das kann man halt wunderschön auch sabotieren. Das heißt im Umkehrschluss nicht, dass ich diese Meinungsfreiheit oder dass ich das ändern möchte. Das heißt einfach nur, dass ich denke, es braucht mehr Aufklärung. Also dass man versteht, dass man das eben auch manipulieren kann, dass man dabei auch manipuliert wird. Und ja, das würde ich mir einfach wünschen.
4: Ist vielleicht mal ein ganz interessanter Aspekt, wenn man das versucht, aus der russischen Perspektive zu betrachten. Was wirft Russland uns in dieser Grauzonentaktik vor?
5: Russland wirft uns auch vor, dass wir Grauzonentaktiken ausführen, also auch schon lange. Ich würde das aber differenzieren. Also wir schicken keine Drohnen nach Russland. Wir sabotieren auch keine Eisenbahnschienen, wie das von Russland in Europa erfolgt ist. Aber insbesondere ein Narrativ, was in Russland prominent ist, ist, dass wir diese, wie Sie sagen, Farbrevolution durch die Unterstützung von gewissen Kräften in Russland oder in der Ukraine herbeigeführt haben. Ich möchte aber an dem Punkt sagen, dass das immer übersieht, dass es die Gesellschaften sind, also zum Beispiel diese Erzählung auf dem Maidan.

0: Iran, das ist eigentlich vom Westen kreiert worden. Das ist so ein klassisches russisches Narrativ. Oder wie die sagen würden, das ist eine Art Kriegsführung gegen Russland. Und das ist für mich aber wirklich fatal, weil das, also wenn wir das übernehmen, dieses Narrativ, weil in der Ukraine sehr, sehr viele Menschen im Maidan, auf den Maidan gegangen sind. Ich war 2014 auch da, habe mit vielen Menschen gesprochen. Und also ich glaube, aus russischer Perspektive, so diese Idee, dass Gesellschaften sich abwenden können und sich selber entscheiden können, einen anderen Weg zu gehen, das kommt, das
1: es ist nicht das nur manipulativ, nicht Teil, sondern ja, auch genau, aus einer Selbsterkenntnis heraus.
0: Ganz, ne? ganz stark betonen. Dass das nicht, also dass sich dieses russische Denken,
1: dass sie das nicht als wahr erachten.
0: Genau, und dass das eben, also auf Neudeutsch sagt man Agency, aber dass man quasi den Gesellschaften ja abspricht, dass sie für sich selber entscheiden können, wo sie hinwollen. Das sind ja keine Marionetten, die man manipuliert. Das ist wirklich ein klassisches russisches Narrativ, was gerne gewünscht wird, dass wir hier glauben.
1: Kaliningrad, das Stichwort ist eben gerade schon gefallen. Andreas Moll schaut sich die Situation entlang dieser russischen Exklave einmal etwas näher an.
2: Bedrohungsszenario an der NATO-Ostflanke. Bei einem möglichen Konflikt zwischen Russland und dem Westen könnte es genau hier eskalieren. Nur eine schmale Linie trennt die russische Enklave Kaliningrad vom russischen Einflussbereich in Belarus. Die Suwalki-Linie, benannt nach der gleichnamigen polnischen 70.000 Einwohnerstadt. Würden sie diese Lücke schließen, könnten die Russen das Baltikum abtrennen von der NATO und einen Teil Polens besetzen. Beides wäre für die NATO ein Bündnisfall, bei dem sie militärisch eingreifen müsste. Wie bedroht fühlen sich die Menschen vor Ort in Suwalki?
3: Als wenn es irgendwo sicherer wäre. Es kann überall was passieren. Drohnen können überall runterkommen, nicht nur hier an der Grenze. Ich sehe doch manchmal Apache-Hubschrauber von den Amerikanern oder auch die Züge mit den Abrams-Panzern drauf. Das gibt uns doch Sicherheit.
2: Kaliningrad, das ehemalige Königsberg, liegt an der Ostsee rund 500 Kilometer Luftlinie von Deutschland entfernt. Ein russischer Militärstandort. Viele die Suwalki-Linie wäre hier ein direkter Nachschubweg über Land gegeben. Und Europa, insbesondere Deutschland, noch mehr von russischen Raketen mit Namen wie Iskander oder Novator bedroht. In der Ostsee herrscht längst ein hybrider Krieg mit Putins Schattenflotte, ominösen Attacken auf Gaspipelines, Daten und Stromkabel. Um einen echten Krieg zu verhindern, zeigt die NATO Präsenz an der Ostflanke. Die Bundeswehr allein mit 4000 Soldaten in Litauen. Weiter nördlich liegt Narva in Estland, eine russisch geprägte Stadt in dem EU- und NATO-Staat. Von hier aus blicken die Menschen rüber auf die russische Siegesparade am 9. Mai. Sollten russische Truppen Narva erreichen, wäre auch das ein Bündnisfall und Affront für die EU. Es bleibt also spannungsreich an der Ostflanke der NATO.
1: Ja, spannungsreich ist das richtige Stichwort und viele sehen ja auch schon viel mehr. Keir Starmer, Regierungschef in Großbritannien, habe ich gerade vor ein paar Tagen gesehen, befürchtet 2030 würde ein Angriff von Putin auf Europa stattfinden können. Woran kann man solche Zahlen eigentlich festmachen?
0: Es geht eigentlich um ein Verletzbarkeitsfenster. Also wir sind jetzt noch sehr, sehr abhängig von den Vereinigten Staaten, wenn es um die Verteidigung Europas geht. Es fängt nuklear an durch die erweiterte nukleare Abschreckung. Es geht aber auch um Satelliteninformationen, also satellitengestützte Aufklärung, Geheimdienstdaten. Es geht um Logistik, es geht vor allen Dingen um Luftverteidigung. Und wir sind jetzt dabei, uns da ein Stück weit unabhängiger zu machen. Das ist auch dringend notwendig. Aber die Frage ist halt, wenn die Signale aus Washington in die Richtung gehen, dass man vielleicht nicht mehr sich so gebunden fühlt in Europa und gleichzeitig Russland aber Europa mittlerweile als Feind Nummer eins identifiziert, das sieht man in den Reden von Putin, dann gibt es eben dieses Verletzbarkeitsfenster. Ich glaube, man muss aber diese Zahlen immer mit so einer gewissen Vorsicht interpretieren. Es ist noch ganz viel offen oder noch nicht entschieden. Momentan sind die russischen Streitkräfte in der Ukraine gebunden durch den Krieg. Die Frage ist nicht nur, wie lange dieser Krieg noch geht, hoffentlich wird er bald beendet, sondern auch, wie endet er? Also ist die Ukraine dann besiegt oder muss Russland danach auch noch fürchten, dass ja vielleicht auch Kämpfe wieder auflegen? Gibt es Sicherheitsgarantien?
1: Sicherheitszonen möglicherweise auch?
0: Also
1: amerikanische Sicherheitsgarantien?

0: Quarantin?
1: Solche Fragen sind wichtig, aber auch die Frage, wie schnell kann es Russland schaffen, sein Militär weiter wieder aufzubauen. Wir wissen, dass die Ziele tatsächlich sehr weitgehend sind, also 1,5 Millionen Soldaten und auch, dass jetzt schon produziert wird, sozusagen auf Halde.
0: Ja.
1: Aber gleichzeitig würde ich immer davor warnen, jetzt zu denken, das ist ein Automatismus. Also wir haben immer noch ganz viel in der Hand, wo wir auch das russische Denken, das russische Kalkül beeinflussen können. Wir können das abschrecken. Und für mich ist das nicht so sehr eine Frage, quasi welches Datum, wann wird das passieren, sondern immer noch eine Frage des Ob und wie können wir es verhindern.
0: Beim Ob bin ich am Überlegen, weil viele fragen sich das natürlich auch. Was würde eigentlich Putin mit Deutschland, mit Europa wollen? Hier gibt es keine Bodenschätze. Wir haben im Grunde nichts, was von Interesse sein könnte.
1: Aber ich glaube, da ist das Denken genau falsch. Also es geht nicht darum, dass jetzt russische Panzer, wie gesagt, durchs Brandenburger Tor rollen oder dass es um wirklich Territorium geht. Es geht eigentlich um Einflussnahme in Europa. Wenn wir uns angucken, was die russischen Kriegsziele waren vor dem Beginn des Krieges gegen die Ukraine, da gibt es Verträge, die Russland der NATO und den USA vorgelegt hat im Dezember 2021. Da geht es um eine Neuordnung der europäischen Sicherheit. Da geht es um Einflusszonen für Russland und da geht es um eine im Prinzip militärische Pufferzone in Mittel- und Osteuropa, ja, um eine Rückgängigmachung der NATO-Osterweiterung. Das heißt, Russland möchte Einfluss nehmen auf unsere Entscheidungen und möchte im Prinzip die NATO zerstören und die Amerikaner rausdrängen. Das machen die Amerikaner gerade selber, also die erledigen gerade den Job. Aber es geht

0: Ich glaube, Russland verfolgt vor allen Dingen politische Ziele, aber
1: Destabilisierung,
0: eventuell, genau, ne? Aber eventuell mit militärischen Mitteln, aber auch mit allen anderen Mitteln. Also für Russland ist nicht militärische und militärische Kriegsführung, das ist nicht so als Eskalationsleiter gedacht, sondern es ist im Prinzip wie ein Baukasten und man nimmt sich das Instrument raus, was am größten Erfolg verspricht und am wenigsten Kosten mit sich bringt.
1: Neben dem Militärischen spielt auch die zivile Hilfe eine wichtige Rolle bei der Unterstützung in Krisenherden. Nils Eigenwillig und der zivile Experte.
2: Die Frage, ob ich Angst habe, natürlich ist sehr berechtigt, weil diese Länder, in denen ich arbeite, natürlich dafür bekannt sind, dass sie eben keine sicheren Länder sind. Mein Name ist Dr. Fabian Löwenberg. Ich bin deutscher promovierter Volljurist und bin seit 15 Jahren tätig in internationalen Friedenseinsätzen. Internationale Friedenseinsätze finden weltweit statt, um Staaten, die in Konflikten sind, zu helfen und Staaten, wo Kriege stattfanden, wieder aufzubauen und auch den Frieden zu sichern. Meine erste Mission war tatsächlich in Afghanistan und dort habe ich die Generalstaatsanwaltschaft beraten, Antikorruptionseinheiten aufzubauen, weil das Land sehr korrupt war und es ging darum, dass man den Staatsanwälten und der Polizei das Handwerkszeug bietet, um Korruptionsstraftaten effektiv zu ermitteln.

Meine persönliche Motivation ist, dass es bereichernde Augenblicke sind. Man lernt sehr viele Menschen kennen aus verschiedenen Kulturen und auch daraus sehr viel zu lernen, auch offener zu sein und toleranter zu sein. Also ich habe wirklich sehr viel mitgenommen und es ist so, dass mir es persönlich sehr viel Befriedigung verschafft hat, auch zu sehen, dass durch meine Beratung das Leben vieler Menschen dort verbessert wird.

0: Ich denke, man kommt natürlich in Situationen, da hat man Angst und das ist auch gut. Und man hört irgendwie die Explosion und man hört, dass die, man sieht, dass die Fensterscheiben zittern. Ich habe auch erlebt, dass Kollegen gestorben sind und es ist furchtbar und es ist wohlbegründet, Angst zu haben. Jedoch muss man verstehen, dass die Organisationen, mit denen ich gearbeitet habe, natürlich auch ein Sicherheitspaket haben für die Mitarbeiter. Das heißt, Sicherheit wird ganz groß geschrieben, aber ein Restrisiko gibt es immer. Aber es gibt auch ein Restrisiko, wenn man in Berlin sich im Straßenverkehr befindet. Warum machen wir das? Warum engagieren sich Menschen dort? Und ich muss sagen, es ist sehr, sehr wichtig, gerade in diesen Zeiten, wo immer mehr Kriege stattfinden, sich einzubringen international und eben diese Konflikte helfen zu vermeiden. Und auch sehr wichtig ist in Bezug auch auf unsere europäische Sicherheit. Das heißt, wenn wir den Ländern, die unsere Nachbarn sind, nicht helfen, dann hat es vielleicht auch einen Einfluss auf uns, auf unser Leben direkt irgendwann. Wir wollen ja alle eigentlich, dass die Welt besser wird und dass die Lebensbedingungen besser werden und die Konflikte sozusagen sich verschwinden. So. Und das ist natürlich eine der Hauptmotivationen, wenn man als sozusagen als Peacekeeper in solche Missionen geht.
1: Großartige Arbeit, muss man sagen. Kann ich mir vorstellen, dass das auch befriedigt, wenn man da helfen kann. Aber wenn wir jetzt mal auf die globale Lage blicken, also wir haben den Ukraine-Krieg, der ja oft jetzt schon vergessen wird teilweise. Ne? Wir haben Krisenherd Gaza, wir haben Krieg gegen den Iran. Welche Rolle spielt da dieses Gegenspiel oder auch Zusammenspiel Russland, Amerika und China? Wie muss man sich das vorstellen? Wer verfolgt da welche Interessen?
2: Also es ist hochgradig miteinander verbunden. Zum Beispiel im Krieg gegen die Ukraine ist immer noch unterbelichtet, wie groß die Rolle Chinas eigentlich ist. Also China ermöglicht den Krieg, den die Russen gegen die Ukraine führen, durch Dual-Use-Güter, also Güter, die man zivil und militärisch nutzen kann.

0: durch ein Umgehen der Sanktionen, durch wirtschaftliche verstärkte Kooperation. China profitiert davon, weil sie die fossilen Energien aus Russland billiger kriegen, weil Russland natürlich unter Druck ist und quasi Partner braucht. Und in diesem Krieg rutscht Russland immer mehr in die Rolle des Juniorpartners von China. Das finde ich ganz interessant, weil das so unterbelichtet ist, dass eigentlich die größere Dynamik, die da im Hintergrund auch ist, wie Russland immer mehr abhängig wird von China.
1: Darin sieht natürlich auch in diesem Wachsen von China, sieht auch die USA sehen da die größte
0: Gefahr.
1: Genau,
0: das ist die nächste Ebene, wobei das interessant ist, weil man das unter Donald Trump jetzt in der zweiten Amtszeit ganz anders als in der ersten Amtszeit gar nicht mehr so klar beurteilen kann. In der ersten Amtszeit von Donald Trump ging alles um China und es gab eine ganz harte Politik gegenüber China. Jetzt sieht es so aus, als ob Trump selber einen anderen China-Kurs fahren wollen würde und eher so auf so eine Koexistenz abzielt.
1: Ein Deal machen, also so, er war ja gerade
0: genau.
1: da.
0: Nicht? Also aber auf der anderen Seite ist natürlich das, was sie jetzt in Venezuela oder auch im Iran machen, ist etwas, was sowohl Russland als auch China nicht wirklich gefällt. Und ja, so ist diese Gemengelage mit der Geopolitik immer wirklich extrem komplex. Und auch die Auswirkungen, das wird auch ganz oft unterbelichtet. Zum Beispiel jetzt im Iran-Krieg gucken natürlich alle auf die Energieversorgung und auf die Lieferketten. Aber wir sehen gar nicht, dass sich auch eine riesen Lebensmittelknappheit global da entwickelt, weil einfach auch Düngemittel nicht mehr transportiert werden konnten. Dann ist die Aussaat nicht rechtzeitig erfolgt. Dann gibt es tatsächlich, also die UN hat zum Beispiel große Sorgen vor mehr Hungerkrisen durch diese Blockade der Straße von Hormuz. Und dann gibt es so Kaskadeneffekte von Krisen. Auch schon Krieg gegen die Ukraine, da war das auch schon ein großes Thema.
1: Ja, auch mit der Nahrungsmittelversorgung.
0: Genau, mit der Nahrungsmittelversorgung.
1: Wir müssen gleich noch mal ein Wort zu Europa und auch Deutschland verlieren. Vorher schauen wir mal auf die neuen Kinofilme. Donnerstags kommen ja immer die neuen Filme in die Kinos und zwei davon hat sich Philipp Kafsack näher angesehen.
2: Mit 3 Jahren bemerkt man alles und versteht nichts.
3: Weise Worte aus dem Mund eines Kleinkinds.
4: Hallo, du.
3: Amelie ist ein seltsames Mädchen. Sie hält sich selbst für Gott und lebt zurückgezogen in einer Art vegetativem Zustand.
2: Dieser Körper war sein Gefängnis. Aber...
3: Ausgerechnet ein Stück weiße Schokolade aus ihrer Heimat Belgien bringt die Erweckung.
5: Amelie hat ihr erstes Wort gesagt.
6: Wie toll. Und was war es?
5: Staubsauger.
6: Staubsauger?
3: Wie gesagt, ein seltsames Mädchen. Doch fortan sieht Amelie mit ihren grünen Augen die Welt ganz anders.
2: Öffne dich.
3: Will alles in Japan, wo sie vorübergehend mit ihrer Familie lebt, entdecken und verstehen.
6: Das ist Nishio-san. Sie wird uns ein bisschen unter die Arme greifen.
3: Und findet im japanischen Kindermädchen eine Verbündete.
2: Du warst die Einzige, die mich wirklich erkannte.
3: Anders als es die farbenfrohe Optik und die Thematik vermuten lassen, ist die Oscar-nominierte französische Produktion Die kleine Amelie oder Der Charakter des Regens nichts für Kinder.
5: Eines Tages wird sie groß sein und dich vergessen, so wie du selbst alles vergessen hast.
3: Sondern ein kleiner, kluger Animationsfilm, der sich komplex und tiefgründig den Fragen unserer Existenz widmet.
2: War das das Leben?
3: Die Welt aus den Augen eines Kindes. Faszinierend, bewegend und bezaubernd, wenn auch teilweise ein wenig hochtrabend.
2: Mit 3 Jahren kehrte ich zurück zum ewigen Augenblick.
3: Er gibt 4 von 5 Sternen.
5: Danke.
7: Wir unterbrechen unsere laufende Sendung.
3: Für eine wichtige Frage.
8: Wenn Sie rausfinden würden, dass wir nicht allein sind. Wenn es Ihnen jemand zeigen, es beweisen würde, würde Ihnen das Angst machen?
3: Ja, durchaus.
9: Guten Morgen, Kansas City. Was erwartet uns heute?
3: Denn in der Welt gehen mysteriöse Dinge vor sich.
9: Lassen Sie uns...
3: So spricht Wettermoderatorin Margaret plötzlich in einer fremdartigen Sprache, die nicht von dieser Welt zu sein scheint. Ein Phänomen, dessen Ursprung Cyber-Experte Daniel zu kennen glaubt.
10: Ich sehe sie vor mir.
3: Es könnte sich, man ahnt es schon, um Außerirdische handeln.
8: Denkst du, es gibt noch andere?
3: Offensichtlich, doch das soll, wenn es nach den Behörden geht, unbedingt geheim bleiben.
10: Die Menschen haben ein Recht auf die Wahrheit.
3: Und deswegen befinden sich Margaret und Daniel...
9: Daniel Kerner!
10: Wer ist da?
9: Sie dürfen nicht zum Haus zurückgehen.
3: ...in größter Gefahr.
4: Wir müssen ihn aufhalten.
3: In Disclosure Day, der Tag der Wahrheit.
11: Die menschliche Rasse wird nicht akzeptieren, was wir wissen.
3: Kehrt Regielegende Steven Spielberg visuell bombastisch und emotional mitreißend zurück zum Thema Aliens. Einem düsteren, allerdings nicht immer ganz stimmigen Verschwörungsthriller.
12: Diese 79-jährige Vertuschung muss aufhören.
3: Hier trifft ausgefeilte Action.
13: Was mache ich?
3: Auf subtilen und exzellent gespielten Horror.
14: Ich kenne dich.
15: Ich kenne dich auch.
3: Und wer den Regisseur kennt und mag, wird dieses starbesetzte Popcorn-Kino mit Tiefgang lieben. Nicht wirklich neu, aber wahrscheinlich genau deswegen 100% Spielberg.
16: Der einzige Weg, das zu erreichen, ist dahin zurückzugehen, wo alles begann.
3: Macht 4 von 5 Sternen.
1: Ja, ein düsterer Thriller, das ist auch momentan offensichtlich die Sicherheitslage in Europa. Sie fragen, wer verteidigt Europa? Momentan ist es noch Amerika. Wie lange noch? Was glauben Sie?
0: Ist auf jeden Fall nicht mehr verlässlich. Ich glaube, man kann das nicht so richtig sagen. Man weiß auch nicht, was in den USA weiter passiert, wer da in 3 Jahren gewählt wird. Aber ich würde sagen, es ist eigentlich, wir sollten viel weniger gucken, wie lange hält das noch, sondern was können wir ganz schnell selber machen. Wir haben das zu lange schleifen lassen. Das ist unsere Sicherheit, das ist auch unsere Verantwortung. Und ich verstehe auch diese Klage aus Amerika, die ist ja schon unter Obama sehr laut gewesen, dass die Europäer mehr machen müssen. Und jetzt hören wir es eben auf sehr unfreundliche Art und Weise. Und die Amerikaner jetzt, die schaffen Fakten. Also die kündigen Truppenabzüge an, die kündigen an, dass sie Sachen in der NATO nicht mehr zur Verfügung stellen und sagen, hier, ihr Europäer füllt die Lücken. Aber es ist ja auch noch kein endgültiger Bruch und der ist auch nicht in unserem Sinne, weil wir viele dieser Abhängigkeiten auch nicht über Nacht abstellen können. Also es dauert, es ist ein Prozess, wir haben den begonnen, wir müssen den in hohem Tempo weiterverfolgen, aber eben aus unserem eigenen Interesse. Ich finde das immer wichtig, also dieses 5% für Donald Trump finde ich das falsche Framing, sondern eher, wie viel brauchen wir denn, um sicher zu sein, um das eigenständig garantieren zu können.
1: Da gehört ja auch KI zum Beispiel dazu, ja. Also künstliche Intelligenz, Waffensysteme etc. Da sind wir ja momentan technologisch vor allen Dingen ganz weit im Hintertreffen. Wenn China Schluss macht mit Handelsbeziehungen, wenn Amerika Schluss macht mit Handelsbeziehungen, kann man da sagen, da gehen militärisch die Lichter aus?
0: Naja, es geht zumindest darum, dass wir unsere umfassenden Abhängigkeiten reduzieren. China ist ein gutes Stichwort. Das ist, glaube ich, auch nicht so bekannt, dass in der Rüstungsindustrie in Europa ganz viele seltene Erden, Rohstoffe verbaut werden, die wir aus China brauchen. Wenn China da den Hahn zudreht, Exportkontrollen, im Exportstopp, dann haben wir hier ein massives Problem. Das heißt, es geht einfach darum, nicht, dass Europa jetzt eine Insel wird, aber dass wir viel mehr schauen, dass wir Sicherheit breiter verstehen, nicht nur militärisch, eben auch gucken, zum Beispiel Windenergie. Macht es wirklich Sinn, wenn wir ein chinesisches Unternehmen, was ja staatlich gelenkt ist, bei einem Offshore-Windpark beteiligen, sodass man diesen Windpark aus der Ferne stilllegen kann und über Nacht die Energie abgedreht wird? Macht es Sinn? Also Sicherheit weiterdenken, Abhängigkeiten verringern und gemeinsam arbeiten, das wäre mein Plädoyer.
1: Für KI zum Beispiel brauchen wir auch viel mehr Energie.
0: Ja.
1: Wir dürfen die Energie nicht runterfahren, sonst ist das alles gar nicht möglich. Überall wird Energie raufgefahren.
0: Nicht nur das, sondern da geht es zum Beispiel auch um die Frage Zugang zu Daten. Da sind uns China und die USA auch voraus.
1: Ich danke Ihnen herzlich für diesen sympathischen und interessanten Einblick.
0: Bei schweren Themen. Vielen Dank, dass Sie sich das zugemutet haben.
1: Dankeschön. Er ist Fußballschiedsrichter und ganz frischer Bürgermeister der Insel Pöhl. Florian Lechner kommt morgen zu uns aufs rote Sofa. Jetzt gibt es die Neuigkeiten aus Ihrem Bundesland. Bis morgen Abend, 18:45 Uhr. Tschüss.

0: Wo seid ihr denn?
1: Hä? Ach, da! Herzlich willkommen in der Sesamstraße. Hier gibt es so viele tolle Sachen zu sehen. Hm? Hm. Womit fangen wir denn am besten mal an? Hm. Ah, ich weiß! Mit dem Ende! Mhm. Nee, das ist ja viel zu weit weg. Vielleicht mit der Mitte? Hä? Nein, das ist nicht gut. Die kommt ja erst später. Hm. Ha, ich weiß. Wir fangen ganz vorne an. Mit dem Anfang. Bis gleich.
2: Es war einmal vor langer, langer Zeit ein junger Mann, den alle kannten. Aber niemand wusste, wie er heißt.
3: Tja, niemand weiß, wie ich heiße. Wirklich niemand.
2: Mhm. Er hieß... Wie hieß er denn noch?
3: Manchmal weiß ich selbst nicht mehr, wie ich heiße.
2: Mhm. Er hieß Rumpelstilzchen.
3: Psst. Rumpelstilzchen. Mein Name ist Rumpelstilzchen. Mhm.
2: Wie gesagt, niemand kannte seinen Namen. Nur die Königin, die sonst alles wusste, wollte ihn unbedingt rauskriegen.
4: Oh, weil ich immer so viel Bücher lese, weiß ich alles.
3: Mhm. Ach, die Königin. Na, wie heiße ich denn?
4: Kein Problem. Moment. Hm. Hey, Moment. Hm. Och, weiß denn hier vielleicht jemand, wie er heißt?
2: Nein, niemand wusste, wie er heißt.
3: Tja, manchmal vergesse ich es sogar selber.
4: Was? Das kann doch gar nicht sein. Man weiß doch, wie man heißt.
3: Bei mir weiß man das nicht.
4: Warte, das kriege ich raus.
3: So. Und?
4: Fertig. Du heißt Rotkäppchen.
3: Nein, ganz falsch.
4: Oh nein. Warte, ich habe da noch ein, zwei andere Ideen.
5: Ach, wie gut, dass niemand weiß, wie ich in dem Märchen heiß. Rate meinen Namen.
6: Okay, das ist leicht. Müller, Meier, Krüger, Hoffmann, Krause, Schulze, Köhler, Frank, Lehmann, Huber, Kaiser, Schneider, Fischer, Hansen, Schröder, Black, Weber, Schäfer, Konrad, Koch, Buhmann, Richter, Hermann, Bloch, Jansen, Lange, Zimmermann, Friedrich, Fischer und Timmermann?
5: Nö, falsch.
6: Nicht?
5: Mm-mm.
6: Hm, vielleicht was Ausländisches. Worak, Nemitsch, Popelink, Sedlacek und Zaradbrink, Karasek und Kolarek, Krabotsch, Jammer, Jelinek?
5: Nee, ganz falsch. Ach, wie gut, dass niemand weiß, wie ich heiß.
6: Hm, tja, vielleicht ist es... Ich weiß. Wurzelzieher, Haufenmacher, Schneckenflügel, Morgenkracher, Trampelglöckner, Trockenwart, Stuckelbuckel, Dackelbart, Fummelfiebe, Fackelsack, Pummelpiepe, Mackenpack, Brockenpoppel, Poppenzock, Lockenpuppe, Hockenstock.
5: Total verkehrt.
6: Dann ist es... Knacke, Bart und Käsegucker, Poppel, Woppel, Trockenschlucker, Sabberpappe, Stullenbulle, Linsen, Zwickel, Buckelpulle, Zeckenpfeffer, Geierzahn, Zickenkläffer, Eierwahn, Gänsekieker, Rattenbecher, Schniekepieke, Faltenzecher?
5: Nö.
6: Bohnenpiepse, Buckelpupe, Hackentipse, Tuckentute, Finkenhaube, Trampeltaube, Knickenknie, Schraubenauge.
5: Das ist total daneben. Ach, wie gut, dass keiner weiß, wie ich heiß.
6: Dann ist klar, dann kannst nur Trunkenlinse, Hockenbock, Blinken, Pinke, Schlappenrock sein.
5: Verhalsch.
6: Oder Fummelgrinse, Blicken, Dicke, Starkentümpel, Rappelzicke.
5: Nö, nö.
6: Sauerbauer, Mauerhauer.
5: Mm-mm.
6: Eier, Geier, Meier, Leier.
5: Nö.
6: Na, dann ist klar. Rumpelstilzchen.
4: Ach, wie gut, dass ich weiß, dass du Rumpelstilzchen heißt.
3: Ja, aber woher weißt du das?
4: Oh, ich hab's gelesen.
3: Aber wo?
4: Na, auf deinem Pullover.
3: Das steht da?
4: Ja. Kannst du denn nicht lesen?
3: Nein.
4: Oh, das tut mir leid, Rumpelstilzchen. Soll ich es dir zeigen?
3: Ach ja, bitte.
4: Gut, also, das ist ein R, wie bei Rotkäppchen.
3: Oder Rapunzel.
2: Und so kam es, dass Rumpelstilzchen endlich lesen lernte.
3: Und dann kommt irgendwann ein Stilzchen.
4: Ja, genau.
3: Was ist überhaupt ein Stilzchen?
4: Also, lass es mich so sagen.
0: Hallo. Ich kann das schon selbst.
7: Hallo, ich bin Carolina und das hier ist Stulle. Und ich mag gerne lesen und ich lese ihm auch gerne vor. Mir sind an Rupert kleine Veränderungen aufgefallen. Er kämmt sein Haar anders und er zieht sich anders an. Also ich lese Krimi-Geschichten sehr gerne und halt auch andere Bücher wie Comics oder die Schule der magischen Tiere halt oder was über Ponys und Pferde. Beim Lesen lernt man halt was und man kann auch ganz vielen dann vorlesen und darauf ist man ja stolz, wenn man lesen kann. Und deswegen mache ich das halt jeden Tag so. Puh, endlich fertig gelesen. Auch schon durchgelesen. Auch schon durchgelesen. Jetzt brauche ich dringend ein neues Buch. Ja, also manchmal kaufe ich mir halt selber Bücher. Also ich suche mir dann halt das Beste aus. Ich schaue erstmal auf die Vorderseite halt und dann schaue ich auch nach dem Titel und halt, ob es spannend aussieht und so. Ja, und ich schaue auch mal rein. Naja, ich finde es auch sehr gut, aber ich glaube, ich schaue trotzdem noch mal weiter.

0: Ich finde das Buch toll, weil die erste Seite so schön ist vom Buch. Und ich finde den Text auch sehr schön. Und ich finde das eigentlich sehr spannend, wenn es um Liebe geht halt. Also ich glaube, ich nehme das hier.
1: Du hast was gefunden. Super.
0: Ich bin richtig stolz darauf, dass ich mir schon ganz alleine ein eigenes Buch kaufen kann. Jetzt habe ich neuen Lesestoff für Stulle.
2: Tschüss!
3: Hallo alle zusammen! Hier ist mal wieder euer lieber guter alter Freund Grubi. Und heute erkläre ich euch wieder einen tollen Beruf. Und zwar den Beruf Schriftsteller. Ein Schriftsteller schreibt Bücher. Ich zeige euch mal, wie das geht. Man setzt sich an einen Computer und schreibt einfach drauf los. Alles, was einem einfällt. Ganz einfach. Und los geht's. Moment, mir fällt gar nichts ein. Aber das kann doch gar nicht sein. Einem Schriftsteller fallen doch immer ganz viele Sachen ein.
4: Ach, ist das aufregend. Hier muss es irgendwo sein.
5: Das wird aber auch langsam Zeit.
3: Mhm. Hallo, was wollt ihr denn hier?
4: Wir suchen einen Schatz.
5: Wir haben in unserem Hühnerstall eine Schatzkarte gefunden. Wir sind alle Stationen abgewandert, die auf der Karte stehen.
4: Wir laufen schon seit 80 Tagen um die Welt.
5: Wir waren sogar 20.000 Meilen unter dem Meer.
4: Und in Kakatukaland.
5: Jetzt müssen wir nur noch zum Bahnhof auf das Gleis 9¾ und dann haben wir es geschafft.
3: Aha, naja, viel Glück dabei. Ich mache gerade auch etwas sehr Aufregendes. Ich schreibe ein Buch.
4: Oh, toll.
5: Oh, viel Glück.
3: So, zurück zu dem Buch, das ich als Schriftsteller schreibe. Ich schreibe jetzt... komisch. Ich habe nicht eine Idee. Woher nimmt denn so ein Schriftsteller nur seine Ideen?
6: Und dass er dabei nicht umgefallen ist.
5: Also ich könnte das nicht, Ernie. Hallo, Grobi.
3: Hallo, ihr zwei. Ich bin gerade dabei, ein sehr spannendes Buch zu schreiben.
6: Aha. Oh, wir haben gerade auch etwas sehr Spannendes erlebt.
5: Ja, wir waren im Zoo.
6: Und da war ein Elefant. Der hat Handstand gemacht. Auf seinem Rüssel.
5: Also so gesehen war es kein Handstand, sondern ein Rüsselstand.
6: Stimmt, Bert.
3: Also wie soll einem da etwas einfallen, wenn einem dauernd irgendwelche Leute irgendwelche Geschichten erzählen? So. Also ich muss sagen, der Beruf Schriftsteller ist nicht so leicht, wie er aussieht. Ich glaube, er ist überhaupt nicht machbar. Sonst hätte ich ja schon längst ein Buch geschrieben.
7: Hä? Ein Buch? Oh, ich habe auch ein Buch geschrieben, gerade eben.
3: Sie?
7: Ja, ich bin Schriftstellerin.
3: Ach.
7: Ja, ich habe ein Buch geschrieben über zwei Hühner, die eine Schatzkarte finden und damit eine abenteuerliche Reise machen.
3: Wie bitte?
7: Ja, und dann kommt noch ein Elefant darin vor, der einen Handstand macht auf seinem Rüssel.
3: Ja, wie sind Sie denn darauf gekommen?
7: Ha? Na, hören Sie mal. Ich bin Schriftstellerin. Von Beruf, da muss man die Augen und die Ohren offen halten. Überall um einen herum passieren immer tolle Geschichten. Man muss sie nur aufschreiben.
3: Genau das wollte ich euch auch gerade erklären. Jetzt wisst ihr genau, wie der Beruf Schriftsteller funktioniert. Vielleicht schreibe ich jetzt einfach mal eine Geschichte über ein blaues Monster, das eine Geschichte schreiben will und dem nichts einfällt.
8: Ich bin aufgewacht mit einer tollen Idee. Also ich werde jetzt meinem Lieblingskeks einen Brief schreiben. Ja. Lieber leckerer Keks, ich schreib dir diesen Brief und ich hoffe, du liest ihn gleich, damit du weißt. Ich kann mich kaum noch sammeln, kann vor Sehnsucht

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Ja, ich schreibe dir, denn ich muss es dir doch sagen, muss es dir ganz einfach sagen. 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

0: ich getan? Oh, ich habe einen Fehler gemacht. Ich habe den Keks gegessen, bevor er den Brief gelesen hat. Aber ich weiß, was ich jetzt tun muss. Der Keks kann den Brief in meinem Bauch lesen. Wow, der Brief war auch sehr lecker. Entschuldigung.
1: Oh, my God.

0: Schnürbeutel.
1: Oh! Oh ja, ja! Ha, ha, ha, ha! Hole, Hitala, und, hier! Ui, ui, ui, ui! Ui!
2: Hol, hol, hol.

Ha!

Aşkakalın. Das war für alle, die Türkisch verstehen. Und jetzt aufgepasst. Eso es todo por hoy. Hasta la vista. Das sollte Spanisch sein. Und jetzt zum Schluss nochmal auf Deutsch. Tschüss und bis bald. Und

0: Heute in Visite, die Kriebelmücken breiten sich aus. Warum ihr Biss so schwere Folgen haben kann.
1: Ich kann dann das rechte Bein quasi überhaupt gar nicht belasten. Das tut so wahnsinnig weh.
0: Außerdem Süßstoffe, gute Zuckeralternative oder gefährliche Dickmacher. Wir schauen auf neue Erkenntnisse.
2: Was wir früher gedacht haben, mehr Süßstoffe führen zu Körpergewichtszunahme, das stimmt nicht.
0: Und Hilfe für die Hände. Was tun, wenn sich die Finger nicht mehr strecken lassen? Hallo, willkommen hier bei Visite. Sommersonne draußen sein, das wäre perfekt, wenn es nicht in den schönsten Momenten diese kleinen Plagegeister gäbe. Und die Rede ist natürlich von Mücken. Die Stiche, die ich in den letzten Wochen schon hatte, die möchten Sie nicht sehen. Was mich da genau gepiekst hat, das weiß ich nicht. Aber vor Kriebelmücken wird im Augenblick besonders gewarnt. Birgit Augustin über die Risiken und wie man sich schützen kann.
3: Ein kleiner Pieks mit teils großer Wirkung. Meist sind die Stiche von Kriebelmücken, Gnitzen und Stechmücken nur juckend und lästig. Sie können aber auch gravierende gesundheitliche Probleme nach sich ziehen. Rötungen, Quaddeln bis hin zu gefährlichen Wundrosen. Jetzt sind die Blutsauger wieder unterwegs.
4: Ich gehe immer mit den Hunden spazieren im Kanal und da ist es so, dass die Mücken im Moment schon total aktiv sind.
5: Ich habe schon ein bisschen überall diese kleine Dinge, aber ich finde das noch okay. Das ist die Natur, ist auch ja, in Ordnung.
6: Böse Viecher, die ärgern und doch immer aggressiver werden.
3: Auch viele Userinnen und User aus unserer Facebook-Community berichten von teils krassen Begegnungen mit Mücken, vermehrt auch mit der Kriebelmücke.
7: Keine 20 Stunden später saßen wir an der Notaufnahme. Er musste ein Antibiotikum nehmen, damit das Bein gerettet wird. Diese Viecher sind echt sehr übel. Gleich vier von diesen Mistbiestern wollten die ersten sein. Macht mich wahnsinnig, das Gejucke. Ich reiß mir buchstäblich die Haut runter. War nach zwei Tagen so dick angeschwollen, dass ich abends nicht mehr ohne tierische Schmerzen laufen konnte.
3: Bei ihm war es so schlimm, dass er ins Krankenhaus musste. Dabei hatte Hermann Schulte-Sasse den Stich erst gar nicht bemerkt.
1: Am späten Nachmittag abends fing es dann an, deutlich sichtbar sich zu röten und auch schmerzhaft zu werden. So dass ich am Samstag den Fuß eigentlich gar nicht mehr richtig belasten konnte.
8: Hier ist die Haut unbefallen.
3: Ausgehend von der Einstichstelle am großen Zeh haben sich Einblutungen über den gesamten Unterschenkel ausgebreitet. Doch dabei bleibt es nicht.
1: Ich habe mich auch am Samstag im Laufe des Tages zunehmend kränker gefühlt, also richtig kotzübel, auch blass. Also ich merkte, es läuft in die falsche Richtung.
3: Die Ärzte stellen fest, der 78-Jährige hat eine Wundrose, eine schwere Infektion, verursacht durch Bakterien.
9: Das Insekt sticht ja und bringt durch irgendeinen Stachel oder irgendeine Bissreaktion unter Umständen Keime, die das Insekt selber mitbringt oder die vorher auf der Haut schon waren, tief in die Haut ein. Und das kann dann zu einer Ausbreitung entlang der Lymphspalten führen und dann eben zu so einer klinischen schweren Infektion führen.
3: Die Therapie? Hochlagern des Beins, kühlende Umschläge und strikte Bettruhe. Dazu hochdosiert Antibiotika, dreimal am Tag als Infusion über die Vene. Der Übeltäter, Kriebelmücke oder Stechmücke, nicht mehr zweifelsfrei dingfest zu machen. Sicher ist, dass Stechmücken über ihren Saugrüssel Eiweißstoffe absetzen, die die Blutgerinnung hemmen und die Einstichstelle kurz betäuben, damit sie in Ruhe ihre Blutmahlzeit nehmen können. Schon das, sagt Mückenforscherin Doreen Werner, sorgt bei den Betroffenen für unterschiedlich starke Beschwerden.
10: Das Problem ist, dass unser Immunsystem antwortet auf diese Injektion des Proteincocktails. Das heißt, wir bekommen, je nachdem, wie unser Immunsystem reagiert, eine Juckantwort, also Flüssigkeit, die sich im Gewebe ansammeln kann, eine Rötung, ein Schmerzempfinden. Und wir alle sind dazu geneigt, dieses Schmerzempfinden ja weghaben zu wollen.
3: Durch ausgiebiges Kratzen. Doch dadurch können nicht nur Eiweißstoffe, sondern auch Streptokokken oder Kolibakterien in den Körper gelangen. Kriebelmücken raspeln mit ihren scharfen Kauwerkzeugen sogar ein kleines Loch in die Haut des Wirts, um das Blut zu trinken. Damit öffnen sie die Tür für gefährliche Keime noch ein Stückchen weiter.
9: Die Krebelmücke sticht ja weniger, sondern sie beißt, sie hat so Beißwerkzeuge offensichtlich und dadurch macht sie tiefere Defekte. Dadurch gelangt sozusagen, können Keime tiefer in die Haut gelangen, werden dort, finden dort Anschluss an Lymphgefäße zum Beispiel. Und damit ist die Wahrscheinlichkeit einer Infektion möglicherweise etwas höher als bei anderen Insekten.
3: Doreen Werner forscht seit Jahrzehnten zu Mücken und dokumentiert mit Hilfe von Zusendungen aus ganz Deutschland in einem Mückenatlas das Vorkommen der verschiedenen Arten. Sie weiß, Stechmücken und Kriebelmückenarten, die nur eine Generation im Jahr hervorbringen, sind besonders aggressiv.
10: Wohingegen es auch andere Arten gibt, die auch im Sommer noch mal eine zweite oder dritte Generation hervorbringen, die sind dann wesentlich kleiner und das Anflugverhalten und das Stechverhalten ist auch nicht so aggressiv wie im Frühjahr.
3: Mücken profitieren vom Klimawandel. Je feuchter und wärmer die Sommer, desto schneller vermehren sie sich. Zum Glück übertragen die heimischen Kriebelmückenarten bislang keine Erreger, die uns krank machen können.
10: Aber wer schon mal einen Kriebelmückenstich hatte, der weiß, wie schmerzhaft die sein können, weil die Wunde halt sehr groß ist.
3: Die gute Nachricht, Kriebelmücken halten sich vor allem an fließenden Gewässern auf, fliegen nicht nach drinnen. Lange Kleidung und geschlossene Schuhe bieten einen guten Schutz. Mückenabweisende Sprays und Lotionen helfen eine Zeit lang, können allerdings Schleimhäute und Augen reizen. Manche haben auch eine sehr individuelle Lösung parat.
7: Wenn mein Mann in der Nähe ist, schreibt eine Facebook-Userin, werde ich nie gestochen, egal wo wir sind.
3: Wen es erwischt, der kann versuchen, den Juckreiz mit einem Kühlpack zu lindern. Viele schwören auf einen Hitzestift, der den injizierten Eiweißcocktail zerstören soll. Auch Cremes und Gels mit einem milden Cortison können helfen. Die gibt es auch ohne Rezept in der Apotheke. Wenn sich eine starke Rötung allerdings nicht zurückentwickelt und man sich richtig schlecht fühlt, dann sollte man die Sache ernst nehmen, sagt Markus Zutt.
9: Spätestens wenn solche allgemeinen Symptome mit Fieber, Schüttelfrost, allgemeinem Krankheitsgefühl, Abgeschlagenheit, Leistungsknick, wenn die kommen, sollte man dringend ärztliche Behandlung auch mal in einer Notaufnahme aufsuchen.
3: Schwere Infektionen sind die Ausnahme, nicht die Regel. Aber man sollte die gesundheitlichen Gefahren eines Mückenstichs auch nicht unterschätzen.
0: Zu viel Zucker ist ungesund, das ist sicher. Aber wer auf Süßstoffe oder Zuckerausstoffstoffe ausweichen will, der hat auch ein Problem. Denn diese alternativen Süßungsmittel stehen ebenfalls immer wieder unter dem Verdacht, krank zu machen oder auch dick. Dabei können sie im Alltag für manche Menschen eine wichtige Hilfe sein. Was also tun? Timmern Hassenstein zum wissenschaftlichen Stand der Dinge.
8: Er macht Sachen lecker und kann süchtig machen. Zucker geht schnell ins Blut und aktiviert im Gehirn das Belohnungssystem. Deshalb kommen viele nicht gegen das übermächtige Verlangen nach Süßem an. Oliver Kattau ist Diabetiker. Er hat zu viel Zucker im Blut. Für ihn ist Zucker in der Ernährung ein schwieriges Thema.
11: Regelmäßiges Messen und darauf achten, was man isst. Also es ist ja nicht nur der pure Zucker, es sind ja auch viel die Kohlenhydrate, die der Körper dann umwandelt in Zucker. Also Kartoffeln, Nudeln, das fällt dann schon schwer.
8: Aber es gibt ja Ersatz zum Süßen. Süßstoffe und Zuckeraustauschstoffe, unzählige Produkte in allen erdenklichen Varianten.
11: Ich muss schon sagen, ich mag es immer noch gerne süß. Auch die Getränke oder mein Tee oder mein Latte Macchiato. Also da mag ich nicht drauf verzichten, aber da greife ich halt zu Süßstoff.
8: Doch damit ist es auch nicht einfach. Immer wieder gibt es Nachrichten über Gesundheitsrisiken von Zuckerersatzstoffen. Sie sollen Herz-Kreislauf-Krankheiten

0: Krankheiten auslösen, das Mikrobiom schädigen, das Körpergewicht erhöhen und sogar das Krebsrisiko. Sind diese Stoffe gefährlich? Martin Smollig beschäftigt sich von Berufswegen mit der Ernährung und so auch mit Süßstoffen. Für den Ernährungswissenschaftler sind sie ein ständiges Thema in der Beratung von Patienten, aber auch in der Forschung.
1: Süßstoffe sind definitiv nicht gefährlich. Das sind ja zugelassene Zusatzstoffe, die sind geprüft. Wenn die gefährlich wären, dürften die gar nicht verkauft werden. Was nicht klar ist, sind Details. Und das erklärt auch die Widersprüche bei manchen Studienergebnissen.
0: Vor allem in den sozialen Medien gibt es viele Meldungen zu Süßstoffen, die sich oft widersprechen.
2: 300 Milliliter Süßstoffding. Aber würde ich das jemals benutzen, meinen Kindern geben? Niemals.
3: Davon bekommt ihr noch Heißhunger. Ja. Am besten.
4: Heute reden wir darüber, wie ungesund Süßstoffe eigentlich sind.
0: Und dann liest man wieder, dass sie unbedenklich seien. Auch für Oliver Kattau sind solche widersprüchlichen Informationen eher verwirrend.
5: Es ist dann oft, dass es dann heißt, ja, du trinkst zwar Zero, aber da ist ja Süßstoff drin. Süßstoff ist auch nicht gesund. Ja, was man so hört, soll es appetitanregend sein oder eventuell krebserregend. Das ist schon blöd. Ja, wäre mal gut zu wissen, was jetzt wirklich Sache ist.
0: Leona LeGrand ist Diabetologin in Weiterbildung. Süßstoffe sind auch in ihrer Praxis ein großes Thema.
6: Süßstoffe sind sehr wichtig für Patienten mit Diabetes. Es ist einfach eine sehr gute Möglichkeit, auch beispielsweise süße Getränke, süße Dinge zu sich zu nehmen, ohne einen Blutzuckeranstieg zu haben.
0: Immer wieder muss sie sich mit den widersprüchlichen Meldungen über Süßstoffe auseinandersetzen.
6: Patienten sind häufig sehr verwirrt. Ich kriege die Frage ganz häufig, soll ich Süßstoffe verwenden oder nicht? Sind die gefährlich? Sind die krebserregend? Gerade Patienten, die Diabetes haben, die fangen an, sich anzulesen. Die lesen dann Studien, Nachrichten aus unterschiedlichsten Quellen. Und dann muss ich immer hinterher sein und auch mit Mythen aufräumen.
0: Süßstoffe, harmlos oder gefährlich, was denn nun? Ein Risiko sollen Störungen des Mikrobioms sein. Immer wieder gibt es Meldungen, Süßstoffe würden die Darmflora schädigen und damit negative Folgen haben, wie zum Beispiel eine Erhöhung des Blutzuckerspiegels.
1: Es ist nicht gesichert. Es ist gesichert, das zeigen die Daten, dass Süßstoffe das Mikrobiom verändern können im Darm. Aber verändern bedeutet nicht verschlechtern. Also das machen alle Lebensmittel, egal was wir essen, das verändert das Mikrobiom. Auch wenn wir Zucker essen, verändert das Mikrobiom jedes Lebensmittel und das ist bei Süßstoffen genauso.
0: Es gibt wissenschaftliche Studien, die aussagen, dass die beiden Zuckeraustauschstoffe Erythrit und Xylit das Risiko für Schlaganfall und Herzinfarkt erhöhen.
1: Da sehe ich überhaupt keinen Anlass zur Sorge, weil diese Studien wirklich sehr experimentell waren. Das ist nicht 1:1 auf das normale Leben übertragbar. Da muss man sich keine Sorgen machen in den üblichen Mengen, wo man diese Substanzen konsumiert.
0: Und ein Süßstoff soll sogar das Krebsrisiko erhöhen. Studien fanden einen Zusammenhang zwischen dem Konsum von Lebensmitteln mit Aspartam und einem gehäuften Auftreten von Krebserkrankungen.
1: Nein, von Süßstoffen bekommt man keinen Krebs. Auch hier kann man sich wieder anschauen, diese Süßstoffe sind zugelassen von der Europäischen Lebensmittelbehörde mit sicheren Obergrenzen. Und zum Beispiel bei Aspartam ist das so, damit man überhaupt in kritische Bereiche kommen könnte in Bezug auf Krebsrisiko, müsste man ungefähr 20 Liter Coke Zero pro Tag trinken, lebenslang.
0: Studien zufolge könnte der aus Zucker gewonnene Süßstoff Sucralose beim Erhitzen über 120 Grad krebserregende Substanzen bilden. Deshalb sollte man bei diesem Süßstoff auf das Erhitzen, zum Beispiel beim Backen, sicherheitshalber verzichten. Und paradoxerweise sollen Süßstoffe, die ja oft zum Abnehmen eingenommen werden, stattdessen eine Gewichtszunahme bewirken. Zusätzliche Kilos durch Süßstoffe, sind sie etwa schlimmer als Zucker?
1: Da haben wir jetzt neue Daten und die zeigen, dass was wir früher gedacht haben, mehr Süßstoffe führen zu Körpergewichtszunahme, das stimmt nicht.
0: Eine riesige Studie mit 120.000 Teilnehmern belegt jetzt eindeutig, dass Getränke mit Süßstoffen auf das Körpergewicht wirken wie Wasser. Aber warum ist bei früheren Studien immer wieder das Gegenteil herausgekommen?
1: Diese bisherigen Beobachtungsstudien zu Süßstoffen und Körpergewicht. Das war eine reine Korrelationsstudie, sagen wir. Das ist, wenn ich irgendwo langfahre und ich sehe, die Windräder drehen sich, dann kann ich sagen, wir haben Wind, weil sich die Windräder drehen. Oder umgekehrt, die Windräder drehen sich, weil wir Wind haben. Und das ist bei Beobachtungsstudien auch so. Wir sehen einen Zusammenhang zwischen zwei Sachen, wissen aber nicht, was die Ursache ist. Da brauchen wir neue Studien und diese neuen Studien haben wir jetzt. Und die zeigen, es gibt keine Gewichtszunahme durch Süßstoffe.
0: Auch für Oliver Kattau und Leona LeGrand ist das eine gute Nachricht. Süßstoffe können einen wichtigen Beitrag dabei leisten, das Körpergewicht zu kontrollieren.
6: Ich empfehle meinen Patienten, dass sie Süßstoffe natürlich auch verwenden dürfen. Ich sage ihnen, machen Sie es nicht in rauen Mengen. Man sollte nicht ausschließlich Softgetränke trinken, auch wenn sie zuckerfrei sind, sondern es ist auch wichtig, beispielsweise Wasser zu trinken.
0: Oliver Kattau hat jetzt mehr Klarheit bei den Süßungsmitteln. Aber er hat sich auch vorher nicht aus der Ruhe bringen lassen.
5: Ich lasse mich nicht verrückt machen. Als Diabetiker ist man angewiesen auf die Süßstoffe und hat keine Alternative. Und wie bei allen Sachen macht die Dosis das Gift. Und ich bin ganz zufrieden, so wie es jetzt ist.
0: Bei Süßstoffen gibt es oft widersprüchliche Nachrichten. Doch sicher ist, Zucker hat eindeutig negative Auswirkungen auf die Gesundheit. Süßstoffe können eine gute Alternative sein, in Maßen.
7: Ja, ich freue mich, dass jetzt Professor Martin Smollich bei uns im Studio ist. Gerade haben wir Sie noch im Film gesehen, Herr Smollich. Schön, dass Sie da sind. Hallo.
8: Hallo.
7: Es ist eine nicht ganz unkomplizierte Materie, für Laien zumindest, muss ich mich einbeziehen, noch mal zum besseren Verständnis. Wie kann es sein, dass unterschiedliche Studien zu einem und demselben Thema zu ganz unterschiedlichen Ergebnissen kommen?
1: Also es gibt natürlich ganz viele verschiedene Studien von der Methodik her. Und wir hatten in der Vergangenheit so rückblickende Studien. Wir hatten Interventionsstudien, wo auch gegen Wasser und Placebo getestet wurde. Und jetzt haben wir auch vorausschauende Studien. Und das erklärt dann, dass die Studienqualität eben sehr unterschiedlich sein kann. Und das kommt dann auch zu unterschiedlichen Ergebnissen.
7: Also vorausschauende Studien heißt im Vergleich zu den anderen, die Sie genannt haben, da stellt man ganz klare Bedingungen auf, die dann für alle Teilnehmer gelten. Und dann kann man auch wirklich sehr klare Schlüsse am Ende daraus ziehen.
1: Genau. Bei den Vorausschauenden ist es so, wir haben jetzt eine Gruppe von Menschen und die einen bekommen Süßstoffe und die anderen bekommen Wasser und wir gucken uns diese Menschen die nächsten 10 Jahre an und dann sehen wir, wie verändern die sich. Und das war früher eben nicht der Fall und deshalb gab es früher andere Ergebnisse, die verfälscht wurden.
7: Mhm. Bleiben wir jetzt nochmal bei den Süßstoffen. Es gibt ja auch Zuckerersatzstoffe, haben wir auch gleich nochmal das Thema. Machen sich viele Menschen Gedanken drüber. Es gibt ja auch, glaube ich, mehr als ein Dutzend Süßstoffe. Immer wieder fragen Leute danach, wenn man jetzt einen nehmen möchte, gibt es da eine Empfehlung Ihrerseits, was man nehmen sollte?
1: Also alle, die wir haben im Handel, die sind zugelassen und die sind auf Sicherheit geprüft. Also das ist vielen Menschen auch nicht klar. Ich kann jetzt nicht als Hersteller irgendeinen Süßstoff neu erfinden und in meine Getränke reintun, sondern die sind ja behördlich geprüft auf Sicherheit und zugelassen. Und insofern sind alle, die wir haben, sicher. Aber wenn ich jetzt ein ungutes Gefühl habe und ich denke, naja, wer weiß und so, dann würde ich immer empfehlen, eher die Süßstoffe zu bevorzugen, die schon sehr, sehr lange im Handel sind. Wissen viele nicht, der älteste Süßstoff, den wir haben, das Saccharin, das ist erstmals in den Handel gekommen, 1890.
7: 130 Jahre
1: und auch die anderen Süßstoffe sind aus den 60er, 70er Jahren. Also da würde ich mich drauf verlassen. Das sind dann Aspartam zum Beispiel oder Saccharin, das sind die alten Süßstoffe oder Zyklamat. Es gibt natürlich auch Süßstoffe, die sind erst 10, 15, 20 Jahre im Handel und die könnte man dann sicherheitshalber weglassen.
7: Mhm. Wie ist es mit Sucralose, auch ein Süßstoff, haben wir gerade gehört im Film. Wenn man den über 120 Grad erhitzt, kann er krebserregend sein oder soll er sein? Reicht es, die Temperatur im Blick zu behalten, wenn man den jetzt benutzen möchte? Oder würden Sie sagen, komm, lass doch ganz weg?
1: Ja, also gibt zwei Sachen. Das eine ist, diese möglicherweise riskanten Substanzen entstehen erst ab 120 Grad. Also darunter ist eh kein Problem. Und das, was über 120 Grad passiert, da ist man sich gar nicht so sicher. Also da gibt es gerade laufende Untersuchungen. Das ist nicht sicher krebserregend, aber man weiß es nicht so genau. Und deshalb würde ich dann sagen, weil man weiß es nicht so genau, lieber lassen, dann geht man auf Nummer sicher.
7: Ich möchte an dieser Stelle auch noch mal betonen, das, was Sie hier sagen, das sagen Sie ja jetzt nicht als Ihre Privatmeinung Smollich, sondern Sie sind da einvernehmlich sozusagen mit dem wissenschaftlichen Erkenntnisstand auch der Europäischen Behörde für Lebensmittelsicherheit. Und die evaluieren ja ständig, ne?
1: Genau, also das ist ein wichtiger Punkt, weil manchmal wird ja auch gesagt, der eine sagt so, der andere sagt so, worauf kann ich mich verlassen? So ist es eben nicht. Also ich habe hier nicht meine subjektive Meinung, sondern die Behörden, die prüfen diese Süßstoffe ja fortlaufend. Und wenn wenn jetzt ein Risikohinweis wirklich relevant wäre, dann wären die morgen vom Markt. Also da kann man sich schon drauf verlassen.
7: Mhm. Unser Zuschauer Klaus stellt die Gretchenfrage, die ich gerne an Sie weitergeben möchte. Was ist denn jetzt langfristig die bessere Wahl für die Gesundheit, aber auch für das Gewicht?

0: Zucker in Maßen oder Süßstoffe in Maßen?
1: Naja, in Maßen geht alles immer natürlich. Und was jetzt individuell das Beste ist, da kommt es auf den einzelnen Menschen an. Also wenn ich jetzt schon Probleme mit Übergewicht, mit Adipositas habe, dann muss ich natürlich Kalorien einsparen. Und da sind Süßstoffe eine sehr, sehr gute Wahl. Wenn ich nicht an meinem Süßgeschmack irgendwie was ändern möchte, da kann ich natürlich ganz schnell Kalorien einsparen. Wenn ich jetzt kein Problem habe mit Übergewicht oder Adipositas, dann geht beides zwischendurch. Also dann macht es keinen Unterschied.
0: Zuckeraustauschstoffe, auch eine Alternative da oder eher nicht?
1: Genau, das sind die Zuckeralkohole, ne, Xylit, Mannit, Sorbit und so weiter. Auch das geht genauso, das ist kein Problem.
0: Kann man sich, weil Sie auch immer wieder plädieren, trinkt lieber Wasser unterm Strich oder ungesüßte Tees. Mhm. Kann man sich denn den süßen Geschmack auch abgewöhnen? Ist das wirklich realistisch?
1: Das ist realistisch, das zeigt meine Erfahrung, nicht nur mit mir selber, sondern auch mit Patientinnen und Patienten, wirklich. Und jeder von uns kommt mit einer Süßpräferenz auf die Welt. Also jedes Baby, jeder Säugling mag süß und das kann ich im Laufe des Lebens verstärken oder abschwächen. Und verstärken tue ich es, indem ich kleinen Kindern ganz viel Süßstoff von Anfang an gebe, dann mögen die immer süßer, immer süßer. Mhm. Ich kann es auch als Erwachsener umgekehrt machen und die Süßgetränke, die ich habe, zum Beispiel immer mehr verdünnen. Ne, dass ich dann eine Apfelsaftschorle nehme und den Wasseranteil erhöhe, dass ich auch, eben wenn ich eine Cola gerne trinke, die Cola langsam mit Wasser verdünne. Das dauert natürlich Wochen und Monate manchmal, aber das funktioniert.
0: Ja, man hat ja auch jahrelang vorher eben so getrunken.
1: Genau, also was man da über Jahrzehnte angehäuft hat, das kann man natürlich nicht in zwei Wochen da loswerden.
0: Aber funktioniert, sagen
1: das
0: Sie.
1: Das funktioniert.
0: Dankeschön. Motiviert, glaube ich, viele.
1: Gerne.
0: Vielen Dank, Herr Professor-Mollig. Wenn sich ein Finger an der Hand krümmt, nicht mehr strecken lässt, dann denkt man vielleicht spontan an Arthrose oder man sagt sich, naja, die Hand, die wird mit der Zeit eben einfach steifer. Aber gar nicht so selten steckt eine angeborene Erkrankung dahinter. Morbus Dupuytren. Dabei wandelt sich das Bindegewebe im Handinneren sozusagen zu narbigen, knotigen Strängen um. Und das ist ein Problem, das äußerst belastend werden kann. Susanne Kluge-Paustian.
2: Jetzt kann er wieder ohne Probleme Motorrad fahren. Die Kupplung ziehen mit der linken Hand war in den letzten Jahren immer schwieriger für Kai Heimsoth. Der Grund? Eine Krankheit, die die Finger in Richtung Handfläche zieht, sie krumm macht, ohne dass man es verhindern könnte. Er hat einen Morbus Dupuytren.
3: Beim Kupplung ziehen, dass ich dann eben halt einen leichten Schmerz verspürt habe. Und dort habe ich dann eben halt auch festgestellt, dass dort eine Verhärtung war. Es hat mich schon in vielen Dingen eingeschränkt, wenn ich die Hand nur mal abgelegt habe und mich irgendwo abgestützt habe, dass der Finger dann eben halt nicht mehr gerade war, sondern eingeknickt war.
2: Der 63-Jährige hat die Krankheit an beiden Händen. An der linken Hand ging es los. Vor allem der Ringfinger war betroffen. Über 3 Jahre wurde der Finger immer krummer und das schränkte ihn mehr und mehr ein.
3: Man kann nicht mehr richtig greifen und ich finde, der Ringfinger, wenn der so abgeknickt ist, dass man nicht mehr bestimmte Dinge so in der Hand festhalten kann. Und da ist dieser abgeknickte Finger dann, ne, was weiß ich, dann haben die Leute natürlich auch gleich geguckt und haben gesagt, was hat der denn da so ungefähr?
2: Irgendwann wurde die Krümmung so stark, dass er sich Hilfe suchte, bei der Orthopädin und Handchirurgin Simone Koch. Sie sieht in ihrer Praxis täglich Menschen mit Morbus Dupuytren, findet es wichtig, über die Erkrankung aufzuklären.
4: Man muss über die Erkrankung wissen, dass es eine gutartige Bindegewebswucherung ist. Also es bilden sich Veränderungen in der Hand, die aber in der Regel selten wehtun oder nur wenig wehtun und die eigentliche Funktion der Hand auch im Anfangsstadium wenig einschränken.
2: Wie entsteht ein Morbus Dupuytren? Die Faszien unter der Haut, in der Handfläche, beginnen zu wuchern. Es entstehen längs verlaufende, dickere Stränge, von der Handfläche bis in die Finger. Knotige, harte Wucherungen. Dieses Gewebe ist fest. Es zieht und krümmt die Finger in die Handfläche hinein, sodass diese sich nicht mehr richtig strecken lassen.
4: Wir wissen, dass es eine gewisse familiäre Disposition gibt, eine gewisse genetische Veranlagung, dass die Erkrankung auftritt. Mehr wissen wir tatsächlich nicht. Es wird immer wieder erwähnt, dass eine Verbindung zum Diabetes, Lebererkrankungen, Alkohol beobachtet wird. Ich kann das aus meiner Erfahrung nicht bestätigen.
2: Bei Kai Heimsoth entwickelte sich der Dupuytren immer stärker. Inzwischen ist auch die rechte Hand betroffen, da der kleine Finger. Eine OP links hat er schon hinter sich, jetzt ist rechts dran. Der Zeitpunkt stimmt, denn das muss man in Ruhe entscheiden.
4: Gerade im Anfangsstadium muss man einmal die Erkrankung verstehen und sie akzeptieren. Weil wir im Anfangsstadium nicht operieren wollen. Wir kriegen nämlich die Erkrankung nicht weg. Auch mit einer Operation kriegen wir die Erkrankung nicht weg. Und wir können sogar mit einer frühen OP das Ganze triggern und verschlechtern.

0: komplizierter und es wird auch sehr viel komplikationsträchtiger, sodass man eine Stelle, die operiert ist, nicht mehrfach ohne Gefahr operieren kann.
1: Sie hat die OP lange hinausgezögert. Vor einer Woche wurde Gerti Kalisch an der rechten Hand operiert. Die 70-Jährige hat einen Dupuytren an beiden Händen, familiär bedingt.
2: Meine Hand hat eigentlich, wenn ich ganz ehrlich bin, gar nicht mehr funktioniert, weil ich konnte weder irgendetwas anfassen und festhalten oder bedienen. Die Hand ist irgendwann dann so stehen geblieben, wie ich versucht habe, die zusammenzudrücken. Und dann ging die nicht mehr auf. Mir ist es einmal im Auto passiert, dass ich meine Hand am Lenkrad hatte und musste abrupt bremsen. Hinter mir ist eine fast schon Dusch hinten drauf gefahren. Und ich habe die Finger nicht abgekriegt vom Lenkrad.
1: So etwas will sie nie wieder erleben. Schon vor 8 Jahren wurde sie an ihrer linken Hand operiert. Alles lief gut. Bei einer Operation legen die Handchirurgen die Wucherungen des Morbus Dupuytren frei. Dann schneiden sie die krankhaft verdickten und verkürzenden Faszienstränge mit den Knoten heraus. Dabei achten sie sehr darauf, wichtige Strukturen wie Sehnen, Nerven und Gefäße nicht zu verletzen. Die Finger lassen sich danach wieder ganz strecken.
0: Letztendlich sagt es der Patient, ob er beeinträchtigt ist. Wenn ein Patient bei einer mittleren Beugestellung noch nicht beeinträchtigt ist, gibt es keinen zwingenden Grund, zur Operation zu raten. Wir wissen aber, dass wenn die Finger noch stärker gebeugt sind, dann wird es irgendwann schwieriger, sie wieder gerade zu kriegen. Und daher raten wir, dass wir eine Operation empfehlen wir ab einer mittleren Beugestellung. Das ist zwischen 45 und 90 Grad Beugung.
1: Zu einer OP gibt es nur wenige Alternativen. Eine ist die Strahlentherapie, eine radiologische Behandlung mit 8 bis 10 Bestrahlungen in wenigen Wochen. Die Röntgenstrahlen zerstören jene Zellen in den Faszien, die die Wucherungen in der Hand auslösen.
0: Wir wissen von der Strahlentherapie, dass sie die Entwicklung der Stränge signifikant verlangsamt um Jahre. Auch das ist wieder individuell verschieden.
3: Sie kann nicht heilen. Sie kann weder heilen, noch macht sie das, was an Veränderung da ist, weg. Sie kann nur das Fortschreiten der Erkrankung verlangsamen.
1: Gerti Kalisch hat eine Strahlentherapie vor ihrer OP gemacht. Erfolgreich.
2: Ich war auch bei diesen Bestrahlungen, um diesen Vorgang zu verzögern, um den zu stoppen. Und da habe ich das zumindest probiert. Und das hat auch einen gewissen Stillstand gebracht für bestimmt 1-2 Jahre.
1: Bei anderen Behandlungen, wie Stoßwellen oder Physiotherapie, sind Erfolge wissenschaftlich nicht nachgewiesen.
0: Der Effekt der Physiotherapie ist nicht gesichert. Die Stränge sind hart, man kann sie nicht dehnen. Und meistens brechen die Physiotherapeuten selbst diese Behandlung ab, weil es keinen erkennbaren Effekt gibt. Gleiches gilt eigentlich auch für die Stoßwellentherapie.
1: Außer OP und Bestrahlung gibt es nur eine weitere Therapie mit nachweisbarem Erfolg, die Nadelfasziotomie.

0: Fingergrundgelenken.
1: Der Vorteil ist, es geht schnell in der örtlichen Betäubung. Der Nachteil ist, wir holen die Knoten und Verdickungen und Stränge nicht raus aus der Hand.
0: Die offene Operation von Gerti Kalisch ist jetzt 10 Tage her. Heute werden die ersten Fäden gezogen. Sie muss die Finger regelmäßig, aber vorsichtig strecken, damit die Haut elastisch bleibt und angeregt wird, sich neu zu bilden und zu heilen. In etwa 6 Wochen soll die Wunde geschlossen sein.
2: Ich muss sagen, ich fühle mich jetzt richtig befreit und gut, dass ich es hinter mir habe. Ich meine, ich weiß, dass das jetzt dauert, aber das geht jetzt so schnell nach vorne. Ich bin da total optimistisch.
0: Und nun ist Gerti Kalisch sicher, dass ihre Hand gut heilt und sie sie in 3 Monaten nach und nach wieder einsetzen kann.
3: Stellen Sie sich mal vor, Ihre Haustür würde sich jeden Tag 100.000 Mal öffnen und schließen, öffnen und schließen. Wahrscheinlich wäre diese Haustür bald durch und Sie müssten den Handwerker rufen. Unser Herz, das ist gleich mit 4 solcher Türen ausgestattet in seinem Inneren, den Herzklappen. Und von unserer Herzexpertin Dr. Melanie Hümmelgen werden wir heute mehr darüber erfahren, wie diese cleveren Organe arbeiten in unserem Herz und dafür sorgen, dass sie eben im Laufe eines Lebens milliardenfach schlagen und sich bewegen. Herzlich willkommen erstmal.
4: Ja, hallo, das sind wirklich eindrucksvolle Zahlen. Und es liegt wirklich an diesem Organ, das ja so groß ist wie eine Mango, ungefähr 300 Gramm wiegt. Und die 4 Herzklappen, die wir haben, haben den Sinn, uns effektiv wirklich mit dem Herz, mit der Herzkraft umgehen zu können. Und das unterscheidet uns übrigens auch nicht von anderen Säugetieren. Das Schwein zum Beispiel ist uns auch ganz ähnlich. Und die 4 Herzklappen führen dazu, dass sauerstoffarmes und sauerstoffreiches Blut getrennt werden kann. Mhm. Also nicht alles irgendwo in einer Pumpe vermischt wird und dann wieder in den Körper kommt, sondern dass so wirklich hier 2 verschiedene Hälften sind, sauerstoffarm und sauerstoffreich. Und über verschiedene Räume die Herzkraft dann wirklich auch in unseren Körper kommen kann.
3: Mhm. Seht man auch im Bild hier hinter uns ganz gut, was da sozusagen kombiniert wird und über die Herzklappen im Herzen in die richtigen Bahnen gelenkt wird.
4: Genau, ne? Einbahnstraße, das ist wirklich wie ein Ventil, ist eine Richtung ist und die Arbeit nicht doppelt und dreifach gemacht wird.
3: Erzählen Sie uns noch mehr, das ist so spannend. Was schaffen die, wie viel pumpen die?
4: Also wenn wir glauben, dass wir jetzt einen normal großen Menschen vor uns haben, dann sind es ja vielleicht 50, 60, 70 Milliliter pro Herzschlag. Und das Herz schlägt 60 bis 70, 80 Mal, wenn Sie Sport treiben, hoffentlich auch noch mal häufiger. Das heißt 5 bis 6 Liter pro Minute, nennen wir das Herzzeitvolumen. Das ist ungefähr Ihr Blutvolumen, das Sie überhaupt haben, wird einmal pro Minute komplett durch den Körper gebracht. In jede Faser, in jede Zelle. Und jetzt können wir rechnen, wie viel Mal, also wie viele Minuten habe ich pro Stunde und das am Tag. Hm. Und dann kommen wir schon am Tag auf 7.000, 8.000 Liter Blut, das dieses Organ wirklich in uns hineinpumpt und uns zur Verfügung stellt. Hm. Also das sind gigantische Wahnsinn. Zahlen. Und damit es überhaupt funktioniert, hat das Herz 4 Räume. Das haben viele Patienten auch schon mal gehört. Wir haben 2 Vorhöfe und wir haben 2 Hauptkammern. Das heißt, hier wird die Arbeit gemacht, hier ist das Arbeitsmyokard, hier sind die Muskelzellen. Und wenn das Blut, jetzt begeben wir uns mal auf die Reise im Körper, in den Vorhof kommt, hier sauerstoffarm ankommt, haben wir die erste Klappe, das Bindegewebe ganz stark und kräftig.
3: Die?
4: Das ist die Tricuspidalklappe, weil sie 3 Zipfel hat. Dann wird das Blut in die Lungenschlagader ausgeworfen. Das ist beim nächsten Schritt der Fall. Das ist die Pulmonalklappe, haben vielleicht auch schon einige gehört. Dann kommt es aus der Lunge Sauerstoff wieder reich. Wieder rein ins Herz ist die Mitralklappe. Wir lieben ja Analogien. Das heißt, es sieht aus wie die Bischofsmütze, die Mitra, die 2-zipflige. Dann wird das Blut beim nächsten Herzschlag, wenn es hier gesammelt ist, in die Aorta ausgeworfen. Und das ist die Ohrenklappe, die ist ein bisschen versteckt.
3: Die sehen die müssen wir aber, mal Finger einmal wegnehmen, dahinter steckt sie. Kann aber auch kaputt gehen, so eine Herzklappe.
4: Besonders häufig die Ohrenklappe.
3: Und warum?
4: Die Ohrenklappe wird am meisten belastet, denn dort ist der größte Druck drauf. Denn damit das überhaupt funktioniert,
3: wir
4: gegen
3: sehen
4: die Schwerkraft.
3: Da ist sie noch gut, ne?
4: Genau, da ist sie gut. Da sehen wir sehr schön diese 3 zipflige Klappe. So soll sie sein. Und dann geht sie auf.
3: Jetzt ist
4: 2, 3 Zentimeter. Jetzt sehen wir eine kranke Herzklappe. Sie ist verkalkt, sie schrumpft. Und wir können diese Öffnung aller 3 beteiligten Klappenanteile nicht mehr sehen. Wenn wir uns normalerweise vorstellen, dass eine Herzklappe bei der Aortenklappe so 3 Zentimeter vielleicht aufgeht, sehen wir hier schon, das ist minimal.
3: Ja.
4: Und mal als Vergleich, so eine Mitralklappe geht so 4 bis 6 Zentimeter auf. 6 wären schon sehr große Menschen, aber so 3,5, 4 Zentimeter. Und hier haben wir ein 50-Cent-Stück mal

0: Vergleich, ungefähr. Das sind schon 4,5 cm. Wahnsinn. Also viel mehr, als eine Ohrenklappe aufgeht. Und das bedeutet, dass die Ohrenklappe aber besonders beansprucht wird, weil der Herzmuskel muss ja gegen die Schwerkraft jetzt diese Klappe aufmachen.
1: Ich habe ja gesagt, faszinierend.
0: Das ist ja gar kein Antrieb dran.
1: Heute mal wirklich beleuchten, weil man sich überhaupt nicht vorstellen kann, was da so abgeht im Herzen. Aber wie merkt man, dass man krank ist, dass da was nicht stimmt an einer Klappe?
0: Wenn das Herz seine Leistung nicht mehr vollbringen kann, merken wir es als erstes mit Luftnot und mit Herzschwäche. Ich bin nicht mehr so belastbar beim Treppensteigen, komme ich schneller aus der Puste. Das sind ganz klassische Zeichen, auch von Undichtigkeiten der Herzklappen oder auch Verengungen.
1: Besten zum Arzt dann gehen.
0: Genau.
1: Ne?
0: Bei der Ohrenklappe kommt noch mal dazu, dass ich Brustenge dazu bekommen kann oder sogar Schwindel oder bewusstlos sein kann. Und wenn ich dann zum Arzt gehe, dann hilft mir natürlich als allererstes das Stethoskop, das wirklich immer die Basis ist, auch in der Herzklappendiagnostik. Und dann können wir ganz charakteristische Geräusche auch schon hören, wenn wir auf den verschiedenen Klappen dann dieses Stethoskop nutzen.
1: Und jetzt die charakteristischen Geräusche, die Ihnen vielleicht auffallen, wie sind die? Können Sie uns die mal vormachen?
0: Normalerweise schlägt das Herz ganz leise und zart. Das sind so Herztöne. So, das hört sich dann so an. Ganz hell, eigentlich ganz zärtlich dabei. Wenn jetzt die Ohrenklappe zum Beispiel sehr verkalkt ist, macht sie ganz laute Geräusche. Manchmal kann ich das sogar hören ohne Stethoskop, wenn man nah genug dran geht. Und dann hört sich das eher so an. Und man merkt richtig, wie das Herz sich müht und es aufbaut. Wir nennen es spindelförmig, weil das die Form so ist. Oder in der Musik würden wir sagen, an- und abschwellen, crescendo, decrescendo. Also ganz laute, kalkige Geräusche
1: fast
0: dabei.
1: Fast fauchend.
0: Genau, fast fauchend. Wir nennen es sogar juchzend, wenn es ganz hochgradig wird, weil man richtig die Mühe und die Qual des Herzmuskels dabei spürt.
1: Mhm. Und wenn jetzt eine Klappe anders erkrankt ist, vielleicht schlechter schließt oder so, oder die Mitralklappe, wie auch immer.
0: Genau, die Mitralklappe, wenn sie undicht ist, ist ja der zweithäufigste Herzfehler, dann haben wir eher ein bandförmiges Geräusch, weil wir sie ja nicht aufstemmen müssen, sondern sie ist undicht und sie flattert so ein bisschen wie ein Band. Und deshalb wäre das dann eher so etwas wie
1: Wahnsinn, und das können Sie hören?
0: Ja, und das können wir hören. Und mein Verdacht muss immer sofort sein, wenn ich das Stethoskop in der Hand habe. Natürlich würde ich dann diesen Patienten zum Ultraschall nehmen. Wir haben tolle technische Untersuchungen. Wir können das verifizieren und spezifizieren. Aber die Basis ist das Stethoskop. Und das hoffe ich, dass Patienten auch häufig abgehört werden.
1: Da sollte man vielleicht dann seinen Arzt auch mal anregen, das vielleicht zu tun. Das hört man gar nicht so häufig, dass der Arzt das macht. Sehr, sehr beeindruckend. Vielen Dank. Und zum Glück kann man ja eben auch kranke Klappen heutzutage gut behandeln.
0: Sehr gut.
1: Berichten wir ja auch immer wieder drüber.
0: Sehr gut behandeln.
1: Ja, minimalinvasiv und so weiter. Das werden wir sicher in einer der nächsten Sendungen auch wieder machen. Dankeschön, liebe Melanie Hümmelgen, dass Sie uns das so toll vorgemacht haben, so anschaulich. Super. Willkommen zu den Stiefmütterchen. Die kennen ja viele von uns aus dem Garten oder vom Balkonkasten. Die sehen hübsch aus, aber gerade die kleinen, zierlicheren, wilden Stiefmütterchen, die können mehr als nur gut aussehen. Sie sollen auch heilen können. Was dran ist, weiß Matthias Bremer.
2: Das Stiefmütterchen, die beliebte Balkonpflanze aus dem Gartencenter, hat noch eine kleine Schwester, die von Gartenbesitzern etwas, nun ja, stiefmütterlich behandelt wird. Dabei hat das wilde Stiefmütterchen eine lange Tradition in der europäischen Volksheilkunde. Bloggerin und Buchautorin Isabel empfiehlt ihren Followern das wilde Stiefmütterchen.
3: Weil sie wunderschön ist, ich liebe die Blüten und wir sie optimal für unsere Hautpflege anwenden können.
2: Apothekerin Birgit Steinke bietet Stiefmütterchen Kraut an für Hautumschläge.
4: Es wird sehr gerne angewendet, äußerlich bei schuppenden und juckenden Hauterkrankungen.
2: Naturheilkundearzt Professor Andreas Michalsen kennt die wissenschaftlichen Daten zur Wirksamkeit.
5: Stiefmütterchen ist ja eine hübsche Pflanze und dazu passt es, dass in der traditionellen Medizin sie bei Hautleiden angewendet wird, also dass die Haut auch schöner, hübscher aussieht.
2: Das Stiefmütterchen ist natürlich, aber auch wirksam, das wird jetzt getestet. Das wilde Stiefmütterchen ist kleiner als das gezüchtete aus dem Gartencenter. Der botanische Name Viola tricolor bedeutet wörtlich übersetzt dreifarbiges Veilchen. Auch Ackerveilchen genannt, weil es an Ackerrändern wächst. Es wird aber auch in Gärtnereien verkauft. Nur dieses wilde Stiefmütterchen hat als Heilpflanze eine lange Tradition. Weil es die Wirkstoffe in höherer Konzentration enthält als andere Sorten. Die Anwendungsgebiete. Bei welchen Beschwerden kann das wilde Stiefmütterchen helfen? Bloggerin Isabel ist zertifizierte Heilpflanzenkundlerin. In den sozialen Medien begeistert sie ihre Follower mit Tipps und Rezepten, die jeder hinkriegt. Und aus den Blüten des wilden Stiefmütterchens lässt sich eine super Salbe und ein erfrischendes Gesichtsspray herstellen.
3: Wir stellen jetzt gemeinsam eine Stiefmütterchen-Salbe her. Dafür nutze ich die Blüten und das Kraut. Das wird zusammen schön klein geschnitten und in ein beliebiges Öl gegeben. Ich habe mich heute für Kokosöl entschieden, weil ich das eben sehr gerne auf der Haut mag. Dann kommt das Ganze in ein Wasserbad und wird auf um die 60 Grad erhitzt. Es sollte nicht zu heiß sein, weil sonst die Pflanzenteile noch frittieren. Das wollen wir natürlich nicht. Und dann darf das Ganze um die 3 Stunden ruhen und ziehen. So gehen die Inhaltsstoffe schön in das Öl über. Danach wird das Ganze abgesalzt und nochmal mit Bienenwachs erwärmt, bis eben das Bienenwachs geschmolzen ist. Und dann kann die fertige Mischung in kleine Salbentiegel oder in kleine Gläschen. Und jetzt, wer möchte und besonders die Haut im Sommer pflegen möchte, kann auch ein bisschen Pfefferminzöl dazugeben. Man kann die Salbe bei trockener, gerissiger, strapazierter Haut anwenden oder eben auch bei Sonnenbrand. Sie tut auch richtig gut auf den Lippen, so als Lippenpflege.
2: Und noch ein Rezept für die Haut.
3: Jetzt stellen wir noch ein Gesichtsspray her. Da drin landet auch wieder das Kraut des Stiefmütterchens und die Blüten. Zuallererst brauchen wir einen starken Teeauszug. Dann nehme ich einfach einen kleinen Teil der Pflanze, schneide ihn schön klein, gieße ihn mit heißem, nicht kochendem Wasser auf. Das Ganze darf dann 15 Minuten ziehen. Und hier können wir richtig schön sehen, dass im Stiefmütterchen richtig viele Schleimstoffe drin enthalten sind. Deswegen tropft das hier nicht einfach nur so runter, sondern es zieht so richtig schöne schleimige Fäden. Und genau wegen dieser Schleimstoffe verwendet man das Stiefmütterchen eben für die Hautpflege. Es sind auch noch andere tolle Inhaltsstoffe drin enthalten. Und dann füllen wir das in eine kleine Sprühflasche. Dann kommt noch Aloe Vera dazu und dann darf das Ganze gut durchgeschüttelt werden. Das Gesichtsspray nutze ich am liebsten, wenn meine Haut gereizt ist, gestresst ist, ein bisschen gerötet ist. Oder auch nach einem intensiven Sonnentag. Da sprühe ich das einfach auf. Riecht super gut. Und jetzt ist ganz wichtig, das auch noch mit einer Creme schön einzuarbeiten, dass die Wirkungen eben schön in der Haut bleiben und dann nicht einfach wieder verpuffen.
2: Apothekerin Birgit Steinke hat wildes Stiefmütterchen Kraut für die Herstellung von Hautumschlägen im Sortiment. Und auch Cremes zur äußeren Anwendung.
4: Aufgrund der besonderen Inhaltsstoffe des Stiefmütterchens wird es hauptsächlich äußerlich gerne angewendet gegen Hauterkrankungen, die mit juckenden und schuppenden Flechten einhergehen.
2: Bei solchen Beschwerden können Umschläge mit Stiefmütterchenkraut helfen.
4: Das Kraut wird angesetzt mit kochendem Wasser, 10 Minuten ziehen gelassen, hinterher abgeseiht. Mit diesem Sud macht man dann Umschläge oder auch Waschungen, um die Schuppen abzulösen, weil es eben diese Salicylsäure-Derivate enthält, die diese schuppenablösende Wirkung haben.
2: Diese Salbe enthält eine Wirkstoffkombination gegen entzündliche Hauterkrankungen.
4: Wir haben einmal die Mahonia-Rinde, die die Wirkstoffe der Berberitze enthalten, die eine sehr gute antientzündliche Wirkung aufbringen. Und wir haben hier den Extrakt aus dem Stiefmütterchenkraut, das diese schuppenablösende Wirkung hat. In dieser Wirkstoffkombination wird es sehr gerne bei leichter Schuppenflechte oder Neurodermitis eingesetzt.
2: Die Inhaltsstoffe. Was macht das Stiefmütterchen zum Heilmittel? Es enthält eine Vielzahl an Wirkstoffen. Flavonoide, Saponine, Schleimstoffe, Anthocyane, ätherische Öle mit Salicylaten, ungesättigte Fettsäuren, Vitamin C.
5: In der Summe wissen wir auch, dass Stiefmütterchen entzündungshemmend wirkt. Aber es gibt jetzt nicht so eine Leitsubstanz wie bei manchen anderen Heilpflanzen, wo man sagt, dieser Stoff, diese Substanz ist das Wirksame. Beim Stiefmütterchen ist es die Gesamtheit, die da wirkt.
2: Der Forschungsstand. Gibt es wissenschaftliche Studien?
5: Es gibt pharmakologische Studien, wo man dann eben beobachtet hat, wie ist es mit den Immunzellen, wie ist es mit den Lymphozyten. Also sieht man da eine Entzündungshemmung? Und in der Tat, das sieht man. Und dann liegt natürlich der Rückschluss nahe, ja, bei so einer Entzündung, bei einer Hautentzündung, sei es ein Ekzem oder vielleicht auch eine Schuppenflechte, dann könnte das ja gut wirken. Aber man muss da auch ein bisschen kritisch oder skeptisch bleiben. Dafür benötigt man an sich eine klinische Studie. Die wird aber bei Stiefmütterchen wahrscheinlich nicht so schnell gemacht werden, weil das kostet viel Geld. Und wer gibt dann das Geld für so eine Studie? Weil Stiefmütterchen kann man nicht patentieren. Das ist eine Pflanze, die gibt es schon sehr, sehr lange. Insofern müssen wir vielleicht auch damit zufrieden sein, dass man sagt, in der Erfahrung, in der Tradition, da wirkt es.
2: Die Risiken. Gibt es unerwünschte Nebenwirkungen?
5: Dass Stiefmütterchen sehr verträglich ist, das sieht man auch schon daher, dass in der traditionellen Medizin es schon immer bei Babys, Kleinkindern, Kindern und Jugendlichen angewendet wurde und da quasi nie ernste Nebenwirkungen beobachtet wurden.
2: Das Fazit. Wie schneidet das wilde Stiefmütterchen ab? Die entzündungshemmende Wirkung ist pharmakologisch gut belegt. Allerdings fehlen klinische Studien mit Menschen. Bei entzündlichen Hauterkrankungen hat es aber eine lange Tradition. Auch in der Hautpflege ist das Stiefmütterchen beliebt und wieder voll im Trend. Es ist gut verträglich, selbst für empfindliche Babyhaut. Die Blüten hübschen übrigens auch Salate auf, denn sie sind essbar und gesund. Das gilt für alle Stiefmütterchen, auch die größeren. Sie sollten nur nicht gespritzt sein.
1: Wieder was dazugelernt. Auf der Suche nach Krankheitsursachen müssen Ärztinnen und Ärzte manchmal wie Detektive arbeiten. Sie kennen das aus unserer Reihe Abenteuerdiagnose. Heute steht eine Frau im Mittelpunkt, die immer wieder unter Lähmungen leidet. Mal an Armen, mal an Beinen, mal im Gesicht. Erst als herauskommt, dass die Frau Linkshänderin ist, hat ein Arzt die entscheidende Eingebung. Tschüss und schauen Sie selbst.
6: Die Schüler Kentlers kommen gerade von einer Party, als ihnen der Schreck in die Glieder fährt.
7: Da hing auf einmal mein linkes Auge, meine linke Lippe hing etwas und mein linker Arm vor allen Dingen machte schlapp und war kraftlos und zitterte auch teilweise.
8: Was ist das denn?
6: Sie ist auf der linken Seite gelähmt. Ein Schlaganfall? Michael Kentler will seine Frau gleich ins Krankenhaus bringen. Doch die weigert sich.
9: Nee, lass erst mal, geht gleich wieder. Ja, und dann gegen den Willen will man das ja auch nicht.
6: Am nächsten Morgen ist der Spuk wieder vorbei. Die 46-jährige Sozialarbeiterin fährt zum Dienst, als wenn nichts gewesen wäre.
8: Ja, ich hab's eilig. Tschüss.
10: Mama?
6: Doch schon am selben Abend sind die mysteriösen Beschwerden wieder da. Für Tochter Lara kommt das aus heiterem Himmel.
11: Meine Mutter, die ist ja noch jung und warum geht's ihr plötzlich schlecht?
6: Obwohl die Symptome auch am nächsten Morgen wieder verschwunden sind, geht Gabriele Schüler-Kentler zu ihrer Hausärztin. Als sie Ilona Salmann ihre Beschwerden erklärt, wird die Ärztin hellhörig. Denn alles deutet auf ein ernstes Problem im Gehirn.
12: Ist da ein Schlaganfallherd oder aber, weil sie halt so jung war, halt die Vermutung, dass irgendwas im Gehirn abläuft, sei es Multiple Sklerose oder dass man so ein Aneurysma im Kopf hat.
6: Kurz darauf liegt Gabriele Schüler-Kentler in einem MRT. Millimeter für Millimeter scannt der Apparat ihr Gehirn. Doch die Bilder deuten weder auf einen Schlaganfall noch auf eine MS oder sonst etwas. Aber das heißt offenbar nicht viel.
7: Vielleicht sieht man es auch noch nicht, da haben die auch von gesprochen, dass man manchmal die Anfänge der MS, dass man das nicht so erkennen kann. Also dass man die Läsionen vielleicht auch noch nicht sieht.
6: Vorsorglich bekommt sie nun Cortison. Das Mittel, was normalerweise bei einer multiplen Sklerose verschrieben wird. Und das hilft ihr auch.
7: Aber es hat nicht lange angehalten, dann ging es wieder von vorne los. Auge hing wieder, Lippe hing wieder, Arm machte wieder schwach.
6: Ist es nun eine MS oder nicht? Die Hausärztin schickt Gabriele Schüler-Kentler zu einem Neurologen. Und der möchte unbedingt noch ein weiteres MRT machen lassen. Von der Brustwirbelsäule.
9: MS-Patienten können entweder, also haben im zentralen Nervensystem Läsionen, Entzündungsherde. Und dazu gehört das Rückenmark auch dazu. Also im Grunde genommen, wenn man bestimmte Symptome hat, dann guckt man auch, ob das Rückenmark im Bereich der Hals- und Brustwirbelsäule unauffällig ist.
6: Und diesmal zeigen die Bilder auch etwas. Allerdings keine MS-Läsionen. Zwischen den Brustwirbeln wuchert ein 5 cm großer Tumor.
9: Der war auf der Höhe des zweiten und dritten Brustwirbelkörpers und drückte das Rückenmark so ein bisschen zur linken Seite, sodass der Verdacht dann im Raum stand, dass das möglicherweise der Auslöser für die Halbseitensymptomatik ist.
6: Und tatsächlich, nachdem der Tumor in einer Essener Klinik entfernt wurde, verschwinden die unheimlichen Beschwerden. Bei der Entlassung ist es so, als ob sie niemals da gewesen wären.
10: Sie hat sich ja wirklich dann auch nach der Reha Schritt für Schritt auch gut erholt. Und sie war, wie fühlte sich wie neu geboren. Ne? Die war total glücklich, hatte richtig Lebensfreude. Wir haben auch sehr viel unternommen. Wir haben, ja, es war eigentlich ein Leben wie vorher. Ne?
13: Und Finger zueinander drehen, wir öffnen.
6: 4 Jahre bleibt das so. Dann, ganz plötzlich, ist alles wieder da.
14: Ist gleich weg.
7: Ich kriege jetzt gerade eine Gänsehaut. Wenn ich mich daran erinnere, also wirklich, mein Auge fing wieder an, dass es schlapp machte. Und dann merkte ich auch, ne, in den Bewegungen in meinem linken Arm, dass der auch wieder anfing, schlapp zu machen.
6: Ist der Tumor zurück? Diesmal kommt die Krankheit mit viel größerer Wucht. Es sind nicht mehr nur das Augenlid und der Arm. Jetzt will auch ihr linkes Bein nicht mehr gehorchen.
7: Sie haben das Gefühl, Sie sagen im Kopf ja, die Hand muss ja funktionieren, das Bein muss funktionieren. Und das macht das einfach nicht so, wie man sich das vorstellt.
11: Klar, ich habe ein sehr gutes Verhältnis zu ihr. Ich bin zu ihr hin, habe ihr gesagt, Mama, so geht's nicht. Es ist kaum noch zu ertragen. Ich kann es mir kaum noch angucken.
14: Es ist halt das Auge.
6: Niedergeschlagen wendet sie sich wieder an ihre Hausärztin. Was ist das nur? Und wieso ist es wieder da?
12: Das war eigentlich so, dass man auch ihre Verzweiflung einfach gemerkt hat.
6: Die Ärztin hält eine Rückkehr des Tumors für unwahrscheinlich. Sie denkt eher, dass etwas ganz anderes dahinter steckt und nimmt sich die alten Aufnahmen noch einmal vor. Vielleicht liegt es ja an der Muskulatur direkt. Vielleicht gärt hier eine chronische Entzündung, die nun wieder aktiv geworden ist.
12: Ich habe dann halt mal Laborwerte abgenommen, habe einmal das rheumatische Formbild sozusagen abgenommen, große Rheumaserologie, wie man so schön sagt, und aber auch Muskelzerfallwerte mal genommen.
6: Auch diese Spur führt ins Nichts. Die mysteriösen Schwächeanfälle folgen inzwischen klar einem Rhythmus. Morgens, wenn sie ausgeruht ist, hat Gabriele Schüler-Kendler gar keine Beschwerden.
14: Ich bin im Kindergarten hier. Mann.
6: Die tauchen immer erst auf, wenn sie sich bei der Arbeit gefordert hat. Vielleicht ist sie ihrem Job ja einfach nicht mehr gewachsen.
7: Ich selber habe dann hinterher auch irgendwann gesagt, ja, vielleicht ist halt alles die Psyche oder sowas, kann doch gar nicht anders sein.
6: Ratlos wendet sich Gabriele Schüler-Kendler noch einmal an ihren Neurologen. Doch der hält eine psychische Ursache für unwahrscheinlich.
14: Psychisches, ich weiß es nicht.
9: Der Punkt ist immer, psychische Symptome suchen sich eigentlich keine Seite aus. Also meistens ist es dann doch so, dass es, beide Seiten eher betrifft.
6: Der Neurologe glaubt ihr. Schwierig für ihn ist nur, dass er die Symptome noch nie mit eigenen Augen gesehen hat. Er schickt seine Patientin erneut ins MRT.
9: Das heißt, diagnostische Schiene, die wir gefahren sind, sind wir dann nochmal gefahren, um zu gucken, hat sich jetzt in dieser Zeit etwas verändert? Gibt es irgendwas, was uns jetzt das nochmal genauer erklären könnte? Oder gibt es zum Beispiel einen neuen Tumor, der im Rückenmark nachgewachsen ist?
6: Über 3 Monate dauert der Untersuchungsmarathon.
14: Ich schaff das nicht im Auto.
6: Eine Zeit, die Gabriele Schüler-Kendler alles abverlangt. In ihrer Not bittet sie ihren Mann, sie beim nächsten Schub zu fotografieren.
10: Mach mal bitte ein Foto davon. Ich sage das Ganze.
7: Meine linke Gesichtshälfte hing. Ich konnte mich kaum noch bewegen. Und er hat das einfach mal dokumentiert.
6: Als sie das nächste Mal bei Jakub Wellnick sitzt, kann der ihr zunächst auch nicht weiterhelfen. Die neuen Untersuchungen haben rein gar nichts ergeben. Gehirn und Muskeln sind in Ordnung. Und der Tumor ist definitiv auch nicht nachgewachsen.
7: Ja, der war letztendlich selber ratlos.
6: Mutlos zeigt sie ihm die Fotos.
14: Dann können Sie sich das angucken.
6: Die ganze Zeit hatte sie nur Vormittagstermine bei Dr. Wellnick, wenn sie ausgeruht war und es ihr noch gut ging.
9: Wo sie doch auffällig das Auge auf der linken Seite kleiner hatte als das rechte, was letzten Endes eine Ptose ist. Das hatte ich nie gesehen. Das heißt, bei mir hatte sie dieses Symptom nie.
6: Und das bringt die Neurologen auf eine Idee. Es ist womöglich weder ein Problem im Gehirn noch eines an den Muskeln. Die Beschwerden deuten auf einen Defekt an den Nerven.
9: Der Muskel wird vom Nerv angesteuert. Wenn es da Probleme gibt, dann kann man auch eine Lähmung entwickeln.
6: Eine neue Spur. Der Neurologe überweist seine Patientin zu Professor Min-Suk-Yoon ins Krankenhaus von Hattingen an der Ruhr. Jetzt kann nur noch ein Spezialist für seltene Nervenleiden weiterhelfen.
15: Die Assistentin hatte die Unterlagen gerade und sagte, oh, wir haben hier einen spannenden Fall.
16: Da ist eine neue Patientin und die hat einseitige Beschwerden und so eine Schwäche und manchmal hängt auch ein Augenlid.
6: Als die Ärzte Gabriele Schüler-Kendler dann gegenüberstehen, löchern sie sie mit Fragen. Vor allen Dingen wollen sie wissen, wann ihre Beschwerden genau auftreten.
17: Hängt manchmal mein linker Mundwinkel.
15: Während wir da so sprachen, sagte sie, aber irgendwie habe ich das Gefühl, wenn ich mich belasse, wird das schlimmer.
6: Das bringt Professor Yoon auf eine neue Fährte. Liegt er richtig, müsste er die Schwäche am Augenmuskel auslösen können. Mit einem Belastungstest. Und tatsächlich, es klappt. Doch bei der vermuteten Krankheit sind immer beide Körperhälften betroffen. Die Patientin redet aber immer nur von ihrer linken Seite. Deshalb versucht er, die Muskelschwäche nun auch am rechten Arm zu provozieren.
15: Und dann habe ich mal auf der rechten Seite, die für sie nicht alltagsrelevant ist, mal sie repetitiv, also wiederholte Übungen machen lassen, also Arm auf, Arm ab. Und am Ende der Belastung mal geguckt, wie die Kraft gerade dann da sind. Also vorher, vor der Belastung und dann danach. Und da hat Frau Schüler-Kentner sogar selber sagen müssen, das ist nicht wie vorher. Nach der Belastung ist es eben schwächer.
6: Aber wie kann das sein? Wie kann es sein, dass Gabriele Schüler-Kendler das bisher gar nicht bemerkt hat?
17: Bis dann. Tschüss.
16: Das klärte sich dann dadurch auf, als wir gefragt haben, ob sie Rechts- oder Linkshänder ist, dass sie Linkshänderin ist und das deshalb auf der rechten Seite nicht so bemerkt hatte.
6: Kurz darauf machen die Ärzte den entscheidenden Test. Sie geben ihr ein Mittel, das bei dem vermuteten Leiden sofort eine Wirkung zeigen müsste.
16: Und das hat direkt geholfen. Und damit war das ziemlich klar.
6: Das Problem liegt weder am Nerv noch am Muskel, sondern dazwischen. Die Übertragung des Signals vom Nerv auf den Muskel ist unterbrochen. Normalerweise sind dafür Botenstoffe zuständig. Doch bei körperlicher Belastung verdrängen Antikörper des Immunsystems diese Stoffe. Um den Verdacht zu sichern, wird Gabriele Schüler-Kendler in den nächsten beiden Tagen gründlich untersucht. Im Blut fahnden die Experten nach den verdächtigen Antikörpern. Per CT suchen sie nach der Quelle der aggressiven Abwehrstoffe und dabei werden sie schnell fündig. Die Antikörper stammen offensichtlich aus der Thymusdrüse unter dem Brustbein. Hier lernt das Immunsystem normalerweise fremdes Gewebe von eigenem zu unterscheiden. Bei Gabriele Schüler-Kendler ist in der Drüse allerdings ein riesiger Tumor gewachsen und der verwandelt die Abwehrstoffe in gefährliche Amokläufer.
15: Man nimmt an, dass dort kleine Nester von Muskelzellen drin sitzen und so das Immunsystem prägen. Und damit bekommt das Immunsystem eine falsche Prägung.
6: Die umprogrammierten Antikörper gelangen dann vom Tumor in die Blutbahn und suchen im ganzen Körper nach Muskelzellen. Wenn sie die gefunden haben, blockieren sie die Signalübertragung. Der Name der Erkrankung: Myasthenia gravis. Min-Suk-Yoon und sein Team haben das Rätsel tatsächlich gelöst.
18: Wir haben hier was gefunden.
6: Es ist die belastungsabhängige Muskelschwäche. Mit dem ersten Tumor im Brustbein hatten ihre Lähmungen nichts zu tun.
7: Ich habe geweint. Ich habe im Zimmer gesessen und habe geweint. Ja. Und habe gesagt, das kann doch nicht wahr sein.
6: Die Geschwulst muss so schnell wie möglich raus. Per Roboterarm entfernt ein Chirurg in einer 6-stündigen Operation den riesigen Tumor hinter ihrem Brustbein.
15: Wenn man das nicht entfernt,

0: entfernt, wird das Immunsystem immer wieder so angefeuert, dass die Erkrankung nur schwerer zu behandeln ist.
1: Das ist nun gerade mal 3 Wochen her. Die Operation hat sie gut überstanden und der Tumor war gutartig. Nun wird sie auf Medikamente eingestellt, die das Immunsystem bremsen. Und die schlagen schnell an.
2: Das war, oh, da habe ich gesagt, das ist ja, das ist so toll. Also, das war super.
3: Gott sei Dank ist es medikamentös so weit beherrschbar, dass die normale Lebenserwartung da ist und dass alles, was für sie wichtig ist, wie ihre Kinder, wie ich, ein schönes Leben und so, dass das alles noch da sein wird. Ne?
1: Sobald die Medikamente richtig austariert sind, wird sie auch wieder arbeiten können.
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14: Wir stellen unsere Erinnerungen nach und kleben sie hier ein. Wir suchen aus, an was wir uns erinnern wollen. Ich meine, dafür hast du mir das Buch doch geschenkt.

0: Das war eine Show. Deine Mutter stand da eben.
1: Hab ich gemerkt, ja. Und? Hat man's ausgesprochen? Und versöhnt?
0: Was bleibt mir auch noch so übrig? Ich will ja meinen Job behalten.
1: Schön, dass du zur Vernunft gekommen bist. Der Aufsichtsrat?
0: Ich werde dir einfach erklären, dass meine Gefühle mir nicht länger im Weg stehen. Dass ich doch nicht zurücktreten will. Mit einer Bedingung.
1: Die wäre?
0: Deine Aktion gegen Victoria. Die machst du alleine. Da hältst du mich raus.
1: Ja, wir spielen das Paar nur, wenn jemand hingeht. Ansonsten halte ich dich raus.

0: Hast du meinen Geldbeutel gesehen?
1: Hast du den im Sparwagen vor dir selber versteckt, vielleicht?
0: Nee. Wir sparen nicht mehr.
1: Oh, was? Vernünftig.
2: Willst du auch einen Burger?

0: Hunger?
1: Nee.
0: Alles okay?
1: Ja, ich lese Kommentare.
0: Ach so, unter deinem Video, oder? Hab ich gesehen. Fand ich super witzig. Wie du auf diesen Mörser eingeheimert hast. Sehr gelacht. Und auch schon richtig viele Views, ne?
1: Voll. Mindestens doppelt so viele wie vorhin. Die Hälfte der Leute hat irgendwas dazu zu sagen.
0: Mhm. Ja, war bei mir damals auch so. Viel Hate?
1: Geht. 50-50.
0: Ja? Was schreiben die so?
1: Manche checken es voll, manche sagen sowas wie... hier zum Beispiel, da muss ich dir widersprechen, eine Ausbildung ist bezahltes Lernen, wo sonst bekommst du Geld, um auch mal Fehler machen zu können.
0: Ja, ist aber auch was dran, oder? Jetzt komm, hilf mal, wo ist mein Geldbeutel?
1: Keine Ahnung, weiß ich nicht. Seriously.
0: Da ist er.
1: Hi.
0: Burger Time!
1: Soll ich dir irgendwie noch einen Tee machen?
2: Kannst mir auch gleich sagen, was du von mir willst.
1: Kann Nico hier morgen übernachten?
2: Nico?
1: Also, kann er hier übernachten und du nicht?
2: Ihr wollt alleine sein. Kann ich da noch mal drüber nachdenken?
1: Was willst du denn dann noch drüber nachdenken?
2: Ah ja. Also, naja, ich hab morgen sowieso Nachtdienst. Und dann werdet ihr hier allein, ja.
1: Okay. Cool.

0: Boah, Carla, gut, dass du anrufst. Das ist doch krass, oder? Was soll das heißen? Sie ist alt genug, sie ist 14. Ja, ich finde es einfach irgendwie komisch, wenn ich nicht da bin die ganze Nacht. Hä, was hat das denn mit Helikoptermutter zu tun? Nee. Ja. Oh, du bist so blöd. Ich weiß, dass ich nicht dabei sein kann, Mann. Ja. Ja, Carla, ich vertraue ihr und ich glaube auch, dass sie es schafft, Nein zu sagen. Okay, du hast recht. Ja, danke, das hilft mir. Okay. Danke, dass du gleich angerufen hast. Mhm. Ja, mach ich. Bis dann. Tschüss.
1: Lecker.
2: War 27 Euro für zwei Burger.
1: Gestern hätten wir nur noch Krise gehabt.
2: Ja, da stehen wir drüber. Ja. Weg mit dem Schwarzfang.
1: Leben ist jetzt, nicht jetzt.
2: Und was für einen Film gucken wir?
1: Na, was Dramontisches, okay. Natürlich.
2: Bitte nicht, da schlafe ich bestimmt ein. Ich brauche ein bisschen Action.
1: Kannst du auch kriegen. Hey.
3: Hi.
1: Ne, wo geht's hin?
3: Ins Kino. Spätvorstellung. Habt ihr Bock mitzukommen?
2: Nee, das kann ich nicht leisten.
1: Hey, wir haben gerade erst gesagt.
2: Nee, aber Kino und Burger ist da nicht drin. Wundert mich aber, dass du dir das leisten kannst.
3: Ich lade sie ein.
2: Ach so.
3: Ja.
2: Erst unser Geld verbrennen, mich dann von deinem Typen aushalten lassen. Ist ja nicht so viel geändert. Haben wir nicht abgemacht, dass du mir das nicht mehr vorhältst? Ach so, ich habe was nicht eingehalten, was ich zugesichert habe. Das muss irgendwie in der Familie liegen, oder? Ja, wir gehen ins Kino. Komm, wir gehen nach Hause.
1: Ich kann dich aber auch einladen.
2: Danke.

0: Lass es, Richard, ja.
1: Was denn? Ich übe doch nur.
2: Damit wir von meiner Mutter glaubwürdig sind, wenn wir uns entschuldigen.
0: Wir? Meinst du nicht, ist es ein bisschen komisch, dass du mich begleitest? Damit wird die Sache nur größer.
1: Nein, überhaupt nicht.
2: Der Kniefall kann gar nicht tief genug sein. Wir gehen beide zu Victoria, um uns zu entschuldigen und zu bedanken.
0: Es ist doch zu viel.
1: Im Gegenteil.
2: Hätte sie mir nicht den Anstoß gegeben, nochmal mit dir zu reden, dann hätten wir uns nicht versöhnt. Also bin ich ihr wirklich dankbar.
0: Mhm. Ich bin ihr auch richtig dankbar.
1: Streng dich an.
2: Wir wollen unsere Jobs nicht verlieren. Also.
1: Es wird
0: ja nicht so oft vorkommen, dass wir zu dritt sind.
1: Denkfehler.
2: Alle müssen glauben, dass wir wieder ein Paar sind. Auch deine Schwestern und deine Mutter, vor allem Gisela. Ja?
0: Was?
1: Natürlich.
2: Stell dir mal vor, Gisela fährt zu Victoria und sagt, Mensch, das ist aber schade, dass die Jungs nicht mehr zusammen sind. Katastrophe. Also.
1: Hast du ein Problem damit?
0: Nein. Nein.
2: Also. Ich bin dir wirklich dankbar, dass du mir verziehen hast.
1: Glücklich, dass wir uns wieder haben.
0: Ja, ich bin auch froh, dass wir wieder zueinander gefunden haben.
2: Bitte, das kannst du besser.
0: Richard, danke. Danke, dass du für unsere Liebe gekämpft hast. Das bedeutet mir so viel und ich bin wirklich richtig froh, dass wir wieder zueinander gefunden haben.
2: Ja, das war doch jetzt schön. Das war doch jetzt schön.

0: Hallo, sag mal, könntet ihr mir zwei Eier leihen? Da
1: weiß ich nicht.
2: Wo ist denn deine Mama?
1: Sie ist mit Hermine draußen.
2: Ah, okay. Sag mal, ist alles in Ordnung?
1: Eigentlich ja.
2: Und uneigentlich? Ach, hast du deine Mama gefragt, ne, ob Nico übernachten kann?
1: Sie hat ja gesagt.
2: Ach, einfach so?
1: Ich hab sturmfrei.
2: Das ist ja überraschend. Und warum machst du dann so ein Gesicht wie 7 Tage Regenwetter?
1: Ich dachte, sie sagt mir, ich bin noch nicht so weit.
2: Und das wäre dir lieber gewesen?
1: Weiß ich nicht. Ich habe jetzt so das Gefühl, ich muss das machen, auch wenn ich nicht will.
2: Und das macht doch Druck, ne?
1: Was ist, wenn Nico nicht der Richtige ist?
2: Komplizierte Sache.
3: Gegen Gefühle kann man nichts machen.
4: Das darf doch nicht wahr sein. Und ich sag noch, triff dich nicht mit ihm. Er hat dich manipuliert.
3: Nein, hat er nicht.
4: Nee? Wie war's denn dann?
3: Er ist zu mir gekommen, um sich auszusprechen. Und dann haben wir eigentlich nur darüber geredet, wie wir weiterhin miteinander arbeiten können. Und dann
4: warst du wieder blind vor Liebe. Ernsthaft jetzt?
3: Es ist das Beste für alle.
4: Das Beste für alle? Was redest du denn da?
3: Es ist, wie es ist.
4: Und was ist mit, er hat mich betrogen und er wird es wieder tun und so will ich nicht leben?
3: Da habe ich überreagiert.
4: Nein, Julius, du hast genau richtig reagiert.
3: Es tut ihm aufrichtig leid, okay?
4: Weißt du, das würde ich an seiner Stelle auch sagen. Ich meine, wir reden hier von Richard. Er benutzt dich nur für seine Machenschaften in der MK.
3: Ich weiß, dass es ihm leid tut. Mehr noch. Und ich will nicht wegen eines Seitensprungs alles wegwerfen.
4: Aber ich sag dir hier und jetzt. Es ist ein Fehler.
3: Ich brauche ihn. Wir brauchen uns das. Das musst du mir einfach glauben. Ich muss jetzt ins Hotel.

0: So, hier, bitteschön.
1: Dankeschön.
0: Frau Jansen ist gerade zur Toilette. Stellen Sie es einfach hin. Sie ist bestimmt gleich zurück.
2: Seit wann hat Frau Jansen eine Shishidu?
0: Zu dem Geschmack?

0: Oder wie, was wird das?
1: Frau Jansen hat meine Tasche geklaut.
0: Ich hab dich verstanden, aber das ist Quatsch. Das ist meine Tasche, die mir geklaut wurde. Da steht meine Seriennummer drin. 759-16337. Was wird das? Ich gehe zur Polizei. Wenn ich denen die Täterin präsentiere, dann müssen sie ja was unternehmen.
1: Wir sind hier bei der Arbeit.
0: Nein, Toni, wir sind an einem Tatort. Außerdem kriege ich deine Pausenzeiten. Hättest du gedacht, dass so alte Menschen klauen? Ist das nicht viel zu aufregend fürs Herz oder so?
1: Wer sagt denn, dass sie die Tasche geklaut hat?
0: Du meinst, sie deckt den Dieb? Toni, vielleicht ist das was ganz Großes. Vielleicht ist es ein richtiges Netzwerk. Vielleicht beklaut Frau Jansen hier mit ihrer Bande die ganze Zeit Gäste. Stell dir mal vor.
1: Frau Jansen hat die Tasche nicht geklaut.
0: Und das weißt du, weil? Kennst du den Dieb?
1: Jonas.
2: Und zum Dessert dann Salzkaramellparfait, Blaubeer-Topfenknödel und eine Birnentat mit Pfeffereis.
3: Hm? Pfeffereis?
2: Vanilleeis mit einer Pfeffernote, kein Reis?
3: Ah, ja, natürlich. Klingt lecker, tut mir leid.
2: Ist bei Ihnen alles in Ordnung?
3: Nur gerade viel im Kopf.
2: Aber es hat nichts mit dem Restaurant zu tun, oder?
3: Nein, das ist hauptsächlich privat.
2: Hm.
3: Aber gut, dann sind wir fertig mit der Planung für die nächste Woche.
2: Ja. Und wir gehen jetzt erstmal auf 2 Möglichkeiten pro Gang zurück. Aber wenn es Beschwerden gibt, können wir das auch wieder ändern und wieder 3 anbieten.
3: Sehr gut.
2: Ach so, und Michael und ich freuen uns übrigens sehr, dass das klappt mit der Ausbildung von Elli. Also danke für Ihre Unterstützung.
3: Ja, anders wird sie bei uns in der Küche auch nicht mehr arbeiten können, aber gerne. Und würden Sie Frau Wolf noch mal dran erinnern, den Ausbildungsvertrag vorbeizubringen? Gerne in den nächsten Tagen.
2: Hat sie das noch nicht? Ach, dann hat sie es sicher nur vergessen.
3: Vergessen?
2: Ja, sie ist ein bisschen chaotisch, aber sie freut sich sehr. Ich werde sie daran erinnern. Hm?
4: Frau Dr. Berger, hallo. Ich habe mir gerade 2 Eier bei Ihnen geborgt. Ich hoffe, das ist okay.
5: Ja, natürlich.
4: Ja, und da habe ich ganz kurz mit Lilly gesprochen. Heute ist ja die Übernachtung, ne? Das ist ja schon ziemlich aufregend.
5: Ja.
4: Und Sie haben zugestimmt?
5: Ja, ja, habe ich.
4: Ja, toll. Vielleicht sollten Sie doch noch mal mit Lilly sprechen.
5: Wieso?
4: Ja, weil ja, sie hat sich irgendwie gewünscht, dass sie nicht gleich ja sagen.
5: Wirklich?
4: Hm. Ja, sie hat erwartet, dass sie nein sagen und dann hat sie ja, sie hat gesagt, sie weiß gar nicht, ob sie schon bereit ist dazu.
5: Jetzt wollte ich einmal cool sein und dann war das auch falsch.
4: Ja, wie man es macht, macht man es verkehrt, ne?
5: Ich wollte ihr das Vertrauen entgegenbringen, was sie sich wünscht, und ihr die Freiheit geben. Und eigentlich hätte sie ein Gespräch gebraucht.

0: Geht gerade drei.
1: Mhm. Was ist das eigentlich für ein Wettbewerb, von dem du da sprichst?
0: Das ist so ein Kochwettbewerb für begabte Hobbyköche.
1: Mhm. Und was willst du damit?
0: Gewinnen.
1: Wofür?
0: Dann bekomme ich coole Kochjobs, auch ohne Ausbildung.
1: Moment. Du hast nur vorgegeben, eine Ausbildung hier machen zu wollen, damit du in der Küche deine Videos drehen kannst? Deswegen hast du deinen Ausbildungsvertrag auch noch nicht unterschrieben?
0: Nein.
1: Elli, du kannst von Glück sagen, dass du disqualifiziert worden bist.
0: Warum das denn?
1: Weil nicht der coolste Cooking-Chef erfolgreich wird, sondern ein Schlauer.
0: Was ist das?
1: Das sind die Bücher für deine Berufsschule.
0: Und die soll ich lesen, oder?
1: Auswendig lernen, Seite für Seite. Elli, du musst die Abläufe in der Küche im Schlaf können. Dafür ist eine Ausbildung da.
0: Kann ich mir nicht ein Video angucken? Weißt du, ich bin eher so der visuelle Typ.
1: Nein, lesen. Ein bisschen vorblättern, ein bisschen zurückblättern, vielleicht nachkochen. Nur so brennt es sich in dein Hirn ein.
0: Die schlauste Köchin, ja?
2: Hi.
3: Hey.
2: Hey. Hey. Hm? Schönen Abend gestern gehabt, oder nicht so?
3: Ihr? Hm. Ja. Toni hat den ganzen Abend nicht mehr aufgehört, über Valerie zu schimpfen.
2: Komisch. Und Valerie hat sich die ganze Zeit im Kino über Toni aufgeregt.
4: Und du hast das die ganze Zeit gewusst? Wie kann man denn so hinterhältig sein, Toni?
5: Valerie, du hast deine eigene Schwester hintergangen. Das ist das Allerletzte.
2: Ey, Alter, so kann es eigentlich nicht weitergehen mit denen.
4: Du hast zugelassen, dass dein Freund meine Tasche klaut, dass er sie weiterverkauft und dann hast du das alles vor mir geheim gehalten. Das ist das Allerletzte.
2: Irgendwas müssen wir tun, glaube ich.
3: Ja, der Streit tut den beiden nicht gut.
2: Nein, ich glaube, ganz tief im Inneren, da sehen die beiden das genau so.
4: Er hat sich strafbar gemacht. Dafür geht er ins Gefängnis.
5: Mach dich nicht lächerlich.
2: Ein Zimmer, ein Bett, eine Decke, sonst nichts.
3: Ja, und eine Kamera mit Livestream auf ClipClub.
2: Oh mein Gott, das wird der Beef des Jahres im Livestream.
4: Aber wenn er vorbestraft wäre, dann würde er ins Gefängnis.
5: Ganz ehrlich, dann wärst du schon längst im Knast bei allem, was du mir geleistet hast.
2: Wir können die beiden aber auch nicht eine ganze Nacht gemeinsam einsperren.
3: Nee, wenn wir das wirklich durchziehen, dann sind wir danach Single.
4: Boah, wie kann man so hinterhältig sein, Toni?
5: Besser als selbstsüchtig und egoistisch.
4: Weißt du was, Toni? Ich will dich eigentlich gar nicht mehr sehen.
5: Ja, ist doch gut. Außerhalb der Arbeit ist ja auch Funkstille.
4: Gut, gerne. Am besten gleich für immer, ne?
3: Das ist einfach, aber genial. Valerie.
2: Toni.

0: Kakao? Bitte sag mir jetzt nicht, du bist heute doch da.
1: Nein. Aber ich dachte, du möchtest vielleicht noch mal reden. Bist du aufgeregt?
0: Bisschen, vielleicht. Aber auf eine gute Art.
1: War ich auch.
0: Wie war das denn bei dir?
1: Mein erstes Mal war wahnsinnig aufregend. Und ich habe mir ganz viele Gedanken gemacht.
0: Das ist normal, oder?
1: Ja, klar. Das ist ein großer Schritt.
0: Und wann wusstest du, dass du so weit bist?
1: Ich weiß gar nicht, ob ich das wusste. Ich glaube, wir haben das gespürt.
0: Du und der Junge?
1: Fabi und ich.
0: Hat er sich auch so viele Gedanken gemacht?
1: Ja, ich glaube schon. Ich glaube, wir waren beide tierisch aufgeregt. Ist das auch Nikos erstes Mal? Wenn du dir vertraust und wenn du ihm vertraust, dann wisst ihr, wann der richtige Zeitpunkt ist. Und der Rest, der kommt irgendwie von alleine. Und wenn du dann merkst, dass du doch nicht so weit bist, dann sagst du Nico das. Und dann wartet ihr noch. Das ist überhaupt nicht schlimm.

0: so eine blöde Kuh. Sorry, ich meine Valerie, nicht ich.
1: Was hat sie jetzt schon wieder gemacht?
0: Valerie ist einfach... Valerie. Und du?
1: Sind das Lehrbücher?
0: Nicht so interessant?
1: Null. Alles, was da drin steht, weiß ich schon oder ich habe einen besseren Weg gefunden.
2: Na, dann kannst du den Lehrerinnen und Lehrern in der Berufsschule ja noch was beibringen.
1: Ja, das finden die bestimmt super. Ich habe auch wirklich gar keinen Bock auf solche Kochdinosaurier.
0: Schau mal, die freuen sich doch, wenn jemand Engagiertes vorbeikommt.
1: Toni, engagiert bin ich vielleicht in den ersten 2 Tagen. Aber weißt du, wie lang das geht? 6 Wochen am Stück. 6 Wochen ohne Küche. Ich weiß gar nicht, wie ich das aushalten soll.
0: Nee, es ist ja nicht für immer.
1: Nee, nur für 3 lange Jahre. 3 Jahre, überleg mal, wie alt ich dann bin.
2: Dann bist du kurz vor der Rente.

0: Klingt aber schon sehr paranoid.
1: Nein, finde ich nicht. Meine Mutter könnte uns von ihrem Haus aus beobachten. Ja, und mein Ex-Schwager könnte jederzeit um die Ecke biegen. Gisela, deine Mutter, die könnte uns auch sehen. Also
0: es klingt nicht nur so, es ist wirklich paranoid.
1: Wir beide haben noch ein gemeinsames Ziel, oder?
0: Noch nicht mal, als wir zusammen waren, haben wir ständig Händchen gehalten. Insofern war es mir nicht schwerer als nötig. Ja. Es soll doch auch realistisch sein.

0: Und jetzt hatten sie eine Aussprache, sagt Julius, und jetzt ist alles wieder gut.
1: Also, ich freue mich für die beiden.
0: Dass dein Sohn ausgenutzt wird?
1: Also, Franka, Richard hat sich doch wirklich bemüht. Ja, und er sagt, dass er es bereut. Und wenn Julius das glaubt, ja, dann, na, dann müssen wir es auch glauben. Wer sind wir denn?
0: Mama, wir reden hier von Richard Kaiser.
1: Nein, wir reden in erster Linie von Julius.
0: Ja, der sogar seinen Aufsichtsratsposten abgeben wollte, weil Richard ihn so verletzt hat. Und jetzt ist das alles kein Thema mehr?
1: Ach, deswegen war Julius so besorgt um sein Verhältnis mit Frau Kaiser.
0: Ja. Jetzt muss er sich ja keine Sorgen mehr machen, weil jetzt ist er ja wieder richtig glücklich mit seinem Richard.
1: Oh, Franka, jetzt vertrau doch mal deinem Bruder. Er wird das schon schaffen.
0: Ich will einfach nicht, dass Julius ausgenutzt wird. Dass Richard ihm wieder wehtut, dass ihm das Herz gebrochen wird, dass...
1: Ja,
0: ich will...
1: Ich weiß, Franka. Jetzt sage ich dir was. Als Mutter, das ist das Schwerste. Wir können einfach gar nichts machen. Und wenn Richard Julius wieder das Herz bricht, dann sind wir als Familie für Julius da, wie immer. Und wenn er ihm jetzt nicht das Herz bricht, dann hältst du auf der Hochzeit eine flammende Rede auf die Liebe der beiden.
0: Pff, übertreib nicht.
2: Wir haben halt alles versucht, um Franka zu helfen. Sie stand mit dem Laden vor dem Aus. Du wolltest nicht helfen, also war das quasi Umverteilung.
3: Das hat ja richtig schön zusammengedichtet, Robin Hood. Ich hätte jetzt gerne meine Tasche, sonst gehe ich zur Polizei.
2: Machst du nicht.
3: Wollen wir wetten? Also, Stand jetzt gehört die Tasche Frau Jansen. Wenn du deine Tasche wieder haben willst, dann muss Frau Jansen auch ihr Geld wiederbekommen. Und wie sollen wir das machen?
4: Wollen wir uns vielleicht darauf einigen, dass wir das Ganze ohne Polizei einfach unter uns klären?
3: Das ist Hehlerware. Sie muss die Tasche so oder so zurückgeben.
2: Wir haben doch gerade gesagt, ohne Polizei.
3: Ohne Polizei ist aber nicht ohne Recht, Jonas.
4: Ganz egal, wie die Sache ausgeht, eines ist mir wirklich wichtig, ja? Frau Jansen hat keine Schuld an der ganzen
3: Geschichte. Und außerdem liebt sie ihre Tasche. Ich liebe diese Tasche auch, weil es meine Tasche ist und sie wurde mir gestohlen.
4: Wenn wir ganz ehrlich sind, ist es ja meine Tasche. Ja, du hast die erste Rechnung bezahlt, aber alle weiteren Raten habe ich beglichen. Und Valerie, ich würde mir für meine Tasche wünschen, dass die ganze Geschichte vielleicht einfach vergessen wird.
3: Einfach vergessen?
4: Ja, einfach vergessen, einfach weg. Na komm schon. Wer nachgibt, obwohl er im Recht ist, der zeigt wahre Größe. Sei doch ein Vorbild.
3: Ich will nicht groß sein, Junge. Ich will meine Tasche. Okay. Ich verzichte, obwohl ich im Recht bin. Wenn ich nicht aufpasse, machst du mich zu einem deiner Schafe.
5: Wäre gar nicht mehr so schlecht. Mhm.
4: Gut. Wo wir das dann geklärt haben, Jonas wollte euch noch was sagen. Teambuilding. Mit Versöhnung.
2: Ja, und dazu eignet sich am allerbesten ein Survival Camp.
4: 8 Stunden, ihr beide, die Wildnis. Ihr bekommt ein bisschen Ausrüstung.
3: Seid ihr bescheuert?
5: Ihr wollt eure Freundinnen im Wald aussetzen.
3: Bei der Kälte jetzt?
5: Und dann sollen wir euch für einen Friedensnobelpreis vorschlagen, oder?
3: Auf gar keinen Fall ohne mich.
5: Auf gar keinen Fall.
3: Vergesst es. Zahlst du schnell, ne?
2: Okay. Okay. Woran hat's jetzt gelegen? Hätte ich das mit dem beheizten Tipi zuerst sagen sollen.

0: Daran hat's nicht gelegen.
1: Schön zu wissen, dass du die Investoren zurückgewinnen konntest. Beruhigend für alle. Allerdings, die Zahlen könnten besser sein.
2: Ja, das weiß ich. Aber erfahrungsgemäß braucht es immer ein bisschen Zeit. Kommt rein.
3: Stören wir?
2: Nein. Setzt euch bitte. Trinkt ihr eine Tasse Tee mit uns?
3: Nein, nicht nötig. Danke. Ach.
2: Richard steht der Posten des zweiten Stellvertreters doch, oder? Was meinst du, Gunther?
3: Ich hatte ja das große Glück, von dir zu lernen.
4: Ja. Also, es geht um einen Rücktritt aus dem Aufsichtsrat.
3: Wir haben noch mal gesprochen, auch weil du nicht locker gelassen hast. Danke dafür. Und was soll ich sagen?
4: Ja, was man nicht ohnehin schon sieht.
2: Gratuliere. Von mir aus hat es keine überstürzten oder irrationalen Rücktrittsgespräche gegeben.
4: Danke. Das weiß ich sehr zu schätzen.
2: Gibt's noch irgendwas Dringendes im Hotel?
4: Nein. Nein. Warum?
2: Naja, aber dann bleib doch auf einen Schluck Tee.
3: Klar, gern. Meinst du?
1: Entschuldigung, aber da muss ich rangehen.
2: Ich mach uns dann mal einen feinen Earl Grey.
3: Ja, danke. Was denn?
4: Ich schaff das nicht.
3: Komm. Weißt du, mir fällt das leicht. Aber wir sind auf einem guten Weg.
2: Earl Grey ist aus Assam?
3: Ja. Und nein, Julia.
2: Stimmt was nicht?
3: Nein, er mag keinen Schwarztee, ne?
2: Ja, aber dann sag das doch bitte gleich.
4: Ich wollte keine Umstände machen.
2: Katzenpfötchen-Tee oder Kamille?
4: Kamille.
3: Für mich.
5: Boah, ich finde das so übergriffig von denen.
6: Das ist so machohaft,
5: wie die uns dabei angegrinst haben auch.
6: Dass sie wirklich glauben, wir würden es machen.
5: Wie wenig kennen die uns bitte?
6: Wir zwei waren Survival im Wald, völlig klar.
5: Du würdest wahrscheinlich sogar überleben im Vergleich zu mir.
6: Na, wäre schon blöd, wenn du nicht überleben würdest. Also, für Olivia.
5: Würdest du mich nicht vermissen?
6: Nö.
5: Ja, ich dich auch. Kaum.
6: Würde ich auch überleben.
5: Aha. Sollen wir es einfach vergessen? Alles, Toni.
6: Ohne, dass du dich bei mir entschuldigst.
5: Ich finde, du könntest dich mal bei mir entschuldigen.
6: Gut. Wir haben beide Fehler gemacht. Tut mir leid, dass ich dir das mit der Tasche nicht gesagt habe.
5: Das ist doch schon mal ein Anfang.
6: Hey. Komm.
5: Liebe Toni, auch ich möchte mich ganz offiziell bei dir entschuldigen. Es tut mir leid, dass ich dein Geld verzockt habe. Wirklich.
6: War schon eine ganz süße Idee von Jonas und Simon.
5: Im Ernst?
6: Ja, die wussten, dass wir uns sonst nicht versöhnen würden.
5: Ja, das stimmt. Das hätten wir wahrscheinlich wirklich nicht gemacht.
6: Hätten uns halt doch zu gut, ne?
5: Ein bisschen. Du rufst ihn jetzt aber nicht sofort an.
6: Okay, warum nicht?
2: Wir lassen ihn noch ein bisschen sammeln.

0: Herzlich willkommen bei Fluch der Hormone, dem Podcast über Liebe, Sex und allem, was wichtig ist. Ich bin Gisela Böttcher und mein heutiges Thema sind Sexträume. Mein Gast heute ist Ellie Wolf, eine angehende Köchin und derzeit auch eine kleine Mediensensation.
1: Hi, ich freue mich, dass ich hier sein kann.
0: Freut mich auch. Also Ellie, wann

0: war denn dein letzter Traum dieser besonderen Art?
1: Gerade erst. Und das ist ja super, super weird. Also, ich lag nackt auf einem Tisch und mein Körper war voll mit Sushi bedeckt. Und neben mir lag eine Freundin und die hatte auch den ganzen Körper voll mit Sushi. Und ich weiß noch, dass wir uns beide total heiß fanden, aber uns nur super vorsichtig küssen konnten, damit dieses ganze blöde Sushi nicht runterfällt. Und dann war die Freundin aber zwischendurch auch immer mal wieder kurz ein Freund. Es war ganz, ganz strange.
2: So wie so ein Formwandler im Science-Fiction, oder wie?
1: Ja.
2: Also dafür lieben wir ja unsere Träume, dass sie so überraschend sind, oder? Und wie hast du dir diesen Traum dann erklärt?
1: Also Sushi, weil Kochen ja meine Leidenschaft ist. Und die Freundin, die auch immer mal wieder kurz ein Freund war, ich bin da einfach total offen.
2: Ah, du datest einfach unabhängig vom Geschlecht. Spannend. Naja, man verliebt sich ja auch in den Menschen und nicht in sein Geschlecht.
1: Ja.
2: Ne? Und Kochen, sagst du, ist deine Leidenschaft?
1: Nee, Kochen ist mein Leben.
2: Ja, du willst ja auch Köchin werden.
1: Bin ich schon.
2: Aber ohne Ausbildung.
1: Hast du eine Ausbildung gemacht, um Podcast dran zu werden? Sorry. Warum ist es in Deutschland so, dass man junge Menschen immer in Ausbildung pressen muss? Diese ganzen Uniformen, Hierarchien, Strukturen beim Kochen, da geht's um Freiheit und Genuss.
2: Apropos Genuss, wollen wir eigentlich noch über Sexträume reden?
1: Ja.
2: Also als ich jung war, ja, da musste ich erst mal lernen, dass man sich für solche Träume gar nicht zu schämen braucht. Ne? Was würdest du denn unserem Publikum heute raten?
1: Dass man keine Angst haben muss und immer ehrlich sein sollte. Also auf Dauer kann niemand glücklich werden, wenn man die eigene Sehnsucht unterdrückt. Und ich finde, man kann sich trauen, die eigenen Bedürfnisse zu kommunizieren.
2: Dem kann ich nur zustimmen.
1: Und gutes Essen. Gutes Essen kann auch wirklich, wirklich glücklich machen.
2: Ja, das stimmt. Sag mal, wie siehst du das? Also ein Orgasmus, ja, während eines solchen Traums, ist das dann mehr was Mentales oder mehr was Körperliches? Wie siehst du das?
3: Danke. Das Heuschichtengedächt dreimal schneller, wenn jemand anders dabei ist.
4: Kein Ding.
3: Uiuiui. Sag mal, hat Toni sich noch mal bei dir gemeldet?
4: Nichts.
3: Valerie?
4: Wenn sie uns zumindest hätten ausreden lassen, ne?

0: Wir wollten euch noch mal sagen, dass die Idee, uns zu versöhnen, richtig bescheuert war.
1: Ja. Dass es aber trotzdem irgendwie funktioniert hat.
2: Wie jetzt?
3: Okay, und ihr seid hergekommen, um uns auszulachen?
1: Ja.
4: Ja.
2: Herzlichen Glückwunsch. Ich würde sagen, zur Feier des Tages können wir was essen gehen, oder?
4: Ja.
5: Danke.
6: Oder wir kochen was.
4: Nee.
3: Ja, doch. Wir haben einen ganzen Haufen ungenutztes altes Gemüse zu Hause. Es muss weg.
4: Altes Gemüse. Hab ich Lust darauf.
6: Das ist ja gut. Wir essen altes Gemüse.
2: Wir essen altes Gemüse. Entschuldigung. Knut, moin. Ja. Alles klar. Ja. Ja, ich komme gleich rüber. Ja, bis gleich. Ja, schönen Dank. Ciao. Ist ein Schaf ausgebüxt. Ich muss da jetzt rüber und mich darum kümmern. Das kann auf keinen Fall die ganze Nacht draußen bleiben.
3: Okay, ich komme mit.
2: Ernsthaft?
3: Na klar.
2: Ja, das wird helfen, ne?
7: Okay, wir
3: beeilen uns, ja.
7: Ja.
2: Ciao.
4: Ciao.
6: Wir machen Gemüsesuppe.
8: Das lief doch ganz gut, oder?
2: Obwohl ich mir nicht sicher bin, ob Herr Flickenschild uns wirklich geglaubt hat.
8: Ach, ihr redet meiner Mutter nach dem Mund.
2: Ja, vielleicht hast du recht.
8: Ich habe immer recht.
2: Obwohl deine Geschichte über unser angebliches Zusammenziehen, die war schon lustig.
8: Fandest du, ja?
2: Man hatte immer das Gefühl, du weißt genau, wovon du sprichst. Aber am Ende war trotzdem alles unklar, wo und wie und warum wir überhaupt zusammenziehen.
8: Und das Gesicht meiner Mutter dabei. Irgendwas zwischen angetan und vollkommen verwirrt.
2: In dem Moment hatte ich das Gefühl, dass sie sogar vergessen hat, dass ich überhaupt zurücktreten wollte.
8: Na ja? Wann wolltest du denn zurücktreten?
2: Ich wollte noch ganz andere Dinge machen.
8: Wie sieht's aus? Heute Abend? Noch ein Drink? Bei mir? Auf den Anfang einer, ja, neuen Etappe.
2: Etappe. Ein Drink.
9: Ja, so war mein Tag auch.
10: Ellie hat den Ausbildungsvertrag übrigens immer noch nicht unterschrieben.
9: Wirklich?
10: Und ich habe auch eine ganz kleine Ahnung, warum.
11: Hallo.
10: Hey, hey.
11: Was haltet ihr davon, wenn ich auch einen Podcast mache? Hm. Übers Kochen oder so, mit so kleinen Reels, die besten Kochhacks von Ellie.
9: Du meinst statt Koch-Challenge?
10: Willst du nicht erstmal deine Ausbildung anfangen?
9: Gibt es eigentlich irgendeinen Grund, warum du deinen Ausbildungsvertrag noch nicht unterschrieben hast? Wartest du auf einen besseren?
10: Ich glaube, Emmy hofft immer noch, dass sie irgendwie um die Ausbildung rumkommen würde.
9: Echt?
10: Ja.
9: Ich dachte, das Thema wäre durch.
11: Ich will den halt erstmal lesen. Ich unterschreibe das doch nicht einfach so, das sind 3 Jahre Gefangenschaft.
9: Ja, dann beeil dich mal. Ja, das Ausbildungsjahr, das fängt bald an.
11: Jetzt?
10: Ja. Die Küche muss wissen, was er dich einsetzen kann und wann du Berufsschule hast.
11: Ich aber nicht jetzt. Ich bin müde.
9: Ellie, du unterschreibst den jetzt. Es gibt keine andere Option.
11: Ich bin erwachsen, okay? Ich kann machen, was ich will.
9: Verhältst dich aber nicht erwachsen.
10: Wow, wow, wow, wow, wow.
3: Und dann da vorne links, oder was?
9: Was? Nein, Mann. Wir müssen da rechts rein. Was hast du für einen Orientierungssinn, Alter?
12: Hey, ist alles okay?
9: Ja, ist gut. Ich glaube, ich habe einfach ein bisschen wenig getrunken, aber es geht schon. Wir sollten dieses Schaf jetzt einfach mal finden.
12: Ach. Das war schon cool mit den Mädels. Weißt du, wieso die sich auf einmal wieder vertragen haben?
9: Nee, aber... Da sind Frauen ja auch unergründlich.
12: Ja, Besonders Valerie, oder?
5: Wie meinst du das?
8: Ja, du musst schon zugeben, ist schon speziell. Also, wie du das mit dir aushältst.
5: Und du findest Valerie jetzt spezieller als mich oder als Toni? Oder?
8: Ach komm, jetzt sei doch nicht so.
5: Ja, was heißt, sei doch nicht so?
8: Nee, du musst schon zugeben, sie ist doch ein bisschen anstrengend, oder?
5: Ja, und du bist jetzt weniger anstrengend als sie, oder was?
8: Ach Mann, so war das doch gar nicht gemeint.
5: Ja, wie war es denn dann gemeint? Dann sag's anders, wenn du es nicht so meinst.
8: Jetzt komm mal wieder runter.

nicht erwachsen. Was heißt denn hier bitte nicht erwachsen? Nur Kinder müssen sich an solche starren Regeln halten, ja? Erwachsene können tun und lassen, was sie wollen, wann sie es wollen, wann immer sie es wollen. Und ich soll in diesem blöden Berufsschulknast, ja? 6 Wochen, 6 bekloppte Wochen. Mann, was ich in dieser Zeit alles kochen könnte, wirklich. Ich könnte Polenta mit Pilzragout oder Couscous-Salat mit Granatapfel und Minze oder Senfeuer à la Elli. Rinderrouladen, was weiß ich. So eine große Auswahl. Und die wollen mich einsperren in diesem Hilfsschulknast. Das ist doch blöd. Mann.

0: Willst du gehen? Steh. War ein langer Tag. Ich danke dir für alles. Wirklich. Ich finde, wir sind immer noch ein gutes Team.
1: Sind wir wirklich?
0: Leider nur geschäftlich.
1: Zumindest wieder geschäftlich.
0: Aber bald müssen wir niemandem mehr was vorspielen. Wenn die Victoria abgesetzt ist, dann können wir vielleicht wieder Freunde sein.
1: Vielleicht. Ja.
0: Oh, sorry. Ich hab die Tür.
1: Was?

0: Weißt du, wie teuer so ein Chip oder so ein Peilsender ist?
1: Eben nur für die, die dir ständig abhauen.
0: Jonas, lass einfach gut sein. Ich finde das Schaden auch so.
1: Nee, ehrlich gesagt, das Gefühl, wir stapfen hier seit einer Stunde im Kreis.
0: Bitte, Jonas, nein, wir stapfen hier nicht im Kreis. Du hast einfach nur keine Orientierung.
1: Nee, Mann, das ist mir wirklich zu blöd. Such dein Schaf alleine.
0: Ja, ich such mein Schaf auch alleine. Ich such mein Schaf sowieso die ganze Zeit alleine. Pass du mal auf, dass du nicht in Hamburg landest, so verplant, wie du willst.
1: Hamburg, als mich weiter von so einem Idioten wie dir provozieren zu lassen, Mann.
0: Jonas?
1: Simon?
2: Du bist aufgeregt. Bisschen vielleicht. Heute Abend ist ja die Nacht der Nächte.
3: Ja.
2: Nico, das erste Mal.
3: Boah, irgendwie ist mir noch ganz mulmig dabei.
4: Ab und zu so ein bisschen.
5: Lass es.
3: Ja.
4: Du entscheidest.
6: Daniel, du wirst jetzt nicht ernsthaft ein Haus kaufen, oder?
7: Nein, ich will eins bauen.
6: Dann müssen wir ja nur noch deine Ex-Schwiegermutter fragen, ob sie an uns verkauft.
3: Wie kommst du auf die Idee, dass ich das unterstützen sollte?
7: Weil es im Interesse der Jungs ist. Sie können hin und her, werden nah bei ihrer Mutter.
3: Tut mir leid, kein Interesse.
1: Puls. Simon? Und komm schon, ich hab sowas keinen Puls, Simon.
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11: Ich habe neulich mal was über eine Regressionstherapie gelesen.
12: Was ist das?
11: Dabei wird der Patient mental in eine frühere Entwicklungsphase seines Lebens versetzt, damit er traumatische Erlebnisse noch mal durchlebt und dann aufarbeitet.
12: Und wie geht man das an?
11: Das kann ich dir im Detail nicht sagen. Da braucht man eine spezielle Ausbildung, die habe ich nicht.
12: Ja, dann suchen wir jemanden, der die hat.
11: Fanny, so leicht ist das nicht. Es gibt nicht so viele dieser Spezialisten.
12: Willst du weiterhin diesen Larissa-Zombie oder deinen Bruder, wie er wirklich ist?
11: Ich telefoniere mal rum.
13: Du bist wirklich ein Traummann, ne? Erst mahnst du deine Frau ab. Ich bin hier als Geschäftsführer die juristische Speerspitze. Und dann unterstellst du ja auch noch Diebstahl.
14: Das habe ich aber so nie.
13: Was glaubst du eigentlich, wie Yvonne sich fühlen muss? Wie verletzt die ist, hä? Da ist eine Entschuldigung fällig.
14: Mein Traum wird endlich wahr. Dort werden wir glücklich sein.
12: St. Peter.

0: Der Ording. Und was ist mit dem Fürstenhof?
1: Ich kündige. Noch heute.
2: Das hast du irgendwie in den falschen Hals bekommen.
3: Ich hab das nicht in den falschen Hals bekommen. Mit deiner blöden Fragerei hast du mir diesen Diebstahl unterstellt.
2: Ja, und es tut mir wirklich leid, Yvonne. Wirklich. Und das war ja nicht absichtlich.
3: Ich möchte, dass du ausziehst.

0: Yvonne, ich finde, es gibt jetzt überhaupt keinen Grund, hier derart überzureagieren.
1: Ich reagiere nicht über.
0: Der Schreit hat Unrecht. Also, bitte, setz dich. Mein Schatz, setz dich in Yvonne. Wir werden jetzt in aller Ruhe noch mal drüber reden, okay?
1: Wir werden in aller Ruhe darüber nachdenken, und zwar getrennt.
0: Ich hab dir gerade eben schon gesagt, dass ich drüber nachgedacht habe.
1: Der Schreit hat Unrecht, und es sind nur ein paar Tage.
0: Diese Wohnung, Yvonne, die gehört mir mindestens genauso sehr wie dir. Ich bleibe. Und wenn du Abstand brauchst, bitte, dann geh du. Ist doch nur für ein paar Tage.
1: Da sind deine Sachen drin. Ich hab nichts falsch gemacht.
0: Ich hab auch nichts falsch gemacht. Du hast es in den falschen Hals gekriegt. Ich bleibe.
1: Ich auch.
2: Kilian, warte bitte.
3: Was ist denn jetzt noch?
2: Wieso erzählst du mir so ganz nebenbei, dass du kündigen willst und weggehst? So als wäre es das Selbstverständlichste der Welt.
3: Wie soll ich es denn sonst sagen?
2: Naja, ich dachte, über sowas redet man.
3: Da gibt es an der Nordsee ein schönes Restaurant, das ich übernehmen kann. Punkt.
2: Ein eigenes Lokal, das war schon immer dein Traum.
3: Ja.
2: Ja, aber ich dachte, du lebst gerne hier.
3: Woanders ist es auch schön.
2: Hör auf. Du liebst die Arbeit hier am Fürstenhof. Du warst immer glücklich in Bichelheim mit deinem Bruder. Wirst du denn gar nichts vermissen?
3: Larissa ist mein Glück.
2: Sie manipuliert dich. Wundert dich denn gar nichts, warum dir plötzlich alle anderen egal sind?
3: Ich bin froh, wenn ich hier weg bin. Dann muss ich mir endlich nicht mehr deine Lügen anhören über meine Frau.
4: Ich freue mich auf Rudolfs Fischinterpretation und ganz besonders auf seine geniale Dessertvariation.
5: Schön, dass du wieder Appetit hast. Sag mal, worüber ich noch mit dir reden wollte.
4: Über den Weindiebstahl.
5: Ich bin mir sicher, Sophia hat das inszeniert. Um Yvonne loszuwerden. Sie ist dir ein Dorn im Auge, weil wir so eng befreundet sind.
4: Sie ist ja eifersüchtig.
5: Hat sie sogar zugegeben, nur das mit den Weinen leider nicht.
4: Wäre auch zu schön gewesen. Diese erneuten Personaleinsparungen, von denen wir nichts wussten, war also ihr erster Versuch, Yvonne loszuwerden.
5: Der aber nicht funktioniert hat und deshalb jetzt die Intrige mit den Weinen.
6: Herr Meissner, bitte folgen Sie mir.

0: Danke.
1: Bis später, ich freue mich.
0: Ich mir auch.
1: Guten Appetit.
0: Dankeschön.
2: Auch auf die Gefahren, dir auf die Nerven zu gehen, dieses Spiel verlierst du.
3: Es ist ja rührend, wie sehr du dich um mich sorgst. Ist aber gar nicht nötig. Ich wiege Sophia nur in Sicherheit, bis die perfekte Gelegenheit kommt, um...
2: Dieser Frau bist du nicht gewachsen, Christoph.
3: Um mir meine Anteile zurückzuholen.
2: Ganz ohne Gefühle?
3: Worauf du dich verlassen kannst.
4: Larissa will Kilian so schnell wie möglich von uns wegbekommen. Wir haben zu viel Druck gemacht.
5: Ja, wir konnten doch auch nicht tatenlos zusehen, wie Kilian ihr in seiner Hypnose wie so eine Marionette folgt. Janik, uns rennt die Zeit davon. Hast du noch mal was von dem Spezialisten gehört?
4: Hab ich.
5: Und?
4: Fanny, auch bei einer Regressionstherapie müsste Kilian hypnotisiert werden. Wir wissen beide, dass er sich da gerade nicht freiwillig drauf einlässt.
5: Also sind wir keinen Schritt weiter?
4: Nein.

0: doch, wozu Sophia Wagner fähig ist. Sie hat Erik damals mit einer Schusswaffe bedroht. Was ist, wenn dieses Unterschieben der Weinflaschen nur der Anfang war?
1: Ich lasse nicht zu, dass Sophia noch mal versucht, ihr irgendwie zu schaden.
0: Versprochen, Christoph.
1: Ganz fest versprochen. Yvonne, du musst dir keine Sorgen machen. Was ist denn jetzt eigentlich mit deinem Mann? Habt ihr euch wieder vertragen?
0: Dem habe ich den Koffer gepackt.
1: Was?
0: Ich brauche diese Auszeit. Aber Erik will partout nicht ausziehen. Der hat gesagt, dann soll ich doch gehen, wenn ich das unbedingt will. Dabei trägt er doch die Schuld an dem Ganzen.
1: Das sehe ich aber genauso. Und jetzt? Also wenn du es zu Hause nicht mehr aushältst, wir finden hier schon irgendwo ein Plätzchen für dich.
0: Das ist lieb von dir. Kannst du dir vorstellen, wie verletzend das ist, wenn dein eigener Ehemann denkt, du bist eine Dieb?
1: Wenn er noch mal in Ruhe darüber nachdenkt, dann merkt er auch, wie absurd das ist.
0: Das verzeih ich ihm nie.

0: Natürlich lasse ich Ihr Kopfkissen gegen ein flacheres austauschen. Sehr gerne. Wiederhören.
1: Mahlzeit.
2: Mahlzeit.
1: Ich bin jetzt wieder hier, ja?
2: Mhm. Und?
1: Und was?
0: Habt ihr miteinander gesprochen?
1: Hatte ich vorher, ja.
0: Hast du dich entschuldigt?
1: Genau, das wollte ich machen.
0: Aber?
1: Yvonne hat jetzt Nägel mit Köpfen gemacht. Fritz, hier hat mir einen Koffer hingestellt. Das war's.
0: Sie will sich trennen?
1: Nein, aber sie will, dass ich ausziehe für ein paar Tage.
0: Ach so. Gut, das ist unter den Umständen vielleicht gar nicht so schlecht, oder?
1: Ach, das findest du gut, dass ich jetzt da das Feld räume, ja?
0: Bevor ich jetzt wieder die ganze Zeit streitet? Du hast sie mit deinen Anschuldigungen schon verletzt, Erik.
1: Sie kennt mich jetzt seit Jahren. Sie muss doch wissen, dass ich ihr niemals unterstellen würde. Da ist ja auch Diebstahl. Und da jetzt so ein Riesenfass aufzumachen.
0: Findest du?
1: Wir hatten zuletzt auf dem Sofa geschlafen, Fritz. Der?
3: Erik.
1: So, hab's vergessen. Zieh da nicht aus. Nicht, weil Yvonne gerade irgendwelche temporären Befindlichkeiten auslebt. Mach ich nicht. Mach ich wirklich nicht.
0: Ja, ich merk's.

0: Ich hab gedacht, ein Tässchen Kaffee könnte nicht schaden. Ach,
1: danke, das ist lieb.
0: Es geht dir sicher nicht gut.
1: Ich bin noch total durcheinander. Die Kündigung kommt so plötzlich.
0: Was für eine Kündigung?
1: Sie wissen gar nicht, dass Kilian geht?
0: Was? Das ist das erste Mal, dass ich das höre. Wo geht denn der hin?
1: An die Nordsee. Er eröffnet sein eigenes Restaurant.
0: Und er sagt ja kein Wort?
1: Larissa hat ihn wohl dazu überredet.
0: Boah. Also, die hat ihn in der letzten Zeit ganz schön im Griff.
1: Mhm.
0: Die lässt ihn gar nicht mehr aus den Augen. Die begleitet ihn zur Arbeit, die holt ihn wieder ab. Die redet mit uns kein Wort. Also, wenn das noch nach seinem Unfall gewesen wäre, dann hätte ich das noch verstanden. Aber jetzt, der hat doch sein Gedächtnis wieder.
1: Ja, vermutlich ist genau das Problem. Als Kilian sich wieder an alles erinnern konnte, wollte er sich und Larissa anzeigen, wegen der Scheinehe.
0: Dann hat die Angst um ihr Erbe.
1: Mhm. Und um das zu verhindern, befürchten Yannick und ich, hat sie irgendwie dafür gesorgt, dass Kilian hypnotisiert wurde und ihr seitdem treu ergeben ist. Ich weiß, das klingt total absurd.
0: Ja, aber das würde ja einiges erklären. Zum Beispiel, warum er immer wieder betont, und das klingt so aufgesagt, Larissa ist die Frau meines Lebens.
1: Ich liebe sie über alles.
0: Wir sind sehr glücklich zusammen.

0: Das mit den Weinflaschen hat leider nicht funktioniert. Christoph vermutet, dass ich dahinter stecke. Ja, das schweißt die beiden noch enger zusammen.
1: Das war's erstmal. So schnell kannst du nicht wieder gegen Yvonne schießen.
0: Ja, ich weiß. Ach, ich hasse es, wenn Pläne nicht aufgehen.
1: Dir fällt bestimmt etwas anderes ein. Egal wie aussichtslos etwas scheint, du findest doch immer eine Lösung.
0: Ja, da hast du allerdings recht.
1: Ich habe jetzt einen Termin mit dem Fabrikleiter.
0: Ich lass dich.
1: Wir hören uns später, ja?
0: Ja, bis dahin, Larissa.
2: Ich denke, das sollte kein Problem sein, wenn Sie den Wartebereich nach Ihren Vorstellungen auf eigene Kosten renovieren. Ich spreche einfach mit den Anteilseignern und gebe Ihnen dann Bescheid.
3: Danke.
2: Auch ein Espresso?
3: Gerne.
2: Sagen Sie, wie geht's Ihnen denn eigentlich wegen der Kündigung Ihres Bruders?
3: Er hat die wirklich schon eingereicht?
2: Ja. Wir waren alle ziemlich überrascht. Wir dachten eigentlich, dass er sich hier wohlfühlt.
3: Für mich war das auch ein Schock. Ich würde mir wünschen, er würde bleiben, aber ich habe keine Möglichkeit, ihn umzustimmen. Er hört nur noch auf Larissa, egal was ich sage. Dankeschön, das prallt an ihm ab.
2: Ja. Wenn jemand nicht möchte, kann man niemanden festhalten.
3: Wie geht's Ihnen denn damit, dass Vincent so weit weg ist?
2: Ganz okay.
3: Und jetzt ehrlich?
2: Ganz ehrlich? Durch die Zeitverschiebung und dadurch, dass wir beide so viel zu tun haben, kommen wir eigentlich gar nicht zum Reden. Aber ja, ich vermisse ihn sehr. Aber wenn wir dann mal telefonieren, will ich auch nicht gleich mit meinen Problemen ankommen.
3: Die Sorgen um Leo.
2: Eigentlich dachte ich, dass es auf einem ganz guten Weg sei, aber ja. Jetzt, nach der Geschichte mit dem Ödem, habe ich nicht so ein gutes Gefühl.
3: Man möchte seinen Kindern am liebsten immer nur helfen.
2: Ja, aber da muss ich mich wirklich zurückhalten. Leo ist ja erwachsen.
3: Naja, mein Vater hat mal gesagt, erwachsen

0: ist man erst dann, wenn man wieder Ratschläge seiner Eltern annimmt.
1: Da ist wirklich was dran.
0: Einiges sogar. Eltern haben häufiger recht, dass einem lieb ist.
1: Ja. Es tut wirklich immer gut, mit ihnen zu sprechen.
0: Bin ja nicht umsonst Vertrauensperson geworden.
1: Ja. Also, dass ich sie da hab aufstellen lassen, war wirklich eine der besten Ideen, die ich je hatte.

0: Christoph? Kannst du mir bitte helfen? Bitte.
1: Was ist los?
0: Ich bin umgeknickt und kann nicht mehr auftreten.
1: Lass das Theater.
0: Christoph, ich spiele dir doch nichts vor.
1: Wäre nicht das erste Mal.
0: Christoph, bitte, ich komme so nicht zurück. Also gut, ich rufe im Hotel an. Sie sollen jemanden schicken.

0: Ah, Herr Saalfeld.
1: Ich wollte noch mal mit Ihnen sprechen.
0: Gut.
1: Tja, Ihre Kündigung war eine ziemliche Überraschung, keine. Leider keine erfreuliche. Verstehe ja Ihren Traum vom eigenen Restaurant. Wir haben Sie doch immer unterstützt und jetzt wollen Sie sich so einfach aus dem Staub machen?
0: Meine Frau hat dieses Restaurant in St. Peter-Ording sehr spontan gefunden. Und es ist eine einmalige Gelegenheit. Die Kündigungsfrist werde ich natürlich einhalten. Somit haben Sie auch noch genug Zeit, einen geeigneten Nachfolger oder Nachfolgerin zu finden.
1: Kann sie wirklich nicht umstimmen?
0: So schön es hier auch ist zu arbeiten. Unser Entschluss steht fest.
1: Tja,

0: Fällt Ihnen der Abschied wirklich so leicht? Ich meine, werden Sie Ihren Bruder nicht sehr vermissen? Und vielleicht ein paar andere Menschen, die Ihnen am Herzen liegen?
1: Ja, schon. Ein paar werden mir sehr fehlen.
0: Das habe ich mir fast gedacht.
1: Aber ich liebe meine Frau über alles. Ich kann mit Larissa überall glücklich sein. Meine Ehe ist das Allerwichtigste.

0: geht's.
1: Ja. Danke, dass du mich nicht im Stich gelassen hast.
0: Es wird ja gleich dunkel.
1: Ich glaube, ich habe noch nie etwas so sehr bereut.
0: Wovon redest du?
1: Können wir kurz stehen bleiben? Ich dachte, es sei eine Genugtuung für mich, wenn ich dir die Hotelanteile wegnehme. Ich war so verletzt, weil deine Gefühle für mich nicht echt waren.
0: Sie waren echt.
1: Aber nicht stark genug. Rache ist kein Trost. Das habe ich jetzt gelernt. Sie hilft nichts. Wenn man immer noch lebt.

0: Den Menüplan gebe ich gleich ein.
1: Ja, das ist nett von dir, Stefan. Danke.
0: Gerne.
2: Ah, hallo, Frau Sandwichler.
1: Frau Mahnke, könnten wir vielleicht mal miteinander reden?
2: Gerne. Worum geht's denn?
1: Na, das können Sie sich ja wohl denken. Wollen wir uns da hinsetzen?
2: Gerne.
1: Kommt.
2: Ja, danke. Ich nehme an, es geht um den Umzug.
1: Ich habe immer gedacht, Ihr Mann arbeitet gerne hier und er fühlt sich wohl in Bichelheim.
2: Das geht uns beiden so. Wir sind einfach nur jung und wir möchten noch mal was verändern.
1: Ja, aber so plötzlich und ohne ein Wort zu sagen, das kann ich mir gar nicht erklären. Ihr Mann hat sich sehr verändert in der letzten Zeit.
2: Kilian ist nach wie vor der Alte.
1: Nein, das ist er nicht. Ich meine, wir arbeiten ja schon länger zusammen und sehr intensiv, also das weiß man dann schon. Aber allein, dass er das nicht kommuniziert hat, diese schwerwiegende Entscheidung mit uns Kollegen, das betrifft uns doch alle. Kein Wort hat er gesagt.
2: Dann kennen Sie Kilian wahrscheinlich nicht so gut. Er macht die Dinge erstmal mit sich selbst aus, bevor er dann eine Entscheidung trifft.
1: Naja, Sie kennen ihn natürlich besser. Aber ich habe so den Eindruck, dass er eigentlich nur ihretwegen hier weg will. Das ist schon merkwürdig, dass er so mantramäßig immer wiederholt, wie glücklich er ist und wie toll ihre Ehe ist. Und das in aller Öffentlichkeit, das hat er doch nie gemacht.
2: Manchmal, da schwelgt man eben in Gefühlen. Wir sind einfach sehr glücklich, dass wir uns haben.
1: Ja, das freut mich für Sie. Mir ist er sehr fremd geworden.
2: Frau Sandbichler, das tut mir total leid. Ich habe einen Termin total vergessen. Ich muss dann auch.
1: Ja.

0: Kommst du?
1: Was zockst du denn da eigentlich?
2: Pipsi und Fopsi.
0: Ja, Essen ist fertig, okay? Yvonne, Essen wäre fertig.
3: Oh, Fritz, hast du gekocht?
0: Ja.
3: Das ist aber lieb von dir. Du bist so ein Schatz.
0: Ja. So, bitteschön.
3: Danke.
2: Guten Appetit. So.
3: Ach, du liebes Bisschen, das ist ja lecker.
2: Was ist das denn?
1: Also, es ist einfach Gemüsebrühe mit Einlage.
2: Aber
3: toll.
0: Freut mich, wenn es euch schmeckt. Ich dachte mir, ein gemeinsames Essen würde mal wieder verbinden. Wollt ihr euch nicht einfach vertragen?
2: Ja, finde ich super. Find sowieso nicht, dass es einen Grund gibt, überhaupt zu streiten.
3: Ach, es gibt keinen Grund, ja?
1: Und los geht's.
3: Wie würdest du dich denn fühlen, wenn ich dich eines Diebstahls bezichtigen würde?
2: Jetzt mal ganz kurz, das habe ich ja so nie gesagt.
3: Er hat's aber so gemeint.
2: Aha, woher weißt du, dass ich das so gemeint
3: habe? Ich kenne ihn so gut.
2: Wenn du mich wirklich kennen würdest, dann wüsstest du, dass ich dich kenne und dass ich dir sowas nie unterstellen würde.
3: Blödes Rumgelaber.
2: Sag mal, gibt's denn einen Grund, jetzt direkt in die Gossensprache zu verfallen?
3: Ach, das ist keine Gossensprache. Fritz, sag ihm, ich will jetzt in Ruhe weiter essen.
2: Nein, Fritz, sag ihm, es kann nicht den ganzen Tag um ihre kleinen, blonden Befindlichkeiten gehen.
3: Fritz, sag ihm einfach, er soll es nicht auf die Spitze treiben und endlich mal die Klappe halten.
0: Ihr seid jetzt beide mal ruhig, verdammt noch mal!
4: So, mit der Salbe, die ich ihm verschreibe, wird das schnell wieder.
5: Dankeschön.
4: Bitte.
5: Bin nur froh, dass nichts gebrochen ist. Danke, dass Sie so schnell kommen konnten.
4: Kein Thema.
5: Jetzt helfen Sie mir schon zum zweiten Mal bei einem verletzten Fuß.
4: Machen wir es nicht zur Angewohnheit.
5: Oh nein. Ja, bitte?
6: Hallo, Jannik.
4: Gute Besserung, Frau Wagner.
5: Danke. Was ist mit deinem Fuß? Ich bin gestolpert und umgeknickt. Nicht so schlimm. Aber dieses kleine Missgeschick hat mir Christoph als rettenden Engel beschert.
6: Schau an.
5: Bitte. Dankeschön. Was gibt's bei dir Neues?
6: Frau Sonnenbichler, die ist misstrauisch.
5: Inwiefern?
6: Sie hat gemerkt, dass Kilian sich anders verhält. Dass er so übertrieben verliebt ist.
5: Wirken denn die Gefühle nicht echt?
6: Jannik und Fanny sind auch schon misstrauisch. Weil wenn jetzt auch alle anderen irritiert sind, wenn das rauskommt, dann verliere ich nicht nur meine Ehe, sondern auch mein Erbe. Das ist wie ein Pulverfass, auf dem ich sitze, was jeden Moment hochgehen könnte.
5: Ich weiß nicht, wie ich dir noch helfen kann, Larissa.
6: Du hast schon so viel für mich getan. Aber könntest du mir noch einen Gefallen tun? Könntest du dafür sorgen, dass die Kündigung von Kilian ab morgen schon gilt?
5: Ja, die anderen Altteilseigner werden darauf bestehen, dass ein Ersatz gefunden wird. Aber mach dir keine Sorgen, ich habe schon eine Idee. Wichtig ist, dass du Kilian davon überzeugst, dass ihr sofort an die Nordsee müsst.
2: Ich weiß nicht, Zündhölzchen ziehen finde ich jetzt irgendwie wahnsinnig kindisch.
3: Und ich finde es ungerecht. Ich habe diesen Mist nicht angezettelt.
0: Nee, das ist mir jetzt egal. Ich höre mir die Streiterei auch nicht mehr an. Das könnt ihr auch nicht von mir verlangen.
3: Okay, du hast recht. Also wie geht das jetzt? Der den Kürzeren zieht, der muss ausziehen, ne?
0: Ja, genau. So, wer will zuerst?
3: Ich. Nein, Erik, ich fange an, weil ich den Streit nicht angefangen habe.
2: Wer will denn die Beziehungspause? Du oder
0: es ist vollkommen egal, wer anfängt. Die Chancen sind gleich. Es ist 50-50.
2: Ja, wenn es egal ist, Fritz, dann brauchst du doch gar nicht erwähnen, oder?
3: Das ist ja gar nicht sagen brauchen.
0: Ich zieh gleich aus, ich sag's euch.
3: Erik, nein, ich hab das Längere gezogen. Du ziehst aus. Im Schlafzimmer steht dein Koffer und du kannst jetzt sofort gehen.
2: Yvonne, wo soll ich denn bitte jetzt hin? Draußen ist es kühl. Wer nimmt mich denn jetzt noch? Der alte Wirt, der hat zu. Vincent ist in Amerika und Dr. Niederbühl hängt irgendwo im Dschungel rum.
3: Im Fürstenhof gibt es immer freie Zimmer.
0: Heute Nachmittag waren es 4 Zimmer.
2: Seit wann guck ich Geld?
7: Mann, Erik, dann schläfst du diese Nacht noch einmal auf dem Sofa und dann ziehst du aus.
8: Naja, am Anfang war es mir natürlich gar nicht recht, dass der Fischer erst jetzt mal bei uns bleiben soll. Aber Sie wissen ja, was die Hildegard für ein großes Herz hat. Mhm. Und dann habe ich mich mal mit ihm zusammengesetzt und wir haben geredet. In seinem Leben ist schon einiges schiefgelaufen.
9: Ich bin ja froh, dass der Junge nicht irgendwo herumirren muss. Trotz allem habe ich mir Sorgen gemacht. Ach, Alexander hat übrigens herausgefunden, wie es unserem echten Massimo geht.
8: Ja, der macht wohl sehr gute Fortschritte in der Reha.
9: Ja, wenn er so weit ist, dass er Besuch empfangen kann, dann fahre ich nach Südtirol.
8: Wenn es Ihnen recht wäre, würde ich da gern mitfahren.
9: Ja, also, auf Massimos Gesundheit.
8: Ja. Ich glaube, ich muss dann langsam. Wir fahren ja morgen nach London.
9: Ich wünsche Ihnen eine gute Reise.
8: Danke.
9: Ich zahle.
8: Oh, danke schön.
10: Auf Wiedersehen, du Herrschaften, einen schönen Abend.
11: Ja, Wiedersehen. Ja, läuft.
10: Na, Gott sei Dank.
9: Hier, Vicky, stimmt so.
12: Danke, Herr Salfeld.
9: Ich glaube, wir sollten mal reden. Kilian Rudloff, der will unbedingt gehen. Das heißt, wir suchen einen Ersatz. Was ist denn los?
11: Ich habe im Moment ganz andere Probleme. Ich geb's ja ungern zu, aber du hattest recht.
9: Sophia Wagner.
11: Ich habe mich dagegen gewehrt, aber sie lässt mich nicht kalt. Sie sagt, sie bereut ihre Rache und dass sie mich immer noch liebt. Keine Ahnung, was davon echt ist und was gespielt. Das könnte sie damit schon wieder bezwecken.
9: Bestimmt nichts Gutes.
11: Was soll ich jetzt machen?
9: Das weiß ich nicht. Ich weiß nur, was ich tun würde.
11: Ich bin ganz Ohr.
13: Schokolade ist gut. Gut gegen Liebeskummer.
14: Kannst damit aufhören? Ich verspreche dir, dass du ab jetzt nie wieder Liebeskummer hast.
6: Oh. Kriegt ja gar nicht mit, was da läuft.
9: Da? Da?
6: Ihr wollt doch lieber alleine sein.
9: Nein.
6: Ich will euch wirklich nicht den Abend verderben.
9: Tust du nicht.
15: Aber vielleicht wäre ja eine Komödie besser. Hm? Als Ablenkung?
0: Ich mach mal noch ein neues Popcorn.
6: Meinetwegen nicht. Ich gehe ins Bett. Ich bin müde.
0: Ich würde dir gern helfen, Fanny.
6: Ich weiß, das ist doch total süß, aber was willst du da machen? Die Sache mit Kilian, die ist schwierig, wenn nicht sogar aussichtslos. Naja, aber für euch beide freue ich mich. Gute Nacht.
15: Gute Nacht.
0: Gute Nacht.
11: Sollen wir weiterschauen, oder?
14: Gleich.
6: Schau mal, die Wohnung ist ab sofort frei. Und sie ist sogar möbliert.
16: Ist schön, aber willst du unsere Möbel nicht mitnehmen?
6: Ich würde gerne total unkompliziert umziehen. Am liebsten schon morgen.
16: Ja, unkompliziert ist gut. Aber wir müssen uns schon noch die 3 Monate gedulden.
6: Ja, aber sei doch mal spontan.
16: Ich bin spontan. Außerdem geht es hier nicht nur um mich. Ich habe Verantwortung gegenüber meinem Team und auch dem Fürstenhof.
6: Und was ist mit uns?
16: Wir genießen jetzt erstmal noch die letzten Wochen und dann organisieren wir alles und dann ziehen wir um.
6: Aber hier können wir doch nicht mehr glücklich sein.
16: Warum denn nicht?
6: Nein, Michleim, ist doch viel zu viel passiert. Yannick und Fanny versuchen uns die ganze Zeit auseinanderzubringen.
16: Aber das werden sie nicht hinbekommen.
6: Kilian, sie machen mir furchtbare Unterstellungen. Weißt du eigentlich, wie schrecklich das für mich ist? Ich halte das einfach nicht mehr aus. Wenn du mich liebst, Dann gehst du morgen mit mir weg.
16: Larissa. Wir haben keine Wohnung. Wir haben das Restaurant noch nicht gekauft. Wir haben noch keine Sachen gepackt, geschweige denn hier den Mietvertrag gekündigt.
6: Ich kümmere mich darum. Bitte, Kilian. Du liebst mich doch mehr als alles andere.
16: Ja, ich liebe dich mehr als alles andere. Natürlich komme ich morgen mit dir mit.
17: Fritz und Lale sind so süß zusammen. Und echt lieb, dass sie Rücksicht auf mich nehmen wollten, wo sie sich so lange nicht gesehen haben. Nur weil bei mir alles so richtig schief läuft. Vor kurzem war ich noch glücklich mit Marlon. Hätte ich vielleicht doch mit ihm nach Kalifornien gehen sollen? Ich bin ja nicht ohne Grund hier geblieben. Auch wenn ich keine Ahnung habe, ob es für Kilian und mich irgendeine Hoffnung gibt. Solange er hier ist, kann ich um ihn kämpfen. Ich muss ihn irgendwie aus dieser verdammten Hypnose befreien.

0: Ja, bitte.
1: Herr Seifert, ich wollte nur kurz Bescheid geben, Ihr Shuttle wäre bereit und der Koffer ist auch schon drin.
2: Gut.
1: Bernd wird Sie zum Flughafen fahren.
2: Wunderbar.
1: Okay.
3: Herr Seifert, kann ich Sie kurz sprechen?
2: Ich habe gerade wirklich wenig Zeit.
3: Es ist aber wichtig.
2: Was gibt es denn so Dringendes?
3: Können wir vielleicht unter vier Augen sprechen?
2: Ja, bitte. Sagen Sie Bernd bitte, es dauert noch einen Moment, ja?
1: Mach ich.
3: Ich habe leider keine so guten Neuigkeiten für Sie. Mein Mann und ich, wir werden heute schon in die Nordsee abreisen.
2: Für den Immobilienkauf?
3: Wir werden gleich dort bleiben.
2: Haben Sie das Restaurant so schnell gekauft und eine Wohnung?
3: Wir müssen etwas improvisieren. Aber so wie Sie auch hier. Aber ich bin mir ganz sicher, dass Sie einen guten Ersatz für meinen Mann finden werden.
2: Moment mal, Frau Mahnke. So geht das nicht. Ihr Mann hat Werner Seifeld versichert, dass er die Kündigungsfrist einhält. Hier kann doch nicht jeder machen, was er will. Das ist Vertragsbruch. Wir könnten Ihren Mann regresspflichtig machen.
3: Herr Seifeld, Kilian bricht keinen Vertrag. Es tut mir leid, aber Kilian ist krankgeschrieben.
2: Es ging ihm doch wieder besser.
3: Der Unfall und die Amnesie, das hat ihn alles mehr mitgenommen, als wir dachten. Er braucht dringend eine Luftveränderung. Die Ärzte in der Klinik haben gesagt, dass es super wichtig ist, dass er sich jetzt erholt.
4: Meinst du, das reicht?
5: Naja, sagen wir mal so, falls unser Zug in dieser Röhre stecken bleibt, verhungern werden wir nicht.
4: Nee. Weißt du was, ich freue mich schon auf die Fahrt. So unter dem Meer durch, das ist doch spannend.
5: Ja, ja, und umweltfreundlicher ist es natürlich auch.
6: Ja. Guten Morgen.
5: Guten Morgen.
4: Morgen, Olivia.
5: Ich glaube, wir haben alles. Hm?
6: Ja. Ganz viel Spaß bei Ihrer Tochter. Dankeschön.
5: Danke.
4: Wir haben sie schon so lange nicht mehr gesehen. Und unser Finn ist schon so groß geworden, unser Enkel.
5: Ja, ja, und der will eine ganz besonders spannende Stadtführung mit uns machen.
7: Aber das kann ja auch nur spannend in London werden, oder? Eigentlich wollte ich da immer schon hin.
4: Dann kommst du das nächste Mal mit.
7: Ja, super gerne. Vielleicht kennt Ihre Tochter ja auch Unterkünfte, die nicht so teuer sind.
4: Ach, da fragen wir sie gleich.
7: Eine ganz schöne Reise wünsche ich Ihnen.
4: Dankeschön. Vielen Dank.
7: Tschüss.
5: Danke.
4: Hallo.
8: Guten Morgen.
4: Hallo.
5: Guten Morgen. Ja, wenn wir alles haben, dann können wir jetzt beruhigt abreisen, oder?
4: Ja.
8: Ich werde mich weiter um den Garten kümmern und sonst merkt man nicht, dass ich da bin.
5: Okay, also, servus.
4: Ja, und kümmert euch um Chantal.
5: Servus.
7: Gut gemacht.
8: Ja. Ciao.

0: Weißt du jetzt, wohin du gehen wirst?
1: Ja, ja.
0: Zum alten Wirt?
1: Der alte Wirt war leider voll. Genau wie alle anderen Pensionen in der näheren Umgebung.
0: Und wohin gehst du?
1: Fürstenhof. Dieses kleine Personalzimmer neben Hanno, das ist noch frei. Das ist zwar noch kleiner als alle anderen, aber es muss gehen.

0: Hanno hat mir versprochen, dass er seine Musicals zukünftig etwas leiser hört.
1: Das ist lieb von Hanno.
0: So ist er, unser Hanno. Bin ich nicht ganz alleine. Hier bleibt Fritz.
1: Wir sehen uns im Hotel.
0: Oh Gott, ich werde dich vermissen, Yvonne.
1: Tschüss, Erik. Erik?
0: Ja?
1: Dein Mantel.
0: Ja.

0: Ja, am Morgen schon. Aber falls Sie einen Kollegen wissen, der kurzfristig einspringen könnte, das wäre sehr nett. Ja, danke.
1: Na, gibt's Probleme?
0: Kann man wohl sagen. Gestern versichert mir Rudolf noch, dass er sich an die Kündigungsfrist halten würde. Und heute legt seine Frau Christoph eine Krankmeldung auf den Tisch. Die beiden reisen heute noch ab. Und wir stehen dumm da.
1: Die zwei werden mir auch sehr, sehr fehlen.
0: Und die sollen mich dann jetzt auf dem Weg nach London.
1: Wie bitte? Sie muss sofort zurück, wenn die geschäftliche Situation das erfordert.
0: Hildegard hat mehr Überstunden auf dem Zettel als alle zusammen und den Urlaub mehr als verdient.
1: Also ich kann nicht kochen. Sie etwa?
0: Vielleicht fällt mir jemand ein, so kurzfristig, aber das ist sehr schwer. Na gut, ich werde nachher mal Robert anrufen. Vielleicht hat er einen Tipp.
1: Vielleicht kann Christoph helfen. Ist er schon im Büro? Ich habe vorhin an seiner Zimmertür geklopft, aber er hat keine Reaktion. Ah, vielleicht ist er ja joggen. Dann wird er sicher bald wieder zurück sein.
0: Wollen Sie ihm etwa hier auflauern? Können Sie lange warten. Christoph ist verreist.
1: Wie bitte? Davon hat er mir nichts erzählt. Wo ist er denn hin?
0: Nach Spanien.
1: Nach Spanien? Wann kommt er denn wieder?
0: Hat er mir nicht gesagt.

0: Das ist ja ganz blöd. Ich habe jetzt mein Handy-Ladegerät vergessen. Das ist ja wahrscheinlich im... Ja, das ist... Weinst du?
1: Nein. Außerdem geht dich das nichts mehr an. Du wohnst nicht mehr hier.
0: Die Handy-Ladegeräte sind jetzt alle gleich.
1: Erik, gib mir deinen Schlüssel.
0: Wie bitte?
1: Du kannst hier nicht rein und raus marschieren, wie es dir passt. Dann ist es doch keine Auszeit.
0: Ich geb dir doch jetzt nicht meinen Schlüssel. Das war auch mit Fritz nicht so abgemacht.
1: Aber du bist im Unrecht und ich hatte das längere Streichholz.
0: Jetzt hör doch mal auf mit diesen blöden Streichhölzern. Wirklich, ich glaub langsam, ich... Yvonne, weißt du was? Kannst du es auch vergessen. Zieh nicht aus. Ich bleib hier. Zwar komplett.

0: Den Spind ausgeräumt?
1: Ja. Wir ziehen noch heute an die Nordsee.
0: Ich dachte erst in 3 Monaten.
1: Larissa kümmert sich um alles. Es muss sein.
0: Aber du...
1: Es ist besser so.
0: Das klingt jetzt vielleicht ein bisschen ungewöhnlich. Aber würdest du mich zum Abschied noch mal küssen?
1: Fanny.
0: Ja, es war eine dumme Idee.

0: Ich liebe dich.
1: Frau Seifeld?
2: Ja?
1: Haben Sie zufällig meinen Mann gesehen?
2: Nee, er wollte sich, glaube ich, von allen verabschieden. Ich dachte, Sie beide wären längst abgereist.
3: Ich habe nicht vergessen, dass er mich die ganze Zeit angelogen hat, ja? Aber ich krieg ihn einfach nicht aus dem Kopf. Was soll ich denn machen? Ich dachte halt, das ist was Besonderes.
4: Hast du meine Nachricht gar nicht bekommen?
0: Mein Akku war leer.
4: Und? Was hat Frau Wolters gesagt?
0: Sie hat sich meine MRT-Bilder angeschaut und mein Knie untersucht.
4: Glaubt sie, dass du wieder fit wirst?
5: Die Kommunikation zwischen Büro und dem Empfang, die muss generell besser werden.
6: Ich hoffe, ich brauche das Zimmer.
5: Ja.
6: Das ist jetzt nicht dein Ernst, Yvonne, oder?
7: Gefühlt wird um kein Stückchen Stoff so viel Bohai gemacht wie um so ein Fußballtrikot. Mittlerweile müssen wir um die 100 Euro für dieses Fan-Accessoire hinlegen. Kannst du dir ungefähr zusammenrechnen, was sie hier für alles ausgegeben hat?
3: Möchte ich gar nicht wissen.
7: Und da frage ich mich, warum ist das eigentlich so teuer?
8: Trikot ist natürlich auch viel Geschichte und so. Und warte mal ab, was für eine Geschichte in dem Trikot geschrieben wird.
7: Jetzt ist Anstoß bei ausgerechnet Trikot.
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11: Guten Abend. Die Demokratie wackelt, beziehungsweise sie gerät mehr und mehr unter Druck. So heißt es in den letzten Jahren immer wieder. Aber wie stark ist das Land wirklich von Extremisten aller Art geprägt? Wie viele Menschen haben sich radikalisiert und sind sogar gewaltbereit? Diese Fragen werden beantwortet im aktuellen Verfassungsschutzbericht. Und bei einem Blick in diesen Bericht wird auch in diesem Jahr ziemlich schnell klar, in Mecklenburg-Vorpommern steht eine Szene im Mittelpunkt.
12: Es ist keine Überraschung. Rechtsextremisten sind mit Abstand die größte Gefahr für die Demokratie in Mecklenburg-Vorpommern, und zwar eine wachsende. Mehr als 2000 sind es mittlerweile im Land, laut aktuellem Verfassungsschutzbericht, den der Innenminister heute vorstellt.
13: Das ist die höchste Zahl, die wir verfassungsschutzseitig seit 1990 im Rechtsextremismus als diesem gesichert extremistischen Bereich zugehörig einordnen. Erstmals die 2000 überschritten, also eine sehr verfestigte Szene.
12: Neben den mehr als 2000 Rechtsextremisten gibt es demnach außerdem deutlich mehr Reichsbürger, mittlerweile 800. Die Zahl der Linksextremisten liegt wie in den Vorjahren bei etwa 450. Rund 330 Personen werden dem sogenannten auslandsbezogenen Extremismus zugerechnet, hier vor allem der kurdischen PKK, und 200 dem Islamismus.
13: Im Islamismus haben wir sicherlich keine großen organisierten Strukturen und Einheiten, aber islamistische Einzeltäter bleiben ein hohes, abstraktes Gefährdungspotenzial, das wir nicht wegbekommen und das uns mit allen anderen Bundesländern gleichermaßen vereint.
12: In allen Bereichen, betonen Innenminister und Verfassungsschutzchef, verlagere sich die Radikalisierung immer stärker ins Internet. Über soziale Netzwerke und Messenger-Dienste werden vor allem junge Menschen erreicht. Anders als in den anderen ostdeutschen Ländern steht die AfD hierzulande nicht im Verfassungsschutzbericht. Der Grund, sie gilt nicht als gesichert rechtsextrem, sondern

0: Ordner nur inoffiziell als Verdachtsfall und über den darf die Behörde nicht öffentlich sprechen. Die sogenannte neue Rechte steht dagegen ganz offiziell im Visier des Verfassungsschutzes. Vereine wie die Identitäre Bewegung und andere, die eng mit AfD-Funktionären verknüpft sind. Auch der Verfassungsschutzchef sieht eine enge Zusammenarbeit.
1: Insofern erlebe ich dort als Verfassungsschützer keine Distanzierung und keine Trennung, sondern es ist Vorfeldarbeit.
0: Auf insgesamt knapp 180 Seiten listet der Bericht die verfassungsfeindlichen Bestrebungen im Land auf. Die Bedrohungslage beschreibt der Innenminister mit zwei Worten: angespannt und vielfältig.
2: Wie tief ist der Rechtsextremismus in Mecklenburg-Vorpommern verwurzelt? Darüber haben wir auch mit einer Forscherin von der Uni in Rostock gesprochen. Und das Interview dazu finden Sie auf ndr.de/mv. Feierabend erst, wenn das Licht ganz ausgeht. Darum geht es gerade in Rostock bei der Nationalen Branchenkonferenz Gesundheitswirtschaft. Großes Schlagwort dort auf dieser Konferenz: Langlebigkeit im Job. Und angesichts der Diskussion in Berlin in der Politik über das Rentenalter mit 70 fragen sich die Fachleute, wie das die Menschen und vor allen Dingen wie die Menschen dem Druck standhalten können.
3: Dehnen, strecken, entspannen. Ein Sportwissenschaftler berät heute die Mitarbeiterinnen eines ambulanten Pflegedienstes in Triebsees. Sie sollen lernen, kleine Sportpausen in den Alltag einzubauen, um am Arbeitsplatz länger fit zu bleiben.
4: Am Schreibtisch merkt man deutlich eben den Schulter-Nacken-Bereich, die tatsächlich auch die Handgelenke, ne, dass das wirklich betroffen ist.
3: Noch körperlich belastender ist es für ihre Pflegekräfte, die Patienten versorgen.
4: Man bewegt große Männer mit Kilos, 90 und mehr, und muss das über die eigene Körpergeschichte machen, sprich über die Muskulatur, über das Becken, über das Heben, Tragen. Und das ist sowohl als auch in der Tour schwierig.
3: Nationale Branchenkonferenz der Gesundheitswirtschaft in Rostock. Auch hier ist die Longevity at Work, also die Langlebigkeit am Arbeitsplatz, ein Thema. Mit Olympiasiegerin und Weitsprung-Weltmeisterin Heike Drechsler. In Mecklenburg-Vorpommern sind schon jetzt 37% der Beschäftigten über 50 Jahre. Fachkräftemangel und Geburtenknick verbessern die Situation nicht.
5: Wir kennen das alle, die Anforderungen werden immer größer. Und das lässt sich nur gut bewältigen, wenn man selbst auch eine gute Gesundheit hat. Deswegen ist das Thema Prävention bei dieser Branchenkonferenz heute das Oberthema.
3: So sei gesundes Altern zu einer gesellschaftlichen Notwendigkeit geworden. Gesundheitsmanager Stefan Blank weiß, wie das beim Arbeiten gelingen kann.
6: Sagen wir mal in der Verwaltung, man sitzt zusammen in der Regel eine halbe Stunde, macht ein Meeting. Da schon anzufangen und zu sagen, warum sitzen wir eigentlich? Lass uns doch einfach mal bewusst stehen, 5 bis 10 Minuten ganz aktiv, ein paar leichte Aktivierungen, Mobilisationsübungen machen, dann sitze ich wieder 20 Minuten. Und dieses Thema Belastung, Entlastung im Arbeitsalltag, Pflegefachkräfte zu helfen, wie kann ich im Prinzip das Thema Lagern vom Patienten ergonomischer machen, helfen, Hilfestellungen anbieten. Gut, dann messen wir
3: noch einmal fix die Höhe von. Beim Pflegedienst in Triebsees bekommen Sie schon Hilfe. Hier wird noch der Schreibtischstuhl vermessen für einen gelenkschonenden Arbeitsplatz. Aber auch wenn alles optimiert wird, arbeiten bis 70, können sich die Pflegerinnen hier nicht so ganz vorstellen.
4: Das sind auch so ein bisschen unsere kleinen Witze im Arbeitsalltag. Wenn es dazu kommt, sind wir vielleicht manchmal älter als denen, den wir versorgen.
3: Aber sie tun, was sie können, möglichst lange fit und gesund zu bleiben. Nicht nur für ihren Beruf, sondern einfach auch für ein langes Leben.
2: Viele Wochen war der gestrandete Wal sehr präsent und auch immer noch ist er ein Thema. Lilly Michaelsen dazu in den Nachrichten.
7: Ja, der Fall des Buckelwals beschäftigt weiter die Behörden bei uns im Land. Mehr als einen Monat nach dem Tod des Tieres will das Umweltministerium morgen erstmals die Senderdaten vorstellen. Der Sender war kurz vor der Freilassung des Tieres am Tier befestigt worden. Die Daten sollen Aufschluss über die Bewegung des Wals nach seiner Aussetzung geben und neue Erkenntnisse für die Bewertung des Falls insgesamt liefern. Das Tier hatte im April wochenlang vor der Insel Pöhl gelegen und wurde dann von einer privaten Rettungsinitiative Richtung Nordsee transportiert. Kurz darauf wurde der Wal tot vor der Insel Anholt angespült. Die Todesursache ist bislang ungeklärt. Seine Überreste sollen in Dänemark unter anderem zu Biodiesel verarbeitet werden. In Rostock-Warnemünde haben offiziell die Arbeiten zur Umgestaltung des alten Werftbeckens begonnen. Bund, Land und Stadt investieren mehr als 100 Millionen Euro.
8: Es ist die größte Infrastrukturmaßnahme im Rostocker Hafen seit Jahren. 10 Jahre haben die Planungen gedauert, nun wird gebaut. Fast 15 Hektar neue Gewerbeflächen werden entstehen. Das ehemalige Werftbecken wird teilweise zugeschüttet, um Flächen für Logistik zu schaffen. Unter anderem plant der Netzbetreiber 50 Hertz hier ein neues Logistikzentrum für 90 Millionen Euro, um von hier aus Offshore-Windparks zu steuern und zu warten. Insgesamt liegen die Kosten also bei fast 200 Millionen Euro.
9: Wir haben gerade, was den Hafen Rostock angeht, ganz viel Nachfrage. Unternehmen wollen sich erweitern, neu ansiedeln. Und das bringt natürlich Wirtschaftskraft, sichert Arbeitsplätze, bringt neue Arbeitsplätze. Und da lohnen sich diese Investitionen.
8: In spätestens 5 Jahren soll der neue maritime Gewerbepark fertig sein.
7: Wer in Rostock den Notruf 112 wählt, landet künftig in einer neuen Leitstelle. Insgesamt sind rund 37 Millionen Euro in den Neubau der städtischen Feuerwehr investiert worden.
10: Zum ersten und wohl auch zum letzten Mal Bilder aus der neuen Leitstelle. Ab sofort ist sie kritische Infrastruktur und nicht öffentlich. Feuerwehr, Rettungsdienst und Katastrophenschutzeinsätze werden von hier aus koordiniert. Jetzt mit mehr Platz, Übersicht und moderner Technik.
11: Die Kommunikation untereinander ist besser ermöglicht worden als in den alten Räumlichkeiten, die nur ersatzweise Anfang der 90er gefunden wurden, sicher geworden. Wir haben andere Mediendarstellungen. Die Absicherung der IT-Infrastruktur ist nach BSI-Standard also sehr hochwertig. Wir haben Redundanzen geschaffen und das alles als Gesamtpaket schafft also nicht nur bessere Arbeitsbedingungen und sichert uns natürlich auch das Geschäft ab.
10: Neben der Leitstelle gibt es auch Räume, in denen ein Krisenstab zusammenkommen kann. Im vergangenen Jahr sind über den Notruf 112 in Rostock etwa 100.000 Anrufe registriert worden.
2: Mecklenburg-Vorpommern fährt gerne Rad. Sagte 80% der Einheimischen haben nämlich ein Fahrrad. Und wenn Sie dazugehören, kennen Sie sicherlich auch das Problem. Wenn nämlich plötzlich der Weg endet und man auf die Straße wechseln muss. Unsere Reporterin hat sich ihren Helm aufgesetzt und eine Testfahrt gemacht.
12: Unterwegs südlich von Greifswald. An einem normalen Donnerstag. Leitplanken, enge Fahrbahnen, Alleenbäume und kein Fahrradweg. Ist das typisch für Vorpommern? Ich nehme mir 25 Kilometer einer typischen Landstraße vor. Die L261 führt von Lötz über Dersiko bis nach Greifswald.
13: Wenn man mit dem Fahrrad hier langfahren möchte, wird das ganz schön eng und ganz schön laut. Und genau das testen wir jetzt gemeinsam einmal aus. Ich fahre die komplette Strecke ab und schaue, wie gefährlich es wirklich ist und welche schöne Passagen es hier eigentlich gibt. Let's go!
12: Die erste Etappe hat keine Mittellinie, weil sie einfach zu schmal ist. Theoretisch ist deshalb die Geschwindigkeit reduziert. Beide Straßenseiten sind mit Leitplanken gesichert. Genau deshalb fühle ich mich nicht sicher, sondern irgendwie eingeengt.
13: Die Frage stellt sich dann auch immer, fahre ich näher an den Rand oder halte ich ein bisschen Abstand, damit ich, wenn ich weggedrückt werde, nicht dagegen komme?
12: Die Angst fährt mit. In Trantow treffe ich den Bürgermeister Dietmar Blum.
13: Einen wunderschönen guten Tag.
14: Hallo.
12: Seit 26 Jahren setzt sich seine Gemeinde vergeblich für einen Radweg ein. Leute, die das
14: hier gerne nutzen. Da fährt keiner mehr mit seinen Kindern auf der Hauptstraße, weil das einfach das Risiko zu groß ist.
12: Es geht weiter Richtung Greifswald. Mal gibt es einen Radweg, mal nicht. Und schließlich Dersiko. Hier hat Bürgermeister Robert Lossau erfolgreich für den Radweg gekämpft. Für den Schulstandort ein Muss.
15: Kinder kommen einfacher ans Ziel dadurch. Und sie sind eben losgelöst vom Elterntaxi, ja, das sonst immer begleitend sozusagen stattfindet. Und ja, auch ein Stück weit zur Selbstständigkeit dann erzogen.
12: Und hier macht das Radfahren endlich Spaß.
16: Ich kann den fließenden Verkehr anschauen, ohne dass er Ihnen zu nahe kommt.
12: Mein letztes Etappenziel. Die Stadt bezeichnet sich selbst gern als inoffizielle Fahrradhauptstadt Deutschlands. Es gibt hier sogar Fahrradstraßen und keine Leitplanken. Ich treffe Johannes Abelt vom Allgemeinen Deutschen Fahrradclub. Von ihm will ich wissen, ob die Stadt ihrem fahrradfreundlichen Ruf gerecht wird.
17: Ja, das Konzept Fahrradstraße wird in Greifswald meiner Meinung nach nicht so richtig gelebt, weil wir das eben hier schon direkt an der Flächenverteilung sehen. Also es ist einfach nicht genug Platz, dass hier sich der Autoverkehr und der Fahrradverkehr begegnen. Und leider ist es halt viel zu oft so, dass Autofahrende das halt nicht ernst nehmen, dass man mit dem Fahrrad hier Vorrang hat. Und das ist einfach ein Problem.
18: Ich würde sagen, Potenzial nach oben gibt es da auf jeden Fall. Vor allem, wenn man bedenkt, ich musste die Straße jetzt nur einmal langfahren und das war schon eine Herausforderung. Die Menschen in den Dörfern müssen das aber regelmäßig tun.
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2: Filz ist ja schon lange aus der Bastelecke ausgebrochen. Und das hat auch ein Unternehmen aus Rostock erkannt und macht Filz jetzt zum Muss für Wohnmobile und Campingbusse. Schauen wir doch mal, wie die Camperliebhaber sich ihre rollenden Wohnzimmer aufmotzen lassen.
19: Der Transporter ist selbst umgebaut und soll ein Facelifting bekommen. Mit Filz.
20: Moin.
19: Surfer Fiete hat sich angemeldet und bekommt bei Filz Asmussen deswegen Unterstützung von Firmengründer Marcel.
20: Alles, machen wir alles heute gleich?
21: Nee, wir machen erstmal nur die Hecktüren.
20: Machen die Hecktüren.
21: Die wären, glaube ich, ganz cool, wenn die noch einmal hier schön gefilzt werden. Also ich habe da nicht so viel Entscheidungsgewalt tatsächlich. Das Farbkonzept wird von Schatzi bestimmt. Dementsprechend wird es Vanille ziemlich sicher.
20: Vanille, ja, ja.
21: Kann man das dann auch einfach übersaugen oder so? Oder,
20: genau,
21: oder
20: einfach absaugen kannst du es. Natürlich auch wie ein Teppich, ne? Da hängt ein bisschen was drin. Ja. Kann das rausbürsten auch. Also es ist relativ pflegeleicht. Ne?
19: Ja, super. Auch die Kleinstteile müssen raus. So viel Filz braucht die Tür.
20: Wir messen die Breite der Tür und geben natürlich immer ein bisschen Zusatz, ne? Damit wir nicht irgendwo zu eng kommen und zu wenig sind.
19: Der Grund für das Ganze?
21: In erster Linie, weil meine Verlobte sagt, gerade wenn man halt auch im Bett liegt, man hat die Arme dann irgendwie hinten am Kopf, kommt dann immer direkt gegen das komplett kalte Metall.
19: Das Besondere, der Filz ist selbstklebend und schmiegt sich an. Ab 33 Euro pro Meter. Diese Werkhalle ist die Filzfarm vor den Toren Rostocks. Eine Betriebswirtschaftlerin, ein Wirtschaftsinformatiker und ein Ingenieur hatten eine Idee und inzwischen auch 10 Mitarbeiter.
22: Das ist unser selbstklebender Filz, das ist das Hauptaugenmerk dieser Firma. Wie du siehst, die ganzen Rollen, die hier stehen, das sind alles verschiedene Filze in verschiedenen Dicken und verschiedenen Farben. Alles made in Germany und von hier aus in die Welt verschickt.
23: Das war ein Witz am Anfang, ehrlich gesagt, aber das hat ziemlich gut funktioniert und jetzt sind wir fast 6 Jahre später hier in 1400 Quadratmeter Halle von einer kleinen Garage. Also es ist so eine typische Schnapsidee gewesen.
19: Den Schnaps hätten andere gern. 4 Meter Filz braucht das Paar für die Türen. Nur die Farbe.
23: Sieht sehr gut aus, so wie ich es mir vorgestellt habe.
19: Filz lässt sich hier auch individuell bedrucken.
22: Irgendwann hatten wir diese verrückte Idee, wie cool wäre das, wenn wir in unserem Büro sitzen und wir gucken nach oben in einen Himmel. Wir haben es drucken lassen, sie hat das in Streifen geschnitten und jetzt sitzt du hier und guckst an eine eigene Filzdecke. Und es ist halt ein total der schöne Vibe, wenn du auf Toilette kommst. Das ist das Dschungelmusterfilz, was wir verkaufen, das Phantasia-Filz. Und es macht halt einfach einen ganz anderen Eindruck, wenn du in dein Badezimmer kommst und sieht so ein bisschen nach Urwald aus.
19: Das Schwierigste, die Detailarbeit. Jede Aussparung müssen sie ausschneiden. Nach 6 Stunden das Ergebnis.
20: Ja, das sieht doch super aus.
21: Sind wir fertig, ey.
20: Und? Wie war's für euch?
23: Ja, war eine coole Erfahrung.
20: Geht auch ganz easy, oder? Ich meine, ein bisschen Anleitung, also, klar, aber.
21: Krass, wie flexibel der ist, wie gut er sich hier auch um die ganzen Kanten gelegt hat, dass man ihn hier dann auch richtig schön verarbeiten konnte.
23: Wenn dann Leute fragen, oh, habt ihr das alles selber gemacht, dann ist man immer sehr stolz.
19: Das Ganze für unter 200 Euro. Für beide ein Schnäppchen, für die Firma der Filzfilus ein paar zufriedene Kunden mehr.
2: Aktuell läuft in Mexico City die Eröffnungsfeier zur Fußball-Weltmeisterschaft. Umgeben von Protesten, da geht es um soziale Missstände und auch Gewalt im Land. Um 21 Uhr rollt dann der erste Ball dieser WM. Mexiko gegen Südafrika heißt das Auftaktspiel. Und in den nächsten Tagen ziehen dann auch die Mitgastgeber Kanada und die USA nach mit ihren Eröffnungsshows. Aber am schönsten ist es doch, Fußball zu gucken vor der Haustür, vor traumhafter Kulisse. Das geht jetzt wieder während der Weltmeisterschaft auf der Insel Usedom. Da heißt es einfach Füße in den Sand beim Public Viewing in Heringsdorf. Und genau dort steht Moritz Schröder.

0: Ja, hier stehe ich und das ist wirklich schön jetzt. Also vor einer Stunde hat es ja wirklich noch geschüttet hier. Da dachte ich schon, was die Party heute, die muss ausfallen. Das ist ja hier die Ostseeleinwand in Heringsdorf. Traditionell natürlich auch hier die WM-Übertragungen, 32 Quadratmeter groß. Und dann haben die Jungs und Mädels von der Kurverwaltung hier einiges aufgebaut. Also über 2000 Plätze momentan sehen Sie natürlich zu Hause. Es ist noch ziemlich leer. Natürlich, es hat gerade erst aufgehört zu regnen und das Spiel beginnt ja auch erst um 21 Uhr. Aber trotzdem, so langsam steigt hier die Stimmung. Die Leute freuen sich, mit denen ich mich schon unterhalten habe. So ein bisschen WM-Fieber kommt also wohl doch auf. Das liegt aber womöglich auch hier an der schönen Kulisse. Also ich kann nochmal, also hier wirklich einfach mit der Seebrücke hier. Die Ostsee, die plätschert hier so ein bisschen an den Strand. Ich glaube, es gibt in ganz Deutschland keine schönere Location, um sich die Fußballspiele anzugucken, der längsten und größten Weltmeisterschaft, als hier in Heringsdorf. Und mitverantwortlich dafür ist Herr Heilmann von der Kurverwaltung. Sie sind ja der Kurdirektor. Ja, freundlich. Sagen Sie mir doch direkt mal, wo kann ich denn so ein Trikot kaufen?
1: Das ist direkt, direkt hier oben am Eingang. Die sind vorhin erst eingetroffen, weil sie etwas im Postweg festgesteckt haben.
0: Sieht gut aus. Dann erzählen Sie mir doch mal, wie lange hat denn das jetzt gedauert, hier das alles hier hinzubauen? Weil das gab es ja vorher nicht, oder?
1: Nein, also wir haben diesmal sehr groß aufgebaut und wollen es auch so demnächst belassen. Also es sind ja ca. 230 Tribünenplätze und noch 17 Strandkörbe. Ein Vierer-Strandkorb und da vielen Dank an die an das Landesmarketing, weil die haben uns den Strandkorb zur Verfügung gestellt.
0: Wenn ich mal fragen darf, wer darf denn hier alles hinkommen eigentlich? Also muss man sich hier teuer ein Ticket kaufen? Die WM dieses Jahr ist ja berühmt-berüchtigt dafür, dass einige Fans ganz schön tief in die Tasche greifen müssen.
1: Also das Ticket kauft man im Grunde genommen mit seiner Kurkarte und dann ist der Eintritt frei. Und die Einwohner, ja, die haben eine Jahreskurkarte als Einwohner und können so und so, so rein.
0: Alles klar, Herr Heilmann, dann wünsche ich Ihnen nachher einen gelungenen Auftakt für diese WM, ja. Und dann kann man hier natürlich alle deutschen Spiele sehen. Am Sonntag geht es ja los gegen Curaçao für uns und dann die anderen Spiele danach. Und in der K.O.-Runde werden dann hier auch die Spiele übertragen, wenn es dann also wirklich darum geht, in die Endausscheidung zu kommen. Wer gewinnt in diesem Jahr den WM-Titel? Ich muss sagen, je länger ich mich hier aufhalte, desto gespannter bin ich auch. Das liegt sicherlich auch einfach daran, dass hier tatsächlich so langsam wirklich so ein bisschen Fußballstimmung kommt, obwohl natürlich noch gar nicht so viele Leute da sind. Also ich habe jetzt mal gezählt, so 50, 60 vielleicht schon, die 2000, die kommen dann hoffentlich nachher kurz vor um 9, um den Anstoß mit entgegenzufiebern. Und das ist auch gar nicht so schlimm, finde ich, dass es hier geregnet hat in den letzten Tagen, denn in Mexiko, ja, da sind auch einige Sturzbäche runtergekommen. Ja, und ich würde sagen, heute Abend Mexiko eindeutig die stärkere Mannschaft, oder? Gegen Südafrika. 3:1 würde ich tippen, oder du, Frauke, was hast du?
2: Ich bin dabei, 3:1. Gucken wir mal, wie es ausgeht. Dankeschön, Moritz. Ich glaube, du hast ganz vielen Menschen, die noch nicht so in Stimmung waren, Lust gemacht, auch vorbeizukommen in Heringsdorf, vielleicht noch heute oder dann später. Und wir schauen, was noch im Land los ist. Es gibt nochmal Nachrichten mit Lilly Michaelsen.
3: Unbekannte haben auf dem Gelände eines Transportunternehmens im Landkreis Ludwigslust-Parchim rund 900 Liter Diesel gestohlen. Laut Polizei verschafften sich die Täter in zwei aufeinanderfolgenden Nächten Zutritt zu dem Gelände und zapften drei Lastwagen an. Der Schaden beläuft sich auf rund 1.800 Euro. Die Polizei sucht jetzt Zeugen. Wie steht es um die Tier- und Pflanzenwelt in Mecklenburg-Vorpommern? Damit hat sich heute das 5. Naturschutzsymposium in Güstrow beschäftigt. Experten aus Behörden, Wissenschaft und Naturschutz haben sich über den Zustand geschützter Arten, wie zum Beispiel Moorfröschen, Seeadlern und Kammmolchen, ausgetauscht. Ausgewertet wurden dabei verschiedene Daten, unter anderem auch von Ehrenamtlern, die für Artenschutz und die Bewertung von Bauprojekten immer wichtiger werden. Das Mecklenburgische Staatstheater hat im Schweriner Marstall den Plan für die neue Spielzeit vorgestellt. Ein Höhepunkt sind die Premieren im Rahmen des 100. Geburtstags der Fritz-Reuter-Bühne.
4: Mit Us in Heaven startet die niederdeutsche Bühne im Oktober in ihre Jubiläumsspielzeit. Von Oper bis Ballett, von Schauspiel bis Orchester stehen in insgesamt 6 Sparten mehr als 40 Premieren auf dem Plan. Mit Joanna Lewitzka kommt eine preisgekrönte Regisseurin als neue Schauspieldirektorin nach Schwerin.
5: Zuerst mal ist die Herausforderung, dass alles neu ist. Ja, und das sozusagen zu erfahren, zu erforschen, ist schon mal eine ganz, ganz große Herausforderung. Aber für uns, für unsere Inhalte, für die Menschen ist ein Raum zu schaffen, der verbindet, der Menschen zusammenbringt.
4: Im März zieht das Ensemble zurück ins große Haus. Das 140 Jahre alte Gebäude wird seit gut einem Jahr modernisiert.
2: Damit das Leuchtfeuer auf den Leuchttürmen früher nicht ausging, brauchte es natürlich vor allem eins, Nachschub. Und gerade auf den Klippen Norwegens war das eine Herausforderung. Petroleum und Gas mussten erst mal hingebracht werden auf die unzugänglichen Inseln, auf diese Klippen dort. Und da kam der Retter in der Not, das war ein Spezialschiff. Dieses Spezialschiff ist auch heute noch unterwegs, und zwar als Botschafter des maritimen Kulturerbes. Und jetzt nimmt es Kurs hier auf Mecklenburg-Vorpommern.
6: Die Gamle Oxe auf den Weg in den Warnemünder Hafen. Früher war sie ein unscheinbares Arbeitsschiff in Norwegen, versorgte jahrzehntelang Leuchttürme entlang der norwegischen Küste. Auf ihrer Reise durch Europa macht das Schiff Station in insgesamt 16 Häfen. An Land warten schon die Männer des Warnemünder Leuchtturmvereins. Für sie ist der Besuch eine große Ehre.
7: Wir haben einen Vormann hier, wir haben einen Leuchtturmmann hier, wir haben den Leuchtturmbotschafter hier und den stellvertretenden Vorsitzenden. Also wir haben alle Mann noch mal die Handfegerschaufel und auch die Fenster geputzt heute Morgen. War alles in Ordnung. Das passt.
6: Espen Freusland und seine Crew haben eine Mission. Sie wollen die Geschichte der Leuchttürme lebendig halten. In ganz Europa kümmern sich Vereine um ausgediente Leuchttürme.
8: Ich habe Filme von Neujahrsfesten, dem Turmleuchten gesehen. Aber es wird schön, ihn in echt zu sehen.
6: Aber etwas muss er sich noch gedulden. Denn vorher wollen die Warnemünder den alten Leuchtturmversorger sehen.
8: Das Schiff ist 1962 gebaut worden als Tanker für norwegische Leuchtturmwartung. Und es wurden zwei davon gebaut und zusammen waren sie an der ganzen norwegischen Küste unterwegs und lieferten Gas und Paraffin für die norwegischen Leuchttürme.
6: Das Herz ist der Maschinenraum, noch mit dem originalen 540 PS Motor. Der ist gerade von Grund auf überholt worden. Der Maschinist zeigt ein Video, wie der Achtzylinder arbeitet.
7: Ja, dass hier diese erfahrene Technik noch immer so gut funktioniert und in Schuss gehalten wird. Und wie er ja gesagt hat, der Espen, dass die hier so ein Motoren-Refit durchgeführt haben und dass das alles durch ehrenamtliche Arbeit mit Unterstützung der norwegischen Regierung, so habe ich es verstanden, hier am Leben erhalten würden. Das ist doch eine tolle Sache. Da können Sie doch einige eine Scheibe von abschneiden.
6: Ziel ist es, die Vereine miteinander zu vernetzen und langfristig eine europaweite Route von Leuchtturm zu schaffen. Eine Art Pilgerweg für Segler und Leuchtturmfreunde.
7: Und das ist der Beach of Rostock, Warnemünde. The famous beach. Also wir haben 13 Länder und 150 begehbare Leuchttürme in Europa. Und das ist im Grunde genommen das, was Warnemünde mit allen anderen verbindet. Also wir sind Teil dieser Leuchtturmroute und Teil des Ganzen. Und das ist für uns, da kriegt man ja Gänsehaut eigentlich.
6: Für die Delegation geht es gleich weiter nach Hamburg. Danach sind Aufenthalte in den Niederlanden, Frankreich, England, Schottland und Dänemark geplant.
2: Wir sind in Mecklenburg-Vorpommern unterwegs, auch um zu feiern und am liebsten natürlich mit Ihnen gemeinsam.
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2: Ah. So, ein sehr beeindruckendes Foto hier von der Gewitterwolke, die gerade über Dömitz hinwegzieht. Drei Kopp aus Lübs hat das fotografiert. Herzlichen Dank. Schicken Sie uns Ihre Bilder über ndr.de/mv. Die Wetteraussichten, ob die Gewitter dabei haben, was auch immer, sagt Ihnen jetzt Stefan Kreibum. Bis morgen. Tschüss.
11: Tschüss.
9: Das Wetter für uns in Mecklenburg-Vorpommern.
12: Ja, Tief Rosi hat sich nun weiter abgeschwächt, aber das nächste Tief steht zur Stelle. Tief Sabina, ein Atlantiktief und ein Ausläufer, wird uns dann morgen erfassen. Und Sabina macht das Gleiche wie die Vorgängertiefs. Es versorgt uns mit kühler Meeresluft polaren Ursprungs und damit setzt sich das wechselhafte Wetter einfach so fort. Heute Nacht ist es erst einmal so, dass letzte Schauer abklingen werden. Es kann passieren, dass sich auf der Ostsee ein paar Schauer bilden im Nachtverlauf nochmal. Die könnten vielleicht den Darßstreifen, vielleicht hätten sie den Norden von Rügen. Ansonsten erstmal Ruhe. Es bezieht sich später von Südwesten her wieder. In der Frühe kann es dann an der Elbe ein paar Tropfen geben. Die Temperatur sinkt dazu auf Werte von 10 bis 8 Grad. In Vorpommern geht es örtlich etwas darunter. Morgen kommt anfangs in Vorpommern und Ostmecklenburg noch die Sonne zum Zuge, aber es bezieht sich auch hier. Überall ist längere Zeit dicht bewölkt, bevor es später wieder auflockert und es fällt auch morgen gelegentlich ein bisschen Regen. Später kommen noch ein paar Schauer nach von Westen. Die Temperatur erreicht Spitzenwerte von maximal 18, 19 Grad bis zum Nachmittag und der Wind kommt aus Richtungen um Süd-Südwest, weht aber nur schwach bis mäßig. Die nächsten Tage, wir kennen es schon, dieser Wechsel aus freundlichen Phasen, aber auch Phasen, wo Schauer durchziehen, kräftige Schauer, Gewitter. Es wird sehr windig am Sonnabend und es bleibt durchweg ziemlich kühl für die Jahreszeit.
9: Das Wetter für uns in Mecklenburg-Vorpommern.
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0: Guten Abend und willkommen zum Hamburg-Journal.
1: An diesem Donnerstagabend, schön, dass Sie wieder dabei sind. Und hier sind schon mal drei unserer Themen.
0: Das erste, die Uni-Demo gegen Kürzungen. Dann ein Missbrauch in einem Hamburger Segelverein. Und Hamburg vor der Fußball-WM. Ja, die Universität Hamburg hat im März dieses Jahres erfolgreich ihren Titel als Exzellenz-Uni verteidigt. Doch trotz dieses wissenschaftlichen Prestiges steht die Uni unter Spardruck. Kürzungen sind geplant und dagegen gibt es jetzt Protest.
2: Sie sind laut. Tausende Studentinnen und Studenten sowie Beschäftigte der Uni Hamburg demonstrieren gegen die angespannte finanzielle Lage der Hochschulen vor dem Hauptgebäude der Universität. In den kommenden Jahren sind deutliche Einsparungen im regulären Lehr- und Grundbetrieb geplant.
3: Bildung ist das, wo man nicht sparen sollte. Was aber hier passiert, finde ich, ist falsch. Und dafür setzen wir uns heute ein.
4: Ich denke, dass die Lehre noch deutlich schlechter wird, als sie so teilweise schon ist.
5: Wir merken ja jetzt schon, dass die Gelder fehlen. Prognosen für die nächsten Jahre sehen ziemlich schlecht aus. Insofern muss sich da was ändern und die Politik hoffentlich mal was machen.
6: Liebe Kampfgefährtinnen und Kampfgefährten!
2: Mit dabei ist auch Chemieprofessor Peter Burger. Er ist zugleich Vorsitzender des Deutschen Hochschulverbands in Hamburg. Seit 24 Jahren ist er Professor an der Uni. Diese hat im März erfolgreich ihren Titel als Exzellenzuniversität verteidigt. Doch trotz dieses wissenschaftlichen Renommees steht sie unter Spardruck. Hier in der Chemie wurden zum Beispiel Promotionsstellen gekürzt.
7: Ein paar Leute denken immer, Exzellenzinitiative Mittel bringen Geld. Nein. Da müssen sie auch Geld aufwenden aus dem Normalbudget, damit sie die Brauthübschen, habe ich es immer nett genannt, und da haben wir aus dem Grundbudget einiges reingetan und den Rest vernachlässigt. Deswegen sind wir jetzt exzellent, aber pleite.
2: Wie hoch konkret die geplanten Kürzungen ausfallen, das haben wir die zuständige Wissenschaftsbehörde

0: von Senatorin Mayam Blumenthal von den Grünen gefragt. Schriftlich heißt es: Wissenschaftssenatorin Blumenthal stimmt sich seit Monaten eng mit den Hochschulen ab und setzt sich mit aller Kraft für die Hamburger Hochschulen und den gesamten Wissenschaftsstandort Hamburg ein. Bitte haben Sie Verständnis dafür, dass uns aufgrund der noch laufenden Haushaltsberatungen derzeit keine konkreten Auskünfte zu Ihren Fragen möglich sind. Der Sprecher der Uni wird heute konkreter.
1: Die Fakultäten müssen 4,5% einsparen, die zentrale Verwaltung 5%. Dann gibt es diesen mehrjährigen Anpassungspfad im Rahmen des Strukturprozesses. Das heißt, bis ins Jahr 2032 ist vorgesehen, dass die Fakultäten mindestens 10,5% und die zentrale Verwaltung mindestens 11% einsparen müssen. Klar ist natürlich auch, dass natürlich durch die Einsparmaßnahmen weniger wissenschaftliches Personal vor Ort und da ist. Das macht sich natürlich in der Lehre bemerkbar.
0: Laut Polizei gingen heute etwa 7000 Studenten und Mitarbeiter der Uni auf die Straße. Auch in den kommenden Wochen wollen sie weiter gegen die geplanten Kürzungen demonstrieren.
2: In einem Hamburger Segelverein soll sich ein junger Trainer über Jahre wiederholt an Jungen vergangen haben. Darüber hatte zunächst der Spiegel berichtet. Auf Hamburg-Journal-Anfrage hat der Verein nun zu Vorwürfen Stellung bezogen, den Trainer trotz Hinweisen auf ein Fehlverhalten weiter beschäftigt zu haben.
3: Jona ist 11, als es 2015 zum ersten Mal passiert. Seinen echten Namen möchte er nicht nennen, auch sein Gesicht nicht zeigen. Ein damals 19 Jahre alter Trainer seines Segelvereins vergeht sich an ihm auf einer Schwedenreise, dann immer wieder jahrelang, auch an anderen Jungen.
4: Die meisten der direkten Übergriffe gingen halt so los, dass er mich im Intimbereich angefasst hat und meine Hand in seinen Intimbereich geführt hat und ich dann halt Masturbationsbewegungen bei ihm vornehmen sollte quasi. Und es gab auch einige Fälle, wo ich auch zum Oralverkehr gezwungen wurde.
3: Jona erzählt zunächst niemandem davon, verdrängt das Geschehene. Immer wieder sucht der Trainer gezielt die körperliche Nähe zu Kindern. Erst 2022 informieren zwei Trainerinnen den Hamburger Sportbund und die Vereinsführung über das unangemessene Verhalten des Täters. Der Verein hält dennoch an ihm fest. Auf Hamburg-Journal-Anfrage äußert sich der Verein jetzt, schreibt: Wir erkennen an, dass in der Vergangenheit Entscheidungen getroffen wurden, die wir heute anders bewerten würden. Die damals verantwortlichen Vorstandsmitglieder sind sich ihrer Verantwortung bewusst und sind durch vorgezogene Neuwahlen aus ihren Ämtern ausgeschieden.
4: Ich finde es extrem schwierig, dass er nach der Meldung, die vom Hamburger Sportbund und so weiter kam, noch mit auf weitere Touren und Wanderfahrten mitgenommen wurde, die immer der Ort waren, wo diese Übergriffe passiert sind.
3: Der Täter darf sich im Verein sicher fühlen, gibt 2022 sogar ein Fernsehinterview im Hamburg-Journal. Oft machen sich Täter in Vereinen gezielt unentbehrlich, sagen Experten.
5: Tatpersonen suchen sich einen Job, wo sie Zugang zu Kindern und Jugendlichen haben, machen sich beliebt im Kollegium, im Team, sind da oft eine große Stütze, nähern sich Kindern, bevorzugen Kinder, gewinnen deren Vertrauen, um dann Grenzen zu verschieben und sexualisierte Gewalt auszuüben. Das ist sehr strategisch, ja.
3: Erst als Jona 2024 dem Verein von den sexuellen Übergriffen berichtet, beendet der Club die Zusammenarbeit. Der Täter wird im vergangenen Jahr am Landgericht Hamburg für diesen und weitere sexuelle Übergriffe im Segelverein verurteilt, zu einer Haftstrafe von 4,5 Jahren. Jona lassen die Übergriffe auch heute noch nicht los.
4: Ich habe mich immer so auf den Bauch gelegt, dass ich möglichst schwer umgedreht werden kann und so weiter, weil ich den Missbrauch auf eine Art verhindern wollte. Und diese Schlafposition ist bei mir bis heute geblieben. Ich würde auch ansonsten sagen, es geht mir jetzt nicht besonders gut mit der ganzen Sache. Das hat natürlich Nachwirkungen für meinen psychischen Zustand.
3: Der Verein lässt die Vorwürfe derzeit durch eine externe Fachanwältin aufarbeiten. Anhand ihrer Ergebnisse will er über konkrete Maßnahmen entscheiden.
2: Und damit kommen wir zum ersten Nachrichtenüberblick mit Karl Georg.
6: In Rissen ist am Nachmittag eine Leiche gefunden worden. Zwei Frauen entdecken den toten Mann in der Nähe eines Golfplatzes in einem Waldstück. Laut Polizei haben alarmierte Rettungskräfte noch versucht, den Mann wiederzubeleben. Vergeblich. Die Mordkommission ermittelt. Nähere Einzelheiten sind noch nicht bekannt. Die Bild-Zeitung hatte zuerst berichtet. Im Blockprozess rücken jetzt wieder mehr die entführten Kinder in den Mittelpunkt des Verfahrens. Heute sagte erneut der Kinderpsychologe Stefan Rücker aus, der Christina Block umfassend beraten hatte. Der Psychologe hatte die Kinder damals nach der Entführung kurz persönlich im Haus der Mutter erlebt. Von der behaupteten Ablehnung könne keine Rede sein, sagte er heute. Die Atmosphäre sei heiter gewesen. Unklar blieb, ob der Psychologe etwas mit einer Demonstration 2022 vor dem Haus des Vaters in Dänemark zu tun hatte. An eine Sprachnachricht, die von ihm stammen soll, erinnere er sich nicht, sagte er heute. Laut Medienberichten berechnete Rücker der Blockfamilie insgesamt etwa 40.000 Euro. Eine Äußerung dazu lehnte er ab. In der Speicherstadt hat die zweitägige Konferenz der Justizministerinnen und Minister der Länder begonnen. Unter anderem beraten sie dort über eine Verschärfung des Sexualstrafrechts. Nach Angaben von Justizsenatorin Anna Gallina liegen insgesamt 60 Beschlussvorschläge auf dem Tisch. Mit 3 Anträgen aus Hamburg will die Grünen-Politikerin aus ihrer Sicht bestehende Schutzlücken im Sexualstrafrecht schließen. Demnach soll künftig schon das Fehlen einer Zustimmung zu einer sexuellen Handlung zentrales Kriterium für deren Strafbarkeit sein. Außerdem soll die Verjährungsfrist verlängert werden. Aus Sicht Gallinas muss zudem auch die Nichtanzeige von geplanten schweren Sexualstraftaten künftig unter Strafe gestellt werden. Hamburg will zusammen mit Berlin und Bremen sogenannte Gewerbesteueroasen trockenlegen. Dafür machen sie sich im Bundesrat für einen erhöhten Mindesthebesatz von 300% stark. Der Mindesthebesatz ist ein Teil zur Berechnung der Gewerbesteuer, einer der wichtigsten Einnahmequellen für Städte und Gemeinden. Die Hebesätze können die Kommunen selbst bestimmen. Die 3 Stadtstaaten sind darüber verärgert, dass Unternehmen deren Infrastruktur nutzen, ihre Gewerbesteuer aber in Nachbargemeinden mit niedrigeren Hebesätzen zahlen. Der Hamburger Hebesatz liegt bei 470%. Trotz des für den Senat gescheiterten Referendums will Sportsenator Andi Grote von der SPD einige Ideen aus der Olympia-Bewerbung umsetzen. Das betrifft eine bessere Förderung beim Schwimmenlernen. Außerdem soll es 5 Stunden Sport und Bewegung in der Schule geben. Dagegen lässt sich die Modernisierung von 100 Sporthallen als olympische und paralympische Trainingsstätten nicht umsetzen. Dafür fehlt nun das Geld.
7: Danke, Karl-Georg. Ich habe die ganze Zeit überlegt, während du diese Sportmeldung gerade gelesen hast. Es gab heute noch irgendwas, das daran wollte ich denken. Ich habe mir sogar extra noch eine Eselsbrücke gebaut. War das diese Europa?
6: Die Weltmeisterschaft, Jens.
7: Die Weltmeisterschaft im Fußball. Jetzt habe ich es, merkt man in Hamburg noch nicht so viel davon. Aber einige bereiten sich ja, vielen Dank, akribisch darauf vor. Da wollen wir nicht nachstehen. Ne?
8: Ein altes Spiel von Curaçao, dem ersten WM-Gegner der deutschen Nationalmannschaft. Und er muss alle Spieler dieser Mannschaft genau kennen und vor allem schnell erkennen. Der 13-jährige Niklas Werner kommentiert das deutsche Auftaktspiel live beim ARD-Kinderkanal. Eine große Aufgabe für den Hamburger.
9: Die Spieler erkennen. Auch man muss schnell reagieren können, wenn da jetzt irgendwie einfach zuerst nur im Mittelfeld rumgepasst wurde und dann auf einmal der Ball in die Spitze kommt. Da muss man auch schnell umschwenken können. Und den Zuschauer mitzunehmen, dass man da jetzt nicht vorliest, sozusagen abliest von den Kärtchen, die ich ja auch habe. Ja, dass man halt einfach authentisch ist. Der Keeper von Curaçao, Eloy Rom, ist ja auch schon sehr erfahren. 68 Länderspiele hat er bereits bestritten.
8: Auch das Kommentieren wird zu Hause geübt.
9: Ist dann natürlich auch immer so ein Anker für seine Vorderleute.
8: Im vergangenen Jahr hatte er bereits ein Spiel der Frauennationalmannschaft kommentiert. Seine Begeisterung dafür hat der 13-Jährige aber schon früh entdeckt.
9: Ich war verletzt, als ich so 8, 9 Jahre alt war. War ich eine Weile lang verletzt, konnte dann kein Fußball mehr spielen. Ich habe es vorher im Verein gespielt. Und habe dann in den Pausen die Fußballspiele kommentiert, die meine Klassenkameraden gespielt haben. Habe kommentiert, wenn ich hier auf der Konsole ein Fußballspiel gespielt habe. Und so bin ich dann dazu gekommen.
8: Ein großes Fanfest und Public Viewing auf dem Heiligen Geistfeld gibt es in diesem Jahr nicht. Eine der größten Möglichkeiten, trotzdem gemeinsam zu gucken, ist wohl das Landhaus Walter im Stadtpark. Bis zu 5.000 Fans haben hier Platz. Noch laufen die Vorbereitungen, aber ab morgen werden dann mehr als 50 Spiele auf den XXL-Leinwänden übertragen. Sind die Hamburger denn zum Start heute schon in WM-Stimmung?
10: Es geht. Nee, nicht so richtig. Nicht so richtig dieses Jahr.
11: Ja, ich glaube, meine Freunde haben jetzt angefangen, diese Panini-Sticker zu sammeln. Und wir gehen jetzt am Sonntag auch das Spiel schauen. Also ich bin mal gespannt, wie es wird.
12: Ich kriege ehrlicherweise noch gar nicht so viel davon mit. Also ich fand jetzt so die letzten Male der WM, da war ein bisschen mehr los. Aber vielleicht wird das ja noch.
8: Bei Niklas Werner dreht sich auf jeden Fall schon alles um die WM.
9: Ich bin natürlich aufgeregt. Am Sonntag bestimmt auch noch mal ein bisschen mehr. Und ich hoffe, dass sich das dann auch einfach in Vorfreude entwickelt und nicht in Anspannung und Nervosität.
8: Bis zum Anpfiff am Sonntag um 19 Uhr wird er die Curaçao-Spieler noch studieren, dann wird's ernst. Sein Tipp übrigens für den Weltmeister: Frankreich oder Niederlande.
2: Nun ist diese WM ja mehr als weit weg und die Tickets vor Ort eh unbezahlbar. Das streckt viele deutsche Fans ab. Aber es gibt ja da noch ganz die Fußballverrückten, die ganz tief in die Tasche greifen, um bei der WM ganz nah dabei zu sein. Und so wundern wir uns jetzt nicht über einen Herrenfußballclub aus Hamburg, der seit Jahren gespart und für die Reise das WM-Sparschwein geschlachtet hat.
13: Thomas Lau und Mirko Kroll haben als Kinder auf diesem Platz im Hamburger Norden angefangen, Fußball zu spielen. Für den Sport haben sie alles gegeben.
14: Meine Knie waren offen und die Oberschenkel vom Grätschen. Und es war einfach Fußball. Früher in Hamburg hieß auf dem Grand zu spielen, wenn man nicht irgendwie privilegiert war.
15: Mit Fußball verbinden wir einfach auch Freundschaft. Und das ist eben auch das, warum unser Team eben auch seit 40 Jahren zusammen ist, weil wir die Freundschaft im Mittelpunkt gestellt haben.
13: Fußball spielen sie nicht mehr. Ihren Traum von einer WM wollten sie sich dennoch erfüllen. Mirko Kroll hatte eine Idee, einen Sparplan, damit die ganze Mannschaft, mehr als 20 Mann, zur Fußball-WM nach Mexiko reisen kann.
15: Dann habe ich jemanden angerufen aus unserer Truppe und habe gesagt, Mensch, rechne das doch mal durch. Wenn wir 20 Euro im Monat einzahlen, über 6 Jahre, meinst du, da ist vielleicht ein Flugticket nach Mexiko drin?
13: Vor 2 Jahren haben sie gemerkt, das reicht nicht. Auf 50 Euro erhöht und das Geld angelegt. Flüge, Hotel für 12 Tage und Transfer sind davon jetzt gebucht. In ihrer Lieblingskneipe treffen sie die Mannschaft für die letzten Reisevorbereitungen.
16: Hola, amigo.
17: Viva Mexico.
13: Einen Wermutstropfen gibt es bei aller Euphorie aber doch. Sie haben keine Tickets fürs Stadion bekommen.
14: Wir haben uns ab Oktober beworben und haben versucht, über die Losung, also Auslosung, Tickets zu bekommen und haben mit 16 Leuten getrennt am Rechner gesessen und uns überall eingeschrieben.
15: Wir finden das einfach jammerschade, weil wir sind Fußballfans, wir lieben diesen Sport und wir möchten gerne dieses Spiel, einfach ein Spiel auch gerne sehen.
13: Die Hoffnung haben sie nicht aufgegeben. Mit Public Viewing am Strand in Mexiko können sie sich aber gut anfreunden. In einer Woche geht es endlich los.
2: Vereint im Norden, so heißt ja unsere NDR-Aktion, bei der in diesem Jahr Vereine im Mittelpunkt stehen, die Jung und Alt zusammenbringen. In Wilhelmsburg machen das unter anderem die Line Dancer. 2 von denen waren heute Mittag schon bei NDR 90,3. In 0,nix brachten sie auch Moderatorin Eva Tanski eine Choreo bei. Und wir schauen uns die Line Dancer jetzt mal genauer an.
18: Giovanni Zocco bekommt sie alle motiviert.
19: Ganz viel Freude und Musik, Publikum, Aufregung. Es ist alles dabei und man wird süchtig danach. Es ist einfach so.
20: Ich kann machen, wie ich das möchte und ich kann Freude dran haben. Das ist das Allerbeste.
21: Die Leute sind toll, Giovanni ist einfach klasse. Es ist super anstrengend teilweise, ja, aber auch sehr, sehr lustig.
18: Der 57-Jährige ist selbst Profitänzer. Jeden Freitag aber trainiert er die Line Dancer im Bürgerhaus in Wilhelmsburg. 2 Gruppen auf unterschiedlichem Niveau. Dabei hatte er das Programm einfach nur mal locker ausprobieren wollen.
22: Erstmal also nicht regelmäßig, wann auch immer wir Zeit hatten oder ich Zeit hatte. Und so haben wir angefangen, ohne jetzt große Ansprüche zu haben oder irgendwie was Wichtiges oder Größeres im Kopf zu haben. Einfach so.
23: 5, 6, 7, 8.
18: Und so wurde aus einer einmaligen Sache schnell eine Tanztruppe, die ernst genommen wird. Immer wieder gibt es Auftritte, den nächsten schon am Wochenende bei 48 Stunden Wilhelmsburg. 30 Leute sind sie mittlerweile, die jüngste Mitte 40, der älteste Mitte 80.
24: Also ich finde gerade, das macht die Gruppe aus. Ne, dieses Gemischtsein ist doch prima.
25: Ja.
24: Ne?
25: Ja. Jeder kann kommen und das macht überhaupt nichts, wenn man das noch gar nicht kann.
26: Man macht einfach. Und wird von der Musik auch getragen.
27: Und dann ist es eine gute Einleitung fürs Wochenende. Man ist gut drauf.
18: Giovanni hat eine Gemeinschaft geformt. Freundschaften sind entstanden. Auf der Bühne will der 57-Jährige seine Tänzer und Tänzerinnen immer besser machen.

0: Es ist noch mehr passiert. Karl-Georg hat weitere Nachrichten.
1: Im Hamburger Süden gibt es Ärger über viele Baustellen. Dieses Wochenende sind im Alten Land und in Finkenwerder wichtige Verkehrsadern gesperrt. Es werden massive Staus erwartet. Ab morgen Abend ist die A7 rund um den Elbtunnel gesperrt, ebenso die Kühlbrandbrücke. Ab Sonnabend kommt für eine Woche der Nienkoper Deich dazu. Und ab Montag ist die Waltershofer Straße mitsamt Rethe-Hub-Brücke für 10 Tage gesperrt. Anwohner kritisieren mangelnde Koordination. Der Hafenbetreiber Hala bereitet weiter seinen Abschied von der Börse vor. Auf der Hauptversammlung haben Kleinaktionäre heute ihrem Ärger über Zwangsabfindungen Luft gemacht. Experten erwarten, dass die Stadt und die Reederei MSC im Verlauf der Hauptversammlung ein sogenanntes Squeeze-Out beschließen. Damit könnten die beiden Großaktionäre, die zusammen mehr als 95% der Anteile halten, die verbliebenen Kleinaktionäre aus dem Unternehmen drängen. Aktionärsvertreter bezeichneten dieses Vorgehen als schäbig und kündigten Klagen an. 2007 war die Hala-Aktie mit 53 Euro an der Börse gestartet. Abgefunden werden sollen Aktionäre nun mit 21 Euro. Die Summe sei gesetzeskonform ermittelt worden, so die Hala. Trotz der sogenannten Schafskälte im Norden mit relativ niedrigen Temperaturen haben Verbände und Behörden heute bundesweit auf Gesundheitsgefahren durch Hitze hingewiesen. Auch Hamburg beteiligte sich am sogenannten Hitzeaktionstag. Auf dem Rathausmarkt hat die Sozialbehörde am Vormittag zum Beispiel über den Umgang mit Hitze und UV-Schutz informiert. Dazu wurde kostenlos Trinkwasser ausgegeben. Als besonders gefährdet gelten bei hohen Temperaturen ältere Menschen, chronisch Kranke, Kinder und Obdachlose. Um sie künftig besser zu schützen, fordert die Diakonie dauerhaft mehr mobile Wasserstationen und mehr Zutritt zu öffentlichen klimatisierten Räumen wie in Bibliotheken oder Museen. Seit 2023 wird der Hitzeaktionstag bundesweit begangen. Die zweite Mannschaft des FC St. Pauli bleibt in der Regionalliga Nord. Hintergrund ist der Lizenzentzug von 1860 München. Denen fehlten mehrere Millionen für den Spielbetrieb. Als Folge verbleibt nun der niedersächsische Club Havelse in Liga 3. Das wiederum sorgt für einen weiteren Startplatz in der Regionalliga Nord. Und den erhält die U23 von St. Pauli. Sportchef Andreas Bornemann steht jetzt vor personellen Herausforderungen. 13 Spieler aus dem Regionalliga-Team hatte der Club bereits verabschiedet. Zur Stunde wird bei Hapag-Lloyd der Deutsche Kulturförderpreis vergeben. Die Auszeichnung würdigt Unternehmen, die in besonderer Weise kulturelle Projekte fördern. An der Veranstaltung nehmen etwa 200 Vertreter aus Wirtschaft, Kulturpolitik und Medien teil. Der Kulturkreis der deutschen Wirtschaft wird dieses Jahr 75 Jahre alt.
0: Danke, Karl-Georg. Ein Praktikum, das kennen wir alle, gibt es auch für Künstler. Einmal im Jahr ermöglicht das Museum für Kunst und Gewerbe einem Residenzkünstler einen 6-monatigen Aufenthalt im Museum. Hier hat er die Chance, neue Kunst und ein neues Design zu erschaffen. Am Ende werden die Arbeiten in einer Ausstellung gezeigt. Und dieser Webstuhl hier, der führt uns direkt zum Textilkünstler Damien Ajavon.
2: Material, das lebt, atmet, riecht und sich immer wieder verändert. Bananenfasern, Hanf, Sisal, die Fasern von Agaven. Sie faszinieren Damien Ajavon. Der 36-jährige Pariser Künstler mit kenianischen Wurzeln verwebt natürliche Materialien zu großen Kunstwerken. Ich war schon immer mehr an Textilien interessiert als an Mode. Vor 15 Jahren habe ich gelernt zu weben. Das war ein Erweckungsmoment. Erst habe ich es gehasst und jetzt kann ich nicht mehr ohne. All diese Kunstwerke hat Damien in den letzten 6 Monaten hier in Hamburg im Museum für Kunst und Gewerbe angefertigt. Als Artist in Residence des Fonds für junges Design. Die meisten hier im Werkstattraum in der ersten Etage an verschiedenen Webstühlen. Damien verwebt alles, außer Plastik.
3: This is twisted sisal. I got in Kenya.
2: Das hier ist gedrehtes Sisal aus Kenia, Nairobi. Ein sehr häufig genutztes Material in Ostafrika. Ich will für meine Arbeiten ausschließlich mit Naturfasern arbeiten.
3: For my production, I wanted to work with local materials.
2: Immer wieder besucht Damien auch die elterliche Heimat Kenia. Zum Inspiration sammeln, durch Jahrhunderte alte traditionelle Techniken, aber auch in modernem kenianischen Design. Und immer kommen kistenweise Rohmaterial mit zurück. Wie diese getrockneten Palmenblätter, die Damien nach einem langen

0: Prozess zu Körben flechtet. Ich lote die Grenzen des Materials aus. Anbrennen, wachsen, färben, flechten, vernähen. Für Damien waren die 6 Monate in Hamburg perfekt, um tief in den künstlerischen Prozess einzutauchen. Und die Stadt war die Inspiration zu den Farben der Ausstellung Hamburger Sonnenuntergang. Weben ist für mich sehr meditativ und entspannend. Ich bin sowieso eher ein ruhiger, langsamer Mensch. Und Weben, überhaupt Handwerk, ist für mich auch ein heilender Prozess. Natürliches Material, das den Betrachter geradezu umarmt. Bis Ende August sind Damien Ajavans Werke im Museum für Kunst und Gewerbe zu sehen.
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2: Moin, ich bin Gregor, ich komme aus Volksdorf und ich bedanke mich heute bei dem Hamburger des Tages und zwar meinem besten Freund Johannes, der mir jetzt wieder beim Umzug geholfen hat und immer wenn man den Anruf für einen da ist und deswegen ja, möchte ich mich bei ihm bedanken.
1: 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Und zum guten Schluss noch ein Tipp von mir. Sonntag ist Schwimmabzeichentag. Da werden wieder in vielen Schwimmbädern Seepferdchen und Co. abgenommen. Und jetzt tauchen wir ein in die anderen Tipps zum Weekend.

0: Das ist Loki. Zumindest haben ihre Fans sie bei der Taufe liebevoll so genannt. Und Loki ist fast 7 Meter groß und besteht aus rund 46.000 Lego-Steinen. Und vor allem ist sie das Wahrzeichen vom Lego Discovery Center hier in der Hafen City, das am Wochenende den ersten Geburtstag feiert. Wie viele Steine hier insgesamt in dem ganzen Jahr verbaut wurden, kann keiner wirklich zählen. Die Galerie mit Bauwerken der Besucher und Besucherinnen ist zumindest lang. Und das sind nur die, die ausgestellt wurden. Rund 2 Millionen Steine sind hier immer verfügbar, um der Kreativität freien Raum zu lassen. Aber es gibt auch viel zu gucken, was Profis gebaut haben. Und am Sonnabend findet die große Geburtstagssause statt. Mit Kinderdisco, mit Live-DJ, Schminken, einem Zauberer und natürlich Bauworkshops. Denn ganz ohne Lego-Steine bauen kann so ein Lego-Geburtstag ja gar nicht stattfinden. Ob in Cafés, Hinterhöfen oder Wohnzimmern. Musik ist am Wochenende fast überall in Wilhelmsburg und auf der Veddel. Bei 48 Stunden Wilhelmsburg gibt es fast 200 Musikacts verschiedener Genre an 60 Orten. Kostenfrei, Spenden sind aber willkommen. Baujahr 1979 gilt hier als echt jung. Denn beim Oldtimer-Treffen im Freilichtmuseum am Kiekeberg rollen sehr viel ältere Fahrzeuge auf den Hof. Dazu gibt es eine Modenschau und Live-Musik. 3 Tage, 3 Orte und jede Menge Tanz. Das DNA Hip-Hop-Festival ist eines der größten seiner Art in Europa, bei dem internationale Tänzer und Tänzerinnen in verschiedenen Formaten gegeneinander antreten. Disc Golf soll ja wie Minigolf funktionieren, nur eben mit unterschiedlichen Discs. Den Driver, den Midrange und den Putter. Korb anpeilen und los. Gar nicht so einfach, vor allem bei Wind. Am Wochenende kann das hier jeder mal selber ausprobieren auf dem Gelände der Wasserkunst Kalte Hofe. Anmelden muss man sich nicht. Ab 10 Uhr stehen die Bahnen hier parat für Einzelspieler oder auch für ganze Gruppen. Und wer keine Disc hat, der könnte sich die hier auch ausleihen. Der Eintritt ist frei.
1: Das war's. Ein großer Busbetreiber druckt Porträtfotos seiner Beschäftigten auf Linienbusse und lässt die als fahrende Ausstellung rumfahren. Mehr dazu jetzt im Hamburg-Wetter.
2: Und wir machen uns jetzt auf zu den WM-Feierlichkeiten. Wir nehmen unseren Hut, wo auch immer die stattfinden, und wünschen Ihnen noch einen schönen Abend. Tschüss.
1: Bis morgen. Tschüss. Na?
3: Und nun das Hamburg-Wetter und die Aussichten für die kommenden Tage.
4: 100 Jahre, 100 Gesichter. So das Motto der rollenden Fotoausstellung, die ab heute mit 17 Linienbussen unterwegs ist durch die Stadt. Sie zeigt Porträts von Mitarbeitenden der VHH Mobility, Deutschlands drittgrößter kommunaler Busbetreiberin. Anlass ist das 100-jährige Betriebsjubiläum des Unternehmens, das mit der kunstvollen Aktion seine Wertschätzung fürs eigene Team ausdrückt.
5: Die Mitarbeitenden sind diejenigen, die uns jeden Tag bewegen, die jeden Tag wichtige Menschen zu ihren Zielen bringen, bei jedem Wetter, bei jeder Tages- und Nachtzeit.
6: Wir möchten sehen und den Menschen zeigen, wer steckt eigentlich dahinter, wer ist die VHH. Das sind natürlich Busse, das sind Werkstätten, das ist Technik, aber es sind vor allen Dingen die Menschen, die täglich die Busse bewegen und in Hamburg und Umgebung fahren.
4: Heute am Museum der Arbeit vorgestellt, ab morgen dann im Stadtverkehr. Sieht doch gut aus. Besser als das Wetter morgen jedenfalls, denn das wird so.
7: Morgens trüb, 9 Grad. Mittags Regen, 19 Grad.
8: Abends Regen, 16 Grad.
4: Nass und ungemütlich bleibt es übers Wochenende und auch Montag noch bei Höchstwerten um 19 Grad.
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0: Die Woche ist fast geschafft und heute beginnt die Fußball-Weltmeisterschaft. Es ist also ein, soweit wage ich mich mal raus, ein guter Tag. Herzlich willkommen zum Schleswig-Holstein-Magazin.
1: Ja, guten Abend. Wissen Sie, was ein Silberling ist? Das ist das da in der Mitte zwischen Zwiebelsalat und Brötchen. Ein butterzarter Matjes. So heißt er aber auch nur, wenn er wirklich in Handarbeit hergestellt wird, so wie in Glückstadt.
0: Da starten heute die traditionellen Matjeswochen, also ein Volksfest, mit dem die Glückstädter 4 Tage lang ihren ganz besonderen Silberling feiern. Wie der Matjes da hergestellt wird, das hat sich unser Reporter Marian Schäfer angeguckt und gleich mal ein bisschen mit angepackt.
2: Das hier ist eine norddeutsche Ikone. Ich liebe Matjes. Der Glückstädter Matjes ist ein echter Matjes. Aber was heißt das eigentlich? Und können wir ihn angesichts überfischter und überdüngter Meere überhaupt noch guten Gewissens essen?
3: Darf ich den mal so rüberreichen?
2: Und werden wir ihn uns in Zukunft noch leisten können? Echter Matjes kann nur aus einem bestimmten Hering gemacht werden. Der Fisch muss sich schon richtig fett gefressen haben, darf gleichzeitig aber noch nicht geschlechtsreif sein. Deshalb bleiben nur 2 bis 4 Wochen pro Jahr, um ihn zu fangen. Vor allem aber muss echter Matjes traditionell reifen, was viel Erfahrung und Handarbeit erfordert.
4: So, und diese Handarbeit, die schaue ich mir jetzt genau an.
2: Ungefähr 150 Tonnen Hering pro Jahr werden hier in Glückstadt zu Matjes verarbeitet. Der Fisch kommt als Ganzes an. Zerlegemaschinen gibt es nicht.
4: Ah, nee, andersrum. So, ich muss, wenn ich das hier mache, muss ich hier mal aufpassen, dass die Innereien rauskommen, aber ein Teil der Bauchspeicheldrüse auf jeden Fall drin bleibt, damit Enzyme frei werden, die am Ende den Fisch dann wirklich so zart machen, wie Matjes eben sein soll. Eigentlich schon ein bisschen seltsam, dass uns ein Fisch, der sich im Grunde so ein bisschen selbst verdaut, könnte man sagen, so gut schmeckt.
2: Erfunden haben diese Art der Herstellung übrigens die Holländer. Und das schon im 14. Jahrhundert.
5: Deine Damen hier.
4: In die Richtung.
5: Ja, diese Richtung.
4: So, also reinpulen.
5: Ja. Das ist kaputt.
4: Habe ich es kaputt gemacht?
5: Ja.
4: Nein.
5: Das, ja, doch. Muss dir Philipp.
4: Okay.
5: Das ist kaputt.
4: Das ist kaputt, ja.
5: Ja.
2: Im Supermarkt gibt es statt echten Matjes häufig Matjes nordische Art. Mithilfe künstlicher Enzyme, Farb- und Konservierungsstoffen ist er oft innerhalb eines Tages fertig. Hier muss der Matjes 7 Tage reifen und immer in Bewegung bleiben.
6: Früher, ganz früher, war das ja alles um Schiff. Da waren noch die Wellen. Da wird das gemischt und Salz gehalten.
4: Das heißt, der Matjes, der denkt noch, er sei auf dem Schiff und deswegen...
6: Wir ersetzen ihn.
4: Sollen wir machen?
6: Ja.
4: Du bist richtig? Also, wenn das mal keine Handarbeit ist.

0: In Glückstadt gibt es die Matjes-Produktion seit Ende des 19. Jahrhunderts.
1: Und jetzt machen wir das berühmte Glückstädter Fischbrötchen.
2: Genau, wir machen jetzt hier mal ein richtiges Matjes-Brötchen.
1: Kann man eigentlich noch bedenkenlos Matjes essen?
2: Also der Heringsbestand in der Nordsee ist auf jeden Fall nicht gefährdet. Wir können mit gutem Gewissen sagen, die nächsten Jahre wird es immer noch genug Hering geben, damit wir ausreichend Matjes produzieren können.
1: Wie wirkt sich da der Klimawandel aus?
2: Wir haben eine rauere See, die Ströme sind kälter. Das beeinflusst alles, wann wir den Hering fangen können. Es sind sowieso nur 2 bis 4 Wochen im Jahr, wo wir den Hering fangen können.
1: Sieht doch schon mal ganz gut aus, oder?
2: Aber du hast das Matjes-Filet falsch rum reingelegt. Das liegt jetzt auf dem Rücken.
1: Na gut, aber schmecken wird es ja trotzdem.
2: Ja, auf jeden Fall. Guten Appetit.
0: Der Tourismus und speziell der Tagestourismus spielt in Glückstadt eine große Rolle. Viele kommen auch wegen des Matjes hierher.
1: Wie ist der Matjes?
3: Lecker. Ich liebe Matjes.
4: Der Matjes, der ist ja auch so zart.
3: Matjes ist das Gold des Meeres.
4: Wenn ich sage, ich möchte mir heute was Gutes leisten, dann bin ich da auch bereit, das dafür zu zahlen.
1: Kann man sich den Matjes dann auf Dauer eigentlich noch leisten? Weil die Arbeit wird ja nicht günstiger.
2: Je teurer der Lohn wird, desto teurer wird dann auch am Ende das Produkt. Wir versuchen alles dafür zu tun, um das Produkt irgendwie noch preiswert in den Markt zu bringen, was uns natürlich aber auch nicht leicht fällt.
0: Hinter echten Matjes steckt also ganz viel Arbeit und Tradition. Ob er eine Zukunft hat, wird wohl vor allem davon abhängen, ob wir bereit sind, etwas mehr dafür zu bezahlen. Hier in Glückstadt arbeiten sie auf jeden Fall daran, dass diese Tradition erhalten bleibt.
5: Wenn ein Leben in Gefahr ist, dann muss es schnell gehen. Und dann braucht es jemanden, der kraftvoll eine Entscheidung fällt. Und genau das funktioniert gut im Krankenhaus, dank einer klaren Hierarchie. Aber diese Hierarchie führt leider auch dazu, dass manche ihre Macht missbrauchen.
6: Und das passiert hier bei uns im Land erschreckend oft. Gerade viele junge Ärztinnen und Ärzte erleben Machtmissbrauch. Das zeigte eine jetzt veröffentlichte Umfrage des Marburger Bundes. Mehr als die Hälfte der Befragten gab an, dass sie regelmäßig darunter leiden.
7: Mitten im Klinikalltag. Ein respektloser Umgangston, eine Benachteiligung bei der OP-Zuteilung, eine sexistische Bemerkung. Viele, gerade junge Ärztinnen und Ärzte in Schleswig-Holstein, erleben das. Bei einer Befragung des Marburger Bundes berichten 57% von Machtmissbrauch am Arbeitsplatz, teilt der Marburger Bund heute in Kiel mit.
8: Dann haben wir eben auch aus der Befragung feststellen müssen, dass rund 13% berichten, dass sie sexuell belästigt wurden am Arbeitsplatz. Das umfasst den berühmten derben Witz über anzügliche Bemerkungen zur Person, auch Geschlechterdiskriminierung kommt immer wieder vor.
7: Auch zu den Folgen hat der Marburger Bund seine Mitglieder befragt. Viele berichten von emotionaler Erschöpfung oder verminderter Motivation. Einige wünschen sich einen Wechsel innerhalb der Klinik. 41% überlegen, aus der stationären Versorgung auszusteigen. Wessendorf fordert unter anderem einen besseren Zugang zu unabhängigen Meldestellen.
8: Im Zweifelsfall auch erstmal anonym, damit dieser Druck von den Leuten wegkommt, dass jede Meldung sofort mit dem Ende ihrer beruflichen Laufbahn verbunden ist.
7: Patrick Raimund von der Krankenhausgesellschaft rät Betroffenen außerdem, sich an die Ärztekammer zu wenden.
9: Das Wichtigste ist aber ein gesellschaftliches Bewusstsein, dass es solche Fälle gibt. Und da haben wir einfach in den letzten Jahren und Jahrzehnten einen Bewusstseinswandel, der sicherlich noch nicht abgeschlossen ist, der aber natürlich auch allein durch die Veränderung der demografischen Struktur sich verändern wird.
7: Denn der Fachkräftemangel hat längst auch die Kliniken erreicht. Sie brauchen die jungen Ärztinnen und Ärzte.
6: Heute Vormittag, kurz nach 22:30, da macht es fupp und mit einem Mal war in knapp 2000 Haushalten in Ostholstein das Licht aus und der Strom weg.
5: Ampel, Computer, Kühlschrank und Telefonanlagen, alles lahmgelegt. Betroffen waren ganz Eutin und Teile von Süsel, Bosau und Kasseedorf. Insgesamt 17.000 Menschen standen ohne Strom da. Ursache war ein Leitungsschaden an einer 11.000-Volt-Leitung.
6: Die wurde bei Baggerarbeiten im Bereich des Umspannwerks Eutin Süd beschädigt. Betroffene Kliniken in der Region stellten vorsorglich den Operationsbetrieb ein. Nach 40 Minuten war der Schaden behoben und der Strom war wieder da. Die Gartentür öffnen und die Kinder einfach laufen lassen. Das hat schon was, ne? So ein Leben mit viel Platz und ohne Angst vor der großen Kreuzung. Das sehen immer mehr Menschen so. Viele kleinere Gemeinden im Norden, die wachsen wieder. Vorausgesetzt, da passiert auch ein bisschen was. Wie in Osterbü im Kreis Rendsburg-Eckernförde. Die Gemeinde hat beim

0: Landeswettbewerb Unser Dorf hat Zukunft mitgemacht und gewonnen. Und jetzt geht es zum Bundeswettbewerb. Aber was macht die Gemeinde so preiswürdig?
1: Moin, herzlich willkommen. Moin, ich bin heute euer Tourguide, Björn.
2: Gut 1000 Einwohner hat Osterbü, ein richtiges Dorf. Und es gibt ein Gewerbegebiet mit regionalen Betrieben. Malerin, Folierer und den Kaffeewagen. Das war der erste Betrieb hier im ehemaligen Schweinestall. Erster Stopp für die fast 30-köpfige Jury, denn Entwicklungskonzepte und wirtschaftliche Initiativen sind ein Bewertungskriterium.
3: Ich bin Flo, ich bin Gründer des Kaffeewagens hier in der Region Rendsburg-Eckernförde. Und darf euch einfach heute mal so ein bisschen erzählen, wie das hier so gekommen ist, dass ich hier Arbeitgeber geworden bin.
2: 35 Mitarbeiter hat Florian Grabowski, der größte Arbeitgeber im Ort, sagt er. Beim Bundeswettbewerb Unser Dorf hat Zukunft sind 26 Dörfer in der Auswahl. Osterbü, das einzige in Schleswig-Holstein. Es geht um lebendige Dörfer, die was für ihre Zukunft machen.
1: Genau, hier seht ihr so unsere Biogasanlage. Ich mache hier heute ein bisschen den Tourguide.
2: Für die Teilnahme haben die Osterbüer viel gemacht im Dorf, aber die Teilnahme am Wettbewerb hat auch was mit den Osterbüern gemacht.
4: Für die Dorfgemeinschaft ist das ein Riesenerfolg. Wir haben Leute zusammenbekommen, wo ich vorher nie gedacht hätte, dass sie zusammenkommen, weil wir ein gemeinsames großes Ziel haben. Und das ist für die Dorfgemeinschaft enorm wichtig. Dadurch ist entstanden, dass wir diese neuen Bänke, die wir gerade eben schon gesehen haben, quasi mitten im Dorf aufgestellt haben, weil wir merken einfach, die Gemeinschaft ist so stark zusammengewachsen. Wir brauchen Treffpunkte im Dorf.
2: Nächster Stopp und größter Treffpunkt, das Dorfgemeinschaftshaus. Früher der Dorfkrug, jetzt das Herzstück für die Osterbüer. Den alten Tresen haben sie behalten. Gleich singen hier die Kornkehlchen.
5: Das war eine Schnapsidee, kann man sagen. Die hat sich hier tatsächlich hier am Tresen, ne, saßen wir zusammen und haben gesagt, ey komm, lass mal was machen. So, und dann lief ein witziges Lied, wir haben nur so ein bisschen mitgesungen und lass mal Männerchor machen und so weiter. Und dann kam eins zum anderen.

0: jedes Dorf ist unterschiedlich. Jedes Dorf hat eine andere Geschichte, eine andere Herkunft, sage ich jetzt mal, eine andere Entwicklung genommen. Für uns ist es wichtig, dass wir diese Entwicklung wahrnehmen und auch feststellen, arbeiten Sie an Ihrer Zukunft? Haben Sie eine Idee? Wollen Sie gestalten?
1: 15.000 Euro sind der Hauptpreis beim Wettbewerb. Den wollen die Osterbühr unter anderem ihrem Kinder- und Jugendrat zugutekommen lassen. Bis zur Verkündung der Ergebnisse am 1. Juli schaut sich die Jury noch einige Dörfer in Deutschland an. Für die Osterbühr steht der Gewinner aber schon längst fest.
2: Oh, Harriet, da sehe ich uns auch mal mit tanzen.
3: Unbedingt.
2: Egal ob im ländlichen Raum oder in der Stadt, überall müssen die Kommunen zusehen, dass sie klimafest werden.
3: Ja, immer häufiger erleben wir ja Starkregen, Hitzewellen, Stürme und andere extreme Wetterlagen. Das Problem kennen wir seit Jahren. Die Frage ist, wie gut sind wir denn inzwischen gerüstet für die Folgen des Klimawandels?
4: Diese Stadt zeigt, wie es gehen kann.
5: Hier wird einfach Klima angepasst. Es werden mehr Bäume gepflanzt, es werden Schwammstadtelemente eingebaut, es werden einfach ganz klar Elemente eingebaut, die für eine Aufenthaltsqualitätssteigerung an dieser Stelle sorgen.
4: Landesweit müssen sich jetzt Städte auf die Folgen des Klimawandels vorbereiten.
6: Wir sehen jetzt natürlich schon sehr viele Schäden, aber in Zukunft wird es einfach noch viel, viel krasser sein.
4: Pinneberg hat sich der Herausforderung gestellt. Doch warum macht das nicht längst jeder Ort in Schleswig-Holstein?
7: Bis Mitte 2029 müssen alle Kreise und kreisfreien Städte hier bei uns im Land ein Konzept vorlegen, wie sie mit den Folgen des Klimawandels umgehen wollen.
6: Wir sind ein Land zwischen den Meeren, das heißt, Meeresspiegelanstieg und extremere Stürme werden uns sehr herausfordern. Aber auch die jetzt ja schon leider sehr starke Versiegelung der Böden ist bei Starkregen ein großes Problem. Die Hitze ist ein Problem, auch hier in Schleswig-Holstein, weil wir das einfach nicht gewöhnt sind. Das heißt, im Gesundheitsbereich werden auch große Herausforderungen entstehen und entstehen jetzt schon.
4: Während andere Kommunen noch an ihren Konzepten feilen,

0: hat Pinneberg schon längst losgelegt.
1: Pinneberg will sogenannte Schwammstadt werden und zeigt in einem Modellprojekt, wie das geht. In der Ebert-Passage werden Flächen entsiegelt und Platz für Bäume und grüne Inseln geschaffen.
0: Welchen Effekt hat das bei Starkregen, wenn es jetzt mal wieder richtig plattert?
2: Also im Grunde ist es natürlich so, dass Starkregen dafür sorgt, dass unsere Kanalisationssysteme dann auch schnell überlastet werden können. Umso mehr Grün

0: Temperaturen gewöhnt. Die Bäume werden mit aufgefangenem Regenwasser unterirdisch über eine Rigole bewässert.
1: Im Grunde ist es eine Fließdecke, die einige Meter unter dem Baum eingesetzt ist. Eine Fließdecke, die sozusagen an der Stelle das Wasser zurückhält. Wir haben dann eine Schicht mit Kieselstein, die sozusagen aufgefüllt worden ist, dass an der Stelle dann sich das Wasser auch ansammeln kann. Und das Ganze wurde dann von oben abgedeckt. Wir haben dadurch die Möglichkeit, dass der Baum konstant Wasser hat, aber auch, und das ist ein großer Vorteil an diesem Schwammstadtsystem, natürlich hier die ganze Zeit ein Boden, der eine relativ hohe Feuchte dadurch aufweist und dann an heißen Tagen und trockenen Tagen, an denen es wenig regnet, dann tatsächlich zu einer Verdunstung hier führen kann und diesen Raum abkühlt.
0: Für das neue Grün fallen auch einige Parkflächen weg. Doch innenstadtnahes Parken, etwa für Arztbesuche, bleibt wichtig. Auch dafür hat die Stadt eine intelligente Lösung.
1: Wir haben uns bei den Parkplätzen dazu entschieden, einen bestimmten Stein zu verwenden, der eben auch die Möglichkeit gibt, wenn man ihn nebeneinander aufreiht, dass das Wasser entsprechend dann auch dazwischen durchsickern kann. Dadurch schaffen wir die Möglichkeit, dass an der Stelle das Wasser dann auch bis ins Grundwasser nach unten absinken kann, ohne dass wir hier eine vollständige Versiegelung haben.
0: In Zukunft will die Stadt noch weitere solcher Projekte umsetzen. Zurzeit wird dafür ein Klimaanpassungskonzept geschrieben. Doch wie soll der Umbau finanziert werden?
2: Es geht vor allen Dingen darum, dort, wo wir ohnehin etwas tun müssen, immer das Thema Klimaanpassung und Klimaschutz mitzudenken. Dadurch werden wir dann nicht mehr Mittel brauchen, sondern wir werden einfach anders planen müssen. Aber auf der anderen Seite haben wir natürlich auch einen Förderbedarf durch das Land, um solche Projekte wie die Ebert-Passage auch voranzubringen.
0: Wie wollen Sie es denn schaffen, die Bürger und Bürgerinnen dabei mitzunehmen?
2: Wir haben hier einen Konsens in Pinneberg, dass wir uns entwickeln müssen und den klimatischen Bedingungen anpassen müssen. Nur die Maßnahmen, da gibt es natürlich unterschiedliche Vorstellungen und da werden wir mit dem Bürgerrat arbeiten. Und die Maßnahmen, die dann auch umgesetzt werden sollen, werden dann im Rahmen eines Bürgerentscheides den Menschen hier in Pinneberg nochmal zur Verfügung gestellt. Und die können dann entscheiden, ob wir diesen Weg gehen wollen oder nicht.
0: Pinneberg hat vorgelegt. Doch wie sieht es eigentlich im Rest von Schleswig-Holstein aus?
3: Ich glaube, dass die Kommunen, Städte, Kreise doch relativ unterschiedlich aufgestellt sind, sowohl was das Institutionelle anbelangt, wie auch die Frage, wie die Dringlichkeit gesehen wird. Also es gibt viele größere Städte natürlich, die das längst verstanden haben. Bei den kleineren Städten und auf Kreisebene sind jetzt noch nicht alle bereit, wirklich auch in diesen Ressort viel zu investieren.
0: Und bei manchen ist es vielleicht auch nur eine Frage des Geldes. In unseren Innenstädten muss jetzt etwas passieren. Pinneberg macht's vor und zeigt, wie die Stadt der Zukunft aussehen könnte.
4: Ja, eine gute Stunde noch, dann wird das Eröffnungsspiel bei der Fußball-Weltmeisterschaft angepfiffen. Und was wollen wir da um den heißen Brei herumreden? In den nächsten Wochen gibt es dann halt eben nur noch ein Thema, die Fußball-WM. In den verschiedenen Profiligen ist gerade Sommerpause und deswegen machen wir mit Sportlich-Sportlich auch eine. Aber eine Folge haben wir noch und hier sind die Termine fürs Wochenende.
5: Es wird Sportlich-Sportlich und Fußball ist ein Kinderspiel, zumindest an diesem Wochenende. Denn am Samstag endet die Saison mit dem großen Tag des Kinderfußballs in Gettorf. Rund 130 GF- und E-Jugendteams aus ganz Schleswig-Holstein werden auf der Sportanlage des Gettorfer SC von 10 bis 18 Uhr gegeneinander antreten. Guter Nachwuchs ist bestimmt auch wichtig für die Frauen von Holstein Kiel, denn die spielen am Sonntag ihr erstes Aufstiegsspiel auswärts beim 1. FC Köln. Eine Woche später spielen sie dann zu Hause in Kiel im Stadion Waldwiese und da heißt es dann Daumen drücken für den Aufstieg in Liga 2. Und einen Schritt weiter in Sachen Aufstieg ist man schon beim SV Todesfelde. Da haben die Frauen schon den Aufstieg in die zweite Handball-Bundesliga geschafft und die Männer haben jetzt auch den Aufstieg geschafft, sind als Oberligameister in die Regionalliga Nord eingezogen und da spielen sie in der kommenden Saison mit dem VfB und Phoenix Lübeck mit Weiche Flensburg und Eintracht Norderstedt. Männer, die Frauen den Vortritt lassen, das sind echte Gentlemen.
6: How to be a proper gentleman.
5: Nicht nur ein Titel, sondern gleich drei will der hier haben. Profiboxer Freddy Kiewe tritt am Samstag wieder in seiner Heimatstadt Flensburg an. Er ist schon Champion im Superweltergewicht der WBF und Träger des Global-Titels der WBO und will noch mehr.
7: Hey Samir, die beiden wollen Nachwuchs und deswegen hole ich mir am Samstag nochmal den WBA-Titel dazu.
5: Noch mehr Titel und er wird zum Gürteltier. Ihr dachtet, jetzt kommt ein Gürteltier, ne? Nee, zu offensichtlich. Stattdessen kommt ein Tease auf den Sieben-Türme-Triathlon in Lübeck. Da werden auch diesmal wieder mehr als 1000 SportlerInnen durch Lübeck radeln, schwimmen und

0: laufen und ausgetragen werden da auch die deutschen Meisterschaften der Jugend und Junioren. Wer nur laufen möchte, kann das am Wochenende in Neumünster, beim Handewitter Sommerlauf oder beim Balzburg-Marathon in Ellerdorf. Und apropos Lauf, ich laufe jetzt mit den Sporttipps erstmal in die Sommerpause. Ach ja, Fußball-WM steht noch an und da wünsche ich euch viel Spaß beim Zuschauen vormittags und abends. Und mehr Sport dann wieder im August, denn auch da wird's wieder sportlich, sportlich.
1: Ja, meine WM-Stimmung beschränkt sich bisher noch auf Waka Waka, haben wir eben gehört, und den Ohrwurm von Shakira hat Henrik mir gestern ins Ohr gepflanzt.
2: Ja, dabei ist das der alte Song von Shakira.
1: Das weiß ich.
2: Kennst du den, der neue, den spiele ich dir gleich mal vor, der heißt nicht Waka Waka, der heißt Die Die, musst du unbedingt hören.
1: Klingt ungemein tiefsinnig, ich kann es kaum erwarten. Wie ist es eigentlich mit Ihnen? Freuen Sie sich auf die WM? Wir haben dazu eine Umfrage gestartet auf unserem WhatsApp-Kanal von NDR Schleswig-Holstein.
2: Wenn Sie es noch nicht gemacht haben, abonnieren und abstimmen bitte. Was bei manchen Menschen die Vorfreude so ein bisschen dämpft auf die Fußball-Weltmeisterschaft, das sind die Anstoßzeiten. Zum Teil starten die Spiele nämlich mitten in der Nacht, wenn die allermeisten Leute schlafen.
1: Ja, aber eben nicht alle. Und damit sind wir bei einem echten Problem, über das wir jetzt sprechen wollen. Weil immer mehr Menschen im Land werden Schlafstörungen diagnostiziert. Mit zum Teil gravierenden Folgen für den Alltag der Betroffenen.
3: Träge, lustlos, antriebslos. Ja, ich wollte eigentlich nicht. Ich hätte eigentlich im Bett bleiben können den ganzen Tag. Man weiß morgens nicht, wie ich abends bis zum Abend durchhalten soll, ohne irgendwo einzuschlafen oder... Oh, ja, ich muss ja meine Arbeit schaffen und das war oft schwierig. Schwierig, diese Arbeit zu schaffen, weil man die nicht wollte und eigentlich auch nicht konnte. Man musste sich immer zwingen.
4: Was mit ihr los war, wusste sie nicht, bis ihre Zahnärztin ihr riet, sich einmal durchchecken zu lassen. Regina Grimm landete im Schlaflabor vom UKSH Lübeck.
5: Die zweite Elektrode kommt hier hin.
4: Die Diagnose: eine akute Schlafapnoe.
6: Eine Schlafapnoe bedeutet eben Pausen zu haben bei der Atmung, obwohl eben Brust- und Bauchbewegung erhalten ist. Der eigentliche Atemantrieb ist da. Es kommt aber oben wie bei einem Fuß auf einem Gartenschlauch dann eben nichts durch.
4: Nachts erschlafft bei den Patienten also die Muskulatur im Rachen. Auch die Zunge kann dadurch die Atmung blockieren. Um zu atmen, wacht der Körper kurz auf. Das merkt der Patient jedoch nicht und fühlt sich morgens gerädert. Offenbar geht es vielen so. Professor Steffen beobachtet seit Jahren einen stärkeren Zulauf in seinem Schlaflabor. In Schleswig-Holstein werden immer mehr Schlafstörungen diagnostiziert. Um fast 67% sind sie gestiegen innerhalb von 14 Jahren. Auf zuletzt fast 219.000 Fälle. Zahlen für 2025 liegen noch nicht vor.
7: Hallo, Herr Professor.
6: Hallo, Frau Grimm.
4: Regina Grimm bekam erst eine Schlafmaske. Damit kam sie aber nicht klar. Seit 5,5 Jahren hat sie nun einen Zungenschrittmacher und kommt regelmäßig zur Kontrolle.
6: Prima. Vielen Dank.
7: Gerne.
6: Und dann würde ich noch einmal das Batterieladen. Der Zungenschrittmacher wird eben an zwei Punkten im Körper eingesetzt. Das eine ist die Batterie und die Rechentechnik, die unter dem Schlüsselbein eingesetzt wird. Das zweite ist, dass über einen Schnitt am Hals der Nerv aufgesucht wird, der eben fürs Vorwärtsstrecken der Zunge eben zuständig ist. Der Zungenschrittmacher öffnet durch die Vorwärtsbewegung eben durch diesen elektrischen Impuls, der an den Zungennerv angesetzt wird, den Schlund, den Rachen und hält ihn eben offen.
4: Der Zungenschrittmacher hat Regina Grimms Leben komplett verändert.
3: Die ersten Nächte, ich weiß nicht, ein halbes Jahr mindestens, habe ich den Schlaf nachgeholt, den ich die ganze Zeit nicht geschlafen habe. Ich habe dauerhaft 12 Stunden, 13 Stunden geschlafen, tief und fest, tief und fest. Und da merkte ich, als ich geschlafen habe und ausgeschlafen war, da merkte ich erst, wie unausgeschlafen ich war, die ganzen Jahre eigentlich über, was ich da an Lebensqualität verloren habe. Heute fühle ich mich wieder wie 40 und ich bin auch genauso fit wie 40. Also heute könnte ich doppelt so viel arbeiten und ich bin abends müde, ganz normal müde und stehe morgens auf und bin ausgeschlafen.
1: Ja, so soll es ja sein. Wer sagt eigentlich, dass beim Sport unbedingt alles nach Altersklassen unterschieden werden muss? In vielen Vereinen hier im Norden trainieren die Generationen gemeinsam. Genau das zeigen wir bei unserer NDR-Aktion Vereint im Norden. Denn gemeinsam geht alles besser, wie bei den Ruderern in Schleswig.
8: Die Jugendlichen des Domschulruderclubs Schleswig holen ihren Vierer aus dem Bootshaus.
9: Und langsam raus.
8: Sie wollen auf der Schlei rudern gehen.
10: Ich verbringe den Großteil meiner Freizeit hier im Bootshaus. Also Rudern macht mir echt viel Spaß und ich würde einfach sagen, das ist meine Freizeitbeschäftigung zu 90% der Zeit.
8: Viele Jungen und Mädchen kommen über die Ruderriege der Domschule zum Sport. Die Riege ist fester Teil des Clubs. Die Schlei ist als Nebenarm der Ostsee ein ganz besonderes Ruderrevier.
9: Und rausschieben!
8: Die Ruderer sind so oft auf dem Wasser wie möglich.
11: Also rein rudertechnisch sind das immer so 2 Stunden Training. Fest stehen immer Montag bis Freitag, also 5-mal. Und am Wochenende müssen wir immer so ein bisschen gucken, wie wer Zeit hat, ob ein Wettkampf vielleicht auch ansteht und wie denn da die Vorbereitung sind. Aber so 5 bis 7-mal Rudertraining, 2 Stunden in der Woche, ist der Zeitaufwand, den ich hier mit reinstecke.
8: Gerade haben der eingetragene Verein und die Schülerriege ihren Geburtstag gefeiert. 70 und sogar 120 Jahre. Zur Feier wurden 3 neue Boote getauft.
12: Taufe ich dich auf den Namen Cecilia.
13: Rudern ist ein Sport, der ist so gesund. Man kann seine Kräfte selber einteilen. Man kann mit jüngeren Rudern zusammenrudern. Die hauen voll rein und man kann mitrudern mit seiner eigenen Kraft. Und das ist einfach das Optimale.
8: 20 Kilometer im Training oder Wanderrudertouren bis nach Kappeln?
13: Wenn ich überlege, dass ich 3 bis 4 Mal in der Woche von Sörup, ich wohne in Sörup, das ist 30 Kilometer entfernt, hierher fahre, dann sieht man, dass das eine große Bedeutung hat. Meine Frau leidet etwas darunter.
8: Sport treiben in der Natur und auf dem Wasser. Von der 5. Klasse bis zum hohen Alter. Im 8. auch gerne gemeinsam.
11: Rudern ist eigentlich das, was ich so in der Woche am meisten mache. Ich trainiere eigentlich fast täglich hier, gehe nach der Schule hier hin, bin bis abends dann noch hier im Bootshaus, weil hier auch fast alle meine Freunde irgendwie untergekommen sind und auch hier mit trainieren. Also ist Rudern eigentlich so eigentlich mein Leben quasi.
8: Und die Liebe zum Rudern verbindet die Generationen.
1: Und unser letztes Bild für heute zeigt einen wirklich gelungenen Doppelregenbogen zwischen Tetenhusen und Meggerdorf.
2: Hat uns unser Zuschauer Thorsten Witt heute Morgen geschickt. Er sagte, da nimmt man es doch gerne in Kauf, nass zu werden.
1: Ja, das können wir verraten. Nass werden können wir auch morgen noch. Details jetzt von Doreen. Wir sehen uns hoffentlich morgen Abend wieder.
2: Tschüss, tschüss.
1: Bis dahin.

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1: Die Schuhmode in diesem Juni ist eher hochgeschlossen und wasserfest, nicht so wirklich flipflop und luftig. Es ist wirklich einiges an Regen in den vergangenen Tagen schon runtergekommen. Und auch heute hat es ja so kräftig geregnet, dass das akustisch ein bisschen wie so ein tropischer Regen war. Und wenn wir uns das Ganze einmal von oben anschauen, dann sehen wir auch, dass es nicht wirklich besser wird. Wir haben weiterhin diesen Tiefdruckeinfluss, der eben vom Wasser und dem Atlantik und der Nordsee kommt. Das heißt, da ist weiterhin viel feuchte Luft drin, die nicht wirklich warm ist, aber eben viele Wolken mit sich bringt. Auch wenn es in den nächsten Stunden erst einmal ein bisschen auflockert, kommen im Laufe der Nacht auch wieder die nächsten Regenschauer auf uns zu. Am längsten bleibt es so im Süden trocken. Im Rest des Landes, wie gesagt, auch immer wieder ein paar Tropfen. Die Temperaturen, die gehen runter auf 12 bzw. 10 Grad. Der morgige Tag ist so, als würde ich Ihnen das die ganze Woche schon erzählen. Und das ist auch so, nämlich ein Mix aus Sonne und Wolken und auch immer wieder Regen. Die Sonne, die zeigt sich maximal morgen ein bzw. 3 Stunden und dementsprechend ist die UV-Belastung auch relativ niedrig. Der Wind, der ist weiterhin aus westlicher Richtung unterwegs, eigentlich mäßig, nur an der Nordsee kann es tatsächlich auch ein paar stürmische Böen geben. Die Temperaturen wie in den vergangenen Tagen, 17 maximal 19 Grad, das Wasser in Nord- und Ostsee bleibt mehr oder weniger auch konstant bei 16 bzw. bei 17 Grad. Dann gucken wir auf die nächsten Tage. Ich habe schon die ersten Anfragen bekommen, ob wir für nächste Woche das mit der Hitzewelle absagen können. Sagen wir so, es sieht auch erstmal so aus. 17 Grad.

0: weiterhin. Selbst zum Montag wird es nur ein bisschen besser. Ansonsten wieder viel Schauer, auch mal die Sonne. Aber naja, es bleibt das gleiche Spiel. Am Wochenende müssen wir da erstmal noch durch.
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9: Laut Umfragen sind die Norddeutschen die glücklichsten Menschen in ganz Deutschland. Ich kenne keinen. Doch mal auf zu ziehen jetzt, Hansen!
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11: Moin und herzlich willkommen zu Buten und Binnen. Heute Abend beginnt die Fußball-Weltmeisterschaft. Gastgeberländer sind die USA, Kanada und Mexiko. Und für viele Fans ist das der Start in 4 Wochen Fußball. Für andere wird es erst am Sonntag so richtig spannend. Dann spielt ja Deutschland zum ersten Mal. Wir schauen gleich, wie groß das WM-Fieber in Bremen schon ist. Eines unserer Themen heute. Anstoß. Wie viel WM steckt schon in Bremen? Jugendarbeit. Wie entscheidet das Sozialressort über Sparmaßnahmen? Und Zirkusensemble. Highlight auf Lastrada-Eröffnung. Für die einen ist es das Sportereignis des Jahres. Andere haben noch nicht mal auf dem Schirm, dass heute Abend die Fußball-Weltmeisterschaft überhaupt beginnt. Wie groß ist die Vorfreude in Bremen? Jörn Michaelis hat den Stimmungscheck gemacht. Bei den Menschen und in den Regalen.
12: In vielen Bremer Supermärkten kann man der WM einfach nicht mehr entkommen. Alles ist im WM-Look, seien es die Kopfballkekse, die Einwurferdnüsse, sogar Blattsalat und Haushaltstücher sind komplett im Fußball- und WM-Look. Aber wie stark ist das WM-Fieber tatsächlich bei den Bremerinnen und Bremern? Das wollen wir heute mal testen.
13: Ich will immer wieder dieses Fieber spüren, immer wieder.
12: Wir würden einmal gerne das WM-Fieber messen. Dürfen wir auf der Stirn?
14: Auf der Stirn, machen Sie mal.
12: Oh, 34,4. Da geht aber noch ein bisschen mehr, oder?
14: Da geht noch ein bisschen mehr. Aber fragen Sie mich in einer Woche, dann bin ich heiß wie Frittenfett.
12: Wird das noch was mit dem WM-Fieber bei Ihnen? Steigt das noch?
15: Ich glaube nicht.
2: Schauen wir mal,
15: ich glaube nicht.
12: Das dürfen wir bei Ihrer Frau auch noch mal messen?
15: Ja. Da werden Sie aber auch nicht viel höher kommen.
12: Oh, 35,3. Ja. Ihre Frau ist aber heißer als Sie.
2: Auf jeden Fall.
15: Schon immer. So, ne? Schon immer.
12: 36,7. WM-Fieber, Fußball-Fieber, Soccer-Fieber.
16: Schon heiß, it's hot. Yeah, from New Zealand, I'm here to support Werder Bremen.
12: Werder Bremen,
16: ja,
12: in WhatsApp?
16: Weiß ja. Auch Bayern, Bayern geht auch. Alles Deutschland geht schon.
12: Geht das in Bremen, Werder und Bayern?
16: Ja, also schon. A lot of people have told me it doesn't work.
17: Apropos Werder, die Grün-Weißen sind mit 3 Spielern bei der WM vertreten. Yukinari Sugawara tritt für Japan an, Marco Friedl und Romano Schmid für Österreich. Schmid hat es auch ins Panini-WM-Sammelalbum geschafft.
12: Noch nie war ein Stickeralbum so dick wie dieses. Das liegt an der XXL-WM, weil noch nie so viele Mannschaften daran teilgenommen haben. 980 Sticker braucht man, um dieses Album voll zu bekommen. Ohne Tauschen kostet dieses Stickeralbum, haben Mathematiker herausgefunden, 1500 Euro. Alles andere als ein Schnäppchen.
17: Sticker sammeln und einkleben. Wird Milan Mitrovic hat das Album für seinen Sohn gekauft.
18: Wir haben ja früher selber gesammelt. Das ist immer wert. Man behält das ja irgendwann ein Leben lang. Man hat ja auch die alten Alben von früher. Und das war deutlich günstiger. Müssen wir schauen, ob wir das überhaupt voll bekommen dann, ne?
17: Ebenfalls ordentlich voll bekommen möchte er seinen Beach Club. Hier bietet er Public Viewing an für bis zu 500 Gäste. Die Leinwand ist startklar. Die Erfolgsformel lautet:
18: Das ist sehr abhängig vom Deutschland ersten Spiel, ob da nochmal das Feuer gezündet wird dann.
17: Ein Kantersieg im ersten Spiel gegen Curaçao könnte der Schlüssel sein.
12: Joho, vielen Dank, wunderbar. Ja, ganz hanseatisch gemächlich steigt das WM-Fieber in Bremen. Vielleicht hilft auch einfach nur ein Blue Curaçao. Prost.
11: Anstoß ist heute Abend um 21 Uhr Mexiko gegen Südafrika. Und wer dabei gleich nicht allein vorm Fernseher sitzen möchte, auf butenundbinnen.de haben wir Ihnen eine Auswahl an Orten zusammengestellt, wo Sie in Bremen und Bremerhaven in größerer Runde schauen können. Der Streit, der schwelt seit anderthalb Jahren, vor Weihnachten 2024 schon, ist die Neuordnung der Kinder- und Jugendarbeit in Bremen beschlossen worden. Seitdem wird diskutiert, protestiert und verhandelt. Träger schlagen Alarm. Sie fürchten, dass ihnen Geld gestrichen wird. Dagegen sind zuletzt auch hunderte Menschen auf die Straße gegangen. Der Jugendhilfeausschuss, der hat sich heute offenbar ein vorerst letztes Mal mit dieser riesengroßen Reform beschäftigt. Maren Schubert.
19: Das ist kein Sportunterricht, nein, ganz im Gegenteil. Timor, Leon, Elsa und Chantal kommen hierhin, wenn die Schule aus ist, ins Freizi Neustadt. Ihr Freizi, das vielleicht aber schließen muss.
20: Ich bin seit 3 Jahren hier und ich komme hier gefühlt jeden Tag.
21: Immer wenn ich zum Beispiel von der Schule aus komme, dass ich jemanden habe auch zum Zuhören. Also hier hört auch fast jeder zu.
22: Es gibt auch Leute, die werden auch so gemobbt und so. Und hier kann man halt seine Gefühle rauslassen und reden.
20: Also es würde mir sehr dolle fehlen.
19: Denn die offene Kinder- und Jugendarbeit wird neu aufgestellt. Soll in Zukunft über die Sozialzentren in der Stadt gesteuert werden. 6 Sozialzentren, also Gebiete, gibt es. Sozialindex und die Zahl der Kinder und Jugendlichen im Gebiet sind nun ausschlaggebend für die Anzahl der Freizis und Angebote. Blumenthal und Walle bekommen eine Einrichtung mehr. Da gab es zu wenige, in der Neustadt hingegen zu viel Angebot. Ein Freizi muss schließen. Die Kinder aus dem Freizi Neustadt protestieren heute im Jugendhilfeausschuss. Auch andere fühlen sich nicht mitgenommen oder haben Angst vor Schließung.
23: Ich wollte nur mal deutlich machen, wie wichtig es ist für die Jugendlichen, die ja gerade zwischen 10 und 18 sich von der Familie abnabeln, auch einfach Räume brauchen, wo sie es können und nicht einfach irgendwo auf der Straße müssen.
24: Wir sind zwar ein kleines Haus, aber haben eine große Bedeutung.
19: Das solle auch so bleiben, betont Sozialsenatorin Schilling.
25: Das ist ein Diskussionsprozess, den mussten wir jetzt, glaube ich, einmal durchstehen. Und ich hoffe, dass wir jetzt an dem Punkt sind, wo wir auch vermitteln können, dass wir mehr Geld in die Hand nehmen, anders als andere Kommunen, dass es uns darum geht, Kindern und Jugendlichen verlässliche Angebote zu machen.
19: Denn auch die Finanzierung wird neu geregelt. Für die institutionelle Förderung gibt es klare Kriterien wie Personal und Größe oder Art der Einrichtung. 10,8 Millionen Euro gibt es 2027 für 41 Einrichtungen. Dazu kommt die Projektförderung vor allem für kleinere Einrichtungen und Angebote. 2,1 Millionen Euro soll es dafür im nächsten Jahr geben. Geschlossen werden muss vorerst nichts, auch Sportgarten und Sie-Wallhaus sind finanziert fürs nächste Jahr.
26: Beteiligung von der Politik, Beteiligung von Opposition, Koalition, Beteiligung von den freien Trägern und viele, viele Einrichtungen und Akteuren aus den Stadtteilen haben sie sich dann beteiligt und dabei ist etwas Gutes entstanden. Das würde uns eine Planungssicherheit geben.
27: Natürlich müssen wir uns noch mal anschauen, gibt es da noch irgendwo Stellen, wo man noch mal nachjustieren muss. Aber aus meiner fachlichen Sicht ist das immer noch besser als das, wie es in den letzten Jahren gelaufen ist.
19: Vor gut einer halben Stunde hat der Ausschuss die Neustrukturierung der offenen Kinder- und Jugendarbeit beschlossen. Timor und die anderen aus der Neustadt können sich freuen. Ihr Freizi muss nicht schließen.
11: Der geplante Umbau des Konzerthauses Glocke an der Domsheide kostet voraussichtlich 30 Millionen Euro mehr als ursprünglich geplant. Der Grund? Gestiegene Baukosten, so Wirtschaftssenatorin Christina Vogt. Statt der geplanten 80 Millionen steigen die Kosten auf geschätzte 110 Millionen Euro. Bremen hofft nun auf private Spenden für die Glocke. Außerdem soll es eine Crowdfunding-Plattform für kleinere Spenden geben. Ja, und ein Geldsegen für den Club Lila Eule im Bremer Viertel, der ist schon sicher. 80.000 Euro gibt's vom Bund für Schallschutz. Vorangegangen war viel Ärger mit den Anwohnerinnen und Anwohnern, weil die Musik zu laut

0: war. Jetzt profitiert der Kultclub von einem bundesweiten Förderprogramm. Und damit kommen wir zu weiteren Kurznachrichten des Tages im Buten und Binn Kompakt.
1: Thomas Jürgewitz und Wolfgang Koch, bisher Mitglieder der Bremerhavener AfD, sind seit heute bei der Bündnis Deutschland-Fraktion. Jürgewitz begründet das mit der fehlenden innerparteilichen Demokratie bei der AfD.
2: Also in der AfD, speziell hier im Lande Bremen, gibt es seit mindestens 2019 sehr viel Streit. Das hat kumuliert gerade in den letzten Jahren. Das hat kumuliert auf den letzten Sitzungen hier, beispielsweise beim Kreisparteitag, wo Gewalt offensichtlich ausgeübt wurde.
1: Die AfD gilt im Land Bremen für den Verfassungsschutz als Verdachtsfall. Für Bündnis Deutschland sei es kein Problem, von dort Personal zu rekrutieren, sagt die Fraktionschefin.
3: Und gerade deswegen sind sie ja auch ausgetreten, weil eben halt die AfD in einen Bereich rückt, gerade auch hier jetzt im Land Bremen, der eben unhaltbar ist.
1: BD sei ein Bündnis aus konservativen Kräften, das von Zugängen aus anderen Parteien lebe. Wenn es brenzlig wird in Bremen, sind am Ende oft sie zuständig, die Elitepolizisten vom SEK. Allerdings seit Oktober nicht mehr verlässlich. Da wurde die SEK-Rufbereitschaft aus juristischen Bedenken und Kostengründen abgeschafft. Doch das soll sich jetzt wieder ändern.
4: Ich freue mich sehr, dass Sie sind. Für Inneres und Sport heute erklärt hat, dass sie mit einer Vorlage zeitnah in den Senat gehen würden. Zeitnah heißt in den kommenden Wochen, um eine neue Arbeitszeitverordnung für die Rufbereitschaft bei der Polizei Bremen auf den Weg zu bringen. In der Vergangenheit hatten wir das System 8 Stunden Bereitschaft, 1 Stunde wird vergütet. Das hat das Gericht für unzulässig erklärt. Deswegen werden wir auf ein System übergehen, was unter anderem ein 3:8 Modell beinhaltet.
1: 3:8, das würde bedeuten, SEK-Beamte sollen zukünftig für 8 Stunden Rufbereitschaft 3 Stunden bezahlt werden. Das wäre dann vermutlich rechtssicher. Dennoch gibt es in der Innendeputation Kritik.
5: 8 Monate lang war unser SEK jetzt nur einsatzbereit, weil die Polizistinnen und Polizisten freiwillig gearbeitet haben. Nach 8 Monaten auf diese Lösung zu kommen, wieso dauert das so lange? Ich finde das nicht besonders verantwortungsvoll.
1: Als nächstes muss jetzt der Senat über die Rufbereitschaft beim SEK entscheiden. Könnte es mit dem Bau nicht noch schneller gehen, ohne unnötige Auflagen oder Nachweise? Und wäre konsequente Digitalisierung nicht doch billiger und ökonomischer als analoge Akten? Ein Effizienzgesetz soll nach Ansicht der CDU einen radikalen Schnitt unter eine Bürokratie machen, die sich oft schon überlebt habe.
6: Wir möchten den Bremer Unternehmerinnen und Unternehmern wieder Platz zum Handeln geben. Aktuell wirkt sich Bürokratie wie ein schwerer Bremsklotz aus. Und den wollen wir tatsächlich verkleinern.
1: Alles auf Null schon 2027 und dann neu sortieren. Den Kleiderschrank aufräumen, nennen die beiden ihren Gesetzentwurf.
5: Es gibt aber auch viele Vorschriften, die einfach Papier produzieren und wo wir sagen, das kann weg. Und wir wollen, dass Behörden begründen müssen, dass es einen guten Grund gibt, warum man Bürokratie braucht.
1: Nach der Sommerpause will die CDU ihren Gesetzentwurf in der Bürgerschaft zur Abstimmung stellen.
0: Gefälschte Markenprodukte, die kennt man doch, wenn überhaupt, von Urlaubsständen. Oder man hört, dass sie in dubiosen Online-Shops angeboten werden. Ein illegales Milliardengeschäft ist das weltweit. Jetzt gibt es einen Fall in Bremen, der selbst Experten überrascht. Offenbar wurden gefälschte Markentaschen nicht irgendwo im Verborgenen angeboten, sondern ganz offen auf einer Messe verkauft. Wie das passieren konnte und wer die Verantwortung trägt, das erzählen Emmy Thume und Sebastian Manz.
7: Luxusmarken auf der Kasel Expo in den Bremer Messehallen. Wir mischen uns unter die Besucher und werden stutzig. Diese Tasche etwa hat Yves Saint Laurent niemals im Sortiment gehabt. Das bestätigt uns auch das französische Modehaus auf Nachfrage. Riecht nach Fälschung. Das gilt auch für hunderte weitere Produkte, die an mehreren Ständen auf der Verkaufsmesse angeboten werden. Unter anderem Hugo Boss schicken wir Bilder der angebotenen Ware. Die Antwort des Modeunternehmens lässt nicht lange auf sich warten.
8: Die von Ihnen zugesandten Fotos lassen darauf schließen, dass es sich mit hoher Wahrscheinlichkeit um Fälschungen handelt.
7: Darauf angesprochen reagieren Händler abweisend und möchten auch nicht gefilmt werden, trotz unserer Drehgenehmigung.
9: Wir wundern uns gerade ein bisschen, wie günstig die Designerklamotten sind.
10: Es ist okay, wenn Sie das nicht filmen und ich nichts dazu sage.
9: Ja klar, Sie müssen ja überhaupt nichts sagen, aber ja, okay, so dürfen wir, haben die Erlaubnis bekommen.
10: Ja, das ist schön und gut, aber ich möchte nicht, dass Sie meinen Stand filmen. Ist das in Ordnung? Ich frage lieb und nett.
9: Ja, aber was ist das Problem?
10: Es gibt kein Problem, ich möchte es einfach nicht. Okay. Ja, also ich sage es einfach nur lieb und nett. Wäre echt lieb, wenn Sie meinen Stand nicht filmen würden.
7: Bereits vorher haben wir uns nach Preisen für die angeblichen Luxusartikel erkundigt. Alles erstaunliche Schnäppchen. 50 Euro soll etwa diese Gucci-Tasche kosten. Originale sind selten unter 1000 Euro zu haben. Auf dieser Messe scheinen Händler tagelang unbehelligt angebliche Markenware verkaufen zu können. Gewerbsmäßige Markenfälschung gilt als schwere Wirtschaftsstraftat. Wir kontaktieren die Veranstalter der Messe, die sich in den Bremer Hallen eingemietet haben. Kassel Expo aus Lünen. Eine Antwort erhalten wir nicht. Die Bremer CDU sieht allerdings auch die Bremer Messegesellschaft in der Verantwortung.
6: Ehrlich gesagt, ich empfinde das als Skandal. Die Messehalle ist in letzter Instanz Eigentum der Stadt Bremen. Und wer von Verbraucherschutz, Rechtsstaatlichkeit und Wettbewerbsfähigkeit an einem Standort, wo auch große Marken ihren Standort haben, spricht, der darf bei sowas nicht wegschauen.
7: Die Senatorin für Wirtschaft ist letztendlich verantwortlich für das, was auf dem Bremer Messegelände vor sich geht. Die städtische Messegesellschaft M3B reagiert auf den Vorwurf, dass gefälschte Ware in ihren Hallen angeboten wurde.
8: Die M3B nimmt die von Ihnen geschilderten Vorgänge sehr ernst und ist über diese Informationen bestürzt. Wir werden den Sachverhalt umgehend aufklären, juristische Schritte prüfen und auch eine künftige Vermietung der Fläche an diesen Veranstalter auf den Prüfstand stellen.
7: Gut möglich, dass der fragwürdige Luxusmodeverkauf noch ein juristisches Nachspiel hat. Gewerblicher Handel mit Markenfälschungen ist ein Offizialdelikt und muss von den Strafverfolgungsbehörden untersucht werden.
0: Fliegerbomben, die werden bei Bauarbeiten in Bremen und um Zuja immer wieder gefunden. Ein Panzerfahrzeug dagegen, das ist noch mal eine andere Dimension. In Nordholz ist genau so ein seltener Fund gemacht worden. Ein Sturmgeschütz aus dem Zweiten Weltkrieg. Die Geschichte hat viele von Ihnen offenbar interessiert. Der Artikel dazu gehört seit Tagen zu den meistgeklickten bei buten-und-binn.de. Um welches Panzerfahrzeug es sich handelt und was jetzt mit ihm passieren wird, Nils Braunöhler berichtet.
11: Das Besondere an diesem Fundstück ist dieser Erhaltungszustand.
12: Es ist ein schöner Zustand des Stücks tatsächlich.
13: Man hat als Archäologe nicht jeden Tag mit einem solchen Sturmgeschütz zu tun.
14: Die Fachleute sind ganz aus dem Häuschen wegen dieses Sturmgeschützes 3. Ein kleines, wendiges Panzerfahrzeug der Wehrmacht. Bauarbeiter haben es Anfang Juni mehrere Meter tief unter der Erde auf dem Fliegerhorst in Nordholz entdeckt. Der sandige Boden hatte es mehr als 80 Jahre gut konserviert. Per Kran wurde das fast 30 Tonnen schwere Geschütz geborgen. Ein wahrer Schatz aus vielerlei Hinsicht.
13: Dass die Farben, die Originalfarben erhalten sind, dass man so viele Einzeldetails nachvollziehen kann. Und wenn man den Blick dann in das Fahrzeug wirft, wenn man oben durch die Luke schaut und dann diese beklemmende Enge im Fahrzeug wahrnimmt und sich vorstellt, dass da vier Soldaten drin Dienst getan haben, das ist schon, ja doch beeindruckend.
14: Diese farbigen Ringe am Lauf sind Markierungen der Soldaten. Mindestens 16 Mal haben sie einen feindlichen Panzer außer Gefecht gesetzt. Die Alliierten haben das mörderische Kriegsgerät dann im Mai 1945 in einen Graben gefahren, um es unschädlich zu machen. Ein geschichtsträchtiges Fundstück also. Für so etwas zuständig ist die Bundesanstalt für Immobilienaufgaben.
12: Unser Hauptaugenmerk ist, dass Gegenstände, die einen Bezug haben zum nationalsozialistischen Unrechtssystem, dass die eben nicht auf dem Militariermarkt enden und landen und dort dann auch gehandelt werden, sondern wir wollen das dann ganz, ganz gezielt geben an eben geeignete Einrichtungen der öffentlichen Hand.
14: Ab August wird das Sturmgeschütz im Panzermuseum Munster ausgestellt, und zwar in

0: Aber umso schöner, dass ich jetzt hier bin, ja.
1: Alexander Böth ist einer von 100 Besuchern, die Rheinmetall gestern aufs Gelände gelassen hat. Ehe er sich's versieht, sitzt der Bremer in einem Flugsimulator für Helikopter, ohne jede Pilotenerfahrung.
2: Eigentlich total einfach, Herr Böth, oder?
0: Ja, also steuert sich, ich weiß gar nicht, Sie machen gar nichts, oder?
3: Ich mach nichts.
0: Ja, dann ist es noch überraschend einfach, aber ich bin ja noch nicht gelandet.
1: Der erfahrene Trainer von Rheinmetall steigert das Stresslevel ein wenig.
3: Wir können mal eine Kurve machen. Eine Kurve ist also tatsächlich mit dem Cycling-Stick einzuleiten. Man merkt dann aber, er will jetzt die Nase hoch, das muss man verhindern.
0: Oh, ja.
1: Ups, das wäre in Wirklichkeit dann wohl schon nahe an einem Absturz gewesen. Es ist das erste Mal, dass das boomende Rüstungsunternehmen Rheinmetall seinen Standort in Sewaldsbrück so offen präsentiert. Allerdings bekommen die Besucher auch an diesem Abend nur einen sehr kleinen Teil der Aktivitäten zu sehen. Immer aufmerksam beobachtet vom Wachpersonal.
0: Oh, ich glaube, hier gibt es noch einiges, was sich so in den heiligen Hallen versteckt, aber es ist schon ein irrsinnig guter Eindruck.
1: Der Standort in Bremen ist unter anderem auf die Entwicklung von Simulatoren spezialisiert. Alexander Böth steht mittlerweile am Steuer einer Marinefregatte. Er soll sie aus dem Hamburger Hafen manövrieren. Wellengang herrscht nur auf den Bildschirmen. Das menschliche Hirn denkt dennoch, es sei auf einem schwankenden Schiff.
0: Es ist überraschend. Es ist wirklich überraschend, was das mit dem Kopf macht. Ja, also ein bisschen hätte ich es natürlich erwartet, aber wie sich es dann wirklich anfühlt, das ist dann noch was Besonderes. Ja.
1: Einen kleinen Einblick hat Ihnen Rheinmetall gewährt. Dabei ist das Universum des Rüstungskonzerns mittlerweile um ein Vielfaches größer.
4: In unserer Serie Läuft ging es in dieser Woche schon um extreme Distanzen, darum, was Laufen mit Körper und Psyche macht und um die Frage, warum Joggen gerade so viele Menschen packt. Heute drehen wir das Tempo mal bewusst ein bisschen runter. Nicht schneller, weiter, härter, sondern langsamer. Denn bei diesem Lauftrend, den uns Desiree Bertram jetzt vorstellt, gibt nicht die Stoppuhr den Ton an, sondern ein Taktgeber.
5: Und go! Guck mal, dass du im Takt bleibst.
6: Genau auf diesen Takt kommt es beim Slow-Jogging an. Solche Kurse bieten Martina Linnenbrügger und Ilke Kahl seit rund einem Jahr an. Aber was ist Slow-Jogging? Dazu gleich mehr. Erstmal aufwärmen.
5: Einatmen. Vor jedem Training müssen natürlich Gelenke mobilisiert werden. Das heißt, Gelenkflüssigkeit muss entsprechend in die Gelenke hineinkommen. Muskeln müssen aufgewärmt werden.
6: Denn vor allem Muskeln und Sehnen sind kalt, weniger elastisch. Wer sich nicht aufwärmt, riskiert Verletzungen bei jedem Sport, also auch beim Slow Jogging. Diese Lauftechnik eignet sich übrigens für jeden, der schmerzfrei gehen kann, erklärt das Trainerinnen-Duo.
7: Die Umsetzung ist ein bisschen anders als beim normalen Lauf, nenne ich es mal. Man hat nämlich einen sehr, sehr schnellen Takt, in dem man läuft, mit kleinen Schritten.
6: Das Ziel, laufen ohne außer Atem zu kommen und ohne Schmerzen. Das soll mit drei Regeln klappen.
7: Das erste ist, dass man mit dem Mittelfuß läuft. Dass man eben nicht mit dem ganzen Fuß aufsetzt, die Ferse berührt nur ganz leicht, tippt nur auf den Boden, wie so ein Kuss auf den Boden. Das zweite ist, dass wir in dem Takt 180 Schritte pro Minute laufen, was wirklich sehr, sehr viel ist. Und das dritte ist langsam laufen.
6: Diese gelenkschonende Technik stammt aus Japan, entwickelt von dem Sportwissenschaftler Hiroaki Tanaka. Ihm ging es nicht um Schnelligkeit oder Strecke, sondern darum, dass jeder mitmachen kann, mit einem Lächeln statt Schnaufen. Klingt gut, findet Kursteilnehmer Markus Otthold. Er hat sich vor Jahren Kreuzband und Meniskus verletzt, noch heute Nachwehen.
8: Oh, ich bin früher sehr gern gejoggt, ich bin gern draußen in der Natur. Das ist mir leider im Moment nicht möglich durch meinen Knieschaden, den ich habe. Halt spazieren gehen geht, aber so richtig joggen, was mir total gut tut, auch vom Kopf her, kann ich im Moment nicht.
6: Also probiert der 54-Jährige jetzt Slow Jogging zum allerersten Mal.
8: Bin auch ganz gespannt, wie es mir so bekommt und wie es so aussieht. Und hoffe, dass ich auch weiter laufen kann.
6: Damit das auch klappt, dokumentiert die Trainerin erst seinen normalen Laufstil, dann die Slow-Jogging-Variante. Markus

0: Berthold merkt einen Unterschied.
1: Siehst du es?
2: Ja, jetzt sehe ich es, ja.
1: Mhm. Du belastest nicht dein Knie.
2: Ja.
1: Hier, guck dir die Statik an. Das ist ein ganz anderes Laufen, ne?
2: Statik sehe ich.
1: Ich finde, das ist jetzt eine schöne Statik.
2: Auf alle Fälle.
0: Er will dranbleiben, obwohl es sich erst komisch angefühlt hat.
2: Wie so ein Dressurpferd kam ich mir vor. Oder ich sag mal beim Weinstampfen, weil man doch diese Bewegung hat. Man federt ja doch so ein bisschen. Ne? Das war neu, ungewohnt, aber nicht unangenehm.
0: Die Trainerinnen empfehlen für den Anfang 15-Minuten-Einheiten. 30 Sekunden Slowjogging und 30 Sekunden Gehen im Wechsel. Und das langsam steigen, nicht übertreiben.
3: Ich habe zum Beispiel ein halbes Jahr gebraucht, um mit dieser Technik, ohne dass meine Waden überlastet waren, 5 Kilometer am Stück zu laufen.
0: Natürlich im richtigen Takt.
4: Und morgen kommt noch eine Herausforderung dazu, Laufen mit Baby. Warum dafür sogar eigene Kurse angeboten werden, das sehen Sie dann. Wo Gratte-Ciel auftritt, schauen die Menschen automatisch nach oben. Die französische Compagnie hat schon bei der Eröffnungsfeier der Olympischen Spiele in Paris vor 2 Jahren für spektakuläre Bilder gesorgt und zählt zu den bekanntesten Luftakrobatik-Ensembles Europas. Heute Abend eröffnen sie das internationale Festival der Straßenkünste La Strada in Bremen. Julia Köhn war bei den Proben dabei.
5: Mitten auf dem Bremer Marktplatz schweben die Akrobatinnen und Akrobaten von Gratte-Ciel, auf Deutsch Wolkenkratzer, auf 6 Meter hohen Stelzen. Eine waghalsige Performance, aber nicht für den Artisten Danilo de Campos Pacheco.
6: Ich habe schon in 20 Metern Höhe performt, ohne Sicherung. Ich habe keine Angst, das kommt mir bei der Show sehr entgegen.
5: Bei der Show Roseo ist alles live, auch der Gesang. Die Performance wurde ursprünglich für Aufführungen in der Natur konzipiert. Die Stelzen bzw. Poles sollen Schilf verkörpern, das sich im Wind wiegt. Für die Artistinnen und Artisten funktioniert Roseo aber auch genauso gut in der Bremer Innenstadt.
6: Ich habe das Gefühl, dass dieser Ort historisch sehr aufgeladen ist. Ich versuche immer, eine Verbindung zu dem herzustellen, was sich um mich herum befindet.
5: Geprobt wird unter dem strengen Blick von Kompanieleiterin Camille Baumier. Die Französin tourt mit ihrer Truppe durch die ganze Welt. Ein Festival wie La Strada zu eröffnen, ist aber auch für sie etwas Besonderes.
7: Für uns ist das eine Anerkennung, wenn wir eingeladen werden, um ein Festival zu eröffnen. Und es bedeutet natürlich auch immer Druck. Aber ich habe ein sehr gutes Gefühl für die Performance heute Abend.
5: Schon die Probe heute Nachmittag hat gezeigt, die Show ist ein Hingucker. Wenn das Wetter mitspielt, steht einer spektakulären Eröffnung vom La Strada nichts im Weg.
8: Ich glaube, es wird ein Abend, der ganz viele Menschen berührt. Und ich glaube, dass das in diesen Zeiten wirklich wichtig ist, dass wir mit den Mitteln der Kunst zusammenkommen.
5: Gratte-Ciel eröffnet das internationale Straßenfestival La Strada heute Abend um 21.30 Uhr auf dem Bremer Marktplatz.
4: Und morgen schauen wir auf eine ziemlich haarige und auch giftige Angelegenheit. Der Eichenprozessionsspinner breitet sich in Bremen weiter aus. Ihre Haare können allergische Reaktionen hervorrufen, Hautausschlag und Atemwegsbeschwerden. Wie die Stadt gegen die Raupen vorgeht, darum geht's dann also morgen bei uns. Und ich wünsche Ihnen noch einen schönen Abend. Das Wetter, das kommt jetzt von Anastasia Hill. Bis morgen. Tschüss.
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16: Hi. 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
17: Schönen guten Abend, Sie und ich an diesem Donnerstag und hallo Niedersachsen, wie schön. Eine Sendung heute, in der wir schon mal Richtung WM schauen. Bei uns in Ostfriesland sitzt nämlich möglicherweise das neue WM-Orakel. Gucken wir später drauf. Zunächst geht der Blick nach Oldenburg. Und auch wenn sich das Wetter gerade weniger nach Hitze anfühlt, mehr nach Herbst, geht es jetzt um den Hitzeschutz. Die Deutsche Umwelthilfe hat ja gerade den Hitzecheck gemacht für viele Städte, auch bei uns in Niedersachsen. Die meisten haben ehrlich gesagt mäßig abgeschnitten, außer Oldenburg. Dort scheint es etwas zu geben, was gut vor sengender Sonne schützen kann, Schatten durch Bäume nämlich.
18: Heiße These. Das hier ist Niedersachsens coolste City.
19: Coolste? Ja, natürlich. Ist sie. Ich bin ja Oldenburgerin.
20: Ja, klar. Natürlich.
21: Könnte sein, könnte man sagen.
22: Ja, definitiv.
18: Zumindest lässt es sich hier im Sommer am besten aushalten. Oldenburg ist Niedersachsens Nummer 1 im Hitzecheck der Umwelthilfe.
23: Hey, hallo.
18: Ja, moin. Dirk Stürenburg ist hier täglich als Streetworker unterwegs, egal bei welcher Temperatur.
24: Du bist wahrscheinlich ganz froh, dass wir jetzt gerade nicht 32 Grad sengende Hitze haben hier, oder?
23: Ja, das ist natürlich schon ganz gut. Ne? Vor allen Dingen aber denke ich dann auch immer an die Leute, die draußen sind, die obdachlos sind. Die müssen ja auch immer die Möglichkeit haben, sich irgendwie unterzubringen. So, ne?
18: Umso mehr weiß er das Grün in der Stadt zu schätzen.
23: Das betrifft nicht nur meine Klienten, sondern aber auch alte Menschen oder viele Menschen, die halt auch viele schattige Plätze zwischendurch einfach mal brauchen, aber trotzdem auf der Straße sein müssen.
18: Experten raten, mindestens 30% einer Stadt sollten mit Bäumen bedeckt sein. Das schafft nur Oldenburg.
23: Da haben wir den coolen Stadtplan der Stadt Oldenburg.
24: Ja, viel Grün, ne?
18: Die Stadt tut auch sonst einiges für den Hitzeschutz. In einer interaktiven Karte gibt es Infos zu kühlen Orten oder der nächsten Trinkwasserstelle.
23: Und dann gibt es hier schon mehrere Optionen, wo man hingehen kann und seine Wasserflasche auffüllen darf.
24: Ah, ja.
23: Gehen wir mal rein und gucken mal, ob wir auch Wasser kriegen.
18: Solche Refill-Stationen gibt es auch in anderen Städten.
25: Oben sind auch Gläser, könnt ihr benutzen.
23: Ah, okay, das ist ja auch nicht schlecht. Ich habe jetzt extra eine Flasche mitgebracht.
18: Wassercheck in Oldenburg bestanden.
23: Hier sind wir sehr willkommen geheißen worden. Ich weiß aber nicht, wie es ist, wenn jetzt hier jemand hergekommen wäre, der zu den Klienten zählt, die vielleicht eher selten sich duschen.
18: Dirk meint, Hitze kann kosten.
23: Hitzeschutz ist eine Frage des Portemonnaies, des Geldbeutels, ganz klar. Gerade die Sonnenmilch ist ja auch extrem bombastisch angestiegen, die Preise, aber auch andere Dinge.
18: Deshalb verteilen Dirk und sein Team an heißen Tagen Sonnencreme, Getränke und Cappies an wohnungslose Menschen, damit in Oldenburg der Sommer für niemanden zur Hölle wird.
17: Tja, irgendwie auch ein Gesundheitsthema, jedenfalls potenziell. Beim Thema Gesundheit ist ja gerade die Quadratur des Kreises gefragt. Es soll eine Reform geben, geht auch gar nicht anders. Aber wenn es dann um konkrete Pläne geht, stöhnen alle. Egal ob Ärztinnen, Patienten, Krankenhäuser, Versicherte. Keinem scheint zu passen, was Bundesgesundheitsministerin Nina Wagen plant. Viel Gesprächsstoff für die zweitägige Konferenz der Gesundheitsministerinnen und Minister in Hannover. Wir haben gestern schon darüber berichtet. Heute Mittag ist das Treffen zu Ende gegangen. Und wie fiel die Bilanz aus?
26: Mitten in der Pressekonferenz. Handyalarm beim Gastgeber. Ähnlich dramatisch aktuell der Notruf der Krankenhäuser und ihrer Betreiber. Die Sparpläne sind noch nicht vom Tisch, doch die Länder wollen sich morgen im Bundesrat einig zeigen. Kein Rotstift bei den Kliniken, allen sei klar,
0: dass wir Reformen brauchen, dass der Sparzwang momentan ein bisschen größer ist und die Nase vorn hat vor der Reform, aber wir auch sehr stark priorisiert haben und da sind wir uns auch alle einig gewesen, dass wir unbedingt auch noch was für die Krankenhäuser in diesem Fall tun müssen.
26: Die Bundesministerin sagt, sie sei gesprächsbereit, verspricht mehr Beinfreiheit und Flexibilität für die Kliniken. Weniger Geld und mehr Aufgaben passten nicht zusammen.
1: Insofern habe ich da schon eine gewisse Fantasie, dass wir, was bürokratische Vorgaben und Kostenlasten auch angeht, da durchaus miteinander ins Gespräch kommen und auch ganz konkret Lösungen finden können und werden.
26: Heute wird es dazu noch nicht konkreter, in anderen Punkten schon. Die Beschlüsse. Weniger Bürokratie auch für Praxen und Kassen, einen digitalen Impfpass und das Primärarztsystem. Das bedeutet erst zum Hausarzt, dann zum Facharzt.
17: Tja, auch meine Kollegin Jule Lampe hat die Konferenz in Hannover beobachtet. Jule, die Krankenhäuser in Niedersachsen befürchten ja durch die Reform deutlich mehr Geld ausgeben zu müssen künftig, zum Beispiel für das Personal. Wird das so kommen oder welche Signale gab es da jetzt von der Konferenz?
2: Es ist definitiv ein positives Signal, dass sich die Länder an dieser Stelle geschlossen gezeigt haben, insbesondere bei den Einsparungsplänen in den Kliniken einfach nochmal nachzuverhandeln. Das heißt, sie wollen da unbedingt auch mit dem Bund nochmal ins Gespräch kommen und Alternativen aufzeigen. Denn auch sie fürchten, dass es eben zu einer starken Insolvenz zum Beispiel auch von Kliniken kommen könnte, weil zum Beispiel die Kliniken vor großen finanziellen Herausforderungen stehen. Das hat vor allem damit zu tun, dass zum Beispiel Tariferhöhungen künftig zum Beispiel nicht mehr refinanziert werden sollen. Das heißt, jetzt muss man dazu sagen, dass gerade das an dieser Stelle nur leider bisher noch nicht ausgeschlossen wurde. Das heißt, inwiefern die Krankenhäuser da noch in die Pflicht genommen werden, ist bisher gar nicht klar. Also so richtig aufatmen können die Kliniken an dieser Stelle noch nicht und auch nicht, weil eben noch gar nicht klar ist, wo das Geld, also diese vielen Milliarden, die da eingespart werden sollen, sonst herkommen soll.
17: Ja, die große Frage bei dieser Reform ist ja auch, was ändert sich eigentlich für uns Patientinnen und Patienten? Da kommt doch möglicherweise ganz schön was auf uns zu, oder was hast du gehört?
2: In jedem Fall wird da einiges auf die Patienten und Patientinnen in Zukunft zukommen. Das ist gar keine Frage. Das hat heute auch keiner ausgeschlossen. Denn es wird so sein, dass wir eben Personalmangel haben. Wir müssen stärker auf Digitalisierung setzen. Das heißt, es wird vielleicht Online-Angebote für Arzttermine geben. Es wird eben die E-Akte geben. Es wird nicht mehr so sein, dass vielleicht überall an jedem Standort ein Facharzt ist, dass es eben mehr Zentren gibt. Und auf all das müssen wir uns eben auch einstellen. Denn so wie es bisher ist, wird es definitiv nicht weitergehen. Das haben heute alle gesagt.
17: Jule Lampe, ganz herzlichen Dank für diese Information. Dieser Fall hat in Hannover schwer für Aufsehen gesorgt. Vier Männer streiten sich auf einer großen Straße in Hannover im vergangenen Oktober. Dann fallen Schüsse. Am Ende ist ein 27-Jähriger tot. Heute ist gegen einen Gleichaltrigen das Urteil gefallen. Er kommt für lange Zeit hinter Gitter.
3: 12 Jahre Freiheitsstrafe wegen Totschlags, gefährlicher Körperverletzung und einem Verstoß gegen das Waffengesetz. So lautet das Urteil am Landgericht Hannover gegen den 27-Jährigen. Im Oktober letzten Jahres eskaliert hier auf der Fahrenwalder Straße ein Streit. Zunächst entsteht eine Schlägerei und plötzlich fallen mehrere Schüsse. Der Angeklagte soll dem Opfer in den Kopf geschossen haben, obwohl der Mann schon am Boden lag. Er stirbt noch am selben Abend an seinen schweren Verletzungen. All das passiert wegen einer vermeintlichen Banalität.
6: Der später Getötete soll Gast im Café des Angeklagten gewesen sein, wo es zu einem Streit mit Gästen kam. Der Angeklagte soll schlichtend eingeschritten sein und dem später Getöteten eine Waffe weggenommen haben. Das hat dieser als Ehrverletzung empfunden und sann auf Rache.
3: Laut Kammer habe der Angeklagte als erster Beteiligter am Streit geschossen. Die Verteidigung des 27-Jährigen forderte einen Freispruch. Sie sagen, es könne nicht ausgeschlossen werden, dass der Angeklagte aus Notwehr geschossen habe.
14: Nach unserer Auswertung und der von uns beauftragten Waffensachverständigen sind die ersten 4 Schüsse von dem später Verstorbenen abgegeben worden. Er hat das Schussereignis begonnen und das hat die Kammer eben ihrem Urteil nicht zugrunde gelegt.
3: Das Urteil hält die Verteidigung für fehlerhaft und kündigt an, in Revision zu gehen.
17: Der niedersächsische Verfassungsschutz zählt mehr Rechtsextreme im Land. Ein Ergebnis des alljährlichen Berichtes, den die Landesbehörde heute vorgelegt hat.
4: Die Rechtsextremisten in Niedersachsen werden mehr. Innerhalb eines Jahres stieg ihre Zahl von 1.970 auf 2.710. Grund dafür sei laut Verfassungsschutz vor allem die AfD mit ihrer neuen Jugendorganisation Generation Deutschland.
5: Wir erleben jetzt da vom Prinzip den Versuch der rechtsextremistischen Szene auch gerade über Kampfsportangebote, also auch über Events und über Trainings, die jungen Menschen für sich zu gewinnen, über das Männlichkeitsbild, über das Gemeinschaftsgefühl.
4: Extremismusforscher stellen zudem eine Vorbereitung der Szene auf einen Tag X fest.
7: Das ist der Tag, an dem der offene Kampf gegen das System beginnt. Wo man also in verschiedenen Szenarien davon ausgeht, dass es Straßenkämpfe geben wird mit der Polizei.
4: Die AfD wies diese Einschätzung zurück und sprach von Diffamierung und Dämonisierung der Partei. Da brauche ich Ihnen nichts verraten. Im Mai war dieser historische Panzer auf dem Fliegerhorst Nordholz bei Baggerarbeiten entdeckt worden. Heute wurde er präsentiert. Ein außergewöhnlicher Fund, sagen Militärhistoriker, wegen des guten Erhaltungszustandes. Wahrscheinlich war der Panzer bis 1945 im Einsatz und hat möglicherweise 17 Gegner abgeschossen.
8: Wir müssen jetzt natürlich noch mal recherchieren, die Geschichte dazu. Wo kommt das her? Hat die Wehrmacht das hier vergraben oder waren es vielleicht doch die Alliierten, die Amerikaner, die hier waren? War es im Einsatz? Sind diese 17 Abschüsse wirklich Abschüsse? Ne? Da müssen wir gucken, recherchieren und forschen jetzt zusammen mit dem Panzermuseum in Munster, was wir da noch rausbekommen.
4: Mehrere Museen hatten bereits Interesse bekundet. Das sogenannte Stuck 3 wird aber wohl ab August im Panzermuseum Munster ausgestellt.
17: In der Wissenschaft braucht man einen langen Atem. Das wissen nicht nur Forscher an den Unis im Land, das wissen auch diese Zehntklässlerinnen und Zehntklässler vom Gymnasium Lüneburger Heide in Milberg in der Gesamtgemeinde Ilmenau. Dort haben die Nachwuchsforscher nämlich mit Hilfe ihrer Lehrer einen eigenen Wetterballon in die Stratosphäre geschickt. Mit an Bord unter anderem Gartenkresse, Ziel zu sehen, wie die sich in der Erdatmosphäre verändert. Zwei Versuche mit dem Ballon gingen leider schief, aber jetzt soll's klappen.
9: Da fliegt er, der Wetterballon, an dem die Schüler seit Beginn des Schuljahres tüfteln. Sein Ziel ist die Stratosphäre, knapp 30.000 Meter über dem Erdboden.
11: Wir haben uns halt auch sehr gut darauf vorbereitet. Wir haben auch einen sehr starken Teamzusammenhalt. Und ja, es wäre schon mehr oder weniger ein Meilenstein, denke ich.
9: Damit dieser Meilenstein gelingen kann, muss der Ballon erst einmal mühselig aufgeblasen werden. 45 Minuten lang wird er mit einem Gasgemisch aus Helium und Luft gefüllt, damit er den Weg in die Stratosphäre schafft.
22: Wir werden dann auf eine bestimmte Höhe steigen und da der Luftdruck ja mit zunehmender Höhe immer kleiner wird, dehnt sich dieser Ballon aus. Der wird dann ziemlich, ziemlich groß, das heißt noch größer, als wir ihn hier jetzt gerade sehen. Und irgendwann platzt der Ballon dann einfach aufgrund der Dehnung und fällt dann eben durch den Fallschirm hoffentlich kontrolliert zurück auf den Boden.
9: An Bord des Wetterballons sind 4 unterschiedliche Versuchsproben, darunter gut verpackte Kressesamen. Eine Kontrollprobe bleibt am Boden.
27: Und wir machen das dann so, dass wir beide nebeneinander wachsen lassen und dementsprechend gucken, ob die Strahlung, die da oben ja sehr, sehr viel stärker ist als hier unten auf der Erde, ob die Strahlung irgendwelche Auswirkungen auf die Keimung hat.
9: Die gewonnenen Erkenntnisse werden dann im Unterricht ausgewertet, vorausgesetzt, der Ballon und die Experimente schaffen es unversehrt zurück auf den Erdboden. Das hat in den letzten beiden Jahren nämlich nicht geklappt.
27: Weil beim ersten Mal sind die Experimente in die Hecke geflogen und beim zweiten Mal hatten wir den Wetterballon zwar wieder, allerdings ist er über ein Militärgebiet abgestürzt und ist dann von einem Trecker zerschreddert worden. Dementsprechend waren die Experimente dann kaputt. Diese beiden Kollegen haben es aber noch überlebt.
9: Und dann ist es soweit. Die beiden Kollegen gehen auf ihre dritte große Reise.
28: Schnur ist ab.
9: Ab jetzt heißt es warten. In knapp 3 Stunden soll der Ballon irgendwo rund um Lüneburg wieder landen. Und tatsächlich, dieses Mal hat alles geklappt.
29: Hier ist er!
9: Das erste Mal können die Ergebnisse also ausgewertet werden.
17: Toll, Glückwunsch auch von uns. Große Vorfreude in diesen Tagen in Braunschweig. Die Stadt ist Gastgeber für den Tag der Niedersachsen. Das ist ja immer ein riesiges Spektakel. Letztes Jahr war Osnabrück dran, davor Hannover, davor Wilhelmshaven. Und diesmal eben die Stadt an der Oker, zum allerersten Mal übrigens. Wir vom NDR senden ja auch live von dort. Wo, das sehen Sie gleich im Beitrag. Insgesamt werden zehntausende Menschen erwartet. Und das bedeutet natürlich vorweg eine Menge Arbeit.
10: Ist viel auf die Beine gestellt worden. Ich glaube, hier ist für jeden was dabei.
12: Alles für den Tag der Niedersachsen in der Löwenstadt. Braunschweig feiert so groß wie noch nie. Gut. Mit dabei auch die Justizvollzugsanstalt Wolfenbüttel. Neben Tischen reisen sie sogar mit Pflanzen an.
13: Das soll ja schön sein. Wir wollen ja nicht nur das Land Niedersachsen, wir wollen ja auch Wolfenbüttel präsentieren.
12: Sogar original beschlagnahmte Gegenstände aus dem Gefängnis haben sie dabei. Die Verstecke sind kreativ.
15: Ein Handy im Toastbrot.
12: Auch das ist Justizvollzug.
15: Und wir verhoffen uns da auch so ein bisschen aus dieser Schmuddelecke mit rauszuholen. Und natürlich wollen wir den Leuten unsere Arbeit präsentieren, was in der JVA hergestellt wird. Und vielleicht gewinnen wir auch noch ein bisschen Nachwuchs, können wir sowieso gebrauchen.
12: 10 Themenmeilen bilden das Herzstück des Landesfestes. Vereine, Verbände sowie regionale und landesweite Institutionen zeigen, was Niedersachsen ausmacht.
15: Die Frauen, die das gearbeitet haben, zum Thema Würde gearbeitet, zum Thema Nächstenliebe, zum Thema Frieden, zum Thema Vielfalt und sprechen dadurch ja für sich selber und fühlen sich auch als Teil dieser Gesellschaft. Und das finde ich, passt wunderbar und ich freue mich sehr, wenn Leute sich das angucken und sagen, das inspiriert sie.
12: Das Programm ist vielfältig. Mitmachaktionen, Musik, Sport und Kultur. 270 Aussteller und 7 Bühnen.
16: Wir sind seit einer Woche hier am Gange, haben jetzt mittlerweile so 15 bis 20 Kilometer Kabel verlegt, 400 Kabelrampen dazu, 11 Generatoren aufgebaut. Das ist schon ein Aufwand, ja.
12: Auch die ersten Attraktionen wie dem Aerotrim werden schon mal getestet.
19: Also der ganze Sport ist hier vertreten. Wir sind mit 43 Ständen hier. Und also wer Lust hat auf Bewegung, der ist genau am Löwenwall richtig und auch am Schlossplatz richtig.
12: Und auch der Norddeutsche Rundfunk ist mit seiner Erlebniswelt vor Ort. Gesendet wird am Samstag live. Hallo Niedersachsen aus Braunschweig und NDR 1 Niedersachsen live im Radio.
20: Besucherinnen und Besucher können den NDR erleben. Wir sind mit Menschen in Dialog. Wir zeigen, wie wir Podcasts machen. Kameraleute sind da, erklären, wie Kameras funktionieren. Kleine Menschen können auf die Tigerente und Rodeo reiten. Ernie und Bert werden da sein.
12: Etwa 300.000 Besucher werden dieses Wochenende erwartet. Straßensperren und tausende Meter an Absperrgitter sichern die Innenstadt.
21: Ab 20 Uhr werden wir dann beginnen, die vorgerüsteten Fahrzeugsperren zu schließen, sodass wir dann morgen Mittag hier auch wirklich einen sicheren Veranstaltungsraum in Betrieb nehmen können.
12: Morgen ab 16 Uhr startet das dreitägige Fest. Alle hoffen auf bestes Wetter, damit alle gemeinsam Niedersachsen feiern können.
17: Ja, bisschen Regen ist ehrlicherweise auch angesagt, aber das kann uns Niedersachsen doch nicht davon abhalten, unser Bundesland zu feiern. Denn darum geht's, wir haben es gerade gesehen, es geht auch um Vielfalt, um regionale Besonderheiten und ganz oft auch um Musik. Traditionelle Musik und Musik von diesen Mädels hier und Jungs, die sind auch dabei. Oberthema, ein selbstbestimmtes Leben zu führen.
24: Also an Leidenschaft oder Rhythmus fehlt es denen schon mal nicht. Willkommen im Proberaum der Band New Soul Generation in Braunschweig. New Soul Generation, das sind 8 Mädels und Jungs, die eins zusammengebracht hat. Ein gewisses Feuer für das, was sie hier tut.
28: Ich glaube, also weil ich schon immer, schon sehr früh gesanglich trainiert wurde, wurde mir schon sehr, sehr früh eingetrichtert, immer wenn du singst, sobald du ein Lied singst, hast du diesen Song geschrieben. Das bedeutet eigentlich jedes Mal, sobald ich einen Ton singe, versuche ich mich reinzufühlen.
24: Ja, gelingt ganz gut mit dem Reinfühlen. Die Band gehört zum Verein If a Bird, eine Art sicherer Hafen für junge Menschen, die benachteiligt oder diskriminiert werden, auch wegen ihrer Herkunft.
30: Ich habe schon ziemlich früh in meinem Leben Rassismus erlebt, innerhalb der Familie und auch außerhalb der Familie. Heutzutage ist das immer noch so, auf der Straße oder tagtäglich. Ich trage meine Haare tatsächlich auch erst seit einem Jahr so offen wie jetzt.
24: Warum?
30: Weil ich einfach so Public Property bin. Leute fassen mich an, Leute schauen mich an und es ist einfach super unangenehm.
24: Soulmusik und ihre Art, tiefe Gefühle auszudrücken, für viele hier ein Weg, mit schlechten Erfahrungen umzugehen.
30: Ich habe auf jeden Fall viel mehr Mut gekriegt, seitdem ich Musik mache. Ich habe viel mehr Leute gefunden oder Leute um mich herum, die diese Sachen verstehen, die dafür Verständnis haben.
28: Die Musik ist quasi mein Held gewesen und mein Retter gewesen als Kind. Und jetzt in meinem Erwachsenenleben kann ich die Musik nutzen, um als Retter und Held für andere Kinder, die sich genauso fühlen wie ich damals.

0: völlig authentisch, schöne Jam-Session.
1: Und die müssen es wissen, denn authentischer als bei der Trachtengruppe Die Cocketaler aus Wolfsburg geht's kaum. Trachten, Musik und Menschen stammen aus Siebenbürgen, einer deutschsprachigen Enklave in Rumänien. Der Tanz ist allerdings ein bisschen multikulturell.
0: Der Tanz heißt Westerhavid Schottisch, ist eine Mixtur aus Schottisch-Elementen und dem sogenannten Kutschentanz.
1: Und wo sind die Kutschen?
0: Das sind die Kutschen, wenn wir dann jeweils als Doppelpaare hier die Kutsche bilden, praktisch wie das Ausspannen und Einspannen der Rösser.
1: Verstanden. Alte Traditionen, die offenbar echt begeistern.
2: Also unheimlich viel Spaß.
3: Warum? Was macht am meisten Spaß?
2: Das Tanzen, die Gemeinschaft.
1: Die meisten Siebenbürger kamen, als sie jung waren, nach Wolfsburg, sprachen Deutsch mit Akzent, haben sich aber schnell integriert. Ressentiments gab es manchmal trotzdem.
4: Du sprichst ja komisch, sag ich. Ja, ich habe gesagt, ja, ich komme aus Siebenbürgen. Und dann heißt es so, ach, du bist ja, kommst aus den Karpaten, ja. Sag ich, ja, ich komme aus den Karpaten, darauf bin ich stolz.
1: Und stolz sind sie auf ihre Trachten aus Handarbeit, auf ihre Bräuche, ihren Tanz, der hier erstaunlich gut ankommt.
5: Hey, Betze, was
6: du das? Irgendwie was komplett anderes als das, was wir so machen. Deswegen ist es erstmal was Neues irgendwie auch für mich, sowas zu sehen. Aber ich finde es irgendwie ganz süß.
7: Und dann auch dieses Yahoo!
5: Yeah!
7: Ich
5: hab gehofft, so
7: was. Das hat schon wirklich was.
1: Vielleicht ja was für eine neue Songidee. Trachten und junge Bands, unterschiedlich und doch gleich in ihrer Leidenschaft. Und beides beim Tag der Niedersachsen zu sehen.
8: Und morgen startet er. Schon heute Abend ist ja WM-Start. Sind Sie im Fußballfieber oder ist es irgendwie doch alles noch zu weit weg? Ob diese Weltmeisterschaft überhaupt das Potenzial für ein Sommermärchen hat? Wir haben uns mal in Neustadt am Rübenberge umgehört, wie groß dort die Vorfreude ist.
9: Ich freue mich sehr auf die WM, ja, das muss man nur sehen mit den Uhrzeiten, ne? Denn mit 87 Jahren werde ich nicht nachts gucken. Ne?
10: Freue mich schon, wir waren ja fast 20 Jahre nicht drin. Ich bin ein Türke und jetzt sind wir richtig drin.
11: Ich wüsste auch gar nicht, zu wen ich halten soll. Ich habe einen Engländer als Mann. Ich habe einen Vater, der ist in Ungarn, habe eine polnische Mutter.
12: Weil wir letztes Jahr die EM leider verpasst haben, deswegen ist die Freude auf die WM jetzt ein bisschen größer, auch wenn sie weiter weg ist.
13: Was ich da so in den Medien gehört hatte, dass der eine da nicht einreisen darf, das ist auch keine tolle Sache. Aber sonst in der Regel, ich will ja Fußball gucken und blende das so ein bisschen aus.
8: Ja, und wir haben jetzt jemanden eingeblendet und das ist Annika, eine richtige ostfriesische Ziege. Und das ist rundherum positiv gemeint. Annika hat das Zeug zum WM-Orakel. Sie ist Nachfolgerin ihrer Oma Ilona, die es bei der WM 2018 bis ins ARD-Morgenmagazin geschafft hat. Annika haben wir jetzt besucht in Friedeburg in Ostfriesland. Und sie hat uns schon mal ihre Orakelfähigkeiten gezeigt, mit Blick auf das erste Deutschlandspiel am Sonntag.
14: Faunziege Annika hier links im Bild. Mit ihren Glocken unter dem Hals könnte sie der ostfriesische Star dieser Fußball-WM werden.
15: Sie ist einfach manchmal ein bisschen weise, ne? Und ahnt Sachen voraus. Kann gut Äste abknabbern und so, also ich würde schon sagen, sie ist ziemlich schlau.
14: Zum Verständnis, Russland und Amerika sind zwei Ortsteile der Gemeinde Friedeburg. Zur WM 2018 in Russland hatte das ARD-Morgenmagazin aus Friedeburg übertragen. Und für die jetzige WM hat sich die Gemeinde wieder beworben. Diesmal mit dem Ortsteil Amerika. Wurden aber nicht nochmal genommen.
16: Wir hätten uns natürlich sehr gefreut, wenn wir eine Übertragung hier aus unserem Amerika hätten haben können. Aber es hat leider nicht gereicht. Wir freuen uns natürlich trotzdem auf die Weltmeisterschaft, auch wenn die Freude ein wenig getrübt ist, weil wir hätten noch ein bisschen näher dran sein können.
14: Wäre der Ort aber ausgewählt worden, wäre im Fernsehen auch ein Orakeltier aufgetreten. Und dafür war Ziege Annika schon festgesetzt. Sie entstammt nämlich einer Ziege.

0: Orakel-Dynastie. Bereits Großmutter Ilona, hier noch ganz klein, war 2018 das berühmte Fußballorakel im ARD-Morgenmagazin. Mittlerweile ist sie leider verstorben. Zumindest für Hallo Niedersachsen ist es nun also an Annika, diese Tradition fortzuführen.
1: Speziell vorbereitet haben wir sie nicht, weil sie ja eigentlich eine sehr zutrauliche Ziege ist. Wenn, dann hätte man sie vielleicht ihr die Becher zeigen können, aber sie frisst sowieso jeden Tag aus Näpfen. Also denke ich, sie kriegt das eigentlich ganz gut hin.
0: Wir vom NDR wollten aber ganz genau wissen, ob Annika überhaupt Orakelfähigkeiten besitzt. Dafür wurden zwei Futternäpfe aufgestellt. Einer mit Deutschlandfahne, einer für unseren ersten Gruppengegner Curaçao am Sonntag. Und dann wird es ernst im Haustierpark. Zunächst wirkt die Jungziege noch etwas schüchtern, trifft dann aber doch noch eine Entscheidung. Und was für eine. Gefressen hat die Ziege übrigens aus beiden Näpfen nicht, könnte man also als unentschieden werten. Wir hier in der Redaktion finden aber, dass das Wegschmeißen ganz offensichtlich ein Bekenntnis zum ersten deutschen Sieg ist. Orakelergebnis steht also fest, aber was tippen eigentlich die Leute hier in Ostfriesland für Sonntag?
2: Also ich tippe tatsächlich ein 12:0. Also ich meine das ernst, ich werde da oft für belächelt, aber ich glaube schon, dass es ein sehr hoher Sieg werden könnte.
1: 5:0 für Deutschland.
3: Ich würde eher auf ein 4:1 tippen. Für Deutschland natürlich.
0: Ganz gleich wie insgesamt sind das doch mal gute Aussichten aus Ostfriesland. Damit kann die WM von unserer Seite aus auch offiziell losgehen. Vielleicht ja bald auch regelmäßig mit Ziege Annika. Denn wenn sie mit ihrem ersten Tipp richtig liegen sollte, blüht ihr vielleicht ja doch noch die ganz große Orakelkarriere.
4: Ja. Ich bin sehr gespannt. Übrigens, wenn Sie gerne mit anderen zusammenschauen möchten, wir haben für Sie in der NDR Niedersachsen-App zusammengestellt, wo es in Niedersachsen überall Public Viewings gibt. Vielleicht möchten Sie ja aber auch lieber am Strand schauen. Könnte man dann ja auf dem Handy streamen, neudeutsch gesagt. Aber auch da haben wir eine Anregung. Wie wäre es in einem dieser Strandkörbe am Strand von Hooksiel im Wangerland in Friesland? Unser Wetterbild von heute. Der Dank geht an Anke Meinardus aus Wievelstede, das wiederum im Ammerland liegt. Ja, nur die Regenwolken, die müsste man im Blick behalten. Aber das macht jetzt Claudia Kleinert für uns. Und ich sage tschüss. Morgen ist Arne Torben-Vogts wieder für Sie da. Und wir sehen uns dann am Samstag wieder beim Tag der Niedersachsen in Braunschweig. Bis dahin. Schönen Abend.
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6: Hallo und herzlich willkommen zum Wetter für Niedersachsen. Erstmal bleibt's verhalten, was sommerliches Wetter angeht bei uns. Auf dem Strömungsfilm sehen Sie die Luft, die kommt immer noch aus nordwestlichen bis westlichen Richtungen. Und dazu bekommen wir es am Wochenende auch mit einem kräftigen Tief zu tun. Sie sehen, hier werden die Windpfeile schon deutlich dichter. Und das bedeutet, dass es vor allem Sonnabend und auch Sonntag in Zusammenhang mit Schauern oder Gewittern zu stürmischen Böen oder Sturmböen kommen kann. Die Farbe ändert sich erstmal nicht großartig und das bedeutet, die warme Luft findet noch nicht ihren Weg zu uns. Das wird sich im Laufe der Woche aber ändern. In Hannover oder am Trend Hannover sieht man, es geht jetzt mal morgen auf die 20 Grad, dann wieder Temperaturrückgang. Ab Anfang nächster Woche aber ziemlich sicher, dass die Temperaturen deutlich ansteigen werden. Bis wohin genau, das ist aber noch relativ unsicher. Sie sehen, allein für nächsten Donnerstag eine Marge hier von 24 bis 34 Grad. Also es kommt wärmere Luft. Inwieweit die sehr warme Luft es bis zu uns schafft, ist aber immer noch nicht so ganz sicher. Da schauen wir in den nächsten Tagen drauf. Jetzt in der Nacht ziehen erst einmal Schauer ab, dann breiten sich aus Westen rasch neue Wolken aus. Wolken einer Warmfront, die dann auch von Ostfriesland bis zum Emsland Regen dabei haben, der sich dann weiter nach Osten verlagern wird. Die Temperaturen liegen morgen früh verbreitet bei Werten zwischen 8 und 13 Grad. Morgen Vormittag ist es trüb, regnet immer wieder etwas. Auch im Laufe des Nachmittags bleibt es trüb und nass mit seltenen sonnigen Abschnitten. Am ehesten in Richtung Küste. Der Regen wird sich dann weiter nach Osten verlagern. Es folgen noch ein paar Schauer und die Temperaturen steigen in den trockenen Abschnitten auf Werte von meist 14 bis 20 Grad. Der Wind dreht von Südwest auf West und ist vor allem nach Nordwesten hin mäßig bis frisch, also deutlich spürbar. Sonnabend haben wir es dann zum Teil im Zusammenhang mit Schauern und Gewittern, mit stürmischen Böen oder Sturmböen zu tun. Auch Sonntag sind immer wieder Schauer unterwegs, Montag meist trocken bei 18 Grad.
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9: Auf diesen kargen Felsen blühte einst Europas erste Hochkultur. Und alle waren sie hier. Die Byzantiner, die Römer, die Venezianer und die Osmanen. Vielleicht ist die Seele Kretas deshalb bis heute die Gastfreundschaft, die Lust an der Improvisation, den einfachen Dingen und dem Gemeinschaftsgefühl.
16: Der Gast ist unser Freund. Wir sind wie eine Familie. Ja, eine Familie.

0: Es ist Mitte Mai. Die Wassertemperatur vor Kretas Küste liegt noch bei erfrischenden 19 Grad. Für griechische Verhältnisse ist das Eisbaden. Die Schwimmer frösteln. Aber einer ist schon kräftig am Schwitzen. Der Saisonauftakt ist für Gastwirt Yorgos Delianis die anstrengendste Zeit des Jahres. Das komplette Inventar muss rüber in seine Taverne. Krafttraining und Denksportaufgabe zugleich im Hafen von Horas Phakion im Südwesten Kretas. Wie passen möglichst viele Tische und Stühle auf das kleine Boot?
1: Ich brauche keinen Sport. Das hier ist schon schwer genug. Die Arbeit ist hart. Überleg mal, diese Tische werden seit 38 Jahren hin und her transportiert. Vielleicht schon 500 Mal. Das ist schwer, sehr schwer. In anderen Restaurants bleibt ein Tisch vielleicht 10 Jahre am selben Ort stehen.
0: Yorgos kleines Restaurant ist so abgelegen, dass es nur zu Fuß oder mit dem Boot zu erreichen ist. Eine Straße gibt es nicht. Eine gute Viertelstunde dauert die Überfahrt. Der Strand von Glykanera gehört zu den schönsten und einsamsten Kretas. Und ganz am Ende liegt Yorgos Taverne. Heute möchte er nach der langen Winterpause wieder öffnen. Das gute Wetter lockt Besucher an. Vor bald 40 Jahren kam sein Vater auf die Idee, hier eine Taverne auf zwei kleine Felsen zu bauen. Als der Vater in Rente ging, übernahm Yorgos die Geschäfte. Am Strand lauern schon die Stammgäste. Aber noch ist ihr Lieblingsrestaurant bodenlos, denn Yorgos hatte die Dielen zum Schutz vor den Wellen eingelagert, wie jeden Winter. Jetzt ist er sein eigener Tischler.
1: Ich muss immer bereitstehen. Nur ich weiß, wann man hierher kommen kann und wann nicht. Man kann nicht einfach so kurzfristig jemanden buchen für diesen Job. Deshalb mache ich eben alles allein. So wie Robinson Crusoe. So ist das.
0: Es gibt noch viel zu tun auf dem Außenposten im Meer. Die kleine Taverne am abgelegenen Strand von Glykanera bekommt Besuch. Die Fähre, betrieben von Yorgos Bruder, bringt Gäste. Wer an den Strand will, muss hier anlegen, direkt an Yorgos Taverne.
1: Da vorne bitte aufpassen.
2: Haben Sie schon geöffnet?
1: Leider nicht, erst später.
0: Yorgos hat den Saisonstart verpasst. Er teilt sein Brot mit den Fischen. Und jetzt taucht auch noch Stammkundschaft auf. Eine Dame aus Amsterdam, die seit 25 Jahren hierher kommt. Sie und ihre Freundin kann Yorgos nicht wegschicken.
1: Bitte, bitte setzt euch hierher. Wir haben zwar noch nicht geöffnet, aber irgendwas werden wir für euch schon finden. Was kann ich euch anbieten? Etwas Wasser vielleicht? Seid ihr müde? Wasser vielleicht?
3: Früher war er jung und stark. Und er ist es heute noch. Mittlerweile hat er 4 Kinder. Super. Amazing.
0: Etwas Pita, Tomaten und Feta. Eigentlich sein Pausenbrot. Yeah. Wasser kann Yorgos problemlos herbeizaubern. Nicht ohne Grund heißt dieser Strand Glyka Nera, süßes Wasser.
1: Kristallklares Wasser, besser als das aus der Flasche. Es kommt von den weißen Bergen aus 2000 Meter Höhe, fließt dann unterirdisch bis hier zu meiner Taverne. Man kann trinken, so viel man möchte. Und es ist auch noch kalt, den ganzen Sommer über.
0: Echter Luxus. Frisch aufgebrühter Kaffee vom Campingkocher mit reinstem Quellwasser.
1: Für mich ist es sehr wichtig, dass sich alle richtig wohlfühlen, wenn sie ankommen. Wie zu Hause. Dann fühle auch ich mich gut. Wenn wir zusammensitzen, gemeinsam Zeit verbringen und uns nett unterhalten, dann geht es uns besser. Der Gast ist ein Freund. Wenn das Eis mal gebrochen ist, sind wir wie eine Familie. Ja, eine Familie.
0: So ist Yorgos doch noch ein improvisierter Saisonstart geglückt.
2: Business.

0: Azubi Jörg Bruno Grabbert.
1: Moin. Na, wo ist denn der Nachwuchs?
0: Auf Großfamilienbesuch.
1: Kommt.
0: Laufenten-Nachwuchs mit äußerst ungewöhnlichem Familienoberhaupt.
1: Was ist los mit dir, mit deiner kleinen Familie da? Oder eher große Familie? Wie viel sind's denn? 18. Treibst du deine Schäfchen alle rein? Du bist der Hirte, ne?
0: Gunther, der Ganter, hütet sie alle.
1: Normalerweise ist er ja gar nicht der Vater, das ist eine Gans. Und das andere sind ja Laufentenküken. Aber irgendwie hat er mit meinem Vater Gefühle gekriegt und passt jetzt auf die Küken mit auf. Und dass da keiner so von den Hühnern so dicht dran geht, die scheucht er weg. Geht mit denen baden. Der ist sowieso ganz komisch drauf. Seit letztem Jahr ist seine Frau verstorben. Dann kam er auf einmal zu mir an und morgens immer hat mit mir dann geschnattert. Und dann kam er an, muss ich ihn streicheln und aus der Hand füttern. Und normalerweise ist das nicht so. Aber er hat jetzt die Vatergefühle und denkt, er ist auch eine Laufente. Ja, das Ganze hat er abgeschrieben. Da er jetzt von Anfang an dabei war bei den Entenküken, wissen sie auch, dass von ihm keine Gefahr ausgeht und dass er sie leitet. Also manchmal hören die Entenküken sogar besser auf ihn als auf die eigentlichen Mütter und laufen dann ihm hinterher. Und die Mütter müssen dann zusehen, wie sie ihre Kinder wieder zurückkriegen. Ne?
0: Oder spielt Gunther etwa nur den lieben Papa, um die Laufentenmütter für sich zu gewinnen? Sozusagen eine Einschleimnummer?
1: Ja, der hat also natürlich auch seine Bedürfnisse, der Ganter, und will sie halt jetzt treten. Die Ente also will mit der kopulieren. Nur die Ente ist ja natürlich wesentlich kleiner als er selber und weiß nicht, ob die Ente das sich so gefallen lässt. Also mag die das schon nicht, aber er möchte ganz gerne. Naja, vielleicht schafft er es ja noch mal.

0: Unruhe bei Bären und Wölfen.
1: Das Wichtigste ist, dass er da hinten aufpassen tut.
2: Ja, können wir einmal gucken, wo überhaupt die Wölfe sind. Die haben sich aber meiner Ansicht nach gerade verzogen nach drüben. Die sind auf der Bärenanlage.
0: Die Timberwölfe bekommen heute neue Rudelmitglieder. Zwei Wolfswelpen aus einem anderen Zoo. Eine ganz heikle Angelegenheit.
3: Hier kommen die kleinen Wölfe rein. Und die müssen da erstmal einen Tag drin bleiben. Und die anderen Wölfe können ja dann schon mal Kontakt zu denen aufnehmen. Die können sich da durch das Gitter beschnüffeln. Wichtig ist, dass die anderen Wölfe die nicht ausgraben bzw. befreien. Weil den Zeitpunkt, wann wir sie zusammenbringen, das bestimmen nicht die Wölfe, sondern das machen wir, wenn wir sehen, wie sie aufeinander reagieren und dass sie auch gut, dass sie freundlich zueinander sind. Ja. Das ist wichtig.
1: Männer, grabt ihr mal.
3: Da würde ich sagen, hau mal deinen Hacke rein. Dann nehme ich das wieder drauf.
0: Eine sichere Höhle für die neuen Kleinen. Wenn sie kommen, muss ich erst mal zeigen, ob das Rudel sie überhaupt haben will.
1: Ich kann das schon mal üben. Halt mal einfach vor. Das ist ein Stück, was wir hatten.
3: Ein Risiko ist bei so einer Geschichte immer dabei. Wir wissen eben ganz einfach nicht, wie unsere Wölfe reagieren werden. Wir können es nur vermuten. Und unsere Vermutung und unsere Hoffnung ist ganz einfach, dass sie sich freuen, dass sie junge Wölfe haben. Und dann denke ich mal, werden unsere Wölfe einfach die Kleinen adoptieren. Aber das wollen wir natürlich erstmal sicher beobachten.
2: Ori hat schön geguckt, was wir hier machen. Der wird gleich bestimmt neugierig erstmal alles unter die Lupe nehmen und gucken, wie stabil das ist. Gut. Ja. Soll er auch. Dann wissen wir auch wenigstens, ob es hält.
0: Jetzt können die Kleinen kommen. Jörg, Bruno und Dirk haben ihr Pflegekind im Gepäck.
4: Habt ihr Kind mit?
5: Ja.
4: Und wie war's heute Nacht?
6: Guck ihn dir an.
0: Dem Eichhörnchen geht es besser.
4: Du bist auch gewachsen jetzt, ne? Was hat er letztes Mal getrunken?
6: Oh, das heute Morgen ist schon ein bisschen her. Wir waren eben auf Tour und dann. Ich glaube auch, du brauchst auch nicht mehr so viel.
4: Ne? Was meinst du?
6: Nachts habe ich jetzt auch schon reduziert. Ne?
4: Was trinkt er jetzt auf einmal?
6: 3 Milliliter habe ich mir immer gegeben und hat dazu aber noch Banane gekriegt. Und
4: Banane dann, bewirkt Wunder.
6: Ja, ist klasse geworden.
4: Also bis richtig niedlichen Eichhörnchen fällt noch ein bisschen. Ne?
6: Ne? Aber der hat schon jetzt die letzten Tage wieder 12 Gramm zugenommen. Ne? Ist nicht viel, aber ist ein Fortschritt. Ne?
4: Ja. Wann hast du gesagt, dann können wir ihm gleich was geben, oder?
6: Wir können gleich was bekommen, ja.
4: Ne? Sag mal, da müssen wir ein bisschen warm machen. Ne?
6: Ja, der war eine Kühlung.
7: Du bist einfach Bauke. Du sitzt da wieder in dein Nest wie ein König. Ja, wie ein kleiner König.
0: Das Findelkind hat das Gröbste überstanden. Dank der Adoptivväter Dirk und Jörg Bruno.
7: Ich habe ihn ja alle 2 Stunden dann nachts immer gefüttert. Und Dirk hat jetzt schon ein bisschen reduziert, weil er jetzt schon ein bisschen größer ist. Und da kann er schon mal ein bisschen weniger mehr nachts kriegen, ne? Du? Du Rabauke, was zitterst du? Du? Und Sprung.
4: Na, kannst du ihn gleich geben? Kann ich mal gucken, wie.
6: Du brauchst gar nicht hochnehmen, einfach nur und dann.
7: Und festhalten. Oh, du bist aber gierig geworden.
4: Ja, die Lebenswille kehrt zurück, ne?
6: Er kleckert sich auch nicht mehr so voll, ne?
4: Kleine Maus. Manchmal wundert man sich, in welchem Zustand die Tiere sind und schaffen die das doch. Also, es ist schon gut, wenn man nicht unbedingt gleich aufgibt. Die lag eigentlich mehrere Stunden fast wie tot. Die hatte nicht mal die Augen aufgemacht am Anfang, so schwach war sie. Und ist unglaublich, wie sie sich gut gemacht hat. Die Jungs haben das gut gemacht.
7: Die erste Nacht war sehr, sehr kritisch. Halt mal still.
4: Stell dir vor, dass dein Finger Zunge ist und dass die Mutter einfach den Bauch leckt. Also mit diesem Und überall. Das geht jetzt um Darm, dass das in Bewegung kommt. Und klappt doch ganz gut.
7: Ja, das ist süß, ne?
0: Dirk und Jörg Bruno, zwei Männer im Babyglück.
7: Nee, mehr kommt auch nicht.
6: Das ist schön für's,
4: ja. Ja.
0: Pia hat es geschafft. Der Wildpark hat einen neuen Zwergesel. Alexandra Urban und Dirk Wagner gucken nach der jungen Mutter.
5: Sie hat auch ein ganz pralles Euter. Ich bin mir auch nicht sicher, ob der Kleine schon getrunken hat. Suchen tut er ja immer nur an den Vorderbeinen.
6: Er guckt immer vorne, ne? Bisschen falsch. Und hinten lässt sie ihn wohl nicht richtig ran, ne?
5: Ich wäre auch dafür, sie auf die Mutter-Kind-Station hochzubringen.
6: Ja,
5: da hat sie Ruhe, Zeit. Wir können den Kleinen noch mal ransetzen, dass er dann auch Milch bekommt. Hallo. Ist gut, meine Süße. Du hast aber ein schickes Baby. Hier ist gut. So, du bleibst mal hier stehen. Ja, wen und was? Das wissen wir noch nicht so genau. Was wir wissen, ist, es ist ein kleiner Zwergesel. Eigentlich hätte er gescheckt sein können, aber er ist halt braun-schwarz. Er hat ein kleines Knickohr, das ist aber nicht schlimm. Innerhalb von 3 Tagen steht das dann wieder. Und das ist ein sehr kleines Fohlen. Jetzt wollen wir mal gucken, was es ist.
6: Das mit dem Ohr.
5: Da ist nur ein Loch. Und da ist auch der kleine Pullermann, ein kleines Hengstfohlen. Ja, jetzt machen die erst deine Mama fertig. Sie ist auch viel zu jung, eigentlich, um ein Fohlen zu bekommen. Das heißt, sie hat gleich mit der ersten Rosse aus Versehen aufgenommen. Wir haben zu spät den Hengst wegbekommen. Und da war es dann aber schon passiert. Das heißt, sie ist jetzt auch erst knapp 3 Jahre alt. Das ist eigentlich zu jung. Da müssen wir ihr jetzt halt ein bisschen helfen. So, Dicker.
0: Quasi ein Unfallfohlen.
5: Ja. Also schwer ist er schon mal nicht.
6: Nee, was schätzt
5: du? 15, 18 vielleicht so den Dreh. Nee. Aber die andere Seite ist auch, dadurch, dass sie jetzt so ein kleines Fohlen hat, war es auch eine recht leichte Geburt. Bei Becken und so weiter.
6: Ich kann mal sagen, hat sie noch Glück gehabt, ne?
5: Ja. Findest du sie auch klasse, ne? Du, jetzt ist aber erstmal deine Mama wichtig, ne? Die junge Dame kannst du später noch kennenlernen und mit ihr flirten.
0: Pia und ihr Neugeborenes müssen erst mal umziehen.
5: Gutes Mädchen.
6: Und du bist drinnen hier.
5: Gutes Mädchen. Guck mal hier, hier ist Baby. Mäuschen.
0: Mäusi lässt sich heute ausgesprochen willig führen.
5: Wir haben einen Fohlen vor der Nase.

0: Wolfsmutter Tanja Askani auf dem Weg zum Tierarzt. Mit dem kleinen Wolf muss sie gleich quer durch den Ort. Der Polarwolf geht noch als Hundewelpe durch. Das hat bisher immer geklappt.
1: Langsam, langsam.
2: Ja, das ist nicht das erste Mal. Man sieht ihm das noch nicht ganz so an. Noch gerade kann man.
0: Test Nummer 1.
2: Hallo, ist er lieb?
3: Ja, nee, eigentlich nicht so bei anderen Hunden.
2: Dann komm lieber nur ran, komm.
0: Bestanden.
2: Ja, die kriegen das meistens nicht mit, dass es ein Wolf ist. Nur die, die ihn kennen. Also die Stammbesucher, die wissen dann Bescheid. Aber normale Erwachsene, wenn ein Wolf an der Leine sieht mit Halsband, dann ist das automatisch ein Hund, wird als Hund abgestempelt. Es ist erstaunlich für einen Wolf, wie er klar mit der Zivilisation kommt. Er hat gar keine Angst vor Menschen, Hunden, Autos. Es bringt ihm gar nichts aus der Ruhe. Also muss ich sagen, so ein Wolf ist ein unter dem 100. Das ist totale Ausnahme. Es ist aber trotzdem kein Hund. Besser hier als in der Tierarztpraxis.
0: Die letzten paar Meter mit der Möhre direkt vor der Nase.
1: Ja, komm. Meine Maus. So ist sie brav.
0: Ankunft auf der Mutter-Kind-Station.
1: Jetzt mach ich die Tür durch. So, kleiner Racker. Stell dich mal hin. Jetzt ist erstmal wichtig, dass der Kleine Milch kriegt. Micha, Vorsicht.
0: Dafür gibt es jetzt Melkunterricht für Eselfohlen.
1: Geh du mal in die andere Ecke. Wie beim Boxen. Einer rechts, einer links. Oh, Mäuschen, ist gut. Ja, jetzt läuft auch die Milch. Guck mal, jetzt ist das richtig angenehm, ne? So, du bist ja schon wieder da, du kleiner Knirps, ne? Guck mal, jetzt stellt man sich da als Esel daneben. Ja, und man fängt dann auch gleich an zu nuckeln. Und dann nimmt man das Schnäuzchen aber genau dahin, wo auch die Milchquelle ist. Komm mal her, ich helfe dir mal. Ist gut, mein Mädchen. Nimm mal meinen Finger. Und dann kommst du mal hier mit runter, mit der Nase. Da mit runter. Das wird jetzt wieder spannend. Es ist im Instinkt schon drin. Er weiß, dass er an einem bestimmten Winkel des Körpers suchen muss. Und wenn da dann so was Glattes, Langes runterhängt, dann muss man das ins Mäulchen nehmen und saugen. Der Reflex ist da, das kann man jetzt auch sehen. Wenn man jetzt mal einen Finger reinhält. Er weiß schon, dass er saugen muss, wenn er, ich sag mal, das entsprechende ins Mäulchen bekommt. Das kann ein Finger sein, das kann aber auch genauso gut der Strich vom Euter sein, also die Zitze. Und jetzt muss man ihm nur einmal zeigen, dass es auch wirklich da unten in der Ecke ist.
4: Und dass da was rauskommt, ne?
1: Genau. Und dass das, was da rauskommt, auch lecker ist.
0: Trinkt er oder trinkt er nicht?
1: Na, schmeckt das? Schon mal ein bisschen gegen das Mäulchen gespritzt von der Milch. Ja, die Richtung. Genau. Ja, ein Stück noch. Er hat's. Ah, wieder ausgespuckt. Das ist lecker. Das ist Biestmilch. Die braucht man. Ja.
4: Trinkt er?
1: Hört ihr's?
4: Ah, cool.
0: Alexandras Trinklektionen haben gefruchtet. Zum Glück.
1: Es kommt immer mal wieder vor, dass die Fohlen einfach es nicht so schnell lernen. Und da ist es dann ja auch eine Frage der Zeit. Keine Milch bedeutet keine neue Energie. Das heißt, das Fohlen wird immer schwächer. Die Stute merkt das auch. Irgendwann, wenn das Fohlen zu schwach ist, verstößt sie es auch, weil sie sagt, du bist ja gar nicht überlebensfähig. Dann kann der Schuss auch mal nach hinten losgehen. Aber wie sieht das ganz gut aus? Johannes, deine. Gut, ich glaube, mal eben Wasser rein.
4: Gar nicht mehr auf,
1: ne? Nee, du bist angedockt. Wir haben tanken.
0: Die neuen Timberwölfe sind da. Ralf Neumann und Jens Pradl wollen sie umladen und sofort weiter zum Gehege bringen.
5: So, da sind die kleinen Babys.
6: Ja.
5: Wohl so kleine Babys sind das gar nicht mehr, ne?
6: Boah, die machen schon einen netten Eindruck, ne?
5: Ja.
7: Mensch, hallo.
6: Hallo.
5: Hi, Alex. Ja, hat wunderbar geklappt. Ne? Ich glaube, die wollen jetzt auch ganz gerne raus.
7: Ja.
6: Die haben wir aus dem Zoo im Norden. Also wir haben sie aus dem Zoo Hannover

0: bekommen. Die hat einen Wurf von 5 Jungtieren, 5 Welpen. 3,2, also das wird, Alex, musst du mal mit anfassen?
1: Ja. Mit irgendjemandem anders?
0: Dann gehen wir nach hinten. 3,2, also 3 Rüden und 2 Feen, 2 weibliche. Und die wollen die 2 weiblichen abgeben und das passte bei uns natürlich wie die Faust aufs Auge. Die sind glücklich, wir sind glücklich. Vor allen Dingen sind wir glücklich, wenn man sich die beiden mal anguckt. Total ruhig, entspannt, lieb. Ja, ich bin auch gleich mal neugierig, vor allen Dingen Ori, ne? Wie der das gleich. Also ich weiß ja auch nicht, ob Ori überhaupt schon Welpen kennt sozusagen. Aber wir haben ihn ja jetzt 2 Jahre. Ob er in einem Zoo, wo wir ihn her hatten, überhaupt schon mal mit Jungtieren zu tun hatte. Also es wird interessant für beide Partien, sag ich mal. Ob für die Welpen oder ob für unsere. Oder die älteren Feen. Wie werden die sich verhalten, ne?
2: Auf jeden Fall ahnen sie, dass da irgendwas im Gange ist.
0: Reicht, ne? Ist gut so.
2: Auf diese beiden wartet ein neues Zuhause.
3: Na, wie geht's euch? Allen Feen gut?
2: Ziemlich viel für die beiden Wolfsschwestern, gerade mal 3 Monate alt. Quer durchs Gehege geht's auf zur vorbereiteten Höhle.
0: Ja.
4: Ja.
0: Man sieht jetzt die erste Fee. Ja, die wird mobiler. Die hat sehr viel Geruch aufgenommen von den anderen.
2: Der Tierarzt wartet schon auf den handaufgezogenen Wolf.
5: Hi.
6: Das ist nicht jetzt nur impfen. Ich wollte, dass du mal auch Augen dir anschaust.
5: Grüß, ja.
6: Es ist nämlich, das ist ein bisschen so.
5: Ja.
6: Aber ich gedacht, das mal von Staub, das ist nicht so schlimm. Es ist auch nicht wirklich rot, aber viel, weiß ich nicht. Ich bin ruhiger, wenn du dir das anschaust.
5: Ja, einer der Lieblingspatienten, ne, kleiner? Ein Wolf mit den riesen Pfoten.
6: Ja, und riesen Ohren.
5: Ja, genau, riesen Ohren, ne?
6: Die Proportionen stimmen im Moment nicht wirklich.
5: Genau. Und ein kleines Schleckermaul bist du noch, ne? Ja, noch hast du noch Babyzähne, ne? Und dann komm einmal in die Augen.
2: Eine unangenehme Prozedur. Farbstoff für die Augenkontrolle.
6: Oh komm, er erzählt gerne. Oh, ist gut, mein Süßer. Krieg ich also jetzt gelbe Augen, oder was?
5: Ja, das sieht jetzt aus wie zu Fasching hier.
6: Ach Gott, oh Gott.
5: So, ich mache jetzt einmal eben das Licht aus.
6: Mhm.
5: Einmal nicht erschrecken. Jetzt gucken wir einmal, ich mir das einmal an. Wenn jetzt eine Verletzung auf der Hornhaut gewesen wäre, dann würde sie sich grün anfärben. Das ist nicht der Fall. Ich gucke einmal Augenhintergrund, ist gut, mein Schatzi. Als ruhig halten ist in so einem jungen Hund ganz. Jungen Wolf, ganz, ganz schlimm, ne?
6: Ist gut, Schatz. Gleich ist soweit. Alles okay. Ja, siehst du.
5: Ich mache einmal das Licht wieder an, warte. Ja, Netzhaut war alles soweit in Ordnung und die Hornhaut ist nicht verletzt oder ähnliches. Jetzt versuchen wir einmal die Nickhaut vorzulagern. Da müssen wir jetzt mal richtig festhalten. Das ist auch ein bisschen unangenehm. Na, auch wenn es nicht weh tut, aber. Probieren wir unser Glück. Ich hole uns auch noch eine Helferin.
6: Hallo.
5: Hallo. So.
2: Die Wolfsbändiger am Werk.
5: Ja, kannst auch so machen. Tanja, denkreich.
6: Hast du deine Beine?
5: Mhm. Da ist noch einmal ein Kuchen. Einmal, genau, vorne eine Schnauze.
6: Ebens Baby.
5: Das ist die Nickhaut, hebe ich gerade an, ist alles in Ordnung. Das ist runter. Ja. Also die andere Seite. Ja, guck mal, kleiner Hund. Genau.
2: Hat Noran Augenprobleme?
6: Das ist so trennt, ne?
5: Mhm. Unten ist eine kleine Entzündung. Das nennt sich eine Folliculitis.
6: Das ist gut, mein Süßer.
5: Also diese Nickhaut ist dafür da, das ziehen sie sonst in Gefahr noch mal übers Auge, um das Auge zu schützen, weil das Auge ja eine ganz wichtige Funktion hat. Da gebe ich dir jetzt gleich Augentropfen mit. So, ich zeige dir einmal kurz, wie das machen muss. Einfach okay. Ein Tropfen genügt. Die ersten paar Mal, das ist ein bisschen blöd, ein bisschen Angst haben natürlich. Gut, und dann, ist gut. Und dann gewöhnen sie sich aber dran.
6: Ja, bitte. Muss durch.
2: Bleibt noch der Blick auf die Wolfszähne. Azubi Michael in der Falknerei. Mit einem Fundvogel.
7: Das ist Cindy. Das ist ein Turmfalkenweibchen. Ist ein Wildvogel, der uns von der Polizei Winsenluhe gebracht wurde. Die ziehen wir jetzt groß, bringen Fliegen bei, das Jagen bei und wildern sie dann wieder aus. 165, das sieht gut aus. Das Wahnsinnskampfgewicht von 165 Gramm.
2: Wiegt weniger als ein Stück Butter.
7: Eins, zwei, drei, ab. Ah, was ist das denn? Faulenzer. Faulenzer.
8: Na und? Was macht der kleine Turmi?
7: Sieht gut aus. Also sie fliegt perfekt.
8: Perfekt.
7: Ja, auch wenn sie nicht allzu weit fliegt, ist sie ziemlich faul. Aber so, sonst total zuverlässig, super Handappell.
2: Super Handappell? Wirklich?
8: Wäre mal anfangen langsam.
7: Das ist die falsche Landebahn. Komm mal her.
8: Dann wäre mal anfangen.
7: Die ist extrem zahm geworden, doch. Aber das ist eigentlich kein Problem für die Auswilderung. Denn wenn man die 3-4 Wochen in eine geschlossene Kammer reinsetzt, wo sie keinen Menschen sehen, wo man sie also durch eine Klappe füttert, dann sind die wieder komplett verwildert. Das vergessen die ziemlich schnell, den Kontakt zu Menschen. Soll ich mal versuchen auf dem Turm? Schmeiß mal nach hinten. Ich mal auf dem Turm. Bleib mal schön da, Mädchen.
9: Komm mal her. Sehen die?
8: Jetzt hat es gesehen.
7: Aha.
9: Ja. Super.
8: Da müssen sie jetzt die Muschel aufbauen. Die müssen fliegen. Wenn der nachher draußen jagen muss und steht in Luft und rüttelt, das kostet schon Kraft. Mach's noch mal, Michael. Bring ich sie mal rüber auf den Turm.
2: Cindy soll zum ersten Mal von Turm zu Turm fliegen. Beim letzten Versuch hat sie es nur bis auf einen Kinderwagen geschafft.
7: Auf! Gleich wird's dunkel. Beeil dich, Mädchen.
9: Komm!
7: Ja! Jetzt noch schön Kurs halten. Komm. Ja, super! Das war doch ein echter Turmfalke, ne? Fliegst sogar von Turm zu Turm. Wie sich das gehört, ne?
2: Aber Cindy findet, das reicht dann auch mit Muskeltraining.
7: Nein. Was soll das denn? Nicht hier hoch, sonst da runter. Du kleiner Cheater. Ja, komm her.
9: Guck mal da. Da unten sollst du hin.
7: Das hat morgen einen Bumerang gefressen. Aha. Ich finde, die fliegt super geil. Ich finde das einfach klasse.
2: Ein Zug der Wölfe.
3: Ran, Ralf. Wir können noch ran.
10: Ich denke, wir nehmen sie am besten raus. Die werden von alleine nicht gehen. Na, komm, Häuschen. Ja, komm.
2: Ralf stürzt sich kopfüber in die Wolfskiste.
8: Ist gut. Na.
9: Komm her, Häuschen. Ist gut.
10: Ja, kannst du?
8: Ja.
10: Hallo.
3: Gut. Passt du auf, dass sie drin bleibt, dann gucke ich mal nach der anderen.
10: Okay. Ja.
3: Hallo. Wir beide kennen uns noch nicht so wirklich, ne?
10: Packst du ins Genick?
3: Ja. Oh, das ist ja eine ganz süße.
10: Wir haben Angst, die fallen in eine Starre und wehren sich auch nicht.
3: Gitter.
10: Wasser. Okay.
2: Nur ein Gitter trennt sie noch von ihrem zukünftigen Rudel.
10: Ich hatte extra die Schnallen dran gelassen.
11: Das ist jetzt das Verbindungstor zwischen Wolf- und Bärengehege. Die erwachsenen Wölfe waren jetzt bei den Bären eben drüben, dass wir die Jungen in Ruhe einsetzen können. Und jetzt hoffe ich, dass die Erwachsenen gleich rüberkommen und sich schon mal die Jungen anschauen. Mal abwarten.

0: Wir kennen sie, ja. Die sind ja sehr misstrauisch. Solange wie zumindest ich hier bin, werden sie wahrscheinlich nicht kommen.
1: Nee, das befürchte ich auch. Und ich denke mal, deswegen gehst du oder wir gehen jetzt beide. Wir hauen jetzt
0: komplett ab. Wir lassen sie mal ganz in Ruhe. Ja. Ist ja auch eine intime Geschichte, dich so kennenzulernen. Und das ist besser, wenn da niemand dabei ist.
1: Okay.
2: Jetzt wird sich zeigen, interessieren sich die Wölfe wirklich für die neuen

0: Zunächst allgemeine Gelassenheit. Nur gespielt? Badetag bei den Wasserbüffeln.
1: Jetzt werdet ihr gleich nass gemacht. Wassermarsch.
2: Gib mir mal den Schlauch an.
1: Vertraust du mir nicht?
2: Nee. Nicht, wenn es ums Wasser geht. Guck mal, habt ihr euch auch schon mal angeguckt?
0: Auch Zähneputzen gehört zum Waschprogramm. Beim Duschen werden alle Büffel butterweich. Die pure Entspannung.
3: Wie macht der Wasserbüffel Milano? Er legt sich hin.
4: Hey.
3: Fein.
4: Hey.
2: Ja, super.
4: Ja, Milano,
0: Milano, der alte Wellness-Bulle, wurde niedergeduscht.
2: Leben wir noch?
5: Hallo.
2: Kuckuck.
6: Rosa.
2: Ach, du blinzelst ja noch. Micha, wollen wir noch mal was wetten?
1: Was denn?
2: Wetten, dass ich schaffe, mich auf Milano raufzustellen? Ich habe ja auch ganz gute Laune. Dass man sich dann komplett draufstellt und er ruhig liegen bleibt. Aber ihr habt ja eure Wasserbüffel auch ganz gut im Griff.
3: Ja, brauche ich auch nicht mehr zu duschen, nur, Micha. Bin schon sauber.
0: Tierpfleger Stefan, geliebt von einer Wasserbüffelfrau.
1: Ich glaube, sie hat dich adoptiert, Stefan.
7: Ja?
1: Du musst jetzt hier drin bleiben.
7: Muss ich jetzt hier bleiben?
1: Ja.
7: Auf allen vier durchs Gehege robben?
1: Ja. Muss auch mit Milano spielen.
7: Kein Problem.
1: Jetzt bist du Spockys kleiner Bruder.
3: Ja. Und was spielt denn immer? Fang mich, aber.
1: Nee, er spielt immer Schubs mich.
3: Achso.
1: Aber ich bin immer derjenige, der geschubst wird.
8: Einmal noch mal Zähne gucken, du Kleiner.
9: Die Zähne sind nicht ganz in Ordnung, aber da habe ich schon mit Spezialisten gesprochen.
8: Ja.
9: Man muss warten, bis das fertig ist. Also bis mit 6 Monaten kann man weitergucken.
8: Die unteren Eckzähne, das sind die größten Zähne, das sind die Reißzähne beim Wolf. Die sieht man hier, wenn man jetzt mal guckt. Also da sieht man, dass der hier oben in den Unterkiefer reinpiekst und da auch sogar schon eine Delle verursacht hat.
9: Wenn sie neue Zähne bekommen,
7: dann
9: ist das weg. Also da haben wir 50% Chance noch, dass nur ein ganz normales Gebiss bekommt. Und falls das nicht dieser Fall ist, mit 6 Monaten, das heißt, diesen Herbst, bekommt er eine Wurstzahnspange.
8: Mhm.
0: Und jetzt auch noch eine Impfung. Dem Polarwolf bleibt heute nichts erspart.
8: Alles gemischt. Alles voller Haare von seinem flaumigen Babyhaar.
9: Ja, ich habe die auch überall.
8: Überall klebt
9: sie. Sogar an den Zähnen.
8: Genau, stimmt. Und der Nase kitzelt das auch, ne? Ein kleiner Babypflaum. Das wird einmal gemischt. Das war schon. So, einmal vorne ein bisschen ablenken, gibt einen kleinen Pieks. Das war schon.
9: Super. Ja, das gar nicht gemerkt.
8: Nee.
9: Tapfering.
8: Der ist ja. Hat, zeigt ja überhaupt gar keine Angst. Überhaupt nicht. Und ist so lieb. Also, ist also ganz toll. Mal gucken, ob es in 3 Monaten noch ist.
9: Ja, in 3 Monaten ist ausgewachsen. Ne?
8: Ja.
9: In 3 Monaten wird wahrscheinlich zu mir kommen, zu impfen.
8: Ja, ich weiß auch nicht, ob ich mir denn so ohne Angst ins Maul gucke. Ja, müssen wir denn aber ja.
9: Ich weiß nicht, ob ich noch mit ihm hier herkommen kann.
8: Kein Problem. Ne?
0: Arztbesuch überstanden.
8: Ruf.
0: Die Bären müssen rein.
10: So, hier haben wir jetzt mal ein bisschen Futter. Zack, zack, noch ein bisschen Obst. Deine Aufgabe ist gleich, will ich dir gleich mal zeigen, pass mal auf. Nimm mal bitte den Eimer Eier.
0: Jens Pradl hat Hilfe von Junior-Tierpfleger Ruben.
10: Jetzt müssen wir, guck mal her, das stelle ich schon mal für mich parat hier. Gib mir mal kurz den Eimer. Muss ich den erst mal ein bisschen ablenken? Nee, Ruben, bleib du mal da unten, bitte. Deckerchen.
0: Braunbär Teddy darf erst als Zweiter rein. Die Wölfe bleiben draußen.
10: Guck mal, da hinten ist gerade Brownie, die ist schon

0: Schieber hier, nimm den Eimer und mach ein bisschen, ne? Dann kann ich jetzt mal die Dame reinlassen.
1: Ja, ja, Braun.
0: Hier musst du alle austricksen. So, stülpst du da draußen. Und erstmal so. Zack, zack, zack, zack, zack. Komm mal rein, dann mach ich gleich mal hinter dir zu. Jawohl.
1: So, Digga, jetzt kannst du dir eine Box aussuchen, bevor der Digga kommt. Du bist in der 1, 2, 3. Jo, das klappt doch.
2: Fürs Reingehen gibt's Belohnung.
1: Eins, zwei, drei.
0: Na, Dicke, haben wir dich reingeschleust, ne? Ich habe auch nette Sachen für dich mit. So, ein bisschen, willst du ein bisschen Obst? Das sieht gut aus, ne? Ja, aber immer. Schmatz nicht so. Was machst du denn erst, wenn ich dir das Fleisch reinlege? Hallo, hallo?
1: Ja, sag mal das. Sag mal, das kann auch nicht angehen, Digga. Ich komme mir vor, als wenn du hier auf Diät die ganze Zeit bist. So schmatzt du hier. Komm her, Mensch. Kann ja gar nicht hören hier. Klack. Sag mal, Apfel weg.
0: Nur ein kleines Spielchen mit dir hier heute Abend. Guck mal hier, das ist auch ein kleiner Happen für den rechten Zahn. Hier. Also so kann ich dich keinen vorstellen, mein Fräulein. Was machen wir denn, wenn wir mal Besuch hier haben? Oh, eine kleine Erziehungsstunde hier, Mann.
2: Jetzt kann auch der Rest kommen. Teddy klopft schon mal an.
1: Oh, den krieg ich gar nicht. Digga, hier.
0: Hi.
1: Ui.
0: Ui. So. Hat ein bisschen gedauert, aber es nützt nichts. Ich habe jetzt alle Bären drin. Das ist die erste Vorbereitung auch für die neuen Wölfe. Die sind ja 3 Monate alt, werden ja denn das erste Mal auf unseren Wolfsrudel treffen. Und dafür müssen die Bären dann halt drin sein. War zwar ein bisschen anstrengend heute mit denen, mit Brownie, hast du ja gesehen. Muss ich ein bisschen verwöhnen, aber hat geklappt. Gut.
2: Der neugeborene Zwergesel muss heute noch etwas lernen.
3: Wie alt ist er?
4: Ist jetzt einen halben Tag alt. Wir haben die heute Morgen hier auf unsere Station gebracht. Nur wir haben noch ein Problem mit dem Lütten. Trinken tut er jetzt, aber er hat noch nicht den ersten Kot abgesetzt. Ja. Und um das jetzt ein bisschen zu beschleunigen, kriegt er einen Einlauf hinten in Hinter.
3: Und was ist das genau?
4: Das ist so ein durchsichtiges Gel, ölhaltig. Und das kommt jetzt hinten in den Hintern rein, wird dann ausgeleert und soll das Ganze so ein bisschen anregen, dass er den ersten Kot absetzen kann.
3: Okay.
4: Vicky, magst du mal den Kleinen festhalten?
3: Ja. Tut das weh oder?
4: Nein, wehtun tut's nicht. Es ist ein bisschen unangenehm. Das ist ja bei einem auch unangenehm, wenn einem da jemand am Hintern rumfummelt.
2: Aber Alex macht's mit Gefühl.
4: Oh, ist gut. Ist wie Fiebermessen.
3: Ja, du magst das.
4: Du musst für ein kleines Stück weiter rein müssen.
3: Oh Gott.
4: So, ist gut. Jo.
3: Oh. Dicky.
4: So, Vicky, Vorsicht.
3: Ja.
4: Ich muss jetzt eben reinlassen. So, ist gut. Halt mal schön still. Feiner Kerl. Gut machst du das.
3: Gut.
4: So. Ist auch ganz schön viel für so einen kleinen Kerl. Ja, du extra noch mal mit der Tierärztin gesprochen. Die sagte schon, wir sollten gleich ein ganzes nehmen.
3: Ja.
4: Oh, ist gut.
3: Oh Gott.
4: So. Okay. Feiner. Guter Junge. Ja, Mama, ist gut. Ist gut, ist gut.
3: Oh Gott. So.
2: Von wegen sturer Esel. Der junge Hengst lässt alles gelassen über sich ergehen.
3: Oh.
4: Also meistens fangen sie jetzt halt an, dann immer gleich zu pressen und probieren und drücken. Und es kann aber bis zu 2 Stunden dauern, bis es dann wirklich wirkt. Oh, guck mal.
2: Geschafft. Die erste Milch ist wieder draußen.
4: Kräftig, jawohl. Das riecht komisch. Könnte noch ein bisschen mehr sein, aber ich denke, das kommt auch.
3: Das kommt auch, ja, später.
4: Gut, komm, lass mir die beiden wieder in Ruhe. Schon genug Aufregung heute gewesen.
2: Aber es war dann doch eine Erleichterung. Falkner Lothar Ascani mit einem Patienten, dem fußkranken Sakerfalken. Sein Name Lindberg. Charles Lindberg.
5: Da war schon was los, natürlich.

0: Die Handschuhe anziehen.
1: Zur Beruhigung gibt's eine Mütze. Unter Protest.
2: Aber beiß nicht mir in den Finger.
1: Der kranke Falke gibt allen Rätsel auf.
0: Er hat so dicke Hände, aber keiner weiß, wo das herkommt. Genau. Und er wurde operiert. Und müssen jetzt jeden zweiten Tag den Verband wechseln. So.
1: Herr Lindberg ist äußerst ungnädig ob der Behandlung.
0: Lass mal schön los. Und mal bitte aufpassen, der hat ganz gewaltige Kraft, so ein kleiner Falke. Dass er uns nicht grapscht jetzt unbedingt.
2: Na komm. Hey, ist doch gar nicht so schlimm.
0: Mach doch einmal bitte auf, lieber Mann. Auf geht's. Ja, genau so.
2: Herr Lindberg.
0: Er macht heute so stark zu. Wahnsinn. Aber er hat wieder Kraft drin. Und vor allen Dingen, die Füße sind kalt. Das ist ein gutes Zeichen. Das ist wieder weg. Man sieht es ja hier, ne? Hier ist sie schön trocken. Kommt noch ein bisschen Flüssigkeit raus, selbstverständlich. Das ist normal nach der Operation, aber es ist noch kalt, ne?
2: Ja, der merkt erstmal, dass es für ihn so absolut unnatürlich ist. Wahrscheinlich, als wenn du, was weiß ich, irgendwelche Wurstreste zwischen den Zähnen hast.
1: Wurstreste in Form von blauem Verband.
0: So, jetzt kriegt er halt als Belohnung ein halbes Täubchen. Dann vergisst er die ganze Geschichte wieder. Ja.
1: Lothar weiß, was Falken mögen.
0: Ja, hey, komm her, Mozza. Komm her, was du bekommst. Ja, komm her. Sieht aus wie ein gerupftes Huhn allerdings. Jetzt komm her. Na, bitte. Na, ja, komm her. Das ist eine Belohnung jetzt. So ein halbes Täubchen ist was Edles, gell? Komm rein. Okay? Na komm.
1: Bei den Timberwölfen ist es soweit. Die neuen Kleinen sollen den Großen gegenübertreten.
3: Ich denke auch nicht, dass es sehr viel bringt, noch länger zu warten. Aber wenn wir sie rauslassen, haben wir jetzt die gute Gelegenheit, weil die Bären drin sind. Und das werden wir einfach nutzen. Das heißt, die Wölfe, unsere alten Wölfe und die jungen Wölfe können die komplette Anlage nutzen und nicht in Panik ausbrechen, wenn die zueinander kommen. Ne? Ich sag mal so, wenn wir wirklich Pech haben, dann schnappen die Wölfe einmal zu, dann sind wir sowieso zu langsam. Holt mal die Haken da raus, die positionieren wir hier, dass wir uns im Notfall dazwischen gehen können.
4: Ja, ich habe ein mulmiges Gefühl, ne? Weil wir können das ja nicht steuern. Also das ist so ein 50-50-Ding. Wir haben alle Vorbereitungen getroffen, Ralf, oder?
3: Ja, jetzt kommt es auf die Wölfe drauf an.
4: Hier.
3: Jetzt dürfen wir aber nicht mehr lange warten.
4: Na?
1: Für die Kleinen geht es um Leben und Tod. Oh. Die Tierpfleger sind äußerst angespannt.
4: Ja, ist gut.
3: Wenn wir das aufmachen, warten wir nicht ab, was die Wölfe machen, sondern schnappen das Gitter und raus. Alle ganz schnell raus.
4: So, zieh das Gitter ab. So, Mädels, viel Glück.
3: Jetzt gehen wir alle raus.

0: Die kleinen Wölfe sind mutig.
1: Thank you.

0: Oh, die sind schon aufgeregt. Die wissen natürlich, dass hier was passiert, aber ich glaube gar nicht, dass sie jetzt so schnell rübergehen werden. Wäre vielleicht auch nicht schlecht, wenn die Kleinen rübergehen.
1: Ich habe gerade gesehen, die eine Kleine macht sich auf den Weg zum Durchgang da.
0: Die Kleinen müssen sich jetzt natürlich unterwerfen. Ne? Aber eigentlich haben sie das auch schon gelernt. Die sind ja im Rudel groß geworden und kennen eigentlich auch diese Gesten, beherrschen das eigentlich, denke ich. Das sah eben auch ganz gut aus. Man sieht das ja, die laufen mit einem eingekniffenem. Der macht es nicht so gut.
2: Eine kleine Wölfin testet gleich ihre Grenzen bei der Adoptivmutter aus. Doch Glück gehabt. Flaschenkind Noran dagegen hat's wesentlich einfacher. Auf den Polarwolf wartet der Zooladen.
3: Jetzt sind wir da. Hier darf sich was raussuchen. Aber kein Meerschweinchen, Noran, okay? Kaustange, habe ich so gedacht. Hi.
4: Hallo. Hey, was hast du denn da mitgebracht?
3: Noran will sich was raussuchen, der war nämlich lieb. Hi.
5: Hallo, grüß dich.
3: Wie geht's?
4: Gut.
3: Ja, der war so tapfer bei Tierarzt. Er hat ein bisschen auch Augenentzündung gehabt.
4: Aha.
3: Und ich habe gesagt, er darf sich hinterher was raussuchen.
4: Ja, na dann mal schauen, was er sich aussucht.
3: Aha.
2: Getrocknete Pansen.
3: Also er ist schon richtig gelandet. Er könnte genauso am Regal von dem Fischfutter stehen jetzt. Und er ist schon richtig gelandet.
4: Aber er hat doch eine gute Nase. Er weiß doch, was er mag.
3: Was mag ich gerne? Also der hintere ist besser.
4: Der hintere ist bestimmt leckerer, ja.
2: Noran hat sich entschieden für was zum Naschen.
3: Ist das okay, Noran? Hm?
4: Oh.
3: Aber nur eins zuerst. Nicht alles auf einmal. Nicht alles auf einmal, Baby. Ja. Jetzt will er natürlich alles haben. Alles deins. Keine Angst. Ich glaube, hier wird er öfter mal kommen wollen. Das ist schlimmer als mit Kind im Supermarkt. An der Kasse stehen die ganzen Sachen, was für...
4: Ja.
3: Noran!
2: Ein Wolfskind im Wolfskinderparadies.
3: Na, hat sich doch gelohnt, ne, der Ausflug, oder?
4: Und das bisschen Pieksen am Tierarzt.
3: Kein Selbstbedienung laden. Das ist schon am Zahlen, Noran.
4: Meinst du, ihr seid schon fertig? Oder kommt da noch was dazu?
3: Nein, das reicht. Bei nächsten Impfen wieder.
4: Genau. Hm?
3: So ein Laden gefällt ihm besser. Ne? Da könntest du auch länger bleiben. Bei Onkel Jens.
4: Ja. Kannst gerne mal einen halben Tag herkommen. Alles auf dem Kopf stehen.
3: Noran, nein, das reicht schon. Wir haben schon alles eingepackt. Komm.
4: Nehm ihn dem einen noch mit. Den gibt's von mir.
3: Ah, Noran, du bist unmöglich. Also den dünnen, okay?
4: Ne, du bist ja noch klein.
2: Und manch kleine Kinder kriegen eben Ochsenschwanz getrocknet. Lecker. Pia und ihrem Fohlen geht es schon wieder blendend. Sie dürfen zurück ins Gehege.
6: Komm, Mäuschen. Ja, so ist gut. Oh, aber nicht wieder überholen. Hey, komm. Mäuschen.
2: Laufen muss der Kleine noch nicht. Mutti schon.
6: Das ist ein Auto und du fährst jetzt. Ja, leider können wir Pia da nicht mit draufstellen. Magst du noch einmal anhalten? Jo, danke. Komm. Pia, Baby ist doch auch hier. Komm, Pia. Ja, Pia, feines Mädchen, komm. So transportiert man eigentlich keinen Esel. Eigentlich führt man die lieb und artig. Aber wenn man so ein triftiges Argument neben sich sitzen hat, in Form vom Fohlen, dann kann man das schon mal machen. Es sind ja auch keine Besucher jetzt in der Nähe.
3: Ja.
2: Allerdings männliche Verwandtschaft aus dem Nachbargehege. Pia zeigt sich unbeeindruckt.
6: Auch wieder, ne?
7: Ganz entspannt hier.
6: Ja?
2: Die Mutter-Kind-Kur ist vorbei. Rückkehr zur Herde.
5: Nur langsam. Eine kleine. So.
3: Upsi. Hast du gut gemacht?
5: Hey. So.
3: So, komm, Baby geht auch vor.
5: Reinkommen.
3: Dicke, ja, wir haben genug Urlaub gehabt. Wir müssen jetzt wieder zu den anderen.
5: Komm.
3: Und deinen Job tun.
5: Hier ist ein Kleine.
3: Joi. Na, hast du deine Tochter wieder, Große? Und das da ein Mädchen?
5: So.
3: Ja, da ist dein Baby, ne?
5: So.
3: Gut gemacht, ne?
5: Hey. Hallo. Ich bin nicht deine Mutter. Da ist deine Mutter.

0: Am Wolfsgehege halten Jens und Ralf weiter Wache. Begegnung Nummer 2. Von Adoptieren kann noch keine Rede sein. Aber immerhin, keine Verletzungen.
1: Wolf, nee, ist in Ordnung. Mhm. Kleine unterdrückt sich.
2: Erleichtert bin ich schon mal, dass die erste Begegnung nicht so geendet ist, dass jetzt einer von den jungen Wölfen verletzt ist. Bei den Feen, da müssen wir mal noch gucken. Also die brauchen, glaube ich, ein bisschen länger, um sich an die Jungen zu gewöhnen. Aber denen müssen wir einfach auch ein bisschen Zeit geben.
3: Aber ich denke, das war ein ganz guter Start. Also so, wie jetzt die Situation ist. Das ist auch ganz gut, dass die beiden jetzt wieder zusammen sind. Die waren eben einmal kurz getrennt. Und jetzt verkriegen sie sich auch ein bisschen. Ja, und jetzt heißt es halt abwarten. Ja? Also wir können das nicht steuern, das müssen die jetzt unter sich machen. Aber sieht gut aus.
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0: Ja, ganz gut. Sehr gut. Super. Nochmal. Und hier. Und nochmal. Und hier nochmal. Sehr gut. Sehr gut. Oh, für das, dass du erst 3 Wochen trainierst, nicht übel.
1: Danke.
0: Komm, los geht's. Was ist los?
1: Da ist meine Freundin. Ich dachte, sie kann mal vorbeikommen, wenn ich boxe.
0: Hä? Natürlich. Also, Fäuste hoch und los. Ja! Kurz einen Moment. Hoffmann? Ja, eine Sekunde. Philipp? Ah, kannst du mal mit Timo sparen, bitte?
1: Ja.
0: Die Klinik. Ja, komm mal.
1: Hi, hallo. Ich bin Philipp. Timo, hi.
2: Hi, Timo.
3: Assistenzarzt, ganz unten in der Nahrungskette. Ungefähr hier unten.
4: Oh Mann, aber dafür hast du dich entschieden.

0: jetzt nicht mehr durch. Tut mir leid.
1: Und Brentano hat mir auch noch zusätzliche Dienste reingedrückt jetzt. Mit freundlicher Unterstützung von Dr. Böhm und Dr. Hoffmann. So nach dem Motto,
2: den nehmen wir jetzt mal so richtig ran.
0: Oh, ich glaube, das ist richtiger Quatsch, den du da hast.
1: Nee, das ist überhaupt kein Quatsch.
0: Also, mein Tag ist übelst entspannt.
1: Meine Mutter. Mama, was machst du denn hier?
3: Na, das nennt sich eine nette Begrüßung. Komm her. Hm. Oh. Hallo, Hatice.
0: Chris, hi.
3: Ich hab dich ewig nicht gesehen, Cousin. Wie geht es dir?
1: Gut, prima. Und dir? Was machst du in Leipzig?
3: Ciao. Ein problematischer Großkunde. Manchmal ist es besser, wenn man mit den Leuten persönlich spricht. Eli, ich muss mit dir über etwas sehr Wichtiges reden.
4: Ja, klar. Ich hab jetzt nur Dienst. Vielleicht heute Mittag?
3: Ja, gut. Dann warte ich in der Cafeteria auf dich.
1: Sehr gut.
5: Beinarbeit achten. Und schön die Deckung halten. Ja, mal hier.
6: Lass doch mal richtig sparen.
5: Aber okay, gut. Langsam.
7: Timo?
6: Timo, hörst du mich?
7: Timo! Was ist mit ihm?
8: Keine Ahnung. Er ist ohnmächtig. Was machst du denn?
9: Er wollte boxen.
8: Oh Gott.
9: Stabile Seitenlage.
10: Ja, Hoffmann hier. Bräuchten mit einem RTW. Staffelsteinstraße 12.
8: Boxunfall. Er hat einen Faustschlag abbekommen. Timo Wandersleben, 19 Jahre. Er war initial mehrere Minuten bewusstlos. Schwellung und Rötung um das Auge. Es könnte eventuell auch eine Orbitabrundfraktur sein.
7: Alles klar. In die Schockbox?
8: Sagen Sie, wieso sind Sie immer noch im Einsatz?
7: Ich habe den Dienst von Dr. Kause übernommen.
9: Wie geht's ihm? Er hat einfach nicht reagiert. Keine Deckung, keine Abwehrreaktion.
7: Ach nee, Rocky.
8: Kreislauf ist wieder stabil, er ist ansprechbar. Ist alles in Ordnung?
7: Kümmern Sie sich um den Patienten.
4: Ich übernehme.
5: Auf drei.
8: Haben Sie ein Glas Wasser, bitte?
7: Es geht schon.
11: Schmerzmittel ist drin. Wie ist das denn passiert?
9: Keine Ahnung. Ich dachte, er weicht aus.
7: Ist nicht meine erste 22 Stunden.
8: Auf jeden Fall nicht diese Woche.
7: Sie kennen den aktuellen Krankenstand.
4: Versuchen wir, die Augen zu öffnen. Sie?
9: Timo, ganz ruhig. Bin Arzt. Ich untersuche jetzt kurz sein rechtes Auge. Okay. Geht los.
6: Aua. Ah,
8: hören Sie, nein. Sie hauen sich jetzt bitte aufs Ohr, ja? Ich übernehme den Dienst, okay?
6: Ah. Aua.
8: Gut. Und, wie sieht's aus?
9: Deutliche Augapfelverlagerung. Du liegst sicher richtig mit deiner Vermutung. Wir bringen ihn jetzt zum CT.
7: Alles klar. Gut.
8: Timo, das wird schon wieder.
7: Entschuldigung.
12: Verzeihen Sie die Verspätung, aber ich hatte... Naja, egal. Kommen Sie bitte.
7: Wohin genau?
12: In den Behandlungsraum. Ich habe jetzt die Ergebnisse. Es handelt sich um eine interstitielle Zystitis.
7: Ist das schlimm?
12: Naja, wir werden versuchen, die Beschwerden der Blase so gut es geht in den Griff zu bekommen.
7: Blase? Timo hat doch voll einen ins Gesicht bekommen.
12: Sie sind nicht Frau Reimann?
7: Taucher, Melinda Taucher.
12: Das ist mein Fehler. Ich kenne Frau Reimann bisher nur vom Telefon. Gut, dass wir den Irrtum aufgeklärt haben.
7: Mein Freund wurde mit dem Rettungswagen hierher gebracht. Und in der Notaufnahme meinten die, ich musste in die Radiologie.
12: Ja, die ist quasi unter uns.
7: Okay, er soll direkt operiert werden. Ich hätte ihn vorher eigentlich gerne noch mal gesehen.
12: Ja, das verstehe ich.
7: Also eine Etage tiefer?
12: Ja, soll ich Sie vielleicht begleiten?
7: Dr. Kaminski?
12: Frau Reimann?
7: Ja.
12: Ja, bitte.

0: Apfel.
1: Ah. Danke.
2: Timo, wir haben jetzt den Befund. Der Boden der Augenhöhle ist gebrochen, das Auge ist abgesunken, ein Muskel eingeklemmt. Wir werden das jetzt operieren, um bleibende Schäden zu vermeiden.
3: Okay, aber mein Gesicht ist noch ganz taub.
2: Ja, das kommt von der Fraktur. Ich helfe dir.
0: Bleiben Sie kurz noch ein bisschen sitzen. Ihre Freundin ist da. Sie würde Sie gerne noch mal sehen, bevor Sie operiert werden.
3: Was? Nein, bitte nicht.
0: Sie müssen sich nicht schämen.
3: Die denkt doch bestimmt, ich bin voll der Versager.
2: Aber es ist doch auch keine Lösung, hier aus dem Weg zu gehen.
3: Ja, Sie sind schuld.
2: Es tut mir echt leid, aber warum bist du nicht ausgewichen?
4: Hey.
5: Mein Gott, hast du mich lange warten lassen.
4: Entschuldige bitte, es ist echt die Hölle los bei uns.
5: Alles gut. Hier. Nimm meinen Tee.
4: Danke. Wie geht's dir und Solene?
5: Solene hat einen Burnout.
4: Was? Wieso habt ihr mir nicht Bescheid gesagt? Wie geht's ihr denn?
5: Na, wie soll's dir schon gehen? Außerdem hast du doch sowieso nie Zeit für uns.
4: Und wer kümmert sich um...
5: Um die Firma? Wer wohl?
4: Gibt es Probleme?
5: Die Bank hat einen Kreditantrag abgelehnt. 50.000 Euro. Damit wären wir erstmal über die Runden gekommen. Für Löhne, Material.
4: Die Bank gibt euch keine 50.000 Euro?
5: Ja. Stell dir das mal vor. Eli. Kannst du uns das Geld leihen?
2: Hier ist ein weiteres Fragment. Zange für Dr. Hoffmann, Tupfer für mich.
6: Pass auf, dass du nicht mit dem Haken abrutscht.
2: Ach was.
6: Gut, ich entferne jetzt das Fragment.
2: Das sieht gut aus. Der Muskel ist wieder frei.
6: Wir versorgen deinen Orbiterboden mit einem Titanmesh. Was ist mit ihm?
7: Ich weiß es nicht. Die Herzfrequenz steigt.
2: Ist die Narkose zu flach?
7: Das kann eigentlich nicht sein.
2: Er spannt deutlich an. Wir brauchen ihn ruhig.
7: Ich gebe noch mal etwas Relaxanz nach.
8: Mit Mama komme ich schon klar. Hoffe ich zumindest. Hauptsache, dir geht's erstmal besser.
9: Die Quoten standen 2:1 für Philipp.
0: Der Flurfunk funktioniert wieder hervorragend. Heute ist viel los. Könntest du bei Frau Neumann den Verband wechseln?
9: Mach ich.
0: Danke.
8: Ruf einfach an, wenn du irgendwas brauchst. Na klar. Ciao.
9: Sag deiner Mama einfach, dass du jetzt nicht mehr eben so 50.000 Euro für sie hast.
8: Meine Mutter denkt, ich habe sie damals mit dem Geschäft hängen lassen, um Chirurg zu werden. Und jetzt lasse ich sie wieder hängen, um Neurochirurg zu werden, obwohl Solene so krank ist.
9: Ja, ist das auch deine Schuld?
8: Wenn ich meinen alten Vertrag als Facharzt hätte, dann würde mir die Bank sofort das Geld leihen.
9: Oh Mann, ey, und dann könntest du uns endlich mal einen großen Fernseher kaufen. Mit Soundanlage und allem drum und dran.
8: Ja, und alles wäre wieder wie früher.
9: Brich deine Ausbildung einfach ab.
8: Was? Das geht nicht so einfach. Ich habe hier voll den Aufriss gemacht, dass ich das neue Neurogenie werde und so.
9: Willst du einen Tipp haben? Hör auf rumzuheulen. Konzentrier dich auf deine Ausbildung und sag deiner Mama einfach, was Sache ist. Punkt.
8: Sie wird total enttäuscht sein.
9: Ja, so funktioniert es nur mal mit emotionaler Erpressung.
8: Du bist zu hart.
9: Vielleicht bist du nicht hart genug. Was heißt denn eigentlich Kusum?
8: Mein Lamm.
9: Mhm.
8: Oder mein Lämmchen.
9: Du hast ja einen Teller.
8: Wozu?
0: Nochmal, warum funktioniert dieser Scheiß nicht?
10: Ach, Frau Ritter, so Temperament.

0: voll heute?
1: Oh, Frau Marquardt, Entschuldigung.
2: Naja, die Technik kann ja auch nerven.
1: Die Technik oder dann doch die Wechseljahre? Ab sofort schiebe ich einfach alles darauf.
2: Ah, das kenne ich. Das habe ich auch so gemacht. Lassen Sie sich nicht unterkriegen. Also, wenn Sie reden wollen.
1: Ich würde gerne mit Ihnen reden.
2: Na dann, raus damit.
1: Ich habe beschlossen, mich als Hebamme selbstständig zu machen.
2: Wie bitte?
1: Ich dachte, ich könnte meine Arbeit in der Pflege auf 20 Stunden reduzieren.
2: Ja, auf gar keinen Fall.
1: Ich muss das angehen, sonst mache ich es nie. Der Bedarf ist da, Hebammen werden wie verrückt gesucht.
2: Und ab wann?
1: Naja, bis ich die passenden Praxisräume gefunden habe, das wird sicher etwas dauern.
2: Ach, Sie haben doch kein Objekt.
1: Nein.
2: Gut, dann viel Erfolg beim Suchen.
3: Wir konnten den Orbiterboden rekonstruieren, wodurch die Augapfelverlagerung behoben wurde. Auch das Taubheitsgefühl im Gesicht müsste schon nachlassen.
4: Ja, ist schon ein bisschen nachgelassen auf jeden Fall. Hm. Ah, und ich muss mich bei Ihnen entschuldigen. Sie trifft überhaupt keine Schuld. Wissen Sie, ich wollte ja Ihrem Schlag ausweichen, aber ich konnte nicht. Ich war irgendwie total angespannt. Hm.
3: Wie ein Krampf? Hattest du sowas schon mal?
4: Ja, 2-3 Mal an den Beinen. Aber jetzt nicht so krass. Ich nehme auch schon Magnesium. Hm.
3: Hast du sonst irgendwelche ungewöhnlichen Veränderungen bemerkt?
4: Ja, also nein. Nein.
3: Dino, ich will dir keine Angst machen, aber das hört sich für mich nicht nach Magnesiummangel an. Auch während der Vollnarkose kam es bei dir zu einer starken Anspannung der Rumpfmuskulatur. Ich würde gern sicherheitshalber ein paar neurologische Untersuchungen veranlassen. Hol dich erstmal aus. Wir sehen uns. Dass er solche Krämpfe hat, das gefällt mir nicht.
5: Nein, mir auch nicht. Und du meinst, er, der ist umgefallen wie ein Sack. Ohne Ausfallschritt, einfach so. Aus dem Nichts. Bumm.
3: Dr. Demir, haben Sie einen Moment?
4: Ja.
3: Es geht um einen Patienten mit einer Orbiterbodenfraktur.
4: Der Junge, den Sie umgehauen haben.
3: Ich hab ihn nicht. Ach, wie dem auch sei.
4: Ich habe alles mitgehört. Während der OP gab es unerklärliche Muskelkrämpfe. Und solche Momente hatte der Junge schon vor dem Unfall.
3: Mhm.
5: Richtig. Könnten Sie das abklären? Also, wenn das möglich ist.
3: Interessiert Sie nicht?
4: Nein, nein, schon okay. Ich schaue mir mal an. Könnte auch eine Form von Epilepsie sein. Ich mache mal eine komplette Diagnostik.
3: Warte mal. Wollen wir zusammen Mittagspause machen?
5: Nee, das wird eng. Ich, ein andermal, ja?
1: Was machen Sie beruflich?
4: Also, ich mache eine Ausbildung als Konditor. Patisserie Paul Kleibrink. Da habe ich auch Melinda kennengelernt.
1: Dort kaufen wir immer unsere Geburtstagskuchen. Die schmecken sehr gut.
4: Ja, ne? Die machen wir immer alle komplett von Hand. Da steckt noch richtig Liebe drin. Sieht man mir auch an, oder?
1: Es sind andere Qualitäten, die zählen. Hallo.
6: Hallo.
1: Herr Krause, ich bringe Sie zur Behandlung.
6: Soll ich lieber wieder gehen?
4: Nein, Quatsch.
6: Sieht ja schlimm aus. Wie geht's dir denn?
4: Halb so wild. Und dem Arzt habe ich übrigens auch schon meine Meinung gegeben.
6: Der hat das doch nicht extra gemacht.
4: Aber es war nur ein Sparring. Da zieht man nicht so durch. Das ist total unfair.
6: Ja, vielleicht ist Boxen doch nicht so das Richtige für dich.
4: Bitte? Mann gegen Mann finde ich gut. Hätte er mich nicht so überrascht, hätte ich ihn K.O. geschlagen. Der ist doch voll alt.
6: Ja, und was, wenn ich den weichen Timo aber lieber mag? Den Kerl mit Gefühl.
1: Du wärst unfair und voll alt.
7: Hm? Danke, Bertha.
8: Sehr gerne, Dr. Brentano. Sie sind nicht unfair.
7: Aber voll alt, oder was?
1: Er macht eigentlich einen ganz netten Eindruck. Hm.
3: Männer haben zwei Seiten.
1: Ja.
3: Eine harte und eine weiche.

0: sich Timo wohl vor seiner Freundin versteckt, weil sie auf harte Kerle steht.
1: Ich glaube, er ist einfach sehr unsicher. Und die Frau kommt mir auch nicht so vor, wie du sie mir beschreibst.
0: Ja, da kann man sich täuschen. Als ich dich zum ersten Mal gesehen habe, da dachte ich auch, du wärst...
1: Was?
0: Eine liebe, sanfte...
1: Träum weiter.
2: Frau Ritter?
1: Ja?
2: Haben Sie eine Sekunde?
1: Ja.
2: Nach unserem Gespräch heute Morgen, da hatte ich eine super Idee. Warum wollen Sie Ihre Praxis nicht hier bei uns in der Klinik einrichten? Da hätten Sie alle Strukturen vor Ort. Also ich meine, man muss das natürlich planen und die Räumlichkeiten müssen passen. Und es muss natürlich der hohe Standard unserer Klinik eingehalten werden.
1: Das ist eine schöne Idee. Aber ich will eigentlich unabhängig sein. Alles so machen, wie ich mir das vorstelle.
2: Ah ja. Gut, vielleicht denken Sie noch mal drüber nach.
3: Oh, du bist irgendwie so verschlossen.
4: Was meinst du?
3: Naja, findest du mich anziehend?
4: Ja, schon.
3: Ich meine, wir sind ja jetzt fast seit 10 Monaten zusammen.
4: 9,5.
3: Versteh mich nicht falsch. Ich finde, da gibt's keine Maßstäbe und Regeln, aber wir haben es ja jetzt auch eher schnell versucht. Aber vielleicht findest du mich nicht so heiß.
4: Was willst du damit sagen?
3: Dass wir noch nie richtig Sex hatten.
5: Du bist doch diejenige, die erzählte, dass sie auf so ruhige, liebe Typen steht, die ihr zuhören und so weiter. Aber eigentlich willst du so einen Typen, der sich einfach die Frau nimmt, ha?
3: Das ist Quatsch.
5: Es macht keinen Sinn. Das mit uns beiden macht keinen Sinn.
3: Was meinst du?
5: Dass alles scheiße ist.
3: Das mit uns?
5: Ja, scheiße. Hast du richtig erfasst, genau. Weißt du was? Es ist vorbei.
1: Geburtsvorbereitung neben einer Autofabrik. Kein Wunder, dass die Räume noch auf dem Markt sind.
0: Das schreit niemanden.
1: Ich habe es mir einfacher vorgestellt.
0: Vielleicht ist das Angebot von Herrn Marquardt doch nicht so schlecht.
1: Dann kann ich ja gleich angestellt bleiben.
0: Kai übernimmt Dr. Böhms Dienst, verteidigt sie vor Kritik. Läuft da was?
1: Bestimmt.
0: Schade. Ich war auch hinterher.
1: Mhm.
0: Mach dir keinen Stress, wir finden schon was.

0: Also bei dem MRT seines Gehirns sind keinerlei Auffälligkeiten.
1: Rückenmark?
0: Ebenso. Nichts Pathologisches. Aber ich bin auf eine erhöhte Muskelsteifigkeit gestoßen und auf auslösbare Krämpfe.
2: Also eine neuromuskuläre Dysregulation.
3: Wie geht's weiter?
0: Eine Lumbalpunktion wäre der nächste Schritt.
3: Übernehmen Sie das? Neurologisch gesehen ist er Ihr Patient.
0: Ja.
4: Sollen wir kurz die Übergabe der Notaufnahme machen?
2: Ja, gerne.
4: Hier. Als Dankeschön. Dafür, dass Sie meinen Dienst übernommen haben.
2: Ich habe zu danken.
0: Geht da was?

0: Timo, weißt du, wir Männer wollen immer zeigen, dass wir stark sind. Aber manchmal liegt die Stärke eben auch darin, weich zu sein. Gefühle zuzugeben.
1: Melinda will sowas nicht.
0: Nicht? Mm-mm.
1: Die will nur das eine.
0: Hm. Sex?
1: Ja. Und da läuft halt nichts.
0: Wie meinst du das?
2: Ja, ich kann halt nicht.
0: Du meinst das?
2: Ja, welche Frau möchte bitte schön einen.
1: Einen Schlappschwanz.
0: Und da hast du lieber Schluss gemacht. Kluger Schachzug.
1: Ja, und ich mag ja Melinda eigentlich. Und ich finde sie auch echt super. Und wenn ich nicht hier gelandet wäre, dann hätte ich ihr eine Überraschung gemacht. In dem Boxclub.
0: Was deine Freundin betrifft, ich habe den Eindruck, dass sie euch sehr viel bedeutet.
1: Ja, jetzt wohl nicht mehr. Ich bin so ein Arschloch.
0: Was war denn das für eine Überraschung, die du ihr machen wolltest?
1: Ein Kuchen.
3: Passt. So.
4: Die leben hier also zusammen?
3: Ja. Ja, keine Ahnung, also normalerweise kommt er eigentlich um die Uhrzeit immer nach Hause, aber.
4: Ich dachte immer, Chris wäre ein Mädchenname.
3: Chris kommt von Christopher. Ja. Kann ich Ihnen ansonsten irgendwas anbieten? Einen Kaffee? Ein Brot? Nee? Gut.
2: Du hast Besuch.
5: Mama, was machst du denn hier?
3: Ich zieh mich mal rum, ich gehe eine Runde zum Sport, okay?
4: Sein Ebene ist in Ordnung.
5: Hä?
4: Jetzt verstehe ich, warum du mich nie zu dir eingeladen hast. Ich mache nur Spaß, Eli. Und, hast du darüber nachgedacht?
5: Mama, ich habe keine Ersparnisse und die Bank wird mir auch keine 50.000 Euro leihen. Ich bin momentan nur Assistenzarzt. Und ehrlich gesagt, läuft es auch nicht besonders gut.
4: Was ist los mit dir? Dann red mit deinen Vorgesetzten.
5: Ach, die halten doch alle zusammen. Dr. Brentano hat mich sogar zu Extradiensten verdonnert. Dabei kann ich die meisten Sachen aus der Ausbildung eh schon von meinem ersten Facharzt. Jedenfalls kann ich euch nicht helfen.
4: Das nehme ich so nicht hin.
5: Mama! Mama, warte!
3: Habt ihr gestritten?
5: Ich glaube, ich habe gerade echt übertrieben.
6: Ey, bitte nicht so hart machen.
7: Oh, bitte hau mich nicht um.
6: Ah.

0: Wo finde ich diesen Dr. Brentano?
1: Der ist nach Hause.
0: Na, dann rufen Sie ihn an.
1: Das geht aber nicht.
2: Ja, Brentano, hallo?
0: Hallo, ich bin die Mutter von Dr. Demir.
2: Oh, hallo, freut mich.
0: Mich aber nicht. Mein Sohn ist ein wunderbarer Mensch und großartiger Arzt.
2: Ja, sicher.
0: Warum machen Sie ihm dann alle das Leben so schwer?
2: Das machen wir doch gar nicht.
0: Er wird es Ihnen zeigen. Er wird kämpfen. Sie werden sehen.
2: Das würde mich freuen, wenn er das macht.

0: Was haben wir?
1: Muskelkrampf im Rumpf. Ich spritze ihm gerade was Krampflösendes.
0: Postoperatives Fieber, Lungenembolie?
1: Nein, ist was anderes. Ich will ein aktuelles Labor, Entzündungsparameter und Dedimere zur Sicherheit, ja?
0: Einfach kannst du mal weiteratmen.
1: Sind Sie, haben Ihr Kühlpads hier?
2: Ja, haben wir.
1: Gut, dann packen Sie ihn gleich zwei in den Nacken und in die Leistengegend.
2: Ja. Wir brauchen Kühlpads, bitte!
0: Wir hängen ihn an die Überwachung.
2: Ja.
3: Hallo?
4: Hallo?
0: Ich liebe dich jeden Tag mehr. Ist das wahr?
4: Nein. Ja. Ich liebe dich jeden Tag mehr. Aber der Kuchen ist nicht für dich.
0: Ich kann dir jetzt gerade nicht folgen.
4: Egal. Hilf mir einfach, damit das junge Glück eine Chance hat.
1: Blutdruck und Herzfrequenz sind massiv erhöht. Sättigung fällt trotz Sauerstoff.
0: Die Pupillen sind erweitert. Was ist das?
1: Sättigung fällt weiter. Er kriegt keine Luft mehr. Wir müssen intubieren. Narkoseeinleitung.
4: Autotransplantation. Kuchen eigenes Gewebe. Und von einer Stelle an eine andere transplantiert. Kleiner Löffel. Kuvertüre.
0: Temperatur stimmt.
4: Bitte auffüllen. Sehr gut. Und wenn wir hier fertig sind, gucken wir uns online Immobilien für deine Hebammenpraxis an.
0: Wo ist 7,5?

0: Säckchen eintropfen. Die Blockung ist auf.
1: Beide Seiten belüftet.
0: Soweit, so gut.
2: Alles, was nur halbwegs zentral oder gut angebunden ist, kann ich nicht bezahlen.
3: Vielleicht wäre es doch klüger, das Angebot der Marquardt anzunehmen.
2: Du kennst sie schon, oder?
3: Was soll sie denn für Hintergedanken haben?
2: Alle Vorteile in ihrer Hand, mehr Einnahmen durch die Hebammenpraxis und ich wäre immer verfügbar, wenn jemand in der Pflege ausfällt. Guten Morgen!
4: Achtung!
2: Ah. Oh. Oh!
3: Dr. Demir, Sekunde.
2: Im Schwesternzimmer ist er besser aufgehoben.
3: Haben Sie Ihre Mutter auf mich gehetzt?
4: Wie bitte?
3: Sie hat mich zusammengestaucht, ich würde Ihnen das Leben schwer machen und Sie bei der Karriere behindern?
4: Oh nein. Hören Sie, das tut mir leid. Sie muss das irgendwie missverstanden haben. Ich habe sie auf gar keinen Fall auf Sie gehetzt oder sowas.
3: Ich glaube Ihnen. Mit der ist nicht gut Kirschen essen.
4: Lass sie nicht sagen.
5: Na, das sieht doch schon gut aus. Ja, Sie sind hier nicht allein, junge Dame.
6: Das ist sein Scheißzeug. Ja, auch.
2: Was ist denn hier los?
5: Das Ende einer jungen Liebe in Leidenschaft. Was natürlich Leidenschaft.
6: Ja, mein Ex-Freund, wo ist er?
2: Frau Taucher.
6: Wo ist Timo?
2: Frau Taucher, beruhigen Sie sich. Es gab gestern Abend Komplikationen. Er liegt auf der Intensivstation.
5: In Sicherheit vor Ihnen.
7: Also die Temperatur ist runter, Timo ist stabil. Dr. Böhm und ich konnten ihn bereits extubieren.
4: Ich mache als erstes ein neues CT und gegebenenfalls ein MRT. Vielleicht hat sich über Nacht was verändert. Und ich mache mal ein bisschen Druck im Labor. Die Ergebnisse der Lumbalpunktion sind immer noch nicht da.
8: Ja, dann?
4: Ich halte Sie auf dem Laufenden.
7: Und geben Sie bitte auch Dr. Böhm Bescheid, ja?
4: Ja.
3: Hast einen guten Draht zu ihr, was?
7: Hä?
3: Fällt nicht nur mir auf.
6: Ich liebe dich jeden Tag mehr. Warum hat er dann Schluss gemacht? Ich check's nicht.
2: Das besprechen Sie am besten mit ihm selbst.
6: Er will ja nicht mit mir reden.
2: Ich glaube, er will nichts lieber als das.
6: Darf ich zu ihm?
2: Es werden gerade noch Untersuchungen mit ihm gemacht. Gehen Sie einen Kaffee trinken. Ich sage Ihnen dann Bescheid, wenn Sie zu ihm können.
6: Danke, das ist nett.
5: Ach, ich brauche bitte eine Packung Antiboxal. Ja. Na, wieder beruhigt? Oh, was ist das denn?
6: Den hat mein Freund mir gebacken.
5: Bevor oder nachdem er mit Ihnen Schluss gemacht hat?
6: Der ist wunderschön.
5: Danke. Wie heißt es so schön? Übung macht den Meister.
6: Sie sagen mir dann Bescheid?
2: Ich sag Bescheid. Ich stelle ihn mal in den Kühlschrank.
9: Dann können wir MS ausschließen. Tumore des Gehirns oder des Rückenmarks.
4: Das ist doch nichts Psychogenes. Das EMG zeigt eine kontinuierliche Aktivität antagonistischer Muskelpaare. Durch Elektrostimulation konnten generalisierte Spasmen induziert werden.
10: Erhöhte Spannung der Muskulatur. Plötzlich einschießende und schmerzhafte Krämpfe. Das erinnert mich an einen Fall eines alten Studienkollegen. Die Patientin hatte die Autoimmunerkrankung Stiff Person Syndrom.
7: Es geht hier um realistische Ursachen.
4: Ist Timo nicht eigentlich viel zu jung? Ich meine, in der Regel treten solche Symptome allmählich auf und nicht so plötzlich.
9: Die Diagnose ist extrem selten und der Test sehr teuer.
7: Ja, dem stimme ich definitiv zu.
10: Welche Überraschung. Jemand eine bessere Idee? Also gut, ich übernehme die Verantwortung. Ich veranlasse den Antikörpertest.
8: Entschuldigung, haben Sie meinen Sohn erreicht?
9: Ich versuch's noch mal.
8: Ja, versuchen Sie es noch mal.

0: Und?
1: Der GAD-Antikörpertest ist positiv. Damit steht die Diagnose SPS. Stiff Person Syndrom. Fuck. Jetzt haben wir Klarheit.
0: Ja, aber es ist nicht heilbar, oder?
1: Nein. Aber wir haben die Krankheit früh erkannt. Was gut ist. Und mit der richtigen medikamentösen Einstellung, Physio und Reha, kannst du dein Leben weiterleben. Timo, du bist ein Kämpfer. Und du bist nicht allein.
0: Doch das alles habe ich doch vermasselt.
1: Melinda ist hier. Sie hat den Kuchen bekommen.
2: Was ist los?
3: Ich störe auch nicht lang.
2: Was hast du dir dabei gedacht, Dr. Brentano so anzumachen?
3: Ach, das war ein ganz normales Gespräch.
2: Mama, das...
3: Du, ich habe mit Papa gesprochen. Jetzt schau mich nicht so erschrocken an. Ich bin nicht verrückt geworden. Ich weiß, dass sein Vater tot ist.
2: Das ist beruhigend.
3: Wenn ich Sorgen habe und nicht weiter weiß, dann rede ich mit ihm.
2: Was sagt er denn so?
3: Er sagt, dass du als Geschäftsführer bei Demirglas einsteigen sollst. Dann wärst du dein eigener Herr.
2: Was? Ich hab doch gar keine Ahnung, was man da macht.
3: Eli! Du warst als Kind ständig mit Papa in der Firma. Die Buchhaltung und Personalmanagement bring ich dir bei. Und Kundenumgang ist überhaupt gar kein Problem. Die Leute werden dich lieben. Und sobald Soleim wieder gesund ist, steigt sie wieder mit ein. Papa glaubt an dich. Und ich auch. Nein, Eli, denk darüber in Ruhe nach.
2: Anne, ich brauche Zeit dafür.
3: Ach, wir haben Zeit. Wir haben keine Zeit.
4: Ui, Mensch. Na gut, dass der liebe Chirurg geworden ist und nicht Konditor.
5: Sie hat uns die Hälfte geschenkt. Als Dankeschön dafür, dass wir zur Versöhnung beigetragen haben.
4: Ihr Guten.
6: Tag.
4: Hi.
5: Hallo, Frau Marquardt.
6: Hat jemand Geburtstag?
5: Nein.
6: Frau Ritter, was macht Ihre Immobiliensuche?
5: Es gibt interessante Angebote.
6: Ich biete Ihnen 2 Räume.
5: 500 Euro monatlich, warm.
6: 600 Euro, kalt.
5: 600, warm.
6: Gut, aber dann arbeiten Sie auch noch ein Jahr 30 Stunden pro Woche als Pflegefachkraft.
5: 25, 6 Monate. Moment. 25, ein Jahr.
6: Gut.
4: Bam. Kuchen?
6: Sehr gerne, ja.
5: Zum Mitnehmen?
4: Großes Stück, kleines Stück.
5: Klein.
4: So, Frau Luhmann.
0: Ja, Kontrolle der Blutwerte, vor allem CRP und Leukozyten und Thorax.
4: Warte mal. Stopp. Was ist los?
1: Dr. Demir, es war tatsächlich das Stiff-Person-Syndrom.
0: Ah, Sie hatten also recht. Glückwunsch.
1: Ohne Ihre Unterstützung wären wir nie so weit gekommen.
0: Das ist nett, aber Sie hatten den richtigen Riecher.
1: Krankenhaus ist Teamarbeit. Danke nochmal.
4: Gerne. Ey, du denkst doch nicht wirklich darüber nach, bei dieser komischen Glasfirma da als Geschäftsführer anzufangen.
0: Die ist nicht komisch. Und außerdem kann ich meine Mutter jetzt nicht im Stich lassen. Und? Nachher ein bisschen Billard?
4: Ja, wenn du nicht mitten im Spiel irgendwie alles hinschmeißt.
0: Nur einer wird hinschmeißen.
4: Deck dich mal nicht auf, mein Lamm.
0: Hey, so darf mich nur meine Mutter nennen. Für dich immer noch mein Engel.
7: Was ich gesagt habe, es tut mir leid. Ich weiß, ich bin ein Idiot, aber ich hätte Angst, dass du mich als Versager siehst. Weil das nicht so klappt.
8: Einfach drüber reden hätte vielleicht geholfen.
7: Ich bin da nicht so gut drin, wenn es um was Peinliches geht.
8: Anschluss zu machen und mich rauszuwerfen ist die Lösung. Das mit dem Kuchen war aber lieb.
7: Willst du jetzt überhaupt noch mit mir zusammen sein? Obwohl ich nicht nur ein Idiot bin, sondern auch so eine scheiß Krankheit habe?
8: Mal nachdenken.
7: Wenn ich Medikamente nehme, dann wird das mit dem Sex auch besser.
8: Wirst du dann auch klüger?

0: liebe dich.
1: Ich dich auch.
2: Mama, ich muss mit dir reden. Mama, ich muss mit dir reden. Nee, das überlebe ich nicht. Mama, dieses Arztding ist mir wirklich wichtig. Ich habe dafür lange geackert. Die Wohnung mit Chris, das kann ich nicht einfach so aufgeben. Und auch unsere Freundschaft, das ist was ganz Besonderes. Anne? Wenn sie in der Lütfern kommen, schwamm lassen. Ja, das könnte klappen.
0: Gleich eine Runde Sparring, okay?
3: Na, sowas von. Ich weiß, ich lag falsch. Dein Antigentest, der war goldrichtig.
0: Nein, das ist es nicht.
3: Weil ich sauer war, weil du Timane verpasst hast?
0: Nein.
3: Na, das war ja doch nicht deine Schuld.
0: Das auch nicht.
3: Sondern?
0: Du und Dr. Böhm, ihr versteht euch auf einmal so gut.
3: Ja, und?
0: Ja. Vielleicht klingt das albern und ich reagiere über. Aber unsere Freundschaft, die ist mir einfach wichtig.
3: Ja?
0: Möglicherweise bin ich eifersüchtig auf Dr. Böhm. So, jetzt ist es raus. Der war gut.

0: auch noch ein bisschen.
1: Für einen 15 Sekunden langen Gruß?
0: Finde ich nicht so lang und ich habe viel zu sagen.
1: Ja, mach spontan. Sei du selbst.
0: Was jetzt von beiden?
1: Oh Gott. Theresa und du? Ich muss Tom nachher auch noch helfen. Sag nicht, dass du auch Lampenfieber hast.
2: Nee, ist in deinem Posteingang.
3: Ja, wird ganz schön komisch ohne sie.
0: Und ohne Dr. Arndt.
2: Ich krieg ihren Spind.

0: Herz wird mir fehlen.
1: Ja, mir auch.
0: Naja, aber hilft da nichts.
1: Herr Hagel?
0: Übernimmt Ben und Dr. Lindner. Mhm.
1: Frau Kühn?
0: Elias und Dr. Schermers?
1: Mhm. Ach so, hast du ihnen gesagt, dass
0: sie auf einem Ort taub ist und sie deswegen die Visite von der rechten Seite des Bettes machen müssen? Ja.
2: Entschuldigung, ich bräuchte einen Termin auf der Radiologie. Wo bekomme ich den?
1: Ich bin Dr. Arendt. Haben Sie Probleme mit dem rechten Auge, Frau?
2: Kirschbaum, ja. Heute Morgen bin ich damit aufgestanden.
0: Haben Sie noch andere Beschwerden?
2: Naja, also ich habe schon lange Kopfschmerzen, die nicht mehr weggehen. Und dann bin ich heute Morgen zu meiner Hausärztin gegangen.
0: Die Sie dann sofort in die Radiologie überwiesen hat?
2: Ja, ich habe auch noch irgendwo den Überweisungsschein.
1: Frau Kirschbaum, wonach riecht das?
2: Wasser?
1: Wir würden gern ein CT mit Ihnen machen. Die Überweisung können Sie uns später geben.
0: Mhm. Kommen Sie mit.
3: Koschka, Gang höher schalten, sonst sind wir morgen noch nicht im OP.
4: Max Strelo, 19 Jahre, Lieferantenluxationsfraktur. Das ist Ihr Operateur, Dr. Moreau.
5: Ah, freut mich, Sie kennenzulernen. Oh.
6: Schmerzmittel schon mal von gehört?
4: Er hat Peritramid bekommen.
5: Mhm. Ah, jetzt merke ich auch, dass es wirkt.
6: Mhm. Und Sie mit dem Hammer auf den Fuß geschlagen?
5: Vor Wut gegen eine Wand getreten.
6: Ja, genauso blöd. Ja?
5: Weil mein Chef mich gekündigt hat, der Arsch. Weil ich mich einmal nicht ans Rauchverbot gehalten habe.
6: Dann hoffe ich mal, dass Sie nach der OP nicht wütend auf mich sind. Ja?
4: Röntgen in 3 Ebenen, CT liegen vor.
6: Ja, wir richten den Bruch offen aus, fixieren mit Spicktreten. Und wenn die Weichteile beschädigt sind, RKs. Noch Fragen?
5: Was?
6: Koschka. Ne?
4: Ja, also wir schauen uns die Stelle an, dann rücken wir alles gerade und dann nehmen wir es fest.
2: Und was bedeutet das jetzt?
0: Sowohl Ihre Sicht als auch Ihr Geruchssinn sind beeinträchtigt. Das deutet auf ein Nervenproblem hin.
2: Und die Kopfschmerzen?
0: Die können damit auch zusammenhängen. Aber wir wissen mehr, wenn wir die Bilder haben.
2: Oh Gott.
0: Noch steht gar nichts fest. Das sind erstmal ganz normale Untersuchungen.
2: Können Sie mir einen Gefallen tun?
0: Gern.
2: Ich habe mein Handy zu Hause liegen lassen und jemanden für mich anrufen. Mhm. Thomas Kirschbaum.
0: Ihren Mann?
2: Ja, also mein Ex-Mann. Wir sind seit einem Jahr geschieden.
0: Entschuldigung, ich dachte wegen des Namens.
2: Ja, der ist schön, ne?
0: Ja.
2: Wir haben auch viele gute Erinnerungen dran.
0: Ist doch schön, dass Sie noch so ein gutes Verhältnis haben.
2: Eigentlich haben wir gar kein Verhältnis mehr zueinander. Wir haben uns seit einem Jahr nicht gesehen.
1: Sie melden sich nachher bei Dr. Lindner. Herr Zondek ist in der Notaufnahme. Dr. Koschka, schön, dass Sie da sind. Sie sind wieder bei Dr. Moreau. Mhm. Herr Albeck ist im Labor. Und Frau Kling, Sie melden sich bei Dr. Scherbers. Hab ich ihn vergessen?
7: Das war gerade Ihre letzte Einteilung.
0: Das Ende einer Ära.
1: Und der Anfang einer neuen. Stellen Sie sich drauf ein.
8: Ja, hat sich Dr. Scherbers eigentlich schon geäußert, ob sie ihren Posten übernimmt?
1: Sie überlegt noch.
0: Wozu brauchst du denn so lange?
8: Das ist eine schwierige Entscheidung.
1: Also, wenn mich wer braucht, ich bin da.
8: Noch.
2: Du kommst doch morgen?
7: Zu Bergers fabelhaften Abschiedsfrühstück?
2: Ja, klar.
8: Fragst du Moreau?
0: Warum ich?
7: Weil du mit ihm arbeitest.
0: Oh Leute, dann kann ich auch eine Zimmerpflanze fragen. Ist genauso wahrscheinlich, dass die kommt.
8: Hey, die Hoffnung stirbt zuletzt.
0: Danke.
9: Leute, Leila ist bei Professor Bazzard.
0: Und? Ich kann die Ausbildung der Assistenzärzte nicht übernehmen.
10: Darf ich fragen, ist das wegen Ihrer Schwangerschaft? Dafür würden wir sicher eine Lösung finden.
0: Auch. Ich bin schwanger, ich bin Unfallchirurgin und ich bin Ihre Vertretung. Ich will allem, was ich mache, gerecht werden können.
11: Wir bedauern Ihre Entscheidung, aber danke trotzdem.
0: Ja, tut mir leid, dass ich keine besseren Nachrichten für Sie hatte. Ich hoffe, Sie finden ganz schnell jemanden.
11: Bestimmt. Wir sehen uns morgen beim Abschiedsfrühstück.
0: Ja, bei meinem Hunger zurzeit, bestimmt.
11: Ich wusste, dass ich auf Sie zählen kann.
0: Bis dann.
11: Croissant oder Schokobrötchen für Dr. Schervers?
10: Wolfgang?
11: Am besten beides. Soll ja perfekt sein.
10: Wolfgang, ich habe Dr. Arendt noch nie frühstücken sehen.
11: Nicht mal Dr. Arendt kann frischen Krapfen am Morgen widerstehen.
8: Fällt Ihnen was auf?
4: Die Akte ist ja dick.
12: Der Patient ist 19. Wir haben 80-Jährige, die weniger Einträge haben als er. Mhm. Keine chronischen Erkrankungen, keine längeren Aufenthalte, dafür immer wieder Frakturen und ausgekugelte Schultern. Nichts wirklich Schlimmes, aber davon sehr viel. Und das seitdem er 2 ist.
13: Pechvogel?
12: Gibt es nicht. Wird Ihnen jeder Ornithologe bestätigen.
4: Au, schräge Vögel schon. Kommen Sie zum Frühstück? Abschiedsfrühstück.
12: Ich tue jetzt mal so, als ob Sie mich das nicht gefragt hätten.
2: Und dann war es um mich geschehen auf der Klassenfahrt vor 35 Jahren. Und bis vor 2 Jahren haben mein Mann und ich sogar noch an der gleichen Schule gearbeitet. Aber dann ist er ins Kultusministerium gewechselt.
13: Ja, das ist ja weit gebracht, so als Klassenclown.
2: Ein bisschen Clown ist er immer geblieben.
8: Frau Kirschbaum, was machen die Kopfschmerzen?
2: Frau Dr. Berger lenkt mich gut ab.
8: Frau Kirschbaum, wir haben in Ihrem Schädel ein Meningiom gefunden. Ein Hirntumor, der unter anderem auf Ihren rechten Sehnerv drückt. Wir müssen natürlich noch ein paar weitere Untersuchungen durchführen, aber so wie die Bildgebung bisher aussieht, bin ich mir ziemlich sicher, dass wir den Tumor schonend entfernen können.
13: Wenn wir irgendwas für Sie tun können, dann sagen Sie Bescheid, ja?
14: Silke.
13: Wir lassen Sie mal einen Moment allein.
15: Liebe Julia, ich wünsche dir...
8: Ja.
16: Hier seid ihr. Ich brauche mal eure Meinung. Ich habe hier ein Meningiom und da ist irgendwas nicht richtig. Ist irgendwas?
17: Wieso? Nee.
8: Was soll denn sein?
17: Wir haben Pause.
15: Ja. Krass, wie schnell die Zeit so verfliegt am Tag.
16: Habt ihr gar keinen Hunger?
8: Ach, wir heben uns den Appetit auf für morgen, für das Frühstück.
16: Hm. Papa ist bestimmt lieb gemeint, aber Niklas trinkt eh morgens nur Kaffee.
17: Ja, dann zeig mal deinen Hirntumor. Alles reingehen ist kalt.
16: Also hier, guck mal, der ist in dem... Ja.
17: Okay. Okay.
8: Weiter?
16: Ja.
17: Nochmal.
15: Also.
17: Ja?
16: Ja. Und bitte.
15: Liebe Julia.
5: Und deshalb schmeißt du mich raus. Wegen der blöden Kippe.
4: Tankstelle. Sie haben an einer Tankstelle gearbeitet.
5: Das klingt ja fast wie meine Eltern. Ohne einen neuen Job brauche ich gar nicht erst nach Hause kommen.
12: Pech gehabt. Morgen werden Sie entlassen. Und ich habe Ihren Picasso hier wieder zu einem Fuß zusammengebaut. Aber vorher habe ich noch einen kleinen Test mit Ihnen vor.
5: Sie sagen, wenn es weh tut? Vielleicht sollte ich Förster werden. Obwohl. Und Sanitäter? Ach nee. Ich hasse Blut.
4: Ah! Ah! Ah! Schauspieler werden Sie schon mal nicht.
12: Sie haben gar keine Schmerzen, ne?
5: Klar habe ich Schmerzen.
12: Koschka, was glauben Sie, hat der Mann?
4: Hormonstörung.
12: Oder einen ganz fiesen Tumor.
4: Oder eine Erbkrankheit. Wir sollten seine Eltern anrufen.
12: Bingo.
5: Bitte lassen Sie meine Eltern aus dem Spiel. Es bleibt unter uns, okay?
17: Warum willst du offen operieren?
16: Der Tumor ist viel zu verkalkt. Die minimalinvasive Variante ist eine Sackgasse.
17: Julia, Frau Kirschbaum ist keine 25 mehr. Was du vorschlägst, ist extrem belastend.
16: Und die einzige Möglichkeit, sie ganz tumorfrei zu entlassen.
8: Letzte Woche mit Eva hast du gemeint, ich sei zu nah dran. Und du hattest vollkommen recht. Ich glaube, jetzt ist es umgekehrt der Fall. Wir operieren morgen nach dem Abschiedsfrühstück, steigen ins Taxi und führen diese Diskussion nie wieder. Okay?
16: Okay.
8: Hallo, Frau Kirschbaum. Bitte. Frau Kirschbaum, Ihre Ergebnisse sind soweit vielversprechend. Wir würden Sie gerne morgen Vormittag operieren.
16: Was? Schon morgen?
8: Im Patientenbett zu warten, bringt niemandem etwas. Dr. Berger wird jetzt die letzten Tests übernehmen.
16: Ich nehme Ihren Blut ab. Ist nicht immer leicht, wenn man als Paar zusammenarbeitet. Ich bin nur auf einem Auge blind, Frau Doktor.
13: Wenn Sie irgendwelche Tipps haben, immer her damit. Immerhin waren Sie 30 Jahre lang verheiratet.
16: Freiräume? Ich hatte immer meinen Garten. Mein Mann war das zu langweilig, der brauchte die Zeit auf sein Motorrad. Ja, seit der Scheidung ist es auch nicht mehr das Gleiche mit dem Garten.
12: Also Sie fühlen Schmerzen nur für wenige Sekunden?
5: Ja, so als ob man eine Mail bekommt. Pling, und das war's. Mein Opa, meine Mama, meine beiden Schwestern, mein Cousin haben's auch.
12: Wieso haben Sie sich nie testen lassen?
5: Weil ich nicht krank bin.
14: Sie nennen es aber trotzdem Ihr Geheimnis.
5: Mit 5 habe ich mich auf dem Spielplatz gewundert, warum alle Kinder vor mir wegrennen. Mein Arm war offen gebrochen und ich habe es nicht mal gemerkt.
12: Wie ist das mit Temperaturen?
5: Fieber oder was?
12: Kälte, Wärme auf der Haut.
5: Ja, erst wenn es schmerzhaft wird, nicht mehr.
14: Also das heißt, Sie spüren den warmen Topf und sobald es zu heiß wird, wird es kurz schmerzvoll und das war's?
5: Ja, so könnte man das beschreiben.
12: Aha.
5: Auf keinen Fall. Die Strelos sind keine Forschungsobjekte. Sie sind auch nicht der erste Arzt, der helfen will.
14: Denken Sie doch mal an die ganzen Menschen, denen Sie helfen könnten. Allein in Deutschland gibt es zahllose Schmerzpatienten.
5: Oh, und wer von denen hilft mir? Ich bin arbeitslos.
12: Herr Strelo, ich habe einen Vorschlag.
14: Ich besorge dem Typen doch keinen Job.
12: Sie müssen ihm keine Bewerbung schreiben. Meine Güte, ein bisschen Neuorientierung. Hauptsache, er unterschreibt die Einwilligungserklärung.
14: Was bin ich denn, die Agentur für Arbeit?
12: Koschka, jeder muss hier seinen Part übernehmen, okay? Ich die Medizin und Sie die Kuschelei.
14: Oh. Tiefensequenzierung ist so teuer, das kriegen Sie sowieso nicht durch.
18: Dr. Moreau.
12: Ah, Herr Berger, ich wollte gerade zu Ihnen. Ich habe ein neues Forschungsprojekt, das allerdings die finanziellen Ressourcen des Klinikums in Anspruch nimmt.
18: Worum geht's denn?

0: Forschung. Die komplette Tiefensequenzierung eines Exoms.
1: Sicher, was immer Sie wollen. Ich habe Sie noch nicht auf meiner Liste. Ich kann schon auf Sie zählen, oder?
0: Das Abschiedsfrühstück. Ich liebe Frühstück. Die wichtigste Mahlzeit des Tages.
1: Wunderbar, äußerst kollegial. Es gibt Croissants, Schokobrötchen, Muffins, Scones, gefüllte Krapfen. Und wenn Sie Wünsche haben?
0: Einen doppelten Espresso.
1: Aber sicher doch. So viel Sie trinken können. Guten Morgen.
2: Bin schon weg. Jede Ehe hat ihre Dynamik. Und wie war ihre? Ich war immer die, die an alles gedacht hat. Und er? Ja, er war spontan, impulsiv. Hat viel vergessen.
3: Umso schöner, dass er jetzt da ist. Klingt, als hätten sie sich eine ganze Zeit ziemlich gut ergänzt.
2: Tja, wegen der Freiräume. Ja, manchmal können die auch zu groß werden und jeder lebt nur noch sein eigenes Leben. Wir wollten uns nicht einengen. Man sagt doch auch, wer liebt, lässt frei.
3: So, dann werden wir. Er ist bestimmt gleich da. Er war ja auch ziemlich lang schon nicht mehr in der Wohnung.
2: Die Zahnbürste ist da, wo sie immer war. Vielleicht kommt er nicht noch mal.
3: Das glaube ich nicht. Er kommt bestimmt. Daran zweifle ich keine Sekunde.
4: Präoperativ alles komplett?
3: Ja.
4: Gut.
3: Die OP ist für morgen um 9 angesetzt. Minimalinvasiv.
4: Und das Frühstück?
3: Um 8.
4: Danach geht's los.
3: Hey.
0: Ich dachte, du wärst ganz vorn dabei, wenn es darum geht, wer Team Arendt übernimmt.
3: Überraschung.
0: Schade. Du bist so ungefähr die Einzige, die ihn ersetzen könnte.
3: Oh, danke.
0: Das war kein Kompliment.
3: Klar.
0: Ja, er schwebt circa in 24 Stunden über dem Atlantik.
3: Oh. Dafür, dass dir sein Abschied völlig egal ist, bist du ziemlich gut über seinen Flugplan informiert.
5: Hereditäre autonome sensorische Neuropathie.
3: Typ 4?
0: Nicht ganz. Die Punktmutation am Gen ZFHX2, die sorgt dafür, dass der Schmerz nur für wenige Sekunden zu spüren ist. Seine Temperaturwahrnehmung ist völlig normal.
5: Das heißt, der Gendefekt ist bisher
0: undokumentiert.
5: Wow.
0: Das könnte eine große Sache werden.
5: Ein ganz schön komplexes Ding, so ein Genmapping, oder?
0: Ja, definitiv nicht ohne. Da stoße ich sogar an meine Grenzen.
5: Hast du Niklas mal gefragt?
3: Spätestens seit er den Morbus Arendt entdeckt hat, ist er ziemlich fit in Sachen Genmapping. Du musst ihn natürlich ein bisschen beeilen. Wie du weißt, schwebt er in 24 Stunden über dem Atlantik.
6: Herr Kirschbaum, Frau Kirschbaum wartet auf Sie.

0: habe ich mitgebracht. Fotoalbum. Aber das wird sie wohl nicht interessieren.
1: Vielleicht wäre ein bisschen Ablenkung gerade tatsächlich nicht verkehrt.
0: Hab sie einfach gehen lassen. Brauchte Raum für mich. Wir haben gut zusammengepasst. Aber ich hab's nicht gesehen.
1: Jetzt sind sie beide hier.
0: Würden Sie ihr den vorbeibringen?
1: Nein.
0: Ich kann das nicht, ich weiß auch nicht wie.
1: Herr Kirschbaum, Sie gehen eine Etage höher, den Flur runter und dann in Ihr Zimmer.
0: Und dann?
1: Und dann sehen Sie, was passiert. Versuchen Sie es.

0: Zuerst sind Sie dran.
1: Allergiepass ist Lea. Tierpfleger.
0: Hab Angst vor Hunden.
1: Berufe ohne Hunde. Seefahrer.
0: Zu weit von der Familie weg.
1: Mhm. Und von Ihren Eltern.
0: Ja. Mir wird übel auf.

0: Wasser?
1: Kosmonaut.
0: Mit Realschulabschluss.
1: Ja, dann holen Sie doch Ihr Abi nach und dann 10 Semester Physik an irgendeiner Uni, weit, weit weg.
0: So einfach werden Sie mich aber nicht los.
1: Pilot.
0: Höhenangst.
1: Bergmann.
0: Ach, Klaustrophobie.
1: Bäcker.
0: Spät auf Stern.
1: Schuster. Metzger. Maler. Bildhauer. Modedesigner. Nacktmodell.
0: Sie nehmen mich überhaupt nicht ernst, oder?
1: Nein.
2: Alles Gute.
3: Danke.
4: Dr. Arendt.
2: Hey.
5: Menning-Guillaume in der Olfaktorius-Rinne, hä?
3: Begeistert?
5: Nö. Sie machen das bestimmt minimalinvasiv.
3: Ah, wie kommen Sie denn darauf?
5: Sie sind der Typ dafür.
3: Hammer und Säge können Sie einfach besser bedienen.
5: Wissen Sie, bevor Sie hergekommen sind, Losen, Patzelt, Leila, haben alle von Ihnen geschwärmt.
3: Ich hoffe, dass ich keine großen weißen Flügeler hat Sie nicht zu sehr enttäuscht.
5: Fliegen tun Sie morgen trotzdem.
3: Genforschung?
5: Leila?
3: Wie läuft's?
5: Bei der Trioexon-Diagnostik gibt es ein paar Komplikationen, aber das wird schon.
3: Probleme mit der Microarray-Analyse?
5: Es gibt keine Probleme.
3: Natürlich nicht. Schönen Feierabend.
5: Arendt. Es gibt ein, zwei Baustellen.
3: In 10 Minuten im Oberärztezimmer?
5: Ja. Noch eine Sache. Noch eine. Bevor Sie hier angekommen sind,
3: was haben Sie über mich gehört?
6: Sie haben doch von mir gehört, oder?
7: Ich meine, er hat recht. Endoskopisch ist es weniger belastend für den Körper. Aber eine offene OP wäre viel sicherer, oder?
8: Ja, theoretisch schon. Aber er ist halt ein Oberarzt.
7: Ja, das kotzt mich an.
8: Julia, in San Francisco habt ihr beide eure eigenen Abteilungen. Ab morgen gibt's das Problem nicht mehr.
7: Hm. Ah, willst du?
8: Ist mir zu blumig.
7: Bedient euch einfach und was ihr nicht braucht, schmeißt ihr weg.
8: Freust du dich?
7: Ja, schon ein bisschen Angst. Aber ja. Und du?
8: Ja, mach dir mal mich keine Gedanken.
7: Jetzt!
6: Überraschung! Na, fertig gepackt?
7: Ja.
8: Flucht denn jetzt ausgebucht?
7: Ja. Nichts vergessen?
8: Nein, wirklich nicht?
7: Nein. Gut, dann gehen wir tanzen. Ich kann aber nicht so lange, ich muss am Morgen operieren. Ja.
3: Also es könnte ein komplett neues Kapitel in der Schmerzforschung eröffnen.
9: Ja, wenn wir herausfinden, ob SCN9A, Membrankanal NAV1,7 kodiert, ja.
3: Ich könnte mal bei den Kollegen in San Francisco nachfragen, die haben mir damals auch geholfen.
9: Kollegen?
3: Wollen Sie Herrn Strelo anbieten, seine Schmerzlosigkeit mit einem Opioid-Antagonisten aufzuheben?
9: Warum sollte er das aufheben wollen?
3: Na, bevor er gar nichts spürt.
9: Besser als nur Schmerzen, oder?
10: Ja. Hey!
3: Leila?
10: Wer sonst?
3: Oh, weia, ich hoffe, einer von denen ist alkoholfrei.
10: Na klar, für dich. Egal. Knallt trotzdem. Da, setz dich.
3: Danke. Moro hat mich eben gefragt, was ich von ihm gehört habe, bevor ich nach Erfurt gekommen bin.
10: Und?
3: Leider gar nichts.
10: Oh Gott, das darf er niemals erfahren.
3: Professor Patzel hat mir erzählt, dass du das Angebot abgelehnt hast.
10: Jetzt willst du mich umstimmen.
3: Leila, du musst machen, was du für richtig hältst.
10: Ich habe keine Ahnung. Ist es richtig?
3: Entschuldige, dass ich lache, aber die Frage stelle ich mir auch gerade.
10: Gehst du nicht nach San Francisco?
3: Doch, natürlich, aber es ist kalt und spät, geh nach Hause.
10: Genau.
3: Ach, Mann. Julia und ich, wir haben diesen Fall.
10: Okay.

0: Hey, sag mal.
1: Darf ich zuerst?
0: Klar, schieß los.
1: Ich hab nachgedacht. Okay, Leila hat mir den Kopf gewaschen. Vielleicht war es aber auch der Sekt auf nüchternem Magen. Wir machen eine offene OP. Du hast vollkommen recht, der Tumor ist zu verkalkt und die offene Variante ist viel sicherer.
0: Wenn auch belastender für die Patientin.
1: Ja, egal, was ich eigentlich sagen will, Julia. Ich sollte deine Meinung als Ärztin ernster nehmen.
0: Und ich habe ein ganzes Plädoyer vorbereitet.
1: Musst du gar nicht. Ich habe die OP schon umgemeldet.
0: Aber da hakt's.
1: Ja, was willst du noch? Willst du, dass ich auf die Knie gehe?
0: Ja, gerne.
1: Meine liebe Julia, es tut mir so unfassbar leid. Und ich hoffe, dass in dir noch ein Stückchen Herz diesem Idioten eine Chance gibt, der nicht darauf geachtet hat.
0: Oh, sehr schön. Aber unser Flug geht morgen trotzdem 2 Stunden früher.
1: Was heißt das?
0: Das heißt, wir schaffen nur noch das Frühstück und müssen die OP abgeben.
1: Das ist nicht dein Ernst. All das Drama und wir können gar nicht operieren?
0: Ja.
1: Oh Mann.
0: Aber ich bin dir trotzdem sehr dankbar.

0: Mein Gott.
1: Ich glaube, hier ist gerade ein Einhorn explodiert.
2: Also wenn Berger was macht, dann richtig?
1: Richtig kitschig oder was?
3: Es gibt auch was Salziges.
4: Ah, vielleicht warten wir damit, bis Julia und Niklas da sind?
0: Ist das Video noch nicht fertig?
5: Ja, ich hatte die ganze Nacht Konvertierungsfehler, dann ist auch noch das Backup beschädigt und dann musste ich die Endtafel neu setzen und alles nochmal rendern.
0: Lass die Ränder doch weg.
5: Wo sind denn alle?
3: Tom hat verschlafen.
4: Professor Patzelt hat noch eine Not-OP und Herr Berger ist eben noch durch die Magistrale gerannt. Seine Tochter wandert ja nur einmal aus.
0: Willst du nicht Moreau fragen, ob er zumindest noch ein Abschiedsvideo macht?
6: Ich glaube, den frage ich heute am besten gar nichts mehr.
7: Ich glaube, dem ist das alles relativ egal.
4: Bin ich mir nicht so sicher.
3: Coole Party. Jemand einen Kaffee?
8: Genau, das Meningiom, Frau Kirschbaum. Die OP war eigentlich für heute angesetzt, lässt sich aber auf morgen schieben.
9: Ihnen ist klar, dass ich nicht minimal invasiv rangehe.
8: Ich weiß, sind Sie nicht der Typ für. Übergabe beim Frühstück?
9: Ich frühstücke nicht.
8: Ich auch nicht. So, die OP ist abgegeben.
10: Auch schon wach?
11: Oh, Mist. Wollte ja eigentlich vor dir wach sein.
10: Das hast du doch noch nie geschafft.
11: Ich wollte dir vor deiner OP noch was sagen.
10: Ja, ich wollte auch noch mal mit dir reden. Kannst du mal das Licht anmachen?
8: Der neue Chef hat sich übrigens gemeldet.
4: Dr. Simmons? Hm? Wann denn?
8: Gestern Nacht. Ich hatte ein paar Fragen über Genmapping. Darüber hat er irgendwann mal ein Symposium geschrieben. Freut sich riesig, dich kennenzulernen.
11: Was ist denn? Moment. Kann hier mal jemand helfen?
4: Wow. Oh.
8: Silke. Ist alles gut? Ja. Frau Kirschbaum, ja? Entschuldigung, aber eigentlich, was ist denn los? Wir sind unterwegs. Komplikationen bei Frau Kirschbaum.
4: Danke.
12: So, Sie unterschreiben?
13: Nee.
12: Ihr Ernst?
13: Sie hat mir Hilfe bei der Jobsuche versprochen. Die habe ich nicht bekommen.
12: Ja, weil Ihnen kein Job gefallen hat. Wir haben alles für die Forschung da. Außer Ihre Unterschrift.
13: Kein Job, keine Einwilligung.
12: Okay. Einsteigen.
13: Wohin gehen wir?
12: Bewerbungsgespräche in der Cafeteria. Die Küche braucht immer Personal.
13: Also eigentlich wollte ich schon immer Koch werden.
12: Ja, da sind ja alle zufrieden, oder? Hopp.
13: Ich schmecke nur keine Schärfe. Bei meinem letzten Curry muss ich meinen Kumpel in die Notaufnahme bringen.
12: Schon mal von Opioid-Antagonisten gehört? Damit spüren sie Schärfe wie jeder andere auch.
13: Ja. Und Schmerz.
12: Und Schmerz.
13: Ich bin nicht krank.
12: Sie haben ein körperliches Problem, das Sie daran hindert, Ihren Wunschberuf auszuüben, oder? Also ziemlich die Definition einer Krankheit.
14: Ich hätte schon noch Akten.
15: Ben, ich habe stundenlang Schichten rumgeschoben, damit alle hier sein können.
14: Ich könnte die ja hierher holen.
15: Wehe.
14: Vivi sitzt auch am Rechner.
5: Dass ich das Video mache.
6: Leute!
1: Ich bin mir sicher, dass die gleich kommen. Julia braucht bestimmt einfach einen Moment länger im Bad.
4: Niklas und Julia haben gerade eine OP eingetragen?
0: Kirschbaum, die war für nach dem Frühstück angesetzt.
7: Ist bestimmt akut geworden.
1: Na, großartig. Was machen wir jetzt?
4: Okay. Dann gehen Sie alle auf Ihre Station. Dr. Koschka, Sie sind bei Dr. Moreau. Ben, du bist bei mir. Dr. Bär, Sie haben Stationsdienst. Und Frau Kling, Sie gehen ins Labor. Sie können Ihren Rechner ja mitnehmen. Und wenn die beiden aus dem OP wieder raus sind, dann treffen wir uns wieder hier. Mhm. Okay.
5: Stopp! Eine Sache noch. Ich bin schwanger.
1: Es wird gleich besser.
10: Hoffentlich.
8: Guten Morgen.
1: Morgen.
8: Frau Kirschbaum, wir führen bei Ihnen eine Kraniotomie durch. Das ist ein offener Eingriff und die beste Möglichkeit, den Tumor ganz zu entfernen.
10: Ach, wie Sie mich operieren, ist mir egal. Hauptsache, die Schmerzen hören auf.
8: Gut. Bis gleich.
10: Können Sie mir noch einen Gefallen tun?
1: Bin sicher, das können Sie danach auch selber. Sie wollen auch, dass ich Herrn Kirschbaum sage, dass Sie ihn noch lieben, oder?
10: Was, wenn ich es nicht mehr kann? Oder noch schlimmer, wenn er mich nicht mehr will.
1: Bei ihm ist es noch offensichtlicher als bei Ihnen, dass sie beide sich noch lieben.
10: Dr. Moreau, ich...
12: Wir setzen einfach ganz gezielt die Medikamente ab.
13: Ja, nicht, dass ich auf einmal jedes Wehwehchen spüre.
12: Sie werden alles ganz normal spüren. Schmerzen, Schärfe, Hitze, Kälte. Ach, Koschka, genau richtig. Und zwar, Herr Strilo braucht eine Opioidentherapie für seine Neuropathien, ja?
1: Ach.
12: Ja.
1: Ich dachte, er ist gar nicht krank.
13: Dr. Moreau hat mich vom Gegenteil überzeugt. So, fehlt nur noch mal eine Unterschrift, oder?
12: Und noch was.
13: Dr. Koschka?
1: Ja?
13: Es tut mir leid. Sie sind nicht die Agentur für Arbeit.
12: Mit etwas Glück werden wir mit den Erkenntnissen aus Ihren Genen bald andere Menschen helfen.
4: Herr Berger!
16: Ist mein Jultje noch da?
4: Die ist noch mit Niklas im OP.
16: Im OP?
4: Wo waren Sie denn?
16: Die Krapfen wurden nicht geliefert.
4: Okay.
16: Was ist denn ein Abschiedsfrühstück ohne die besten Krapfen der Stadt?
4: Offensichtlich eine Katastrophe.
16: Ja, eben. Deshalb bin ich selber los, um Sie abzuholen, mitten im Berufsverkehr. Die sind ja völlig zerdrückt.
4: Herr Berger, die Krapfen sind wunderbar. Niklas und Julia sind raus aus dem OP. Wir treffen uns in 10 Minuten in der Cafeteria. Ich rufe die anderen an, okay?
16: Ich bin gleich da.
4: Okay.
1: Wir konnten das Meningium vollständig entfernen. Und in ein paar Tagen müssten sich auch Ihr Geruchssinn und Ihr rechtes Auge wieder erholt haben.
10: Danke, Frau Doktor. Thomas.
8: Hallo. Ich habe dir Blumen mitgebracht. Die Schwester hat sie in dein Zimmer gestellt. Christrosen. Die magst du doch so.
10: Die hatten wir immer im Garten.
8: Die sind aus unserem Garten.
10: Hä? Hey, wachsen die noch? Ich war das ganze Jahr nicht mehr da.
8: Ich habe immer gehofft, wir treffen uns zufällig. Mir vorgestellt, wir machen den Garten zusammen. Ich bin ein ganz passabler Gärtner geworden.
10: Und ich habe den Motorradführerschein angefangen.
8: Mein Motorrad habe ich verkauft. Die Kiste hat mich nach unserer Scheidung nur noch deprimiert.
10: Dann kaufe ich mir eins.
8: Nimmst du mich mit?
16: Ich lasse dich jetzt nicht mehr los.
1: Entschuldigung. Wir müssen weiter.
8: Darf ich mit?
17: Hey, ich wollte mich verabschieden.
13: Wiedersehen.
17: San Francisco hat sich gemeldet. Dr. Simmons hat sich die Werte nochmal blind von Shanghai und Marseille bestätigen lassen. Gratulation. Sie haben nur einen Gendefekt entdeckt.
13: Ich war ja nicht alleine.
17: Sie hatten mich doch gefragt, was ich über Sie gehört habe, als ich nach Erfurt gekommen bin. Also, bei dem, was über Sie erzählt wurde, hätte ich gedacht, Sie seien 3 Meter groß, mit Hörnern und Pferdefüßen.
12: Bei den Vorschusslorbeeren muss das ja eine Enttäuschung werden, oder?
17: War es nicht. Die Kollegen in Amerika haben es übrigens das Moreau-Syndrom getauft.
13: Das Moreau-Syndrom.
18: Julia?
19: Hier.
18: Hey, sorry. Es hat ein bisschen länger gedauert.
19: Kein Problem, das Taxi müsste gleich kommen.
18: Oh Gott, ist das süß.
19: Hey! Was ist hier schon los?
18: Der Flug geht 2 Stunden früher.
19: Was? Die OP, die hat uns so vereinnahmt. Scheiße.

0: war gar nicht da.
1: Willst du noch schnell hoch?
0: Keine Zeit.
1: Er kommt uns eh bald besuchen.
0: Bestimmt.
2: Jultchen!
0: Papa. Jultchen!
2: Tut mir leid, ich war noch in der Küche. Hier, für euch, damit ihr nicht hungern müsst.
0: Wir kriegen noch Essen im Flieger.
2: Aber keine Erfurter Krapfen. Pass auf dich auf.
0: Und du auf dich.
2: Niklas.
3: Auf Wiedersehen.
2: Ich bringe euch nach Hause.

0: Mein Herz rast.
1: Meins auch. Packst du aus?
0: Ich dachte erst in San Francisco.
1: Komm, bist du gar nicht neugierig? Ach so, was ich vorhin noch erzählen wollte. Der neue Chef, Dr. Simmons, wir kennen uns ja von diesem Symposium. 2012 war das. Quatsch. 2013. Egal. Er war mal in der Sachsenklinik. Ist ein richtig, richtig netter Kollege. Du wirst ihn mögen. Die wissen wohl, wie schlecht unser Orientierungssinn ist.

0: In 10 Jahren blicken wir zurück und sagen, weißt du noch, wie wir damals am Flughafen standen?
1: Ja.
0: Ja?
1: Und wo leben wir dann?
0: Ich habe keine Ahnung. Aber ich freue mich riesig, das mit dir rauszufinden.
1: Und wirst du dann auch noch mit meinem Chef telefonieren?
0: Julia, ich kann nichts dafür, dass er mich anruft.
1: Ich weiß.
0: Oh, pardon.
2: Übrigens, herzlichen Glückwunsch, Papa Ben.
3: Jetzt weißt du, warum Leila den Job nicht wollte.
2: Ja. Ja und nein, aber das habe ich ihr auch schon gesagt.
4: Ja, haben wir alle.
2: Hat aber leider nichts gebracht, ne?

0: Ich habe eine E-Mail von Matteo. Abschiedsvideo im Betreff.
1: Dr. Moreau hat was fürs Abschiedsvideo gedreht.
2: Mhm. Hast du ihm das schon geschickt?
0: Nee.
1: Das sollten wir uns erstmal ansehen.

0: kommst du? Hey, was ist los?
1: Ich komme nicht mit. Niklas, ich dachte, wir können zusammen sein, ohne... Ich hab's mir so gewünscht.
0: Julia, komm mal auf, wir können das. Wir sind ein super Team. Hm.
1: Weil du mein Chef bist und ich deine Assistentin. Du wirst immer die Anrufe kriegen und die Entscheidungen treffen. Auch in San Francisco. Das wird sich nicht ändern.

0: Okay, dann bleib ich auch hier.
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0: Wie war das Abschiedsessen?
1: Gut, denke ich. Gut.
2: Ja, bitte.
0: Ach gut, Sie sind beide hier.
2: Alles in Ordnung, Dr. Schervers?
0: Ja, es war nur ein komischer Tag.
2: Ja, finde ich auch.
0: Ich wollte nur sagen, dass ich gern die Ausbildung der Assistenzärzte übernehmen würde. Wenn Sie noch wollen.
2: Das ist die beste Nachricht des Tages.
0: Ja.
2: Und ich soll Ihnen das hier geben.
0: Von Niklas. 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

Meine liebe Leila, danke, dass du deinen Zweifel überwunden hast. Harald hat immer gesagt, das Geheimnis guter Lehre ist Augenhöhe und gegenseitiger Respekt. Das mit der Augenhöhe ist manchmal schwieriger, als man denkt. Sie ist kein Muskel, den man trainieren kann.

Sie ist da oder sie fehlt. Zu viel und man wird nicht gehört. Zu wenig und man wird nicht verstanden. Auf den gegenseitigen Respekt wiederum muss man vertrauen. Wer Vertrauen gibt, bekommt ihn auch. Und deshalb werden die Assistenzärzte in dir die beste Ausbilderin finden. Weil du die Menschen siehst. Siehst, was sie leisten, was sie bewegt und motiviert. Lena, vergiss dabei bitte nicht dich selbst. Denk daran, wer du bist und was du brauchst. Hör auf dein Herz. Und verlier deine Familie nicht aus den Augen. Aber darum warst du schon immer besser als ich. Ich kann mir für die Betreuung unserer jungen Ärzte keinen besseren Ersatz vorstellen. Viel Erfolg. Ich glaube an dich.

0: sich noch nicht gemeldet. Aber vielleicht gucken sie sich das auch erst im Flieger an.
1: Aber müssten die nicht schon in London sein?
0: Ja, oder sie melden sich dann auch erst aus San Francisco.
1: Hm. Und wann ist das?
0: Das ist für die heute noch und für uns morgen irgendwann. Oh oh. Hat da jemand Trostpizza bestellt?
1: Gar nicht.
0: Komm schon, Theresa, gib's zu. Pizza, Rotwein und eine Kuscheldecke.
1: Bibi.
0: Gib's zu.
1: Ach ja, Rotwein und Kuscheldecke stimmt. Vielleicht bestelle ich mir später Pizza. Julia.
2: Wie Julia?
0: Wieso ist sie nicht im Flieger?
1: Ich konnte nicht.

mach's kurz. War eine gute Zusammenarbeit. Es war... Danke. Viel Spaß in Amerika. Ja, bye. 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
2: Das Beste am Norden sind unsere Kitas. So, alle.
11: Also ich sehe gerade Eingänge ziehen, dann fange ich sie und gebe sie da über die Tür raus.
10: Ja, weil ich nehme sie ab und dann... Ja.
12: Sie wollen die Hühner noch schlafend erwischen, denn das Federvieh ist heute als erstes dran. Die beiden Österreicher Michael Haider, genannt Michi,
11: hebst du mir die Tür zu?
12: Und sein Lebenspartner Andreas Vogel, kurz Andi genannt, ziehen um mit ihrer Schäferei. Die Hühner sollen in diesen Karton.
11: Und da hast du ja. Und? Da?
10: So, Madame, jetzt komm her.
12: Schlafend sind die Hühner leicht zu fassen, haben sie gehofft.
10: Denkst du, Gott?
11: Nein, ich muss halt erst mal fangen. Die sind jetzt. Die sind jetzt panisch verschrocken. Mach die Tür zu, sonst kommt die nächste.
10: Alles klar, also sind sie doch schon wach.
12: Vier Legehühner und ein Hahn müssen mit.
11: Alter!
10: Okay.
11: Alter!
10: Ja, doch, so wächst.
11: Vier.
12: Die Hühner sind Andis Hobby. Er liebt eben sein Frühstücksei. Michi hat mit dem Federvieh eigentlich nichts am Hut. Er weist sich aber als gekonnter Jäger. Nach 10 Minuten sind alle im Karton.
11: Jetzt komm her. Gut. Dann wollen wir aber gleich zuklären. Ja. Und die andere?
12: Für ihren Umzug jetzt Anfang Januar erwarten Michi und Andi heute viele Freunde, die helfen. Umziehen mit einem ganzen Bauernhof. Das ist nicht ohne. Seit Wochen packen sie schon.
10: So, hält. Gut. Hühner sind versorgt.
12: Vor 12 Jahren haben sich die beiden in diesen Hof im Recknitztal verliebt und sind vom Bodensee nach Mecklenburg-Vorpommern gezogen. Doch das ist ab heute Geschichte. Nachbar Thorsten organisiert den Transport der großen Geräte.
11: Ja, super, weil in solchen Sachen habe ich zwei linke Hände und da, jeder, der mich kennt, weiß das.
12: Dieses Gerät schiebt auf dem Feld das Heu zusammen, ein Schwader. Der passt schon mal auf den Tieflader. Thorstens Frau Andrea ist auch mit dabei. Sie hilft Michi und Andi schon seit Jahren auf ihren Hoffesten.
13: Weil Michi ja mein Busenfreund ist, mein Freund, ja, mein Freund. Ich hoffe auch, dass er es bleibt.
12: Dass er weggeht, macht sie sehr traurig.
13: Ganz toll.
12: Vor 12 Jahren stand Andrea mit Brot und Salz vor ihrer Tür. Auch Michi fällt der Abschied schwer.
11: Ja, das darfst du mir jetzt gar nicht freuen. Blöd schon wieder. Ich freue mich. Ja, man hat Freunde, meine Busenfreundin da. Aber jetzt ist Schluss.
12: Einen größeren Hof haben sie gefunden, 50 Kilometer entfernt. Eine riesige Scheune mit eigenem Land, das hatten sie hier nicht. Brauchen sie aber für ihre fast 100 Schafe.
11: Extra noch nicht eingefüttert, dass sie mit dem Kraftfutter hoffentlich auf den Hänger laufen.
12: Ein befreundeter Schäfer hilft ihnen. Knapp 90 Tiere fährt er heute rüber in die neue Scheune.
11: Den Stefan kennen wir schon so lang. Er hat da eben selber eine Schäferei und er hat sich jetzt selber angeboten und hat gesagt, eben, ob er uns helfen kann. Und super, oder? Wir sind total begeistert. Oder? Wenn man eben niemanden bitte hilf uns, sondern wenn man sich einfach anbietet, oder? Das ist doch ein Traum.
1: Es ist natürlich schade, dass Sie jetzt von hier weggehen. Ne? Aber es ist schön, dass der Betrieb an sich bestehen bleibt. Und sie verbessern sich ja auch. Ne? Also von daher ist es nicht ganz so wehleidig dann.
12: Mit so einem Anhänger sind ihre Schafe noch nie gefahren. Hinzu kommt, die Damen sind guter Hoffnung. In 4 Wochen kommen Dilemma. Möglichst stressfrei wünschen sich Michi und Andi daher den Umzug für ihre trächtigen Schafe. Die ostfriesischen Milchschafe sind größer als die Schafe, die Stefan Will sonst transportiert. Nur 35 passen rein.
11: Weil es zu uns zu eng wird und also Sicherheit, Safety first. Ja. Und das ist einfach wichtiger, dass das nicht bei, mit Mühe und Not alle reinquetschen, da, das ist schon Blödsinn.
12: Die Schafe kennen nur den Stall und die Weide. Hoffentlich kommen alle gut an.
11: Passieren kann immer irgendetwas, oder? Aber von dem gehen wir jetzt nicht aus. Es läuft alles, wir sind ja sowieso Glückskinder. Ja, ist doch so. Gell, Schatz?
10: So ist es, genau.
12: Die erste Fuhre macht sich auf den Weg. Schön langsam. Auf dem Hof haben Radlader und Traktor Matsch hinterlassen. Das befreite Auto soll gleich den Anhänger mit dem Käsekessel ziehen.
13: Palette, dass der Kessel ja, so rübergezogen wird und dann dort drauf. Und dann
11: wir lecken ihn einfach drauf und dann schieben wir, so haben wir es dazu mal, wo wir rein haben, haben wir die Nase.
12: Der Käsekessel ist Michi heilig.
11: Ja, mit dem verdienen wir das meiste Geld, oder? Den müssen wir ein bisschen schützen. Man ist ja immer nervös, weil halt so ein Teil einfach 12.000 Euro kostet. Und wenn das kaputt geht, dann wäre halt blöd. Und das schieben wir noch dann da drauf.
12: Der Käsekessel war nicht nur teuer, er wiegt auch mehr als 100 Kilo. Für die Tür ist er zu breit, also muss er durchs Fenster.
14: Ein bisschen schieben. Vorsicht, dass nicht stehen. Das Fenster,
12: ja. Beim Einzug damals hat es geklappt.
14: Jetzt ist er drauf.
11: Wir müssen kämen noch weiter vor.
13: Nee, er fährt jetzt gleich runter.
12: Aus der Käserei ist der Kessel schon mal raus. Jetzt muss er in den Hänger.
11: Jetzt probieren.
12: Der Kessel steht auf einer Palette. Ob der Anhänger hoch genug ist, müssen Sie ausprobieren.
14: So, jetzt.
12: Ja. Verschnürt und gepolstert sollte der Kessel nun die Fahrt gut überstehen. Obwohl sie schon seit Wochen räumen und aussortieren, es hat sich einfach zu viel angesammelt in den letzten 12 Jahren.
11: Man hat noch Sachen gefunden, wo man von Österreich mitgebracht hat, wo man nie gebraucht hat. Und dann denkt man sich, endlich habe ich das gefunden in der Garage. Und eigentlich müsste man das wegschenken.
12: Jetzt kommt erstmal alles mit. Zum Glück packen ja genug Leute mit an.
11: Aber was, wenn man solche Freunde hat, wie die alle, die einem da helfen, oder? Dann hast du ja schon nur gewonnen. Oder? Ja, ist so. Jetzt laden wir noch die Böcke ein und die Hunde und dann geht's los.
12: Die 4 Schafböcke müssen in einen Extrahänger. 120 Kilo wiegt so ein Tier. Andi wurde schon mal von einem angegriffen. Nicht lustig.
10: Schafhöcke sind einfach, das sind Maschinen, unberechenbar.
11: Ja,
10: kann nur so
11: zahm
10: sein.
11: Der liebste Bock, irgendwann schlagt einfach das um und dann wird es lebensgefährlich.
12: Dieser Bock hat kein Halsband, der muss in den Schwitzkasten. Sicher ist sicher. Und auch er muss jetzt da rein.
11: Okay.
12: Zu den anderen.
10: Vorhof zur Hölle.
12: Alles fertig zum Umziehen.
11: Ja, ganz schön spannend, so Schäferleben, hä?
12: Rückblick. Dieser Hof in Palmzin zwischen Rostock und Stralsund war 12 Jahre lang das Zuhause von Michi und Andi und ihren ostfriesischen Milchschafen. Aus deren Milch machen die beiden Rohmilchkäse. Zweimal am Tag melkt Michi seine Mädels.
11: Schafe sind für mich einfach, das sind einfach meine Seelentiere. Also ich liebe sie über alles. Mhm.
12: Das Käsehandwerk hat er sich selbst beigebracht.
11: Man würde sich einfacher machen, wenn man vielleicht nur ein oder zwei Käsesorten macht, dann hätte man nicht so viel Arbeit. Aber das wäre mir recht schnell zu langweilig. Ich bin immer so ein bisschen umtriebig. Ich muss immer irgendetwas, auch in der Käserei etwas erleben.
12: Zum Glück für ihre Kunden.
11: Gut, geht's los?
12: Jo. Verschiedene Schnitt-, Weich- und Frischkäsesorten produzieren

0: schneiden sie von April bis Oktober. Manche verfeinern sie mit Kräutern und Ölen.
1: Das kommt direkt aus Österreich vom Kernöl-Pepi.
0: Weichkäse mit Kürbiskernöl. Ihre Kreationen verkaufen sie auf Wochenmärkten und im Hofladen. Das Einzige, was ihnen immer gefehlt hat, war eigenes Land. 12 Hektar gehören zu dieser riesigen Scheune in der mecklenburgischen Schweiz. Im Sommer 2023 steht die Scheune in Vietschow zum Verkauf. Und Michi und Andi schlagen zu. 50 Meter lang und 25 Meter breit ist das Gebäude auf 2 Etagen. Und jetzt, ein halbes Jahr später, ziehen sie endlich ein. Der Tieflader mit den landwirtschaftlichen Maschinen ist schon da. Der Schwader und der Heuwender sollen in die Scheune. Wie der Käsekessel waren auch diese Maschinen nicht gerade günstig. Alles soll unbeschadet durch das Tor.

0: Knapp, aber es funktioniert. 120 Jahre alt ist diese Scheune. Der Heuwender hat erstmal seinen Platz gefunden.
1: Nee, und wenn es zu viel ist.
2: Alles gut so.
1: Alles gut, ja, ja, sicher. Weil mit Verlusten muss man immer rechnen bei einer Siedlerei. Besser ist natürlich so, auf jeden Fall, wenn es ganz und heile bleibt, ja.
0: Vielleicht hätten sie vorher doch ein bisschen aussortieren sollen.
3: Ja, wahnsinnig.
0: Zum Glück haben sie in ihrer neuen Scheune viel Platz. Erst einmal nur abladen. Einsortiert wird später.
3: Bis halt alles noch seinen Platz gefunden hat, oder?
0: Die Scheune gehörte mal zu einem Rittergut. Ihre neue Wohnung liegt auch in der Scheune. Da ist noch einiges zu tun.
4: Ja. Naja, alles unter Dach und Fach, ne? Viel Arbeit, viel Spaß und gute Laune, ne? So sehe ich das. Ja, sie haben jetzt 12 Jahre in Palmsin gebraucht. Hier brauchen sie das, glaube ich, auch noch mal. Ja, sie fangen noch mal wieder von vorne an. Aber am Ende wird alles gut, ne? Und dass noch nicht alles gut ist, ist noch nicht das Ende.
0: Auspacken geht immer irgendwie schneller.
1: So.
5: So. Hey, fertig.
0: Auch Stefan Will mit den trächtigen Schafen hat die 50 Kilometer von Palmsin nach Fidschio geschafft. Gleich dürfen sie in ihren neuen, frisch eingestreuten Stall.
6: Komm.
0: Alle Schafe sind wohlauf.
3: Ja, das hat doch super geklappt, ha?
1: Perfekt.
3: So, ja, schon.
1: Alles okay, gell? Ja, alles okay. Ah, die Schnüte drin.
3: Schau doch mal die strahlenden Gesichter an. Ach ja, bis wir uns dann alle eingelebt haben, dauert es noch ein paar Tage. Bei den Schafen ist ja, das ist ja Gewohnheitstier, immer so quasi den gleichen Ablauf und dann sind die noch sehr zufrieden. Ja, ja, da sind sie eigentlich so ähnlich wie ich. Gell, Mädel?
0: Andi hat den kleinen Stall neben der Scheune für seine Hühner hergerichtet.
1: Das würde viel so schwer sein können. So. So, hier. Ein Ei gelegt. So, herzlich willkommen. Zwei Eier. Ja. So, jetzt läuft es schön hell und Platz und warm. Und fleißig waren sie sogar während der Fahrt. Ein gutes Zeichen, dass sie da entspannt waren in dem Fall. Und sie haben jedes Jahr die Küken, also Glocke.
0: Michi hat in der Zwischenzeit seinen Käsekessel abgeladen. Auch der muss in die Scheune, ins Untergeschoss, wo auch die Käserei ist. Doch hier gibt es nur diese schmale Tür.
7: Weil der ist ja viel breiter.
1: Ja, ist der breiter?
7: Ja, schau mal, wie viel der davor steht.
1: Jetzt müssen wir aber mehr zum Licht.
3: Moment, wir müssen erst zu mir. Ja.
0: Sie probieren es.
3: Ja, vorsichtig. Gut.
1: Langsam, wir kommen drin. Gott.
3: Da stellen wir ihn her. Und gut.
1: Reicht?
3: Es reicht, der bleibt jetzt da mal.
0: Mit der zweiten Fuhre Schafe sind auch die vier Herdenschutzhunde mitgekommen. Die bewachen sonst immer die Schafe und sind nicht gerne von ihnen getrennt. Außerdem sind sie noch nie Auto gefahren.
3: Genau, das ist es. Wir müssen jetzt halt erst einmal zu den Schafe, dass sie wissen, wo sie wieder zu Hause sind.
1: Ja, gehen wir mal da. Weißen mit so einem Rot.
3: Alle da hinten? Mit uns beide alle da hinten.
1: Alle da hinten, okay.
3: Ja. Benjamin, bist du glücklich jetzt wieder, dass du bei den Schafen bist?
8: Ja.
3: Ha? Hast du ausgehört, die Fahrt?
8: Ja, ja.
3: Hast du ausgehört?
8: Ja, ja.
3: Gott, komm her, jetzt haben wir es geschafft.
8: Ja.
3: Super. Ja. Ja, super. Es hat doch wirklich super gepasst. Und jetzt und hat alles super geklappt und jetzt sind wir mit den ganzen Tieren da und das haben wir gesagt, wenn wir das geschafft haben, dass wir heute alles schaffen, dann machen wir morgen gar nichts.
0: Die nächsten Wochen räumen und packen die beiden, damit alles auch gemütlich wird. Denn auch ihre Tochter Helene soll sich im neuen Zuhause wohlfühlen.
1: Wo sind sie denn, die Kopfhörer? Ach, da hat Mama hat sie, schau mal. Schau mal.
2: Also, ja.
1: Also, dann komm her da. Immer noch laut. Besser?
2: Ja. Ja.
0: Gut. Das Geblöke der Schafe ist Helene einfach zu laut.
1: Schau mal, was der Papa bringt. Schubkarre.
3: Und dann kannst du das da, los einmal, das, die Gerste kannst du dir noch Schäufle geben.
6: Ja.
3: Schon, fahr mal rein mit dem Karettele. Jetzt, supi.
0: Zweimal die Woche ist Helene bei ihren Papas und bei den Schafen.
1: Ja, fertig, Maxi, gerne. Soll Papi wieder? Ja? Schau mal, die macht sich da Platz. Jetzt, schau mal, kannst du es so herhalten?
8: Viel Sonnenschein hat sie mitgebracht in unser Leben. So Kleinigkeiten, die für uns so selbstverständlich sind, also gerade so jetzt in dem Alter mit 2 Jahren, jetzt wie sie ist, ja, dann entdeckt sie die ganze Welt neu und kann man uns selber so mit neu entdecken wieder.
3: Vorsicht, Helene.
0: Um Eltern zu werden, haben Michi und Andi im Internet nach einer passenden Partnerin gesucht.
3: Eigentlich ganz einfach und schnell erzählt, 3 Menschen mit einem Wunsch. Und dann ist so ein tolles Wunder entstanden.
0: Gefunden haben sie Luisa, Helenes Mama, dann auf einer Seite für Menschen mit Kinderwunsch. Michi war sogar bei der Geburt dabei.
3: Es gibt jetzt keine Ausrede. Dass
9: ja, ist gut aufgegangen. So. Man wächst ja zusammen, wenn man ein Kind hat. Und, ja, und sie ist glücklich, wenn sie bei den Papas ist. Aber es klappt einfach immer gut. Es hat man noch nie ein Problem, dieser Wechsel auch, dass sie mal hier schläft. Und,
0: In der neuen Wohnung hat Helene jetzt ihr eigenes Zimmer.
3: So, Schatz, komm, jetzt gehen wir in das Zimmerle. Ja. Die Batschen, ja, die Hausschuhe.
0: Helene lernt neben Norddeutsch auch die österreichische Mundart ihrer Väter sprechen. Sie wächst sozusagen zweisprachig auf.
1: Was hat er nicht mit? Du machst es auf, okay?
3: Hör mal, Helene, sollen wir noch das einmal aufhängen jetzt?
1: Und oft ist es ja so, dass wenn sie bei uns war, oder generell halt so, dass sie dann Ausdrücke von uns mit nach Hause nimmt und Luisa dann uns nachfragt, sie sagt immer irgendwas, aber ich verstehe sie nicht. Kann das sein?
3: Und jetzt ist da kein Stromkabel.
1: Nee, ihr habt geschaut, das Loch ist da her.
3: So, gut. Sollen wir mal schauen.
1: Schauen wir mal, ob das so klappt.
3: Helene, komm mal schauen, wie groß du bist. Stand dich mal rückwärts an, umgekehrt. So, mit dem Kopf daher. 89 schon.
1: Super, ja, da sind wir.
3: Die hat natürlich so einen Spaß, aber beim schlechten Wetter können wir einfach nur schnell rüber in den Stall, ohne dass man sich Matschzeug, und weil das ja alles unter Dach ist. Und sie fühlt sich natürlich, ist für sie ein Abenteuerspielplatz, oder? Ja, ja. Guck! Guck! Kriegt der Papa Pussy? Ja. Komm! Sie gibt uns eine bewusste Auszeit. Dass es eben auch noch was anderes gibt als nur arbeiten, sondern dass es eben auch noch eine kleine Helene gibt, wo man sich kümmern darf und sie begleiten darf. Und das ist schon was Tolles, ja. Schätzle, brauchst du da hinten noch was?
1: Ja, da brauchst du. Das ist der Tolle da.
0: Viel Arbeit ist auf dem Hof aber immer da. Anfang Februar, gut 3 Wochen nach dem Umzug, ist Lammzeit.
1: Komm her, du gehörst da gar nicht rein.
0: Für Michi und Andi die stressigste Zeit im Jahr.
1: Ach, da ist wieder ein durchgeschlüpft. Das müssen wir umbauen da.
3: Der hat knascht.
1: Drum ja, ja, der hat Hunger da. Bleib da jetzt.
3: Will der da um.
0: 45 Lämmer sind in den vergangenen 5 Tagen geboren.
3: Jetzt. Die hat die Zwillinge, eben ein Mäntel und ein Weible. Und sie mag ihr zweites einfach nicht. Das hat sie letztes Jahr auch schon gehabt. Die will nur eins.
0: Deshalb halten sie das Muttertier 3-mal am Tag fest, damit auch der kleine Bock trinken kann.
3: Andi hat gesehen, wir kümmern uns jetzt um die hintere. Das dauert mir zu lang, da schauen wir nochmal und dann
0: Damit sich Mutterschafe und Lämmer aneinander gewöhnen, bleiben sie die ersten Tage in solchen Buchten. Dieses Schaf hat ihr erstes Lamm vor über einer Stunde bekommen.
3: Eigentlich ist es am schönsten, wie ich gesagt habe, dass wenn sie selber lammen, aber das dauert mir jetzt zu lange, bis das nächste kommt.
6: Ganz gut, dass es macht.
3: Grüß Gott, Schätzle.
0: Ein gesundes Weibchen. Aber das Schaf bekommt Drillinge. Irgendetwas stimmt nicht.
3: Alles okay. Siehst du, und das passt auch ganz gut, dass wir jetzt da reingreifen, weil die Hinterfüße angezogen sind. Und dann muss man es als erstes richten, die Hinterfüße hochziehen.
8: Das ist schon mal ein Zeichen, wenn es länger dauert, bis das nächste fällt.
3: Vielleicht hat das schon ein bisschen blockiert, das zweite, weißt
8: du? Dass irgendein Fehler hat oder irgendwas nicht stimmt.
3: Eins, zwei, gut, haben wir beide da.
0: Steißlage. Es muss schnell gehen.
3: Jetzt wird noch dann gleich der Reflex ausgelöst zum Schnaufen.
8: So, jetzt komm. Ja, ganz gut ablecken da.
0: Andi reibt das Lamm ab, damit der Kreislauf in Schwung kommt und das Kleine nicht auskühlt. Aber es muss jetzt atmen.
8: Da? Ja. Aber durch die Steißlage, wenn er ja rückwärts kam, hat er ein bisschen Fruchtwasser in der Lunge jetzt. Gell? Räuspert er jetzt hoch, oder sie. Ja, das schauen wir denn.
0: Ja, ja. Entscheidend sind die ersten Minuten.
3: Aber wenn er mal den Kopf haltet, dann ist schon mal schon gut.
8: Ja, dann schon mal schon. Über dem Berg sozusagen, gell? Dann will er bleiben.
0: Nach einer halben Stunde, dem Schaf und ihren Lämmern geht es gut. 8 Wochen bleiben die Lämmer bei ihren Müttern. Danach macht Michi endlich wieder Käse aus der Milch. Wie das geht, will er ab April auch Gästen beibringen, in Käseseminaren. Aus 3 Litern Milch will heute unter anderem auch Busenfreundin Andrea ihren eigenen Käse machen.
10: Ich bin vom Melken schon zurück.
0: Freunde und Kunden hat Michi eingeladen zum Probeseminar.
3: Schaltet den Thermometer ein. Und schaut mal, wie viel Temperatur die Milch hat.
0: Für ihn ist es eine Premiere. Einen Workshop hat er noch nie gegeben.
3: Mir wäre am liebsten, ihr messt jetzt und könnt mir nachher, wenn ich zu euch komme, sagen, was ihr für Temperatur habt. Vorsichtig umrühren.
0: Hat die angesäuerte Milch 35 Grad, kommt Lab hinzu. Ein Enzym aus dem Lämmermagen. So wird die Milch dick.
3: Den Deckel wieder drauf. So, ich bin wirklich sehr, sehr nervös. Und also man merkt es mir auch an. Also normal habe ich ja wirklich ein Goschen, wo ich nie zubringe. Aber heute bin ich die ganze Zeit am Schlucken. Naja, aber ich glaube, das wird denn. Man muss es auch gewohnt werden, oder?
0: Aber er will Ihnen ja etwas über sein Handwerk beibringen.
11: Wir sind mit dabei, weil wir Stammkunden sind von Andi und Micha. Wir lieben den Käse und sind natürlich dann froh, mal zu gucken, wie wir den dann auch mal selber herstellen können.
3: Wenn man den Bruch schneidet, je größer der Bruch geschnitten wird, umso weicher ist der Käse. Und umso kleiner der Bruch nachgeschnitten wird, umso fester wird der Käse.
0: Einmal. Die Milch ist jetzt dick. Es soll ein Weichkäse werden, also große Würfel.
3: Und das Allerwichtigste ist mit Liebe arbeiten. Weil erst dann wird er richtig gut. Gestern habe ich mit der Oma noch telefoniert und dann hat sie gesagt, du wirst doch wohl heute in die ganzen Leute ein Geheimrezept erzählen. Dann können die ja alle nachher den Käse selber machen. Ja. Sag ich, ja, genau, Oma. Heutzutage haben alle so viel Zeit und die machen auch ihre Arbeit am Abend immer ihren eigenen Käse.
0: Nun heißt es rühren, damit sich der Käsebruch von der Molke trennt.
3: Wunderbar, du machst es wunderbar.
10: Ja, du.
3: Wunderbar. Ja, super.
10: Und los geht's. Unser erster eigener Käse.
0: Abfüllen, nachdem sie eine halbe Stunde lang gerührt haben.
10: Ja, guck mal, das ist schon schön fest geworden, ne?
3: Jetzt wird er mal zum ersten Mal gedreht. Ihr nehmt's ihn jetzt.
0: So langsam hat sich Michi als Kursleiter eingefuchst.
3: Den wieder rein.
10: Und nachher, wenn
12: alle anderen Workshop-Teilnehmer kommen, die er denn ja so offiziell hat, dann flutscht das. Das ist ja heute die Generalprobe, sag ich jetzt mal. Der kriegt das hin.
0: Ob Italienisch oder Französisch, jetzt dürfen die Teilnehmer würzen.
13: Schatz, Sie können in die Produktion gehen.
11: Kam von Herzen und geht von Herzen. Doch, war sehr schön. Vielen herzlichen Dank.
14: Ja, danke, danke an euch, ja, dass ihr mitgemacht habt.
11: Gerne.
14: Und meine Versuchskaninchenwart. Also so schön, danke.
0: Mit dieser riesigen Scheune haben sie sich viel zusätzliche Arbeit aufgehalst, aber auch einen großen Traum erfüllt. Unabhängig sein, eigenes Land, alles unter einem Dach.
8: Es ist ein Abenteuer nach wie vor. Irgendwie ist es so, ja, so unwirklich. Also wir sind schon fix hier, so jetzt alles und auch angekommen, aber irgendwie ist noch alles so gar nicht so richtig real.
0: Die letzten Wochen haben sie komplett durchgearbeitet.
3: Jetzt brauche ich echt mal Ruhe. Ich bin so richtig so ausgelutscht. So.
8: Ausgelaugt.
3: Ja, wirklich so einfach fertig. Ja, und das darf man auch mal sein. Oder? Aber wir müssen uns jetzt noch schauen, dass wir jetzt noch das alles fertig kriegen. Und ganz kurz noch ein bisschen erholen für den neuen Saisonstart, weil dann müssen wir ja erst, dann fängt sie erst richtig an.
0: Ab April geht's nämlich los. Dann machen die beiden hier in Vicho endlich wieder ihren Käse.
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0: wenn wir gutes Wetter haben, dann muss es halt auch funktionieren da, weil es einfach bei unserem norddeutschen Wetter halt auch innerhalb von 10 Minuten wieder vorbei sein kann.
1: Dringend benötigte Ersatzteile gibt's in Europas größtem Warenhaus für Landwirte.
2: Die Kunden bestellen bis 18 Uhr und bis 19.30 Uhr muss es alles fertig im Paket sein. In der aktuellen Phase des Jahres verpacken wir so um die 100.000 Pakete pro Woche. Das ist natürlich schon eine riesen Herausforderung.
1: Neben Ersatzteilen gibt es auch Maschinen.
3: Die Auftragsbücher sind gut gefüllt. Wir müssen jetzt bitte sehen, dass wir die Maschinen termingerecht zum Kunden bekommen. Wir haben den Kunden das zugesagt.
0: Dann geht's los. Attacke.
1: Heslingen im Elbe-Weser-Dreieck. Hier befindet sich das nach eigenen Angaben größte Zentralersatzteillager für Land- und Baumaschinen Europas. Der Computer meldet ein Problem an Logistikleiter Sönke Schlüter.
2: Ich habe gerade gesehen, dass die Auftragskurve wegsackt und es scheint so, als würden Aufträge nicht rüberkommen. Also seit etwa 20, 30 Minuten hängt der Auftragsübergang fest. Die rote Kurve zeigt die offenen Auftragspositionen. Und das, was mich hier gerade alarmiert, ist, dass es hier ein bisschen abfällt. Denn das würde bedeuten, entweder wir arbeiten richtig, richtig schnell oder einige Auftragspositionen hängen noch im System drin.
1: Die EDV-Abteilung kann das Problem beheben.
2: Das ist jetzt die Zeit im Jahr, wo in der Landwirtschaft alles anfängt, wo die Felder sind so weit, dass die Nässe des Winters weggesickert ist und es wird wärmer, die Bearbeitung geht los und überall da, wo gearbeitet wird, da gehen auch mal Dinge kaputt und die Ersatzteile dafür, die liegen ja bei uns. Und deswegen wird es gerade für uns, gibt's mehr zu tun, ja.
1: Die roten Kisten transportieren Kleinteile von A wie Antriebsriemen bis Z wie Zündkerzen. Kim Kronfeld arbeitet an einer der 64 Packstationen. Über die Strichcodes an den Boxen ordnet der Computer die Ware zu.
4: Der Computer sagt mir, wie viele Behälter zu diesem Auftrag gehören. Und es obenhin keine Grenzen. Das können 7 Kisten sein, 10 Kisten, 20 Kisten. Ich habe hier die erste Kiste angescannt. Und dann die nachfolgenden gehören mit zu dem Auftrag. Aber der Computer sagt mir auch, wenn ich jetzt aus Versehen den Behälter anscanne, sagt mir der Computer auch, ich bearbeite gerade einen anderen Auftrag. Also ich habe da gar keine Chance, eigentlich das falsch einzupacken.
1: Erst kürzlich hat Kim Kronfeld ihren Abschluss zur Fachlageristin absolviert.
4: Wir haben ja hier mit viel Technik auch zu tun. Und wenn alles gut läuft, dann haben wir auch gut was zu tun. Aber haben wir mal eine Störung in so einer Zeit, dann zieht sich das alles nach hinten. Und dann halt arbeitet man ja auch länger.
1: Kim Kronfeld arbeitet an einer Schlüsselposition. Sie ist auch für die Bearbeitung von Klärfällen zuständig, firmenintern NIO genannt.
4: NIO bedeutet nicht in Ordnung. Das heißt, hier kommt alles raus, was nicht in Ordnung ist oder was nicht vom System erfasst worden kann. Und dann gucke ich mir das einfach an, bearbeite das dann, dass das dann für das System wieder in Ordnung ist. Wir bekommen ja auch mal solche Label, wo nichts draufsteht. Dann steht da entweder einmal No Data oder No Read. Dann ist meine Aufgabe, Paket anscannen und neu etikettieren. Und dann läuft das durch und wird neu gedruckt.
1: Noch läuft alles entspannt. Doch je weiter es auf den Abend zugeht, umso wichtiger wird die Beseitigung von Störungen. Die wichtigste Abfahrtzeit des Tages ist um 19.30 Uhr. Ein weiterer Standort in 20 Kilometer Entfernung.
3: Guten Morgen zusammen.
5: Guten Morgen.
3: Wir müssen jetzt bitte sehen, dass wir die Maschinen termingerecht zum Kunden bekommen. Unterstützt euch gegenseitig in den Abteilungen, helft euch. Und wir müssen ein bisschen Gas geben, dass wir das jetzt wirklich termingerecht abwickeln können. Wir haben den Kunden das zugesagt.
1: Reba Haji und Stefan Fürzlers haben den Auftrag, bis heute Abend eine Maschine zur Bodenbearbeitung zusammenzubauen.
3: Da ist jetzt das Zeitfenster. Die Maschinen müssen jetzt zum Kunden, die müssen jetzt raus, die Leute müssen jetzt damit arbeiten. Danach geht das weiter mit der Bodenbearbeitung, was wir die Kollegen da gerade zusammenbauen. Danach wird in die Bodenbearbeitung gegangen. Und das ist natürlich immer so ein bisschen Wechsel. Die Frühjahrsbestellung im Endeffekt. Das ist unsere heiße Phase.
1: In Heslingen gibt es Ersatzteile. Hier in Buckel ganze Maschinen.
5: Wir haben jetzt eine GE Longline mit Gänsefüßen ausgerüstet, also Gänsefußscharen. Die bauen wir jetzt daran. Das sind quasi weite, wie sehen aus wie Gänsefüße. Die liegen hinten auf der Palette, die holen wir da gleich her, geradeaus durch.
1: So wie der Normalbürger im Autohaus seinen Neuwagen bei Bestellung nach seinen Wünschen konfiguriert, funktioniert es auch in der Landtechnik. In diesem Fall kann der Kunde aus 18 unterschiedlichen Komponenten wählen.
0: Dann geht's los. Attacke.
5: Warte, wir machen das Tor nochmal zu.
0: So.
1: Normalerweise arbeiten die Metallbauer jeder für sich, doch heute zusammen. Es herrscht Zeitdruck.
0: Akku ist voll.
5: Wie gehen die Würfel? Ja. Hast du 15er?
0: 15er ist das, oder?
5: Ja, das ist 15er.
0: No.
1: Im Alter von 17 Jahren kam Rebehadji als Flüchtling nach Deutschland. Heute ist er 26.
0: In Heimatland war ganz anders. Kann man da und hier nicht vergleichen. Mit Sprache auch ganz anders. Deswegen war es schwierig. Ich komme aus Nordsyrien. Meine Muttersprache ist Kurdisch. Und ich habe Arabisch auch 11 Jahre gelernt. Also ich kann gut Arabisch, bisschen Türkisch. Und jetzt lerne ich noch Deutsch. Genau.
1: Dank privater Deutschnachhilfe durch seine Kollegen bestand Reber vor 3 Jahren auch den für ihn besonders schwierigen Teil, seine schriftliche Prüfung. Seitdem ist er hier fest angestellt. Lamstedt, Landkreis Cuxhaven. An diesem Standort reparieren sie landwirtschaftliche Maschinen.
6: 311, 923, 908,
7: 3017.
0: Der ist gebucht. Jo.
1: Werkstattleiter Simon Schröder stellt die passenden Ersatzteile für einen Reparaturauftrag zusammen. Ein Landwirt hat einen defekten Sensor an einem Schwader. Die Werkstatt hat den gesuchten Sensor auf Lager. Doch selbst wenn nicht, wäre das Ersatzteil einen Tag nach der Bestellung vor Ort.
7: Gebucht. Das geht sozusagen just in time. Gerade dieses Jahr ist ganz besonders, weil der Winter sehr nass war. Die Kunden, die Landwirte haben die Felder nicht bestellen können. Es liegt noch vieles brach. Wintergetreide wurde fast nicht ausgesät. Es läuft alles auf Sommergetreide und auch jetzt ist es noch sehr nass. Das heißt, da ist wirklich Stress. Es geht um Geld, auf Deutsch gesagt.
1: Einer der 10 Servicetechniker, die hier arbeiten, ist Eik Bösch. Der 22-Jährige wird versuchen, den Schwader heute zu reparieren.
0: Wenn wir gutes Wetter, so wie heute zum Beispiel, haben, dann muss das halt auch funktionieren da. Weil es einfach bei unserem norddeutschen Wetter halt auch innerhalb von 10 Minuten wieder vorbei sein kann. Und wenn dann die Maschine nicht läuft, dann müssen wir halt auch zusehen, dass wir die so schnell wie möglich wieder ans Laufen kriegen.
1: Eik Bösch ist Spezialist für Lenkungssysteme bei Land- und Baumaschinen.
8: Guten Morgen, Eik.
0: Moin.
1: Auf dem Hof seines Onkels kam Eik schon als Kind mit Landmaschinen in Berührung. Früh stand für ihn fest, eine entsprechende Ausbildung zu absolvieren. Er weiß, was die Ackerböden in der Zeit vor der Aussaat wirklich brauchen.
0: Sonne, na gut, Wärme sowieso am besten, also wärmer als heute. Heute ist ja doch zwar sonnig, aber ein bisschen frisch. Aber warm, Sonne und Wind, das sind so perfekte Bedingungen zum Abtrocknen.
1: Aktuell sind die Bedingungen gut. Die Landwirte können auf die Felder. Entsprechend oft klingelt das Telefon der Service-Hotline und Eik muss dann zusätzliche Kunden anfahren.
0: Wenn es am Tag zu viele Anrufe sind, irgendwann kommen wir auch nicht mehr hinterher. Wir haben 7 Servicefahrzeuge in Lamstedt mittlerweile. Und da wir das gesamte Elbe-Weser-Dreieck betreuen. Und aber irgendwann sind halt auch 7 Fahrzeuge unterwegs. Und dann können wir auch nicht mehr machen.
1: Die Fahrt bis zum defekten Schwader dauert rund 30 Minuten. Im Ersatzteilwarenhaus in Hieslingen sind 9000 rote Behälter unermüdlich im Einsatz. Vollautomatisiert finden sie ihren Weg vom Lager in die Verpackung. Hier sind über 5 Kilometer Förderbänder verbaut. Die ganze Automatisierung so reibungslos wie möglich am Laufen zu halten, ist eine der Aufgaben von Markus Meefs aus dem Technikteam.
0: Das, was rot blinkt, das ist jetzt gerade die Endstellenstörung. Da müssen wir, ist wahrscheinlich ein Behälter verdreht, genau, weil die Ware ja auch hin und her rollt. Deswegen müssen wir den leider einmal gerade ziehen.
1: Markus Meefs ist auf dem Weg in das Innere der Anlage, einem Bereich, den in der Regel nur Servicetechniker betreten dürfen. Der verklemmte Behälter befindet sich ganz oben, einige Stockwerke höher.
0: Hier kann es mal passieren, dass durch die Bäumeausschleusung der Behälter sich verdreht. Dadurch bleibt er hier hängen oder kommt hier in der falschen Richtung an. Dann müssen wir die Behälter einmal komplett zurückziehen, stellen ihn einmal wieder gerade richtig hin und dann können wir die Anlage wieder quittieren.
1: Das Logistikzentrum wurde immer wieder erweitert. Diese Art der Förderbänder gibt es seit 2012.
0: Das hört sich ja auch ein bisschen wie die Geisterbahn an, ne? Aber bei den Mengen an den Behältern, die wir hier rüberfahren, das ist auch nur dank der neuen Technik, die wir haben, möglich überhaupt.
1: Dieser Bereich ist erst 3 Jahre alt. Hier lagern mittelgroße Ersatzteile, die besonders oft benötigt werden.
0: Das ist jetzt das AKL. Das ist ein automatisches Kommissionierlager. Wenn der Kunde einen Auftrag bestellt, dann fährt es raus. Der Behälter wird abgeholt und fährt dann raus zu den Kommissionierplätzen, wo er dann gepackt wird. Wir haben ja auch 7 Wartungsebenen. Da müssen wir auch jedes Mal zu Fuß die Treppe hochlaufen. Leider gibt es keinen Fahrstuhl.
1: 100.000 dieser grauen Behälter sind hier im Umlauf. Die Firma ist in den 100 Jahren ihres Bestehens immer weiter gewachsen. Auf mittlerweile knapp 95.000 Quadratmeter Lagerfläche. Servicetechniker Eik Bösch ist auf dem Weg zum Hof mit dem defekten Schwader. Das Gerät wird für die erste Grünfutterernte des Jahres benötigt.
9: Grünfutterernte, da brennt die Zeit auch, weil das Gras so weit ist. Aber wenn jetzt noch einer anrufen würde und sagen würde, mein Futterwagen, der lädt das Futter nicht mehr ab, dann müssten wir da auch zeitnah hin, weil die Kühe wollen ihr Futter auch haben. Und Notfälle gibt es genug in jeglichen Formen.
1: In Hollerdeich, Wischhafen, steht der defekte Großflächenschwader. Sein Job, er rächt das gemähte Gras zu gleichmäßigen Streifen zusammen. Normalerweise.

0: Maschine mal ausklappen.
1: Da ist momentan der Fehler, die Maschine klappt nicht in eins auseinander, so wie sie eigentlich soll, sondern muss über ein extra Menü ausgeklappt werden. Und deswegen tauschen wir den Sensor, weil das damit dann behoben ist.
2: Erst einmal muss Ike an das defekte Teil herankommen.

0: Momentan sieht es so aus, als würde hier alles funktionieren.
1: Ja, aber auch nur, weil ich in den Einstellungen rumgespielt habe. Sonst hätte das gleich, als die Kreise runtergeklappt sind, hätten diese auch mit runterklappen sollen. Und das liegt an diesem Sensor, weil der einfach fest ist. Und sobald ich den runtertippe, dann bewegt er sich wieder, weil der fehlerbelastet ist. Aber der ist einfach mechanisch schwergängig. Und den wollen wir jetzt tauschen.
0: Das Corpus Delicti, ein Winkelsensor.
1: Wenn dieses Teil kaputt ist, kann der Schwader nicht hundertprozentig ausklappen.
0: Das Ersatzteil kostet 250 Euro und behebt die Probleme der 90.000 Euro teuren Landmaschine.
1: Kleine Ursache, große Wirkung. Das ist so. Das ist mittlerweile oft und viel so.
0: Als Folge könnte der Trecker über das frisch gemähte Gras fahren.
1: Die Kühe, die merken das schon, ob da jetzt noch Rückstände von der Erde mit dran sind oder nicht. Und wenn ich mein Futter mit guten Inhaltsstoffen ernte oder gemäht habe und das auch ernten könnte, aber mir das ganze Futter dann versaue, weil ich da

0: Dreckpartikel mit reinbekomme, habe ich nichts gewonnen.
1: 90 Kilometer weiter südlich geht der Zusammenbau der Bodenbearbeitungsmaschine, einer sogenannten Großfeder-Zinkenegge, voran. Zeit für die Kontrolle der Beleuchtungsanlage.
2: Warte. Rechts. Links. Bremse. Da, Licht ist an. Jo. Jetzt kommen wir abbauen.
1: Als nächstes steht der Anbau der Nachlaufwalze auf dem Programm. Ihre Funktion? Das Glätten des Ackerbodens. Carsten Wrede ist der technische Leiter.
3: Hey, Rebato. Oh.
4: Moin.
3: Moin. Na, läuft alles?
4: Ja, muss, ne?
3: Ja. Kriegt ihr das hin?
4: Nee, läuft alles gut.
3: Ja?
4: Wir haben die
3: Probleme?
4: Stellenfuße reingemacht.
3: Ganz dran.
4: Genau.
3: Walze ist dran.
4: Die Räder sind auch dran.
3: Ja. Oh, das sieht ja gut aus.
4: Löcher haben wir getestet eigentlich.
3: Habt ihr auch schon. Dann seid ihr gut in der Zeit. Ja, sehr gut. Das heißt, wir können LKW bestellen, Maschine kann heute noch raus.
4: Ja, eigentlich heute kann der raus. Super. Muss der auch heute raus.
3: Muss, ja, ja, klar.
4: Also ich mache keinen Feierabend, Liga, ne? Solange
3: der fertig ist. Sehr gut.
1: Doch die Maschine bekommt noch einen weiteren Anbau. Einen Nachstriegel. Auf dem Feld sorgt er für die chemielose, mechanische Unkrautbeseitigung.
4: Stefan! So, kannst du mal kurz die Halter ranmachen, bitte? Weil der kippt immer um.
1: Alle Zinken des Nachstriegels müssen die gleichen Abstände aufweisen. Sie unterstützen später die exakte Reihenbildung der Pflanzen auf dem Feld.
4: Ja, nur ein paar Schrauben ran und dann ziehe ich fest und dann bleibt der.
5: Nee, festziehen noch nicht. Wir hängen erstmal beide rein.
4: Okay.
1: Noch ein paar Schrauben, dann ist die Zeit für die Abnahme durch den Qualitätsbeauftragten Luca Schmonsees gekommen.
6: Meine Rolle auch sehr gut. Auch gefüllt, habe ich gesehen vorhin.
7: Sehr gut. 45 Stück. Dann haben wir es.
4: Dein Aufkleber mit?
7: Ja, natürlich. Das war's.
4: Gott sei Dank.
7: Bestanden.
4: Schwer als meine Prüfung.
1: Ziel erreicht. Die Landmaschine kommt rechtzeitig zum Kunden.
4: Wenn das am Feierabend, dann weißt du, dann kann man ruhig schlafen. Dann hat man was erledigt. Lass mal so. Ja.
1: Rund 22.000 Euro netto kostet dieses Bodenbearbeitungsgerät. Landmaschinentechniker Eik Bösch hat den neuen Sensor eingebaut. Nun muss er ihn noch programmieren.
0: Das nennt sich ja auch nicht mehr Land- und Baumaschinenmechaniker, sondern Mechatroniker. Also mit dem Elektrik ist da ja schon ziemlich viel mit drin. Und ich muss ehrlich gestehen, also ich ohne Laptop morgens losfahren, das wäre eine Katastrophe.
1: Jetzt soll der neue Sensor zeigen, was er kann.
0: Die Maschine will gerade gar nicht.
1: Eigentlich sollte der Schwader jetzt zusammenklappen.
0: Manchmal hilft nur der klassische Neustart.
1: Der nächste Anlauf soll es zeigen.

0: die funktioniert. Wieder einwandfrei die Funktion. So kann der Kunde, wenn das Wetter denn irgendwann mitspielt, auch gut in die Grasfutterernte starten.
1: Dieses Problem ist gelöst, doch der nächste Auftrag wartet schon. Heslingen, Lager für kleine Ersatzteile. Hier finden sich rund 170.000 verschiedene Artikel auf ca. 14.400 Regalmetern. Manche Menschen laufen hier bis zu 20 Kilometer pro Tag. Der Transportbehälter für Kleinteile

0: Das ist, passiert hin und wieder mal, drehen wir gerade und dann ist gut.
1: Weiter geht es. Bis zu 4 Stockwerke tiefer und über zahlreiche Kurven, bis die Box schließlich in der Verpackung ankommt. Das eigentliche Ziel der Ware ist jedoch das rechtzeitige Erreichen des LKW. Und der fährt um Punkt 19.30 Uhr ab.
2: Jetzt haben wir gerade aktuell die wichtigste Abfahrtzeit des Tages. Das ist, dass wir jetzt alles rauskriegen müssen. Das sieht jetzt immer ein bisschen mehr aus, als es ist. Aber in der Stunde ist halt, wie gesagt, die wichtigste Abfahrtzeit des Tages, die wir rauskriegen müssen.
1: Störungen auf den Laufbändern können sich darauf auswirken, ob die bis 18 Uhr bestellte Ware den Kunden am nächsten Tag tatsächlich, wie versprochen, erreicht. Servicetechniker Eick auf dem Weg nach Freiburg an der Elbe. Hier steht ein fast fabrikneuer Trecker. Und der macht nicht, was er soll.
3: So versuchen die natürlich, ihre Böden so gut wie es geht zu nutzen und auch so kosteneffizient zu arbeiten, wie geht. Und wenn die Technik aber streikt, dann funktioniert das alles nicht. Und dafür haben sie diese Technik aber ja extra gekauft und die ist ja auch noch nicht alt. Die sollte eigentlich funktionieren.
1: Hier auf Hof Rutenstein in Freiburg an der Elbe zickt, laut Treckerfahrer, ein Sensor, der das Lenken erleichtern und den Fahrer entlasten soll. Ein schwieriger Fall, für dessen Lösung Eick Bösch bereits mit dem Hersteller in Verbindung steht. Ungewöhnlich ist hier, dass der Fehler nur sporadisch auftritt, also nicht so einfach reproduzierbar ist.
3: Die meisten Sensoren, wenn die kaputt gehen, werden tatsächlich sogar schon im Display angezeigt, sodass uns der Fahrer tatsächlich schon eine ziemlich gute Auskunft geben kann. Hier der und der Sensor ist kaputt.
1: Nicht so in diesem Fall. Eine Probefahrt soll jetzt zeigen, bei welchen Bewegungen der Fehler auftritt und die Technik streikt.
3: Dann muss man manchmal doch länger fahren und gucken, dass man irgendwie Fahrmanöver macht, die denn der Situation vielleicht ähnlich nachkommen. Das ist immer so ein Glücksspiel.
1: Erst wenn der Defekt lokalisiert ist, kann Eick Bösch den Sensor umprogrammieren oder gegebenenfalls das betroffene Ersatzteil bestellen. Im Zentrallager in Heslingen bei Kim Kronfeld. Das System sortiert immer mehr NIOs aus, also Pakete, die nicht in Ordnung sind. Und dann auch noch eine Störung.
2: Und zwar, ich muss da den Leerbehälter wieder gerade stellen. Der hat sich beim Rüberfahren hat er sich verdreht. Und deswegen kommt dieses Geräusch diese ganze Zeit, diese Tröte. Jetzt muss ich den einfach gerade stellen, einmal vorrücken und dann den Knopf drücken, dass die Bahn wieder läuft.

0: das hört man halt immer daran, wenn die Tröte so schnell trötet, dann weiß man, dann ist hier irgendwo etwas oder da in der Kurve. Das hat man irgendwann auch alles im Gefühl und raus.
1: Richtig problematisch werden Paketstaus erst, wenn sie lange anhalten. Erst gestern gab es einen solchen Fall. Die Ursache: ein verlorenes Packband. Ursachenforschung durch Logistikleiter Sönke Schlüter.
2: Hier sehe ich jetzt tatsächlich noch so ein gelöstes Umreifungsband. Das scheint nicht nur das eine Paket betroffen zu haben, aber andererseits in der aktuellen Phase des Jahres verpacken wir hier so um die 100.000 Pakete pro Woche. Und dass dann hier und da mal was passiert, ist dann auch statistisch nicht so verwunderlich. Aber trotzdem hält es natürlich auf.
1: In Freiburg an der Elbe macht ein Wetterumschwung der Probefahrt von Eickbösch indes einen Strich durch die Rechnung. Er kann den Trecker nicht auf dem Acker testen, weil die hiesigen Böden in Minutenschnelle unbefahrbar werden.
3: Sobald sie nass sind, fangen die halt enorm das Kleben an. Also wenn wir jetzt 20, 30 Meter auf dem Acker laufen würden, wenn das geregnet hat, dann hätten wir bis zu 10 cm, die wir unterm Schuh an Boden kleben hätten. Deswegen nennen wir sie Minutenböden.

0: Abbruch. Eik Bösch wird bereits vom Fahrer des Treckers erwartet.
1: Ich bin den eben ja schon gefahren, den rechten da. Das ist, glaube ich, die Maschine, mit der du hauptsächlich unterwegs bist. Ich hatte vorhin Fehlerspeicher gelöscht, ich habe aber bislang keinen Fehler gekriegt. Du sagst auch, der Fehler kommt und kommt mal nicht. Das ist ja das Schlimme an der ganzen Geschichte.
0: Trotz des Fehlers im Sensor ist der Trecker einsatzbereit. Doch dann ist da auch noch das Wetter.
2: Nee. Heute sollte es strahlend blauer Himmel sein, die Sonne scheint. Wir haben schon alle Sonnencreme mitgebracht, aber die können wir im Auto lassen.
0: Wir wollen mal gucken. Ein paar Tage später kann Eik Bösch den Fehler beheben. In der Software. In Heslingen führt die Suche nach möglichen Fehlerquellen den Logistikleiter Sönke Schlüter in den Leitstand. Die Videoüberwachung soll das Rätsel der verlorenen Verpackungsbänder lösen. Im Bild erkennt Markus Meefs, an welcher Lichtschranke das Band hängen bleibt.
3: Wenn die Umreifungsbänder nicht vernünftig ausgerichtet sind, dann sind die Verpackungsbänder zu lose. Und dann kann sich gerne mal ein Verpackungsband lösen. Das ist dann der Fördertechnik entlang gefahren und dann an einer Lichtschranke hängen geblieben.
4: Ach, dann ist das drüben in einer anderen Halle gestrandet.
3: Genau, das ist in einer anderen Halle gestrandet, hat dann natürlich leider ein bisschen Rückstau verursacht. Und bis wir dann dort vor Ort waren.
4: Und das staut sich dann zurück, den ganzen Spiralförderer und oben dann ja zurück bis zu den Packplätzen. Und ja, das hat bestimmt in Summe 20 Minuten gedauert, bis das oben wieder abgeflossen ist. Und in der Zeit packen die ja weiter, das heißt, die Pakete stapeln sich am Packplatz. Da muss einer hier dieses Band rausziehen. Das dauert seinen Moment.
0: Wenn das zur falschen Tageszeit passiert, verpassen die Pakete ihre Abfahrt. Jetzt ist es 19.20 Uhr. Noch 10 Minuten bis zur Hauptabfahrtszeit des Tages. Sönke Schlüter ist zufrieden mit dem Tagesverlauf. Keiner der heutigen Problemfälle führte zu größeren Verzögerungen.
4: Sonst wäre ich hier, glaube ich, falsch, wenn ich nicht dafür brennen würde, dass wir hier jeden Tag ein kleines bisschen besser werden. So, eins kommt noch. Jetzt haben wir alle beisammen.

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9: Freitagnachmittag, 15 Uhr, hier ist NDR Info. Große Aufregung heute am Hamburger Flughafen. Die Polizei musste anrücken. Stundenlang ging nichts mehr, denn ein Mann war am Morgen gegen 9 Uhr in den Sicherheitsbereich gelangt. Die Polizei nahm ihn in Gewahrsam und durchsuchte die gesperrte Zone auf gefährliche Gegenstände. Alle Reisenden mussten zurück vor die Sicherheitskontrolle. Auch Passagiere, die schon in ihren Fliegern saßen, mussten die Maschinen wieder verlassen. Und wir schalten jetzt an den Flughafen zu Monika Niedzielski. Monika, wie ist denn jetzt aktuell die Lage?
10: Ja, um 11.45 Uhr wurde die Sicherheitskontrolle wieder geöffnet nach 2 Stunden und seitdem wird abgearbeitet. Man sieht das hier direkt hinter mir. Ich stehe hier vor der Sicherheitskontrolle und die Schlangen sind immer noch lang. Die gehen zu beiden Seiten, zu den Check-in-Bereichen. Wir haben es eben gerade gehört, alle Menschen, die bereits durch die Sicherheitskontrollen durch waren, die mussten und bereits am Gate waren oder bereits im Flieger saßen, auf den Abflug gewartet hatten, mussten wieder vor die Sicherheitskontrolle und müssen jetzt natürlich noch mal kontrolliert werden.
9: Und was ist über den Vorfall heute Morgen bekannt?
10: Ja, gegen 9:30 Uhr heute Vormittag hat ein Flugpassagier, der von Hamburg nach Istanbul fliegen wollte, hat einen Notknopf an einer Tür neben der Sicherheitskontrolle betätigt und ist einfach unbefugt in den Sicherheitsbereich gegangen. Die Bundespolizei hat ihn dann recht schnell ausfindig gemacht und in Gewahrsam genommen und musste dann den Flughafen räumen, wie wir eben gehört haben. Denn es war nicht klar, ob dieser Mann einen gefährlichen Gegenstand vielleicht in den Sicherheitsbereich gebracht hat. Nach 2 Stunden war klar, es gibt keinen gefährlichen Gegenstand. Bei der Befragung des Mannes stellte sich auch heraus, dass er offenbar diesen Notknopf aus Versehen, aus Schusseligkeit betätigt hatte.
9: Also Entwarnung, aber für Reisende war das heute keine schöne Situation. Natürlich, wie haben die darauf reagiert?
10: Genau, ich habe mit einigen gesprochen und es war tatsächlich eine ziemliche Geduldsprobe. Wir hören mal rein.
11: Wir warten jetzt seit gut 2 Stunden und würden ganz gerne nach Düsseldorf fliegen. Um 13.05 Uhr sollte die Maschine normalerweise starten.
12: Das ist ja alle 3 Monate gefühlt ist irgendetwas hier in Hamburg. Also mich ärgert das immer wieder.
13: Der Flieger ist eigentlich schon weg, aber ich glaube, der wartet auf uns. Weil hier stehen ganz viele, die alle noch in unseren Flieger wollen.
10: Ja, bei einigen war die Stimmung durchaus gereizt. Viele bemängelten auch zu wenig Informationen, die der Flughafen bereitgestellt hat. Sie wussten nicht, ob sie angesichts der langen Schlangen hier vor der Sicherheitskontrolle überhaupt noch ihren Flieger erreichen würden. Die Sprecherin des Flughafens sagte, dass es auch den Rest des Tages zu Verzögerungen und eventuell auch Flugstreichungen kommen wird.
9: Aber es läuft langsam wieder an. Vielen Dank, Monika Niedzielski vom Hamburger Flughafen. Der in der Ostsee gestrandete Buckelwal hat nach seiner Freilassung noch mehrere Tage gelebt. Das hat Mecklenburg-Vorpommerns Umweltminister Backhaus heute mit Verweis auf Tracker-Daten mitgeteilt. Demnach legte das Tier nach seiner Freilassung noch rund 215 Kilometer zurück und dürfte bis zum 6. oder 7. Mai gelebt haben. Danach brach die Signalübertragung ab. Die genaue Todesursache sei weiterhin unklar. Am 14. Mai wurde der tote Wal vor der dänischen Insel Anholt angespült. Bei der Untersuchung des Kadavers sei nichts Ungewöhnliches entdeckt worden, so Backhaus. Es habe keine schwerwiegenden inneren oder äußeren Verletzungen gegeben. Auch Reste eines Fischernetzes seien nicht gefunden worden. Heute ist ihr Geburtstag. Anne Frank, 97 Jahre alt wäre sie nun. Sie starb mit 15 im KZ Bergen-Belsen. Zuvor hatte sie ein Tagebuch geschrieben, während sie sich vor den Nazis versteckt hielt. Was sie uns damit hinterlassen hat, das ist auch heute von sehr großer Bedeutung, denn antisemitische und rechtsextreme Einstellungen verbreiten sich, gerade auch unter Jugendlichen. Umso wichtiger, am heutigen Schulaktionstag an Anne Frank zu erinnern.
5: Eintauchen ins Anne-Frank-Haus, enge Gänge und kleine Räume. Die Schülerinnen und Schüler der 9. Klasse des Gymnasiums Soltau können heute Morgen genau das tun, mit VR-Brillen.
14: Wohnzimmer, zwei Betten und halt einen Tisch, alles in einem Raum, dann fühlt sich schon sehr beengt an.
5: Zwei Schulstunden lang beschäftigen sich die Jugendlichen mit den Materialien aus dem Anne-Frank-Zentrum Berlin. Für den Lehrer Marc Struckmann das besondere Highlight, die VR-Brillen.
15: Die Authentizität ist, glaube ich, das Entscheidende, dass sie merken, ah ja, das war das Haus und da könnte ich auch wirklich durchgehen oder ich kann es eben jetzt virtuell machen, aber es gibt's wirklich.
5: Eine weitere Besonderheit, die Inhalte werden heute nicht von den Lehrkräften vermittelt, sondern von Schülerinnen und Schülern der 12. Klasse. Ihr Ziel ist es, den jüngeren Mitschülern die Geschichte und Bedeutung rund um Anne Frank in ihren Worten näher zu bringen.
16: Man kann eben die Sachen einfach nochmal anders vermitteln als eine Lehrperson, einfach weil wir ja diese, wenn wir jetzt den Nationalsozialismus als Beispiel nehmen, das auch ganz anders erleben und ja auch selber aus dem Geschichtsunterricht eher kennen und ja vielleicht auch eher so in einem Alter sind, wo wir einen anderen Bezug dazu haben als erwachsene Menschen. Und ich glaube, das macht es einfach einfacher, um es zugänglich für die Mitschüler zu vermitteln.
5: Nächste Woche fährt die 9. Klasse dann nach Bergen-Belsen in das ehemalige Konzentrationslager. Der Tag heute hat eine Grundlage geschafft und gezeigt, wie Geschichte erzählt und erinnert werden kann.
9: Die Fußball-Weltmeisterschaft läuft. Die ersten beiden Spiele sind absolviert. Und nun rückt der erste Auftritt der deutschen Nationalmannschaft immer näher. Noch zweimal schlafen, dann ist Curaçao der Gegner. Am Sonntagabend zu sehen, übrigens live im Ersten um 19 Uhr. Gespielt wird in Houston. Und damit die deutsche Elf keine Probleme melden muss, bereitet sie sich akribisch und auch heimlich auf ihren Gegner vor.
17: Willkommen, aber das gilt nicht jeden Tag. Kurz vor dem Auftakt gegen Curaçao schottet sich das DFB-Team zeitweise ab. Kein öffentliches Training auf dem Platz. Aber man gibt sich geschlossen optimistisch.
18: So wie wir aufgestellt sind, glaube ich, dass die Vorzeichen sehr gut sind, dass wir sehr weit in dem Turnier kommen. Und wir sind Deutschland, wir haben Ansprüche an uns. Und wenn man in ein Turnier geht, dann will man das Maximum.
17: Ein Ständchen zum 27. Geburtstag von Kai Havertz. Nach der privaten Feier soll dann auch bald eine sportliche folgen. Dafür steht in Winston-Salem heute die Regeneration im Vordergrund. Damit am Sonntag beim heißen deutschen WM-Auftakt gegen Curaçao wirklich alle frisch und fit sind.
19: Wir haben gestern ein extrem langes Training gemacht, extrem intensives Training. Deswegen finde ich den Tag Pause, der tut mir jetzt persönlich schon sehr gut.
17: Nico Schlotterbeck, einer, der häufig über die Emotionen kommt. Mit Jonathan Tah hat er einen kongenialen Partner gefunden. Die beiden Innenverteidiger wollen dafür sorgen, dass hinten die Null steht und auch nach vorne Akzente setzen.
20: Ja, ich glaube, Nico ist ein überragender Innenverteidiger, den ich jetzt schon ein paar Jahre kennenlernen durfte. Der ja, auch ein besonderer Typ ist, sehr extrovertiert, immer ein Spruch auf Lager, mag ich.
19: Ich weiß, wenn wir beide unsere Fähigkeiten auf den Platz bringen bei der WM, sind wir ein sehr, sehr gutes Duo in Europa und vor allem auf der Welt.
17: Und wenn die Kollegen vorne ihre Chancen nutzen, könnte es ein gelungener Auftakt werden, übermorgen gegen WM-Neuling Curaçao.
9: Und die Temperaturen in Houston sollen dann übrigens bei fast 30 Grad liegen. Und das ist deutlich wärmer als hier bei den Schafen in Schleswig-Holstein und generell im Norden. Hier sind die Aussichten. In der kommenden Nacht fällt vereinzelt Regen aus dichten Wolken. Und die Tiefstwerte, die liegen dann zwischen 13 und 10 Grad. Das Wochenende startet morgen mit zeitweiligem Sonnenschein. Es gibt aber auch meist schauerartige Regenfälle. Und dazu weht der Wind mäßig und in Böen frisch aus westlichen Richtungen. Die Temperaturen erreichen maximal 15 bis 21 Grad. Gucken wir weiter voraus. Am Sonntag und Montag wechselhaft mit Regenschauern bei höchstens 19 Grad. Das war in der Info. Hier geht es jetzt weiter mit unserem Krimi Watzmann ermittelt. Um 16 Uhr melden wir uns dann wieder und gucken dann auch auf den größten Börsengang aller Zeiten mit dem Elon Musk, der erste Billionär der Welt wird. Bis später. Tschüss.
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0: Unser Vater war ein Starrkopf. Er hat mir keine Wahl gelassen.
1: Er ist noch lang kein Grund, ihn allein zurückzulassen.
0: Du kennst ihn doch.
1: Du hast also all die Jahre gelogen. Der Vater war allein, wie er abgestürzt ist, und du schon längst auf und davon.
0: Es war ein Unfall.
1: Nein. Nein, Michael, du hast ihn im Stich gelassen.
0: Kein Mensch hat ihn gezwungen, mir hinterherzusteigen.
1: Jetzt hör doch auf, jeder weiß doch, was für Rivalen hier am Berg wart.
0: Meinst du, ich habe mir keine Vorwürfe gemacht? Aber unser Vater war ein emotionaler Krüppel. Am Ende hat er gekriegt, was er verdient hat.
1: Der einzige Mensch, den er überhaupt geliebt hat, war die Sina.
0: Die Sina darf es nie erfahren.
2: Die Elli,

0: Elli!
1: Ja! Schön, ja, bei mir. Ja, im Kühlschrank, hab ich gesehen, ja.
0: Hat sehr gut geschmeckt.
1: Ja, natürlich, gell, du. Ganz liebe Grüße, gell, an die Maria und der Bussel für die Antonia. Lasst es euch gut gehen in Südtirol, gell. Was? Die Eva? Ja, der. Der geht's gut, ja, ja, genau. Also, alles Gute. Vierte Elli. Eva!
2: Eva? Eva? Sag mal, Herrschaft, am Sonntag. Ja. Ich komme. Morgen.
3: Morgen.
4: Guten Morgen, Herr Kollege.
2: Ei, ei, ei. Und das am Sonntag.
4: Männlich, Ende 30.
2: Ja, ich kenne den. Michael Kroh, der Berufsfischer vom Königssee. Ertrunken ist er aber nicht, oder?
3: Na, die Todesursache ist vermutlich ein Schädeltrauma. Ein Schlag mit einem länglichen, kantigen Gegenstand.
4: Den Sonntag haben Sie sich sicher auch anders vorgestellt, was?
3: Man gewöhnt sich dran. Gott sei Dank ist gestern nicht zu spät geworden.
4: Ein Tango?
3: Na, leider nicht. Mein Freund hat sich sein Knöchel verknackst.
2: Frau Bitterling, wann ist denn der gestorben? Gibt's da schon Prognosen?
3: Das ist mit dem Todeszeitpunkt so eine Sache. Die Leiche ist eine Zeit lang im Wasser gelegen. Irgendwann zwischen Mitternacht und frühem Morgen. Genaueres.
2: Ja, ja, passt schon. Früh haben wir nicht.
4: Etwas haben wir schon, Herr Kollege. Sehen Sie mal.
3: Fesselungsmale.
2: Ja, ich sehe schon. Den wollte jemand im See versenken.
4: Sieht ganz danach aus. Sein Boot ist leider nicht auffindbar. Aber die Wasserwacht ist schon dran.
1: Diese Familie hat wirklich ein schweres Kreuz zum Tragen. Vor 10 Jahren der Vater von der Ostwand abgestürzt. Kurz darauf ist die Mutter gestorben. Da waren die 3 Kinder auf sich allein gestellt. Der Peter, der Michael und die Kleine. Die ist dann bei ihrem Bruder, dem Mordopfer, und seiner Frau aufgewachsen.
5: Hallo, hier ist die Mailbox von Eva. Hinterlass eine Nachricht nach dem Ton.
1: Ja, hallo Eva, ich bin's, der Papa. Wo bist du denn? Meld dich doch bitte mal. Ja?
2: Und Ihr Schwager, der Peter Kroh, war gestern hier, sagen Sie.
6: Ja, Herr Michael wollte mit seinem Bruder noch was besprechen, ja.
4: Wissen Sie, worum es ging?
6: Na, ich war in der Küche. Aber die beiden waren schon immer wie Hund und Katz. Einen gespinneten Hippie hat der Peter meinen Mann immer geschimpft, weil er seinen See so geliebt hat.
2: Und umgekehrt?
6: Einen elenden Kapitalisten. Der Peter war nur an der Firma interessiert, die der Vater hinterlassen hat.
4: Gab es Streit ums Erbe?
6: Na, da waren sie sich ausnahmsweise einig. Der Michael wollte mit der Firma nichts zu tun haben und der Peter hat ihn einfach ausgezahlt. Die Sina kriegt ihren Anteil in knapp 3 Monaten, wenn sie 18 ist.
2: Die Sina war mit der Eva mal in einer Klasse. Und der Michael hat das Sorgerecht.
6: Ja. Leider.
4: Leider?
6: Nein, die Sina. Der Einzige, der sich mit ihr verstanden hat, war ihr Vater. Seit der Pubertät, da. Das ist schwierig. Entschuldigung.
2: Ja, der Tod der Eltern. Ist ja das schwierig für ein junges Mädchen?
6: Schon seit längerem sind wir nicht mehr an sie rangekommen. Ein verwöhntes Girl ist die Sina.

Kannst du dir das vorstellen? Der Michi hat mich jahrelang belogen. Der hatte meinen Vater auf dem Gewissen.

0: Die beiden waren in dem Büro, bevor ich sie zum Essen geholt habe.
1: Und nach dem Essen?
0: Musste mein Schwager auf einmal weg.
2: Warum?
0: Ich weiß nicht, ich war ja in der Küche. Aber irgendwas wird schon gewesen sein, wenn der Peter auf einmal aufbrechen muss. Der Michael hat ihn dann mit dem Boot rübergefahren. Es geht ja bei uns nicht anders.
1: Schwierig.
0: Ich bin dann in der Nacht aufgewacht. Mein Mann war nicht da. Ich habe ihn dann versucht anzurufen. Er ist nicht drangegangen, dann habe ich die Wasserwacht alarmiert.
2: Frau Krohr, Sie haben doch gesagt, Ihr Mann hat sich nicht für die Firma seines Bruders interessiert.
0: Ja.
2: Wieso hat er dann so viele Unterlagen darüber gesammelt?
0: Das war hier sein Allerheiligstes. Ich bin da nicht rein. Noch nicht einmal zum Putzen.
2: Wir müssen uns die Ordner genauer ansehen. Den Laptop auch.
1: Können Sie sich vorstellen, dass die auf dem Boot so gestritten haben, dass der Peter den Michael?
0: Ich weiß nicht.
3: Ich muss hier weg. So schnell wie möglich.
4: Bald sind wir in Thailand, Sina. Dann ist das alles nur noch ein böser Traum.

0: Hier wohnt also Sina?
1: Schon länger nicht mehr da.
2: Ja, stimmt.
0: Das mit dem Klettern hat sie wohl von ihrem Vater.
2: Ganz narrisch war's drauf.
0: Was ist denn damals eigentlich genau passiert?
2: Bei einer Gehpassage in der Ostwand ist der Vater ausgerutscht und abgestürzt. Der Michael war mit dabei, aber konnte nicht helfen. Für die Sina war das hart.
1: Da hatten Sie ja gesagt, dass wir Sie bald mal sehen möchten.
2: Ich habe sie versucht anzurufen, aber nach dem, was mit Michael passiert ist.
0: Wo könnte sie denn sein?
2: Bei ihrem Freund, dem Tim, oder irgendjemand anderem aus der Clique?
1: Irgendjemand. Haben Sie irgendwelche Namen?
2: Na, die Sina, die hat nicht viel geredet.
1: Ja, das kenne ich.
3: Max, es gibt Beweismaterial abzuholen aus St. Bartholomä. Und wir müssen mit Peter und Sina Kroh sprechen. Kannst du schauen, dass du die auftreibst? Ja, und so schnell wie möglich, wenn es geht. Ich weiß, es ist Sonntag. Schau einfach,
4: Herr
3: was geht.
4: Beißler.
3: Danke.
4: Gut, dass ich Sie treffe.
1: Herr Pfarrer, dringende Ermittlungen.
4: Ich müsste einen Diebstahl anzeigen.
1: Das machen die Kollegen vom Diebstahl.
4: Ja, aber wenn Sie schon mal da sind, dann könnten Sie doch gleich den Tatort begutachten.
1: Tatort?
4: Ja, der Josef ist gestohlen worden.
1: Der Josef?
4: Der heilige Josef von Leopold Seiler aus Hintersee. Von 1702. Unersetzbar.
1: Die Holzfigur aus der Kapelle?
4: Votivkapelle.
1: Ach, so eine Saubande, ha? Ja, ich sag den Kollegen Bescheid, gell?
4: Ja, aber wenn Sie da sind, dann könnten Sie doch gleich ein paar Fingerabdrücke nehmen oder nach DNA-Spuren suchen.
3: Wir schicken jemanden vorbei.
1: Habe die Ehre, Herr Pfarrer.
4: Gut. Grüßen Sie mir Ihre Frau, Herr Beißel.
1: Mach ich.
5: Warten Sie mal schnell.

0: So, Sanderl.
1: Servus, Beißel.
0: Herr Beißel.
1: Kleiner Sonntagsspaziergang.
0: Weißt du, wo die Sina Kroh ist?
1: Wieso?
0: Weil ich's wissen will, deswegen. Also?
1: Na, keine Ahnung.
0: Keine Ahnung. Aber ich weiß zum Beispiel, dass du diese Heubergfeste veranstaltest. Diese Partys, gestern Abend war auch eine. Und dann möchte ich wissen, war die Sina Kroh da?
1: Meine Partys sind so viel Leid. Die sind legendär, wissen's? Da kämen sie aus dem ganzen Landkreis. Außerdem habe ich gerade einen Wahnsinns-Brummschädel. Ich muss jetzt erst einmal schwimmen.
0: Na gut, gehst einmal schwimmen. Nachher besuche ich dich auf dem Heuberg. Gehst ein bisschen in dich, vielleicht fällt dir dann was ein, gell?
1: Passt.
2: Wo steckt denn die Eva? Ei, oh mein.
3: Sie sind ja bestens informiert über die hiesige Szene. Vielleicht gehe ich mit Johanna auch mal auf eine dieser Heuberg-Partys.
0: Dafür sind Sie zu alt.
4: Nie hab mal sehr Ruhe. Nicht einmal am Sonntag.
0: Ja, Max. Die Mörder schicken uns einfach keinen Terminkalender.
4: Deswegen.
3: Hoffentlich machen wir keine Frau unglücklich.
4: Nein, nein, passt schon. Der Peter Kroh weiß Bescheid, der wartet schon.
3: Danke.
0: Und die Sina Kroh?
4: Ja, da bin ich dran. Die Anruflisten vom Handy des Opfers kriege ich morgen. Es ist nach wie vor Sonntag.
0: Gut, dann schauen wir mal.
3: Schauen wir mal.
4: Schaut sie mal.
3: Bitte.
5: Danke.
3: Das war wohl kein einfacher Abend für Sie mit Ihrem Bruder.
5: Dass er und ich selten einer Meinung waren, ist kein Geheimnis. Aber wenn ich jeden umbringen würde, auf den das zutrifft, dann hätte ich viel zu tun.
0: Warum haben Sie Ihren Bruder eigentlich getroffen?
5: Sina wird bald 18, gibt's einiges zu klären. Und mein Bruder kam schon seit längerem nicht mehr mit ihr klar. Darüber haben wir gesprochen.
0: Gesprochen. Das Gespräch ist aber dann irgendwann heftig geworden.
5: Er war schon immer sehr eigen. Wie unser Vater. Wusste immer alles besser. Ich habe das Gespräch dann auch abgebrochen und ihm gesagt, dass er mich mit dem Boot zurückbringen soll.
0: Wann genau?
5: So um eins vielleicht. In Schönau bin ich ins Auto gestiegen und heimgefahren. Als ich weg bin, hat er noch gelebt.
3: Wissen Sie vielleicht, wo wir Ihre Schwester finden könnten?
5: Ich habe kaum Kontakt zu ihr, aber ich würde es mal im Kletterzentrum versuchen. Da gibt sie manchmal Anfängerkurse, um ein bisschen was zu verdienen.
0: Herr Kroh, das war's fürs Erste. Halten Sie sich zur Verfügung.
3: Ach, und eine Sache noch. Ihr Bruder hat wohl einige Unterlagen über Ihre Firma gesammelt. Bilanzen, Kontoauszüge. Wissen Sie vielleicht, was er damit wollte?
5: Ich habe keine Ahnung. Mit der Firma hat er nie was am Hut gehabt.
3: Gut. Vielen Dank.
5: Nur was?
0: Na.
3: Also, der weiß bestimmt mehr, als er uns sagt. Dann schaue ich mal zu diesem Kletterzentrum.
0: Und ich gehe auf den Heuberg.
3: Richtig. Dafür bin ich ja zu alt.

0: tut mir wirklich sehr leid für Sie. Erst Ihre Eltern und jetzt auch noch Ihr Bruder.
1: Hey, schon gut. Er macht nur seinen Job.
0: Hi.
1: Hi.
0: Und Sie sind?
1: Tim Bruckner. Ich bin Sinas Freund. Ich arbeite im Echo-Stüber.
0: Sina, ich muss Sie das leider fragen, aber haben Sie eine Ahnung, wer einen Grund haben könnte, Ihren Bruder umzubringen?
2: Da brauchst du nicht lange zu suchen. Fragen Sie doch mal meinen Bruder, den Peter.
0: Das ist eine ziemlich schwere Anschuldigung.
2: Ja, wer soll es denn sonst gewesen sein? Die zwei konnten sich doch nicht ausstehen.
0: Ihr eigener Bruder?
2: Ja, wissen Sie, wir waren eine ganz tolle Familie.
0: Familie ist nicht immer einfach. Aber ganz ohne ist auch nicht leicht. Letzte Nacht, wo waren Sie denn da?
2: Ich war halt...
1: Wir waren zusammen oben auf der Party. Auf dem Heuberg. Mhm.
2: Was ist jetzt? Ich will noch raus an den Fels.
0: Ist ein toller Sport, das Klettern.
2: Schon mal probiert?
0: Nee, leider. Geht auch ziemlich weit rauf.
2: Klettern ist nicht jedermanns Sache. Man sollte besser nicht zu ängstlich sein.
1: Sie müssen Sie entschuldigen. Die Sina kann es nicht so zeigen, aber das mit ihrem Bruder geht ihr echt an die Nieren.
0: Herr Beißel. Ja, Sina Kroh war auf dieser Heuberg-Party mit einem Tim Bruckner.
3: Ist recht. Servus. Eva!
4: Servus, Papa.
3: Oh, Gott sei Dank.
4: Ist was?
3: Ja, freilich ist was. Meinst du, wenn du die ganze Nacht weg bist und keiner weiß wo, dass da nichts ist?
4: Hä? Ich hab dir doch geschrieben.
3: Ich möchte jetzt auf der Stelle wissen, wo du warst.
4: Auf der Heuberg-Party.
3: Wie warst du dort? Warst du alleine oder mit jemand zusammen oder was?
4: Sag mal, wird das jetzt ein Verhör oder was?
3: Einmal, wenn die Mama weg ist, dann machst du einfach, was du willst.
4: Oh, Papa, jetzt beruhig dich doch mal. Ich bin keine 12 mehr. Auf die Heuberg-Partys gehe ich seit Jahren und es hat noch nie einen Stress gegeben deswegen.
3: Ja, aber die Party ist vorbei. Wo kommst du jetzt her?
4: Ich habe bei der Franzi übernachtet, das habe ich dir auch geschrieben. Ich habe jetzt echt keinen Bock mehr auf deine Polizeimethoden. Ich verheim.
3: Bei der Franzi. Na, geht's ja. Elisabeth, servus, du, ich bin gerade im Einsatz. Ja, am Sonntag. Was? Bei mir ja. Bei mir ist alles wunderbar, gell?
1: Der ist passwortgeschützt, aber die KTU kann ihn bestimmt knacken. Morgen halt.
0: Moment. Da war doch irgendwo. Ja. Ah ja, da. Sina 0501. Klingt doch wie ein Passwort, oder?
1: Ja, außerdem ihre Kinder durchnummeriert.
0: Bingo. Danke dir, Max. Ich glaube, jetzt kannst du deinen restlichen Sonntag noch genießen.
1: Der Gottesdienst ist schon vorbei. Dann kümmern wir uns gleich um die Anzeige vom Pfarrer Hölleisen.

0: Anderl?
1: Ah, der Beißel. Herr Beißel.
0: Hast dein Hirn jetzt gelüftet?
1: Ja, ja, schön war's. Schwimmen hilft doch immer.
0: Weißt du, dass das Stehpaddeln verboten ist am Königssee?
1: Ja, ja, klar.
0: Und die Sina, war die jetzt auf der Party?
1: Ja, mei, wie gesagt, das waren wirklich so viel Leute.
0: Anderl, ja oder nein?
1: Ja, die war schon da. Und ihr neuer Freund auch.
0: Der neue Freund Tim Bruckner. Wie lange ist mit dem schon zusammen?
1: Mei, so 6 Wochen. Der ist auf einmal auftaucht aus München, glaube ich, und hat sich sofort an Sina rangemacht.
0: Eieiei, eifersüchtig.
1: Schmarrn.
0: Und die waren die ganze Zeit da.
1: Sagt sie das? Ja, von mir aus. Die waren die ganze Zeit da.
0: Du weißt schon, dass ich das merke, wenn du mich anlegst.
1: Ja, ja. Sonst noch was?
0: Fürs Erste passt's.
2: Dieser Michael Kroh hat erstaunlich genau über die Firma seines Vaters recherchiert. Offenbar hat Peter Kroh die Bilanzen manipuliert und damit den Firmenwert deutlich geringer ausgewiesen.
0: Oder sein Bruder beim Erbe sauber über den Tisch zog.
2: Und wie? Im Vergleich dazu ist das, was er ihm damals ausbezahlt hat, ein Witz.
0: Bilanzfälschung.
2: Ein 1A-Mordmotiv.
0: Wenn der Peter Kroh nicht will, dass es auffliegt.
3: Das war damals der einzige Weg, glauben Sie mir.
0: Der einzige Weg, den Bruder bei seinem Erbe zu betrügen.
3: Unser Vater hat die Firma ziemlich runtergewirtschaftet. Wenn ich dem Michael wirklich seinen Anteil ausbezahlt hätte, dann wäre sie den Bach runtergegangen.
2: Also haben Sie das alles aus reinem Verantwortungsgefühl gemacht?
3: Das habe ich. Deshalb stehen wir jetzt viel besser da. Bald hätte ich dem Michael eine ordentliche Gewinnbeteiligung auszahlen können. Und der Sina auch.
0: Verstehe. Und da ist Ihnen der Bruder Michael draufgekommen, wollte Sie anzeigen und darum ging es in Ihrem Streit.
3: Am Anfang vielleicht, aber dann ging es um was ganz anderes.
0: Und was?
3: Um den Bergunfall vom Vater. Wir dachten immer, der Michael war bei ihm, als er abgestürzt ist. Aber der ist allein vorausgestiegen und hat ihn zurückgelassen.
2: Sie meinen also, er hat Ihren Vater im Stich gelassen? Das hört sich grob fahrlässig an.
3: Gestern hat er das zum ersten Mal zugegeben.
2: Ihr Bruder hat Sie also jahrelang darüber belogen, wie Ihr Vater eigentlich gestorben ist.
0: Da kann man schon mehr ausrasten.
2: Ja, und dann noch die Sache mit dem Betrug.
3: Stopp, stopp, stopp, stopp. Würde ich Ihnen all das erzählen, wenn ich der Mörder wäre? Was der Michael getan hat, war unverzeihlich. Aber Sie wissen nicht, wie der Vater uns behandelt hat. Es ging immer nur darum, wer der Bessere war. Ich kann meinen Bruder verstehen. Irgendwie.
2: Und Sina?
3: Die weiß nichts davon. Und das ist auch gut so.
2: Gut, Herr Kroh. Sie können jetzt gehen, aber bleiben Sie erreichbar.
0: So eine Familie, na.
2: Vielleicht hätte Sina ihren Bruder auf dem Gewissen.
0: Ach, okay, das ist doch so ein junges Mädel. Die ist doch gar nicht fähig dazu. Aber ja, traue ich schon eher zu.
2: Ja, wer hat recht. Wenn das wirklich war, warum würde uns das dann alles erzählen?
0: Was wir brauchen, sind Beweise.

0: Du musst jetzt an dich denken, Kleines. An uns.
1: Wir hauen hier ab. So schnell wie möglich.
0: Ja. Aber dafür brauchen wir das Geld. Die haben gesagt, das Angebot gilt nicht lang.
2: Sagen Sie, Herr Beißel, jetzt, wo Sie mit Eva allein zu Hause sind, wollen Sie da nicht zu uns zum Essen kommen?
3: Danke, mir komme schon zurecht.
2: Gut, dann wünsche ich Ihnen noch einen schönen restlichen Sonntag.
3: Ja, gerne.
4: Ah, Sie sind noch da. Sehr gut. Am Sonntag hat der Herrgott uns eigentlich aufgetragen zu ruhen. Aber in dem Fall ist die Ausnahme in seinen Augen gerechtfertigt, denke ich.
3: Herr Pfarrer, wenn er doch sagt, wegen dem Diebstahl, das ist nicht unsere Sache.
4: Ich weiß, aber ich habe eine wichtige Information zu der Mordnacht.
3: Aha.
4: Der Kollege hat gesagt, ich soll mir überlegen, wann genau der Josef gestohlen worden sein könnte. Ich kann ja nicht mehr so gut schlafen seit meinem Sportunfall damals. Habe ich Ihnen von dem Marathon eigentlich erzählt?
3: Herr Pfarrer, die Information.
4: Ja, richtig. Also ich bin so wach gelegen. Da bin ich ans Fenster gegangen. Und da war er.
3: Wer war da?
4: Es ist ungewöhnlich, wenn jemand nachts auf dem See unterwegs ist, allein. Aber er war da und er ist so geschwebt übers Wasser wie unser Herr Jesus.
3: Eine Erscheinung?
4: Nein, ein Stand-up-Paddler ist das gewesen. Ein Stand-up-Paddler, ein sehr raffiniertes Fluchtfahrzeug, wenn Sie mich fragen.
3: Ach ja.
5: Hey, Gott sei Dank haben wir zuerst dran gehabt, ja?
6: Was wollen denn Sie schon wieder? Haben Sie nichts anderes zu tun, als unbescholtenen Bürgern auf den Sack zu gehen, oder was?
3: Du warst die ganze Nacht auf der Party, hast du gesagt.
6: Echt jetzt? Ja, sicher war ich die ganze Nacht da.
3: Hast du nicht zwischendurch mal einen kleinen Ausflug gemacht? Über den See zum Beispiel?
6: Nein. Warum?
3: Mach mal auf.
6: Wieso?
3: Aufmachen, habe ich gesagt.
6: Ja, gut.

0: Keine Ahnung, wo der Holztyp herkommt.
1: Aber du weißt schon, worum es eigentlich geht.
0: Ja, natürlich weiß ich das. Sie haben mir den untergejubelt, weil sie mir unbedingt was anhängen wollen. So schaut's nämlich aus.
1: Ja, genau. Nicht bloß, dass du die Kirche beklaust. Hier geht's um Mord, Anderl.
0: Mord? Was denn für ein Mord?
1: Du meinst, du bist der Allerschlaueste, oder? Schwebst du über den See in der Nacht mit deiner Beute und deinem Paddeldings da. Und auf einmal merkst du, dass dich jemand beobachtet.
0: Hey, versteh kein Wort, Beißel. Was soll denn der ganze Schmarrn?
1: Erstens her, Beißel. Und zum anderen, du merkst, dass dich jemand beobachtet. Einen Zeugen kannst du nicht brauchen. Also da schlockst du den Michael Groh und versenkst ihn im See.
0: Jetzt geht wirklich die Fantasie mit einer durch, Herr Beißel.
1: Ach so, und sonst hast du mir nichts zum Sagen.
0: Ich sag jetzt überhaupt nichts mehr.
1: Mein Anderl.
2: Na? Musst du wieder deine Schwarzarbeiter auszahlen?
3: Was bist denn du hier? Du hast vielleicht Nerven. Selbst jetzt bist du noch auf die Kohle aus. Gib her.
2: Das ist doch keine Ahnung.
3: Wahrscheinlich brauchst du es gerade jetzt mehr denn je.
2: Was soll denn das heißen?
3: Das heißt, dass du mit dem Michael einen Haufen Probleme hattest. Zu viele vielleicht.
2: Jetzt war ich es also. Du hast ihn doch als letztes gesehen.
3: Schwesterlein ist gut informiert. Vergiss es. Du kriegst das Geld, wenn du volljährig bist und keinen Tag früher.
2: So ein Arschloch.
0: Das können Sie nicht machen. Das ist Freiheitsberaubung.
1: Anderl, du bist jetzt 24 Stunden unser Gast. Genieß es.
0: Sie haben keine Beweise.
1: Noch nicht. Aber es geht hier um Mord. Und außerdem bist du ein Dieb. Vielleicht bist du morgen ein bisschen rätseliger. Auf geht's.
0: Beißel!
1: Herr Beißel.
4: Ich hab übrigens deinen Vater und Eva zum Essen eingeladen.
5: Das war aber nett von dir.
4: Ja, er hat trotzdem Nein gesagt.
5: Ja, kennst ihn doch. Die Vermischung von Beruf und Privatem, das fällt ihm halt ein bisschen schwer.
4: Ist mir eigentlich eh lieber. So hab ich mehr von dir.
6: Hast du das Schiff aufgestellt?
5: Ja.
4: Ich dachte, das magst du gar nicht.
5: Mag ich auch nicht. Aber jedes Schiff braucht seinen Hafen. Bereust du schon?
4: Hm?

0: Na, unseren Umzug von Hamburg hierher.
1: Keinen Moment. Ich meine, manchmal gebe ich zu, fällt mir dieser Watzmann auf den Kopf, aber nee, wir haben schon alles richtig gemacht. Wo wir gerade dabei sind, ich glaube, es wäre ganz gut, wenn deine Mutter bald wieder zurückkommt.
0: Und die ist doch erst ein paar Tage weg.
1: Ja, aber ohne sie ist dein Vater irgendwie überfordert. Außerdem macht er sich Sorgen um Eva. Vielleicht schaust du mal nach ihm. Mhm.
2: Ja. Schott. Die haben extra Aufkunft für ihr Amt. Jetzt sind sie hinüber. Sollen wir uns irgendwas holen? Pizza oder so?
3: Mama hat doch alles vorbereitet.
2: Du, wie vorhin.
3: Fängst du schon wieder an?
2: Nein, nein, überhaupt nicht. Der Anderl und du, ihr kennt euch doch schon so lang.
3: Ja, und?
2: Das war doch früher so ein netter Bub. Wieso hat sich der so verändert?
3: Ich glaub's nicht. Du weißt ganz genau, dass ich das nicht mag, wenn du mich so verhörst.
2: Wie? Verhör? Ich mag es nicht, wenn ich belogen werde. Von wegen, du hast mir geschrieben.
3: Ich weiß gar nicht, was du hast. Ich hab dir geschrieben, Papa. Schau halt einfach auf dein Handy. Der Anderl und ich, wir sind seit dem Kindergarten befreundet. Wir haben im Sandkasten zusammengespielt. Den hast du uns selber gebaut damals.
2: Der Anderl ist nicht mehr der, der mal war. Und deswegen für dich kein Umgang.
3: Ach, richtiger Umgang. Ich weiß gar nicht, was dein Problem ist. Der Anderl macht super Partys und da ist noch nie irgendwas passiert.
2: Dein feiner Anderl hat, während er angeblich mit euch Party gemacht hat, einen Diebstahl und vielleicht einen Mord begangen. Deswegen sitzt er in der Zelle. So schaut's aus.
3: Papa, das ist Quatsch. Der Anderl ist Buddhist, der wird nicht meiner Fliege was zuleide tun.
2: Tja, das wird sie herausstellen.
3: Weißt was? Sperr doch einfach gleich alle meine Freunde ein, dann bist du auf der sicheren Seite.
2: Eva, jetzt bleib halt da.

0: Das hast du schon immer gut kennen. Und?
1: Frühstück hat's gegeben. Aber du warst verschollen.
0: Die Eva ist verschollen. So schaut's aus.
1: Du hast immer gesagt, wenn man es nicht braucht, dann holt man keinen Fisch aus dem Wasser.
0: Ist ja auch so.
1: Bist du der weise alte Indianer?
0: Hast du heute einen Philosophen gefrühstückt?
1: Na, Smoothie.
0: Ist die Eva wieder da?
1: Freilich ist wieder da.
0: Sag mal, bin ich ein schlechter Vater?
1: Schmarrn, Papa.
0: Ja, die Eva.
1: Die Eva ist halt auch schon groß.
0: Ja. Schleichst sie da heimlich an. Wie hätte der Schlagtreffer können?
1: Habt ihr doch eine Nachricht geschickt?
0: Eine Nachricht geschickt? Ihr mit euren Nachrichten. Da, nix hast du geschickt.
1: Ah ja. Du hast ja auch die Nachrichten ausgeschalten, na schau.
0: Ausgeschalten? Hallo Papa, bin am Heuberg. Schlafe bei der Franzi. Liebe Grüße, Eva.

0: Weißt du, was ich dir sag? Für mich ist das ein Klump. Schön, dass du da bist. Ja, Eva, ich bin's, der Papa. Ich wollte sagen, das mit dem Handy, also mit diesen Nachrichten, das kann ich jetzt wieder lesen. Okay, danke.
1: Guten Morgen.
0: Was?
1: Guten Morgen.
0: Ja, morgen.
1: Das klang ja eben fast wie eine Entschuldigung. Hat Johanna Sie heute Morgen erwischt?
0: Gibt's sonst noch was?
1: Ja, Andreas Sollmeier. Wollen Sie mich einweihen, warum Sie den hier behalten haben?
0: Kommen Sie mit. Ich werde es jetzt gleich sehen.
2: Okay. Ja, ich hab den Josef geklaut. Und dass das eine scheiß Idee war, das ist mir mittlerweile auch klar.
0: Warum hast du das dann gemacht?
2: Für Sina.
1: Für Sina?
2: Ja. Die will weg von da und dafür braucht's Kohle.
1: Dann wollten sie ihr also helfen, abzuhauen?
0: Nein. Du hast gedacht, du bist die Verdrucker, zusammen mit der Sina.
2: Ja. Sowas in der Art.
0: Das ist blöderweise der Michael Kohr am Steg gestanden und hat dich erwischt mit dem Holz, Josef.
2: Nein, ich war das wirklich nicht, das müssen Sie mal glauben, Herr Beißel. Ich hab einfach den Josef in den Kofferraum und bin dann zurück zum Heuberg. Den Michael Kohr habe ich überhaupt nicht gesehen in der Nacht.
1: Dann können Sina und ihr Freund das sicher bestätigen, die waren ja auch auf der Party.
2: Na, Sina und der Tim waren schon ziemlich früh wieder weg.
0: Ja, was denn jetzt? Gestern hast du was anderes gesagt.
2: Ja, ich wollte halt Sina nicht verpfeifen.
0: Ehrenhaft, aber deppert.
1: Die Wasserwacht hat das Boot gefunden.
2: Kann ich jetzt gehen?
0: Na, du bleibst schon da. Aber vielleicht erzählt uns der Königsseher was, was dich entlastet. Schauen wir mal. Max, was gibt's?
3: Das Boot ist absichtlich versenkt worden. Es war an der Strebe festgebunden.
1: Kletterseil. Mhm.
4: Die Fasern vor dem Seil passen zu denen, die wir im Toten gefunden haben.
0: Sie schauen halt so anders aus.
4: Machen Sie mir bloß kein Kompliment, Herr Beißel.
0: Tatwaffe?
4: Wahrscheinlich das Paddel vor dem Holzboot. Ich muss nur die Splitter mit der Kopfwunde vergleichen. Aber ziemlich sicher.
0: Fingerabdrücke, DNA-Spuren.
4: Nach der langen Zeit im Wasser, da würde ich mir keine Illusionen machen.
0: Schon recht.
1: Sina Kroh ist begeisterte Kletterin. Ist doch kein Zufall. Max, frag doch mal bitte in den hiesigen Sportgeschäften nach, ob sie vor kurzem so ein Seil gekauft hat.
5: Mai.
1: Ich habe das Gefühl, sie hat irgendwas mit dem Tod von ihrem Bruder zu tun. Ich rede noch mal mit ihr.
0: Hm. Mach's das. Komm ich von Eichhorn rüberfahren nach St. Bartholomä?
6: Ja, sicher.
7: Da hinter den Palmen, da ist der Laden. Und oben drüber wohnen wir, das ist direkt am Meer.
6: Oh, das wäre so ein Traum, wenn wir schon in Thailand wären. Ich kann hier echt nicht bleiben, nicht nach allem, was hier passiert ist.
7: Dann musst du endlich das Geld besorgen.
6: Wie denn?
7: Ja, was ist denn mit deinem Bruder?
6: Ja, rück's nicht raus. Oh, dabei hat er einen ganzen Tresor voller Kohle. Schwarzgeld für seine Bauarbeiter.
7: Echt? Was wird er denn schon wieder?
6: Mit dem werde ich schon fertig, okay? Wir sehen uns später.
7: Okay, ich liebe dich.
1: Hallo, Sina. Was ist denn das? Darf ich mal? Sieht ja heiß aus. Wo geht's denn hin? Thailand? Kann ich gut verstehen. Einfach mal abhauen, Sonne putzen.
6: Wollen Sie jetzt über Urlaubspläne reden, oder was?
1: Nee, eigentlich übers Klettern. Sie geben doch Unterricht, oder?
6: Schon.
1: Prima. Wie wär's mit jetzt gleich?
0: Hat die Sina den Tim mal mit hierher gebracht?
6: Ach, bestimmt nicht. Der Michael hat jeden Burschen vergrault, der Sina zu nahe gekommen ist. Aber das kennen Sie bestimmt.
0: Ich? Ja.
6: Der Tim, der war auch suspekt. Aber der Michael, der hat halt die Sina ausgefragt, wer das ist, was er macht. Der hat damit genau das Gegenteil bewirkt.
0: Der hat sich halt Sorgen gemacht. Wie war denn Ihr Verhältnis Mit Michael?
6: Der Michael war der begehrteste Junggeselle in ganz Berchtesgaden. Wir waren sehr verliebt. Aber das Unglück am Berg, das hat ihn verändert. Der Michael, der war wie sein See. Was einmal drin war, kam nimmer raus. Ich weiß nicht, ob das wichtig ist, aber...
0: Freilich ist wichtig.
6: Ich habe da herin aufgeräumt. Und ich glaube, es fehlen Sachen, die vorgestern noch da waren. Vielleicht war die Sina doch im Haus an dem Abend.
5: Knoten sind lebenswichtig zum Klettern, okay? Die müssen Sie im Schlaf können.
1: Okay. Oh, sorry. Ich muss da ran. Herr Beißel, was gibt's?
8: Herr Paulsen.
0: Es könnte sein, dass die Sina doch an jenem Abend da war. Wenn die jetzt mitgekriegt hat, was wirklich an der Ostwand passiert ist, hätte sie ein Motiv. Ja, bis später. Können Sie sich vorstellen, dass die Sina Michael umgebracht hat?
6: Die Sina hat ihren Vater vergöttert. Wenn sie wirklich mitgekriegt hat, dass der Michael ihren Vater da oben im Stich gelassen hat. Wer war's?
9: Okay, rechts auch noch so ein kleiner Knubbel. Der Grüne. Okay.
1: Wollen Sie eigentlich oft klettern mit Ihrem Vater?
9: Ja, der Papa hat mir alles beigebracht.
1: Das Anseilen auch?
9: Ja, natürlich. Wieso?
1: Und Ihre Brüder?
9: Naja, Peter hat das nicht so ganz interessiert. Michael schon.
1: War Michael oft mit Ihrem Vater klettern?
9: Das war ein bisschen schwierig zwischen den beiden. Wollen Sie mich jetzt weiter befragen oder weiter klettern?
1: Ja, ich bin für Abseil.
6: Was suchen Sie denn eigentlich?
0: Ja, da haben wir noch was. Alles da, was man zum Klettern braucht.
6: Ja.
0: Nur kein Kletterseil.
1: Geiler Sport, das Klettern. Freiheit, Nervenkitzel. Wieso wollen Sie eigentlich weg?
9: Naja, der Tim hat da was aufgetan in Thailand. Irgendwas mit Touristen.
1: Ach ja?
9: Ja, da können wir endlich machen, was wir wollen. Weit weg von dem Scheiß hier. So, jetzt müssen Sie mich sichern. Können Sie den Knoten noch?
1: Mal sehen. Und Ihr Freund Tim, klettert er auch?
9: Ja, aber der macht die miesesten Knoten. Dagegen sind Sie schon voll Profi.
1: Tja, sieht ziemlich neu aus, das Seil.
9: Ist es auch. Ist heute gekauft.
1: Heute?
9: Wollen Sie mich jetzt weiter befragen oder endlich sichern?
10: Wir sind bei mir, warum wissen wir nicht? Aber wenn's fett muss, den Dicker, na dann da ist die bei dir. Möchten Sie so freundlich sein? Da haben mich den Ding, ich bin dabei, ja. Herr Beißel.
0: Max?
10: Das ist das Intro für Ihr Amts im Echostüberl. Uns auch vorbeischauen. Wir sind doch jetzt Strohwitwer.
0: Das Echostüberl? Mhm. Na, meine Frau kommt heim.
10: Ja, dann haben Sie auch wieder bessere Laune.
0: Was hab ich?
10: Nix. Das sind die Anruflisten vom Toten.
0: Danke, Max.
10: Do you feel high? Do you feel low? So geht was in die Dieselbusch der Trio low.

0: Sind Sie der Zwillingsbruder vom Reinhold Messner?
1: Woran haben Sie mich erkannt? An den Augen? Der Knoten, mit dem die Leiche an dem Boot festgebunden war, muss sich gelöst haben. Sonst wäre die nie aufgetaucht. Und das Seil war nicht durchgescheuert. Nirgends. Sina Kroh ist ein Profi, die kann ihre Knoten im Schlaf. Sehr unwahrscheinlich, dass sie den gebunden hat.
0: Das Seil ist exakt die gleiche Marke. Das war ihr Seil.
1: Deshalb hat sie sich wohl heute Morgen ein neues gekauft.
0: Ja. Ich habe jetzt hier die Anrufliste von dem Michael Kroh. Der hat sich an die Fersen von dem Tim Bruckner gehängt. Und alle angerufen, die etwas über ihn wissen konnten.
1: Wie ein Privatdetektiv.
0: Der Michael Kroh wollte für die Sina sein wie ein Vater. Und der Vater

0: so alle ab? Dein Bruder, die Steuer und dein Erbe, was meinst du, was er dann macht, wenn er es auszahlen soll? Gar nichts.
1: Ja, aber das Geld klauen.
0: Es ist dein Geld. Guck mal, wenn wir es jetzt nicht machen, dann ist Thailand gestorben.
1: Okay.
2: Ja, Erwin. Ja, danke. Nein, ich weiß Bescheid. Alles klar. Rauschgift. Tim Bruckner war in München. Vor ein paar Monaten ist er von der Bildfläche verschwunden. Hat Schulden gehabt bei den angeblich falschen Leuten.
3: Von wegen Thailand.
2: Der Sauhund hat sich ganz gezielt an die Sina rangemacht, weil er von der Erbschaft gewusst hat.
1: Ich hab dir doch gesagt, er hat die Kohle wieder in den Safe gesperrt. Da kommen wir nie ran.
0: Dann warten wir, bis er wiederkommt und fragen ihn höflich.
1: Sag mal, hast du sie nicht mehr alle?
4: Einbruch. So weit sind wir jetzt also schon.
1: Hi, Peter. Wir haben dich gesucht, weil...
4: Ja?
1: Ich wollte mit dir reden.
4: Worüber denn?
0: Wir wollen uns die Kohle holen, die ihr zusteht.
1: Scheiße, Tim, was soll das?
0: Zum Safe, los.
4: Ganz ruhig, okay?
1: Tim, bitte lass uns einfach verschwinden.
0: So kurz vom Ziel?
4: Damit kommen sie nicht durch. Das ist ihnen doch klar, oder?
0: Aufmachen, los! Los jetzt! Aufmachen und die Kohle her.
5: Paulsen, hallo? Hallo?
2: Der Peter Groh. Kann sein, dass er Waffe hat.
5: Alles klar.

0: war der Rest.
1: Siehst du, war doch ganz einfach zu machen.
2: Einfach schon, aber noch nicht vorbei. Weil das ist so eine Art Naturgesetz. Kurz vor dem Ziel geht immer irgendwas schief.
1: Sie glauben doch nicht, dass ich mich von Ihnen aufhalten lasse. Los, rüber.
2: Ja, ja. Das Geld, das braucht er, weil er Schulden hat. Bei seiner kriminellen Bagage. Und da ist ihm der Michael draufgekommen.
1: Hör ihm nicht zu.
2: Die beiden sind sich begegnet in der Nacht nach diesem Heubergfest. Und der Michael hat ihm erzählt, was er alles weiß, und ihm gedroht, dass er ihn auffliegen lässt, wenn er sich von ihnen nicht fernhält.
1: So ein Schmarrn.
2: Das hast du nicht zulassen können. Aus in der Schlange.
3: Du hast meinen Bruder umgebracht.
1: Er hat seine Nase in Angelegenheiten gesteckt, die ihn nichts angehen.
3: Und was mit Thailand?
1: Hast du den Scheiß geglaubt, oder? Du hast echt ein Problem.
2: Das glaube ich nicht. Nichts hier dein Problem. Du hast ein Problem. Und zwar sehr großes. Wenn du jetzt nicht aufgibst, hast du ein großes Problem.
4: Ich habe ihn.
3: Der Michael. Der hat mich nur beschützen wollen.
2: Ja, so macht man das in einer Familie.
5: Hey, Sina.
3: Ander? Was machst denn du hier?
2: Wollte Geld auftreiben, weil er mit ihm nach Thailand will.
3: Echt jetzt?
5: Ja, mei. Schon.
6: Thailand muss erst noch warten. Aber wenn Sie Glück haben, ist der Richter gnädig und Sie kommen mit ein paar Sozialstunden davon. Vielleicht sogar in der Kletterhalle.
2: Sie müssen sich verantworten wegen den gefälschten Büchern. Die Kollegen melden sich. Servus.
7: Grüß dich.
2: Soll ich dir einen Smoothie machen?
7: Na, Papa, danke.
2: Du, der Anderl, der ist natürlich wieder frei. Du kannst ihn jederzeit besuchen. Ich glaube nur, dass er momentan keine Zeit hat.
7: Ich weiß schon. Er hat mir gleich geschrieben, als er raus ist.
2: So ist es ja. Weißt du, früher, da hat man auf einen Zettel mit einem Stift was draufgeschrieben. Dann konnte das der andere auch lesen, wenn er aus Versehen Nachrichten bei seinem Handy gesperrt hat. Mhm.

0: Ja, und außerdem, weil es damals noch gar keine Handys gab.
1: Weißt du, in meiner Generation, vom Verständnis.
2: Grüß euch, beieinander.
1: Elli.
2: Grüß dich.
1: Das war wir.
2: Schauen wir wieder.
1: Da bist. Wunderbar. Ja. So schön, jetzt fällt eigentlich nur noch die Johanna.
2: Ja.
1: Also, ich hab dich so vermisst.
3: Moment einmal. Jetzt verhabt's du was.
1: Ja, da.
0: Na, alles super. Also, der Papa und ich, wir haben alles im Griff gehabt. Gell?
1: Ja, genau.

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6: Laut Umfragen sind die Norddeutschen die glücklichsten Menschen in ganz Deutschland. Ich kenne keinen. Hör doch mal auf zu ziehen jetzt, Hansen!
7: 16 Uhr, hier ist NDR Info. Große Aufregung heute am Hamburger Flughafen. Die Polizei musste anrücken, stundenlang ging nichts mehr, denn ein Mann war am Morgen gegen 9 Uhr in den Sicherheitsbereich gelangt. Die Polizei nahm ihn in Gewahrsam und durchsuchte die gesperrte Zone auf gefährliche Gegenstände. Alle Reisenden mussten zurück vor die Sicherheitskontrolle. Auch Passagiere, die schon in ihren Fliegern saßen, mussten die Maschinen wieder verlassen. Und wir schalten jetzt an den Flughafen in Hamburg zu Monika Niedzielski. Monika, läuft der Flugverkehr denn jetzt wieder normal?
8: Ja, seitdem die Sicherheitskontrolle um 11.45 Uhr wieder geöffnet wurde, nach 2 Stunden Sperrung, musste erstmal abgearbeitet werden. Die Schlangen waren wirklich extrem lang, gingen bis hindurch durch die Check-in-Bereiche. Und mittlerweile, man sieht es hinter mir, ich stehe hier vor der Sicherheitskontrolle, hat es sich deutlich entspannt. Es wurde also abgearbeitet. Die Sprecherin des Flughafens sagte jedoch, dass es bei den Flügen den ganzen Tag hindurch noch zu Verzögerungen kommen wird.
7: Was weißt du denn über den Vorfall heute Morgen?
8: Gegen 9.30 Uhr hat ein Flugpassagier, der nach Istanbul fliegen wollte, hat vor dem Bereich der Sicherheitskontrolle die Nottaste einer Tür betätigt und ist entsprechend unbefugt in den Sicherheitsbereich gelangt. Die Bundespolizei hat ihn in Gewahrsam genommen und entsprechend nach verdächtigen oder gefährlichen Gegenständen gesucht. Die wurden nicht gefunden und bei der Befragung des Mannes stellte sich heraus, dass er aus Versehen diese Taste betätigt hatte, quasi aus Schusseligkeit.
7: Für Reisende war das alles keine schöne Situation. Wie haben die denn darauf reagiert?
8: Ja, die Stimmung war unterschiedlich. Einige waren geduldig, andere genervt. Ich habe mit einigen Passagieren hier gesprochen. Hören wir mal rein.
9: Wir warten jetzt seit gut 2 Stunden und würden ganz gerne nach Düsseldorf fliegen. Um 13.05 Uhr sollte die Maschine normalerweise starten.
10: Das ist ja alle 3 Monate gefühlt ist irgendetwas hier in Hamburg. Also mich ärgert das immer wieder.
11: Der Flieger ist eigentlich schon weg, aber ich glaube, der wartet auf uns. Weil hier stehen ganz viele, die alle noch in unseren Flieger wollen.
8: Ja, soweit die Stimmung vom Hamburger Flughafen. Mittlerweile hat sich alles entspannt und der Flugbetrieb wird sich allmählich normalisieren.
7: Vielen Dank für die Informationen, Monika Niedzielski vom Hamburger Flughafen. Der in der Ostsee gestrandete Buckelwal hat nach seiner Freilassung noch mehrere Tage gelebt. Das hat Mecklenburg-Vorpommerns Umweltminister Backhaus heute mit Verweis auf Tracker-Daten mitgeteilt. Demnach legte das Tier nach seiner Freilassung noch rund 215 Kilometer zurück und dürfte bis zum 6. oder 7. Mai gelebt haben. Danach brach die Signalübertragung ab. Die genaue Todesursache sei weiterhin unklar. Am 14. Mai wurde der tote Wal vor der dänischen Insel Anholt angespült. Bei der Untersuchung des Kadavers sei nichts Ungewöhnliches entdeckt worden, so Backhaus. Es habe keine schwerwiegenden inneren oder äußeren Verletzungen gegeben. Auch Reste eines Fischernetzes seien nicht gefunden worden. Der größte Börsengang der Geschichte ist vollbracht. Die Aktie von SpaceX, das ist das Unternehmen von Elon Musk, wird nun seit gut einer halben Stunde gehandelt. Jubel in New York an der Nasdaq und in Texas am Firmensitz von SpaceX. Und der reichste Mensch der Welt, Elon Musk, ist nun noch reicher, statt Milliardär nun der erste Billionär. 1 Billion sind übrigens 1.000 Milliarden unvorstellbar. Und aus unserer Wirtschaftsredaktion ist dazu nun Isabel Lerch bei mir im Studio. Isabel, das ist ja nun ein Rekordbörsengang, aber das Unternehmen macht Verluste. Wie passt das zusammen?
12: Ja, das mag erstmal paradox klingen, aber das hängt tatsächlich mit den unterschiedlichen Geschäftsfeldern von SpaceX zusammen. Denn wenn wir schauen, was es für Sparten gibt, da haben wir einmal Starlink, also das ist ja dieser satellitengestützte Internetdienst, und der ist tatsächlich profitabel, also da wird wirklich Geld verdient. Dann haben wir aber auch die KI-Sparte mit xAI, und die verschlingt doch sehr viel Geld und hat zuletzt Verluste gemacht. Also das ist so ein bisschen das, was wir sehen. Und dann haben wir natürlich auch noch mit SpaceX die Raketen, die Falcon 9. Auch das kostet viel Geld. Aber das heißt, es gibt Sparten, die bringen Geld, und andere kosten sehr viel Geld. Und es ist letztendlich auch eine Wette auf die Zukunft. Genau, das erklärt sich so.
7: Deutsche Anleger, Kleinanleger können die Aktie auch kaufen. Lohnt sich das denn?
12: Also es ist tatsächlich eine sehr spekulative Frage. Ganz klar ist, hier treffen wirklich große Erwartungen auf große Risiken, weil wir sehen einfach, wir haben hier eine Bewertung von rund 1,8 Billionen Dollar, und das ist schon enorm viel. Das entspricht ungefähr dem 94-fachen des aktuellen Jahresumsatzes von SpaceX. Also das setzt schon große Wachstumsraten voraus. Das kann passieren. Das ist eine Wette auf die Zukunft. Das kann sein, dass SpaceX das nächste Apple oder Nvidia wird. Das wissen wir nicht. Und ja, da sollte man auf jeden Fall das Geld vielleicht nicht ganz vermissen, wenn es dann doch verloren geht.
7: Elon Musk ist ja politisch sehr umstritten, aber er ist ja auch ein Visionär. Trägt man nun mit dem Kauf einer Aktie dazu bei, dass er noch reicher wird?
12: In der Tat ist es tatsächlich so, ja. Also auf dem Papier macht man ihn reicher. Denn ganz klar ist, dass natürlich das nicht direkt auf seinen Kontostand einzahlt, sondern wenn die Aktienkurse, die zu seinen Unternehmen gehören, wenn die steigen, dann steigt eben auch sein Gesamtvermögen, weil einfach die Aktien, da steckt sein Geld drin. Das heißt, ja, man trägt dazu bei. Es ist sogar so, dass, wenn wir die aktuellen Zahlen sehen, könnte er mit diesem Börsengang wirklich der reichste Mensch aller Zeiten werden, der allererste Billionär. Also ja, Sie tragen dazu bei, wenn Sie diese Aktie kaufen.
7: Dann schauen wir mal, wie sich die Aktie nachher in ihrem Kurs entwickelt. Vielen Dank für die Informationen, Isabel Lerch aus unserer Wirtschaftsredaktion. Und das Gespräch haben wir vor der Sendung aufgezeichnet. Ungefähr 1700 Windräder stehen schon in Nord- und Ostsee. Und weil es da nun langsam eng wird, entstehen neue Windparks immer weiter von der Küste entfernt. Damit werden auch die Wege für die Retter länger, die im Notfall helfen sollen. Deshalb wird nun über Standards für alle Windparks nachgedacht, damit die Hilfe auch rechtzeitig ankommt. Wir waren bei einer Übung auf der Plattform des Windparks Nordsee One dabei.
13: Einsatz für die Ersthelfer. Der Pilot hat zu hart aufgesetzt und sich ein Bein gebrochen. Jetzt greift die Rettungskette. Es ist eine Übung auf dem Umspannwerk des Windparks Nordsee One, nördlich von Jüst. Für seine Windparks hat das Unternehmen Northland Power einen eigenen Sicherheitsstandard entwickelt.
14: Dass wir immer mindestens 3 Personen auf einer Anlage sind. Sobald eine Person verunfallt, gibt es mindestens immer noch eine Person, die als Ersthelfer agieren kann.
13: Im Übungsszenario ist das Landedeck durch den havarierten Heli blockiert. Der Notarzt des Rettungshubschraubers muss sich abseilen. Für echte Einsätze dieser Art soll es künftig einen einheitlichen Standard für die Offshore-Rettungskette geben. Auch weil neue Windparks immer weiter entfernt von der Küste entstehen. Dazu

0: gehören etwa ausreichende Rettungshubschrauberkapazitäten, das Vorhalten von Notfallsanitätern und eine zentrale Notfallleitstelle, wie es sie in Bremen gibt. Der Windparkbetreiber Nordsee One warnt, der neue Standard müsse auch umsetzbar sein.
1: Ich glaube, wir sind hier schon Vorreiter, was die Sicherheitsstandards angeht und wollen auch gerne darauf aufbauen. Aber wir wollen jetzt vermeiden, dass Standards geschaffen werden, die es dann wirklich sehr schwer machen, weiter hier wirtschaftlich Offshore-Wind in Deutschland zu betreiben.
0: Ab wann der neue Standard für die Offshore-Rettungskette gelten soll, stehe noch nicht fest, so das zuständige Bundesamt für Seeschifffahrt und Hydrographie auf NDR-Anfrage.
2: Noch immer wird nach dem oder denjenigen gesucht, die das hier zu verantworten haben. Massenhaft Reifenpannen. Am vergangenen Sonntag wurden zig Sportlerinnen und Sportler beim Hamburger Ironman abrupt ausgebremst. Auf der Strecke lagen Metallsplitter, offenbar absichtlich verstreut. Der Startschutz ermittelt. Im Stadtteil Kirchwerder passierte der mutmaßliche Anschlag, der auch jetzt noch Radfahrer trifft.
3: Unfreiwilliger Boxenstopp auf dem Gehweg in den Vier- und Marschlanden. Der Reifen ist platt, der Grund schnell gefunden. Dass jemand möglicherweise absichtlich solche Metallsplitter auf die Straße gestreut hat, macht die beiden Touristen aus Bayern stutzig.
4: Ich finde es schade, weil wir machen ja nichts. Wir machen wenigstens keinen Lärm wie die Autos, die hier vorbeifahren.
3: Rückblick. Beim Ironman am vergangenen Sonntag gab es Dutzende platte Fahrradschläuche auf der Radstrecke in Kirchwerder. Über mehrere Meter waren Metallsplitter verteilt. Für einige Athleten das Ende vom Ironman-Traum. Der Staatsschutz ermittelt. Wegen Sachbeschädigung und versuchter gefährlicher Körperverletzung geht aktuell mehreren Hinweisen nach. Frank Wechsel war als einer der Ersten an der Unfallstelle. Viele Anwohner hätten umgehend geholfen, berichtet er. Gleichzeitig sei aufgefallen, wie kritisch einige der Veranstaltung gegenüberstehen. Der Triathlet macht sich Sorgen, dass Sportveranstaltungen Schaden von solchen Vorfällen nehmen könnten.
5: Es ist ein Anschlag. Es wird auch vom Veranstalter als Anschlag bezeichnet. Da haben jetzt viele andere auch Angst davor, dass das irgendwo Überhand nimmt und keine Veranstaltung mehr sicher ist. Und das wär natürlich der größtmögliche Schaden, den eine einzelne Person angerichtet haben könnte.
3: Doch woher kommt der Unmut in den Vier- und Marschlanden dem Radsport gegenüber? Restaurantbesitzer und Anwohner Arne Meyer beschreibt, dass der Radverkehr auf der beliebten Strecke am Deich immens zugenommen habe.
6: Ich habe schon ganz viele Konflikte von Fahrradfahrern gegen Autofahrer mitbekommen. Auch, dass die Radfahrer die Autofahrer angespuckt haben, Pöbeleien und ganz enges Auffahren. Es ist vielleicht nur eine kleine Anzahl, aber da schaukelt, glaube ich, das ganze Stimmungsbild ein bisschen hoch.
3: Meyer sieht auch die mit dem Ironman verbundenen Einschränkungen kritisch. Er selbst musste an dem Tag wegen der Straßensperrung sein Restaurant schließen.
6: Also ich denke mal, dass die Bürger wesentlich mehr mit eingebunden werden müssen, zum Beispiel durch kostenlose Shuttlebusse. Man muss sich überlegen, dass die Leute teilweise kilometerlang keine Anbindung haben und eingesperrt sind.
3: Um solche Konflikte zu beseitigen, macht sich die örtliche Politik für eine Streckenführung mit weniger Einschränkungen stark. CDU und SPD versuchen, einen Teil der Radrennstrecke auf die A25 auszulagern.
7: Wir sagen ganz klipp und klar, Sportveranstaltung für Hamburg ja. Wir als Vier Marschende möchten auch unseren Teil dazu beitragen. Aber man muss auch gucken, ob nicht andere Bezirke auch eine Strecke abnehmen.
3: Auch die Stadt hat das Problem erkannt, will weiter vor Ort das Gespräch suchen und für mehr Fairness zwischen Radsportlern und anderen Verkehrsteilnehmern werben.
2: Die Fußball-Weltmeisterschaft läuft, die ersten beiden Spiele sind absolviert und nun rückt der erste Auftritt der deutschen Nationalmannschaft immer näher. Noch zweimal schlafen, dann ist Curaçao der Gegner am Sonntagabend, zu sehen übrigens live im Ersten um 19 Uhr. Gespielt wird in Houston und damit die deutsche Elf keine Probleme melden muss, bereitet sie sich akribisch und auch heimlich auf ihren Gegner vor.
8: Willkommen, aber das gilt nicht jeden Tag. Kurz vor dem Auftakt gegen Curaçao schottet sich das DFB-Team zeitweise ab. Kein öffentliches Training auf dem Platz, aber man gibt sich geschlossen optimistisch.
9: So wie wir aufgestellt sind, glaube ich, dass die Vorzeichen sehr gut sind, dass wir sehr weit in dem Turnier kommen. Und wir sind Deutschland, wir haben Ansprüche an uns und wenn man in ein Turnier geht, dann will man das Maximum.
8: Ein Ständchen zum 27. Geburtstag von Kai Havertz. Nach der privaten Feier soll dann auch bald eine sportliche folgen. Dafür steht in Winston-Salem heute die Regeneration im Vordergrund. Damit am Sonntag beim heißen deutschen WM-Auftakt gegen Curaçao wirklich alle frisch und fit sind.
10: Wir haben gestern ein extrem langes Training gemacht, extrem intensives Training. Deswegen finde ich den Tag Pause, der tut mir jetzt persönlich schon sehr gut.
8: Nico Schlotterbeck, einer, der häufig über die Emotionen kommt. Mit Jonathan

0: A hat er einen kongenialen Partner gefunden. Die beiden Innenverteidiger wollen dafür sorgen, dass hinten die Null steht und auch nach vorne Akzente setzen.
1: Ja, ich glaube, Nico ist ein überragender Innenverteidiger, den ich jetzt schon ein paar Jahre kennenlernen durfte, der ja auch ein besonderer Typ ist, sehr extrovertiert, immer ein Spruch auf Lager, mag ich.
2: Ich weiß, wenn wir beide unsere Fähigkeiten auf den Platz bringen bei der WM, sind wir ein sehr, sehr gutes Duo in Europa und vor allem auf der Welt.
0: Und wenn die Kollegen vorne ihre Chancen nutzen, könnte es ein gelungener Auftakt werden, übermorgen gegen WM-Neuling Curaçao.
3: Und die Temperaturen in Houston sollen dann übrigens bei fast 30 Grad liegen. Und das ist deutlich wärmer als bei den Schafen in Schleswig-Holstein und generell im Norden. Hier sind die Aussichten. In der kommenden Nacht fällt vereinzelt Regen aus dichten Wolken. Und die Tiefstwerte liegen dann zwischen 13 und 10 Grad. Das Wochenende startet morgen mit zeitweiligem Sonnenschein. Es gibt aber auch meist schauerartige Regenfälle. Dazu weht der Wind mäßig und in Böen frisch aus westlichen Richtungen. Die Temperaturen erreichen maximal 15 bis 21 Grad. Gucken wir weiter voraus. Am Sonntag und Montag wechselhaft mit Regenschauern bei höchstens 19 Grad. Und das war NDR Info. Hier geht's weiter mit Wer weiß denn sowas. Direkt im Anschluss sind wir dann wieder zur Stelle. Bis dahin. Tschüss.
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9: Hi. Laut Umfragen sind die Dänen die glücklichsten Menschen auf der ganzen Welt. Aber wir sind da ganz nah dran.
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0: Damen und Herren, Sie können sich darauf freuen, auf alles, was heute kommt. Und wir haben gleich eine Premiere zu feiern, denn der Gast zu meiner Rechten, David Cross, soll das erste Mal bei uns. Herzlich willkommen. Jetzt wird der eine oder andere sagen, ja, ja, klar, der muss ja sonst auch immer Fußball spielen in Madrid und so. Nein, das ist Toni Groß. Das ist David Cross, meine Damen und Herren. Hervorragender Schauspieler. Und du bist ja auch weniger dem Fußball, sondern mehr dem Basketball zugetan, neben der Schauspielerei. Hast du mal richtig aktiv gespielt auch?
1: Ja, das stimmt. Ja, ich habe früher, aber ich habe alles irgendwie mal gespielt. Handball, Fußball, Basketball zur gleichen Zeit quasi sozusagen.
0: Aber wir wissen natürlich alles, was für eine tolle Karriere nach dem Basketball dann kam. In der Schauspielerei, ja, auch große internationale Produktionen dabei gewesen. Kann nicht jeder von sich behaupten, nicht jeder deutsche Schauspieler, dass er auch große Erfolge in Hollywood hatte. Ja? Und jetzt endlich hier bei uns. Wir freuen uns sehr. David Cross, meine Damen und Herren, im Team mit Bernhard. Und apropos internationaler Erfolg, ich bin ein Meister der Überleitung. Ja? Moritz bleibt treu, meine Damen und Herren. Das weiß ich nicht, ob der Elton das wusste. Wusstest du, dass Moritz schon mal für den Oscar nominiert war?
2: Nicht ich.
0: Ja, der Film, ja, aber ohne dich hätte es den Film doch so nicht gegeben. Du warst doch maßgeblich beteiligt.
2: Das stimmt, ja.
0: Ja, und jetzt bist du wieder hier.
2: Und freue mich sehr.
0: Nein, wir freuen uns auch sehr. Nein, du bist ja schon häufiger Gast bei uns gewesen. Ja. Ist immer ein großer Spaß. Hast du eine interne Statistik? Hast du eine interne Statistik, mit wem du besser hier performt hast, mit Elton oder mit Bernhard?
2: Ich weiß es gar nicht, aber ich habe das Gefühl, wir haben öfter miteinander gespielt.
0: Ja. Ihr habt nicht aber immer gewonnen, aber immer Spaß gehabt.
2: Ja, nee, ja? Das haben wir. Das ja. Auf jeden Fall.
0: Ja. Ja, also auch euch viel Spaß. Moritz Wright, Freude und Elton. Und bei uns gibt es ja hier immer gleich gratis so eine wirklich krache Geschichte zum Anfang, die man auch weitererzählen kann. Wussten Sie eigentlich, dass in Bulgarien zum Waschbrettbauch Fliesen gesagt wird? Die Fliesen. Also, ja, Fliesen ist jetzt nicht bulgarisch, nein, aber, wenn man in Bulgarien sagt, da hat jemand Waschbrettbauch, dann hat er Fliesen. Gut gefliest ist der dann. So, jetzt gucken wir mal auf die Publikumsverteilung.
3: Was ist denn los heute?
0: Hinter David und Bernhard sitzen 54 Zuschauerinnen und Zuschauer. Hinter Moritz und Elton 68.
3: Okay.
0: Und jetzt wird gespielt. Hier sind die heutigen 12 Kategorien. Hier ist die Wand. Die 12 Kategorien heute sind Theater, Sehenswürdigkeiten, Zahlen bitte, Pflanzen, Clever, das Fragezeichen, in den Bergen, deutsche Sprache, tierisch, Straßenverkehr, Verbraucher und Einstein. Jede richtige Antwort 500 Euro. Beide Teams haben einen Publikumsjoker. Und ihr dürft starten. Ihr habt mehr Zuschauerinnen und Zuschauer hinter euch.
2: Was machst du, Kompacket? Es ist
3: Straßenverkehr.
0: Von mir Straßenverkehr. Erste Frage. Was unternahm der Doktorand Marcel Moran, wahrscheinlich ist es ein Engländer, der Doktorand Marcel Moran 2020, um das Transportwesen von San Francisco zu verbessern? A. Er stellte das Straßennetz maßstabsgetreu als Murmelbahn nach. B. Er inspizierte alle 2964 Bushaltestellen persönlich. Oder C. Er rief den Wettbewerb Cable Car Fahrer des Jahres aus.
3: Ich finde C erstmal ganz merkwürdig. Was soll das für ein Wettbewerb sein? Der freundlichste, der schnellste. Und Cable Car, die sind doch eh alle an, sagt ja schon der Name, die sind ja am Kabel.
2: Kannst du sagen, sind die nicht automatisiert? Ja. Haben die nicht überhaupt gar keine Fahrer?
3: Doch, glaube ich.
2: Haben die einen Fahrer?
3: Doch. Aber was, wie gesagt, was soll das für ein Wettbewerb sein? Also das finde ich, C finde ich ein bisschen komisch. Mhm. Er inspizierte alle 2964 Bushaltestellen persönlich. Also dann?
2: Also vor allem bezweifle ich mal, dass San Francisco über 2964 Bushaltestellen verfügt. 2964? In San Francisco?
0: Fast 3000.
2: Wo wir Cable Cars haben.
3: Und ja, finde ich auch komisch.
2: So, und deswegen A natürlich, maßgestabter mit Murmelbahn. Wenn man jetzt davon ausgeht, dass dieser Doktorand vielleicht auf dem Weg ist, seine, was ist das, Doktorarbeit, keine Ahnung.
0: Doktorarbeit?
2: Sowas im Zusammenhang mit
0: Promotion?
2: Ja, wie dem auch sei, vielleicht hat er wegen den Murmeln, weißt du, bergauf, bergab, wie fließt Verkehr, eine Murmel, sub, die andere, sub.
3: Ja, und dann kann man das genau sehen, wie das funktioniert. Also deswegen wäre ich auch eher bei A.
2: Oder? Ich auch.
3: A.
0: Okay. Murmelmania in San Francisco.
4: 2020 untersuchte Marcel Morin als Doktorand der Stadt- und Regionalentwicklung das Transportwesen San Franciscos. Da die zuständige Nahverkehrsbehörde weder über die Ausstattung noch über den Zustand ihrer Bushaltestellen Auskunft geben konnte, schritt Morin innerhalb von 3 Monaten alle 2964 Anlagen persönlich ab, um unter anderem die Verfügbarkeit von Sitzflächen und die Kennzeichnung der Haltestellen sowie parkende Autos zu dokumentieren, die 32% der Haltestellen blockierten. Die Ergebnisse seiner Studie sollen der umfassenden Überholung des städtischen Busverkehrs dienen.
3: 1:1 ist gemacht zu bauen, ist glaube ich auch ein bisschen.
2: Naja, ist neben dem Verhältnis vielleicht. Da war dumm. War
0: die Cablecars sind ja wirklich eigentlich nur so für die Touristen. Und
2: war dumm. Ja.
0: Gut, dass du es gesagt hast.
2: Ja, ja.
0: Es bleibt bei 0 Euro. Ihr habt ja noch ein paar Fragen vor euch. So, jetzt könnt ihr direkt in Führung gehen.
1: Wir nehmen Verbraucher. Scheiße, das ist zu früh.
3: War genau richtig.
0: Ich muss euch aber auch zur Mitarbeit heute auffordern hier. Verbraucher.
3: So, jetzt bin ich gespannt.
0: Was gilt laut Verbraucherzentrale für sogenannte Stromsparboxen für die Steckdose, die eine Senkung der Stromkosten bewirken sollen? A. Sie verbrauchen mehr Strom, als sie einsparen sollen. B. Sie sind am effizientesten im Raum mit den meisten Steckdosen. Oder C, sie entfalten ihre stromsparende Wirkung erst nach 24 Stunden.
3: Also, ich weiß, dass ich da schon Werbung gesehen habe, die mir unaufgefordert zugesandt wurde per E-Mail. Und

0: Das sind irgendwelche Dinge, die da drin stecken und die sollen den Strom senken.
1: Ja.
0: Soweit ich das dann recherchiert habe, weil das fand ich interessant,
1: ja,
0: bringen die nichts.
1: Nee?
0: Nee. Deshalb war ich sofort bei A.
1: Mhm.
0: B würde ich ausschließen.
1: Das würde ich auf jeden Fall auch ausschließen.
0: Ja. Allerdings macht mich jetzt C
1: ein
0: bisschen nervös, weil vielleicht lernt diese Stromsparbox, was an eingesteckt ist.
1: Ja.
0: Und weiß, wann es, wobei das Quatsch ist, wenn es lernt, dass tagsüber der Strom am billigsten ist und deshalb die Lampe nachts ausschaltet.
1: Ja, ja.
0: Das wäre doof.
1: Das wäre doof, ja. Also ich würde auch A sagen.
0: Ja, aber das ist doch perfekt, wenn wir derselben Meinung sind.
1: Oder?
0: Ja. Aber man ist ein bisschen nervös.
1: Ja. Genau. Das ist die erste Frage.
0: Aber du würdest A sagen.
1: Ja.
0: Dann übernimm doch einfach die Verantwortung. Wir machen das zusammen.
1: Ja.
0: Wir beide nehmen
2: Sir.
0: A.
2: Ja, sehr gerne. Bist du so ein bisschen technisch affin?
1: Gar nicht.
2: Okay. Hast du aber sehr gut verbrochen.
0: Sehr gut verbrochen.
3: Als zum Jahresende 2022 die Stromkosten anstiegen, wurden kleine Geräte zum Stromsparen vermehrt im Internet beworben. Angeblich sollen diese Stromsparboxen den Haushaltsstrom stabilisieren und bis zu 90% Energie einsparen, indem sie die sogenannte Blindleistung reduzieren, die nicht in nutzbare Energie umgewandelt wird. Diese Blindleistung wird für private Haushalte allerdings gar nicht erfasst. Laut eines Nachrichtenportals befand sich in untersuchten Boxen ein Überspannungsschutz, eine Leuchtdiode und ein schwarzer Klotz. Durch die Leuchtdiode verbraucht das Gerät, laut Einschätzung der Verbraucherzentrale, somit mehr Strom, als es angeblich einspart.
0: Ein schwarzer Klotz, das ist geil.
2: Sehr gut, die ersten 500 Euro. Ihr habt eure Energie sehr gewinnbringend eingesetzt.
4: Haushaltsdings oder was man vielleicht schon mal selber gemacht hat.
2: Okay.
4: Ja, lass mal clever machen.
2: Okay, ja.
4: Lass mal clever. Mhm.
2: Damit selbst fermentiertes Gemüse nach einiger Zeit keinen unangenehmen Geschmack entwickelt, sollte A. zu Beginn ein Schuss Apfelsaft in das Einmachglas gegeben werden. B. weißer Belag auf der Flüssigkeit regelmäßig abgeschöpft werden. Oder C. der Deckel des Glases mit kleinen Löchern versehen werden. Fermentieren?
5: Ja, ich weiß, was Fermentieren ist. Geht auch in eigentlich meine Richtung. Ich koche ja sehr gerne. Also fermentiertes Gemüse, Fisch wird oft genutzt als Soße. Ist ja eigentlich schon faul. Also fermentiert heißt ja faul. Keinen unangenehmen Geschmack.
4: Deswegen würde ich A erstmal
5: ausschließen, weil man fermentiert ja nicht alles mit Apfelsaft. Das ist,
4: wir
5: haben ja noch nicht überall Apfelsaft. Also das würde ich auch ausschließen. Weißer Belag auf der Flüssigkeit regelmäßig abgeschöpft werden. Also,
4: ist denn der Schimmel oder was?
5: Ja, wobei das nicht notwendigerweise Flüssigkeit beinhaltet. Also Kimchi zum Beispiel, der ja auch fermentiert ist, hat gar keine Flüssigkeit. Das ist einfach nur ein...
4: Deswegen
5: bleibt fast C, eigentlich nur C. Ne?
4: Gasaustausch auch, dass, irgendwie,
5: genau,
4: dass es immer noch ein bisschen Sauerstoff reinkommt,
5: genau,
4: und diese Gerüche von dem anderen abziehen können.
5: Genau, weil lebt ja. Ist ja eine Kultur, ist ja eine sozusagen. Und ja, würde ich jetzt auch denken.
4: Das wir ganz so, aber wir sind wieder so schnell.
5: Eben, habe ich auch gerade gedacht. Komisches Gefühl, aber...
4: Ja, C.
5: C? C?
2: Ist Kombucha ist doch auch fermentiert, oder? Ist das nicht auch sowas?
4: Ah, ja, der Tee.
2: Ja.
4: Aber das ist ja eine Flüssigkeit, das ist ja Tee.
2: Ja, das ist eine Art. Ich wollte nur.
5: Ja, streng genommen auch. Ist auch ein Fermentier.
3: Beim Fermentieren sollte auf eine gute Küchenhygiene geachtet werden und das Gemüse während des mehrere Wochen andauernden Vergärungsprozesses immer wieder kontrolliert werden. Denn häufig schwimmt nach einiger Zeit eine Art weißer, pudriger Belag auf der Oberfläche. Dabei handelt es sich um unbedenkliche sogenannte Karmhefe aus Hefen und sauerstoffabhängigen Bakterien, die sich an Übergängen von Oberflächen zu Luft ansammelt. Um einen unangenehmen Geschmack des Fermentierguts zu vermeiden, sollte die Karmhefe regelmäßig abgeschöpft werden.
4: Ich kenne mich da nicht so aus.
2: Es ging ja um den Fermentierungsprozess, ne? Nicht um das fertige Ergebnis. Ja. So, es bleibt erstmal bei 0 Euro.
0: Hm? Sag mal.
2: Kommt schon noch.
0: Was will ich jetzt nehmen? Das können wir uns aussuchen. Mhm. Ich persönlich mag In den Bergen und deutsche Sprache. Du magst allerdings Theater, wie ich das...
1: Ich mag es sehr gerne. Ich hoffe, ich
0: Sollen wir es einfach nehmen?
1: Ja, wir versuchen.
0: Wir nehmen jetzt Theater.
2: Ja. bis 1900.

0: 1983 war es am Wiener Burgtheater verboten, A, als Gast Schuhe mit hohen Absätzen zu tragen, B, sich als Schauspieler am Ende vor dem Publikum zu verbeugen oder C, in der ersten Reihe des Parketts zu sitzen.
1: Also, was ist denn, sagt denn dein erstes Gefühl?
2: Ich würde sagen C.
1: Okay, dann dauert es jetzt länger, Kai, einen Moment. Also in der ersten Reihe sitzen, das hätte ich sofort ausgeschlossen.
2: Ist auch ein bisschen langweilig.
1: Weil das hieße, dass das Parkett immer frei war, aber trotzdem Stühle da. Das finde ich merkwürdig. Wenn man sagen würde, eine bestimmte Loge nicht zu benutzen, dass man sagt, falls der Kaiser wiederkommt, dann hat der was zu sitzen.
2: Ja, ja,
1: da traue ich denen zu. So eine, aber die gesamte erste Reihe...
2: Ist mir so ein bisschen viel, meinst du?
1: Also jetzt so vom Gefühl. Als sich als Schauspieler am Ende vor dem Publikum zu verbeugen, das kann ich mir vorstellen, dass das so eine Tradition ist, der Schauspieler Bescheidenheit. Du bist nur Rolle, du bist nicht Mensch.
2: Ja, ja.
1: Deshalb kann, so da, als Gast Schuhe mit hohen Absätzen zu tragen.
2: Das würde ich ausschließen, glaube ich.
1: Das würde
2: oder
1: ja auch.
2: Ist das dein?
1: Naja, ich hatte nur überlegt, was könnte das sein? Ich finde, ich würde es nur ausschließen, weil das würde ja auch Frauen betreffen.
2: Ich müsste raten.
1: Ich habe keine Ahnung, ich würde raten und vom Gefühl würde ich auf B gehen.
2: Ach, du würdest auf B gehen?
1: Vom Gefühl. Mein Gefühl würde B. Du bist immer noch bei C?
2: Nee, ich vertraue dir auch.
1: Ich würde es hier riskieren.
2: Nur mehr B.
1: Wir aber du merkst an meiner komischen Stimme, dass ich das,
2: so wie bei
1: dass
2: mir
1: das
2: eben,
1: Selbstbewusstsein. Ich glaube, es ist B. Also wir nehmen B.
0: Gut.
3: Das sogenannte Vorhangverbot am Wiener Burgtheater war ein ungeschriebenes Gesetz vom 19. August 1778. Es schrieb vor, dass sich nach Ende des Stückes keine Ensemblemitglieder vor dem Publikum verbeugen durften. Diese galten als Schauspieler seiner Majestät, Kaiser Joseph II. Und als solche wäre ein derartiges Verhalten nicht statthaft gewesen. So blieb der Vorhang, nachdem das Stück zu Ende war, geschlossen. Und die Mimen des Wiener Burgtheaters durften dem Applaus des Publikums nicht beiwohnen. Erst 1983 wurde das Verbot offiziell aufgehoben.
0: €1.000.
4: Pflanzen vielleicht?
5: Ich nehme nichts mehr. Was ich genommen habe, ist grau.
4: Also das heißt, ich soll mir jetzt was aussuchen. Ne?
0: Ja. Dann sag mal jetzt.
4: Dann nehme ich die deutsche Sprache.
0: Ja. Der Ausdruck Gang und Gäbe geht zurück auf die im 13. Jahrhundert A. bei Herrschern beliebten Menüs mit 5 Gängen, B. im Umlauf befindlichen und gültigen Münzen oder C. verwendeten Saat- und Erntegeräte.
4: Also erstmal Ausdruck. Gang und Gäbe steht ja für...
5: Das ist normal.
4: Genau.
5: Also A finde ich komisch.
4: Herrschern beliebten Menüs mit 5 Gängen, weil man das so macht als Herrscher, 5 Gänge mindestens isst oder wie.
5: Ja, Gang und Gäbe.
4: Nee.
5: So, im Umlauf finde ich hier und gültige Münzen.
4: Habe ich auch so als erstes irgendwie, aber fühlt sich auch genau deshalb irgendwie auch.
5: fühlt sich gerade komisch
4: Gang
5: an, wenn man sich was.
4: Gäbe. Ja.
5: Ich bin ein bisschen bei C.
4: Warum?
5: Weil sich vielleicht die Bauern gegenseitig die Saat- und Erntegeräte geliehen haben. Also vielleicht hatte einer was und einer hatte ein bestimmtes Gerät, der andere hatte ein anderes Gerät. Und die haben das dann immer getauscht. Also dieses Gang und Gäbe, also ich geb dir das, du nimmst das und das ist halt, das läuft dann, ist das, hält das alles das in Gang? Also irgendwie.
0: Ja. Wir können ja auch das Publikum fragen.
4: Das ist vielleicht gar nicht mal so eine scheiß doofe
0: Schlechte. Idee.
5: Ich würde mich dann theoretisch für C dann eher entscheiden.
4: Okay,
5: aber wir fragen das.
4: Step by step, lass mal, genau.
0: Ja? Also, genau. Worauf geht der Ausdruck? Gang und Gäbe zurück.
5: Das kann ich zuerst machen.
6: Erstmal oben, aber er stand sehr.
4: Sehr.
5: Aber so ruhig aus.
4: Ich glaube, die junge Dame links oben in der letzten Reihe war die allerschnellste. Das kam mir zumindest so vor.
5: Such aus.
4: Dann würde ich das tun.
0: Ja, ganz hinten, okay. Vielen Dank an alle. Hallo.
7: Moin.
0: Guten Abend.
7: Hallo.
0: Ja, mit wem haben wir das Vergnügen? Wie heißt du?
7: Ines.
0: Woher kommst du, Ines?
7: Ursprünglich aus Dresden.
0: Sehr gut.
7: Und lebe aber seit Jahren schon

0: an der Seehofen.
1: Wie schön.
0: In Gelding.
1: Ja. So, jetzt gang und gäbe bedeutet ja so viel wie geläufig. Das ist geläufig. Und woher kommt der Ausdruck?
0: Also ich würde sagen C, weil das könnte sein, so in den Gang, die Saat. Und dann das, was man wieder bekommt, das ist das Geben und
1: ja, so. Die Gabe sozusagen. Ja, genau. Also ja, verstehe. Ne? Okay. Ines, wir haben Antwort C dann jetzt für dich festgehalten und wir klären das natürlich.
2: Der Ausdruck Gang und Gäbe ist eine sogenannte Zwillingsformel und kann bis ins 13. Jahrhundert zu dem Rechtsbuch Sachsenspiegel zurückverfolgt werden. Der erste Teil der Zwillingsformel bezieht sich dabei auf die Gängigkeit von Münzen, also die Währung, die sich zur jeweiligen Zeit im Umlauf befand. Für diese Münzen gab es etwas. Man konnte also Waren dafür erhalten. Aus der Kaufmannssprache gelangte der Ausdruck als Bezeichnung für etwas Gewohntes in den Volksmund.
1: Ah. Dann war es noch aus der Sachsenbibel. Ah, auch das noch, Ines. Trotzdem danke. Ai. Ja. Es sind die Münzen. Guck mal hier. Ah, hier. Aber es fühlt sich nicht. Er hätte es gewusst. Ne?
3: Ja.
1: Ah, Sie auch. Ah, Sie auch. Es wird immer bitterer.
3: Dankeschön. Ja.
1: Aber es bleibt erstmal bei 0 Euro. Erstmal. Wir sind ja noch nicht mal am Ende der ersten Halbzeit.
4: Ach, genau, alles passieren.
5: So, ich habe eben was ausgesucht.
4: Ich würde In den Bergen gerne nehmen, weil ich liebe die Berge. Ich bin ein Bergmensch. Berge, In den Bergen.
1: Welche Besonderheit zeichnet die britische Bewertungsskala für den Schwierigkeitsgrad von Kletterrouten aus? A. Die Uhrzeit, zu der geklettert wird, wird berücksichtigt. B. Die Begehbarkeit des Geländes bei Regen wird mitbewertet. Oder C. Die Qualität und Anzahl der Sicherungspunkte werden mit einbezogen.
5: Die Uhrzeit.
1: Jetzt wart mal ab, Elton. Fragen wir doch mal unseren Gast, welchen Bezug er zu Bergen hat.
5: Ja, also ich habe jetzt gerade eine Serie gedreht in den Bergen, Davos 1917. Die, das war wunderschön im Schnee. Aber das habe ich noch nicht gehört, leider.
1: Wie viel Action war da für dich mit der Rolle verbunden?
5: Also, sehr viel, ja? Sehr viel, ja. Es ist eine Spionage-Serie, spielt alles während des Ersten Weltkriegs. Aber ich, ja, wenn ich das jetzt so lese, ich kann mir eigentlich alles vorstellen.
4: Ich nicht.
5: Nee?
4: Also das ist gut. A kann ich mir nicht vorstellen. Die Begehbarkeit des Geländes bei Regen wird mitbewertet. Das finde ich auch schwierig, weil bei Regen klettert man, also finde ich komisch. Was ich mir vorstellen kann, ist, dass die Qualität und Anzahl der Sicherungspunkte mit einbezogen werden. Also weil du, wenn du jetzt so eine, du hast eine 100-Meter-Wand und du kletterst die free solo, also ohne Sicherung, weil keine Sicherungspunkte dran sind, ist das natürlich viel schwerer, als wenn du auf der anderen Seite alle 1,5 Zentimeter einen Haken hast.
5: Absolut, ja. Du tippst auf C.
4: Ich tippe auf C.
5: Du tippst auf C. Das macht eigentlich alles Sinn, was du gesagt hast.
4: Wir nehmen C.
1: Okay.
2: Die Klettergebiete Großbritanniens sind vor allem berühmt für den als Gritstone bezeichneten harten, groben Sandstein. Kletterrouten, die sich in Gebieten mit diesem Gestein befinden, sind häufig nur sehr schwer abzusichern. Vor allem für traditionelle Kletterer, die nur mobile Sicherungsgeräte wie Klemmkeile verwenden, ist es daher wichtig, auch über die Qualität und Anzahl der vorhandenen Sicherungspunkte informiert zu werden. Die Skala des britischen Bewertungssystems reicht daher von M für Moderate, also moderate Routen mit geringer Schwierigkeit und guter Absicherung, bis zu E für Extremely Severe, also extrem schwer, für die schwersten Routen mit potenziell lebensgefährlichen Risiken.
1: Drei Fragen, drei richtige Antworten, 1.500 Euro.
6: Also es kann schlimmer nicht werden, wir nehmen Zahlen bitte.
3: Das finde ich gut.
1: Das ist eine Kapitulation.
6: Ja,
4: all in. Es ist wie beim Schach den König umwerfen. Das ist
6: all in.
1: Insgesamt 37% der Männer und 43% der Frauen ab 18 Jahren in Deutschland A. machen zumindest eine Woche im Jahr eine Diät. B. benutzen klassische Desktop-Computer zur Internetnutzung. Oder C. gehen mindestens gelegentlich wandern.

0: Also.
1: Ich finde 10 ein bisschen komisch. Gehen mindestens gelegentlich wandern. Was ist das für eine Definitionsfrage? Da ist. Was heißt. Also.
2: Ab und zu?
1: Ja, ja.
2: B, benutzen klassische Desktop. Was soll man denn sonst nutzen?
1: Handys?
2: Ja, soll das dann heißen, die jetzt diese klassischen Desktop-Computer nutzen, nutzen kein Handy, sondern ausschließlich das?
1: Das steht da ja nicht.
2: Nee, eben, aber das frage ich. Ist das damit gemeint? Oder heißt, weil sonst verstehe ich.
3: Laptops gibt es ja auch noch, Notebooks.
2: Ach so, stimmt, hast du recht. Ja, stimmt. Also ich wäre tatsächlich jetzt bei der Diät.
1: Du bist ja bei der Diät, ja, und ich bin.
2: Wobei ich das nicht glaube, dass das 43% der Frauen und 7%. Aber gut, diese Statistiken. Man soll ja eh nur die glauben, die man selber gefällt.
1: Aber was glaubst du denn?
2: Wie, was glaube ich denn?
1: Ich glaube nämlich, dass es mehr sind. Deswegen bin ich auf einmal wieder bei B.
2: Du bist bei B. Komm, dann nehmen wir diese B.
1: Wir nehmen diese B.
3: Okay.
4: Eine repräsentative Umfrage einer Online-Plattform für Statistik von 2023 zeigt, dass Wandern auf Platz 1 der Sportarten liegt, die zumindest gelegentlich ausgeübt werden. Bei den Männern liegt der Anteil bei 37% und bei den Frauen bei 43%. Ebenfalls bei beiden Geschlechtern beliebt sind Joggen, Schwimmen oder Tauchen und Radfahren. Unterschiede gibt es bei Fußball, was bei Männern deutlich beliebter ist, und Fitness und Aerobic, was von Frauen deutlich bevorzugt wird.
5: Die lügen doch!
2: Nein!
5: Wandern.
1: Das glaubt doch keiner!
5: Doch, Wandern ist das am schnellsten wachsende.
1: Die haben das Freizeit mit Spazierengehen verwechselt, oder nicht Wandern?
5: Nein, Wandern ist was anderes als Spazierengehen.
1: Ja.
5: 37%. Bei Wandern muss man eine Regenjacke anhaben, Rucksack auf dem Rücken, Stöcke in der Hand. Aber es ist noch alles
1: möglich. Es ist noch leider nicht
5: so. Ja, wenn ihr jetzt alles falsch beantwortet.
1: Und die alles richtig? Alles. Ich kenne die Sendung. Ich wette, wenn ihr Pflanzen bekommt, welche Pflanze brennt? Oder welche Nessel brennt? Und bei tierisch, Buckel ist ein. Ist also scheißegal.
6: Pflanzen. Dann nehmen wir Pflanzen.
5: Okay.
6: Wir nehmen die Brennnessel.
5: Ich habe ein bisschen Angst, die Frage vorzulesen.
1: Wird gerade getauscht.
6: Die Blüte ist oben.
5: Die und auch als Studentenblume bekannt.
1: Ich weiß es noch nicht. Also
6: ich habe auch keine Ahnung.
7: Ich auch nicht.
5: Die auch als Studentenblume bekannte Gartenpflanze Tagetes kann. Na, was?
8: Die
5: stinkt. Die stinkt, okay. Ja, jetzt helfen Sie denen auch noch.
1: Aber was fragst du denn? Was ist denn hier heute los?
5: A. Gestampft und in Wasser vermischt als Textilimprägnierung dienen. B. Die Luftqualität von Räumen durch Färbung ihrer Blätter anzeigen. Oder C. Als Lockmittel für Schnecken verwendet werden.
6: Also, was ich weiß, ist, dass die stinkt.
7: Hm? Habe ich auch schon mal gehört.
6: Das habe ich mal im ersten auch gehört.
7: Ja.
6: Dann gestampft und in Wasser vermischt, als Textilimprägnierung dienen. Wie soll das denn funktionieren? Also, das heißt, ich hätte dann da so einen komischen Sud und den sprühe ich da drauf und dann geht das Wasser nicht durch meine Jacke. Aber die Jacke stinkt.
7: Oder die Luftqualität von Räumen durch Färbung ihrer Blätter anzeigen.
6: Natürlich, also wenn du so ein bisschen, du siehst am Grünton oder ob da leicht rot drin ist, kannst du sehen, dass die, also wie viel Sauerstoff drin ist, ob du lüften müsstest oder so, aber das müsste sehr schnell gehen.
7: Genau, das würde ich ausschließen, glaube ich.
6: Als Lockmittel für Schnecken verwendet werden.
7: Könnte ich mir wieder vorstellen.
6: Ja, ich habe aber überhaupt gar keine Ahnung.
7: Ich auch nicht.
6: Wirklich überhaupt keine Ahnung.
7: Aber das Publikum fragen.
6: Können das Publikum fragen?
5: Das habt ihr schon getan. Ich habe gerade überlegt, ob ich euch den Joker schon abziehe. Oder diesmal auf der anderen Seite genommen.
6: Ja, genau. Am ehesten kann ich mir C vorstellen.
7: Riskieren wir es.
6: Wir riskieren C.
5: Ja? Boah.
3: Selten zuvor hat ein Team so viel Risiko im Kauf.
4: Die farbenfrohe Gartenpflanze Tagetes gehört zur Familie der Korbblütler und stammt ursprünglich aus Mittel- und Südamerika. Da sie einen Geruch verströmt, der für Schnecken besonders attraktiv ist, setzen sie Gemüsegärtner gerne als Lockmittel ein, um ihre Ernte zu schützen. Dafür wird die Tagetes um das Gemüsebeet herum gepflanzt. Sobald sich die Schnecken abends um die Tagetes sammeln, können sie entfernt und an einen anderen Ort umgesiedelt werden.
2: Ein abgekartetes Spiel. Oder?
3: Ich sage aber mal nur so viel. Sollte hier keine Frage richtig beantwortet werden, birgt das für euch auch eine gewisse Gefahr. Ihr kennt die Regeln dieser Sendung.
2: Ja.
3: Wir haben noch Sehenswürdigkeiten, Fragezeichen, tierisch, tierisch und Einstein.
2: Fragezeichen?
1: Ja, wir nehmen das Fragezeichen. Mhm.
3: Worin besteht bei einem Sehtest mit Landolt-Ringen der Vorteil im Gegensatz zu herkömmlichen Buchstaben? A. Sie erübrigen meist die anschließende Dioptriemessung. B. Sie können nicht aufgrund ihrer Form erraten werden. Oder C. Es kann außer der Sehschärfe auch das Farbensehen überprüft werden.
2: Also sie erübrigen meist die anschließende Dioptriemessung. Ich weiß zwar nicht wirklich, was eine Dioptriemessung ist, aber ich würde mich fragen, warum? Also wo da der Unterschied wäre. Können nicht aufgrund ihrer Form erraten werden, ist ziemlich offensichtlich, ja. Klar kann man ein A oder ein Z besser erahnen, als wo dieser Dings da ist. Kann außer Sehschärfe auch das Farbensehen überprüft werden? Das weiß ich nicht. Gibt es einen Zusammenhang zwischen Farbwahrnehmung und diesem...
1: Du hast doch eine Brille! Ich stimme dir doch, ich höre dir doch zu und stimme dir doch zu. Warum schreist du mich denn jetzt auch noch an?
2: Weil du nichts sagst die ganze Zeit.
1: Ich mach so,
2: Mann.
1: Und ich mach so. Was soll ich denn noch alles machen?
2: Du sollst es wissen einfach.
1: Also, du hast doch eben gerade super alles erklärt.
2: Ich hab's versucht.
1: Du hast doch alles super erklärt. Ah, nein, also eine Dioptriemessung kann damit nicht ausgeschlossen werden. Ein bisschen gucken musst du trotzdem immer noch. Und könnte ich aufgrund ihrer Form erraten werden? Ja, das ist doch dieser Halbkreis, wo eine Öffnung ist. Ist die oben, ist die unten? Also kann, und C, nein, natürlich kann man damit Farbe nicht überprüfen. Deswegen kann es nur B sein.
2: Ist das nicht zu einfach?
1: Ja.
3: Jetzt habt ihr meine einfache Frage, passt euch auch wieder nicht. Kann es euch aber auch nicht recht machen.
2: Okay, B.
1: Bin im B. Okay.
3: Benannt nach einem Schweizer Augenarzt, Edmund Landolt.
4: Ein traditioneller Sehtest mit Buchstaben kann ungenaue Ergebnisse liefern, da Buchstaben auch bei beeinträchtigter Sehschärfe aufgrund ihrer Form erkannt oder erraten werden können. Beim Sehtest mit sogenannten Landolt-Ringen muss der Betrachter die unterschiedlichen Ausrichtungen eines Kreisrings mit Öffnung bestimmen. Der Test bietet eine rein objektive Beurteilung der Sehschärfe und ist deshalb auch bei der Untersuchung von jungen Kindern und Analphabeten geeignet.

0: Die ersten 500 Euro.
1: Ich zieh mir noch ab.
0: So. Nächste Kategorie.
2: Das ist zu einfach.
3: Jetzt würde ich
1: Sehenswürdigkeiten. Ja. Sehenswürdigkeiten.
0: Ja?
1: Ich bin ja auf Einstein.
4: Haben wir doch gerade gesehen.
0: Die 1725 erbaute, weltberühmte spanische Treppe in Rom. A. Wurde von einem französischen Diplomaten finanziert. B. Diente als Vorbild für die Treppe, die zum US-Kapitol führt. Oder C. Durfte erst 1802 von den Bewohnern Roms betreten werden.
3: Also mein Gefühl sagt, A stimmt nicht.
1: Ja, das würde ich auch, genau. Das Gefühl ist schon mal, A wollen wir beide nicht.
3: Können wir ausschließen. Diente als Vorbild für die Treppe, die zum US-Kapitol führt. Ja, also das könnte ich mir vorstellen.
1: Das machen die ja gerne, ne?
3: Das machen die gerne.
1: Und die haben eh ganz viel römischen Stil übernommen. Mhm. Okay, also B ist in der engeren Auswahl.
3: Ja, auf jeden Fall.
1: C durfte erst 1802 von den Bewohnern Roms betreten werden.
3: Bisschen random.
1: Ja.
3: Aber ich würde auf jeden Fall, glaube ich, zu B tendieren.
1: Wir würden zu B tendieren. Wir riskieren B, dann haben wir gleich. Okay.
5: Die spanische Treppe ist eine der bekanntesten Sehenswürdigkeiten in Rom. Erbaut wurde sie, um den Aufstieg zur im 15. Jahrhundert vom französischen Königshaus in Auftrag gegebenen Kirche Santissima Trinità dei Monti zu erleichtern. Deshalb heißt die Treppe auf Italienisch Scalinata di Trinità dei Monti. Da der Wunsch für die Treppe auf das Königshaus Frankreichs zurückgeht, wurde der Bau vom französischen Diplomaten Etienne Geffier finanziert. Die in Deutschland verbreitete Bezeichnung spanische Treppe verdankt sie der spanischen Botschaft beim Heiligen Stuhl, die sich in der Nähe der Stufen befindet.
1: Wie lange gewusst?
0: 2000 Euro.
1: Ja.
0: Beleidigt es.
1: Nicht wirklich gewusst. Also okay, war.
0: Du bist dran,
1: ist
0: ja.
1: Gleich dran.
6: Der hat gefragt, ob einer gewusst hat.
0: Ja.
1: Ach so, ja, du hast gewusst, ja. Das habe ich dann im Leben genommen.
6: Ich wäre ein bisschen mehr für Einstein als für Tiere, weil Einstein ist Einstein und Tiere sind Millionen.
4: Stimmt. Einstein. Vollkommen richtig.
0: Welcher optische Effekt würde bei einem Menschen im Raumschiff bei einer Beschleunigung auf Lichtgeschwindigkeit anfangs auftreten? A. Objekte wie Sterne vor dem Raumschiff entfernen sich scheinbar. B. Hinter dem Raumschiff scheint sich das All zusammenzuziehen. Oder C. Vorbeifliegende Himmelskörper erscheinen wie eingefroren.
7: Ja, ich bin da komplett.
6: Also Objekte wie Sterne vor dem Raumschiff entfernen sich scheinbar. Also die würden weg und nicht zurück. Komisch. Hinter dem Raumschiff scheint sich das All zusammenzuziehen.
7: Das würde irgendeine Form von Sinn machen, weil man, ne, also weit weg und so schnell
6: drückt sich zusammen.
7: Das ist,
6: ja.
7: Vorbeifliegende Himmelskörper erscheinen wie eingefroren. Erscheinen wie eingefroren, was soll das heißen?
6: Naja, ich meine, Relativitätstheorie, was hat das mit Einstein zu tun? Was hat denn der gesagt?
7: Was hat Einstein gesagt?
6: Ja.
7: E ist gleich mc hoch 2.
6: Ja, was heißt das?
7: Alles ist relativ. Licht, Raum, dies, das, Zeit, ja.
6: B oder C?
7: Du sagst es.
6: Dann scheint sich das All zusammenzuziehen.
0: Sagt an.
6: Oder weil alles stehen, weil es ist ja, es bleibt ja stehen, es bleibt irgendwie, die Zeit bleibt stehen. Deswegen wäre ich bei C auf einmal.
7: Dann mach das.
6: Wir nehmen C.
0: Ja?
7: Ich bin echt raus. Ich glaube, es ist so extrem hypothetisch.
0: Es geht um die Aberration des Lichts.
5: Lichtgeschwindigkeit ist für Objekte mit Masse, also auch den Menschen, nicht erreichbar. Dennoch gibt es theoretische Überlegungen, welche Effekte bei einer Beschleunigung auf Lichtgeschwindigkeit auftreten würden. Bei zunehmender Geschwindigkeit würden zunächst die Lichtstrahlen immer frontaler auf das beschleunigende Objekt treffen. Vergleichbar ist dies mit einem Auto im Regen. Die Strahlen scheinen nun wie Regentropfen auf der Windschutzscheibe von vorne zu kommen, statt von allen Seiten. Der optische Effekt, der daraufhin entsteht, lässt die Sterne sich am sichtbaren Horizont scheinbar entfernen, obwohl das Objekt sich ihnen mit zunehmender Geschwindigkeit nähert.
6: Ja, aber das hätte ich auf gar keinen Fall.
0: Es bleibt bei 500 Euro.
6: Von mir.
0: Ihr habt noch eine Frage aus der Kategorie tierisch-tierisch. Das dritte Auge der neuseeländischen Tuatara-Echse. A. Ist ein sensibles Organ, um die Giftigkeit von Bären zu erkennen. B. Ermöglicht eine in der Tierwelt einzigartige 360-Grad-Sicht. Oder C. Dient der Echse als eine Art Kalender.
1: Bin ich froh, dass das Publikum macht.
3: Ja.
0: Tuatara-Echse.
1: Nie von gehört. Also. Es hängt davon ab, wo sich dieses Auge befindet. Wenn dieses Auge hinten ist, dann ist es B. Wenn dieses Auge auf der Zunge ist,

0: weil das ist irgendwie so ein gewisses Zeitgefühl dadurch.
1: Das Einzige, was ich bei C gut finde, ist diese Formulierung als eine Art Kalender, während die anderen so absolut.
0: Genau,
1: so. Ist, ja. Wir nehmen das Publikum.
2: Oh. Oh.
3: Hallo.
1: Sehr gut. Damit sind wir schon mal aus der Verantwortung. Wir können uns leisten.
3: So, man weiß es nie. Entweder er hat eine Wette laufen oder er weiß wirklich was. Hallo, wie heißt du?
4: Ich bin der Jonas.
3: Woher kommst du?
4: Aus der Nähe von Osnabrück.
3: Okay. Hast du irgendwas mit Echsen beruflich zu tun?
4: Nö, gar nicht.
3: Warst du schon mal in Neuseeland?
4: Nee.
3: Auch nicht? Okay. Ja, hast du eine Wette am Laufen?
4: Nee, auch nicht.
3: Gut.
4: Ja, ich wäre auch irgendwie bei B. Ja, viele Tiere haben ja fast 360 Grad und das einzige Tier, was vielleicht genau 360 Grad hat.
3: Den wirklichen Rundumblick.
4: Ja.
3: Okay, gut. Dann haben wir B festgehalten. Die letzte Frage für Team Bernhard. Die Frage ist, gibt es noch mal 500 Euro oder
1: genau,
3: nicht?
1: Können Sie uns leisten, ja.
5: Die dämmerungsaktive Tuatara-Echse ist im neuseeländischen Urwald heimisch und gehört zu den wenigen Wirbeltierarten, die sogenannte Parietal- oder Scheitelaugen besitzen. Ausgestattet mit einer Nervenverbindung zum Gehirn sitzt das dritte Auge auf dem Scheitelbein des Schädels und ist, bis auf eine fehlende Iris, voll funktionsfähig. Indem das Auge den Unterschied von hell und dunkel wahrnimmt, hilft es der Echse, wie ein Kalender einen genauen Rhythmus zwischen Schlafen und Wachen zu kalkulieren. Dadurch kann die Tuatara auch die Winterruhe- und Sommerphasen einschätzen und so ein optimales Energielevel beibehalten.
3: Da hatte David doch das richtige Gespür. Jonas, trotzdem danke. Daumen drücken jetzt fürs Finale. Ah, David, da hast du wirklich ein gutes Gespür. Ja, dein C wäre es gewesen. Aber wir haben folgenden Zwischenstand vor dem Finale. Moritz bleibt treu und Elton haben 500 Euro auf dem Konto. David Cross und Bernhard haben 2000 Euro. Und so geht es jetzt ins Finale. Die Kategorie, aus der die heutige Masterfrage kommt, ist Sport. Beide Teams haben gesetzt. Hier ist die heutige Masterfrage. Wer trägt sogenannte Charakterschuhe? A. Golfer, B. Tänzer oder C. Ruderer? Ihr habt 20 Sekunden. Ab jetzt!

0: Beide Teams haben ihre Antwort eingetippt, haben Geld gesetzt. Moritz und Elton haben gesetzt. Alles! David und Bernhard haben gesetzt.
1: Noch ist nicht
0: sicher. 1.000 Euro. Auf welche Antworten wurde getippt? Team Elton tippt auf. Antwort C. Team Bernhard tippt auf. Antwort C.
2: Ey, wenn du jetzt recht hast, ne, dann komme ich nie wieder.
3: Ich sag's falsch.
4: Also, was hast du gesagt?
3: Tänzer.
4: Er auch.
3: Dann verschiedene Figuren, die du spielst. Der Baron hat andere Schuhe als der Hofnarr. Der Hofnarr trägt andere Schuhe als der. Die Rolle, die du spielst, den Charakter, den du spielst. Aber in Ballett, im was auch immer. Aber vielleicht ist das doch falsch.
4: Ich dachte nur, ich habe noch nie
0: warum
4: gehört,
0: dass... Warum habt ihr das nicht eingetippt, wenn du es weißt, was es ist?
3: Weil er sich so sicher war. Na.
1: Also vielleicht ist es ja richtig.
0: Feste Ruderschuhe, die auf dem Beinstoß aufnehmenden Stemmbrett des Bootes fixiert werden, nennt man nicht Charakterschuhe. Die tragen die Tänzer. Antwort B. Und damit gewinnen David Cross und Bernhard 1.000 Euro. Was für eine Sendung. 1.000 Euro, das sind für jeden von euch 18,52 Euro.

50 Cent. Schau mal da. €18,52 auch für unsere drei App-Mitspielerinnen und App-Mitspieler auch da. Herzlichen Glückwunsch. Danke an Moritz Bleibtreu, danke an David Voss, danke an Bernhard und Elton.

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9: Uhr. Willkommen zu NDR Info, kurz vorm Wochenende. Der größte Börsengang der Geschichte ist vollbracht. Die Aktie von SpaceX, das ist das Unternehmen von Elon Musk, wird seit dem Nachmittag gehandelt. Jubel in New York an der Nasdaq und in Texas am Firmensitz von SpaceX. Und der reichste Mensch der Welt, Elon Musk, ist nun noch reicher. Statt Milliardär nun der erste Billionär. 1 Billion sind übrigens 1000 Milliarden. Unvorstellbar. Und aus unserer Wirtschaftsredaktion ist dazu nun Isabel Lerch bei mir im Studio. Isabel, das ist ja nun ein Rekordbörsengang, aber das Unternehmen macht Verluste. Wie passt das zusammen?
10: Ja, das mag erstmal paradox klingen, aber das hängt tatsächlich mit den unterschiedlichen Geschäftsfeldern von SpaceX zusammen. Denn wenn wir schauen, was es für Sparten gibt, da haben wir einmal Starlink, also das ist ja dieser satellitengestützte Internetdienst, und der ist tatsächlich profitabel, also da wird wirklich Geld verdient. Dann haben wir aber auch die KI-Sparte mit xAI, und die verschlingt doch sehr viel Geld und hat zuletzt Verluste gemacht. Also das ist so ein bisschen das, was wir sehen. Und dann haben wir natürlich auch noch mit SpaceX die Raketen, die Falcon 9. Auch das kostet viel Geld. Aber das heißt, es gibt Sparten, die bringen Geld, und andere kosten sehr viel Geld. Und es ist letztendlich auch eine Wette auf die Zukunft. Genau, das erklärt sich so.
9: Deutsche Anleger, Kleinanleger können die Aktie auch kaufen. Lohnt sich das denn?
10: Also es ist tatsächlich eine sehr spekulative Frage. Ganz klar ist, hier treffen wirklich große Erwartungen auf große Risiken, weil wir sehen einfach, wir haben hier eine Bewertung von rund 1,8 Billionen Dollar, und das ist schon enorm viel. Das entspricht ungefähr dem 94-fachen des aktuellen Jahresumsatzes von SpaceX. Also das setzt schon große Wachstumsraten voraus. Das kann passieren. Das ist eine Wette auf die Zukunft. Das kann sein, dass SpaceX das nächste Apple oder Nvidia wird. Das wissen wir nicht. Und ja, da sollte man auf jeden Fall das Geld vielleicht nicht ganz vermissen, wenn es dann doch verloren geht.
9: Elon Musk ist ja politisch sehr umstritten, aber er ist ja auch ein Visionär. Trägt man nun mit dem Kauf einer Aktie dazu bei, dass er noch reicher wird?
10: In der Tat ist es tatsächlich so, ja, also auf dem Papier macht man ihn reicher, denn ganz klar ist, dass natürlich das nicht direkt auf seinen Kontostand einzahlt, sondern wenn die Aktienkurse, die zu seinen Unternehmen gehören, wenn die steigen, dann steigt eben auch sein Gesamtvermögen, weil einfach die Aktien, da steckt sein Geld drin. Das heißt, ja, man trägt dazu bei. Es ist sogar so, dass, wenn wir die aktuellen Zahlen sehen, könnte er mit diesem Börsengang wirklich der reichste Mensch aller Zeiten werden, der allererste Billionär. Also ja, Sie tragen dazu bei, wenn Sie diese Aktie kaufen.
9: Dann schauen wir mal, wie sich die Aktie nachher in ihrem Kurs entwickelt. Vielen Dank für die Informationen, Isabel Lerch aus unserer Wirtschaftsredaktion. Und das Gespräch haben wir aufgezeichnet. Zuerst große Aufregung und dann stundenlanges Warten heute am Hamburger Flughafen, denn am späten Vormittag gab es Alarm und die Polizei evakuierte den Sicherheitsbereich, weil ein Mann wohl aus Versehen einen Notknopf gedrückt hatte und deshalb ohne Kontrolle in den Sicherheitsbereich gelangt war. Musste ein Teil des Flughafens gesperrt werden. Auch Passagiere, die schon in ihren Maschinen saßen, mussten wieder aussteigen. Sicherheitskräfte durchsuchten die gesperrte Zone auf gefährliche Gegenstände und nahmen den Mann zeitweilig in Gewahrsam. Gefunden wurde nichts, sodass es nach knapp 3 Stunden weiterging. Die Verspätungen halten aber noch an. Und noch immer wird nach dem oder denjenigen gesucht, die das wir zu verantworten haben. Massenhaft Reifenpannen. Am vergangenen Sonntag wurden zig Sportlerinnen und Sportler beim Hamburger Ironman abrupt ausgebremst. Auf der Strecke lagen Metallsplitter, offenbar absichtlich verstreut, der Startschutz ermittelt. Im Stadtteil Kirchwerder passierte der mutmaßliche Anschlag, der auch jetzt noch Radfahrer trifft.
5: Unfreiwilliger Boxenstopp auf dem Gehweg in den Vier- und Marschlanden. Der Reifen ist platt, der Grund schnell gefunden. Dass jemand möglicherweise absichtlich solche Metallsplitter auf die Straße gestreut hat, macht die beiden Touristen aus Bayern stutzig.
6: Ich finde es schade, weil wir machen ja nichts. Wir machen wenigstens keinen Lärm wie die Autos, die hier vorbeifahren.
5: Rückblick. Beim Ironman am vergangenen Sonntag gab es Dutzende platte Fahrradschläuche auf der Radstrecke in Kirchwerder. Über mehrere Meter waren Metallsplitter verteilt. Für einige Athleten das Ende vom Ironman-Traum. Der Staatsschutz ermittelt, wegen Sachbeschädigung und versuchter gefährlicher Körperverletzung, geht aktuell mehreren Hinweisen nach. Frank Wechsel war als einer der Ersten an der Unfallstelle. Viele Anwohner hätten umgehend geholfen, berichtet er. Gleichzeitig sei aufgefallen, wie kritisch einige der Veranstaltung gegenüberstehen. Der Triathlet macht sich Sorgen, dass Sportveranstaltungen Schaden von solchen Vorfällen nehmen könnten.
11: Es ist ein Anschlag. Es wird auch vom Veranstalter als Anschlag bezeichnet. Und da haben jetzt viele andere auch Angst davor, dass das irgendwo Überhand nimmt und keine Veranstaltung mehr sicher ist. Und das wär natürlich der größtmögliche Schaden, den eine einzelne Person angerichtet haben könnte.
5: Doch woher kommt der Unmut in den Vier- und Marschlanden dem Radsport gegenüber? Restaurantbesitzer und Anwohner Arne Meyer beschreibt, dass der Radverkehr auf der beliebten Strecke am Deich immens zugenommen habe.
12: Ich habe schon ganz viele Konflikte von Fahrradfahrern gegen Autofahrer mitbekommen. Auch, dass die Radfahrer die Autofahrer angespuckt haben, Pöbeleien und ganz enges Auffahren. Es ist vielleicht nur eine kleine Anzahl, aber da schaukelt, glaube ich, das ganze Stimmungsbild ein bisschen hoch.
5: Meyer sieht auch die mit dem Ironman verbundenen Einschränkungen kritisch. Er selbst musste an dem Tag wegen der Straßensperrung sein Restaurant schließen.
12: Also ich denke mal, dass die Bürger wesentlich mehr mit eingebunden werden müssen, zum Beispiel durch kostenlose Shuttlebusse. Man muss sich überlegen, dass die Leute teilweise kilometerlang keine Anbindung haben und eingesperrt sind.
5: Um solche Konflikte zu beseitigen, macht sich die örtliche Politik für eine Streckenführung mit weniger Einschränkungen stark. CDU und SPD versuchen, einen Teil der Radrennstrecke auf die A25 auszulagern.
13: Wir sagen ganz klipp und klar, Sportveranstaltung für Hamburg ja. Wir als Vier Marschlande möchten auch unseren Teil dazu beitragen. Aber man muss auch gucken, ob nicht andere Bezirke auch eine Strecke abnehmen.
5: Auch die Stadt hat das Problem erkannt, will weiter vor Ort das Gespräch suchen und für mehr Fairness zwischen Radsportlern und anderen Verkehrsteilnehmern werben.
9: Die Fußball-Weltmeisterschaft läuft, die ersten beiden Spiele sind absolviert und nun rückt der erste Auftritt der deutschen Nationalmannschaft immer näher. Noch zweimal schlafen, dann ist Curaçao der Gegner am Sonntagabend, zu sehen übrigens live im Ersten um 19 Uhr. Gespielt wird in Houston und damit die deutsche Elf keine Probleme melden muss, bereitet sie sich akribisch und auch heimlich auf ihren Gegner vor.
14: Willkommen, aber das gilt nicht jeden Tag. Kurz vor dem Auftakt gegen Curaçao schottet sich das DFB-Team zeitweise ab. Kein öffentliches Training auf dem Platz. Aber man gibt sich geschlossen optimistisch.
15: So wie wir aufgestellt sind, glaube ich, dass die Vorzeichen sehr gut sind, dass wir sehr weit in dem Turnier kommen. Und wir sind Deutschland, wir haben Ansprüche an uns. Und wenn man in ein Turnier geht, dann will man das Maximum.
14: Ein Ständchen zum 27. Geburtstag von Kai Havertz. Nach der privaten Feier soll dann auch bald eine sportliche folgen. Dafür steht in Winston-Salem heute die Regeneration im Vordergrund. Damit am Sonntag beim heißen deutschen WM-Auftakt gegen Curaçao wirklich alle frisch und fit sind.
16: Wir haben gestern ein extrem langes Training gemacht, extrem intensives Training. Deswegen finde ich den Tag Pause, der tut mir jetzt persönlich schon sehr gut.
14: Nico Schlotterbeck, einer, der häufig über die Emotionen kommt. Mit Jonathan Tah hat er einen kongenialen Partner gefunden. Die beiden Innenverteidiger wollen dafür sorgen, dass hinten die Null steht und auch nach vorne Akzente setzen.
17: Ja, ich glaube, Nico ist ein überragender Innenverteidiger, den ich jetzt schon ein paar Jahre kennenlernen durfte, der auch ein besonderer Typ ist, sehr extrovertiert, immer ein Spruch auf Lager, mag ich.
16: Ich weiß, wenn wir beide unsere Fähigkeiten auf den Platz bringen bei der WM,

0: wir ein sehr, sehr gutes Duo in Europa und vor allem auf der Welt.
1: Und wenn die Kollegen vorne ihre Chancen nutzen, könnte es ein gelungener Auftakt werden, übermorgen gegen WM-Neuling Curaçao.
2: Und die Temperaturen in Houston sollen dann übrigens bei fast 30 Grad liegen. Und das ist deutlich wärmer als hier bei den Schafen in Schleswig-Holstein und generell im Norden. Hier sind die Aussichten. In der kommenden Nacht fällt vereinzelt Regen aus dichten Wolken. Und die Tiefstwerte liegen dann zwischen 13 und 10 Grad. Das Wochenende, das startet morgen am Samstag mit zeitweiligem Sonnenschein. Es gibt aber auch meist schauerartige Regenfälle. Dazu weht dann der Wind mäßig und in Böen frisch aus westlichen Richtungen. Die Temperaturen erreichen maximal 15 bis 21 Grad. Gucken wir noch weiter voraus. Am Sonntag und Montag wechselhaft mit Regenschauern bei höchstens 19 Grad. Das war NDR Info. Hier geht's weiter mit Seehund, Puma und Co. NDR Info wieder um 21.45 Uhr und gleich um 18.45 Uhr sitzt bei Das auf dem roten Sofa der Bürgermeister der Ostseeinsel Pöhl, Florian Lechner. Und ich wünsche Ihnen jetzt noch einen schönen Tag und ein schönes Wochenende. Machen Sie es gut. Tschüss.

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0: Heute am Napf, wenn Nandu-Nachwuchs selbstständig wird. Am Buddeln, wenn Erdmännchen Mut bekommen. Und am Verzweifeln, wenn Weißbüscheläffchen eine Kokosnuss kennenlernen. Die Nandus im Jaderpark haben Nachwuchs. 2 Küken. Die beiden Kleinen sind jetzt 4 Wochen alt und entwickeln sich prächtig. Wie bei Nandus üblich, kümmert sich der Vater um den Nachwuchs. Er hat die Eier selbst ausgebrütet und bewacht die Kleinen, bis sie aus dem Gröbsten raus sind.
1: Komm her, komm.
0: Ob alles in Ordnung ist?
1: Ich habe hier so ein bisschen Futter für die Nandus. Wir wollen ja mal gucken, wie es den beiden Rackern hier geht. Wir haben ja, na, nun warte doch mal ab. Wir haben ja die beiden Racker hier rumflitzen und ja, die haben jetzt Kohldampf, weil es ist jetzt Frühstückzeit und wir haben hier die Pellets. Machen wir das schon mal. Und wir haben hier so einen kleinen Früchteteller mal mitgebracht. Ich hoffe, dass sie da auch beigehen. Das ist zum ersten Mal, dass sie es kriegen. Also die Pellets kennen sie natürlich. So, jetzt hör du mal auf. Die Kleinen wollen auch noch was. Nee, und da wollte ich mir einfach mal angucken, wie die Kleinen so drauf sind, aber die sehen sehr gut aus, sind gut gewachsen. Der eine ist etwas dunkler, der andere ist etwas heller. Aber da kann man nicht sagen, ob das jetzt Haare und Hände sind. Also das können wir dann erst feststellen, wenn wir Federn ziehen oder halt, wenn wir sie jetzt auswachsen lassen würden hier zu richtigen Haaren und Hände, dann könnte man das nachher sehen, natürlich an den Hals. Der ist wesentlich dunkler beim Hahn und bei der Henne nicht so dunkel.
0: Nandus gehören zu den Laufvögeln. Sie werden etwa halb so groß wie Strauße und können genau wie diese nicht fliegen.
1: Kommt mal her hier. Hier, guck mal. Hier, guck mal.
0: Die Schale reichlich gefüllt.
1: Also die Mutter jetzt hier, ich nehme an, dass es eine von den beiden ist, die holt sich natürlich die Erdbeeren da raus. Und die beiden Jungtiere, die futtern mehr diesen grünen Salat.
0: Erdbeeren kennen die Kleinen noch nicht. Die überlassen sie lieber Mama. Morgens im Zoo am Meer, Bremerhaven. Annika Diekmann auf dem Weg zu den Humboldt-Pinguinen.
2: Guten Morgen! Hallo! Hat denn nur 2? Wo ist der Rest? Bobby!
0: Erst begrüßt sie aber die Seebären.
2: Guten Morgen!
0: Ein tägliches Ritual.
2: Aha!
0: Dann die Seehunde.
2: Guten Morgen, Lieblingsseehunde! Hi, Fietze! Hi, Bubi! Hallo, Oskar! Bootsmann, Kalle, Grobi, alle da. Perfekt.
0: Bevor es zu den Pinguinen geht, ist der Morgengruß obligatorisch.
2: Eben einmal vernünftig Guten Morgen sagen, dann eben auch gucken, ob alle noch da sind, ob es allen gut geht. Ja, das gehört dazu.
0: Fehlen noch die Seebären.
2: Guten Morgen! Hi, Poker! Hallo, Bex! Na? Sieht gut aus. Wie jeden Morgen kommen sie zumindest einmal kurz ran, tauchen gleich auch wieder ab und gehen schwimmen.
0: Jetzt aber die Humboldt-Pinguine. Nur 2 zu sehen? Die anderen schlafen wohl noch. Das wird sich mit den Klappergeräuschen im Gehege schnell ändern.
2: Hallo, guten Morgen. Na? Alles fit hier?
0: Annikas Augenmerk gilt nicht nur den Tieren, sondern auch dem Zustand der Anlage. Und der ist bescheiden.
2: Da habt ihr euch ja Mühe gegeben hier.
0: Hier muss wohl gleich geschrubbt werden. Annika nimmt es gelassen.
2: Hier gucke ich auch einmal nach dem Rechten. Ich meine, ich komme ja gleich noch mal mit den Tablettenfischen und gucke dann, ob sie alle fressen. Aber zumindest einmal noch mal raufgucken, ob hier irgendwas Spektakuläres ist.
0: Eine badende Dampfschiffente. Was spektakulär ist, liegt immer im Auge des Betrachters.
2: Nichts Spektakuläres, alles ganz unspektakulär und so soll es auch sein. Spektakulär wäre es jetzt, wenn hier überall Blutspritzer rumfliegen würden. Das passiert eben zu Brut meistens, wenn sie sich dann gegenseitig kloppen. Wenn der eine an die Höhle kommt des anderen, wo er eben nicht erwünscht ist, dann kloppen die sich schon mal, aber das ist zurzeit ja nicht.
0: Zurzeit ist alles in Ordnung. Nur die Anlage muss gereinigt werden. Die Nandus im Jada-Park, immer noch bei der Vorspeise.
1: So, und die Pellets, die werden wir mal hier nehmen, reinkippen. Mal gucken, was da passiert. Oh, das war klar, dass du auch dahin gehst. So, jetzt kommen die natürlich auch. Das sind zwei verschiedene. Einmal ist das Straußenfutter, was wir auch den Nandus geben können. Und das andere ist so ein Aufzugfutter für die Jungtiere. Das können die Eltern ruhig mitessen. Da ist ordentlich Power drin, damit die Knochen gut stabil bleiben und so was alles. Und dass die auch wachsen.
0: Dafür müssten die Kleinen die Pellets aber auch nehmen.
1: Und du hast dich doch für so einen Lad entschieden hier, wa? Hier mal ein paar Pellets, mal ein bisschen. Und man sieht auch am Hals, da sitzt richtig was drin schon am Futter. Und das rutscht dann so nach und nach, rutscht das dann in den Magen rein. Lecker Erdbeere, nee, doch nicht? Doch.
0: Im extra langen Hals ist noch jede Menge Platz.
1: In der Speiseröhre, da sitzen jetzt Pellets, Salat, Apfel, Weintraube und auch ein Stück Erdbeere. Und das rutscht jetzt so nach und nach, rutscht das im Magen rein. Die schlingen und schlingen und schlingen. Und das kann man bei denen immer ganz gut sehen. Auch beim Strauch sieht man das schön. Also die schlingen erstmal ordentlich und dann hat man hier so eine dicke Beule. Und irgendwann rutscht das dann nach.
0: Nandus sind Allesfresser. Sie bevorzugen Pflanzen, Kräuter und Gräser. Verschmähen

0: aber auch Insekten und kleine Wirbeltiere nicht.
1: So, wir sehen uns später. Hier gibt's Nachschub, ne?
0: Unbedingt. Man bekommt hier den Hals nicht voll.

0: Die Humboldt-Pinguine haben in der Nacht abstrakt gemalt. Bevor die Farbe ganz antrocknet, muss sie weg.
1: Na, Dappelblümchen, wolltest du mit rauskommen?
0: Annika Diekmann will die Hinterlassenschaften des Kunst-Happenings bereinigen.
1: Ich möchte einmal die Sprenkleinlage anstellen. Es ist gleich schon eingeweicht, wenn ich mit dem Fischpacken fertig bin. Ich habe keine Lust, hier anderthalb Stunden zu schrubben. Mach mir das ein bisschen einfacher. Mach jetzt die Sprenkleinlage an, dann weicht ja schon mal so ein bisschen ein. Und dann bin ich in einer Dreiviertelstunde damit durch.
0: Annikas spezieller Morgengruß. Eine Dusche.

Einige Humboldt-Pinguine scheinen das Wasser aus der Sprenkleranlage nicht zu genießen. Andere schon.

0: Zeit für die Federnpflege in der Sonne. Um sich wohl zu fühlen, brauchen die Weißbüscheläffchen im Jaderpark drei Dinge. Einen Kletterbaum, einen vollen Magen und Beschäftigung. Die pfiffigen Tiere langweilen sich schnell. Wie üblich äußerst findig, Tierpflegerin Gabriele Grond.
1: In diese Kokosnuss mache ich jetzt hier mal ein paar Mehlwürmer rein.
0: Eine Art Geduldsspiel.
1: Und dann möchte ich diese Kokosnuss bei den Weißbüschelaffen reinlegen. Und dann mal schauen, was dann passiert. Ne, ob sie es wirklich kapieren, dass da ein einziges Loch drin ist, dass man das Ding drehen und wenden muss und dass da eben halt die leckeren Mehlwürmer eben halt rausfallen. Und da bin ich natürlich gleich sehr, sehr gespannt. Also Sie kennen das noch nicht, das ist also unsere erste präparierte Kokosnuss. Werden wir mal schauen, was dann eben halt bei rumkommt. Dann habe ich hier noch so ein paar Tannenzapfen gesammelt und habe da in diese Rillen so ein bisschen Rosine reingemacht. Und Rosine, das finden die ja auch total lecker und total spannend. Da bin ich mal gespannt, ob sie das rauskriegen, dass man dann eben halt die Rosine rauszupfeln kann. Mal gucken, unsere Affen sind ja pfiffig. Gut, dann lass uns mal.
0: Das heutige Experiment, eine harte Nuss. Aber vielleicht hilft ihnen ihre soziale Intelligenz. Weißbüschelaffen helfen sich untereinander, auch ohne Gegenleistung. Das gibt es übrigens bei keiner anderen Affenart. Teamarbeit ist bei ihnen also kein Fremdwort. Bleibt die Frage, was sie daraus machen. Die Esel im Jaderpark, eigentlich gut drauf. Die Sonne scheint und frisches Gras ist auch reichlich da. Allerdings, einer von ihnen lahmt. Piefke hat einen kranken Huf und muss täglich behandelt werden.
2: Wollen Sie ihm auch mal unter den Fuß gucken?
3: Ja, dass wir dann einmal runtergucken.
2: Ja. Ja, wir machen das direkt so, wie wir das eben gesagt haben.
0: Gesagt, getan.
2: Wir möchten jetzt gerne uns um den Esel Piefke kümmern. Der hat ja gehumpelt. Da war auch der Hufschmied da. Da wollen wir noch mal gucken, wie das jetzt aussieht. Und außerdem kriegt er noch eine Spritze. Er kriegt noch Schmerzmittel. Und Piefke wird nicht gerne behandelt und auch nicht gerne gefangen. Deswegen treiben wir ihn eben da so in die Ecke, ins Haus. Und da kann ich ihn dann greifen.

0: Wollen Sie da so lang gehen, ja, dann gehe ich von da. So, jetzt musst du mal darüber. Ja, das muss sein. Er läuft schon wieder ganz gut.
1: Jo. Rennen geht auch.
2: Was Piefke umgehend beweist. Dass er wie gewünscht ins Vorgehege läuft, ist wohl eher Zufall.
0: Einmal. Scheint aber ja tatsächlich schon was gebracht zu haben.
1: Ja, es ist, wenn erstmal der Druck raus ist und der ganze Eiter raus ist, dann hält das Ganze gut von alleine ab.
2: Trotzdem, um die Spritze kommt Piefke nicht herum.
1: Das müssen wir leider jeden Tag machen, ja. Und er wird von Tag zu Tag unkooperativer.
2: Das liegt an den schlechten Erfahrungen.
0: So.
1: Alles klar, super.
0: Ich hole ihn mal wieder ins Helle.
1: Ja, besser, kann man besser gucken.
0: Komm mal her, komm. Ein Esel wird ja nicht gerne gezogen.
2: Ein Esel wird auch nicht gern gespritzt.

0: Wie Sie sehen, sehen Sie nichts.
1: Genau. Was ein gutes Zeichen ist. Das heißt also, das heilt alles gut. Dieses Loch, was reingeschnitten wurde vom Hufschmied, ist auch weg.
0: Stinkt ja auch nichts.
1: Nee. Naja, normal halt. Die Spritze ist gegen die Schmerzen. Also ein bisschen wehtun tut sie mir noch. Also man sieht es, wenn er läuft, dass er so ganz, ganz leicht noch humpelt. Und einfach, damit es nicht so doll wehtut. Dann noch ein Piekser und dann hast du es schon wieder geschafft für heute.
2: Ganz schön dickes Fell.
1: So.
0: Ja, das war's schon. Nee. Jetzt lassen wir den direkt da wieder hin. So, komm.
2: Brava, Piefke.
0: Prima.
2: Jetzt läuft Piefke wieder rund.
1: Ja, man sieht ja kaum noch was. Also das,
0: nee,
1: ist
0: das
1: alles,
0: sieht ganz gut,
1: sieht
0: aus,
1: gut,
0: ne?
1: Aus. Ja, ja.
0: Prima.
1: Ich denke, wir können auch eigentlich aufhören, ihn zu ärgern mit der Spritze.
0: Mhm.
1: Das ist alles gut so.
0: Ja,
1: das der ist Rest ja heilt schön. Auch ohne.
2: Das dürfte ganz in Piefkes Sinne sein. Auf der Humboldt-Pinguinanlage wird fleißig geschrubbt. Bevor die Besucher kommen, soll alles blitzen. Vor allem soll es auch gut riechen. Der Dreck der vergangenen Nacht ist weg. Jetzt kann Annika Diekmann das Frühstück bringen.
3: Hallo, na ihr? Ja, Gott. Alle herkommen, die Hunger haben.
2: Jeder soll einen Fisch bekommen. Annika muss sich genau merken, wer schon einen hat. Und wer noch nicht.
3: Ich habe meine Vitamintablettenfische. Und da kriegt jeder Pinguin nur einen einzigen nach Möglichkeit. Und da gucke ich auf die Brust der Tiere, bzw. auf den Bauch. Gucke mir das Punktemuster an und kann dann erkennen, wer da vor mir steht. Und bei 22 Pinguinen geht das in der Regel noch. Wobei ich mich da auch schon ein bisschen konzentrieren muss. Nee, du hast schon. Weil sie auch nicht immer stehen bleiben, sondern dann mit weglaufen. Mal lassen sie den dann fallen, dann muss ich den wieder aus meiner gedachten Liste streichen. Ja. Und so hoffe ich, am Ende der... Ja! Nee.
2: Am Ende gibt es doch nur Geschrei. Dabei kommt jeder dran.
3: Ach. Nikolaus, komm her.
2: Noch fehlen aber einige.
3: Der Neffe hatte noch nicht. Schrägstrich. Günni. Ihr habt schon. Ich habe auch eine leckere Makrele. Willst du auch nicht?
2: Wer nicht will, der muss nicht.
3: Ein Traum. Na, Schrägstrich, warte, ich komme auch zu dir.
2: Tierpflegerin Annika liefert auch frei Haus.
3: Ach, du wolltest weder Hering noch Makrele. Jetzt hast du gar keine Wahl mehr. Jetzt ist alle. Das ist nur eine von drei Mahlzeiten. Und gleich morgens kriegen sie, wie gesagt, jeder kriegt nur einen einzigen Tablettenfisch. Und dann ist ja noch die zwei Hauptfütterungen, vormittags und nachmittags noch mal eine.
2: Da gibt es dann Hering satt. Mit der Fellpflege ist es bei den Weißbüschelaffen gleich vorbei. Sie sollen Denksportaufgaben lösen.
3: Hallo, ich bin's mal wieder. Hallo, guck mal. Ich habe auch Miebe mal mitgebracht. Dann darf ich öfters kommen, ne, wenn ich Geschenke mitbringe. Dachte ich mir. So, kommt ihr mal mit. Ich habe euch was ganz Tolles gebastelt. Komm mal mit. Ja, genau, ja. Lasst euch mal tragen. Das ist alles viel einfacher. Nicht so langweilig, ne?
2: Tierpflegersurfen. Krass.
3: Guck mal. Guck mal.
2: Eine Kokosnuss haben die Äffchen noch nie gesehen.
3: Ja, riech mal. Das Tolle an dieser Truppe ist, sie sind total neugierig. Das heißt, es macht richtig Spaß, sich für die was Neues sich auszudenken, weil sie tüfteln. Sie tüfteln so lange rum, also bis sie auch wirklich dahinter gestiegen sind, was wir eigentlich von ihnen wollen. Und wir haben auch andere Affengruppen, wo, wenn ich jetzt mit dieser Nuss reinkommen würde, ja, da würden sie vor Schiss erstmal abhauen. Ne? Da würden sie Angst haben, würden erstmal in der obersten Ecke sitzen, so, nee, das würde Stunden dauern, bis sie überhaupt rangehen. Und hier konnte man jetzt ja nun deutlich sehen, ich habe die Nuss einfach mal hingelegt und sie waren erstmal schon mal am Gucken. Guck mal, hier. Guck mal, da ist ein Loch.
2: Achtung, Pädagogik.
3: Ja. Ja, jetzt hat er es gesehen, dass das da rauskam. Das ist natürlich auch eine Herausforderung, das Ding jetzt so lange zu kugeln, also bis da wirklich jetzt noch ein weiterer Mehlwurm rauskommt.
2: Das knifflige Spiel macht Spaß. Allerdings nicht allen.
3: Ja, die haben schon gleich mitgekriegt, aha, da ist ja noch der Pott mit dem Mehlwurm. Da ist es ja viel einfacher. Dachte ich mir.
2: So leicht macht Gabi es ihnen aber nicht.
3: Nee, Leute, das ist jetzt nicht Sinn und Zweck der Übung hier. Nee.
2: Das Auswilderungsbecken in Friedrichskoog. Schon kräftig gefüllt. Noch wird hier der Fisch per Hand gereicht.
1: 4, 5, 6, 7, 8. Sehr schön.
2: Wer hier gefüttert wird, darf bald zurück in die Nordsee.
1: Guten Tag. Wie sieht's aus mit uns? Ja.
2: Jan muss sich vorsichtig vortasten. Das Becken ist im hinteren Teil gut 3 Meter tief.
1: Das ist unser Auswilderungsbecken. In dem sind die Tiere jetzt hier drin, weil die sich vorne schon gut gemacht haben. Die kriegen jetzt noch ein bisschen Unterstützung von mir hier beim Fischfressen. Aber man sieht ja, die sind sehr engagiert bei der Sache und fressen auch relativ gut und haben deswegen hier schon den Schritt nach hinten gemacht. Da geht es jetzt nur noch darum, dass sie wirklich zunehmen, dass sie in den nächsten Tagen dann auch alleine fressen und keine Unterstützung mehr brauchen. Dann wird einfach der Fisch nur reingekippt und dann sind sie eigentlich auf der Zielgeraden angelangt und es geht in Richtung Auswilderung. Hey, genau, super.
2: Die Tiere lernen bei der Zielfütterung, dass sich Fisch bewegt und wie sie ihn am besten im Ganzen herunterschlucken. Nicht alle bekommen sofort große Fische. Jan Dohndorf füttert entsprechend der Seehundgröße.

0: Küsse, mal großen, mal kleinen Hering. Fünfmal am Tag können sie üben. Bei jedem Wetter.
1: Also im Vergleich sieht man das schon, dass es ein großer Unterschied ist. Und auch hier wird es dann nachher so sein, dass dann eben da auch nochmal der Fisch größer wird. Aber dafür müssen sie die eben sicher fangen und sicher handhaben können. Und das dauert noch ein paar Tage.
0: Flutscht aber schon ganz gut. So leicht haben sie es in der Nordsee später nicht.
1: Das war's. Einmal ist leer. Das waren jetzt ungefähr 8 Fische so pro Tier. Also es geht so Richtung 500, 600 Gramm Fisch. Und das haben sie sehr gut gemacht. Die nächsten Tage geht das hier weiter.
0: Jeden Tag 3 Kilo Hering. Das gibt ordentlich Speck. Bei Seehunden und Walen Blubber genannt. Im Jaderpark sind diese Schönheiten zu Hause. Kleine afrikanische Edelpapageien. Die Unzertrennlichen. Ihr Name kommt von ihrer starken Paarbindung, die meist ein Leben lang andauert. Deshalb werden sie auch manchmal Liebesvögel genannt. Unzertrennlich sind im Jaderpark auch andere. Nein, nicht die Tierpfleger. 2 freche Ziegenböcke.
2: Ja, ich bin hier jetzt mit Herrn Kuschinski, unser Ovambo-Ziegenbock, mein bester Freund. Den haben wir ja zuletzt auf der Dammwildanlage gehabt, zusammen mit seinem Kumpel, dem Zwerchziegenbock Goliath. Das ist da allerdings blöd, weil ich habe Angst, dass sie mir da verwildern. Das ist da viel zu groß. Jetzt haben wir hier ein Gehege fertig gemacht und hoffen, dass sie jetzt hier auch bleiben, weil Herr Kuschinski sehr erfindungsreich ist, wenn es darum geht, sein Refugium zu verlassen. Ich denke, dass es hier klappen wird. Jetzt haben wir sie hier schon im Viehanhänger und werden sie jetzt auf die Anlage lassen. Du bleibst hier mit stehen und dann hoffen wir, dass sie da einfach hinlaufen. Wenn der da irgendwo durchgeht, beißt euch an dem fest, lasst ihn nicht laufen.
0: Komme, was da wolle.
2: Ich meine, das ist ja geradeaus, das will er ja wohl schenken. Haben wir die schon eingeladen? Ach ja.
0: Überraschung. Nicht ein bisschen Ziegenbock-Alarm.
2: So, drin sind sie.
0: Ob es ihnen hier gefällt, steht auf einem anderen Blatt. Am bedauerlichsten für die 2, die Zäune sind hoch. Ausbüchsen nahezu unmöglich. Obwohl die Böcke darin sehr findig sind.
2: Die werden da ja wohl nie oder durchkriechen, oder?
3: Nee, hoffe nicht. Sollte eigentlich nicht sein.
4: Goliath. Goliath. Der macht das.
0: Goliath scheint schon Pläne zu schmieden.
2: Dass ich das glaube, dass sie unbedingt ausbrechen könnten, sind erstmal Erfahrungswerte. Ich habe des Öfteren schon Zeit damit verbracht, die beiden irgendwo wieder einzufangen. Dann ist das auch so. Die sind jetzt ohne ihre Frauen, vor allem der Goliath, weil wir eben nur kontrollierten Nachwuchs wollen. Deswegen ist er dann zeitweilig von seiner Herde getrennt und Herr Kuschinski ist sein Kumpel, damit er nicht alleine ist. Bloß so richtig passend tut ihm das natürlich nicht, dass er nicht bei der Herde ist. Und Ziegen im Allgemeinen sind sowieso totale Ausbruchskünstler, weil die total neugierig und erfinderisch sind. Die wollen alles austesten, überall, hier sieht man es schon. Aber die sehen ja auch die Notwendigkeit nicht so ein, dass wir die mal fangen müssen. Du passt da nicht durch. Du bist eine ziemlich große Ziege.
0: Man wird ja noch mal gucken dürfen.
2: Nur nachher richtig aufpassen, wenn man da rein und raus geht. Ja. Am besten bauen wir hier eine Schleuse ein, wie bei den Löwen.
0: Den beiden Ausbrechern wird bestimmt noch etwas einfallen. Abwarten. Kurz vor der Fütterung der Seelöwen Fische sortieren.
5: Jeder, der Fisch probiert hat, weiß, dass Fisch nicht gleich Fisch ist, sondern eben halt vom Geschmack her auch unterschiedlich ist. Zum anderen sind die auch

0: anders, was dem Fettgehalt angeht. Das heißt, Makrele hat ein bisschen mehr Watt für die Hüfte und der Hering ist eher so, je nach Jahreszeit, ein etwas schmalerer Fisch. Für die Dicken unter uns. Haben wir's? Mhm.
1: Dann lass uns mal durchstarten.
2: Nicht nur zum Füttern, auch zur Ohrenkontrolle.
0: Alles klar? Hallo!
1: Oh, viele, viele Kinder.
0: Na, Lieblingsrobben, komm.
1: Auf.
0: Paula!
1: Oh, mein Baby ist auch schon da. Komm her, meine Sonne.
0: Die Damen, bitte.
1: Kannst du gleich mal auf Alice ein Auge werfen, damit ich Barcella mal gucken kann?
0: Ich kann mit Alice direkt mit runtergehen.
1: Oder so, ist auch schön.
0: Zoe! Zoe, komm! Zoe, komm her, komm! Wir gehen runter!
1: Barbie! Barbie, komm!
0: Ja, ist egal, lass sie mitkommen. Willst du auch mit?
2: Seelöwenbulle Sailor hatte eine Ohrenentzündung. Carmen muss gucken, ob die Behandlung angeschlagen hat.
1: Nee, nichts zu sehen. Prima. Ja, der Sailor, der hatte ja eine Entzündung am Ohr. Da hat er ja dann Antibiotikum bekommen. Das haben wir aber über den Fisch verabreicht. Aber das sieht alles super aus. Das Medikament hat also Wirkung gezeigt. Man sieht, dass man am Ohr nicht sieht. Da ist kein Ausfluss. Alles hundertprozentig. Ja, super, mein Schatz. Prima.
2: Gefahr von hinten.
0: Achtung, Alice ist da!
1: Die Alice. Hi, alles gut? Prima.
0: Komm, wir gehen hoch. Wir kommen wieder hoch.
1: Ist auch ganz gut, mein Fisch geht zur Neige. Oh, ist super, in Ordnung. Du darfst übernehmen. Ich zieh mich mal ein bisschen zurück mit dem magischen Eimer. Den verstecke ich mal ein bisschen. Jo.
0: Sailor?
2: Sailor macht sich in seinem Gehege bemerkbar.
0: Das ist einmal natürlich, dass sie sich unterhalten. Zum anderen galt das jetzt aber so, Olle, denk mal, ich bin auch noch hier, vergiss mich nicht. Einfach auch nochmal, um nochmal zu sagen, hier Schnecke, ich will auch noch einen Fisch abkommen.
2: Sailor darf nicht zu seinen Damen. Er ist in der Brunft und soll dieses Jahr nicht decken.
1: Schätzelein, da kannst du noch so sehnsüchtig gucken. Wenn du deine Hormone wieder runtergefahren hast, darfst du sofort wieder rein. Guck doch mal. Nicht meine Brille, da. Siehst du?
2: Mit dem richtigen Dreh purzeln Mehlwürmer aus der Kokosnuss. Denksport für die Weißbüschelaffen im Jadapark.
1: Ich habe hier noch was für euch. Mal sehen, was ihr dazu sagt. Guck mal. Guck mal. Hm? Was hältst du davon? Ja, nee, festhalten wollte ich das jetzt nicht. Du hast zwei Hände. Du kannst das festhalten.
2: Im Tannenzapfen sind Rosinen versteckt.
1: Guck. Hier, ich gebe dir auch noch ein. Bitte schön.
2: Rosinen. Nicht ganz so angesagt wie die Mehlwürmer.
1: Das ist meine Brille. Ich glaube, du brauchst noch keine.
2: Mehlwürmer kann man gar nicht scharf genug sehen.
1: Schade, die Nuss hätte durchsichtig sein müssen, ne? Das wäre natürlich klasse gewesen.
2: So nah und doch so fern.
1: Na, ich glaube aber, das mit der Nuss, das werden sie nachher noch mal austüfteln. Ich denke mal, das wird denen keine Ruhe lassen. Das ist jetzt einfacher, jetzt bei diesen Tannenzapfen.
2: Welche Tannenzapfen?
1: Ach, du kuschelst schon wieder. Bei den Tannenzapfen, das war jetzt einfacher, an diese Rosinen ranzukommen, als eben halt jetzt da bei der Nuss an die Mehlwürmer.
2: Besser den Spatz in der Hand.
1: Ja, der fällt doch gleich runter.
2: Als die Taube auf dem Dach.
1: Hier. Genau, halt mal fest.
2: Eine Aufgabe nach der anderen. Jetzt könnte

0: zur Teamarbeit helfen. Aber das Gegenteil ist der Fall.
1: Nicht rein.
0: Die harte Nuss immer noch nicht geknackt. Es fallen zwar immer mal wieder Mehlwürmer aus den Löchern, aber nur, wenn Gabi hilft. Es soll Tiere im Jaderpark geben, die den Dreh besser raushaben.
1: Die Erdmännchen weiß ich genau, die würden es schneller. Die haben das schneller umgesetzt. Das heißt, die würden einfach rollen und würden warten, bis es dann eben halt rauskommt. Beziehungsweise auch die Mangusten, weil die sind ausdauernder. Gut, kommt wahrscheinlich auch daher, weil sie in der Natur dann eben halt auch, also wirklich Insekten dann eben halt suchen und in der Beziehung also wirklich ausdauernd sind. Die hier, ja gut, suchen sich auch schon zwischendurch mal was, so tierisches Eiweiß, aber sie sind eben halt mit anderen Dingen halt beschäftigt.
0: Das liegt aber nicht an den leckeren Eiweißsnacks, sondern an der sperrigen Kokosnuss. Die macht sich jetzt auch noch vom Acker.
1: Na, vielleicht wollt ihr unten mal weiterspielen.
0: In Heulerbecken 9 ist eine alte Bekannte zurück, Annabelle. Zwischendurch war sie schwer krank, in Quarantäne. Sie hat es aber geschafft. Fast jedenfalls.
2: Jetzt gucken wir uns erstmal noch mal schnell Annabelles Flosse an. Da ist die Dame auch schon. Ja. Denn wenn Herr Doktor sagt, wir müssen keine Salbe mehr nehmen, wenn das besser wird, dann müssen wir ja mal gucken. Und das sieht auch wirklich in der Tat super aus. Das ist sauber, das ist rosig. Da hatte sie eine ganz große Beule, die dann aufgegangen ist. Und das haben wir entsprechend gesalbt. Medikamente bekommt sie auch noch. Aber da sollten wir auch Ende der Woche jetzt durch sein. Also, so weit, so gut. So, Freunde, Fisch. Zur Abwechslung mal Fisch. Kommt mit.
0: So. In der Seehundstation sind mittlerweile gut 150 Heuler. Hier werden sie aufgepäppelt, damit sie später in die Nordsee zurückkehren können. Tanja Rosenberger kennt die Tiere fast alle.
2: Das hier ist Feli. Die andere dunkle ist Bina. So, prima. Schon gleich einen dritten. Das klappt doch immer besser. Das hier sind echt super Fresser. Das ist Schneegold. Schneegold, da muss man immer gleich wieder Richtung Stufe bewegen. Das klappt mal besser, mal schlechter. Mitten am Tag eher schlechter. Und da muss man immer noch um die Schnauze lang den Fisch anschieben. Alle anderen können da schon im Wasser. Schneegold ist da so ein Zacken langsamer. Und Münte ist ja auch so ein kleiner Süßer, der sogar schon taucht.
0: Tauchende Seehunde beim Füttern eine Stolperfalle.
2: Oh. Hossa, Vorsicht, Freunde. Ich bring mich hier nicht aus dem Takt. Annabelle. Hier ist dein Fisch. Komm rein. Ja, vorsichtig. Ja. Hallo, nicht meine Hand mit, nur den Fisch. Das wäre sehr, sehr hübsch. Runter damit.
0: Das flutscht noch nicht so richtig bei Annabelle. Jeder Heuler bekommt seine Ration. Die Methoden dafür sind verschieden.
2: Naja, dass man da versucht, möglichst ein Tier erst abzufüttern und dann den nächsten. Da muss man nicht immer suchen. Die andere Variante ist eben immer ein. Aber auch dann muss man wissen, wer sich gerade wo aufhält. Und da wir hier schon Tauchmäuse dabei haben, ist das eben nicht ganz so einfach. Und sich hier jetzt auch Tiere mit rumtreiben, die eben schon Brei noch gefressen haben, noch gar nicht zu den Fischkindern dazugehören, das aber schon sehr spannend finden. Schneegold, hättest du die Güte? Hallo? Och, ey, Trottel unter sich. Ja.
0: Schneegold tut sich noch schwer. Macht nichts. Sie bekommt hier die Zeit, die sie braucht, um das Fischefressen zu lernen. Die Erdmännchen im Jaderpark sollen mal wieder eine Runde an die frische Luft. Die Eltern Marajo und Blondie können es kaum erwarten.
1: Hallo. So, ihr dürft allesamt Kinder mitnehmen. Schauen wir mal nach draußen. Heute scheint zwar nicht die Sonne, aber auch daran müsst ihr euch gewöhnen. So, dann kommt mal gucken.
0: Die ganz große Angst vor dem riesen Sandkasten haben die Kleinen mittlerweile überwunden. Zwischendurch haben sie sogar schon mal kräftig gebuddelt. Raus wollen sie trotzdem. Nur bedingt.

0: Heute ist Fototermin.
1: Ich habe also seitdem die Kleinen auf der Welt sind, also auch immer den Fotoapparat dabei, um immer wieder so ein bisschen so die Entwicklungsstufen eben halt so ein bisschen aufzunehmen. Weil man vergisst ja ganz schnell, wie klein die eigentlich mal gewesen sind. Und so kann man mal so gucken, so, ne, sag ich einmal die Woche oder jeden dritten Tag eigentlich macht man ein paar Fotos. So, da kann man das eben alles schön nachvollziehen. Ne? Nachher kann man das so richtig schön in der Fotostrecke sich nochmal angucken, wie toll sie sich auch entwickelt haben.
0: Und wie sie dann doch im Sandkasten sitzen.
1: Die kommen jeden Tag jetzt eine halbe Stunde bis Stunde nach draußen. Und man merkt, also die werden schon richtig trittsicher. Die Kleinen sind auch mutiger. Die kommen also sofort rausgeschossen.
0: Graben können sie wie die Großen. Das Buddeln liegt den Erdmännchen im Blut. Ein Schnappschuss nach dem anderen. Das kommt alles ins Familienalbum. Nur Namen haben die Kleinen noch nicht.
1: Mir fallen noch keine Namen ein. Es sind jetzt so viele Erdmännchen, die ich mittlerweile getauft habe. Da muss ich noch mal gucken. Aber das kommt noch.
0: Tierpfleger lassen sich nicht drängen bei der Namensvergabe. Erst müssen sie einen Draht zu den Tieren haben. Dann kommt der Name fast von allein. Hanna Urbschat bei der Müllrunde. Oft bleibt etwas liegen, was bei einem Zoo im windreichen Norddeutschland dann auch mal in die Gehege der Tiere segelt. Auf ihrer Nachmittagsrunde guckt sie noch kurz bei den Seelöwen vorbei.
2: Na?
0: Ihre heimlichen Lieblinge sind allerdings gefiedert.
3: Ich gehe nachmittags immer gerne noch mal bei den Kias rein. Und das sind ja sowieso immer so meine kleinen geheimen Lieblinge. Und das sind so schon, das macht am meisten Spaß mit.
0: Einfach nur so bei Pinky, Roger und Toffi vorbeischauen? Geht immer. Leider ist Kea da mit Toffi sauer auf Hanna.
2: Hallo! Na?
3: Oh, spannend.
2: Pinky!
3: Oh, jetzt kommt sie.
2: Hey, Nase! Na komm! Ja. Na, Schnecken!
3: Ja, und das sind die beiden, die sind halt am zutraulichsten. Dann haben wir noch eine, das ist die Toffi. Die kennt man an dem hellblauen Ring am Fuß. Und die kommt jetzt auch schon wieder relativ dicht dran. Also die war halt lange Zeit lang krank und da mussten wir sie halt regelmäßig einfangen und Krankengymnastik machen und das hat ihr mit der Zeit halt immer nicht mehr gepasst. Aber mittlerweile hat sie es uns, glaube ich, verziehen. Aber heute hat sie keinen Bock.
0: In der Seehundstation Friedrichskoog bemüht sich Tanja weiter, Fisch in einen Heuler zu bekommen.
3: Dreimal darfst du raten, welches Tier hier am Beckenrand immer noch mit Anschieben gefüttert werden muss und mit so einem kleinen Schnapp, Schnapp, Schnapp, Schnapp, aber nicht ordentlich den Fisch nehmen. Das ist Schneegold. Die ist immer noch, wenn man nicht festhält, ist der Fisch sonst wo. Und andere, wie Annabelle, meinen, ich versuch's mal draußen. Jetzt hat sie ihre Portion, aber das muss man eben immer noch mit Nachhelfen machen.
0: Annabelle bekommt noch einen Fisch vor die Nase gehalten. Läuft auch nicht gut.
3: Naja, also man kriegt ja nicht mehr, wenn man sich so per Hand füttern lässt. Also die schon schneller selbstständig fressen, wie jetzt zum Beispiel Münti, der

0: dann hast du mal heute nur ein paar hundert Gramm gehabt. Dafür gibt es dann morgen mehr. Und das klappt schon. So, und den letzten zum Spielen. Viel Freude.
1: Die Freude wird vor allem Münti haben, der sich die ins Wasser gefallenen Fische jetzt ertaucht.
0: Könnte noch ein bisschen zügiger gehen, aber sie fressen ja schon alle Fisch im Wasser, wenn auch noch manchmal mit nachhelfen. Die Breikinder, die ihren ersten Fischschwanz hatten, sind auch schon interessiert mit dabei. Das ist soweit ganz gut und das wird jetzt in den nächsten Tagen auch rasant vorwärts gehen. Also die ersten fangen an zu tauchen. Das Interesse am Fisch ist bei allen da, das hat man ja gesehen, eben noch zum Teil etwas unkoordiniert, aber das schüttelt sich dann.
1: Krank ist erstmal keiner. Das ist das Wichtigste. Die Erdmännchenbabys sind zwar erst 6 Wochen alt, aber sie legen schon das typische Verhalten an den Tag. Einer passt auf, während die anderen buddeln bis zum Abwinken. Der Kindersegen von diesem Jahr, ein großes Glück.
2: Ich bin ja ganz froh, dass es jetzt endlich mal geklappt hat mit Nachwuchs. Weil Erdmännchen ja nicht im Zweierverband leben, sondern eben halt im großen Familienverband. Und jetzt geht es ja nun mal endlich vorwärts. Die ersten 4 sind da. Mal schauen, nächstes Jahr wird es wahrscheinlich dann auch noch mal 4 bis 6 werden, ja, damit die Familie eben halt schnell größer wird. Ja, das ist also auch so eingerichtet, dass also wirklich Mama und Papa wirklich auch nur züchten. Das heißt also, Papa wird nachher nicht wild durch die Gegend poppen, dass unkontrolliert Nachwuchs kommt. Weil das Alpha-Weibchen, das ist ja nun mal Blondie, sie wird Nachwuchs bekommen, falls noch mal was passieren sollte unterwegs, dass ein Bruder seine Schwester gedeckt hat. Das wird sie also dann gleich auffressen. Die werden also keine Chance haben. Das Alpha-Pärchen, die bekommen Nachwuchs und alles andere wird nicht geduldet.
1: Pro Jahr können Marajo und Blondie bis zu 3-mal Junge großziehen. Dabei werden sie von der ganzen Familie unterstützt. Die 4 Jungtiere könnten also schon bald dabei helfen, Geschwister großzuziehen.
2: So, reinkommen. Komm, zack, zack, Mario. Blondie.
1: Erst wollten sie nicht raus. Jetzt müssen sie zum Rückweg überredet werden.
2: So, ist fein. So, supi. So, tschüss, bis nachher.
1: Nach der anstrengenden Buddelei Stärkung bei Mama. Die haben die Kleinen sich verdient. Fast Feierabend im Zoo am Meer. Hanna Urbschat hat Schließdienst.
3: Eine Schnecke. Das ist jetzt Russell. Also Russell ist halt der Papa von den 3 Mädels, also Pinky, Kiwi und Toffee. Und den erkennt man sehr gut daran, dass er halt einen sehr, sehr langen Oberschnabel hat. Das ist halt auch so ein Merkmal von männlichen Keas, einfach, dass die einen sehr, sehr langen Oberschnabel haben. Das sieht man bei Russell halt recht gut.
1: Aufgestellte Haarpracht und immer ein Schrei aus der Kehle.
3: Das ist dann bei ihm jetzt ein Zeichen dafür, dass er hier wieder ein bisschen den Macker markieren muss.
1: So ein Macker duldet niemanden in Hannas Nähe.
3: Du, das meine ich. Der hat im Moment auch irgendwelche hormonellen Störungen. Wirklich. Also entweder ist der eifersüchtig auf die 3, weil die halt doch ein bisschen mehr Zuneigung bekommen. Aber das hat jetzt auch erst vor kurzem angefangen, dass er jetzt auf einmal schon ein bisschen aggressiver wird gegenüber den 3 Mädels.
1: Weil die anderen mehr Aufmerksamkeit bekommen, scheint Russell zickig zu werden. Bekommt er denn keine Zuwendung?
3: Ihn betüdel ich bestimmt nicht. Nee. Bei dem Schnabel will ich da ehrlich nicht riskieren. Das ist mir. Nee, das ist. Habe ich keine Lust drauf. Ich hänge an meinen Fingern. Aber ich hole noch mal ein paar Erdnüsse für die Kleinen. Für die großen Kleinen.
1: Nüsse? Sind die nicht Russells Lieblingsfutter?
3: Du bist schneller. Jetzt aber schnell.
1: Hannah versucht sich vor allem mit Toffee wieder gutzustellen.

0: musste sie in letzter Zeit oft einfangen. Russell bekommt auch was.
1: Mit Futter, da geht es schon, aber jetzt einfach mal eben so angrabbeln, da bin ich bei ihm nicht so ein Fan von. Ne? Ich meine, der Schnabel, der hat ja schon eine imposante Länge. Und jetzt, wie sie sich anstarren.
0: Geht es nach Schnabellänge, ist Russell bei den Keas der Sieger. Ob seine Töchter sich da wohl auf Dauer unterordnen? Sehen Sie, Eisbären Valeska, endlich Nachwuchs. Erster Fisch aus der Luft für die Heuler. Und Geparden, Sprinter oder Bewegungsfaul. Sowie noch viel mehr in der nächsten Folge von Seehund, Puma und Co.
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0: Freitagabend. Ich begrüße Sie herzlich zu Niedersachsen 18 Uhr an einem Tag, an dem Niedersachsen was zu feiern hat, und zwar in der Hauptsache sich selbst. Jetzt ist es zwar für uns Niedersachsen ein bisschen untypisch, uns selbst zu feiern. Wir überzeugen ja lieber still durch unser Tun. Am Tag der Niedersachsen machen wir da mal eine Ausnahme. Und zwar in Braunschweig. Seit 2 Stunden sind die Menschen schon da, trotz durchwachsenem Wetter, und machen auch mit hier erste Eindrücke. Dieser Tag der Niedersachsen ist ehrlicherweise ein Wochenende der Niedersachsen, hat am Nachmittag begonnen, geht bis Sonntag, und die Leute, Sie sehen es, waren schon neugierig. Und live mittendrin ist Jannik Wiechers. Jannik, der Tag der Niedersachsen soll die größte Veranstaltung sein, die je in Braunschweig stattgefunden hat. Echt?
1: Anscheinend ja, wenn wir der Stadt Braunschweig glauben, dem Oberbürgermeister Thorsten Kornblum, den wir gleich noch sehen werden im Film, der sagte, ja, das ist die größte Veranstaltung, die es jemals in dieser Stadt gab. 300.000 erwartete Besucherinnen und Besucher. Es gibt 250 Ausstellerinnen und Aussteller. Es gibt 7 verschiedene Bühnen und auch 10 Themenmeilen, so wie diese Polizei- und Feuerwehrmeile, wo die Sicherheitskräfte aus Niedersachsen sich präsentieren. Also da ist mächtig was los. 125 Stunden Kulturprogramm auf 7 Bühnen. Also da glauben wir mal der Stadt, dass das ein Superlativ ist, den es in Braunschweig so noch nicht gab. Und der Tag der Niedersachsen, der ja ein Wochenende der Niedersachsen ist, du hast es gesagt, Johannes, ist hier eben gerade um 17 Uhr eröffnet worden, nachdem es den ganzen Tag immer wieder heftig geregnet hatte. Der wolkenverhangene Himmel ist mittlerweile aufgerissen. Und eben ging es los. Bürgermeister Thorsten Kornblum hat den Tag der Niedersachsen offiziell eröffnet. Schauen wir mal rein.
2: Liebe Niedersächsinnen und Niedersachsen, herzlich willkommen hier bei uns in der Löwenstadt.
1: Ja, wir sehen uns. Thorsten Kornblum freut sich mit den Besucherinnen und Besuchern, die jetzt mehr und mehr hier nach Braunschweig strömen, nachdem es tatsächlich etwas verhalten losgegangen war. Und das Ganze soll ein tolles Fest werden, auch wenn das Wetter immer mal wieder nicht so toll ist. Die Braunschweiger lassen sich offenbar davon nicht verschrecken. Und vor allem wird jetzt hier in den kommenden Tagen das Ehrenamt in Niedersachsen präsentiert. Das Ehrenamt, das ja viele Menschen vereint. Und auch unser Ministerpräsident Olaf Lies, der freut sich einfach, dass dieser Gemeinsinn hier so betont wird.
3: Wir sind schon in schwierigen Zeiten. Man merkt, dass die Stimmung ist nicht ganz einfach. Die Menschen machen sich Sorgen. Das, was wichtig ist, ist Zusammenhalt. Und ein ganz zentraler Baustein für den Zusammenhalt, sozusagen eigentlich die Grundlage dafür, ist das Ehrenamt. Weil wir uns in Vereinen organisieren, in Kulturorganisationen und Gruppen organisieren, weil wir Dinge zusammen machen und weil Ehrenamtliche bereit sind, obwohl sie eigentlich gerade das Feierabend haben oder vielleicht schon ihr Leben lang gearbeitet haben, sich für andere einzubringen. Und das ist einfach großartig.
1: Olaf Lies sagt, es ist großartig, und ich glaube, dieses Fest zeugt wirklich davon. An den vielen Ständen in den nächsten 3 Tagen inklusive heute werden wir das sicherlich in Braunschweig erleben.
0: Jannik Wiechers live in Braunschweig, schönen Dank. 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Kleiner Stimmungsschwenk. Auf der A7 sind in der Nacht mehrere Lkw verunglückt. Und zwar fast genau dort, wo es gestern schon einen größeren Lkw-Unfall gab.
4: Kaum war die Autobahn 7 nach dem Unfall gestern wieder freigegeben, krachte es in der Nacht nur ein paar Kilometer weiter schon wieder. Ein Sattelzug hatte an einem Stauende 2 weitere Lkw gerammt und war anschließend in Brand geraten.
5: Wobei sich das Löschen schwierig gestaltet hat, dass der Lkw hatte Maschinenteile geladen, die durch die Fette, die da drin sind, immer wieder durchgezündet haben. Somit haben wir uns dann irgendwann entschieden dazu, den Bagger anzufordern und zu sagen, wir entladen den Lkw, damit wir besser an die Maschinenteile zum Löschen kommen.
4: Einige Lkw-Fahrer hatten nach dem Stau gestern eine Pause eingelegt und fuhren anschließend direkt in die nächste Vollsperrung.
6: Viele oder gerade die ja hier in diesem Unfallgeschehen noch betroffen waren oder Zeugen waren, sind ja aufgrund dieser ersten Vollsperrung sagen wir schon Opfer gewesen. Also die haben es natürlich besonders schwer hier irgendwie gehabt.
4: Wie lange die Aufräumarbeiten noch dauern werden, ist unklar.
0: Ungefähr 1700 Windräder stehen schon in Nord- und Ostsee. Und weil die ausgewiesenen Flächen langsam voll sind, entstehen neue Windparks immer weiter von der Küste entfernt. Der Windpark Nordsee One liegt etwa 35 Kilometer nördlich von der Insel Jüst. Dort entstehen 54 Windkraftanlagen, die pro Jahr nach Unternehmensangaben 400.000 Haushalte mit Strom versorgen. Problem, je weiter draußen das Windrad jetzt steht, umso länger sind die Wege. Zum Beispiel im Notfall. Deshalb wird nun über Standards für alle Windparks nachgedacht, damit die Hilfe auch rechtzeitig ankommt.
7: Einsatz für die Ersthelfer. Der Pilot hat zu hart aufgesetzt und sich ein Bein gebrochen. Jetzt greift die Rettungskette. Es ist eine Übung auf dem Umspannwerk des Windparks Nordsee One, nördlich von Jüst. Für seine Windparks hat das Unternehmen Northland Power einen eigenen Sicherheitsstandard entwickelt.
8: Dass wir immer mindestens 3 Personen auf einer Anlage sind. Sobald eine Person verunfallt, gibt es mindestens immer noch eine Person, die als Ersthelfer agieren kann.
7: Im Übungsszenario ist das Landedeck durch den havarierten Heli blockiert. Der Notarzt des Rettungshubschraubers muss sich abseilen. Für echte Einsätze dieser Art soll es künftig einen einheitlichen Standard für die Offshore-Rettungskette geben. Auch weil neue Windparks immer weiter entfernt von der Küste entstehen. Dazu gehören etwa ausreichende Rettungshubschrauberkapazitäten, das Vorhalten von Notfallsanitätern und eine zentrale Notfallleitstelle, wie es sie in Bremen gibt. Der Windparkbetreiber Nordsee One warnt, der neue Standard müsse auch umsetzbar sein.
9: Ich glaube, wir sind hier schon Vorreiter, was die Sicherheitsstandards angeht und wollen auch gerne darauf aufbauen. Aber wir wollen jetzt vermeiden, dass Standards geschaffen werden, die es dann wirklich sehr schwer machen, weiter hier wirtschaftlich Offshore-Wind in Deutschland zu betreiben.
7: Ab wann der neue Standard für die Offshore-Rettungskette gelten soll, stehe noch nicht fest, so das zuständige Bundesamt für Seeschifffahrt und Hydrographie auf NDR-Anfrage.
0: 3 Leute in meinem Schuljahrgang haben sich gefreut, wenn es wieder Zeit war für Bundesjugendspiele. Das waren die 3 Besten. Die meisten anderen haben mit den Augen gerollt und gehofft, dass die Erniedrigung möglichst nicht so weh tut diesmal. Vor einigen Jahren hatte unter anderem Niedersachsen den Spaß bei den Spielen in den Vordergrund gestellt und den Wettbewerb abgeschafft. Mittlerweile dürfen die Schulen selbst entscheiden.
10: Zurück zu den Wurzeln bei den Bundesjugendspielen. Weg vom Dabeisein ist alles und zurück zum Streben nach Leistung und Erfolg. So will es die Kultusministerkonferenz. Die Kids sollen sich künftig wieder nach verbindlichen Standards im Laufen, im Weitwurf und im Hochsprung messen, wenn die Schulen das so wollen. In Niedersachsen gilt genau das schon seit 2023. Jede Grundschule entscheidet selbst. Die Kultusministerin verteidigt aber den weniger ehrgeizigen Ansatz.
11: Wir haben sehr unterschiedliche Schulen und es gibt einfach Kinder, die sich sehr stark demotiviert fühlen, wenn sie bei einem Wettkampf besonders schlechte Leistungen haben. Das führt dazu, dass sie sagen, ich kann ja Sport eh nicht. Und genau das wollen wir nicht.
10: Die Opposition sieht das anders. Sport lebe auch vom persönlichen Ehrgeiz.
12: Ich glaube einfach, dass es wichtig ist, dass man im Sport auch erleben kann, wenn man sich anstrengt, dass man gewinnen kann, aber dass man vielleicht auch mit Frustration, mit Niederlagen umgeht. Und das ist eine Erfahrung, die im Sport gemacht werden kann und die für Jugendliche gerade beim Großwerden sehr, sehr wichtig ist.
10: Die Frage polarisiert auch die Menschen auf der Straße.
13: Also ich finde die Idee eigentlich ganz gut, vor allem, weil es in den letzten Jahren ein bisschen runtergefallen ist und auch viele, die eher sportlich waren, eher unmotiviert dann waren, auch damit zu machen.
14: Irgendwann hört dann ein bisschen der Spaß auf, wenn manche nehmen es halt sehr ernst.
15: Also ich war selber mal Sportlehrerin, da fragen Sie genau die Richtige. Ich finde, es muss einfach so sein,

0: dass die Kinder Spaß dran haben, egal ob sie nun wirklich in den vorderen Rängen dann platzieren oder nicht.
1: Der Spaß an der Bewegung, da sind sich alle einig, der darf nicht auf der Strecke bleiben.
2: Da wird viel verlangt von der heutigen Jugend. Sie müssen mit Leistung unsere Wirtschaft, die Rente, die eigene Karriere retten. Ist nicht so einfach, wenn man nicht mal weiß, wohin sich unser Land entwickelt. Die Zukunft ist bedroht von Feinden der Demokratie. Einige tausend Schülerinnen und Schüler haben heute in Hannover mit einem Sternmarsch für Demokratie demonstriert.
3: Es sind etwa 3000 Schülerinnen und Schüler, die heute laut Polizei durch Hannovers Innenstadt ziehen. Aus vier Richtungen geht es zum Opernplatz. Ihr Antrieb?
4: Ich bin hier für Demokratie, dass wir uns alle für die Rechte einsetzen und alle einheitlich zusammenstehen.
5: Gerade ist unsere Demokratie total in Gefahr und deshalb ist es super wichtig, dass wir eben zusammenkommen und sagen, wir kämpfen dafür.
6: Ich habe es echt nicht erwartet, dass es so viele werden. Und ich bin ziemlich stolz irgendwie auf unseren Jahrgang.
3: Schon vor dem Start sorgte die Veranstaltung für politische Diskussionen. Einer der Gründe: die Stadt unterstützt die Aktion mit 20.000 Euro. Kritik kommt unter anderem von der CDU.
7: Das Neutralitätsgebot wird eigentlich schon in dem Augenblick verletzt, wo eine Stadtverwaltung eine Demonstration, eine politische Demonstration organisiert, also Plakate vorbereitet, Demonstrationen anmeldet, Podeste aufbaut, finanzielle Mittel zur Verfügung stellt.
3: Hannovers grüner Oberbürgermeister Belit Onay widerspricht.
8: Wenn es um die Frage von Demokratie geht, dann ist das keine Frage von Neutralität, sondern von Haltung. Die Landeshauptstadt Hannover ist demokratisch. Wir sind demokratischen Grundsätzen verpflichtet. Das gilt heute, wenn es im Verhältnis zu Schülerinnen und Schülern geht oder auch an anderen Tagen. Und das gilt, wie gesagt, auch bei der Hilfe für solche Organisationen.
3: Die Stadt habe bei der Umsetzung unterstützt, die inhaltliche Gestaltung aber den Jugendlichen überlassen. Für die Initiatoren ist ein Punkt besonders wichtig.
9: Dieser Sternmarsch ist freiwillig, was einfach in der aktuellen Debatte leider ein bisschen untergeht. Wir haben niemanden gezwungen, niemand wurde gedrängt. Wir haben heute ein freies, demokratisches Fest organisiert.
3: Sich politisch einbringen und optimistisch auf die Zukunft schauen. Das ist die Botschaft, die die teilnehmenden jungen Menschen heute auf Hannovers Straßen sichtbar machen wollen.
2: Demokratie stirbt im Dunkeln, heißt es. Wenn keiner mehr hinguckt, keiner mehr auf die Straße geht, die Opfer von Hass und Gewalt vergessen werden. Heute wäre Anne Frank 97 Jahre alt geworden, aber sie starb mit 15 Jahren im KZ Bergen-Belsen. Zuvor hatte sie ihr heute noch berühmtes Tagebuch geschrieben, während sie sich vor den Nazis in einem Hinterhaus in Amsterdam versteckt hielt. Heute wurde an mehr als 100 Schulen in Niedersachsen an Anne Frank erinnert, unter anderem in Soltau.
10: Eintauchen ins Anne-Frank-Haus, enge Gänge und kleine Räume. Die Schülerinnen und Schüler der 9. Klasse des Gymnasiums Soltau können heute Morgen genau das tun, mit VR-Brillen.
11: Wohnzimmer, zwei Betten und halt ein Tisch, alles in einem Raum, dann fühlt sich schon sehr beengt an.
10: Zwei Schulstunden lang beschäftigen sich die Jugendlichen mit den Materialien aus dem Anne-Frank-Zentrum Berlin. Für den Lehrer Marc Struckmann das besondere Highlight, die VR-Brillen.
12: Die Authentizität ist, glaube ich, das Entscheidende, dass sie merken, ah ja, das war das Haus und da könnte ich auch wirklich durchgehen oder ich kann es eben jetzt virtuell machen, aber es gibt es wirklich.
10: Eine weitere Besonderheit, die Inhalte werden heute nicht von den Lehrkräften vermittelt, sondern von Schülerinnen und Schülern der 12. Klasse. Ihr Ziel ist es, den jüngeren Mitschülern die Geschichte und Bedeutung rund um Anne Frank in ihren Worten näher zu bringen.
13: Man kann eben die Sachen einfach nochmal anders vermitteln als eine Lehrperson, einfach weil wir ja diese, wenn wir jetzt den Nationalsozialismus als Beispiel nehmen, das auch ganz anders erleben und ja auch selber aus dem Geschichtsunterricht eher kennen und ja vielleicht auch eher so in einem Alter sind, wo wir einen anderen Bezug dazu haben als erwachsene Menschen. Und ich glaube, das macht es einfach einfacher, um es zugänglich für die Mitschüler zu vermitteln.
10: Nächste Woche fährt die 9. Klasse dann nach Bergen-Belsen in das ehemalige Konzentrationslager. Der Tag heute hat eine Grundlage geschaffen und gezeigt, wie Geschichte erzählt und erinnert werden kann.
2: Wir möchten Ihnen an dieser Stelle Niklas Schütz aus Hannover vorstellen. Ein junger, erwachsener Mann, der Medizin studiert und auch schon im Klinikalltag mitarbeitet. Warum wollen wir Ihnen ausgerechnet diesen Menschen zeigen? Weil seine Geschichte Mut machen kann. Denn sein Weg ist außergewöhnlich schwer.
3: Paracelsus Klinik Langenhagen. Für Niklas Schütz gehört der Operationssaal zum Alltag. Der 29-Jährige studiert Medizin und assistiert regelmäßig bei Operationen.
14: Ich bin stolz und zufrieden auf jeden Fall, dass ich es so weit geschafft habe und dass ich mich da auch nicht runterkriegen lasse.
3: Der Niklas Schütz kennt den Klinikalltag nicht nur als angehender Mediziner, sondern auch als Patient. Seit seinem 11. Lebensjahr lebt er mit Morbus Crohn, einer chronisch entzündlichen Darmerkrankung. Bei ihm nimmt sie einen besonders schweren Verlauf. Er soll zum 99. Mal operiert werden.
14: Ich wurde an der oberen Stelle im Dezember das letzte Mal operiert. Das hat leider nicht so gut geklappt. Und da war es nach 4 Wochen schon so, dass ich dann wieder Probleme hatte. Also wenn ich mich jetzt zum Beispiel aufrichte oder wenn ich auf Toilette presse oder huste oder so, dann sind die Schmerzen so mit am stärksten.
3: Trotz Krankheit und immer neuer Rückschläge hat er Abitur gemacht, ein Medizinstudium begonnen und arbeitet im Krankenhaus. Seine Erfahrungen prägen heute auch seinen Blick auf andere Patienten.
14: Die Empathie ist es und dass man Patienten auch ernst nimmt. Es gibt ja so Patienten, die schreibt man irgendwann ab, die kommen immer wieder und man findet nichts. Ja, aber manchmal steckt dann doch irgendwas dahinter oder man übersieht was.
3: Niklas Schütz hat auch seine 99. Operation überstanden. Jetzt heißt es erstmal Kraft sammeln. Sein Ziel verliert er trotzdem nicht aus den Augen. Selbst Chirurg werden.
2: Und wir verlieren unser Ziel nicht aus den Augen. Das Wochenende, hier sind die Wetteraussichten. Die Nacht bringt Schauer und einzelne Gewitter. Dabei kühlen sich die Temperaturen auf bis 11 Grad ab. Morgen wechselhaft bei 15 bis 20 Grad. Örtlich sind kurze Gewitter und sogar Sturmböen möglich. Der 3-Tage-Trend sagt uns, es bleibt wechselhaft, wird aber tendenziell trockener und langsam wärmer. Soweit von uns. Niedersachsen, 18 Uhr, sehen Sie am Montag wieder, dann mit mir. Wir in der Redaktion, der Regie und wir drei hier im Studio wünschen Ihnen ein angenehmes Wochenende. Machen Sie was draus. Tschüss.
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21: Die Hofgeschichten. Heute bei Christine sind freiwillige Helfer im Arbeitsrausch.
22: Ich muss jetzt dringend mehr Farbe bekommen. Wir sind so schnell.
21: Max platziert Douglasienstämme mit äußerster Vorsicht.
23: Ich muss aufpassen, dass sie da nicht runterrollen und mir hier in die Motorhaube reinfallen. Das wäre sehr ärgerlich.
21: Beim Füttern der Kühe trägt die 18-jährige Nele viel Verantwortung.
24: Jede kleinste Veränderung kann die schon ordentlich aus dem Leben hauen.
21: Und auf Hof Tut wollen die Jungrinder nicht so wie Steffen und Jessi.
25: Es ist doch nicht so schwer.
21: Morgens bei Christine Bremer im niedersächsischen Köhlau. Die ersten Helfer für ein neues Bauprojekt sind da. Schon jetzt ist es so warm, dass alle Hühner direkt nach dem Rauslassen in den Schatten flüchten.
26: Bei so einem Wetter brauchen die sonst Sonnenbrillen. Sonst gehen die nirgendwo hin.
21: Trotz Hitze wollen sie heute alte Mobilställe streichen. Marc und sein Sohn Tim sollen Christine vorher noch helfen, Wohnmobilplätze für Touristen einzurichten. Aber hier ist die Hühnerwiese ziemlich uneben.
27: Wenn du schräg stehst, dann hast du entweder, wenn du morgens aufwachst, irre Kopfschmerzen oder du fällst aus dem Bett raus. Und das Zweite ist, der Kühlschrank kann das auch nicht ab, wenn er schief steht. Und das Letzte, wenn wir heute Abend duschen gehen, nachdem wir hier geackert haben, dann wollen wir nicht, dass das Wasser durchs Wohnmobil läuft, sondern dass es in den Abfluss geht.
21: Sie brauchen einen besseren Platz. Durch Wohnmobiltouristen will Christine den Verkauf ihrer Produkte ankurbeln. Ihr Geflügelhof liegt zwar idyllisch, aber einsam.
26: Es gibt hier ja keine Laufkundschaft in dem Sinne, so richtig. Und zum anderen gab es einfach auch immer wieder Anfragen. Kann man sich bei dir nicht hinstellen? Und irgendwie, das ist eigentlich eine gute Kombination. Dass man sagt, ja, Mensch, können die Leute sich hier gerne hinstellen. Ich freue mich ja immer, wenn Leute da sind. Und wenn ich dadurch die Direktvermarktung einfach auch noch so ein Stück in Fahrt bringe, ist das eine Synergie sozusagen.
27: Wie viele Plätze willst du denn machen?
26: Man kann 3 anbieten.
27: Würde ich auch für den Anfang, glaube ich, machen.
26: Und ich würde fast sagen, man kann eventuell sogar von dort vorne hier dann reinfahren. Ich weiß halt nicht, wie breit man das braucht.
27: Ich sag mal, so ein normaler Wohnmobilstellplatz, den du heute hast, der ist genau doppelt so breit wie ein Wohnmobil. Also sprich, dass du die Markise voll ausfahren könntest. Mhm. Also worauf die Leute viel gucken, ist, wo ist die Sonne mittags, ne? Weil die meisten wollen sich gerne irgendwann mal vor das Wohnmobil setzen.
26: Genau, da ist die Sonne mittags. Mhm.
27: Ja. Genau.
21: Dieser Platz ist optimal. Bevor es hier weitergeht, muss Christine auf dem Hof die Helfer fürs Ställestreichen einweisen. Die Truppe ist nach einem Aufruf über Christines Social-Media-Kanäle hergekommen.
0: Solche Betriebe heutzutage, das funktioniert ja bald nur noch über Unterstützung auch. Sei es im familiären Bereich, als auch versuchen im nachbarschaftlichen Bereich. Und das hier ist Herzblut, ne? Die Hühner. Ich habe mal 3-4 Stück hier abgeholt und naja, wie das denn so ist, wenn sie freilaufen, kommt auch der Fuchs mal vorbei. Dann verschwindet wieder ein Huhn. Dann muss man wieder Christine besuchen, ein neues Huhn holen.
26: Ja, der Fuchs ist vor allem mein Geschäftspartner.
21: Gelernter Maler ist hier keiner. Aber Christine und ihr Sohn Ole haben sich genau informiert und wollen erst einmal mit einem Voranstrich auf dem alten Holz beginnen.
1: Ich hoffe, du hast noch mehr Farbe irgendwo gebunkert.
26: Na, man muss sie auch ein bisschen mit Wasser verdünnen, ne?
1: Ja, schon klar, aber wird sehr schnell leer gehen, weil wir auch viele Leute sind, ne?
21: Das Verdünnen spart zwar Farbe, doch es bleibt nicht bei dieser kleinen Malertruppe.
26: Hallihallo! Na? Ich glaube, ich muss noch mehr Pinsel holen.
4: Wir haben Proviant mitgebracht.
26: Oh Mensch, wir haben nur auch was gekocht.
21: Die Helfer haben selbst gebackenen Kuchen im Gepäck. Für das Mittagessen sorgt Christine. Jetzt müssen nur noch Farbe und Pinsel reichen. Südlich der Elbe in Hamburg-Moorburg ist auf dem Hof von Familie Ex heute Auslieferungstag. Sohn Max muss Heuballen zur Kundschaft bringen.
5: Die sind jetzt ja schon vor dem letzten Sommer hier eingelagert. Wir holen die jetzt nur raus, weil wir die hier nach und nach verkaufen. Die bringe ich jetzt nach Hanstedt zu einem Pferdestall. Das ist schön trockenes Heu, das fressen die Pferde gerne. Wir haben die Naturflächen hier oben im Moor und da werden schon einige Ballen gepresst. Und das ist ein großer Teil der Aufgaben im Sommer. Wir fahren über die Landstraße mit 40 km/h und ich weiß gar nicht, wie viele Kilometer das sind, aber ich glaube auch 40 oder sowas. Also wir sind bestimmt eine Stunde unterwegs.
21: Max hat 23 Heuballen geladen. Bevor es losgeht, heißt es Ladung absichern.
5: Jetzt müssen die Klappen noch zu, damit die Ballen nicht runterfallen können.
21: Die Heuballenproduktion auf ihren Feldern bedeutet viel Arbeit. Gras mähen, Gras trocknen, Gras zusammenpressen, Gras lagern.
5: Also es ist eine ordentliche Strecke, die wir fahren müssen, aber ja, wir haben es ja entspannt hier auf dem Trecker.
21: Der 20-Jährige hat noch ein zweites Ziel. Nach der Auslieferung des Heus will er noch etwas im familieneigenen Wald erledigen.
5: Wir holen da ein paar Baumstämme ab und bringen die ins Sägewerk. Das ist eigentlich ganz cool. Das sind Bäume, die mein Opa da mal gepflanzt hat vor, ich weiß gar nicht wie vielen Jahren. Jedenfalls schon lange her. Und die sind jetzt eben groß genug und werden jetzt aufgesägt, um daraus dann den Rinderstall zu bauen.
21: Ankunft im niedersächsischen Hanstedt. Auf dem Pferdehof soll Max die Heuballen selbst abladen. So ist es mit dem Kunden vereinbart.
5: Ich bin hier das erste Mal. Ich war ja auch noch nie. Sieht ja auch alles ziemlich neu aus hier noch. Muss mal schauen, wo ich das jetzt hier abladen kann. Aber da kommt ja schon jemand.
21: Offenbar wird gerade ein kleiner Hoflader für Max bereitgestellt. Mit so einem ist er noch nie gefahren.
5: Wie das Ding funktioniert, weiß ich auch noch nicht, ob ich den zum Fahren kriege. Aber wir probieren das mal aus. Geht.
21: Einen Pferdestall haben sie auch zu Hause. Mutter Isa reitet einen Isländer und seine Schwester Dressurpferde. Max fährt dagegen Radrennen. Im Cyclocross wurde er schon deutscher Jugendmeister. Auch Treckerfahren liegt ihm im Blut.
5: Das kriegt man auf jeden Fall von klein auf mit. Also ich kann mich erinnern, wie ich als kleines Kind auf dem Trecker mitgefahren bin und auch da eingeschlafen bin und einfach drauf gepennt habe. Aber weil ich dann angefangen habe, selber zu fahren, weiß ich gar nicht. Aber das lernt man einfach von klein auf, das kennt man nicht anders.
21: Radrennen ja, Reiten nein.
5: Ich kann da keine Begeisterung für finden für die Pferde. Ich kann das nicht nachvollziehen. Mama hat es lange probiert, mich zum Reiten zu kriegen, aber es hat wirklich nie geklappt. Ich habe das einfach probiert. Ja, mir ist das einfach zu viel drumherum, Arbeit mit den Pferden und alles viel zu aufwendig und nervig.
21: Jetzt geht es in den Wald, der einmal ihm gehören wird. Auf Hof Hahnenkamp in Schleswig-Holstein ist Dienstbeginn immer schon vor Sonnenuntergang.

0: Sonnenaufgang, auch für die Auszubildende Nele Schwag.
1: Frieda, kommst mit? Komm mit. Ja, wir haben heute Morgen um 3:45 angefangen. Ich habe heute Morgen gemolken und Jörg hat draußen den Stall gemacht. Dann waren wir jetzt kurz beim Frühstück und jetzt geht's zum Füttern.
0: Die 18-Jährige ist hier täglich für das Frühstück der Tiere zuständig. Das bedeutet viel rechnen, viel mischen und dabei keine Fehler machen.
1: Das ist sozusagen unser kleiner Computer, der fährt sich jetzt hoch. Und hier habe ich quasi, also jetzt zeigt er dir gleich das Gewicht an. Das stellt man dann einmal auf Null. Das ist wie eine Waage. Und dann habe ich hier meine Rezepte hinterlegt. Also einmal erste Gruppe, zweite Gruppe, Trockensteher. Und dann sagt er mir jetzt hier mehr 31, das ist Lapsojaschrot. Und das kommt da jetzt rein.
0: Mit dem Teleskoplader geht es an die Arbeit. Ihren Treckerführerschein hat Nele schon mit 16 gemacht.
1: Also ich laufe dem Treckerfahren nicht hinterher. Am Anfang hatte ich echt ein bisschen Respekt davor. Zu Hause hat das dann mal angefangen, dass ich dann mal Stroh mitgefahren bin. Aber es war nie mehr. Das ist jetzt Rapsoja-Schrot. Das gibt es auch in so kleinen Pellets. Aber wir haben das so klein, so gemehlt, einfach aus dem Grund, damit die Kühe das nicht so gut aussortieren können.
0: Raps-Sojamischungen sind sehr eiweiß- und energiereich. Für Kühe ist das die Schokolade in der Futtermischung. 620 Kilo davon kommen in den Mischwagen. Und dazu noch was Gesundes.
1: Genau, und jetzt kommen Zusätze rein. Das ist hier unser Kuhmineral. Da haben wir hier oben nämlich eine Liste. Da steht drauf 57,2 Kilo. Das sind immer so gut, also zwei volle Eimer und dann noch, meistens immer noch sich 10 Kilo.
0: Zu Hause auf dem Hof der Eltern musste sie noch nie füttern. Aber hier in Wobbenbüll und auch in der Berufsschule ist das ein wichtiges Thema.
1: 29, 49, 51, 5. Also hier ist ja Energie drin, Megajoule. Und dann kannst du nachher berechnen, wie viel Milch sie aus dieser Ration geben soll und das kannst du dann nachher abgleichen. Genau, jetzt kommt noch Kaliumsäubat rein. Das stabilisiert die Ration, das hemmt Keze und so weiter. Davon kommen jetzt 2 Kilo rein. Die vermischen wir aber noch mit Wasser, einfach damit sich das nachher im Futtermischwagen besser verteilt und keine Klumpen mehr gibt.
0: Das sind nur die ersten Zutaten im großen Mischwagen. Jetzt muss alles mit Wasser einmal kräftig mit dem XXL-Mixer durchgerührt werden. Und danach geht es weiter zur nächsten Station. Nele hofft, dass das Wetter hält, denn Regen ist angesagt. Und der wäre schlecht beim Füttern. In Köhlau haben die Camper ihr Wohnmobil umgestellt und testen schon einmal den neuen Platz. Aber jetzt kommt Arbeit.
2: Ah, das sieht ja gut aus.
3: Herrlich. Ja. Toll, oder? Das wird eine leichte Brise, damit einem nicht so warm wird in der Sonne.
4: Stabiler Boden. Super.
0: Christine bringt 3 alte Staketenzäune, die aber wohl nicht reichen, um alle 3 Plätze komplett abzustecken. Tim packt schon einmal an, auch wenn Christine noch grübelt, ob das überhaupt sinnvoll ist.
2: Also man könnte eine Ecke damit designen, so wie es jetzt gerade aussieht für mich.
5: Ich habe es vor 3 Jahren war ich in der Freiwilligen Feuerwehr und aufgrund des Bahnfahrvorfalls kann ich das Ehrenamt nicht mehr machen. Und das ist auch irgendwie Ehrenamt. Und es bringt Spaß, körperlich was zu tun.
4: Das ist nicht gerade, Christine. Hä? Dann muss man in die Richtung gucken. Ja,
2: ja, gut. So ist gerade.
0: Auf der Wiese zu wenig Zaun, auf dem Hof zu wenig Farbe. Christine muss jetzt rasch eine Lösung finden.
2: Das geht hier sowas von ruckzuck. Der Wahnsinn. Ich muss jetzt dringend mehr Farbe besorgen. Ich sitze so schnell.
0: 5 dieser Ställe muss Christine sanieren, von außen und von innen. Alleine ist das niemals zu schaffen. Deshalb nimmt sie auch Hilfe von fremden Menschen in Anspruch.
6: Ja, aber ich helfe Fremden auch. Und dann, weiß ich nicht, habe ich damit gar nicht so ein Thema. Finde ich total super. Also, weißt du, wenn man irgendwo helfen kann, dann ist es ja auch schön. Es ist ja auch immer irgendwie was zu geben. Also, gut. Für einen Stall reicht das.
0: Noch zwei Farbeimer hat Christine gefunden. Für die Stellplätze gibt es aber keinen Nachschub. Marc und Tim müssen mit den drei Zäunen auskommen. Sie sind fast fertig.
5: Vom Mobi ein bisschen weg, also beim nächsten Rahmen ein Stück zu dir ziehen. Ja. Also viel besser als Stelle streichen. Das kann ich ja zu Hause auch machen. Aber wo kann ich schon mal einen Wohnmobil-Stellplatz bauen? Das geht, glaube ich, nur bei Christine.
0: Das knappe Zaunmaterial haben sie gut genutzt. Die Abtrennung der Stellplätze ist deutlich zu erkennen. Auf dem Hof reicht die Farbe jetzt sogar noch für einen zweiten Stall. Bis alles komplett fertig ist, wird es aber noch Monate dauern.
6: Ich habe hier KI-generierte, so soll es mal aussehen, Bilder von den Stellen. Ich habe es einfach ChatGPT erzählt. Ich habe auch ein Foto gemacht und dann hat ChatGPT das umgesetzt. Das ist sozusagen von innen, ne?
0: Und Christine hat nicht nur Bilder bekommen.
6: Das Schönste ist ja, ne? Dann erzählst du so einer KI so von diesem Projekt und was du da genau machen willst. Und dann sagt KI erstmal zu dir oder schreibt dir das. Das ist ein sehr schönes Projekt.
0: Die Plakate geben einen Ausblick darauf, was hier gemeinsam entstehen kann. Heute läuft es so gut, dass sie später vielleicht sogar schon mit den Arbeiten im Stall beginnen können. Im Harzer Vorland schauen die Landwirte Jessi Lange und Steffen Tut nach ihrer gemischten Charolais-Herde. Zwei Mutterkühe waren gestern noch hochtragend. Bei einer von ihnen ist der Nachwuchs jetzt da.
7: Und zwar haben wir gestern ein neues Bullenkalb dazu bekommen. Und wir wollten heute zur Herde und sie einmal durchlassen auf die neue Fläche, damit sie wieder frischen Aufwuchs kriegen. Und dann braucht das Bullenkalb aber auch eine Ohrmarke. Und müssen mal gucken, ob wir das, wie gut wir das hinkriegen gleich.
0: Jessi und Steffen stecken erstmal eine neue Weide ab. Mit dem frischen Gras wollen sie die Mutterkuh von ihrem Kalb etwas ablenken. Das Kalb scheint gesund und munter zu sein.
8: Ich war heute Morgen schon einmal kurz hier bei der morgendlichen Feldkontrollfahrt. Und da habe ich gesehen, dass es da bei seiner Mama lag. Und ja, aber schon wohl auf war, schön trocken war. Das heißt, das wird hier auch schon ein bisschen länger sein.
7: Also was denkst du denn gestern Nachmittag vielleicht?
8: Ja, gestern Nachmittag oder Abend.
7: Ja.
8: Genau.
7: Also ich bin gespannt, ich habe es noch nicht gesehen.
8: Gestern Abend war ich nicht mehr hier, deswegen.
7: Ich bin sehr gespannt, wie es aussieht. Wenn du sagst, es hat so Banditenringe.
8: Ja, ja, die typischen braunen Augenflecke. Sieht ganz sweet aus.
7: Na ja, mal sehen.
8: Kleiner Bulle. Müssen wir nur gucken, dass die Mama entspannt ist, wenn wir die durchlassen, dass wir es dann vielleicht wegcatchen.
0: Noch weicht das Kalb der Mutterkuh nicht von der Seite.
7: Ach Gott. Guten Morgen. Oh, hat die Milch.
8: Ja. Weiß nur nicht, ob wir das Kalb jetzt fangen sollten oder lieber warten, bis es heute Nachmittag oder heute Abend irgendwo in der Wiese liegt und schläft. Und wir dann einfach drüber herstellen.
7: Ich überlege auch gerade, weil wir sind da jetzt so hinten, ne?
8: Ja, je nachdem, wie hungrig sie ist. Wenn sie hier gleich durchläuft und lässt das Kalb einfach ein bisschen zurück, dann haben wir eine gute Chance. Wenn nicht, dann...
7: Hast du alles dabei?
8: Ja, Ohrmarken ging auf den Zecker.
0: Die Milchkühe ziehen sofort auf die neue Weide. Den Wechsel kennen sie längst. Alle paar Wochen zieht die Herde weiter auf frisches Grün. Auch die frisch gebackene Mutterkuh gibt gemeinsam mit ihrem Kalb alles, um mit der Herde Schritt zu halten. Kaum zu glauben, dass das Bullenkalb noch nicht mal einen Tag alt ist.
8: Zucker, oder?
7: Oh Gott.
8: Pirsch mich mal kurz an und guck mal, was das sagt.
0: Je eher Steffen die Ohrmarke setzen kann, desto einfacher ist es. Das Kalb wird von Tag zu Tag agiler werden.
8: Ja.
7: Fein.
8: Das war's schon.
7: Gut.
8: Ne? Ja, ja.
7: Gut.
8: Guck mal. Und schon gehörst du dazu. Hast du fein gemacht, oder?
0: Das hat geklappt. Aber jetzt muss die junge Rinderherde auch noch auf eine andere Weide gebracht werden. Von diesem Waldgebiet besitzt Familie Ex einen Teil so groß wie 21 Fußballfelder.
9: Ja, Das von hier nicht mehr weiterhin, ne?
0: Max trifft sich mit seinem Vater Jürgen hier im niedersächsischen Ramelsloh, um ihre Douglasienstämme einzusammeln. Das Fällen hat der Revierförster erledigt. Douglasien können bis zu 500 Jahre alt werden. Der Wald gehört Jürgens Frau Isa, die ihn von ihrem verstorbenen ersten Mann geerbt hat.
9: Wir haben 15 Hektar Wald. Die Douglasien hat Max Opa schon gepflanzt, irgendwie vor 60 Jahren oder so. Und wir wollen die Douglasien aufsägen lassen, um da den Rinderstall mit zu verkleiden, die Front, also die Nord- und die Südseite.
0: Ihr neuer Rinderstall ist noch im Bau und soll im November fertig sein. Die Arbeit im Wald ist gar nicht so leicht. Max muss die 5,50 Meter langen Stämme nun optimal platzieren.
9: Ja, aber wir müssen sie eigentlich vorne überstehen lassen, ne?
10: Dann können wir sie rauskippen, ja.
9: Versuchen wir, ob das vorwärts geht. Die passen auf jeden Fall nicht glatt rein. Entweder lassen wir sie hinten überstehen oder vorne. Aber wenn wir sie hinten überstehen lassen, können wir nicht abkippen. Wir versuchen das jetzt mal, sie vorne überstehen zu lassen. Wir fahren hier auch nur so einen Kilometer durch den Wald, dann sind wir schon da.
0: Ihr Wald soll auch künftig im Familienbesitz bleiben. Das haben die Ex schon beschlossen. Sohn Max wird ihn einmal erben. Jetzt muss er sich voll konzentrieren, damit die Baumstämme keinen Schaden nehmen.
11: Ich muss aufpassen, dass die da nicht runterrollen und mir hier in die Motorhaube reinfallen. Das wäre sehr ärgerlich.
0: Jürgen hat genaue Vorstellungen, wie die Douglasienbretter an der Rinderhalle aussehen sollen.
9: Wir haben ja schon Bretter für den Hofladen und so weiter sägen lassen. Die sehen für uns top aus. Und wir lassen ja auch, ich sag mal, wenn du ein normales Brett sägst, kaufst, dann wird das ja sozusagen erstmal viereckig gesägt. Und dann hast du nur die geraden Kanten. Und wir lassen ja die Baumkante immer dran, weil wir dieses bisschen Schiefe eigentlich schick finden, ne?
0: Ihr neuer Rinderstall soll ein Vorzeigeprojekt werden. Hochmodern mit Einstreuroboter und eben Douglasienfassade. Ihr Wald führte bisher ein Schattendasein.
9: Wir lassen den immer mal durchforsten oder so, aber das ist so ein Generationsgeschäft. Also ich sage mal, so richtig zum Geld verdienen ist das nichts. Aber jetzt haben sie halt mal einen Sinn, ne?
0: Max fährt jetzt mehrere Touren mit seinen Douglasien, die ursprünglich aus Nordamerika stammen. Ankunft im kleinen Sägewerk in Stelle.
9: Ich fahre jetzt wieder zurück. Ein Hänger liegt da, glaube ich, noch. Ich hoffe, ich kriege die eine eins mit. Und dann haben wir auch schon alle Bäume hier im Sägewerk.
0: Thorsten Werner ist hier der Chef. Er schwört auf Douglasien.
12: Topware. Viel schöner als Lärche. Gleichmäßige Harzaufteilung. Und daher für den Außenbereich super zu gebrauchen. Eiche ist natürlich für jedermann nicht so erschwinglich. Aber Douglasie. Tolle Maserung. Wir legen sie auf die Säge und dann werden wir was ganz Tolles rauskriegen für Jürgen.
0: Der Tischler und Zimmerer ist Spezialist für Terrassenüberdachungen, Carports, Zäune, Tische und Holzbohlen. Für die Arbeit mit Holz ist er einfach gemacht, sagt er. Jürgens Bretter sägt er exakt auf Maß.
12: Kommen wir immer rein. Jedes Stück ein Unikat. Tolles Rotholz.
9: Also ich finde, das ist so gut, da muss er mir eigentlich Geld geben, damit er die durchsägen darf. Ne?
12: Ja. Oder? Da sind wir in harten Verhandlungen. Jürgen ist ein guter Geschäftsmann.
0: Wieder ein kleiner Meilenstein geschafft für den Bau von Jürgens Rinderhalle. Zurück in Wobbenbüll in Schleswig-Holstein. Auf Hofhahnenkamp muss Azubi Nele jetzt noch rüber zum Silo und Gras einladen. Für die 140 Tiere braucht sie 3140 Kilo. Gut 5 Schaufeln voll. Nicht mehr, aber auch nicht weniger.
1: Muss aber auch, dass du dann langsam dosierst. Also es darf natürlich dann nicht viel zu viel reinfallen, sondern es soll genau das reinfallen, was auch reinfallen soll. Und deswegen immer darauf achten, wie viel man mitnimmt. Da entwickelt man irgendwann ein Gefühl für. Am Anfang war es noch ein bisschen schwierig, damit die auch genau die Ration kriegen, für die wir das berechnet haben.
0: Allerdings macht ihr das Wetter in Nordfriesland fast einen Strich durch die Rechnung.
1: Scheiße, ne? Oh, schön ist es nicht. Also es ist nachher alles plitschnass, aber die Kühe brauchen trotzdem ihr Fressen und haben trotzdem Hunger. Deswegen wird das trotzdem gemacht. Wenn es richtig viel geregnet hat, muss man darauf achten, das regnet natürlich auch alles in die Silos rein und verändert nachher das Gewicht und kann nachher halt auch auf dem Futtertisch sich bemerkbar machen. Ne? Weil Kühe fressen ja die Masse und mit dem Regen ist das viel mehr Masse.
0: Letzte Station, Mais-Silage. Dann ist 5 Minuten Pause, bis alles durchgemischt ist. In dieser Zeit sorgt Nele für Ordnung.
1: Gerade was die Fütterung angeht, muss man sehr ordentlich sein. Weil das sind nun mal Hochleistungstiere und jede kleinste Veränderung kann die schon ordentlich aus dem Leben hauen. Also da musst du schon sehr genau sein.
0: Der Hunger ist groß. Die erste Gruppe bekommt endlich Frühstück serviert. Teilweise hilft Nele auch per Hand nach.
1: Ja, da kommt man mit dem Futtermischwagen immer nicht ganz so gut genau in die Ecke. Und deswegen mir ist das sicherer, danach den immer noch mal ein bisschen was hinzuschmeißen. Ne? Schmeckt das? Ja, ne?
0: Nele möchte später den Milchviehhof ihrer Eltern übernehmen. Die Ausbildung hier auf Hof Hahnenkamp hat sie sich ganz bewusst ausgesucht.
1: Entdeckt habe ich die eigentlich so ein bisschen über Instagram, dadurch, dass die da sehr aktiv sind. Und ich einfach einen Hof gesucht habe, der sehr sich auf Kühe spezialisiert. Und ich glaube, dadurch, dass die Lust auf Kühe haben und ich Lust auf Kühe habe, sind wir dadurch echt ein sehr gutes Team geworden. Auch familiär wurde ich direkt immer mit einbezogen. Auch privat mit den Kindern bin ich eigentlich oft mit dabei. Doch, das ist schon wirklich sehr schön hier.
0: Druck fühlt die 18-Jährige nicht, sagt sie, trotz der immensen Verantwortung.
1: Die haben mir von Anfang an, würde ich sagen, viel anvertraut. Und natürlich macht einen das auch ein bisschen stolz, dass man schon so viel machen kann. Ich meine, das ist ja eigentlich mit das Wichtigste hier auf dem Betrieb. Wenn die Fütterung nicht stimmt, geben die Kühe keine Milch. Und keine Milch ist nachher auch irgendwo kein Geld. Das ist schon eine große Verantwortung. Ich fütter mittlerweile schon sehr gerne. Dadurch, dass ich mittlerweile auch mein gewisses Tempo beim Füttern habe, mache ich das schon so 9 von 10, würde ich sagen. Also ich mache es schon sehr gerne.
0: Jetzt folgt Runde 2, Futter verteilen für die nächste Gruppe. Und wenn alle Tiere versorgt sind, gibt's auch für Nele Mittagessen. Mit ihrer Familie auf Zeit. Am Lauseberg im Harzer Herrhausen sollen die einjährigen Rinder auf eine neue, frische Weide umziehen. Allerdings geht es für die Tiere heute nicht zu Fuß weiter, sondern per Viehanhänger.
8: Ich hoffe, dass, oder wir beide hoffen, dass wir es heute schon raus haben und wissen, der Trecker mit dem Viehwagen, wir fahren zum frischen Futter und dementsprechend schon warten, dass wir nur die Klappe aufmachen, die steigen ein und wir fahren weiter. Aber normalerweise sind wir mal zu dritt oder zu viert und haben noch einen zweiten Trecker dabei. Heute probieren wir das einfach mal zu zweit, ganz in Ruhe.
0: Dafür bauen die beiden einen Fangzaun in Trichterform auf.
7: Oh, Vorsicht, kannst du gerade...
8: Ich hab gedacht, du hältst es fest.
7: Nee, es wird ein bisschen schwer.
8: Sorry.
7: Alles gut, ist doch nichts passiert.
0: Beim letzten Mal passten noch alle Tiere gleichzeitig in den Hänger.
8: Komm hier, komm.
0: Mit Kraftfutter lockt Steffen die Tiere an.
8: So ist fein. Und du passt einfach nur den Moment ab, wo sie gerade ein bisschen alle da sind. Komm hier, komm. Hörst du rum, hältst die Schnur schön stramm. Kommt hier, komm. Einmal drum wickeln nur, genau. Und weiter. Sehr gut. Kommt her hier, kommt. Sehr gut. Komm hier, komm.
0: So ruhig wie möglich versuchen sie, die jungen Rinder auf den Wagen zu locken.
8: Na komm, gib mal vor. Guck mal, die ersten gehen vor. So ist fein.
0: Aber wie gleich 8 Tiere in den Hänger passen sollen, ist nicht klar.
8: Rauf da mit euch, komm. Vorwärts, komm. Vor einer Woche haben die ja noch alle drauf gepasst. Also,
7: na ja.
8: Na komm. Geh mal vor. Es sind ja doch nur 300 Meter, Mädels. Ich habe keine Lust, zweimal zu fahren. Sag ich euch, wie es ist.
0: Es hilft aber nichts. Diesmal muss Steffen zweimal fahren. Die ersten 5 Tiere passen problemlos auf den Hänger. Sie bringt er schon einmal auf die neue Weide, während der Rest der Herde mit Jessi wartet.
7: Die werden dann schnell größer auch, ne? Das darf man immer nicht unterschätzen. Und letztes Mal war schon gut eng. Das ist gut für die Fahrt an sich, ja. Und das sind ja jetzt auch nur 3 Minuten, dann ist er ja wieder da. Das ist im Prinzip nur die Weide einmal hier gegenüber. So. Aber wenn wir jetzt einmal oder zweimal fahren, hat doch gut geklappt. Ist ja auch in Ordnung dann. Und dann will man es ja auch nicht erzwingen, ne? Finde ich immer. Und sie sind so ruhig.
0: Aber eben auch noch unerfahren. Kühe sind Gewohnheitstiere. Diese jungen Rinder haben noch nicht verstanden, dass sie etwas Neues und Gutes erwartet.
7: Nochmal.

0: Es ist doch nicht so schwer.
1: Na, geht doch. Die Gitter können wir gleich abholen, wenn wir den Wasserwagen abholen. Genau.
0: Ich wollte nur einmal, weil es kippt sonst jetzt um.
1: Genau, du musst einmal einen Schritt zurückgehen.
0: Sonst kippt auch deine... Deswegen der Schritt zurück.
1: Gut.
2: Steffen fährt besonders langsam, damit keines der Tiere bei der Fahrt das Gleichgewicht verliert. Das kann passieren, wenn sie viel Platz auf dem Hänger haben.
1: Hey, Kopf wieder raus, sonst kriege ich die Tür nicht auf. Los.
0: Henja.
1: Oh Mann. Jetzt wart's doch mal ab. Nimm den Kopf raus, los. Nimm den Kopf raus. Nimm, komm.
2: Auf der neuen Weide finden die Jungtiere in den kommenden Tagen ausreichend Futter.
3: Wenn ein Schiedsrichter Bürgermeister wird, bedeutet das dann ausgleichende Gerechtigkeit für alle Bewohner? Florian Lechner ist der neue Bürgermeister der Ostseeinsel Pöhl und er ist DFB-Schiedsrichter. Wie wird man Inselbürgermeister? Was erlebt man als Schiedsrichter? Wie kann man das Ganze verbinden? Anpfiff für diese Sendung. Nach diesem Pfiff, in etwa 30 Sekunden geht's los. Komm, pfeif nochmal. Ah, herrlich.
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3: Schon zu sehen. Ich sage viel Spaß, schöne Sendung. Alles wird wunderbar.
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3: Es ist Freitagabend. Ihnen zu Hause einen wunderschönen guten Abend. Herzlich willkommen zu Das rote Sofa. Wie immer natürlich live aus Norddeutschland. Die Ostseeinsel Pöhl. Ja, genau die, vor der auch Timmy gestrandet war. Timmy der Wal. Diese wunderschöne Insel in der Wismarer Bucht hat einen neuen Bürgermeister. Allerdings einen Bürgermeister, der auch auf einem ganz anderen Spielfeld schon sehr viel Erfahrung gesammelt hat. Nämlich als DFB-Schiedsrichter. Wie das alles zusammenpasst, darüber wollen wir heute Abend auf dem roten Sofa reden. Florian Lechner, herzlich willkommen auf dem roten Sofa.
7: Moin, vielen Dank für die Einladung.
3: Florian, ich habe was für dich. Eins, zwei, und die dritte rote Karte gestern, Eröffnungsspiel, Mexiko gegen Südafrika, drei rote Karten gab's. Wahnsinn. Als Schiedsrichter, was denkt man da?
7: Ja, ist natürlich ein ganz besonderes Spiel. Also in der ersten Halbzeit war ja noch alles recht gesittet, das war es in der zweiten Halbzeit allerdings auch. Aber klar, wenn man die erste rote Karte gibt, das ist natürlich was Besonderes. Die zweite gab's noch Videoassistenteneingriff, das macht natürlich auch was mit einem Schiedsrichter.
3: Ja.
7: Und dann auch die dritte. Und dann ist man sich auch, glaube ich, dessen bewusst, dass das ein ganz besonderes Spiel war, was man heute gepfiffen hat. Und das muss man natürlich auch erstmal verarbeiten.
3: Das ist für den Schiedsrichter, damit hat er sich in die Geschichtsbücher eingeschrieben.
7: Das ist so.
3: Rekordanzahl rote Karten in einem WM-Eröffnungsspiel. Mhm. Bei der letzten WM gab es insgesamt 4 rote Karten. Dann kam dazu noch dieses Announcement. Der Schiedsrichter kam aus Brasilien gestern Abend. Da musst du denn nach dem Videobeweis musst du dich dann hinstellen und per Mikrofon den 60.000 Fans das kurz erklären, was da gewesen ist.
7: Total. Also das ist bei uns in Deutschland ja jetzt auch mittlerweile gang und gäbe in der ersten und zweiten Fußball-Bundesliga. Auch ich war da schon dabei, wie eigentlich alle meine Kollegen auf dem Platz. Und das ist natürlich eine besondere Situation, also weil man natürlich eins nach dem anderen ja auch abarbeiten muss. Also man trifft am Anfang eine Entscheidung auf dem Platz nach bestem Wissen und Gewissen. Dann kommt der Videoassistent, der hilft einem dabei und sagt, Mensch, das guck dir mal bitte nochmal an. Und da sozusagen jetzt im Film zu bleiben und sagen, okay, erstmal regel ich meine Entscheidung, korrigiere sie unter Umständen und mache dann das Public Announcement. Das ist eine Herausforderung, weil man ja eigentlich gedanklich schon zum Monitor geht und sagt, okay, was sage ich denn hier gleich? Hier sind 60.000, 70.000 gerade im Stadion jetzt, die wollen ja auch gar nicht zuhören. Wobei mittlerweile haben wir gelernt, jeder weiß, es gibt Public Announcement, dann wird es auf einmal ganz still im Stadion und jeder fragt sich, was sagt jetzt der Schiedsrichter. Also es ist schon eine ganz besondere Situation, aber auch eine total große Herausforderung, nicht nur in so einem WM-Öffnungsspiel.
3: Interessanterweise, du selber hast auch schon rote Karten vergeben und es gab mal eine Situation, da hast du dann hinterher festgestellt, die rote Karte war nicht berechtigt und hast dich dann entschuldigt.
7: Das ist so, es war letzte Saison bei einem Drittligaspiel und ja, das war auch ein heißer Ritt, so möchte ich mal im Nachgang sagen. Und da
3: geht es um Abstieg, glaube ich, ne?
7: Ja, die Mannschaften, also eine der beiden Mannschaften war auch gar nicht so gut momentan in der Saison. Und ja, dann kommst du in die Kabine und es gibt da in der dritten Liga nicht den Videoassistenten. Und du kommst in die Kabine und siehst dann auch irgendwann mal die Bilder und sagst, puh, das war nix. Und eigentlich wollte ich auch gleich in die Kabine zu der Mannschaft gehen. Aber es gab so ein, zwei Situationen. Die Stimmung war jetzt nicht ganz so entspannt. Mhm. Sie haben auch deutlich verloren. Und habe dann am Montag mir die Telefonnummer vom Trainer geben lassen. Habe mich dann bei ihm entschuldigt, das kann man schon so sagen. Und hatten danach aber auch einen sehr guten Austausch. Haben 3-4 Stunden miteinander telefoniert. Ja. Und ich finde, wenn man Fehler macht, dann sollte man zu denen auch stehen. Weil keiner macht sie mit Absicht, aber danach noch zu sagen, nee, das war alles noch richtig, das ist dann auch ein bisschen unangenehm.
1: Ja, das finde ich genau der Punkt. Denn da so auf seiner Meinung zu beharren, das finde ich blöd. Fehler eingestehen, sich entschuldigen, top. Schön, dass du unser Gast bist heute Abend.
7: Vielen Dank.
1: Danke. Die Nachrichten des Tages. Ja, stell dir vor, du arbeitest auf der Nordsee an einem Offshore-Windpark und plötzlich passiert was. Solche brenzligen Situationen wurden heute trainiert. Christian Papisch.
8: Notfall auf hoher See. Im Offshore-Windpark Nordsee One nördlich von Jüst braucht ein Hubschrauberpilot dringend Hilfe.
9: Das war eine harte Landung. Was ist passiert? Bein ist gebrochen.
8: Zum Glück keine echte Verletzung, sondern Teil eines Spezialtrainings.
9: Wir tauschen jetzt die verletzte Person gegen den Dummy aus, um einfach bei der Rettungsübung keine Verletzung für den Patienten zu verursachen.
10: 1, 2, 3.
8: Hektik und Enge, häufig bei Regen und Sturm.
11: Rosik, ihr habt alles da?
8: Offshore-Rettungen sind Extremsituationen.
9: Ja, kommt ihr da ein bisschen rum?
12: Gibt es jemanden, der jetzt nichts hält und nicht bereit ist?
8: Aus diesem Grund soll es künftig einheitliche Standards geben, an die sich alle Windparks halten müssen. Einsatzbereite Rettungshubschrauber und speziell ausgebildete Notfallsanitäter sind Pflicht. Der Rest Training.
12: Da ist ein Kran, da ist ein Turm. Und gucken, wo haben wir das geringste Obstacle, was stört gerade nicht, wo haben wir die Windrichtung richtig, dass wir da gut absetzen können.
13: Aber im Ernstfall ist es dann immer noch mal was anderes. Und ich glaube, da ist es ganz wichtig, dass die Leute wirklich auch selbstbewusst sind und sagen können, okay, so müssen wir es jetzt machen, da braucht man sozusagen Leader.
8: Koordiniert wird die Rettung vom Festland in der zentralen Notfallleitstelle in Bremen.
14: Wir sind quasi das operative Herzstück. Bei uns laufen alle Fäden, alle Informationen im Ernstfall zusammen.
8: Am fiktiven Unfallort ist mittlerweile alles bereit für den Krankentransport.
15: Wir haben die Fraktur geschient und werden jetzt gucken, dass wir ihn schnellstmöglich einer weiteren medizinischen Versorgung zuführen, indem wir ihn quasi jetzt zum Hubschrauber hochwinschen werden, um dann quasi das nächstgeeignete Krankenhaus anzufliegen.
8: Dummy gerettet, Übung gemeistert. Ab wann das heute trainierte Vorgehen auch für echte Offshore-Notfälle gilt, ist bislang aber noch nicht entschieden.
1: Ja, Aufregung und Schließung heute im Flughafen Hamburg. Das ist eines der Themen jetzt im Nachrichtenüberblick von Philipp Kafsack. Darüber spricht der Norden.
16: Großeinsatz von Feuerwehr und Bundespolizei heute Vormittag am Hamburger Flughafen. Das komplette Gebäude wird geräumt. Sogar Passagiere, die schon im Flugzeug saßen, müssen wieder aussteigen. Der Grund: gegen 9 Uhr war ein Mann ohne Kontrolle in den Sicherheitsbereich des Flughafens vorgedrungen. Die Polizei konnte ihn zwar umgehend in Gewahrsam nehmen, aber der Bereich musste daraufhin nach gefährlichen Gegenständen abgesucht werden. Wenig später Entwarnung. Der Passagier hatte offenbar versehentlich eine Nottür geöffnet, durch die er in die gesicherte Zone gelangte. Dennoch war der Flughafenbetrieb über mehrere Stunden ausgesetzt und nach Angaben von Hamburg Airport wird es wohl noch bis zum Abend zu Verspätungen und Flugstreichungen kommen. Rund 3000 Schülerinnen und Schüler sind am Mittag in Hannover für die Demokratie auf die Straße gegangen. Der Sternmarsch durch die Innenstadt endete auf dem Opernplatz, wo unter anderem Hannovers Oberbürgermeister Belet Onay von den Grünen sprach.
17: Also wir freuen uns riesig, dass junge Menschen gerade jetzt in diesen Zeiten Initiative ergreifen für die Demokratie, für das Zusammenleben, die Vielfalt in unserer Stadt und in unserem Land. Und für uns steht es völlig außer Frage, dass wir solche Initiativen von Schülerinnen und Schülern unterstützen.
16: Konkret geht es um 20.000 Euro, mit denen die Stadt die Demonstration bezuschusst hat. Kritik kommt von der CDU. Ihr Vorwurf, Schulen seien unter Druck gesetzt worden, damit sie sich beteiligen. Dem widerspricht die Stadt allerdings. Eine Teilnahme sei ausdrücklich freiwillig gewesen. Offenbar noch mehrere Tage lebte der vor der Insel Pöhl gestrandete Buckelwal nach seiner Freilassung ins offene Meer. Zu diesem Schluss kommen die ersten ausgewerteten Daten des Wahltrackers, die Mecklenburg-Vorpommerns Umweltminister Backhaus am Vormittag präsentiert hat.
18: Die Haupterkenntnis ist, der Wal ist ja unversehrt in die Freiheit entlassen worden. Der Wal hat dann 250 Kilometer gemacht insgesamt. Er ist abgetaucht, er ist geschwommen und dann ist er wahrscheinlich am 6. 7. Mai

0: Vollgas geben. Immer. Für ein sauberes Spiel. Als DFB-Schiedsrichter muss Florian Lechner
1: Verantwortung übernehmen, Entscheidungen treffen, unter Druck, der Zeitdruck auch zum Teil. Es geht aber auch um Kritik in Echtzeit.
0: Auf Pöhl, seiner Heimat nördlich von Wismar, könnte der Mecklenburger alles hinter sich lassen. Den Druck, Kritik, Verantwortung. Doch seit Mitte Mai arbeitet Lechner dort, wo andere Urlaub machen.
1: 2500 Pöhlerinnen und Pöhler haben entschieden, Florian Lechner soll ihr neuer Bürgermeister sein.
0: Ein Überraschungssieg für den SPD-Politiker mit absoluter Mehrheit.
2: Moin.
3: Moin.
0: Grüßen läuft, doch Pöhl hat Problemzonen und Lechner muss einiges ins Rollen bringen. Mit 95% seiner Entscheidungen als Schiri liege er richtig.
1: Und wenn ich auch nur halbwegs diese Quote als Bürgermeister halten könnte, dann wäre es perfekt.
0: Heute also rotes Sofa statt rote Karte. Für einen Bürgermeister mit Pfiff, Florian Lechner.
4: Ja, Inselbürgermeister ist spannend, Schiedsrichter ist spannend. Wir fangen jetzt mal mit der Insel Pöhl an.
5: Gerne.
4: Florian, kaum im Amt gab es schon diese Riesengeschichte um den gestrandeten Wal Timmy. Mhm. Wie hast du das erlebt?
5: Also ich muss dazu sagen, ich hatte ein bisschen Glück, weil die Geschichte um den Wal endete kurz bevor ich ins Amt kam. Mhm. Aber trotzdem gibt es einen gewissen Nachklapp. Also ich habe ja schon auch als normaler Mitbürger, als Inselbewohner mitbekommen, dass diese Situation eine Ausnahmesituation ist. Und das macht was mit den Menschen vor Ort. Also jeder fieberte oder trauerte im Nachgang natürlich auch mit diesem Wal mit. Und das Schicksal ließ ja niemanden kalt. Nur es ging ja irgendwann auch weiter auf der Insel Pöhl mit dem Alltag. Also
4: aber was ganz interessant ist, sind ja auch solche Themen, natürlich Tierschutz ist die eine Geschichte, mit so einem Tier zu fühlen, selbstverständlich auch. Aber dann kamen auch Menschen auf die Insel und haben sich irgendwie über alles andere hinweggesetzt und nur noch den Wal gesehen und sind, sage ich mal, nicht mit großem Anstand da umgegangen mit der Insel.
5: Ich würde das nicht 100% so unterschreiben. Also ich würde jetzt nicht gerne alle über einen Kamm scheren, nur es gab schon Situationen, die sich so nicht schicken. Also es gibt Grundstücke, die zu beachten sind und die Grundstücksgrenzen sind zu beachten. Leute, die bei uns ihrer Arbeit nachgehen, sollen das tun und sollen nicht angesprochen werden, warum sie jetzt nicht für den Wal demonstrieren. Und Naturschutzgebiete sind auch uns Pöhlern heilig und das auch aus gutem Grund. Das ist unser Alleinstellungsmerkmal, dass wir ein großes Vogelschutz und viele Naturschutzgebiete haben. Und wenn solche Dinge nicht beachtet werden oder auch gar missachtet werden, dann macht das was mit Menschen. Ne, weil letztendlich, wir wohnen alle gern auf dieser Insel. Und ich hatte ein bisschen das Gefühl, dass die Situation der Pöhlerinnen und Pöhler in der Zeit nicht vollumfänglich gesehen wurde.
4: Mhm. Ja. Da wurden auch Seiten aus Gebetsbüchern rausgerissen.
5: Aus den Gästebüchern, ja. Mhm.
4: Ja, das ist einfach, dass viele Menschen wussten offensichtlich nicht, wohin mit ihrer Verzweiflung, dass das irgendwie nicht gut vorangeht mit Timmy. Ne?
5: Total. Also ich kann das auch ein Stück weit nachvollziehen, aber das Ganze hat halt Grenzen. Also Mitfühlen hat halt Grenzen und die Grenzen sind da, wo man anderen Leuten damit auch auf die Füße tritt. Und das war mir halt auch wichtig, auch in der Anfangszeit als Bürgermeister, diesen Punkt auch zu machen und zu sagen, wir sind auch da. Und es ist nicht nur der Wal, auch das ist ein Schicksal, aber wir als Pöhlerinnen und Pöhler, wir haben hier einen Alltag und wir leben hier und wir leben hier gerne und wir wollen auch, dass das respektiert wird.
4: Ja, finde ich absolut nachvollziehbar. Um das Ganze mal positiv zu drehen, es wurde jetzt viel von der Ostseeinsel Pöhl berichtet. Viele Menschen haben gesehen, wie schön es da ist auch. Erwartet ihr in diesem Sommer einen besonderen Touristenansturm? Ist da schon alles ausgebucht?
5: Nein, also es können noch alle gerne kommen. Ausgebucht sind wir noch nicht hundertprozentig. Ich weiß noch gar nicht, ob das so einen Drive bekommt. Natürlich, jeder bis zum Bundeskanzler kennt jetzt die Insel Pöhl. Ja. Da bin ich natürlich auch ein Stück weit stolz drauf, das muss ich ehrlich zugeben. Nur zeichnet unsere Insel natürlich auch eine gewisse Natürlichkeit und auch eine gewisse Ruhe aus. Und es gibt auch Leute, die sich jetzt fragen, wir kommen die letzten 10, 20 Jahre auf die Insel Pöhl. Können wir da noch hin? Ist es da noch immer so ruhig, wie wir es kennen? Da können wir natürlich sagen, ja, es ist so ruhig. Man kennt jetzt die Insel Pöhl, nur wir sind immer noch wir Pöhler und die Natur ist immer noch da, so wie sie ist. Und ihr seid alle gerne willkommen bei uns.
4: Du bist ein junger Mann. Du hast eben gesagt, die Insel Pöhl besticht auch durch ihre Ruhe. Mhm. Du hast vorher im Team von Manuela Schwesig gearbeitet. Mhm. Was hat dich gereizt, Bürgermeister auf Pöhl zu werden?
5: Also, ich habe schon immer in der Politik gearbeitet. Mhm. Und ich habe vor dem Bundestag gearbeitet. Und dann bin ich zurück in die Heimat und habe auf der Insel Pöhl gebaut. Und habe da meine Heimat gefunden und mein Zuhause. Und als ich auf

0: auf die Insel kam, habe ich festgestellt, ich war da schon 20 Jahre im Fußballverein, nur jetzt wohnte ich da. Und ich habe erlebt, dass jeder etwas kann auf der Insel Pöhlen. Und jeder macht auch etwas für die Gemeinschaft. Und ich habe mir, als ich dann da hingezogen bin und noch da gewohnt habe, die Frage gestellt, was kann ich eigentlich bringen, was kann ich einbringen? Das mit der Schiedsrichterei, das ist nett und man kann sich darüber auch lustig unterhalten und auch diskutieren am Montagvormittag. Nur was kann ich für die Insel machen? Und dann habe ich ein bisschen drüber nachgedacht, habe gesagt, das mit der Politik, das mache ich beruflich und ich habe da auch gewisse Erfahrungen und auch Verbindungen natürlich. Und die würde ich ganz gerne einbringen. Und deswegen habe ich mich für die Gemeindevertretung erst entschieden, bin da gewählt worden, glücklicherweise. Und mit mir hatten auch ganz viele andere Leute dort Ideen und wollten Dinge bewegen. Und ich habe festgestellt, ein Ehrenamt hat halt Grenzen. Mhm. Und die Umsetzung läuft halt am Ende doch über das Hauptamt, über eine Verwaltung und über eine Bürgermeisterin oder über einen Bürgermeister. Und deswegen habe ich den Hut in den Ring geworfen und habe gesagt, darauf habe ich Bock, das kann ich, das möchte ich versuchen. Und ja, jetzt bin ich Bürgermeister und das ist eine ganz tolle Aufgabe.
1: Man sagt ja immer, in der Kommunalpolitik kann man am meisten gestalten, kann man am meisten tatsächlich bewegen.
0: Das ist so, da würde ich sofort unterschreiben. Ich habe vorher im Bundestag gearbeitet, da gibt es große Beträge, die man zu bestimmen hat. Und das sind auch ganz spannende Aufgaben, ganz unbenommen. Nur sind jetzt die Themen viel konkreter. Also wenn jetzt beispielsweise vor 2-3 Wochen haben wir eine Baustelle auf der Insel Pöhlen, eine Straßenbaustelle bekommen und da musste mal schnell geregelt werden, weil der ganze Verkehr über eine andere Straße ging und da werden die Themen konkret. Da wohnen nämlich Leute und die sagen, jetzt sind sie alle bei mir im Ort und wir fahren ja eigentlich alle 50. Also mussten wir schnell handeln und aus 50 30 machen. Und eigentlich haben wir Radverkehr, aber da gibt es noch gar keinen Radweg. Also muss der Radweg auch irgendwie umgeleitet werden. Und auf einmal wird es total konkret und das hat mich herausgefordert, meine Mitarbeiterinnen und Mitarbeiter auch. Und da haben wir gemeinsam angepackt und in wenigen Stunden eine Lösung gefunden, die gut kommuniziert. Und jeder versteht, warum es diese Baustelle jetzt geben muss und dass wir danach eine schicke Straße haben. Und das ist etwas total Tolles, dass die Leute auch so mitmachen.
1: Ja, also es sind im Grunde diese ganz einfachen Dinge vor Ort. Ne? Wir machen jetzt mal einen Ausflug und zwar zum Inselleben. Scharfe Scheren ist angesagt. Wirklich tolle Bilder von, also Sie werden begeistert sein, bin ich sicher, wirklich tolle Bilder von Mensch und Tier jetzt von Johanna Lipper.
2: Alle an Bord.
3: Für Captain Jan Dirks und Crew geht's heute zu Pöhls Mini-Nachbarinsel Ahrensberg, ein Naturschutzgebiet mit einer wilden Schafherde. Heute bekommen sie einen der seltenen menschlichen Besuche. Die Wolle muss runter. Dieser Schafbock wird der Neue dort. Landschaftspfleger Tim Hoppe ist Bodyguard.
4: Er wirkt relativ entspannt bis jetzt. Im Normalfall sind die das ja nicht gewohnt, mit dem Boot zu fahren.
3: Gleich hat er es geschafft in die neue Heimat, auf die Insel Ahrensberg. Wenn alles klappt, manövrieren in der Wismarer Bucht ist nicht ganz ohne.
4: Es ist einfach extrem flach. Deswegen habe ich jetzt die Fahrt rausgenommen, den Motor hochgefahren, soweit es geht. Jetzt fahren wir hier in Schleichfahrt.
3: 14 wilde Schafe leben auf Ahrensberg und er wird bald der einzige Bock in der Herde sein. Zu flach hier, um auf trockenen Hufen rüberzukommen. Der Schafbock riecht schon die große Freiheit, aber die muss noch kurz warten. Denn jetzt geht's erstmal dran, die Herde einzufangen. Mit der Wolle wird's im Sommer einfach zu heiß. Schafscherer Willi Arndt lauert.
5: Wenn eine tolle Hitze ist, das mögen Schafe gar nicht so gerne. Die lieben lieber kalt. Ne? Das mögen sie gar nicht. Wenn es richtig tolle Hitze ist, dann sind sie leichter zu kriegen. Dann sind sie eher schlapp.
3: Einmal im Jahr kommen also Menschen auf die Insel und versuchen, Dinge in den Griff zu kriegen. Ja, fast. Nach einer knappen Stunde sind sie zusammengetrieben. Da gab es schon schlimmere Jahre. Jetzt wartet ein hartes Stück Arbeit. Scherer Willi Arndt macht den Job schon seit seinem 16. Lebensjahr.
5: Sie muss mit einem Schnitt richtig im langen Zustand abgeschnitten werden. Und dass so wenig wie möglich hier so Schnippelwolle anfällt.
3: Nagelpflege ist auch im Wellness-Paket enthalten. Uff, 3 Kilo Wolle weniger. Patronin der Herde, Biologin Erna Schreiber vom Naturschutzbund. Die Schafe sorgen dafür, dass die Insel nicht verbuscht, schaffen Platz für seltene Pflanzenarten und Tiere im Naturschutzprojekt Hotspot 28.
6: In dem Moment, wo es nicht geweidet würde, wäre die nicht nur Gehölze, auch Kräuter wären sehr hoch und da würden keine Vögel mehr drin brüten. Weil dann kann sich der Fuchs und jeder Predator könnte sich dann anschleichen und könnte dann also die Nester plündern.
3: Der stark gefährdete Wiesenpieper lebt deswegen hier. Oder der Queller, eine Salzpflanze, die für natürlichen Küstenschutz sorgt und CO2 speichert. Nebenan ist derweil das letzte Schaf geschoren.
5: Das lief ganz gut. Luft kommt ja jetzt auch an der Haut und sowas alles, ne? Das ist für die Tiere ist das jetzt angenehm, auf jeden Fall.
3: So kann der Sommer doch kommen und für den jungen Schafbock endlich die Freiheit. Im Naturschutzprojekt auf der Insel Ahrensberg.
1: Ja, was für ein wunderbares Beauty-Programm für die Schafe. Einmal Fingernägel und Glatze schneiden. Das ist wahnsinnig toll aus. Übrigens, du guckst von der Insel Pöhl genau auf diese kleine Insel drauf, von deinem Haus aus, ne?
0: Ja, genau. Also ich gucke vom Garten aus auf die Insel und weiß um die Situation der Schafe. Ja. Da sind nicht oft Menschen und so war es ja gerade auch. Die waren also ein bisschen bedröppelt beim Scheren, das muss man schon sagen.
1: Ja, die wussten aber genau, was passiert mit mir. Guck mal, das finde ich immer ganz interessant. In Norddeutschland gibt es ja auch Timmendorfer Strand, ne? Lübecker Bucht. Hier ist aber Timmendorf, Insel Pöhl. Genau. Wismarer Bucht. Ja. Darf man immer nicht verwechseln. Manchmal beim Wetterbericht kann man das möglicherweise durcheinander bringen, wenn man da nicht genau hinschaut. Sag mal, wie anfassbar, wie nahbar bist du geworden für die Menschen von Pöhl? Auch jetzt sag ich mal im Wahlkampf. Du hast ja vieles mitgemacht. Du hast getanzt. Du hast alles Mögliche hast du gemacht.
0: Also ich habe mir am Anfang die Frage gestellt, was braucht vielleicht Pöhl, aber was könnten auch die Menschen gebrauchen? Und ich habe meine Idee ist es gewesen, dass Menschen gesehen werden wollen heutzutage, mehr gesehen werden wollen von Politik. Nun bin ich jetzt nicht der Alleinige, der Politik macht, sondern es sind ganz viele andere tolle Menschen auch. Nur, es muss einfach ein bisschen direkter werden. Und dann gibt es verschiedene Wege, die ich gewählt habe. Es gibt, meine Telefonnummer hat jeder auf der Insel Pöhl gehabt. Jeder konnte anrufen zu jeder Zeit, wenn er was hatte. Ich bin vorbeigekommen, ich habe einen Stammtisch eingeführt, den Klönschnack haben wir ihn genannt. Da konnten Leute offenes Visier sozusagen ihre Themen mitbringen. Ihre Ideen, ihre Probleme, vielleicht auch schon Lösungen. Das war total bereichernd, weil ich am Anfang gar nicht wusste, wie viele Leute kommen da. Beim ersten Klönschnack, da war dann wirklich die ganze Kneipe voll. Und ich dachte, okay, da scheint es einen Bedarf zu geben. Und ja, ich würde schon sagen, ich bin Bürgermeister zum Anfassen. Also es ist so, dass ich viel draußen bin auf der Straße. Viele Leute kennen mich. Auch Leute, die mich vor einem Jahr vielleicht noch gar nicht gekannt haben, weil ich vielleicht in meiner Fußballblase war, aber vielleicht bei anderen Vereinen gar nicht oder bei Kulturvereinen oder bei Förderkreisen. Und da war ich jetzt dabei, da bin ich weiterhin und das kommt gut an und ich finde, da gibt es einen sehr schnellen Draht einfach. Wenn es ein Problem gibt, kann man sofort beim Bürgermeister sich melden.
1: Gibt es da so zwei, drei Punkte, ich meine, was von einer Schule gehört zu haben, was so die Sorgen der Pöhler betrifft?
0: Total. Also wir sind ein Ostseebad, wir haben 2.500 Einwohner und 250.000 Übernachtungen. Das heißt, es gibt so eine gewisse Tendenz vielleicht, dass wir mehr ein Erholungs- und Tourismusort sind als ein Wohnort. Mhm. Und das muss beides zusammen funktionieren. Und es funktioniert natürlich nur dann, wenn auch die Infrastruktur drumherum ist. Infrastruktur, Straßen, Wege, der Sportplatz, die Sporthalle, aber auch die Schule, Wohnraum. Und wenn eins davon wegbricht, dann braucht man sich nicht wundern, warum junge Familien entweder gar nicht erst auf die Insel kommen oder gar wegziehen, weil sie sagen, naja, mein Kind kann ich jetzt hier nicht beschulen, deswegen muss ich jetzt aufs Festland ziehen. Und das möchte ich verhindern. Es ist jetzt gar nichts Konkretes, dass nächstes Jahr die Schule zugemacht wird. Im Gegenteil, wir sind da momentan in einem ruhigen Fahrwasser. Nur die Schulentwicklungszahlen sind, wie sie sind. Es werden weniger Kinder da sein. Und dann stellen sich natürlich Entscheidungsträger die Frage, welche Schulen sind wo noch erforderlich. Und da möchte ich für kämpfen, dass sie auch bei uns bleiben.
1: Du bist ja auch für 7 Jahre gewählt. Also in diesen 7 Jahren kann ja was passieren, wenn man nicht schon vorbaut.
0: Absolut.
1: Vor solchen Themen natürlich. Dein Arbeitsalltag. Mhm. Also ich habe jetzt so eine Vorstellung. Mhm. Du kennst wahrscheinlich den Landarzt vom ZDF. Mhm. Ja? Also der Landarzt war für alle erreichbar und die Sorgen kamen rein zu ihm in die Praxis und so weiter. Kann man sich so den Bürgermeister von Pöhl auch ein bisschen so vorstellen?
0: Ja, wenn ich im Büro bin, also bin ich regelmäßig und da ist eigentlich immer die Tür auf. Und da kommt es natürlich schon vor, dass Leute, die vielleicht auch gar nicht zu mir in erster Linie wollten, sondern vielleicht zum Bauamt oder zum

0: zum Meldewesen an meiner Tür vorbeigehen und sagen, ach Herr Lechner, Sie sind ja auch da.
1: Ja.
0: Und dann geht's rein. So, und dann freue ich mich natürlich auch, dann setzen wir uns an den Tisch, dann klönen wir kurz und dann habe ich wieder was mitgenommen. So, manchmal sind es ja gar nicht die großen Probleme, manchmal ist es ja auch nur so eine gewisse Stimmung und die würde ich schon ganz gerne wahrnehmen.
1: Ja, ist ja schön, wenn man ansprechbar ist.
0: Voll.
1: Einfach so, dass man den direkten Kontakt hat. Hilft dir das eigentlich auch gelegentlich, dass du als Schiedsrichter, als Profi-Schiedsrichter, muss man ja so sagen, auch so eine Konfliktbewältigungsfähigkeit in dir hast?
0: Auf jeden Fall. Ich glaube, es gibt schon Parallelen zwischen der Schiedsrichterei und dem Job des Bürgermeisters. Also wir hatten es im Teaser ja schon mal gehört, Entscheidungen treffen, Verantwortung übernehmen. Aber es geht natürlich auch darum, relativ schnell ein gewisses Gespür für Menschen und für Personen zu bekommen. Also das ist so eine Persönlichkeitsschule als Schiedsrichter, dass man ja gar nicht lange Zeit hat, Menschen einzusortieren. Wer ist heute gut drauf, wer ist heute schlecht drauf, wer ist mir vielleicht wohlgesonnen, wer vielleicht auch nicht. Ich habe da nur 90 Minuten Zeit. Und das ist eine Persönlichkeitsschule und die nehme ich natürlich auch in den Job des Bürgermeisters mit auf jeden Fall.
1: Ein sehr interessanter Punkt, ein sehr interessanter Punkt. Wir schauen mal drauf, Schiedsrichter, das kann eine ganz tolle Rolle auf dem Fußballplatz sein, logischerweise. Das kann allerdings auch für Anfeindungen sorgen. Andreas Moll hat sich mit dem Thema beschäftigt und auch, wie man damit umgeht.
2: Mehr als ein Jahrzehnt pfiff der Hamburger Polizeibeamte Patrick Ittrich in der Fußball-Bundesliga. Als Schiedsrichter hat er vieles erlebt und auch persönlich profitiert.
3: Du bist kritikfähig, du musst Entscheidungen treffen, du musst organisieren, du musst selbstkritisch sein. Alles Dinge, die du als junger Mensch sofort lernst.
4: Ich glaube, es hat mich unheimlich in meiner Persönlichkeit geprägt. Ich habe gelernt, Entscheidungen zu treffen, habe gelernt, mich durchzusetzen.
5: Und auf dem Feld nehme ich das oft auch gar nicht so wahr, als zwischen den Fronten stehen, sondern eher auch ein sehr, sehr gutes, kollegiales Miteinander.
6: Ich glaube, dass es eine Mischung ist aus der Herausforderung, dass man mit 22 unterschiedlichen Charakteren unter Stressbedingungen, eben körperlicher Anstrengung und Wettbewerbscharakter auskommen muss.
2: Marvin Schorius ist 27, Polizist und Schiedsrichterobmann des Kreises Harburg. Er ist konfliktlos und unparteiischer. Bei einem internationalen Wettbewerbsspiel in Paris ist er von Spielern einer serbischen Mannschaft brutal angegangen worden.
6: Dort war es so, dass das Spiel generell schon sehr emotionsgeladen war, sich dann ein Spieler bei einem Foulspiel sogar verletzt hat und mir dort die Schuld gegeben wurde seitens eines Spielers, der mich zunächst beleidigt hatte, sich dann auch der englischen Sprache bemüht hatte.
7: Fuck you, fuck you.
6: Und im Anschluss ja, auf mich zugegangen ist, mich gerempelt hat, versucht hat, mich mit dem Ball abzuwerfen und dann am Ende das Ganze unter anderem auch aufgrund der Verletzung eben in einem Spielabbruch gemündet ist.
2: Spielabbruch ist nur eine Konsequenz. Gewalt gegen Schiedsrichter gibt es immer wieder. Hier Amateur- und Archivaufnahmen und die Schilderung eines aktuellen anderen Falles.
6: Es war so, dass ein Schiedsrichter einen Spieler des Feldes verwiesen hat, also es gab eine rote Karte. Daraufhin wurde der Schiedsrichter körperlich attackiert, erstmal nur durch Schubsen und Anfassen und im Anschluss in der Kabine aufgesucht und dort durch Schläge und Tritte dann schließlich angegriffen.
2: Profi-Schiedsrichter Patrick Ittrich kennt solche Bilder.
3: Ich glaube, es ist nur sichtbarer geworden durch Social Media, durch Beiträge, durch Aufarbeitung. Ich glaube, Gewalt gegen Schiedsrichter, sowohl verbal als auch körperlich, die gab es schon immer. Schiedsrichter kann man da gar nicht viel tun, muss man sagen. Ich glaube, das sind andere in der Pflicht, was zu tun. Und da meine ich gar nicht die Verbände mit, sondern wir haben Trainer, wir haben Trainerinnen, wir haben Spieler. Da fängt es an. Also ich muss in meiner Mannschaft dafür sorgen, dass ich respektvoll mit den anderen, mit dem Spiel und mit dem Schiedsrichter oder der Schiedsrichterin umgehe.
2: Die norddeutschen Fußballverbände gehen unterschiedlich mit dem Thema um. So schreibt der Hamburger Fußballverband auf unsere Anfrage: Gewalt gegenüber Schiedsrichterinnen und Schiedsrichtern auf Sportplätzen kommt nach unseren Auswertungen nur in sehr wenigen Ausnahmefällen vor. Selbstverständlich ist jeder einzelne Vorfall inakzeptabel und einer zu viel. Der prozentuale Anteil von Spielen mit Gewaltvorfällen liegt im Promillebereich. Schiedsrichterobmann und Konfliktlotse Marvin Schorius vom Niedersächsischen Fußballverband nimmt aus seiner Gewalterfahrung sogar etwas mit in sein Privatleben und auch als Polizeibeamter.
6: Ich glaube, dass eine gewisse Resilienz auch einem nur weiterhilft, wenn man dieses Hobby ausübt und man diese Resilienz auch automatisch aufbaut. Ich muss sagen, dass es mich persönlich jetzt nicht über längere Zeit immer verfolgt, vielleicht auch berufsbedingt, aber ja, ich in einer gewissen Art und Weise zumindest eine Resilienz gegenüber Verbalitäten und körperlichen Angriffen entwickelt habe.
3: Aber das erarbeitet man sich. Ein 14-Jähriger oder eine 17-Jährige, die auf dem Platz steht, die kann sich das noch nicht erarbeitet haben. Das ist gar nicht möglich. Und deswegen müssen alle an einem Strang ziehen, damit man Fehlentscheidungen, die ja nicht lebensentscheidend sind, einfach auch mal respektiert.
2: Alles eine Frage des gegenseitigen Respekts.
1: Ja, gegenseitiger Respekt, ich glaube, das ist ein ganz wichtiges Thema. Florian, du pfeifst bis hoch in die zweite Liga. Ist das Aggressionspotenzial da etwas geringer, je höher man kommt, weil ja auch Kameras dabei sind?
0: Ich glaube, der Druck wird höher, aber das Aggressionspotenzial ein Stück weit niedriger. Mhm. Sind es die Kameras, nichts bleibt verborgen. Gestern die zweite rote Karte im Eröffnungsspiel. Ja, da dachte sich der Spieler wahrscheinlich auch in einem schwachen Moment, das wird schon keiner sehen. Eine Kamera wird es halt festhalten. So, und es wird immer ein Nachspiel geben, wenn man sich, ich sag mal, salopp nicht benimmt. Und das gibt es halt nicht immer im Amateurbereich. Und deswegen gibt es da schon auch gravierende Unterschiede aus meiner Sicht.
1: Gibt es da so in Jugendligen, kann man ja auch mal ansprechen, auch Eltern, die da sehr aggressiv werden, wo man da noch mal eine zusätzliche Thematik hat als Schiedsrichter?
0: Total. Also ich finde es ein Stück weit ja ambivalent. Also wir fangen sozusagen als Schiedsrichter ja in den untersten Ligen und auch im Jugendbereich an. Aber da wird es gleich mal am schwersten. Also da ist nicht nur das Spiel, da pfeift man vielleicht 5 Foulspiele und 3 Tore an und ab und die Halbzeit. Und dann passiert aber das Drumherum. Die Eltern, die Trainer, das ist ja emotional. Und da prasselt sehr, sehr viel auf junge Schiedsrichterinnen und Schiedsrichter ein. Und da muss man sie einfach mitnehmen und auch an die Hand nehmen, finde ich. Weil ich finde, wenn einmal dieser Schiedsrichterjob, wenn man einmal dran gefallen und Blut geleckt hat, dann lässt man das nie wieder los. Und die sozusagen nach einem oder nach 2 Jahren wieder aufhören, die hören nicht auf, weil der Job des Schiedsrichters doof ist, sondern weil sie Erfahrungen gemacht haben, die man selbst nicht gerne machen würde.
1: Wie reagierst du auf Spieler, die aggressiv dir gegenüber auftreten, die mit der Entscheidung nicht einverstanden sind? Also da muss man ja auch ein gewisses Standing auf dem Platz zeigen.
0: Also es fällt mir heute leichter, weil ich jetzt schon 1, 2, 3 Jahre in der zweiten Liga bin. Da kennen sich dann auch die Spieler und die Schiedsrichter. Das heißt, jeder kann ja auch den anderen so ein bisschen besser einschätzen. Wie reagiert er auf Kritik oder auf einen Pfiff gegen sich? Auf der anderen Seite, wie reagiert der Schiedsrichter, wenn ich auf ihn zulaufe? Ich habe für mich gelernt, dass sozusagen, wenn jemand, sag mal, emotional auf mich zukommt, dass es nichts bringt, emotional dagegen zu halten, sondern das eher auszuhalten und auszutarieren. Und damit fahre ich eigentlich ganz gut.
1: Und nicht zurückweichen?
0: Stehen bleiben.
1: Stehen bleiben ist schon wichtig, ne?
0: Ist so.
1: Stehen bleiben ist wichtig. Ja. Hast du eigentlich oder irgendein Schiedsrichter auf dieser Welt schon jemals, man sieht das ja immer wieder, dass Spieler meckern und mit der Entscheidung, nein, nicht einverstanden sind, schon jemals so eine Entscheidung zurückgenommen?
0: Nein, aber ich glaube auch nicht, dass das Ansinnen von Spielern ist. Jedenfalls im Profibereich oder vielleicht auch im Amateurbereich.
1: Ah ja, okay.
0: Wenn man auf den Schiedsrichter zuläuft und ihm weismachen möchte, dass die Entscheidung falsch war. Ich glaube, es geht gar nicht um die Entscheidung, es geht um die nächsten 5 Entscheidungen.
1: Okay.
0: So, wenn man weiß, okay, ich bin ein Spieler, der viel Foulspiele macht beispielsweise. Mhm. Und das war jetzt mein erstes, da gehe ich schon mal gleich rauf, dass der Schiedsrichter vielleicht beim 2. oder 3.
1: mich nicht als renitenten Fauler ansieht.
0: So, ne? Sondern sich überlegt, oh, okay, der hat sich ja davor schon so beschwert, vielleicht bin ich ja auch falsch mit meiner Wahrnehmung, aber da kann ich vielleicht auch das Rätsel lüften, jedenfalls kann ich das für mich sagen. Da ist man eigentlich recht resistent.
1: Ist ganz interessant, bei Instagram zeigst du auch ein bisschen von deiner Arbeit als Schiedsrichter. Wir können das mal eben einspielen. Da werden so Bilder von Spielen gezeigt auch. Guck mal, jetzt hier, da sieht man dich. Und die Kulisse ist da auch gleich schon so ein bisschen lauter. Es wird viel geschrien, logischerweise auch. Ist klar, gehört dazu. Jetzt können wir jetzt die Szene mal ein bisschen größer reinnehmen, genau. Weil jetzt kommt ein spanischer Schiedsrichter gleich. Und der ist überhaupt nicht einverstanden mit einer Entscheidung, die du vorher getroffen hast. Hören wir mal rein.
0: Ah, da siehst du mal, ein Pfiff links, rechts und die gehen hoch, ne? Undankbar. Undankbar.
1: Ja, das ist ja schon so ein Thema. Undankbar. Man will es ja eigentlich gut machen als Schiedsrichter. Wie nah nimmst du das mit, dass Leute dich denn da so beleidigen? Ich meine, das hat er ja gemacht. Ne? Also bist du auf einem anderen Spielfeld. Was ist, du hast du keine Augen im Kopf.
0: Das war ein Testspiel, was ich gepfiffen habe. Das war letzten Sommer in Rostock gegen Aston Villa. Und ich war schon ein bisschen überrascht, weil eigentlich so Testspiele im Grunde nachher dafür da sind. Jeder ruft sich so ein bisschen ein. Ja, und da hat mich ehrlicherweise die Resonanz schon überrascht, weil die Szene, um die es ging, die war halt eine totale Bagatelle. Also es ging wirklich um einen Pfiff, wie ich gerade auch gesagt habe, links, rechts. Aber die spüren halt, wann Schiedsrichter sozusagen Fehler machen. Die haben ein sehr gutes Gespür ab einem gewissen Niveau und wissen, okay, wann ist Luft an den Entscheidungen? Wann hat der Schiedsrichter mal nicht so aus einer starken Position sozusagen heraus entschieden? Und dann versuchen sie es. Genau das, was ich gerade gesagt habe.
1: Sie wollen dich verunsichern.
0: Genau, sie wollen mich verunsichern. Das ging es ja gar nicht darum, ob ich einen Schiedsrichterball gebe oder ob ich jetzt da ein Foulspiel sehe oder nicht. Sondern es geht darum, den Schiedsrichter, ich sage mal, ins Wanken zu bringen. Und zu gucken, wie reagiert er die nächste Viertelstunde, wenn ich ihn einmal so aufs Tableau hole.
1: Okay, und da bist du aber nicht empfindlich. Also so nah lässt du das nicht an dich ran.
0: Nein, und außerdem hatte ich gerade eine Viertelstunde Zeit in der Halbzeit, mich einmal abzureagieren und sagen, also was war denn hier gerade los? Und dann, ja, Mund abputzen und dann weitermachen.
1: Abzuregen ist das eine. Vor dem Spiel sich so ein bisschen anzuregen, ist das andere. Und da gibt es eine Musik, die wie keine zweite zu dir passt. Und natürlich auch vom Text einfach, vom Rhythmus. Es gibt nichts Vergleichbares, muss man einfach sagen. Und die Bilder dazu sind sehr begeisternd, wie ich finde. Wir schauen mal rein. Das ist nämlich hier, das sind AC/DC. Guck mal, wir schauen mal eben hier. Da sind sie, da sind sie. So, da müssen sie kommen.

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1: to the top.
0: Long way to the top. Und das ist aber das Lied, was du mit deinem Team immer hörst, bevor ihr aufs Spielfeld geht.
1: Ja, also das habe ich seit der Junioren-Bundesliga, also schon viele, viele Jahre her. Ja. Ich habe mir irgendwann mal angewöhnt, ein bisschen Musik zu hören. Jeder schaut ja für sich, was braucht er vor dem Spiel. Bei mir ist es Musik, andere machen Witze oder sind meditieren, machen Yoga. Bei mir, ich brauche so ein bisschen, um in Spannung zu kommen, Musik. Und das ist irgendwie seit vielen Jahren das letzte Lied. Meine beiden Assistenten, die auch schon seit vielen Jahren bei mir mitfahren, ich glaube, die können dieses Lied auch schon nicht mehr hören, muss ich ehrlich sagen. Und entschuldige mich an dieser Stelle auch ganz aufrichtig. Aber das ist so das Lied schlechthin. Und wie du schon sagst, es hat auch einen gewissen Kern.
0: Ja, das ist eine großartige Nummer von AC/DC, muss man einfach mal sagen. Damals noch mit Sänger Bon Scott, der 1980 ja gestorben ist. Also wirklich, und das peitscht einen sehr nach vorne. Das ist interessant, dass du das sagst mit dem Team. Das wissen, glaube ich, gar nicht viele, dass ein Schiedsrichter auch immer mit zwei Linienrichtern im Team zusammen unterwegs ist.
1: Genau, wir haben, also als Schiedsrichter haben wir zwei Assistenten. Die sind auch in unseren Ligen und auch schon darunter fest. Also die sind immer dabei und das hat auch ganz viele tolle Gründe, weil man einfach sich viel besser kennt. Man weiß, was sind die Stärken, was sind die Schwächen. Nicht nur meine, sondern auch die von den Assistenten. Wo muss ich sozusagen ein bisschen genauer hingucken? Wo kann ich mich ein Stück weit auch zurücknehmen? Und das hilft natürlich ungemein, wie es in der Fußballmannschaft auch hilft, wenn man weiß, wie der andere tickt. Und da erwachsen aber nicht nur gute Schiedsrichterleistungen, sondern auch Freundschaften heraus. Ja.
0: Julius Martenstein ist zum Beispiel einer von deinem Team aus Marburg.
1: Ja.
0: Und ja, hier ist er, der Julius.
2: Ja, Flori, ich sende dir viele Grüße aus der wahrscheinlich schönsten Stadt Deutschlands, auch wenn du als alter Insulaner das naturgemäß etwas anders sehen wirst. Auch wenn sich unsere Wege jetzt zumindest sportlich vorerst trennen, bin ich mir sicher, dass du sowohl sportlich als auch jetzt beruflich als Bürgermeister alles in die richtigen Bahnen leiten wirst und eine sehr erfolgreiche Zeit vor dir hast. Aber wie du weißt, haben wir noch eine Teamkasse, die prall gefüllt ist und die darauf wartet, auf den Kopf gehauen zu werden. Was genau es damit auf sich hat, das kannst du ja gern mal im Studio erläutern und vor allem mal vielleicht die eine oder andere Anekdote darüber erzählen, wer da am meisten eingezahlt hat und wieso.
0: Ja, der Julius, so. Ja, lass mal die Teamkasse aus. Was ist da los in der Teamkasse?
1: Also die Teamkasse hatte einen Grund. Und zwar war es ein Assistent, der heute nicht mehr bei uns im Team ist. Das liegt aber auch daran, dass er jetzt auch in die Bundesliga aufgestiegen ist.
0: Ja.
1: Das ist auch ganz toll. Aber als Julius und der Steven, als wir das erste Spiel zusammen hatten, Julius kam frisch in unser Team. Und wir waren in Paderborn und es hieß, jo, wir fahren jetzt ins Stadion um, ich weiß es nicht mehr, 11 Uhr, sag ich jetzt mal. Und wir stehen alle vorm Hotel und es ist 11.01 Uhr, es ist 11.02 Uhr und es ist 11.05 Uhr. Und dann kommt Steven ganz flockig aus der Tiefgarage rausgefahren und fragt, ob wir jetzt losfahren können. Und Julius war völlig fertig und hat gesagt, was passiert denn hier? Und haben gesagt, okay, jetzt gibt es den Moment der Teamkasse und da haben wir verschiedene Beträge, die man zu zahlen hat. Also
0: Zu spät kommen, kostet Minute, Fünfer oder sowas.
1: Fünf Euro pro Minute. Mhm. Da kam der Steven dann auch zum nächsten Abendessen mal 18 Minuten zu spät. Das waren dann die nächsten 90 Euro. Und ungeputzte Schuhe.
0: Und warum hast du offensichtlich am meisten da reingezahlt?
1: Weil ich ein großer Gönner bin. Julius kann jetzt gar nicht widersprechen.
0: Ach so.
1: Nein. Also es ist so, dass wir am Anfang immer gesagt haben, egal wie der Spieltag läuft, jeder zahlt was ein. Und ich habe immer das Doppelte von meinen beiden Assistenten eingezahlt, damit wir so einen gewissen Grundstock einfach haben, dass wenn wir die Teamkasse auf den Kopf hauen, dass dann auch

0: was dabei ist, dass man auch was Vernünftiges machen kann.
1: Ja, schön, schön. Hört sich sehr, sehr cool an. So, und jetzt gibt es erstmal bei Sora Clip etwas sehr schön Süßes, sehr lecker Süßes. Kennt jeder, macht aber kaum einer selbst. Hier sind lecker Amerikaner.
2: Moin und hallo zusammen. Wir machen heute mal wieder ein süßes Rezept. Bei uns gibt es heute Amerikaner. Und ich finde, das ist so ein Teilchen, das liegt beim Bäcker in der Auslage und das ist lecker, aber man macht das irgendwie nie selber, oder? Deswegen ändern wir das jetzt. Ich zeige euch nämlich heute, wie sie gehen und ich mache eine abgewandelte Version mit ein bisschen Mohn. Die werden so richtig schön ein weicher Keks. Das ist ja so ein Rührkuchen, dann sind die unten flach, oben so eine schöne Wölbung und getoppt wird das Ganze dann noch mit einem richtig schönen Zuckerguss. Hört sich lecker an, finde ich nämlich auch und deswegen starten wir jetzt mit dem Teig und dafür brauchen wir erstmal ein bisschen Butter, die wir mit Zucker schaumig aufschlagen.

Prise Salz habe ich da gerade auch noch dazu gegeben. Und jetzt kommen unsere Eier dazu. Die verquirle ich erst separat in einer Schüssel. So. Damit die da nicht auf einmal so reinflutschen und die Butter und Eier sich nicht richtig miteinander vermengen. Also wir lassen das gleich, quasi wie bei so einer Mayonnaise, machen wir das ein bisschen langsamer, dass der Teig schön geschmeidig wird. So, jetzt kommt Mehl dazu. Das gebe ich jetzt hier da rein. Ein bisschen Backpulver. Und Mohn, weil ich es irgendwie gerne mag. Und ich finde, es sieht immer cool aus. Und jetzt wollen wir so ein richtig schönes zitroniges Aroma haben. Das heißt, wir reiben jetzt erstmal die Schale von einer ganzen Zitrone da rein. Und auch der Saft geht mit dazu. Und während wir das jetzt verrühren, lassen wir die Milch damit reinlaufen. Und das Beste ist natürlich das Abschlecken, eh klar. So, und der Teig kommt jetzt in den Spritzbeutel und auf dem Blech und in den Ofen. Erstmal, wie hält man überhaupt so einen Spritzbeutel? Wenn ihr Rechtshänder seid, dann ist die rechte Hand oben und drückt leicht hier in dieser, da wo der Beutel aufhört, wo die Füllung aufhört und vorne. Damit kann man dann so ein bisschen steuern, was man macht. Jetzt muss man ein bisschen Abstand lassen, weil die ja noch auseinander gehen. Die gehen jetzt erstmal in den Ofen und ich schätze mal, bei so 170 Grad Ober-Unterhitze dauert das so 10 bis 12 Minuten. Also so richtig lange brauchen sie nicht. Huch! Während unsere Amerikaner im Ofen backen, machen wir das Zweite, was ein Amerikaner unbedingt braucht, und das ist Zuckerguss. Und deswegen habe ich jetzt hier schon Puderzucker in einer Schüssel und jetzt kommt da einfach Saft obendrauf. Und da muss man immer aufpassen, erstmal mit wenig Flüssigkeit starten, weil ein zu flüssiger Zuckerguss, der würde einfach nur an dem Amerikaner vorbeilaufen, zieht ein, man sieht ihn kaum. Das brauchen wir nicht.

0: euch mal an, wie die von innen aussehen. Mh, die sind so schön fluffig. Macht es unbedingt nach, das schmeckt. Ich beiß da jetzt rein. Mmh. Lecker.
1: Wussten Sie eigentlich, dass Zora ein Genussmensch ist? Man hat das jetzt deutlich gesehen. Guck mal, Florian, wir haben nicht mehr so viel Zeit, aber du kochst ja auch gerne. Ne? Du bist in so einer Kochgruppe auf Pöhl drin. Und
2: genau, also unsere Freunde, wir haben versucht, uns regelmäßig zu treffen, und machen das auch. Und das haben wir festgestellt, jeder muss abends ja auch mal essen. Und dann, ja, dann treffen wir uns einmal die Woche und kochen einfach zusammen. Und dann ist jeder mal dran, bei jedem sind wir mal. Ist auch ganz niederschwellig, insofern ist das eine
1: gute Deine Sache. Spezialität kommt aus Japan, stammt aus Japan, Rahmsuppe.
2: Das ist so. Also ich war vor... Letztes Jahr war ich in Japan, war da 3 Wochen im Urlaub und fand nicht nur die Menschen ganz toll und die Natur dort und was ich gesehen habe, sondern auch das Essen. Und genau, immer wenn sich die Zeit zulässt, gibt es auch Rahmsuppe.
1: Guck mal, das ist jetzt ein kleiner Kinderwunsch, der mir erfüllt wird. Mhm. Du hast dieses Spray mitgebracht, das bei den Freistößen immer auf dem Rasen diese weiße Linie markiert.
2: Genau.
1: Das ich mache jetzt hier mal eine weiße Linie drauf. Achtung. Jetzt kriege ich Ärger mit der Studiobesatzung. Ist ein bisschen viel gewesen. Aber man wundert

0: Man wundert sich immer, das müsste doch eigentlich, der Rasen müsste ja voll sein von diesen weißen Linien. Ja. Ich habe immer bislang gedacht, die mähen dann diese Schicht weg, aber nee.
1: Das ist in einer Minute weg oder vielleicht auch in drei, also in so in dem Bereich. Das kommt einmal die Linie hin und dann verschwindet sie wieder. Ja.
0: Das ist ja
1: super.
0: Einfach mal, könnte man so überall mal sprühen und dann geht ja weg.
1: Malen.
0: Am nächsten Tag Bilder malen und am nächsten Tag. Wann pfeifst du das nächste Spiel?
1: Es ist jetzt Sommerpause, ja. Also wir gucken erstmal ein bisschen WM. Ich habe noch ein, zwei Testspiele wahrscheinlich. Mhm. Und dann geht es Ende Juli ins Trainingslager in Allgäu. Und ja, da freue ich mich drauf, wenn es wieder losgeht.
0: Es war toll, sich mit dir zu unterhalten.
1: Vielen Dank für die Einladung, war ganz toll. Dankeschön.
0: Danke dir. Schöne Grüße an die Insel Pöhl.
1: Mach ich.
0: So, morgen unsere finale Sendung zu Vereint im Norden. Ich sage nur so viel, es wird voll hier auf dem roten Sofa. Und wir haben zwei Vereine bei uns, die Generationen verbinden. Wahlverwandtschaften Alt und Jung Lübeck und Sport-Stacking-Team Quickborn. Das alles morgen hier bei uns auf dem roten Sofa. Jetzt gibt es die Neuigkeiten aus Ihrem Bundesland und Sprühen nicht vergessen. Ne?
2: Einen guten Abend Ihnen allen. Hallo Niedersachsen und herzlich willkommen zu Ihrem Regionalmagazin. Seit 40 Jahren berichten wir hier tagtäglich aus allen Winkeln des Landes und da müssen wir ja natürlich auch dabei sein und freuen uns auch alle drauf. Beim Tag der Niedersachsen, die große Landesfete, ein ganzes Wochenende lang, dieses Mal in Braunschweig. Am Nachmittag ging das da heute auch schon los und das war auch schon gleich ganz gut voll, trotz Nieselregen. Tolle Basketballkulisse, unter anderem vor dem Braunschweiger Schloss. Und an jeder Ecke was zum Ausprobieren und zum Anschauen. Das war heute ein sehr entspannter Auftakt. Und wir schalten jetzt gleich mal zu Beginn der Sendung live rüber zu unserem Reporter Jannik Wiechers. Bei der letzten Ausgabe Jannik in Osnabrück vergangenes Jahr, da war das wie so ein Virus, das alle mit guter Laune angesteckt hat. Wie ist es bisher bei euch?
3: Ob es ein Virus ist, Arne, weiß ich nicht. Ansteckend scheint es auf jeden Fall zu sein. Spätestens seit die Sonne rausgekommen war, zwischenzeitlich endlich mal, nachdem es den halben Tag hier geregnet hatte, da war die gute Laune da. Es war ansteckend und das hat sich dann auch transportiert bei der Eröffnung heute Nachmittag, als Oberbürgermeister Thorsten Kornblum den Tag der Niedersachsen dann offiziell eröffnet hat. Schauen wir mal rein.
4: Liebe Niedersächsinnen und Niedersachsen, herzlich willkommen hier bei uns in der Löwenstadt.
3: Ja, da ist einer mächtig stolz, der Oberbürgermeister von Braunschweig, hier Gastgeber zu sein in Braunschweig, wo ja die nächsten drei Tage inklusive heute wahnsinnig viel zu erleben sein wird. 250 Aussteller, 7 Bühnen und. Insgesamt 300.000 Menschen werden hier erwartet in Braunschweig. Und die ersten, die heute Nachmittag da waren, die hatten schon mal richtig Lust auf diesen Tag der Niedersachsen. Wir haben sie gefragt.
5: Ja, wir wollen uns mal ansehen, was Niedersachsen so zu bieten hat. Wir wohnen zwar hier, aber es gibt ja immer noch mehr zu entdecken, muss man ja sagen.
6: Ich finde auch cool, dass man so viele Sachen machen kann, aber auch, dass man so viel Spaß haben kann.
7: Der erste Eindruck ist genial. Wenn das Wetter hoffentlich mitspielt, werden wir noch viel sehen.
8: Und Sie? Ja, ich bin auch neugierig auf all das, was hier so angeboten wird. Hab schon nette Sachen gesehen und hoffe auf noch viel mehr.
9: Neugierig. Mal gucken, was in Braunschweig los ist.
10: Wir sind Braunschweiger und gucken natürlich, was in unserer Stadt los ist. Ja, toll, große Meile. Genießen wir. Ich habe das letzte Mal Tag der Niedersachsen vor 30 Jahren als junger Bengel mitgemacht in Wolfenbüttel. Und insofern hochinteressant, mal wieder hier zu sein.
3: Hier präsentieren sich ganz viele Vereine, Organisationen, Hilfsorganisationen, Behörden und so weiter. Hier proben gerade die Höhenretter der Feuerwehr Braunschweig. Und es geht auch um Ehrenamt. Das Ehrenamt in Niedersachsen soll vorgestellt werden. Und das freut auch den Landesvater, den Olaf Liefs, unseren Ministerpräsidenten. Ich habe ihn gefragt, was er eigentlich so wichtig findet am Ehrenamt.
11: Weil wir uns in Vereinen organisieren, in Kulturorganisationen und Gruppen organisieren, weil wir Dinge zusammen machen und weil Ehrenamtliche bereit sind, obwohl sie eigentlich gerade das Feierabend haben oder vielleicht schon ihr Leben lang gearbeitet haben, sich für andere einzubringen. Und das ist einfach großartig.
3: Er findet es großartig. Ich frage mal Nina Fritzler. Sie ist vom Stadtmarketing der Stadt Braunschweig, also die Gastgeberin für den Tag der Niedersachsen. Was können wir noch erleben hier am ganzen Wochenende? Ein paar Highlights.
12: Wir haben wahnsinnig viel zu bieten in diesem Jahr. Über 125 Stunden Programm, über 300 Programmpunkte. Wir begrüßen heute noch Juli auf der Stage of Lions. Wir sehen You Not Us hier am Löwenwall. Wir können morgen die Jazzkantine begrüßen und Radio Bollerwagen Party. Ich glaube, es ist für jeden das dabei, von jung bis alt, worauf man Lust hat. Alles ist da.
3: Danke, Frau Fritzler. Ich glaube, das wird toll. Ich glaube, das wird spannend. Und dann beten wir noch zum Wettergott, dass alles gut bleibt. 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Und Hallo Niedersachsen kommt live von morgen von hier. Und auch unser Radioprogramm. Jeweils morgen und übermorgen noch 4 Stunden täglich.

0: Genau so ist das. Dankeschön an Jannik Wichers für diesen Vorgeschmack. Falls Sie nicht hin- und mitfeiern können morgen, wie Jannik gesagt hat, morgen sendet Hallo Niedersachsen live aus Braunschweig vom Tag der Niedersachsen. Das wird auch ein Fest. Und jetzt gucken wir aber auf den heutigen Nachrichtentag und was der gebracht hat. Auf der A7 bei Northeim schon wieder einen größeren LKW-Unfall. Denn Duplizität der Ereignisse, fast an derselben Stelle hat es gestern schon gekracht, ebenfalls mit 3 LKW.
1: Kaum war die Autobahn 7 nach dem Unfall gestern wieder freigegeben, krachte es in der Nacht nur ein paar Kilometer weiter schon wieder. Ein Sattelzug hatte an einem Stauende 2 weitere LKW gerammt und war anschließend in Brand geraten.
2: Wobei sich das Löschen schwierig gestaltet hat, dass der LKW hatte Maschinenteile geladen, die durch die Fette, die da drin sind, immer wieder durchgezündet haben. Somit haben wir uns dann irgendwann entschieden dazu, den Bagger anzufordern und zu sagen, wir entladen den LKW, damit wir besser an die Maschinenteile zum Löschen kommen.
1: Einige LKW-Fahrer hatten nach dem Stau gestern eine Pause eingelegt und fuhren anschließend direkt in die nächste Vollsperrung.
3: Viele oder gerade die ja hier in diesem Unfallgeschehen noch betroffen waren oder Zeugen waren, sind ja aufgrund dieser ersten Vollsperrung sagen wir schon Opfer gewesen. Also die haben es natürlich besonders schwer hier irgendwie gehabt.
1: Wie lange die Aufräumarbeiten noch dauern werden, ist unklar.
0: Man kann von Offshore-Windparks halten, was man will. Rein technisch gesehen sind es Meisterleistungen. Der allererste Windpark ging 1991 in Dänemark in Betrieb. Seither wächst die Fläche rasant und die Anlagen stehen immer weiter weg von der Küste. Das macht es aber auch immer komplexer, wenn Rettungskräfte raus müssen. Nehmen wir mal zum Beispiel den Windpark Nordsee One. Der liegt ja noch relativ nah am Festland, wie man sieht. Aber allein dahin braucht man mit dem Schiff 90 Minuten. Und schon jetzt gibt es eine ausgeklügelte Rettungskette für Notfälle. Demnächst könnte es sogar einen dauerhaften Notdienst auf dem offenen Meer geben.
4: Manuel Ideus ist Servicetechniker auf dem Umspannwerk des Windparks Nordsee One.
5: Es wird jetzt ein bisschen kalt am Bein, aber dadurch werden die Schmerzen ein bisschen erträglicher. Und der Heli ist unterwegs.
4: Der Ostfriese ist auch Ersthelfer. Heute nur bei einer Übung, aber unverzichtbar für einen der abgelegensten Arbeitsplätze in Deutschland. Wenige Stunden zuvor, um kurz nach 6, fährt Manuel Ideus mit Kollegen zum Windpark. Schon hier wird klar, warum Sicherheit in Offshore-Windparks an erster Stelle steht. Im Windpark angekommen, muss der Servicetechniker auf das Umspannwerk übersteigen. Dabei wird er gesichert. Heute steht die große jährliche Übung an. Das Szenario: Der Pilot hat zu hart aufgesetzt und sich dabei schwer verletzt.
5: Das war eine harte Landung. Was ist passiert?
6: Bein ist gebrochen.
5: Bein ist gebrochen. Ja. Oh, ich würde dich erstmal kurz abschneiden. Bleib mal ganz ruhig sitzen.
6: Ja.
7: Also er hat das linke Bein, hat er noch.
6: Das linke,
7: das
6: rechte tut weh.
7: Ja, und zwar, danke.
5: So, setzen wir mal kurz auf die Kufe ab.
7: Also links geht ja.
5: Links auf.
4: Während Manuel Ideus den Piloten versorgt, verständigt sein Kollege die Notleitstelle Bremen. Von hier aus leiten ausgebildete Notfallsanitäter wie Daniel Zettler alle Rettungseinsätze in Offshore-Windparks in der Nord- und Ostsee.
8: Es ist ein Helikopter mit einer Landung und der Pilot hat wohl ein Bein gebrochen.
9: Sie sind auf der USS, da ist ein Helikopter hart gelandet. Haben Sie irgendwie Feuer oder sowas dort?
4: Zettler alarmiert die Rettungsflieger von Northern Helikopter in Norddeich. Die starten wenige Augenblicke später. Unterdessen auf dem Umspannwerk. Statt des Piloten kommt jetzt ein Dummy auf die Trage. Runter vom Landedeck in Sicherheit.
5: So, hier lassen wir ihn dann erstmal runter.
7: Erstmal stehen.
5: Einmal absetzen langsam.
7: Ja.
4: Erstversorgung, teils auf Friesisch platt.
5: Ja, wir kommen alle aus Friesland, dann kannst du auch platt verstauen, oder? 100%ig.
4: Rund 15 Minuten nach dem Start erreicht der Rettungshubschrauber Nordsee One. Doch das Landedeck ist durch den gecrashten Heli blockiert. Der Notarzt wird per Seilwinde abgelassen. Winschen heißt das.
10: Hallo, könnt ihr mich hören? War es ansprechbar?
5: Ja.
10: Ansprechbar, alles klar.
4: Weil neue Windparks immer weiter entfernt von der Küste entstehen, könnten Rettungsteams bald auch auf Plattformen im Meer in Dauerbereitschaft sein. Northern Helicopter testet das bereits vor der Küste.
6: So haben wir uns entschieden, einen Offshore-Trial einzuführen in Verbindung mit den Windparks und stationieren temporär ungefähr 150 Kilometer vor der Küste im Windpark Globaltech oder Bad einen Hubschrauber mit der Crew. Das heißt, wir sind 24/7 dann von draußen verfügbar.
4: Vom Pilotprojekt zurück zur harten Praxis. Auf dem Umspannwerk kommt nun der schwierigste Teil der Übung.
10: Status Field Call ist erledigt. Die wissen Bescheid. Wir sind angemeldet, Norden, Norddeich. Sobald wir dann im Hubschrauber sind, einmal mit dem Piloten abquatschen, was die ETA ist, und dann melden wir das per Funk durch.
4: Der Notarzt muss gemeinsam mit dem Unfallopfer in den Rettungshubschrauber gewünscht werden. Die jährliche große Übung in diesem Windpark von Northland Power endet damit erfolgreich. In einem echten Notfall würde der Patient jetzt in ein Krankenhaus an Land geflogen.
0: Und jetzt ist die Jugend dran. Niedersachsens Schülerinnen und Schüler haben heute auch für einige Schlagzeilen gesorgt. Mehrere Tausend haben in Hannover für Demokratie demonstriert. Im Vorfeld gab es aber auch ein paar politische Querelen. Mehr in den Kurznachrichten.
1: Etwa 3000 Schülerinnen und Schüler zogen durch Hannovers Innenstadt. Ziel sei es, ein sichtbares Zeichen für die Demokratie zu setzen. Weil die Stadt Hannover die Aktion mit 20.000 Euro unterstützt, gibt es Kritik unter anderem von der CDU.
11: Das Neutralitätsgebot wird eigentlich schon in dem Augenblick verletzt, wo eine Stadtverwaltung eine Demonstration, eine politische Demonstration organisiert. Also Plakate vorbereitet, Demonstrationen anmeldet, Podeste aufbaut, finanzielle Mittel zur Verfügung stellt.
12: Wenn es um die Frage von Demokratie geht, dann ist das keine Frage von Neutralität, sondern von Haltung. Die Landeshauptstadt Hannover ist demokratisch. Wir sind demokratischen Grundsätzen verpflichtet. Das gilt heute, wenn es im Verhältnis zu Schülerinnen und Schülern geht oder auch an anderen Tagen.
1: Die Stadt habe bei der Umsetzung unterstützt, die inhaltliche Gestaltung aber den Jugendlichen überlassen. Laufen, Springen, Werfen. Bei den Bundesjugendspielen soll es auch wieder um Leistung und Erfolg gehen. So will es die Kultusministerkonferenz. Jede Grundschule kann allerdings selbst entscheiden, ob sie leistungsorientierte Wettkämpfe anbieten will. In Niedersachsen gilt das schon seit 2023.
13: Es gibt einfach Kinder, die sich sehr stark demotiviert fühlen, wenn sie bei einem Wettkampf besonders schlechte Leistungen haben. Das führt dazu, dass sie sagen, ich kann ja Sport eh nicht. Und genau das wollen wir nicht.
14: Ich glaube einfach, dass es wichtig ist, dass man im Sport auch erleben kann, wenn man sich anstrengt, dass man gewinnen kann, aber dass man vielleicht auch mit Frustration, mit Niederlagen umgeht.
1: Der Spaß an der Bewegung, da sind sich alle einig, dürfe nicht auf der Strecke bleiben.
0: Das Rätsel, wer Anne Frank verraten hat, das ist bis heute nicht endgültig geklärt, aber ihr Schicksal bewegt jede junge Generation von neuem, weil es den Holocaust nicht als abstrakte historische Zahl zeigt, sondern aus der Perspektive eines jungen Mädchens. Ihr berühmtes Tagebuch gehört zum Weltdokumentenerbe. Heute ist der Anne-Frank-Tag, der Tag ihres Geburtstages, und fast 850 Schulen nahmen bundesweit daran teil, auch in Soltau.
15: Eintauchen ins Anne-Frank-Haus. Das Haus, in dem sie sich in Amsterdam vor den Nationalsozialisten versteckt hat. Die Schülerinnen und Schüler der 9. Klasse des Gymnasiums Soltau können heute Morgen genau das tun, mit VR-Brillen.
16: Es ist schon sehr eng, also wenn man bedenkt, dass hier Küche, ich würde jetzt sagen Wohnzimmer, zwei Betten und halt ein Tisch, alles in einem Raum ist, dann fühlt sich schon sehr beengt an.
15: Zwei Schulstunden lang beschäftigen sich die Jugendlichen mit den Materialien aus dem Anne-Frank-Zentrum Berlin. Das Besondere, geleitet wird der Unterricht von der Antirassismus-AG, bestehend aus Schülerinnen und Schülern der 12. Klasse. Die AG beobachtet, dass in den jüngeren Jahrgängen immer mehr Aussagen getätigt werden, die mitunter den Nationalsozialismus verherrlichen.
17: Ich finde es eben wichtig, dass man über das Thema weiterhin aufklärt, dass man nicht vergisst und eben daran appelliert, dass sowas nie wieder geschehen darf. Gerade auch in Anbetracht dessen, dass ja viele Zeitzeugen altersbedingt einfach mittlerweile sterben.
15: Merle Schiermeier ist seit einem Jahr Teil der AG. Geleitet wird die von Lehrer Marc Struckmann. Er hat extra für den Aktionstag die VR-Brillen ausgeliehen.
18: Ich glaube, es ist authentischer, als wenn es nur Plakate sind, dass man das Gefühl hat. Und das macht natürlich auch technisch einfach Spaß. Das ist vielleicht eine andere Motivation, ist ein anderer Zugang. Ne? Aber die Authentizität ist, glaube ich, das Entscheidende, dass sie merken, ah ja, das war das Haus und da könnte ich auch wirklich durchgehen oder ich kann es eben jetzt virtuell machen. Aber es gibt es wirklich.
15: Das Gymnasium Soltau gehört mit zum Netzwerk Schule ohne Rassismus, Schule mit Courage. Neben dem Aktionstag rund um Anne Frank organisieren sie auch weitere Präventionsprojekte.
18: Wir wollen unsere Schüler schon ertüchtigen, eben auch für Vielfalt, für Toleranz und für Menschlichkeit einzutreten. Und da sind wir der Meinung, dass der Anne-Frank-Tag wirklich eine gute und wichtige Institution ist, die wir auch schon seit einigen Jahren hier durchführen.
15: Die Antirassismus AG will heute der 9. Klasse die Geschichte und Bedeutung rund um Anne Frank in ihren Worten näher bringen.
17: Man kann eben die Sachen einfach nochmal anders vermitteln als eine Lehrperson, einfach weil wir ja diese, wenn wir jetzt den Nationalsozialismus als Beispiel nehmen, das auch ganz anders erleben und ja auch selber aus dem Geschichtsunterricht eher kennen und ja vielleicht auch eher so in einem Alter sind, wo wir einen anderen Bezug dazu haben als erwachsene Menschen. Und ich glaube, das macht es einfach einfacher, um es zugänglich für die Mitschüler zu vermitteln.
15: Nächste Woche fährt die 9. Klasse dann nach Bergen-Belsen in das ehemalige Konzentrationslager. Dort ist Anne Frank damals verstorben. Der heutige Tag hat sie darauf vorbereitet und gezeigt, wie Geschichte erzählt und erinnert werden kann.
0: Es gibt eine neue Nummer 1 in der Sorgenrangliste der Deutschen. Die Lage der Wirtschaft hat die Migration als das beherrschende Thema abgelöst. Und das liegt auch daran, dass die irreguläre Migration weiter nach unten geht. Und dazu sind mit dem heutigen Tag auch noch verschärfte Asylregeln in Kraft getreten, um die Europa rund 10 Jahre gerungen hatte, also seit der Flüchtlingskrise 2015. Und wir wollten wissen, wie diese verschärften Regeln die Arbeit von ehrenamtlichen Asylhelfern und Helferinnen im Land verändern.
19: Deine Kontoauszüge brauchen wir.
20: Dieser Papierkram. Schon für Deutsche ist die Post vom Amt ja oft schwierig zu verstehen.
19: März, April. Guck mal, das ist 15.05. Hast du auch 15.04. und 15.03. Super, das ist schon mal super. Ja.
20: Kurs Hirsi Duale durfte als Mädchen in Somalia keine Schule besuchen. Manche mögen eine Frau sehen, die nach Jahren immer noch Unterstützung vom Staat braucht. Aber Katrin von Lente hat einen anderen Blick. Hier beim Verein Flux in Hildesheim geht es darum, einfach zu helfen.
19: Hier sehe ich einfach eine super fleißige Frau, die morgens zur Frühschicht auf die geschlossene Abteilung geht und dort putzt, obwohl sie so wenig Deutsch versteht und von ihrer Chefin akzeptiert wird. Und dann hat sie, glaube ich, nachmittags noch diesen nächsten Putzjob. Und das finde ich nicht. Ich dachte, vielleicht sind das Frauen, die später immer im Bürgergeld hängen bleiben, weil sie mangels Ausbildung es nicht besser können. Aber so ist es nicht. Selbst diese Frauen sind fleißig, vielleicht weil sich auch die Politik ein bisschen geändert hat, gesagt, fördern und fordern und so. Aber sie kommen dem auch nach. Das finde ich toll.
20: Ich liebe es zu arbeiten. Arbeiten ist für mich wichtig. Ich war noch nie krank. Der Verein sitzt im 3. Stock eines Flüchtlingsheimes. Der Alltag ist wie immer. Und doch, die Asylpolitik ist strenger geworden. Familiennachzug quasi abgeschafft. Grenzkontrollen. Und jetzt verschärft die EU weitere Regeln. Der Flur bei Flux wird schnell voll. Wie schwer das Zurechtfinden in einem neuen Land ist, ahnt jeder, der schon einmal ein Konto auf dem Handy einrichten musste, wie Mohamed Awale. Ohne Flux wäre er aufgeschmissen.
21: Ich bin hier zweimal Woche. Dann, wie wir stehen, gut. Danach kann man ausfüllen und weiterschicken.
20: Ausfüllen, weiterschicken. Die Ehrenamtlichen bei Flux springen in die Lücken, die der Staat hinterlässt. Bei Flux gibt es nicht nur Hilfe bei der Post und Berufsberatung, sondern auch Menschen wie Helge Hilgert. Sie ist 87 Jahre alt und seit 10 Jahren dabei.
22: Ich stelle mir immer vor, ich komme morgen nach Somalia, habe nur eine Tüte in der Hand mit der Zahnpasta oder Zahnbürste und muss mich dann hier unbedingt irgendwie einholen. Ich kann keine Sprache, habe kein Geld, habe gar nichts. Das muss man sich wirklich mal vorstellen. Und da müssen wir wirklich dafür sorgen, dass wir das weiterführen. Denn wir brauchen uns alle gegenseitig.
20: Nebenan. Maida ist 12. Früher hat sie hier selbst Lego gespielt. Jetzt ist sie ehrenamtliche Betreuerin, damit die Eltern anderer Kinder Deutsch lernen können.
23: Damals war meine Mutter auch so und sie konnte nicht so gut Deutsch sprechen. Und da gab es auch nicht viele, die für sie übersetzen könnten. Und jetzt meine Mutter übersetzt sie für andere somalische Frauen, dass sie einen Job finden, ein Haus finden, Wohnung finden oder eine Schule finden.
20: 60 Menschen kommen in der Regel an nur einem Nachmittag. Der Verein finanziert sich aus Privatspenden, Stiftungen und der Stadt. Ein Puzzle, bei dem es auf jedes Stückchen ankommt.
2: In der Gesellschaft gibt es durchaus Menschen, die vorsichtiger geworden sind und sich vielleicht nicht so oft

0: wie 2016 hinter die Geflüchteten stellen und ihr seid willkommen, und sondern sind verhaltener. Das ist meine Beobachtung.
1: Draußen scheint sich etwas zu verändern. Drinnen aber machen sie unermüdlich weiter. Na klar, hier kommen nur die hin, die den Willen und die Energie haben, sich durchzukämpfen und auf die neue Gesellschaft einzulassen. Nicht die, die keinen Bock haben.
2: Ich muss wieder arbeiten, ich muss hier leben, ich muss vielleicht einmal eine Ausbildung machen. Voll Lebensbrauche Deutsche.
1: Ein Nachmittag bei Flux Hildesheim, wo 50 Ehrenamtliche dafür sorgen, dass die Türen zweimal die Woche weit offen stehen.
3: Ich bin als Mann geboren und darum werde ich nie ganz nachfühlen und nachempfinden können, wie das ist, als Frau einmal pro Monat mit der Periode zur Arbeit zu gehen. Funktionieren zu müssen, abliefern zu müssen, obwohl der Körper eigentlich schon genug mit sich selbst beschäftigt ist. Und wie ist das dann auch noch in einem körperlich anstrengenden Beruf? Das wollte unser Social-Media-Host Chiara wissen von der Dachdeckermeisterin Sina. Und liebe Männer, da können wir jetzt eine Menge lernen, um unsere Kolleginnen besser zu unterstützen.
4: Tampon wechseln im Staub oder in der prallen Sonne mit Bauchschmerzen schwere Materialien schleppen. Wie ist es, wenn man auf dem Bau seine Periode hat?
5: Ich bin Sina, 26 Jahre alt und Dachdeckermeisterin.
4: Das ist ja schon extrem anstrengend, deine Arbeit. Wie machst du das, wenn du deine Tage hast?
5: Natürlich merke ich, dass mein Körper nicht so viel Kraft hat wie an anderen Tagen. Und dass ich nicht so 100% oder mein Körper nicht 100% geben kann. Aber trotzdem probiere ich mir das nicht anmerken zu lassen. Als Frau muss ich mich halt irgendwie jeden Tag auf der Baustelle beweisen. Und wenn ich dann auch sage, irgendwie, ich habe heute meine Tage, ich habe dolle Schmerzen, ich kann heute nicht so arbeiten wie sonst, dann habe ich das Gefühl, dass das einem irgendwie auch unangenehm oder vielleicht man kann dadurch irgendwie so benachteiligt werden oder so.
4: Standst du schon mal auf dem Dach und dachtest, boah, heute geht gar nichts?
5: Ja, tatsächlich ja. Ich hatte meine Pille abgesetzt, hatte dadurch wirklich sehr, sehr starke Unterleibsschmerzen und stand sonst einmal auf dem Dach oder beziehungsweise auf dem Gerüst und mir ist schwarz geworden vor Augen. Also an dem Tag war es echt krass.
4: Warum ist dir das so wichtig, mit mir jetzt zum Beispiel oder auch auf Insta darüber zu reden?
5: Ich finde einfach, es ist super wichtig, das ganze Thema sichtbarer zu machen, einfach für noch mehr Verständnis zu sorgen, auch bei den Männern, damit insgesamt die Frauen einfach mutiger werden, ins Handwerk zu gehen und ja, einfach auch keine Angst haben, vielleicht auch mal zu sagen, hey, ich habe heute meine Tage, ich kann heute nicht so.
4: Das ist jetzt euer Klo auf der Baustelle.
5: Genau, das wurde tatsächlich heute Morgen frisch gereinigt.
4: Und das ist dann quasi dein Ort, wo du deinen Tampon wechseln kannst. Wie machst du das?
5: Ich probiere tatsächlich nicht zu wechseln, sondern nur rauszunehmen und dadurch dann quasi doppelt abzusichern.
4: Dann quasi noch mit Binde oder Periodenunterwäsche.
5: Genau.
4: Oder?
5: Ich möchte halt nicht wechseln, weil dafür ist es mir halt einfach nicht zu sauber.
4: Je nach Baustelle, je nach Team. Sieht es dann vielleicht manchmal so aus, also so gut wie heute, oder auch manchmal nicht so?
5: Ja, tatsächlich kann das auch komplett anders aussehen.
4: Könnte man irgendwie was anders machen von den Strukturen her?
5: Und natürlich gibt es zum Beispiel auch ein zweites Dixi-Klo, dass die Frau halt quasi ein eigenes hat auf der Baustelle. Es gibt richtig Toilettenwagen, wo man also bis hoch zu Duschcontainer und sowas alles. Aber das sind auch alles Dinge, die dann wieder bezahlt werden müssen.
4: Wie erlebt ihr das? Wird bei euch in der Schule oder im Job auf Menstruation genug Rücksicht genommen? Schreibt's mir in die Kommentare.
3: Also mein Kommentar dazu, liebe Chiara, richtig gut, dass ihr dieses Thema mal weiter nach vorne bringt. Und mein Kommentar zum nächsten Beitrag. Irre, was für einen Antrieb Menschen haben können, wenn sie wirklich etwas wollen. So wie Chirurg zu werden, obwohl man selbst schon 99 Mal operiert worden ist. Und diese Geschichte geht so.
6: Ruhige Handgriffe, volle Konzentration. Für Niklas Schütz gehört der Operationssaal zum Alltag. Der 29-Jährige studiert Medizin und assistiert hier in der Paracelsus-Klinik Langenhagen bei Operationen.
7: Ich bin stolz und zufrieden auf jeden Fall, dass ich es so weit geschafft habe und dass ich mich da auch nicht runterkriegen lasse.
6: Für ihn ist die Arbeit im OP mehr als nur ein Nebenjob im Medizinstudium. Heute steht eine Leistenhernienoperation an, also ein Bruch der Bauchwand.
7: Gerade was jetzt zum Beispiel solche Hernienoperationen angeht, kann ich mich auf jeden Fall hineinfühlen und Empathie zeigen, weil ich es halt auch schon selbst zigmal hatte. Und da guckt man dann natürlich nochmal anders drauf.
6: Denn Niklas Schütz kennt den Operationssaal nicht nur von Chirurgenseite, sondern auch als Patient. Seit seinem 11. Lebensjahr lebt er mit Morbus Crohn, einer entzündlichen Darmerkrankung. Bei ihm nimmt sie einen besonders schweren Verlauf.
7: Morgen wird es meine 78. Bauchoperation sein und insgesamt ist es dann tatsächlich die 99. Operation.
6: Blutig

0: Hernien sind, wenn ich mich jetzt zum Beispiel aufrichte oder wenn ich auf Toilette presse oder huste oder so, das ist, dann sind die Schmerzen somit am stärksten.
1: Immer wieder muss er Pausen einlegen. Heute wie damals. Trotzdem macht er Abitur, beginnt ein Medizinstudium und arbeitet im Klinikalltag. Aufgeben war dabei nie eine Option. Sein Vater bewundert seine Einstellung.
2: Niklas ist ein Stehaufmännchen. Also der geht rein in die Klinik und geht wieder raus. Ich kann mich noch gut an die Zeit erinnern, als er kurz vor den Abiturprüfungen stand. War gar kein Problem, er wurde operiert. Nächsten Tag ist er wieder in der Schule gewesen, hat seine Klausuren geschrieben.
1: Rückhalt findet er vor allem bei seiner Familie und seinen Freunden. Auch Musik hilft ihm, Kraft zu schöpfen. Vor allem aber hat er gelernt, sein Leben nicht von der Krankheit bestimmen zu lassen.
0: Ich habe schon immer den Lebenswillen gehabt. Ich habe alles ganz normal gemacht. Habe auch mal Frauen, Alkohol, Party. Das hat auch alles dazugehört. Also das habe ich mir auch nicht nehmen lassen.
1: Vielleicht ist es genau seine Geschichte, die seinen Blick auf Patienten verändert.
0: Die Empathie ist es. Und dass man Patienten auch ernst nimmt. Es gibt ja so Patienten, die schreibt man irgendwann ab, die kommen immer wieder und man findet nichts. Ja, aber manchmal steckt dann doch irgendwas dahinter oder man übersieht was.
1: Niklas Schütz hat auch seine jüngste Operation überstanden. Nach der Erholungspause möchte er sein Medizinstudium fortsetzen. Denn sein Ziel verliert er nicht aus den Augen: selbst Chirurg werden.
3: Und ich wäre jetzt selbst ganz gerne auf Norderney, wenn ich mir dieses Wetterbild hier anschaue von Peter Detmers. Mehr geht ja nun wirklich immer, egal was das Wetter so macht. Und das ist gerade nicht so sommerlich. Sven Plöger guckt da gleich drauf für Sie und hat die Aussichten fürs Wochenende. Und ich erinnere Sie noch gerne noch mal daran, dass wir morgen live aus Braunschweig senden vom Tag der Niedersachsen. Besuchen Sie auch gerne unser NDR-Dorf. Die ganze Fernseh-, Radio- und Online-Familie ist da. Kommen Sie gerne dazu. Jetzt noch einen schönen Abend. Und tschüss, Niedersachsen.
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5: Einen schönen guten Abend. Ich begrüße Sie zu Ihrem Wetter für Niedersachsen. Ich persönlich liebe ja dieses Wetter, aber das ist so ein Meteorologenwetter. Da kommt dann wieder ein Schauer, mal ein Gewitter, dann wieder dieser glasklare Himmel zwischendrin. Man kann es genießen, aber ich verstehe natürlich, dass viele Menschen sagen, ein bisschen sommerlicher könnte es schon werden. Wir müssen noch Geduld haben, aber das wird es werden, zeige ich Ihnen gleich auf dem Trend. Wir gucken mal aufs Aktuelle. Da sehen Sie auf der Isobarenkarte für morgen ein Tiefdruckgebiet hier weiterhin im Süden Skandinaviens und wir eben in seinem Einflussbereich. Und dazu gucken wir jetzt mal auf den Strömungsfilm. Was Sie sehen ist, wenn Sie mal in den Süden Deutschlands gucken, vorübergehend morgen am Sonnabend etwas wärmere Luft. Aber dann, und das zählt für uns, kommt aus Nordwesten wieder ein Schub kühlerer Luft durch das südskandinavische Tief. Dann wird das aber verschwinden. Das ist jetzt schon der Mittwoch, da ist das große Tief. Tiefs drehen sich auf der Nordhalbkugel entgegen dem Uhrzeigersinn. Und dann kommt ein Schwall deutlich wärmere Luft, Sommerluft nämlich tatsächlich zu uns, obwohl ja nach dem Kalender noch Frühling ist. Gucken Sie mal auf den Trend hier. In dem Fall sind wir in Braunschweig. Die nächsten Tage noch mal so knapp unter 20 Grad und dann hier ab Montag, Dienstag, da geht es dann tatsächlich in Richtung 30 Grad mit immer noch bestehenden Unsicherheiten. Da bleiben wir dran. In der kommenden Nacht weiterhin ein Geschehen, was man als wechselhaft bezeichnen kann. Immer wieder sind Tropfen unterwegs, zwischendurch ist es mal trocken und wechselnd bewölkt. Und die Temperaturen morgen früh bewegen sich dann in einem Bereich so zwischen 11 und 15 Grad. Morgen der Vormittag, die Luft ist willig, also für Schauerproduktion. Zwischendurch auch mal länger sonnig und freundlich. Nachmittags häufiger Schauer, Gewitter, so wie Sie das von den letzten Tagen schon kennen. Zwischendurch aber auch mal blauer Himmel, aber ordentlich Wind und die Temperaturen gerade mal bei 15 bis 20 Grad. Der Wind hier noch mal thematisiert. Westwind, Stärke 5, teilweise auch starker Wind in den Bergen des Harzes und an der Küste. Sonntag noch Schauer und dann, wie gesagt, allmählich das Durchsetzen der Sonne und der Wärme. Tschüss.
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4: Einen schönen guten Abend. Ich begrüße Sie zur Tagesschau. Die EU organisiert ihre Flüchtlingspolitik neu. Seit heute ist das gemeinsame europäische Asylsystem, kurz GEAS, in Kraft. Das Hauptziel dabei, weniger irreguläre Migration. Bundesinnenminister Dobrindt spricht von einem Meilenstein. Vertreter von Hilfsorganisationen und Kirchen warnen hingegen davor, die Rechte Schutzsuchender zu beschneiden. Konkret sind Asylverfahren direkt an den EU-Außengrenzen vorgesehen. Dadurch sollen Abschiebungen schneller erfolgen. Die sogenannten Dublin-Regeln bleiben bestehen. Das heißt, zuständig ist jeweils das EU-Land, in das Asylsuchende zuerst einreisen.
5: So soll es in Zukunft an Europas Außengrenzen aussehen. In Limnos auf Zypern ist das Musterzentrum für Flüchtlinge schon fast fertig. Neu, schon hier wird entschieden, wer gute Aussichten auf Asyl in der EU hat und wer nicht. Bewerber aus Ländern mit Anerkennungsquoten von über 20%, wie etwa Afghanistan und Iran, bekommen größere Freiheiten. Die Leute in diesem Teil werden sich frei rein und raus bewegen können. Sie haben alle Rechte von Asylbewerbern, so wie das eben in der EU geregelt ist. Und drüben im geschlossenen Zentrum werden die Flüchtlinge sein, die kein Recht darauf haben, hier zu bleiben. Die martialischen Bilder der geschlossenen Zentren sollen besonders auf Flüchtlinge, die aus wirtschaftlichen Gründen kommen, eine abschreckende Wirkung haben. Abschreckung sei einer der Grundgedanken des ganzen Pakets, sagt der zuständige Kommissar.
6: Wir retten eigentlich Leben, weil wir Menschen auch davon abhalten, sich auf diesen gefährlichen, oft mit dem Tod endenden Weg übers Mittelmeer, über den Atlantik zu machen. Und wir haben viele rote Linien auch dabei. Natürlich müssen Menschenrechte eingehalten werden.
5: Die Zahl der Asylbewerber in der EU hat in den letzten 3 Jahren kontinuierlich abgenommen. Hilfsorganisationen wie die Caritas führen das auf den Wegfall von Fluchtursachen, etwa den Sturz des Regimes in Syrien, zurück. Das wolle die EU aber gar nicht zur Kenntnis nehmen. Ich befürchte, dass diese neuen Asylregeln das Resultat einer angeblichen Krise sind. Und in Krisen kann man offensichtlich humanitäre Grundsätze missachten. Aber wir sollten Flucht immer in einem größeren Kontext sehen. Das gemeinsame Asylsystem der EU ist ein gewaltiges Vorhaben. Die Kritik daran von Seiten von Kirchen und Hilfsorganisationen ist massiv. In einem allerdings sind sich Befürworter und Gegner einig. Ernsthaft beurteilen lassen sich Erfolg oder Misserfolg des großen Projekts frühestens in einem, wahrscheinlich erst in 2 Jahren.
4: Die neuen Asylregeln werden aber nicht nur am Mittelmeer umgesetzt, sondern auch in Deutschland, und zwar an den großen Flughäfen. Sie gelten als EU-Außengrenze, weil dort Menschen aus aller Welt landen. Am Hauptstadtflughafen BER hat heute ein Zentrum für beschleunigte Asylverfahren den Betrieb aufgenommen. 40 Plätze für Geflüchtete gibt es dort. Bundesweit muss Deutschland 374 Plätze bereithalten.
7: EU-Außengrenzen gibt es in Deutschland kaum. Eine ist am Berliner Flughafen. Auch hier sollen nun Schnellverfahren durchgeführt werden, vor allem für Menschen mit schlechten Aussichten auf Asyl. Das werden voraussichtlich etwas mehr als 10 Personen pro Monat sein.
8: 12 Wochen ist die Zielmarke, innerhalb dem die Verfahren hier durchgeführt werden sollen. Und dann, wenn es keine Möglichkeit auf Schutz gibt, also kein positives Asylverfahren durchlaufen wird, dann muss in dem Moment auch die Rückführung stattfinden. Das wäre ein wahnsinnig schnelles Verfahren.
7: Neu ist außerdem ein formalisierter Prozess vor dem Asylverfahren. Beginnend mit Sicherheits- und Identitätskontrolle, Gesundheitscheck und Prüfung eines besonderen Schutzbedarfs, etwa für Schwangere und Kinder. Fingerabdrücke und Fotos werden in einer europäischen Datenbank gespeichert. Das muss nicht nur bei Verfahren an der Grenze geleistet werden, sondern auch in Aufnahmezentren überall im Land.
9: Das Neue ist, dass der Prozess stringenter stattfindet, von der Erstaufnahme bis hin zu den Screening, dass dann die entsprechende Begutachtung, was die Vulnerabilität und die Gesundheit anbelangt, intensiver stattfinden wird. Wir geben da

0: auch mehr Personal und mehr Zeit rein.
1: Wie hier in Sachsen-Anhalt können die Bundesländer nun außerdem sogenannte Sekundärmigrationszentren einrichten, mit strengen Ausgangsbeschränkungen. Gedacht für Asylbewerber, für die eigentlich ein anderer EU-Staat zuständig ist und in den sie abgeschoben werden sollen.
2: Im Bundestag ging es heute um die erste große Sozialreform der Regierung, um die der gesetzlichen Krankenversicherung. Gesundheitsministerin Wagen will Milliarden einsparen, damit die Beiträge nicht weiter steigen. Geplant ist zum Beispiel eine Ausgabenbremse für Praxen, Kliniken und Pharmahersteller. Auf Versicherte kämen damit höhere Zuzahlungen für Medikamente zu. Außerdem sind Einschnitte bei der Mitversicherung von Ehe- und Lebenspartnern geplant und die Beitragsbemessungsgrenze soll steigen. Das heißt, Gutverdiener würden mehr in die Kassen einzahlen.
3: Unterstützung vom Regierungschef. Der Kanzler stärkt seiner Gesundheitsministerin demonstrativ den Rücken. Sie muss heute eines der umstrittensten Gesetze der Regierung im Parlament verteidigen.
4: Ja, unser Gesetz verlangt allen etwas ab, von niemandem aber Unzumutbares. Die Regelungen sind sozialverträglich, Härtefallregelungen und Belastungsgrenzen bleiben bestehen.
3: Es fehlt Geld, und zwar deutlich mehr als bislang angenommen. Neuen Zahlen zufolge müssten noch mal 4 Milliarden Euro mehr eingespart werden. Von der Opposition kommt harsche Kritik.
5: Sie muten Patienten, Personal, Arbeitnehmern und Arbeitgebern existenzielle Einschnitte zu und liefern nicht einmal das, womit sie diese teilweise verheerenden Einschnitte begründen.
3: Die AfD sieht vor allem die Krankenhausfinanzierung kritisch. Sie befürchtet, dass Länder und Kommunen einen größeren Teil der Kosten tragen müssen.
6: Der Bund stiehlt sich aus der Verantwortung zu Lasten der Kommunen. So löst man keine Probleme, sondern schafft nur neue.
3: Auch mehrere Ministerpräsidenten äußern heute erhebliche Bedenken. Das Sparpaket sieht unter anderem vor, dass die Einnahmen der Kliniken künftig langsamer steigen als bisher.
7: So wie das jetzt ist, ist das noch nicht akzeptabel. Das würde unsere Krankenhäuser flächendeckend in die finanzielle Schieflage bringen.
3: Der Bundesrat muss dem Gesetz zwar nicht zustimmen, die Länder können es aber erheblich verzögern und den Druck auf die Ministerin erhöhen. Sie will das Gesetz noch vor der Sommerpause verabschieden.
2: Über einen stärkeren Schutz vor sexueller Gewalt haben die Justizministerinnen und Minister von Bund und Ländern beraten. Unter anderem fordern sie, die Verjährungsfrist für Vergewaltigungen deutlich zu verlängern. Statt 5 sollen demnach künftig 20 Jahre gelten. Keine Einigung gab es bei der Frage, ob der Grundsatz nur Ja heißt Ja im Gesetz verankert werden soll.
8: Sie hofft auf mehr Gerechtigkeit für betroffene Frauen. Claudia Wuttke soll dutzende Male vergewaltigt worden sein. Sie war bei den Taten möglicherweise betäubt. Doch vor Gericht landen bisher nur 2 Fälle. Alle anderen Taten liegen länger als 5 Jahre zurück, sind verjährt.
9: Ich wünsche mir im Grunde, dass eine wirklich sichtbar, erkennbar wehrlose, willenlose, zu keiner Willensäußerung fähige Frau schlicht und ergreifend mal als schutzlos anerkannt wird und wir es hier mit einer Vergewaltigung zu tun haben, die nach 20 Jahren verjährt. Punkt.
8: Und das fordern auch die Justizministerinnen und Minister der Länderpartei übergreifend. Die allgemeine Verjährungsfrist für schwere sexuelle Übergriffe soll wieder auf 20 Jahre heraufgesetzt werden. Unstrafbar werden soll auch das Nichtanzeigen geplanter Taten, von denen man zum Beispiel in Online-Chatgruppen erfährt. Nicht geeinigt haben sich die Minister bei der Nur-Ja-heißt-Ja-Regel, also Sex mit ausdrücklicher Zustimmung aller Beteiligten. Es bleibt beim Nein-heißt-Nein.
10: Ich kann nicht verhehlen, dass es eine gewisse Enttäuschung gibt. Gar nicht für mich persönlich, weil es mein Antrag war, weil es das Anliegen der Frauen in diesem Land ist. Und zum Glück auch nicht nur der Frauen, viele Frauen und Männer waren in der jüngeren Vergangenheit auf der Straße.
8: Bayerns Justizminister Eisenreich ist zwar offen für Änderungen, sieht aber in der bisherigen Regelung keine Lücke.
11: Wir haben aus der Praxis die Rückmeldungen, dass keine relevanten Schutzlücken bestehen. Das Hauptthema sind immer Beweisprobleme, die ändern sich durch eine Rechtslage auch nicht. Durch eine Änderung der Rechtslage auch nicht.
8: Damit Betroffene wie Claudia Wuttke zukünftig besser geschützt sind, sollen die Beschlüsse nun zügig umgesetzt werden.
2: Und wir kommen ins Ausland. Im Irankrieg haben Washington und Teheran offenbar Fortschritte bei ihren Friedensverhandlungen erzielt. Nach Angaben des pakistanischen Premierministers Sharif im Online-Dienst X einigten sich beide Länder auf die finale Fassung einer Vereinbarung. Die Gespräche finden unter Vermittlung Pakistans statt. Ein Sprecher des iranischen

0: Außenministeriums sagte, man habe bei einem großen Teil der Fragen eine Einigung erzielt. Und fragen wir nach dazu in Washington bei Gudrun Engel. Ist das denn nun also die Einigung, die schon so oft angekündigt wurde?
1: Nein, ich fürchte, das ist sie wieder einmal nicht. Aber wenn man es positiv und optimistisch betrachten will, dann könnte man sagen, es ist wenigstens Bewegung drin. Aus iranischen Medien gibt es ein Papier durchgestochen. Darin gibt es drei Punkte. Zum einen ein sofortiges Ende der Kampfhandlungen, auch im Libanon. Zum anderen ein Abzug der US-Truppen aus der Region. Und zum dritten die Öffnung der Straße von Hormuz. Und das ist eben auch das, was der Verhandlungsführer aus Pakistan, der Premier, auf dem Nachrichtendienst X bestätigt hat. Allerdings, es gibt widersprüchliche Aussagen dazu vom iranischen Außenminister und auch von US-Präsident Trump und Vize Vance. Die sagen alle, das ist ein Fake-Papier. Um diese Punkte verhandeln wir gerade gar nicht. Also ist die Frage, worum geht es eigentlich? Es geht um den Umgang mit dem angereicherten Uran, um Sanktionen und die Straße von Hormuz. Aus dem Weißen Haus hören wir dazu, es gibt gar keinen Friedensdeal, aber eine Absichtserklärung, wie man in den nächsten 60 Tagen verhandeln will. Und man sei sich zu 85% sicher, dass man darunter eine Unterschrift setzen kann in den kommenden Tagen.
0: Dankeschön für diese ersten Informationen, Gudrun Engel in Washington. Der US-Raumfahrtkonzern SpaceX hat den bisher größten Börsengang der Geschichte geschafft. Die Aktie startete mit einem Plus von gut 11% bei $150. Der Ausgabepreis hatte $135 betragen. Der Börsengang macht den Unternehmensgründer Elon Musk zum weltweit ersten Billionär. Zum Verständnis, eine Billion sind 1000 Milliarden.
2: Jetzt ist es offiziell. SpaceX ist ab sofort am Aktienmarkt. Firmenchef Elon Musk feiert den Moment zusammen mit seinen Mitarbeitern in Texas und wird per Video zur Börse in New York geschaltet. Der Weltraumkonzern feiert den größten Börsengang, den es jemals gab, und hat große Pläne. Wir wollen in der Lage sein, jeden, der will, zum Mond oder Mars zu schicken oder sogar über das Sonnensystem hinaus. Nicht nur ein paar Astronauten, sondern wirklich euch. Mit dem Börsendebüt sammelt SpaceX $75 Milliarden ein. Bewertet wurde das Unternehmen mit 1,8 Billionen US-Dollar, obwohl es Verluste macht. Im vergangenen Jahr stand ein deutliches Minus von 4,9 Milliarden US-Dollar unterm Strich. Elon Musk ist nun der erste Billionär der Welt. Mit seinem Weltraumunternehmen baut er Raketen, bietet Satelliteninternet und will KI-Rechenzentren ins All bringen. In New York gibt es Proteste zum Börsenstart. Der Vorwurf, Musk gehe unverantwortlich mit seiner Macht um, die immer größer wird.
3: Wir haben es hier mit einer Macht zu tun, die eigentlich unbeschreiblich ist in der jetzigen Form. Der reichste Mann der Welt kontrolliert unsere digitale Infrastruktur und kann bald darüber bestimmen, was wir im Internet sehen.
2: Andere können wenig mit der Kritik an Tech-Milliardären anfangen. Diese Milliardäre haben Dienste und Produkte erfunden, die ich täglich nutze. In meinem Umfeld fahren viele mit Teslas rum. Elon Musk hat mehr gegen den Klimawandel getan als jede COP 30, 40, was auch immer. Der erste Aktienkurs von SpaceX war gleich 11% im Plus, zwischenzeitlich sogar mehr als 30. Bisher ein Musterstart an der Börse.
0: Zum Auftakt der Fußball-Weltmeisterschaft gab es für Mexiko gestern Abend einen Start nach Maß. Gegen Südafrika gewann der Co-Gastgeber im heimischen Aztekenstadion mit 2:0. Und für ein Novum sorgte dabei der Schiedsrichter. Gleich dreimal zückte er im Eröffnungsspiel die rote Karte.
4: Tausende Männer.

0: zeitgenössischer Kunst ist tot, der britische Maler und Grafiker David Hockney. Er galt als Meister der Landschaftsmalerei, schuf Porträts und nutzte auch Fotografie für seine Kunst. Hockney war ein früher Vertreter der Pop-Art. Als ikonisch gelten dabei seine Poolbilder aus den 1960er und 70er Jahren. Hockney wurde 88 Jahre alt. Und nun die Wettervorhersage für morgen, Samstag, den 13. Juni.
1: Hoher Luftdruck und Warmluft lassen im Süden und Südwesten Temperatur und Sonnenstunden steigen. Sonst sorgen Tiefdruckeinfluss und kühle Meeresluft noch für wechselhaftes und windiges Wetter. Heute Nacht gibt's noch viele Wolken und es regnet gebietsweise. Im Südwesten meist trocken und dort sowie im Süden wird es morgen nach teilweise wolkigem Beginn immer sonniger. Im übrigen Land gibt's neben Sonnenschein dichte Wolken, die regionale Schauer im Nordosten auch einzelne Gewitter bringen. An Rhein und Main heute Nacht 16 oder 15, im südöstlichen Bergland um 10 Grad. Auf den Nordseeinseln morgen um 15, am Oberrhein dagegen nahe 30 Grad. Sonntag erwartet uns noch ähnliches Wetter, aber in der neuen Woche wird es dann auch im Norden und Osten freundlicher.
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0: Kühlungsborn bietet jedem etwas.
1: Wir haben die ähnlichen Temperaturen wie bei uns zu Hause. Ich komme aus Ägypten.
2: Wir sind einfach für die netten Annehmlichkeiten da und arrangieren alles schön leise im Hintergrund.
3: Gäste reisen das ganze Jahr über nach Kühlungsborn. Richtig los geht die Saison aber im Mai.
4: Die Körbe laden wir bitte ab zwischen 9 und 10, ne?
3: Die nächste Ladung kommt aus dem Winterlager.
4: Hast du auf dem Schirm, ja?
3: Dirk Hoffmann vermietet Strandkörbe am Aufgang 10.
4: Geht schon los. Also zur Hälfte ausgelastet bei schönem Wetter, ne? Aber komplett noch nicht. Und dann kommt ja noch eine dritte Reihe dazu, ne? So, dass wir insgesamt auf 161 Körbe kommen. Ja. Boah, ist schon eine Aufgabe, ne? Aber macht auch Spaß. Na, hier geht alles Hand in Hand. Ne? Also das ist, alleine bist du hier auch nichts. Da brauchst du Unterstützung in Form von Technik. Na Jungs, alles klar? Rainer, wie läuft's?
5: Oh, super.
4: Schön.
5: Euch auch, ja.
4: Ja. Jetzt ist alles wieder gut, außer das Wetter.
3: Seit früh um 7 sind die Männer auf den Beinen. So früh ist noch kein Gast am Strand. Da fühlt sich auch keiner gestört.
4: Komm, Ralfi. Warte. Er fährt vor. Nicht quälen, geht alles auf den Rücken. So, jetzt?
3: 100 Kilo wuchten sie bei Nieselregen und 10 Grad.
4: Da müssen wir durch. Ne? Also die Arbeit muss ja trotzdem gemacht werden. Also das ist halt so. In der Hoffnung, dass die Sonne doch noch rauskommt und sich der ganze Aufwand lohnt. Ne?
3: Kurz nach 8 kommt der Bierwagen fürs Strandfest.
4: Es ist ja auch so geregelt, dass man bis um 10 von der Promenade runter muss. Ne? Weil dann nachher kommen die Leute und zu viel Bewegung, zu gefährlich. Deshalb machen wir es immer morgens von um 8 bis um 10.
6: So wie jetzt ist ja kein Mensch hier. Und dann können wir auch ganz entspannt uns alles fertig machen. Und abends sind sie alle gut drauf.
3: Seit 10 Jahren lädt Dirk zu Strandpartys ein. Mit Live-Musik und Lagerfeuer. Jeden Dienstag von Mai bis September. Ganz offiziell am Aufgang 10.
4: Und dann ist Ralf der Experte beim Aufbauen. Der macht dann in Ruhe nachher, wenn alles weg ist und die Autos alles wieder weg ist. Dann baut er in Ruhe auf. Ralfi, alles so wie immer, ne? Und soll ich dir Piotr mit zuschicken? Nee? Machst du alleine. Gut.
3: Nur ein einziges Mal fiel die Party aus, wegen Sturm. Das Ostseebad Kühlungsborn liegt zwischen Rostock und Wismar. Es hat sogar einen Yachthafen mit Flaniermeile. 8000 Menschen leben hier, 500.000 Gäste kommen jedes Jahr obendrauf. Viele leben hier vom Tourismus, wie überall an der Ostsee. Die Strandpromenade zieht sich 4 Kilometer von Ost nach West, die längste Deutschlands.

0: Am Strandaufgang 10 haben sie Glück. Pünktlich zum Partybeginn kommt die Sonne heraus.
1: Hallo, Ministers.
0: Ein rustikales Fest. Bratwurst mit Brötchen und Bier.
1: Ich will das immer so wieder zu Hause auch machen. Ne? Deswegen sehen auch fast immer alle Würste gleich aus.
2: Das ist aber schön, dass das jedes Jahr so funktioniert hier.
0: 5 Euro die Wurst.
1: Mal allerdings haben wir auch eine größere Wurst.
3: Dann bist du ja auf unserer Webseite mal stehen.
1: Also nicht so eine kleine 120 Gramm, sondern immer 150. So.
0: Für die meisten ist das okay. Hauptsache, was los.
4: Wir sind gestern erst angereist. Wir wussten das gar nicht. Das letzte Mal waren wir im September, da war es mit mir.
0: Wer das Lagerfeuer baut, der darf es auch anzünden.
5: Wir sagen immer so schön, das Flammenbild stimmt.
0: Und wenn er das Holz gut gestapelt hat, brennt das Feuer bis 22 Uhr, solange heute Strandparty ist. Früh um 7 macht Hafenmeister Richard Strattner wieder seine Hafenrunde.
6: Morgens ist das eine sehr schöne, entspannte Aufgabe. Natürlich, je mehr Boote da sind, umso mehr muss man kontrollieren. Aber man hat so noch seine Ruhe, die Sonne geht auf. Bei bestem Wetter ist das natürlich schön. Ich habe hier eine App auf dem Telefon und sehe das wunderbar, wer angereist ist gestern und heute wieder abfährt. Und die Dauerlieger, die habe ich zu 95% im Kopf. Die freuen sich, wenn sie denn das halbe Jahr hier sind oder ankommen. Und man erzählt, man quatscht. Teilweise ist es freundschaftlich. Bei einigen, die möchten das nicht, da merkt man das dann aber auch. Die möchten halt einfach ihre Ruhe haben und einfach den Platz genießen hier auf dem Wasser, was ja auch völlig in Ordnung ist. Man kann sich mit einem QR-Code einbuchen. Da können sich die Skipper gleich anmelden, wenn sie da sind. Haben natürlich ihre Rechnung, Kurkarten sowie Sanitärcode, Internet, WLAN, was sie alles brauchen, was sie haben möchten. Das ist eine schöne Sache, haben wir jetzt seit knapp 14 Tagen. Wenn das alles nachher soweit ist und wirklich funktioniert, wie es sein soll, ist das weltweit einzigartig. Den finde ich nicht in meinem System, also buche ich ihn nach. Und meine Kollegin sieht das dann am PC und kann ihn später leichter einbuchen. Wenn der noch nicht bezahlt wurde, dann gibt es einfach von uns noch mal eine kleine Erinnerung. Bitte im Hafenhaus melden. Aber das machen wir nicht nur bei Gästen ran, sondern auch bei Dauerliegern. Man kann ja immer mal was haben, das was aufgefallen ist. Die Leine ist nicht mehr in Ordnung oder das Stromkabel ist defekt oder sonstiges.
0: Hier am Nordsteg muss ausgebaggert werden. Festmachen verboten.
6: Morgen.
0: Eigentlich.
6: Na, du kleiner Seehund. Eigentlich solltet ihr hier nicht anlegen, aufgrund der Versandung. Habt ihr noch ein bisschen Platz unter dem Kiel? Oder?
7: Ja, 1,50
6: Meter. Ja, aber noch nur die Ecke, ne? Hier
7: ja.
6: Vorne.
7: Ja, genau, das habe ich beim Anlegen schon gesehen.
6: Aber ihr seid jetzt auch nur die Nacht oder wollt ihr noch länger bleiben?
7: Nee, morgen früh fahren wir.
6: Dann müsstet ihr eventuell umlegen.
7: Ja.
6: Weil wir haben ablandigen Wind, dann geht das Wasser noch weiter weg.
7: Ja, ich achte da drauf, das haben wir auf dem Zettel. Ne? Ansonsten.
6: Ja, alles klar.
7: Schön ruhig, wenn man an den anderen Stegen ist, da ist halt immer rechts und links jemand und viel gesammelt und so.
6: Ich weiß, das ist der beste Platz eigentlich hier. Aber leider noch nicht fertig.
7: Uns gefällt das ganz gut mit der ganzen Musik hier, die hier gemacht wird und den ganzen Restaurants. Das ist schon super. Aber ihr habt ja keine Plätze hier zu vergeben.
6: Nee, wir dürfen ja nur 200.
7: Ja, ich weiß.
6: Das ist ja das Problem. Immer dranbleiben.
7: Ja.
6: Wenn meiner abspringt, dann rutscht er gleich nach.
7: Ja, machen wir.
6: Und man hat einen herrlichen Sonnenaufgang. Und wenn man ein größeres Boot hat, so wie da vorne, hat man auch einen herrlichen Sonnenuntergang auf der anderen Seite. Also das ist schon der schönste Platz.
0: Seit 21 Jahren, genauso lange wie den Hafen, gibt es das Restaurant Vielmehr direkt an der Hafenpromenade. Paulus Said bedient hier seit 9 Jahren. Noch ist geschlossen.
8: Wir wollen da gerne dann noch ein Tischchen haben.
9: Gerne. Wo wollen Sie setzen? Also in der Schatten, Sonne?
8: Ja,
9: dann nehmen Sie Platz. Sie kommen manchmal eine halbe Stunde

0: vorher und die warten, bis wir aufmachen, ja. Aber müssen wir halt erstmal alles ordentlich machen und dann fangen wir um 11 an.
1: Ich nehme die Königsberger Küche.
0: Ah, die Küche fängt um 12.
1: Ja, wir haben Zeit.
0: Okay, dann kann ich schon mal die Getränke bestellen, ja, also, und dann gesagt, gegen 12 haben wir Zeit.
1: Ja. Ja. Und ich nehme großes Wasser.
2: Mit Kohlensäure?
1: Mit Kohlensäure. Oh,
0: yeah. Ah, die Bestellung für Speise nehme ich kurz vor 12. Okay, gerne. Okay. Ja, ich kann nicht im Büro sitzen und einen Job von 8 bis 5 oder so. Also hier ist halt mehr Abwechslung. Man trifft jeden Tag neue Gäste. Man hat so viele Stammgäste, neue Kontakte. Es ist einfach schön. Rosa, ganz gut. Dir auch?
3: Prima, mir geht's auch gut. Heute sind wir nochmal hier.
0: Okay, dann sehen wir uns. Na, wie geht's dir? Ja. Ganz gut. Es macht immer Spaß, wenn man halt alle kennt mit Namen und es ist einfach schön, auf jeden Fall.
1: Dankeschön.
0: Gerne. Zum Wohl.
1: Dankeschön.
0: Gerne. Wie geht's dir?
4: Danke, gut. Hast du einen Platz für uns? Wir sind zu sechs.
0: Ja, gerne. Moin.
4: Hi.
0: Hi. Ja. Hallo. Ich kann für euch zwei Strandkörbe zusammenschieben.
5: Das wäre toll, wenn das
0: geht. Ja, kriegen wir hin.
6: Sobald die Sonne scheint, ist die Terrasse der beliebteste Platz. In Ägypten hat Paulus Tourismusmanagement studiert und seinen Bachelor für Reiseführung gemacht.
0: Ich wollte in Rostock weiter studieren und bin nach Kulungsborn gekommen und seitdem bin total verliebt in dem Ort hier. Es ist ähnlich wie bei uns zu Hause. In Ägypten, Hurghada. Es ist ein Urlaubsort für viele Touristen aus Deutschland. Und da habe ich in einem Resort gelebt, heißt El Guna. Und das ist halt ähnlich wie hier.
6: Nur hier sei es nicht ganz so warm, sagt Paulus.
7: Ziegenkäse, Lachs Tatar.
6: Karibische Fischsuppe, Wokhuhn, Lachsfilet sind die Renner.
0: Das ist die Königsberger.
6: Neuerdings auch Hausmannskost, aufgepeppt.
0: Erstmal Forelle.
1: Ah, danke schön.
0: Guten Appetit.
6: Von einem Gästetisch zum nächsten wuselt er 8 Stunden im Laufschritt, immer hin und her.
0: Zwischen 20.000 und 26.000 Schritte am Tag. Ja, aber ich merke, wenn ich in Urlaub bin, die erste Woche nach der Urlaub, ist es schwierig immer. Aber wenn man in die Routine rein, ist es anderes halt, ja. Aber es ist schön einfach.
6: Schön findet er auch, dass es viele Gäste gleich am Anreisetag in sein Vielmeer zieht. Wie Simone Ohrmann und ihren Mann. Den Besuch hält sie gleich im Skizzenbuch fest.
8: Aber ich habe auch andere Sachen gezeichnet. Mhm. Die sind viel besser. Dann war ich in so einem Lost Place drin, habe draußen gezeichnet auch. Als es, ja, da lag Schnee bei -3 Grad. Das war ziemlich herausfordernd. Das ist nicht so gut. Dann hat mein Mann, der spielt in einer Band, dann habe ich das auch mal gezeichnet. Das ist wie so ein Reisetagebuch, was ich führe. So, dass ich immer aufschreibe, wie viel Grad haben wir gerade und was machen wir. Und dann guckt sich mein Mann das auch immer gern wieder an. Ich habe immer gesagt, das ist besser als jedes Foto, weil man hat dann so einen Eindruck wirklich von der Atmosphäre hier. Und Kühlungsborn ist halt einfach ein Traum. So schön hier.
6: Sie macht eine Woche Malurlaub.
8: Morgen geht's zum Plein Air Festival hier. Ich bin schon das 5. Mal dabei. Da hat man so viele verschiedene Künstler und wir sind so eine eingeschworene Gemeinschaft. Wir kennen uns schon alle und das ist großartig, also wirklich toll.
6: Und ihr Mann ist dann rund um das Ostseebad mit dem Fahrrad unterwegs.
9: Ich muss noch schnell einen tanken und dann geht's los.
6: Die Boote betanken Hafenmeister Richard und seine Kollegen persönlich.
9: Wir haben Tankzeit morgen bis 11. Da ist definitiv immer einer da. Aber man kann auch mal einen Slot außerhalb der Zeiten buchen. Wenn man sagt, okay, ich bin 15 Uhr erst da und würde gerne 300, 400, 500 Liter nehmen, dann kriegen wir das auch hin.
10: So, perfekt. Deine Rüssel.
6: Selbst tanken geht nur bis 100 Euro.
10: Soll ich so lange angebunden sein und bezahlen oder soll ich hinten rumgehen?
9: Kannst auch nachher kommen, wenn du willst. Also
10: nicht, ja, ne?
9: Oh, ich glaube, das macht die Chefin da oben nicht mit. Ich sag Bescheid oben.
10: Jo, alles klar.
9: Alles klar.
6: Seit 10 Jahren kommen Gäste auch extra zum Plein Air Festival. Simone seit 5.
11: Jetzt muss ich meine Freundin suchen. Kirstin, komm mal.
6: Freiluftmalerei unter Anleitung ist das.
11: Wir haben uns nämlich vor 5 Jahren hier kennengelernt. Und seitdem

0: Lesen wir auch zusammen und zeichnen immer zusammen.
1: Aus 8 Kursen konnten sie einen wählen.
2: Aber diesmal haben wir uns für andere Workshops entschieden. Du machst nochmal Aquarell, ne?
0: Richtig, Sketching.
2: Sketching und ich mache Pastellmalerei.
3: Wir freuen uns sehr, Sie heute zur Kickoff-Veranstaltung hier in Kühlungsborn im Konzertgarten aus begrüßen zu dürfen.
1: Und schon geht's zur Dozentin.
4: Meine Favorites sind die Kirche, die Holzkirche hier im Ort. Leuchtturm, Steilküste, solche Sachen.
5: Wir sehen uns morgen um 10. Ich freue mich.
3: Okay, super. Wir uns auch.
1: Am anderen Ende von Kühlungsborn erwarten Sie heute wieder neue Gäste. In der kleinen Ferienanlage Weißt du noch.
6: Wollen wir mal ganz kurz noch besprechen, bevor es losgeht.
1: Nicole Kaufke vermietet 11 Ferienwohnungen.
6: Die Kurkarten haben wir heute alle schon unter Dach und
1: Elke Karte ist ihre rechte Hand.
6: Klassisch alles per WhatsApp verschickt. Und das ist dann auch immer ganz gut so. Dann fallen eben doch noch mal ein paar Fragen ein. Ach so, heute 1. Mai vielleicht. Wir haben gar keine Tischreservierung. Ach je. Aber wir haben ja sehr, sehr gute Kontakte. Und dann können wir das immer noch mal lösen in den verschiedenen Lieblingsrestaurants. Die ersten, die anreisen werden, ist es Familie Kaltwasser in der Gartenlaube.
7: Okay, ne? Dann müssen wir die zuerst vorbereiten.
6: Genau. Die werden circa 11:30, 11:45 sind die schon da. Okay. Aber ich habe Ihnen gesagt, super, die können gerne schon anreisen, weil ja die Suite schon frei ist.
7: Na, wo bist du?
6: Gut.
7: So, jetzt kommt er hier rein.
1: Hier bekommen die Gäste zur Begrüßung sogar Kuchen. Immer.
7: Und ganz wichtig, meinen Wecker stellen. Damit ich es nicht vergesse, den Kuchen dann wieder rauszunehmen. Dann gehe ich die Blumen machen. Ja, und hier ist unsere kleine Werkstatt. Unsere Blumenwerkstatt, nicht nur Schatzkammer, auch Werkstatt. Wo wir dann eben immer die Blümchen herrichten für die Gäste. Die bekommen ja auch immer frische Blumen mit auf den Tisch und ans Bett. Und deswegen brauchen wir auch mal viele frische Blumen, viele Schnittblumen. Aber man kann auch eine Ferienwohnung hübsch machen und schön vorbereiten.
6: So, und hier geht's hoch in die Gartenlaube. Da werden wir das jetzt für Familie Kaltwasser vorbereiten. Hier riecht es schon schön nach Feuer und Kamin. Haben die Gäste, letzten Gäste noch schön genossen. Ich mache immer erst überall das Licht an. Dann sieht man auch alles und sieht auch, ob etwas nicht funktioniert.
1: Alle Apartments haben Namen.
6: Das stellen wir gleich auf die Außenterrasse. Dann bleibt es auch bei den Temperaturen noch ein bisschen kühl.
1: Vor 17 Jahren haben Nicole und ihr Mann die Villa samt Nebengebäude gekauft, renoviert und perfektioniert.
6: Also alles sehr individuell hergerichtet und natürlich kann da mal sein, dass man einfach auch etwas übersieht.
1: Seit 13 Jahren sind sie zu zweit.
7: Wir sind wirklich wie so ein altes Ehepaar. Also wir verstehen uns blind.
6: Elke kommt eigentlich aus dem Notariat, ne? Gar nicht aus dieser Branche. Mhm. Ich komme klassisch aus der Hotellerie und da ergänzen wir uns phänomenal.
7: So, ich mache noch die Kerze an und dann ist eigentlich
6: alles
7: vorbereitet. Ich weiß gar nicht, wie spät es jetzt ist, aber wenn du sagst, sie wollen heute schon eher anreisen, dann wird doch schon mal alles schick. Na, perfekt. Dann kommt noch Puderzucker drauf, aber das geht jetzt noch nicht, weil es jetzt einfach noch zu heiß ist. Den müssen wir erstmal ein bisschen abkühlen lassen.
1: Die Strandkorb-Vermietung am Aufgang 10 hat Dirk Hoffmann vor 3 Jahren übernommen und den Shop gleich dazu. Einen Mitarbeiter beschäftigt er hier das ganze Jahr.
8: Alles gut, Thomas?
9: Nee, ist nicht gut.
8: Nee?
9: Natürlich nicht. Ja, online sind wir leider nicht seit 3 Tagen. Wir müssen jetzt alles aufschreiben, alles händisch machen. Und ich weiß nicht, weil im Programm schon welche vorgebucht sind, welcher Strandkorb noch verfügbar ist und welcher nicht. Das macht die Sache jetzt schwierig. Ich gebe jetzt Schlüssel raus, die da sind. Und wenn dann jemand kommt, der gebucht hat, ja, dann müssen wir eben umchangen.
8: Das ist heute ein Problem, ne? Also okay. Ja, das geht wohl noch 2-3 Tage so.
9: Echt jetzt?
8: Ja, habe ich gerade rausgefunden.
9: Die Online-Zahlung, die Kartenzahlung geht nicht. Dann ist das schon richtig doof.
8: Und irgendein Kasten soll ein Riesenkabelproblem sein. Mehr weiß ich auch nicht. Und die Aussage ist, es ist ja auch Wochenende. Ist ja auch, ne? Ist
9: genau.
8: Und morgen geht's dann weiter. Heutzutage kannst du ohne Internet nichts mehr machen. Leider.
9: Nicht mal mehr Musik habe ich hier drin. Sonst ist es immer schön mit Musik und so weiter. Die Leute tanzen hier manchmal rum. So, 350 Cent bitte.
10: Was steht da drauf? Das fand ich so süß. Aufwachen und direkt alle Scheiße finden.
11: Das muss man mitnehmen.
1: Souvenirs gehen gut. Die Strandkorbvermietung läuft schleppend zu wechselhaftes Wetter.
9: Es wird natürlich im Sommer ein bisschen stressig. Da weiß man nicht mehr, wo vorne und hinten ist. Wo man auf viele Tage hier ist am Stück.

0: und so weiter. Und dann ist natürlich, die Schlange reißt nicht ab. Ne? Dann hat man von morgens um 8 bis 20 Uhr abends hast du hier Highlife.
1: Und die drei hätten gerne einen Strandkorb, die 123.
2: Ich hoffe, Sie haben genug Bargeld dabei. Online-Zahlung zurzeit nicht möglich.
1: Es ist schlecht, ich glaube, ich habe gar kein Bargeld.
2: Sehen Sie?
3: Was kostet der Strandkorb?
0: Jetzt noch 10 Euro am Tag.
4: Taschengeld liegt noch im Auto.
0: 20 Euro, da kriegen wir fast hin.
2: 123 ist hier, das ist ein XL-Korb. Der kostet sogar noch 2 Euro mehr. So, dann haben wir 123.
0: Da kommt er.
5: 10, 20, 4, jawohl! Und den Schlüssel bis morgen früh 8 Uhr bitte in den Sitzkasten in der Tür reinschmeißen. So, wo soll es denn hingehen? Hier geht's runter.
6: Genau, hier rum. Die Ecke.
0: Die Dünenseite oder die Wasserseite?
6: Nee, die Dünenseite.
7: Die Sonne kommt von da, also dann machen wir den Strandkorb so, dass wir dann direkt in die Sonne gucken.
0: Das geht vorne auch. Aber,
7: ja, aber wir waren jetzt mal auch hier und das war schon sehr gut.
0: Was sagen Sie mal eine Zahl?
8: 67?
0: Ja, die ist da.
8: Ja, genau richtig.
6: Danke.
0: Hoffen wir es. Nee, achso, mit gerade Bargeld geht.
7: Wir waren früher mit meinen Eltern hier und irgendwie wollten wir dieses Jahr nochmal hin.
4: Im Hochsommer wird's hier eng. Zurück ins Weißt du noch.
9: Guck mal, wer schon da ist. Na, ihr seid ja überpünktlich.
4: Familie Kaltwasser, Stammgäste aus Bargteheide.
10: Ihr habt den Pool fertig, wir können gleich baden gehen.
11: Doch arrangiert extra für euch das Wetter.
4: Zum Kurzurlaub in der Gartenlaube. Das andere Paar ist nur heute hier, sonst Stammgäste im Apfeltraum.
12: Entschuldigung, dass wir euch so überfallen, unangemeldet.
13: Wir haben noch eine kleine Überraschung für euch, ne?
14: Ja, ich hab's schon gehört.
12: Ich habe euch jetzt noch 2 Kübel mit Ingwerpflanzen, also da sind schon Knollen drin, mitgebracht.
14: Ach, super.
12: Die haben wir für euch fertig gemacht.
15: Heißt übrigens auch Jan.
13: Ach so.
15: Okay. Jan hat einen Biohof in Schleswig-Holstein.
12: Und das ist wirklich so, man kommt hier an und für uns ist das wirklich wie Urlaub, wie eine andere Welt. Da habe ich gedacht, Mensch, hier ist auch im Winter, ist ja mindestens 16 Grad warm und Ingwer ist ein Halbschattengewächs. Und das wäre der ideale Platz dafür, ne?
13: Wir holen den mal eben.
4: Von seinem Ingwer war Nicole schon voriges Jahr begeistert. Bio und nicht faserig.
12: Das ist der erste Topf.
4: Jetzt kann sie ihn selber ziehen. Das dauert. In 9 Monaten kann sie vielleicht die ersten Knollen ernten.
12: Siehst du wohl. Und hier sieht man noch nichts, aber da ist was drin.
15: Ich würde sie am besten etwas höher stellen, oder? Dann nehmen wir die Geranie sowieso raus. Dann nehmen wir den raus und wir stellen die da rauf. Da unten ist heller, aber da scheint noch mehr Sonne drauf.
12: Nö, ist so Halbschatten, ne?
15: Halbschatten,
12: also, er kann auch mal volle Sonne vertragen. Mhm. Aber so dieser Standort, das
13: war noch nicht viel dran.
15: Das ist optimal, ja toll.
12: Ne? Also hier ist nachher auch fast ein bisschen dunkel. Da wäre da unten in der Ecke dann doch besser.
15: Ich glaube, die Geranien stören auch nicht, ne?
12: Die stören also ihn überhaupt nicht. Nee. Und die Läuse übernimmt er auch nicht.
15: Nee. Die sehen ja auch wieder gut aus.
12: Das ist nur empfindlich super gegen die Bananenblattlaus, aber die gibt es hier bei uns nicht.
15: Die gibt es nicht. Oh, guck mal. Oh. Ist noch ein bisschen warm.
12: Oh, der sieht aber lecker aus.
15: Oder hat jemand schon seinen Kaffee getrunken? Möchtest du noch einen Kaffee? Das ging ja bis so schnell war ich gar nicht mit meinem Kuchen. Wir gehen ja nachher sowieso noch mal schauen, was ihr alles so braucht. Ne?
14: Mhm.
15: Ganz in Ruhe.
16: Können wir da oben auch einmal gucken, was wir so im Sommer haben?
15: Ja, die Turmsuite habt ihr nach dem Umbau noch gar nicht gesehen, ne?
16: Nee.
15: Ja, mach mal einen Rundgang.
4: Krantermin im Bootshafen. Im Herbst hieft Hafenmeister Richard die Boote aus dem Wasser. Jetzt setzt er sie wieder ein. Die Biene ist heute dran. Der Eigner ist aus Nordrhein-Westfalen.
17: Stopp.
4: Ein Dauerlieger.
17: Aber natürlich muss das auch ein bisschen bezahlt werden, da der Radlader natürlich auch Geld kostet und Sprit. Und auch zur Durchsicht muss. Also verlangen wir auch eine kleine Servicegebühr dafür.
4: Je nach Aufwand und Zeit. 100 Euro, wenn es nicht zu lange dauert. In einer Stunde ist das Boot hoffentlich im Wasser.
17: Lass dran, lass dran. Bitte? Lass dran. Ja, ja. Muss erst mal gucken wegen deinen Markierungen. Klaus, hältst du ihn mal so oder sagst mir mal an, wie weit ich noch zurück kann? Dass wir so, ich sag mal, einen kleinen Ticken kann ich glaube ich noch, ne?
18: Ich sagen, der Bug muss man ein bisschen rüber, ne?
19: Ja, das geht ja darum, dass das Boot in der Waage gleich ist, möglichst schnell, und dann nicht rutschen kann, ne? Wenn es rausfällt, wäre nicht gut. Dann geht der Theater los.
17: Ich muss ja ungefähr die Mitte vom Kran, Traverse und vom Boot haben. Wenn ich jetzt hier so hochpeile, sehe ich das hier ganz gut.
19: Ja, das versuchen wir es einfach, mein Gott.
17: Nö, einfach versuchen wir es nicht. Ich guck mal auf ein Foto. Naja, wenn er abrutscht und durchrutscht und hier im Dreck liegt, ist der zweite Versuch auf jeden Fall wieder zu spät. Auf dem Foto haben wir ihn ungefähr hier angeschlagen gehabt, dass wir dicht am Zieldreif sind. Und vorne können wir dann sonst vor dem Pratzen mal lang gehen und versuchen. Manchmal sind die Kranpunkte nicht genau, beziehungsweise wenn wir die Boote aus dem Wasser holen, trifft man das nicht immer haargenau. Und wie gesagt, in dem Fall, hier ist der Kranpunkt, hier sollen die Gurte durch, aber hier ist auch genau die Pratze. Ist natürlich ein bisschen schwierig. Heben wir mal einmal und dann sehen wir das ja. Ich lasse mal ein bisschen runter und dann...
4: Der Eigner muss seinen Urlaub immer schon im Vorjahr planen.
17: Ja.
5: Ostsee. Also für mehr reicht die Zeit nicht.
4: Jetzt ist er nur zum Kranen hier.
19: Soll ich einen Leiterschein?
17: Ich? Na klar. Wie sieht's denn bei dir drüben aus?
19: Nur gut.
4: Aber immer noch nicht so richtig in Waage. Immer noch buglastig.
17: Weil auf dem Foto, was ich ja auch habe, hängt der auch so doll nach vorne. Ja, weil du die schweren Federbetten vorne drin liegen hast.
19: Ja, genau. Das sind die Winterbetten.
17: Ja, das ist jedes Jahr. Der Kran kann maximal 25 Tonnen heben. Die Traverse liegt schon bisschen über zwei Tonnen. Also macht das nachher das Gewicht auf.
4: Zu schwer ist es jedenfalls nicht. 4,5 Tonnen.
12: Und wir müssen mal schauen, wie die Biene jetzt hier zu Wasser gelassen wird. Ne, Friede? Aha.
20: Die Biene.
12: Die Biene Maya. Naja, wir kennen das ja von unserem eigenen Schiff, aber immer wieder. Und für die Kinder sowieso, das ist was Besonderes, ne? Auf jeden Fall.
17: Natürlich in der Saison ist es dann doch spannend. Gerade für die Leute, die Boote nicht alltäglich sehen. Als wenn er so muss, ne?
4: Mehr in Waage geht nicht, sagt Richard.
17: Ich mach gleich mal ein neues Foto fürs Archiv.
4: Beste Gelegenheit für Ausbesserungsarbeiten, solange das Boot an den Gurten hängt. Anti-Fouling streicht da drauf, ein Schutz gegen Muscheln und Schnecken.
19: Der ganze Wochenende geht nur dafür drauf, es fertig zu machen. Dann ist der ganze Sommer wieder schlecht und dann kommen wir wieder und bauen es ab. So wie letztes Jahr.
17: Ist deine Frau schon berichtet?
19: Gleich ins Tennis.
17: Oh, sie sitzt bestimmt zu Hause und guckt.
19: Ja, du, als Namensgeberin. Schiffe sind immer nach dem Namen der Frauen.
4: Nach der eigenen?
19: Am besten.
17: Außer man hat mehrere Schiffe.
19: Ja, dann darf aber nur jede Frau von einem Schiff wissen.
4: 1,5 Stunden dauert die Aktion dann doch. Der Nächste wartet schon auf Richard und seinen Kran.
17: So, dann guck mal, ob alles dicht ist. Tiefer kannst du nicht. Ja, es kann natürlich mal sein, dass mit dem Seeventil was nicht in Ordnung ist. Oder wenn sie an der Schraube bei waren oder sowas an der Welle. Deswegen zur Sicherheit jetzt nochmal nachgucken. Er hängt ja an den Gurten, zur Not gleich wieder raus. Sieht gut aus, ja?
19: Ja.
4: Rundgang im Weißt du noch. Mit den Kaltwassers eine renovierte Suite anschauen.
15: Schön. Also, dann mal auf in die Gartenlaube.
4: Gerade kommen andere Gäste zurück.
15: Ah, vom Flohmarkt.
21: Ist denn da noch ein bisschen was oder nicht mehr?
22: Ja, jetzt sind wir, jetzt haben wir es ja alles gekauft. Moment, das ist ja verkehrt rum.
21: Super.
15: Und was macht man denn damit?
19: So rum.
23: Deko.
15: Ja. Ah.
19: Da können wir den Schmuck meiner Frau dranhängen.
15: Und was ist das? Die ist ja toll.
19: Oh. Also das innen drin muss man sich wegdenken.
15: Ja, sehr schön. Und wir schauen jetzt erstmal in die Gartenlaube. Viel Spaß noch.
21: Erstmal ankommen, auspacken später.
15: Und dann Trödelmarkt.
21: Und dann Trödelmarkt.
15: Super.
4: Kühlungsborn ist für die Kaltwassers ein Muss.
24: Seit 2013
21: kommen wir hierher.
24: Und wir sind ungefähr so ein, zwei, dreimal im Jahr hier.
21: Du kanntest das ja hier schon, dann sind wir ins Hotel. Wie war das nochmal?
24: Hotel am Strand.
21: Und sind aber schon immer im viel mehr Essen gewesen. Und wenn wir da gesessen haben, habe ich immer gesagt, ach, wenn die jetzt auch noch eine Unterkunft hätten. Und tatsächlich irgendwann, ein, zwei Jahre später, lag dann so ein Flyer auf dem Tisch. Und da sage ich, jetzt weiß ich, wo ich hin möchte. Ja, das ist eigentlich alles da. Von der Sauna, vom Schwimmen, Essen gehen, alles fußläufig erreichbar. Wunderschön.
4: Nur 25 Minuten laufen die Kaltwassers zum Stadtfest mit dem Flohmarkt, wo man auch Lampen kaufen kann.
21: Klamotten ist jetzt nicht so meins. Ich hätte gerne die Lampe, die wir gerade gesehen haben.
25: Die Lampe müssen wir suchen.
1: Das ist wirklich das erste Mal, dass wir tatsächlich auch zum Stadtfest jetzt hier sind. Ja. Ganz neue Erfahrung für uns.
2: Also wir hatten jetzt auch nicht erwartet, dass das hier so groß ist.
1: Das ist ja schon fast überfordernd, aber gut. Heute, das finde ich einfach mal ganz toll, weil ich lange nicht mehr auf dem Flohmarkt gewesen bin. Aber tendenziell suchen wir eigentlich eher die Ruhe. Also gar nicht so viel. Aber heute einmal rübergehen bei dem schönen Wetter lohnt sich, finde ich.
2: Ob wir heute noch was finden.
1: Die ganzen Fingerhüte, auch interessant.
3: Da sind da auch noch Stände.
1: Ich glaube, wir haben die Lampen gefunden. Das wäre sie. Die finde ich toll. 73. Die ist schön. Ja. Die wird mir am besten gefallen. Für die Terrasse. Ah, die ist wirklich schön.
2: Wir interessieren uns für diese Lampe hier.
20: Ja, das ist schön.
2: Das ist schön. Können wir die für 65 bekommen?
20: 69.
2: Okay.
1: 68. Das ging sehr schnell. Aber ich glaube, das ist sie auch wert. Ja. Dann im Winter rein, aber jetzt so im Sommer ist es okay.
4: Das restliche Wochenende werden sie einfach die Ruhe im Weißt du noch genießen. Simones Malkurs trifft sich zwei Tage später an der Kirche.
23: Meine Idee ist, dass ihr euch was sucht, was euch gefällt und anfangt zu malen und versucht, das umzusetzen, was wir heute und gestern gelernt haben. Ihr müsst auch nicht nur mal so als Idee die ganze Kirche zeichnen, sondern es reicht auch Ausschnitte. Sucht Kontraste, sucht nach Hell-Dunkel-Möglichkeiten und möglichst auch Natur und eben Gebäude.
25: Ich möchte gerne die Kirche zeichnen und ich möchte sehr gerne den Holzturm mit drauf kriegen. Aber ich weiß noch nicht genau, von wo das ganz gut geht. Ich finde Kirchen ziemlich langweilig zu zeichnen. Tut mir echt leid, aber ich wäre heute gern zum Leuchtturm gefahren. Aber die Gruppe entscheidet und das ist auch völlig in Ordnung. Oh je, ich glaube, ich fange mit was ganz Kleinem an, mit diesem Häuschen. Das habe ich letztes Jahr schon gemalt, das ging.
4: Simone arbeitet im Büro. Das Zeichnen ist ihr kreativer Ausgleich.
25: Wo man einfach nur mal guckt, wo ist die Helligkeit, wo ist es dunkel. Und dann hinterher geht man dazu über und koloriert das. So haben wir das gestern gemacht. Wir legen also so ein kleines Fenster an. Jetzt müssen wir mal gucken, von wo kommt denn das Licht. Man macht das nicht bunt, sondern man nimmt, sagen wir mal, einen Grau- oder einen Schwarzton und legt den dann immer wieder drauf. Ich denke nicht an die Arbeit, ich denke nicht an irgendwelche Probleme. Ich bin sofort von 100 auf 0 geerdet. Und weil man sich ja so konzentrieren muss, sonst geht das ja gar nicht. Das ist mal schön, das mache ich zu Hause auch. Hilft einem auch in schlechten Situationen.
4: Da die Sonne gerade nicht scheint, fällt es Simone schwer, Kontraste zu sehen.
23: Vom Boden bis zum Dach. Und jetzt schiebe ich den Stift nach oben, gehe vom Dach an die Kante. Ja? Wer war denn das von euch, der gesagt hat, er war letztes Jahr hier und fand das doof?
25: Ich.
23: Wunderbar. Und, was sagst du?
25: Finde ich immer noch doof. Ich bin nicht so richtig gut in Architektur irgendwie. Also mal so ein kleiner Ausschnitt, den finde ich ganz gut. Aber ach, ich weiß nicht, Kirchen sehen für mich auch irgendwie überall gleich aus. Außer auf Bornholm. Da sind sie so schön rund und dick und bauchig. Aber so, ja.
4: 3 Tage dauert der Kurs, pro Tag 6 Stunden.
23: Mhm. So vielleicht. Das schafft den Unterschied zwischen Vordergrund und Hintergrund.
25: Dann ist es toll, so viele Tipps zu bekommen. Und wenn da nur eine kleine Sache dabei ist, lohnt sich das schon.
23: Guck mal, von leicht nach stark. Okay. Erst leicht. Erstmal leicht und gucken, was passiert. Das ist eine richtig schöne Tonwertstufe.
25: Okay, finde ich. Lasse die aber jetzt auch so.
23: Würde ich auch so lassen.
25: Mehr mache ich da jetzt auch nicht.
23: Na, viel mehr geht ja auch nicht.
25: Nee, geht auch nicht. Ist ja sonst gleich durch.
23: Es genau. Ist ja schwarz jetzt alles.
25: Ja.
4: Nee, super. Eine Pferdekoppel soll Dirk Hoffmann am nächsten Morgen bauen. Nicht am Aufgang 10, dafür beim Mistwetter. Das kennt er ja schon.
26: So. Also kommt mal auch mit drauf, damit ich, falls ich was vergesse.
4: Beachpolo steht an. Also für 50 jetzt, Pferde braucht der Veranstalter einen abgezäunten Platz.
27: Ich habe die Auflage 3 Meter wohl vom Bach. Ihr kennt das ja.
26: 3 Meter Grenze zum Bach.
27: 3 Meter vom Bach. Und dann ziehen wir einmal hier einmal ringsrum, soweit wie es geht. Ja. Damit wir noch die Rasenfläche mit haben, damit die Pferde noch ein bisschen Rasen damit fressen können.
26: Ein bisschen nach Rasen haben.
27: Genau, ja.
26: Ja. Aber Ausgang machen wir im vorm Bauzaunfeld wird aufgemacht?
27: Genau, Bauzaun wird aufgemacht, genau. Also dass ihr Bescheid wisst, dass wir da hinten so wie eine Tür machen.
4: Events aufbauen, das ist auch ein Standbein von Dirk. Dafür hat er sich extra den Radlader gekauft. So ein Poloturnier ist für Kühlungsborn Premiere. Für Dirk auch.
26: Ähnliche Sachen, ne? Wie Konzerte und sowas, wo eigentlich ist alles dasselbe. Es muss alles eingezäunt werden, es muss alles sicher sein. Also im Prinzip finde ich es immer wieder.
4: 3 Tage haben sie Zeit, dann kommen die Pferde.
26: Vorsicht. Noch geht das ja mit dem Regen. Einmal kurz nass, ist egal, ob lange nass oder kurz nass, müssen wir jetzt Gas geben und eventuell einmal Klamotten wechseln. Ne? Da können wir ruhig weiter rübergehen, weil da brauchen wir die 3 Meter nicht einhalten. Dann haben wir noch ein bisschen mehr Gras. Ich sag mal, einmal im Monat auf alle Fälle eine große Veranstaltung. Ne? Die Beats and Waves und so, die großen Sachen oder Schlagerpartys oder irgendwie sowas. Ne? Also da ist schon ordentlich zu tun. Hängen wir ordentlich ein, genau.
4: Nicht viel angenehmer ist das Wetter weiter östlich an der Stallküste. Trotzdem sind einige Malkurse heute hier. Auch der Aquarellkurs von Simone.
0: Mir zittern so die Hände, mir ist sowas von furchtbar kalt. Der Wind ist so eiskalt heute. Aber es ist trocken und die Sonne kommt sogar wieder ein bisschen durch. Also, wir wollen uns nicht beschweren. Hi, mein Lieber.
4: Seinen Kurs hat Simone auch mal mitgemacht.
26: Schön, mit der kleinen Spitze und mit dem hier schöne Seite.
0: Dankeschön. Habe ich bei dir gelernt.
26: Mein Herz. Oh mein Gott, mein Herz. Mein Kardiologe, ich rufe ihn sofort an.
4: Heute ist der letzte Kurstag.
0: Aber ich möchte auch gerne noch ein Rapsfeld zeichnen. Das finde ich so wunderschön hier. Und wenn jetzt der Kurs zu Ende ist, dann machen wir auch Fahrradtouren. Und da gibt es ja dann so viele Motive. Und man kann ja hier so viel unternehmen. Also nach Rehrig, nach Warnemünde kann man ja überall mit dem Fahrrad hinfahren. Ist toll. Also lohnt sich wirklich.
4: Die Koppelzäune stehen, die Arena am Strand auch. Jetzt bauen Dirk und seine Leute ihr Open-Air-Lokal direkt am VIP-Zelt auf.
26: Im Prinzip soll da der Container stehen, hier der Bierwagen, so dass sie auch so ein bisschen auf die Arena gucken können. Michael, meinst du, das klappt ja? Umdrehen. Klappe zum Zelt. Das ist gefährlich. Michael, mach nicht so doll die Kühlschränke, denk dran.
6: Den komme ich auch nicht so weit.
26: Nee, nachher geht nichts mehr. Das muss jetzt stehen, das Ding. So mit der Flucht von der Platte wenigstens. So, lass ihn mal runter. Na, ein kleines Stück vielleicht, ja.
6: Nee, so steht er. Jetzt ist er gut.
26: Das denke ich auch. Du, Carsten, dann würde ich am liebsten auch gleich die Cocktailmaschine ausladen.
6: Ja.
26: Weil das ist ja auch so ein schweres Ding, die habe ich schon im Auto hinten drin.
4: Bratwurst und eben Cocktails wollen sie am Wochenende hier verkaufen. Die High-End-Maschine haben sie sich dafür extra ausgeliehen.
7: Da können wir 16 unterschiedliche Cocktails draus holen. Und wir brauchen keinen, der hier noch schüttelt und noch irgendwelche Rezepte auswendig studieren muss. Knopfdruck und los geht's. Und schmeckt auch.
4: Hoffentlich trauen sich auch ganz normale Leute zum Turnier. Denn Polo gilt als elitär.
7: Deswegen versuchen wir das ein bisschen aufzulockern mit Bierwagen, Atmosphäre, Bratwurst. Und das ist ja auch gewollt, dass jeder Gast und auch die Einheimischen natürlich daran teilnehmen.
4: Noch die passende Sitzgarnitur.
26: Ja, genau. Du bist ja als Bogen so.
4: Sitzboote sind das.
26: Wie viele Gäste kommen? Kann ich gar nicht genau sagen. Das ist, ergibt sich auch immer nach dem Wetter. Ne? Also das Zelt wird schon voll sein, das ist ja Matthias sein Thema. Aber was im Außenbereich passiert, das kann man erst sagen, wenn es dann wirklich schön ist und die Gäste dann auch unterwegs sind. Ne? Dann wird das schon gut werden.
4: Immerhin ist der Eintritt frei. Das Poloturnier bezahlen Sponsoren.
8: Und die Primeln, die pflanzen wir natürlich auch wieder ein. Die kommen jedes Jahr immer schöner, immer größer im Garten. Aber das wird wohl nichts mehr. Der ist tot. Nee, der ist tot, ja.
4: Dabei hatten sie ihren Lorbeer immer gut gegossen.
8: Wir haben auch gleich ein kleines Sanatorium, aber da...
9: Nee, der wird auch nichts mehr da.
8: Der hat einen Geist aufgegeben.
4: Mindestens einmal die Woche ist große Pflanz- oder Pflegeaktion im... Weißt du noch?
8: Das können wir hier reinmachen, das ist noch gut.
4: Ihr Garten soll das ganze Jahr über glänzen. Schließlich haben sie auch das ganze Jahr auf.
8: Man bekommt die Gäste einfach zu einem kleinen Lächeln. Und das ist für uns auch so viel wert, ein kleines Feedback zu bekommen, ob man eben auch alles richtig macht und ob sie sich wohlfühlen. Das ist sowieso das Wichtigste. Weil wir sind ja nun mal ganz, ganz klein und freuen uns eigentlich immer, wenn sie wiederkommen. Ne?
4: Fürs Gärtnern holen sie sich immer wieder Tipps von Experten.
8: Ende Mai, Anfang Juni fängt die Hortensienblüte an. Das Geheimnis ist eigentlich, was uns Clemens mal mitgeteilt hat, im April ganz viel düngen und dann nochmal im Juli. Und dann hat man eine traumhafte Blüte. Und die blühen bis November, ne? Wenn es nicht kalt ist, blühen die.

0: guten Morgen.
1: Einen wunderschönen guten Morgen.
2: Hallo.
1: Möchte jemand uns helfen? Dürfen wir auch gerne noch ein bisschen bleiben.
3: Das wäre super. Das wäre richtig schön. Aber der Urlaub ist zu Ende.
1: Oh, habt ihr euch wieder wohl gefühlt?
3: Total.
1: Ja.
3: Das ist hier wie nach Hause kommen.
4: Da können wir uns mal anschließen.
1: Ach,
4: ja. War wunderschön hier. Es war sehr entspannt, sehr herzlich willkommen. Toll.
1: Dankeschön. Ach, nichts zu meckern.
4: Gar nichts.
5: Nichts? Dann müssen wir jetzt mal noch kurz überlegen, ob noch irgendwas einfällt.
1: Aber Sie können mich auch jederzeit anrufen. Nicole, das und das hat noch vielleicht gefehlt, oder?
6: Ne? Nein, war alles gut.
1: Die zweite Lampe hat übrigens von mir Kaltwasser gekauft.
5: Ach ja.
1: Die sind sofort hin und haben noch eine ergattert. Viel, viel Spaß mit den schönen, edlen Sachen.
5: Deswegen ist das Auto auch überladen, hoffnungslos.
1: Na, aber die Lampe können Sie auch da lassen, ne?
5: Ja, das dachte ich mir.
7: 11 Uhr. Gerade hat das Vielmehr geöffnet. Die Kollegen in der Küche fangen später an. Deshalb springt Paulus ein.
8: Das ist Avocado. Das ist Espresso mit Kugel Vanilleeis. Aber ist noch keiner da. Ich konnte das auch selbst schnell machen.
7: 25 Leute arbeiten hier Mittwoch bis Sonntag.
8: Die ersten 2 Stunden sind immer schwierig, weil ist man noch nicht wach. Es dauert ein bisschen immer.
7: Heute ist Freitag. Viele Gäste seien extra zum Polo nach Kühlungsborn gekommen, haben sie Paulus erzählt. Das Wetter passt, kein Wind, um die 20 Grad. Und spätestens zu Mittag ist die Hafenterrasse wieder proppenvoll.
8: Ich komme zu dir kurz, ja?
9: Zum Wohl. Ist das Bier angekommen?
10: Alles angekommen.
9: Das habe ich schon bestellt.
10: Gut, sauber.
9: Ich
10: bekomme schon.
9: Sehr gut. Ein Aperol. Bringe ich sofort. Macht mega Spaß einfach. Und solange schönes Wetter ist, die Gäste haben eine andere Stimmung und total froh und positiv. Und die Zeit vergeht mega. Plus wir schöne Musik haben. Es ist einfach unbeschreiblich. Ich mach das.
7: In solchen Momenten fühlt sich die Arbeit für Paulus auch fast wie Urlaub an.
8: Erdbeer Prosecco, Limonade. So. Ein Schönkopf für morgen 14 Uhr.
11: 14 Uhr?
8: 14 Uhr, 14 Uhr.
7: Sein Chef Toni Weide steht wie immer persönlich am Empfang.
12: Brauche ich einen Tisch für 6?
13: Ja, drin oder draußen?
12: Draußen, ne?
13: Draußen? Ja, heute ist schon etwas mehr los als normal, definitiv. Klar, bei dem Wetter, dann wollen alle ans Wasser und an den Hafen.
7: Vor 3 Jahren hat er die Restaurantleitung von seinem Vater übernommen. 200 Meter entfernt beginnt in wenigen Minuten das Beach-Polo-Turnier. Viele Leute sind neugierig, erleben das zum ersten Mal. Chillen, essen, trinken, mitfiebern, wer durchhält, 4 Stunden lang.
14: Und dementsprechend gibt es dann Freischläge in 3, in 2, in 1. Good luck, both teams. Ballenspiel, das Turnier ist eröffnet. Leopold, komm, Leopold. Starke Pferde, geht in Richtung Tor, geht hier durch. Noch im Spiel, deswegen geht es hier sofort weiter. Kein Abreiten in der Bande, kein Abreiten und satt. Er ist alleine, Bär ist durch, Bär ist ein Tor. Das erste Tor. 1:2, Rückhandschlag.
15: Besser.
14: Für Weiß.
15: Ach, Tommy,
16: nice.
15: Bei dir auch?
16: Ja.
15: Ich kenne die Regeln noch gar nicht so richtig, ehrlich gesagt. Aber schön. Man lernt die aus, ne? Was machen die jetzt, Tommy? Klär mich mal auf.
14: Genau, wo ist die Lücke?
17: Ein Ball, 2 Spieler.
14: Ja. Der muss eigentlich
17: irgendwie ins Tor.
14: Ja. Gerade so, denn der kann weiterspielen, muss auf niemanden warten. Weitergehen.
17: Was natürlich schön ist mit dieser Ecke hier, das hat er mal am Ende komplett vergessen. Dass die Leute sich hinsetzen können, bisschen, auch die, die jetzt nicht im Zelt sind, dass sie auch ein bisschen. Ne? Das ist total schön. Ne?
14: Dann in Richtung Tor, das ist die Möglichkeit zum Ausgleich. Der Ball ist nicht im Tor.
15: Oh, immer noch nicht.
14: Ärgert sich, ist hier raus, Svenja. Bea Pfister, immer noch die Möglichkeit, Rückhandschlag und was für ein Schlag.
15: Jetzt ins
14: Tor, Goal.
15: Endlich.
14: Tor.
15: Bis später.
7: Dass so viele Leute kommen, damit hat Dirk nicht gerechnet.
15: Ja, aber schön. Ordentlich was los.
7: Betrieb ist auch am Cocktailcontainer.
18: Zweimal den Kübersprung.
19: Aber bitte für mich ohne Alkohol.
15: Wo kommt ihr her?
18: Wir kommen aus Schwerin.
15: Okay, und seid ihr extra den Polo hergekommen?
18: Nur wegen Polo. Gibt's ja sonst nicht.
15: Wie gefällt's
18: euch? Mega.

0: Sehr gute Stimmung, gute Leute. Und das Wetterspiel mit.
1: Zäune und das Zelt haben wir im Regen, im strömenden Regen aufgebaut. Und einmal alkoholfrei.
0: Dankeschön.
2: Dankeschön.
1: Lasst es euch schmecken.
0: Danke.
1: Und gut nach Hause.
0: Danke,
1: ne?
0: Danke.
1: Tschüss. Für die Leute ist es natürlich super, ne? Dass sie einfach ein eintrittfreies Event haben hier am Strand. Also, gibt's ja nicht alle Tage.
3: Weit weg vom Trubel am Bastorfer Leuchtturm.
4: Jetzt gibt's hier einmal den Blick über Kühlungsborn.
3: Extra dafür sind sie hochgeradelt ohne Kurs.
5: Der erste Strich ist immer der schwerste.
4: Ja, wie fängt man an? Das ist immer das Problem.
5: Also ich werde mal hier hinten auch so lang gehen. Wir haben uns ja in Bornholm kennengelernt, ne?
4: Ja, richtig, auf der Fähre zurück. Da hast du mich angesprochen.
5: Wie lange ist das her?
4: 2 Jahre.
5: Ja. Und? Ja, und dann haben wir uns wieder getroffen. Du warst ja so begeistert und du hast das gleich, die Freude und die Begeisterung kamen gleich rüber bei mir, ne? Genau.
4: Und dann hast du wirklich beim Plein Air auf einmal tipp, tipp, tipp, hallo, da bin ich. Das war großartig, ja.
5: Viel Natur draußen, das macht Spaß.
4: Ja.
5: Und man lernt auch viel, ne? Also man kann von den anderen so ein bisschen abgucken.
4: Kommt ihr denn nächstes Jahr wieder?
5: Wir kommen wieder.
4: Ja, schön. Mhm. Ja, wir haben gestern schon gebucht und wir kommen nächstes Jahr 2 Wochen. Weil eine Woche einfach zu kurz ist.
3: Durch den Malkurs war sie doch etwas gebunden, erzählt sie ihrer Freundin Elke. Da hat sie von der Gegend gar nicht so viel gesehen.
4: Man zeichnet das gleiche Motiv, dasselbe Motiv. Und,
5: dann sieht es mit anderen Augen.
4: Ja,
5: ne?
4: Und jeder zeichnet das anders. Das ist wirklich witzig. Und deshalb macht das auch so Spaß, in der Gruppe zu zeichnen.
5: Hier muss ich noch ein bisschen ran. Aber das gefällt mir noch nicht so richtig. Aber
4: Tiefe noch ein bisschen.
5: Bisschen Tiefe, genau.
4: Ja, aber schön. Also pass auf, wir machen das so. Ich halte meins so, du hältst deins so, wir halten die untereinander und machst ein Foto. Hast du ein Handy?
5: Ja, warte. Und dass man den Horizont dann so schön sieht. Ne?
4: Ja, genau. Und das ist überhaupt, was wir gezeichnet haben, richtig. Ja. Haben wir eine schöne Erinnerung an den Tag heute, oder?
5: Wunderbar.
4: Finde ich auch.
3: Mhm. Morgen Abend wollen sie mit ihren Männern nochmal ins Vielmeer. Da spielt eine Band. Das Vielmeer startete damals als Konzertbühne mit Bar.
6: Na, wer darf sie reden? Kann auch probieren. Ja,
0: kannst du auch. Wir vertrauen dir.
3: Küche lief anfangs nur nebenbei. Jetzt kommen viele gerade wegen der Speisen.
0: Das spielt sehr gut.
6: Sehr schön.
0: Wie immer.
6: Die Damen waren auch heute mittags da.
0: Ja. Genau, natürlich.
6: Aber, schön. Ja. Aber hat Spaß gemacht.
0: Nein, da haben wir nur Wasser.
3: Wer am Abend hier essen will, sollte rechtzeitig reserviert haben.
7: Für 2 Personen, ja?
6: Ja.
7: Hier draußen mit Heizstrahler würde gehen, innen aktuell leider nicht. Direkt an der Wand, links um die Ecke, da der Hochtisch.
6: Dann ja.
7: Ja? Damals haben uns noch viele für verrückt erklärt, dass man hier hinten ein Restaurant schafft, weil es gab noch gar keine Promenade, die durchgebaut war bis hierher. Also es war tatsächlich nicht mal im Sommer ganz so einfach. Also wir standen damals immer abends an der Seebrücke, haben Flyer verteilt und für unsere Live-Musikveranstaltung geworben.
8: Guten Abend, liebe Gäste. Wir sind Strandfunk und machen ab 20 Uhr Live-Musik. Und damit der Sound stimmt, machen wir einen kleinen Soundcheck. Also bitte nicht wundern, einfach weiter genießen.
3: Die Speisekarte ist überschaubar, um die 20 Gerichte. Ab und zu kommt ein neues drauf, wie zuletzt das Senfei.
9: Kann ich die Nudeln ohne Soße haben?
10: Ja, moderner Senfeier, wird auch oft bestellt. Ja. Die Gäste wundern sich immer, dass es in der Dose kommt, aber es ist halt sieht gut aus, wenn man das hochnimmt und serviert.
3: Einheimische reservieren die Konzertabende oft ein halbes Jahr im Voraus, so wie heute.
7: Dann folgen Sie mir einmal, bitte.
11: Wir haben den Aufbau damals mitgemacht und damals hatten wir mal noch einen Weltmeister hier als Barkeeper. Und, ne, also, ja, und die Events, die hier stattfinden, sind nicht schlecht. Ne?
7: Viele schätzen eben diese Kombination aus erst gemütlich sitzen und essen und später noch das Zwanzbein schwingen.
3: Simone und ihr Mann fahren morgen nach Hause.
4: Wir kennen die Band auch und die sind richtig gut. Deswegen haben wir beschlossen, wir kommen heute Abend auch zum Abschluss hierher.
7: Der 6er-Tisch ist auch schon fertig. Dann folgen Sie mir einmal bitte.
3: Simone weiß jetzt schon, was sie essen will.
12: Dann schauen wir mal.
4: Hier. Senfei vom Hofbredenkamp in Bastorf. Aber hier ist es was ganz Besonderes. Ja, 19,90 Euro finde ich völlig angemessen. Ich denke ja immer, man geht essen, man lässt sich bedienen, es muss einer abspülen, einer muss einem das Essen kochen und bringen. Also finde ich den Preis auch schon angemessen. Ja, dafür geht es uns ja gut und wir müssen nichts machen.
10: Die Gäste haben gute Laune. Ich denke, in einer Stunde wird ein bisschen mehr Tanz. Ja, ja. Wenn die Gäste schon fertig mit dem Essen, dann geht's gleich los. Ja.
2: Einfach das Senfei. Ganz frisch aus der Dose.
3: Ihr Skizzenbuch wird Simone nach dem Essen noch herausholen, um den Sonnenuntergang festzuhalten. Neue Gäste im, weißt du noch, in der Sauna-Suite.
13: Ja, ich habe noch die Handtücher, die Saunatücher.
14: Ich komme aus der klassischen Hotellerie. Das ist so, das tut so im Auge weh, wenn die nicht richtig stehen.
13: Und die Ecken müssen immer schön nach oben zeigen. Die dürfen ja nicht nach unten zeigen. Ne?
14: Und das sind auch Saunaliebhaber. Das heißt, die sind mittendrin. Und genießen das früh gleich in den Pool zu springen.
13: Werden sich freuen. Sehr erfrischend.
14: Ja, na, so kalt ist er gar nicht mehr. Dann gehe ich schon mal vor zu den Segelgästen. Und der Segeldrink, der ist
13: im Kühlschrank schon vorbereitet.
14: Gut. Ja. Ach, guck mal hier, die Gläser.
13: Aber es ist kein Alkohol, ihr braucht gar nicht viel.
14: Die beiden trinken auch keinen Alkohol.
13: Es ist was ganz Gesundes.
14: Ihr werdet doch nicht seekrank. Ach, ne. Es ist eine Hanse 43, es ist viel Platz im Cockpit. Und früher habe ich auch immer gedacht, oh, ich hänge am Segel und muss das selber hissen. Aber es hat eh Wünschen. Es hat schon so ein bisschen seinen Luxus und es macht wirklich Spaß. Und wenn der Wind gut steht und dann surft die über die Ostsee, das ist richtig toll. Vitamin C ist wichtig.
13: Das kommt jetzt. Möhre, Orange, Apfel und Ingwer.
15: Vielen Dank,
13: Ingmar
15: ist sehr gut.
13: Dann gelungenen Segeltour und vielen Dank für die Überraschung.
14: Ja, sehr gerne.
3: Die beiden Paare haben sich im Urlaub einen Segeltour gewünscht. Heute ist auch der letzte Polotag. Lotta Sommer versorgt, putzt und sattelt die Pferde für einen der Spieler.
16: Ich mache das neben der Uni immer an den Wochenenden. Und ich helfe auch einfach nur Freunden von mir, die halt sich fest um die Pferde kümmern und wenn die mal eine zweite Hand brauchen, dann komme ich halt mit. Und dann verbringen wir mal ein schönes Wochenende, wie hier an der Ostsee. Hier fährt ja auch irgendwie alle halbe Stunde die Schmalspurbahn vorbei. Das ist auch total lustig. Das waren die Pferde am ersten Tag noch ein bisschen komisch, aber haben sich sehr schnell dran gewöhnt und mittlerweile schauen sie alle nur noch einmal kurz hoch. Ach, die Eisenbahn und weiter geht's. Wir sind ja beim Polo, da muss auch alles schön aussehen.
3: Und Polopferde brauchen auch Bandagen, sagt Lotta. Die kurzen Wendungen, dazu der tiefe Sand, das geht auf Sehnen und Gelenke.
16: Das ist auch zum Schutz, ja. Auch zur Unterstützung der Gelenke. Gerade vorne kommt ja auch der Schläger mal vorbei. Das muss man dann schon schützen. Ich meine, am Ende ist es ein Sport mit Tieren und es hängt, steht und fällt damit, wie man die Tiere behandelt. Ja, man sieht ja immer nur diese eine Stunde Polospiel. Aber dass ein Pferd dann nur ein paar Minuten läuft oder was sie die anderen 23 Stunden den Tag machen, das wird schnell mal ignoriert. Und ich glaube, da für einen Reitsport sind wir da relativ human.
3: Nur 4,5 Minuten darf jedes Pferd in die Arena. Deshalb hat jeder Reiter 4. Die Segelgäste sind im Hafen.
17: Denkt dran, es ist ein Schwimmsteg. Desto mehr Leute draufstehen, desto weiter geht er runter. Also immer einer nach dem anderen. Da vorne gibt es einen Trittfender. Festhalten und dann ganz normal aufs Boot.
3: Das junge Paar segelt zum ersten Mal. Das ältere ist segelerfahren.
18: Vorne ist los.
19: Ich versuche gerade noch auszuloten, wie es werden könnte, aber bis jetzt fühlt es sich noch gut an. Ja? Also, wir freuen uns auch total, dass wir die Möglichkeit heute haben. Ja. Das wirklich mal zu nutzen, sowas und ja.
17: Heute ist sehr gutes Segelwetter, ja. Der Vorteil ist, also wir haben ablandigen Wind, ungefähr eine Windstärke 4, denke ich mal so. Spürt man hier nicht, weil wir keine Welle haben. So, und
3: Peter Weide ist Kapitän an Bord, Hochsee erfahren.
20: Immer weiter.
21: Ich dachte, ich kann entspannen hier heute.
20: Sehr gut.
17: Mal alles geben, was du kannst. Das sieht schon richtig gut aus.
21: Jetzt kann ich ja Jacke ausziehen. Oh. Ich muss jetzt mal Luft holen.
17: Die Maschine ist aus, wir segeln. Ich schlage mal vor, wir bleiben mal ein bisschen auf diesem Kurs. Ne? Wenn du den jetzt so hast und siehst, also wir fahren hier auf Sicht. So, was habt ihr für ein Gefühl?
19: Schön.
17: Noch alles gut?
19: Ja.
15: Alles gut, ja.
17: Okay, wir segeln jetzt am Wind. Und dazu brauchen wir nicht nur das Großsegel, dazu brauchen wir auch das Vorsegel. Ein bisschen, noch ein bisschen, noch ein bisschen, noch ein bisschen, noch ein bisschen. Okay, so, dann können wir abfallen.
3: Plötzlich zieht eine dunkle Wolke auf. Über Köhlungsborn regnet's schon. Ihr erster Turn und gleich mit richtig Wind.
19: Oh, Scheiße. Oh Gott.
17: Wolke, die wir hier haben, ne? Das ist immer, muss man sich vorstellen, wie so ein kleines Tief. Wir sind ja losgefahren bei 15 Knoten Wind. Und wir haben jetzt gerade 22 Knoten Wind.
3: Knapp 50 km/h.
19: Grenzwertig, hey. Ja? Aber alles gut.
17: Ja.
19: Adrenalinschub war da.
3: Das Tief hat auch den Kapitän überrascht.
17: Aber habt ihr alle gut gemacht. Keine Panik aufgekommen, aber dann hat man auch ein gutes Gefühl, wenn man eine Weste um hat. Ne?
19: Ja. Ich hab gut geatmet, glaube ich.
17: Gut, fahren wir mal aus der Wolke raus. Heißt, wir machen wieder eine Wende. Ihr habt es eben gesehen, man kann das nicht immer vorbestellen. Ne? Also heute einfach nur ein Turn in der Sonne.
3: Peter Weide ist ja im Moment der Einzige in Köhlungsborn, der Segelturns mit jetzt Gästen drücken, macht.
17: Jetzt kommt der Wind. Genau so auf diesem Kurs bleiben. Jetzt leicht wieder, jetzt geht die Höhe durch, dann gehst du wieder einen leichten Schritt zurück. So passt das. Das ist jetzt Segeln.
19: Man verkrampft aber doch schon leicht.
17: So, und jetzt fährst du gerade rein in den... Und?
19: Schön.
17: Schönes Gefühl?
19: Ja. Freiheit.
3: Über die Promenade muss Lotta mit den vier Pferden jetzt zur Arena am Strand.
16: Machen wir es so wie gestern? Voldi?
15: Wie bitte?
16: Alles so wie gestern?
15: Die Reihenfolge?
16: Ja.
15: Ja.
3: Wie gestern will er das beste Pferd zum Schluss.
15: Ich benutze die ganze Zeit den.
16: Er sagt mir, in welcher Reihenfolge die Pferde spielen möchte. Wir haben es jetzt alle drei Tage gleich gemacht, deshalb brauchen wir gerade nicht viel Kommunikation.
3: Lottas Team spielt um den dritten Platz. Favoriten sind allerdings die Gegner, das Team in Blau. Nächste Runde, Pferdewechsel. So geht's am schnellsten.
18: Die spielen beide richtig gut, beide Teams. Möglichkeit für Alex Rudolph, Alex Rudolph, Alex Rudolph, Alex Rudolph!
16: Die spielen trotzdem schön, die machen das gut. Lassen sich bisher nicht ärgern. Mal sehen, wie es am Ende dann ist.
18: Hammer! Geht jetzt so, ich werde besser durch warme Butter im Sommer. Nochmal! Sogar die letzten Hinterpferdschauer, Alex Rudolph! Weltklasse!
3: Lottas Team landet auf dem vierten Platz.
16: Ich mache jetzt schnell die Bandagen ab, zumindest von einigen. Und dann gehen wir zurück zum Stall, ziehen alles ab, können sie wieder auf die Weide.
15: Hi.
16: Moin.
15: Können wir noch mal was fragen?
16: Ja, klar.
15: Wie seid ihr zufrieden mit euren
16: Pferden?
15: Zufrieden oder?
16: Ja, die Pferde sind auch glücklich.
15: Verbesserungsvorschläge fürs nächste Mal.
16: Ein bisschen schönerer Boden wäre schön für die Pferde.
15: Schönerer Boden, ja. Müssen wir noch mal wieder neue Rasen ansehen. Ne?
16: Wir haben tolles Heu. Viele Anschlüsse für Wasser und Strom, ist super.
15: Ja?
16: Ja. Passt.
15: Du sag mal, sind doch irgendwelche Pferde ausgebüxt?
16: Da sind einige ausgebüxt.
15: Ja, und wo sind die durchgelaufen?
16: Einmal ist der komplette Zaun hinten umgekippt.
15: Ah.
16: Da sind dann alle rumgelaufen.
15: Na, wer hat den denn aufgebaut? Also muss man da auch noch mal gucken. Ne?
16: Da drüben ist der eine komplette Sturmzaun auch runter gewesen. Da sind auch nur vier Pferde rumgelaufen.
15: Also gibt es doch was zu verbessern. Aber dann geht es ja auch gleich los. Wenn es zu Ende ist, dann gleich wieder Abbau. Das ist immer mit Fristen und das muss alles wieder runter, so schnell wie möglich.
20: Ja, wenn wir alles weggeräumt haben, dann sind wir auch glücklich.
15: Ja, ich würde vorschlagen, wir gehen runter nochmal.
20: Ja.
15: Selbe Strecke, die Pferde laufen und dann gucken wir da unten nochmal.
3: Für Dirk hat sich der Aufwand gelohnt. Bierwagen und Cocktailcontainer waren das ganze Poloturnier über gut besucht. Seinetwegen könnte im nächsten Jahr hier in Köhlungsborn wieder Beachpolo sein.
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0: Ich habe mir gedacht, ja Gott, oh Gott, oh Gott, wie kann man dieses Grundstück nur kaufen?
1: Hier soll Architekt Fritz Offner ein Haus für die Familie Manzeichner entwerfen.
2: Wir haben noch nie ein Haus gebaut. Das war zum Beispiel mal ein Grund, dass man sich einfach da gestalterisch mit einbringen kann. Ich meine, wenn man einen Altbestand hat, dann muss man halt immer Kompromisse machen. So wie da drin ist immer irgendwo ein Kompromiss mit allem. Und drüben kann man es halt eigentlich mit einem Architekt zusammen komplett planen und alles so bauen, wie man es sich eigentlich vorstellt.
0: Vorteil ist natürlich, das liegt um die Ecke von den Bauherren. Die wohnen daneben dran direkt. Das war wahrscheinlich günstig zu haben. Aber mir war nicht klar, ob die sich wirklich jetzt Gedanken gemacht haben, ob man dort überhaupt wirklich wohnen will, an dieser Ortausgangssituation. Klar, ich habe mir gedacht, mein Gott, der Architekt ist nicht dazu da, zu sagen, bauen ist nicht möglich. Ich habe mir gedacht, okay, wenn die das wollen, dann machen wir halt das Beste draus.

0: Das Grundstück am Ortseingang von Schwabniederhofen erweist sich als Schnäppchen mit Tücken. Von Straße und Steilhang begrenzt, kommen von 600 Quadratmetern nur 200 als Baufeld in Frage. Bauherrin Roswitha Manseichner wünscht sich mit Sohn Moritz, Ehemann Thomas und Tochter Paula ein eigenes Haus. Bisher wohnen die vier unmittelbar neben dem Baugrund, unter einem Dach mit den Schwiegereltern der Bauherrin. Weil sie die Senioren nicht im Stich lassen wollen, kam das benachbarte Grundstück mit kleinem Bestandshaus wie gerufen.
1: Ja, da sind ja diese Grundstückseigentümer, die sind gestorben. Und dann war da vorne mal so eine Tafel gestanden, dass das Haus zum Verkaufen sei. Ja, mei, und dann haben wir es eigentlich momentan nicht weiter beachtet. Dann haben wir aber mitgekriegt, dass da schon Interessenten da sind.
2: Genau, wir haben da Brotzeit gemacht, ja, auf dem Balkon. Und dann schreit schon einer rauf, wir werden vielleicht Nachbarn. Und wir uns dachten, mengen wir das, gell? Ja, dann habe ich sie gefragt, die Tochter von dem Verstorbenen. Mit der habe ich mal Krankenhaus zusammengearbeitet, die kenne ich so privat. Wie es jetzt ausschaut, und hat sie gesagt, ja, lieber gib es doch euch, wie jetzt dem Fremden. Und so ist es dann gegangen halt.
0: Mit dem Häuschen war nichts mehr anzufangen.
2: Das Dach war nicht isoliert, oben war es auch nicht bewohnbar, unten nur ein Holzofen.
1: Der Keller war auch nicht da und das war alles halt hinten vom Hang her, das war nicht abdichtet und das war alles feucht, die hat geschimmelt. Also, nein, hätte man nicht machen können.
2: Ja, und dann haben wir gesagt, jetzt reißen wir es mal weg.
0: Nach der Heirat zog Roswitha Manseichner ins Haus der Schwiegereltern, wo sie heute mit ihrem Ehemann und den Kindern die zwei oberen Stockwerke bewohnt. Das neue Haus soll modern, komfortabel und übersichtlich werden.
2: Ich finde es schon befreiend, wenn da nicht so viel rumsteht. Mir geht es jetzt zum Beispiel immer, wenn du die Treppe hochkommst und die Schuhe stehen nicht ordentlich dort. Das ist einfach ein Chaos. Hin und her rammen. Das dauert länger, wie das Putzen. Diese ganzen Nippes mag ich nicht mehr haben. Ich habe das früher auch nicht gehabt. Also im Laufe der Zeit ist halt das entstanden und hat sich angesammelt. Und da nehme ich nur noch das Nötigste mit. Und ich möchte es in der neuen Haushalt so haben, dass man bloß noch wischen muss, dass nichts mehr am Boden rumsteht. Und wenn da eben so viel im Haus steht, dann erdrückt mich das. Wenn jetzt ein Haus nicht so voll ist und nicht so vollgestellt ist, dann ist der Geist halt freier, finde ich jetzt.
0: Der Kontakt zum Architekten Fritz Offner kam über den Metallbaubetrieb der Manseichners zustande. Schon seit Jahren arbeiten sie mit ihm immer wieder auf Baustellen zusammen.
1: Die Architekten, die bei uns vom Umfeld sind, die haben halt eher so Standardhäuser. Und das ist jetzt eigentlich nicht das, was uns gefällt. Darum haben wir eigentlich einen Herr Offner genommen.
2: Ja, und mir hat auch ein Herr Offner immer gefallen, wenn der ein Haus macht, dann macht er das, wie wenn es seins wäre.
3: Ganz wichtig für mich ist, mich abzugrenzen von der schlechten Bauträgerarchitektur.
0: Fritz Offner studierte nach einer Schreinerlehre Architektur in München und in den USA. Sein eigenes Haus in München-Perlach vermittelt seine Vorliebe für unkonventionelle Architektur. Die Bauaufgabe der Manseichners erfordert viel Fantasie.
3: Nach langem dran gewöhnen an dieses Grundstück habe ich dann versucht, im Hang was Gutes abzugewinnen, das Hang und Haus ein ganzes bilden.
0: Neben dem abschüssigen Gelände erschwert es die schmale, langgezogene Form des Grundstücks mit vorgeschriebenen Abstandsflächen zur Straße hin, dort zu bauen.
3: Meine Idee war, dieses Gebäude aufgrund dieses Geländes schweben zu lassen. So wie es die Natur da vorgibt, die muss ich mich beugen. Und wenn ich jetzt sage, ich löse das Gebäude vom Gelände ab, indem ich jetzt das Erdgeschoss einfach auskragen lasse, den großen Erker auskragen lasse, dann kriegt es einfach eine gewisse Leichtigkeit.
0: Das Haus soll am Ortseingang des oberbayerischen Dorfes entstehen. Fritz Offner ersetzt das Flachdach durch ein leicht geneigtes Satteldach. Doch das bleibt sein einziges Zugeständnis an den althergebrachten Baustil im Dorf.
3: Ich finde es einfach harmonisch rund um im Gelände. Und in dem speziellen Fall hier hat sich diese Rundung ohnehin ergeben, weil hier drunter das Treppenhaus liegt. Eine halbgewendelte Treppe mit einem Halbkreis drunter. Und das ist einfach die äußere Ecke hier. Also hier war es eigentlich schon mal klar. Dann haben wir hier eine gebogene Gartenwand. Und zum Zweiten denke ich mir, dass sie mit Rundungen ein Gebäude einfach besser in der Landschaft einfügt. Ich habe mir gedacht, das Haus müsste einfach schwebend sein. Also das muss irgendwie leicht sein, das muss weder in den Hang reingepflanzt werden, noch aus dem Hang rauswachsen, sondern es soll in der Luft einfach hängen.
0: Die Bauarbeiten können erst im Oktober beginnen. Eher fand sich kein passender Betrieb für die diffizile Bauaufgabe. Die geplanten Rundungen und Spitzenwinkel entwurfsgerecht auszuführen, erfordert qualifizierte Facharbeiter mit Liebe zum Detail. Formal plant Fritz Offner ein Satteldach, wählt dafür aber einen urbanen Baustoff.
3: Wir kriegen jetzt ein Betondach, geneigtes Betondach, Satteldach. Und wir nehmen jetzt natürlich dann den Innenraum mit dazu. Ist heller, als mit Flachdach jemals geworden wäre innen drin. Insofern hat dann dieser Einwand der Gemeinde auch noch was Gutes einfach.
0: Beton senkt im Haus den Pegel des Straßenlärms. Die Firma hat die anspruchsvollen Aufgaben bisher präzise ausgeführt. Mit dem ungewöhnlichen Dach hadert der Chef.
4: Also zum einen muss ich gestehen, habe ich so ein Dach noch nie gemacht. Zum anderen haben wir auch nur einen gewissen Bereich, wo die Decke aufliegt. Die kragt also relativ weit nach Richtung Süden raus auf die Terrasse. Und in dieser Schräge sind auch noch Rundungen drin, was die ganze Sache nicht vereinfacht.
0: Auch die zweite Frist für die Fertigstellung des Rohbaus verstreicht, weil sich die Dacharbeiten 3 Wochen länger hinziehen als geplant. Traum und Wirklichkeit liegen eben weit auseinander.
3: Es schleppt und schleppt und schleppt sie. Wir haben zu wenig Leute dran. Ist halt einfach nervig, weil die ganzen Folgegewerke darunter leiden. Ich denke, es ist schon ein allgemeines Problem, weil es einfach zu wenig Fachkräfte gibt. Der Spengler bekommt niemanden, der Maurer bekommt niemanden, der Zimmerer auch nicht.
1: So, das ist ein Moritz-Zimmer, gell?
2: Ja.
1: Aber da kannst du auch ein bisschen reinstellen, gell? Wo tust du das da, bitte?
2: Also doch, er hat er gemeint.
1: Ist ja schief.
2: Ja, und hinten eine Ablage reinmachen, ein Brett.
1: Ach so, da kannst du dann, wie war das ein Bett? 1,20
2: Meter? Nein, 1,40 Meter jetzt.
1: 1,40 Meter, warte mal, da mal messen da. Mei, man kann sich halt nie so richtig vorstellen. Man sieht zwar den Plan und weiß, okay, das ist rund, das ist eckert und hat spitze Winkel, aber wenn man das dann richtig im Raum drin steht, dann ist das ganz anders. Also ja, es ist, man muss ja gewöhnen an das Ganze, muss ich schon sagen.
2: Ja, es ist dunkler, wie man es gedacht hat. Man denkt, da wäre mehr Licht da, aber jetzt weiß ich halt auch, dass ich helle Wände mache und helle Türen nehme und nicht so auf dunkel.
0: Das neue Haus stellt den Familienfrieden auf die Probe. Seit 7 Monaten dreht sich alles um die Baustelle. Nur 1 Kilometer davon entfernt steht die Metallbaufirma der Manns-Eichners. Ein weiterer Grund, am Ort zu bauen. An der Fassade soll die Handschrift des Hausherrn zur Geltung kommen. Fritz Offner entwarf eigens eine Schürze aus Cortinstahl, die der Metallbaumeister im eigenen Betrieb anfertigt. Erster August. Endlich steht auch die Garage im Rohbau. Das Richtfest fand mit 6 Monaten Verspätung statt. Obwohl der Innenausbau jetzt vorangeht, sehen die Manns-Eichners für den im September geplanten Umzug schwarz. Wenigstens in der Firma geht's voran. Die zugeschnittenen Stahlplatten werden mit einer speziellen Säure behandelt. So werden sie wetterfest und bekommen den gewünschten Farbton. Thomas Manns-Eichner hat sich vorgenommen, am neuen Haus möglichst viel selbst zu machen.
5: Es hätte natürlich schon ein bisschen schneller gehen können, weil ihr wollt halt viel über den Winter machen, weil ihr da einfach von der Firma her mehr Zeit hättet. Und jetzt ist natürlich Hochkonjunktur überall. Jetzt habe ich natürlich die Arbeit am Haus zu meiner Arbeit da herin oder zu. Und das ist natürlich schon ein bisschen stressig zurzeit.
0: Die Doppelbelastung ist auf Dauer kaum zu stemmen. 10. Oktober. Längst sollte die Außenhaut geschlossen sein. Doch es gab Probleme mit den Fenstern.
3: Von 9 Scheiben waren 7 Scheiben falsch. Die einen 2 cm zu klein, die anderen 2 cm zu groß. Also sind die Glasscheiben wieder zurückgegangen, sind wieder neu gefertigt worden.
0: Doch das sollte nicht die letzte Panne gewesen sein.
3: Ich bin jetzt auf der Baustelle 1 bis 2 Mal pro Woche. Und eigentlich müsste man hier das IAZ aufschlagen und hier schlafen.
0: Energetisch wird das Haus mit Photovoltaik und einer Luftwärmepumpe versorgt. Die Fußbodenheizung soll im ganzen Haus behagliche Wärme erzeugen. Auf 3 Geschossen entstehen 178 Quadratmeter Nutz- und Wohnfläche. Photovoltaik auf Satteldächern ist zwar ökologisch sinnvoll, wirkt jedoch meistens unschön. Hier wird das Dach durch bündig montierte schwarze Photovoltaikplatten in eine homogene, spiegelnde Fläche verwandelt. Für die Badezimmergestaltung hat Roswitha Manns-Eichner ihre eigenen Vorstellungen.
2: Also, da kommt ja die Trockenwand her. Die tun wir nicht verfließen, die tun wir einfach anstreichen. Vielleicht, dass er ein bisschen peppiger wirkt in der Grundfarbe, wo es die farbige Fliese hat.
3: Wie wird die jetzt? Ich weiß nicht
2: die,
3: genau.
2: Die ist so schimmernd. Die ist türkisblau und so ein bisschen glänzig und ein bisschen wie ein Quartenstall hat so. Und da wird weiß fließt, weil da kommt ja der Waschtisch her.
3: Genau.
2: Das ist weiß.
3: Ja.
2: Und da beginnt die Dusche.
3: Das heißt, lediglich der Duschbereich ist dann raumhoch gefliest mit,
2: genau,
3: mit diesen türkisen Fliesen.
2: Genau.
3: Da haben wir natürlich 3 verschiedene Fliesen herin. Haben wir Betonfliesen, haben wir die weißen Fliesen, dann haben wir die türkisen Fliesen und dann haben wir noch verschiedene Fliesenhöhen. Ja, kann ich mir so nicht ganz vorstellen. Es ist ohnehin immer schwierig, da was zu finden, wo allen gefällt. Oder wo einem Bauherrn und einem Architekten gefällt. Und, ja, der Architekt wohnt zwar nicht herin, aber wenn irgendwas nicht passt, dann sagt man ja doch, für was haben wir den eigentlich gehabt. Gell? Aber insofern bin ich natürlich dann außen vor.
0: Das Dach kostete 50.000 Euro. Geworden ist es nichts.
3: Der Spengler hat leider Pech gehabt. Ich habe den 5 darauf hingewiesen, dass es so wohl nicht ausschauen kann, wie er das macht. Und er war aber der Meinung, das passt so. Und darum habe ich dann dem Bauern vorgeschlagen, dass wir uns jetzt einen Sachverständigen holen. Und der Sachverständige, der hat da mehr oder weniger die Hände über den Kopf zusammengeschlagen. Die ganze Attika-Verblechung, die muss wieder runter und einfach neu gemacht werden.
0: 28. November. 13 Monate sind seit Baubeginn vergangen.
2: Wir feiern erst Weihnachten im Altenhaus. Zuerst habe ich mich geärgert, aber man kann sich nicht immer ärgern.
0: Auch am Garagendach, wen wundert's, ist was schiefgelaufen.
3: Total bucklig alles. Und das sollte eigentlich eine harmonische S-Kurve sein. Und das ist alter Hut.
0: Für das Badezimmer folgte die Bauherrin nun doch dem Rat des Architekten und entschied sich für einheitliche Fliesen. Um Kosten zu sparen, will Thomas Manns-Eichner die Sanitäreinbauten selbst ausführen. Doch sein Lieblingsprojekt ist die halbgewendelte Stahltreppe.
5: Die Treppenwange, die machen wir aus Quartenstahl, der wo dann rostig wird, so wie die Fassade außen ist. Und die Stufen wird auf 5 mm Schwarzblech gewachst mit Löcher drin. Wie sie das jetzt vom Schall verhaltet, weiß ich leider noch nicht. Ich hoffe, dass es nicht so laut wird.
0: Die Baustelle wird schön langsam zum Fulltime-Job.
5: Es ist eigentlich die ganze Mannschaft beschäftigt, da jetzt an unserem Haus dort zu bauen. Ich darf es nicht mehr machen, so in dieser Art. Ich würde das komplett schlüsselfertig vergeben, alles. Also die ganzen Eigenarbeiten, da die nicht mehr so mitmachen. Das ist einfach. Es zwickt überall an alle Ecken und Enden. Irgendwo müssen überall Notlösungen und Detaillösungen gefunden werden, die wo halt eigentlich von vornherein gar nicht absehbar sind. Jeder ruft dann an und sagt, ja du, wie soll ich das machen, wie soll ich das machen? Was ja vielleicht auch nicht ganz mein Job ist.
0: Das integrierte Satteldach erfüllt, was sich Fritz Offner erhoffte. Der Raum wirkt heller und großzügiger. Markant, mit Kurven und Kanten. Der Baukörper entspricht dem Entwurfsgedanken. Doch für Thomas Manzeichner gibt es noch viel zu tun.
5: Also ich freue mich drauf, wenn die Treppe drin ist und wenn die Fassade fertig ist. Dann fällt ein bisschen was ab, glaube ich. Die Fassadendinger, die müssen halt, sage ich mal, auf 1-2 mm stimmen, dass es alles zusammenpasst. Es braucht natürlich enorm viel Arbeit, weil natürlich jedes Bauteil ist halt ein Unikat für sich bei der Fassade, weil alles eckig ist und also kein rechter Winkel da nicht ist und es ist alles rund. Und das muss alles individuell angepasst werden. Warte mal, das Ding müssen wir schauen. Achse. Da verrutscht irgendwann mal eine Schalung oder was, dann stimmen schon die ganzen Fluchten nicht mehr. Und das müssen wir halt alles ausgleichen mit der Unterkonstruktion. Du musst, Tobi, drück mal nochmal, das geht nicht. So, ja. Warte mal, warte mal.
6: Okay.
5: Also es ist genauso geworden, wie ich es mir gedacht habe. Oh, die Farbe passt schön, sind alle ein bisschen unterschiedlich. Nicht einheitlich,

0: Es ist der 20. März und noch immer kein Ende in Sicht. Nun ist das Herzstück an der Reihe. Mit seinen Angestellten hat Thomas Manns-Eichner monatelang an der Treppe gewerkelt. Wenn alles nach Plan läuft, ist wenigstens sie in 2 Tagen begehbar. Die Treppe allein ist ein Kunstwerk für sich. Doch Kunst, wie man weiß, macht viel Arbeit.
1: Warte mal, ich glaube, du musst am Fetzen. Da, leg mal da was drüber. Jetzt verschalzen wir das alles. Okay, gut, ab.
0: Und vor allem bleibt auch hier spannend, wird sie überhaupt passen?
2: Ja, langsam, langsam, langsam. Wir sind schon fast auf dem Niveau.
3: Ja, das war zu viel. Ja, jetzt zeigen wir noch, dass wir noch wegkommen mit was, okay? Ja. Zeig schon. Sehr gut, nicht zu fest, gell? Ja, du, warte mal. Sollten wir jetzt den Kran schon wegmachen, oder? Nein. Weil der zirkt uns halt das Ganze noch über, gell?
0: Erleichterung. Die Maße stimmen. Auch jede einzelne Stufe ist eine Sonderanfertigung.
4: Das Problem ist das Einrichten, dass die mit dem Überstand sauber stehen. Also ich möchte es nicht durchrechnen. Die Stunden, die ich da gebraucht habe zum Zeichnen, das war schon ganz schön aufwendig. Ja.
0: Der Block aus dem Küchenstudio wirkt ziemlich mächtig. Doch die Chefin ist zufrieden.
5: Das ist jetzt größer, wie ich es mir vorgestellt habe, aber es passt. Das Besondere ist, dass es jetzt keine Hochschränke hat, weil die wollte ich nicht. Dann hat man keinen hohen Kühlschrank. Und durch das, weil es so viel Staufächer hat, brauche ich da nichts mehr an die Oberflächen so hinstellen. Das finde ich einfach toll, wenn das so luftig ist.
0: Ein Dreivierteljahr lang suchten die Manns-Eichners nach einer Glaserei für die 5 Quadratmeter große Schiebetür zur Terrasse. Das höchste Angebot lag bei 30.000 Euro.
6: Die liegt jetzt bei knapp 8.000 Euro. War der günstigste bis jetzt.
0: Und noch eine Sonderanfertigung. Die begehbare Panzerglasscheibe für den Fußboden.
3: Sollten wir vielleicht noch am Rand noch Bautenschutzmatten hinlegen, oder?
4: Ja, was man.
0: Nicht nur ein Eyecatcher. Sie sorgt auch im darunterliegenden Flur für Tageslicht. Und sie sitzt. Das neue Zuhause erfüllt auch ganz praktische Wünsche nach mehr Lebensqualität.
5: Meine Schuhe sind jetzt alle unten im Kellerraum. Und man kann halt in einen Zug durchwischen, so wie man das schon immer vorgestellt hat.
0: Die stählerne Treppe ist geräuschärmer als befürchtet.
3: Ich habe am Anfang Bedenken gehabt, dass es recht hallt, aber das macht es eigentlich überhaupt nicht. Durch diese Löcher, wo drin sind, ist es eher gedämpft beim Gehen. Zum Thema Barrierefreiheit, da kann man immer einen Aufzug oder was hinmachen. Aber so alt fühlen wir uns jetzt eigentlich noch nicht.
5: Was muss ich da mir jetzt alles so bequem herrichten, wie wenn ich schon einen Schlaganfall gehabt habe oder nicht mehr laufen kann? Also ich finde, eine Treppe heute am fit.
0: Anfang Juni wollten sie einziehen. Hat natürlich nicht geklappt.
5: Die Türen waren für den 18. Mai geplant zu montieren. Die sind auch pünktlich gekommen, aber von 8 Türen passen halt nur 5.
0: Die Bauherrin hat Plane, sogenannte stumpf einschlagende Türen bestellt.
5: Das findet sie eigentlich schön, wenn man die Beschläge nicht sieht. Man sieht sie außen nicht und innen eben auch nicht. So.
0: Bei den passenden Türen wurden beim Einbau die Wände beschädigt. Dort muss neu verputzt und gestrichen werden.
5: Auch noch mal. Also es hat schon mal Zeiten gegeben, wo man sagt, wir bauen, wenn wir noch mal bauen würden, bloß noch Schlüssel fertig. Aber ich werde kein Haus mehr bauen. Das ist das Letzte, das Erste und das Letzte.
3: Und da muss ich mit der Glasscheibe mal schauen, dass wir die dann noch rechtzeitig kriegen.
5: Wann kommt die jetzt?
6: Ich würde das schon nochmal bauen, aber in dieser Form jetzt nimmer. Alles ein bisschen abgespeckt, ein bisschen einfacher, nimmer ganz so kompliziert.
7: Wenn ich das einfacher planen würde, dann würde es vermutlich auch problemloser über die Bühne gehen, weil ja, Handwerker einfach dann Dinge machen, die sie immer schon so machen. Aber ich werde mich nicht zum Bauträger runterbegeben, sondern ich werde nach wie vor einfach versuchen, immer ja, ideell zu entwerfen. Unabhängig davon, ob es jetzt hier nach dann schwierig auszuführen ist oder nicht.
0: Nach Fritz Offners Bauzeitenplan wäre schon längst Gras über die Außenanlagen gewachsen und das Haus würde am Hang schweben.
7: Es ist halt hier so, dass wir schon geballte, addierte Verzögerungen haben, durch das, dass quasi ja, jede zweite Firma einfach falsch liefert. Aber man muss sich eine gewisse Gelassenheit angewöhnen, weil sonst treten wir durch auf so eine Baustelle einfach.
6: Geht ein bisschen auf die Psyche momentan. Ich freue mich am meisten, wenn wir endlich drin sind. Und wenn vielleicht der Garten dann noch nicht ganz fertig ist, aber dann sind wir eigentlich aus dem Gröbsten heraus.
0: Trotz aller Pannen und Widerstände, das eigentliche Konzept ist aufgegangen.
7: Ich bin zufrieden, so wie es geworden ist und teilweise eben noch wird. Der Weg dahin war etwas steiniger, als ich das gedacht hatte.
6: Also veranschlagt waren 450.000 und jetzt sind wir schon bei ja, 650.000.
0: Doch man sieht, wohin das Geld geflossen ist. Hochwertige Gestaltung, anspruchsvolle Details.
6: Im Nachhinein war es jetzt schon wert, wenn man dann das ganze Ergebnis sieht, wie toll das geworden ist.
0: Vor allem die Cortinstahl-Elemente verleihen dem Haus Charakter. Doch auch die vielen anderen Gestaltungselemente machen es zu etwas Besonderem. Und was halten die Senioren vom neuen Haus?
8: Also man hat es am Anfang nicht vorstellen können. Aber jetzt wäre es mir immer sympathischer, wenn man sagt.
9: Die Küche oben am zweiten Stock, das fällt mir ganz gut. Ja, irgendwie die Räumlichkeiten und die Möbel und alles eigentlich. Mit der schönen Terrassen draußen, ist ja wunderbar.
5: Mein Lieblingsplatz ist hier oben. Da könnt ihr stundenlang in so einer Couch sitzen und bauschen, egal wie das Wetter ist.
6: Meiner an der Terrasse draußen Richtung Berge, der Bergblick, einfach super. Kannst den ganzen Tag bloß sitzen und schauen.
0: Doch einen Wermutstropfen gibt es noch.
5: Die Kinder ziehen jetzt nicht ein, die bleiben jetzt drüben. Weil in dem neuen Haus ist es ja so, Schlafzimmer und Kinderzimmer sind auf einer Ebene. Und drüben im alten Haus ist es ja so, die haben das Dachgeschoss für sich alleine und das macht jetzt schon einen Unterschied.
10: Ich werde nächstes Jahr im Februar 18 und da bin ich schon so alt, fast würde ich sagen, dass ich mit den Eltern wohne. Und deshalb denke ich, dass ich im alten Haus bleibe. Oma und Opa sind da ja auch noch und die Tiere haben wir auch noch im Haus, die Katze, die zwei Hasen. Also ich denke, es ist für mich besser so.
11: Ich selber werde nicht einziehen. Ich habe auch im alten Haus noch mehr Platz. Da ist mein Zimmer größer und da fühle ich mich einfach wohler.
5: Und ich glaube, die Großeltern sind jetzt auch ganz froh, dass sie nicht ganz allein im Haus sind.
6: Ich denke, wenn wir da sind, dann kommen wir oben rüberwinken. Es ist ja alles auf Sicht und Rufweite.
9: Sind noch nicht weit weg.
0: Dieses Haus zu bauen, war ein großes Abenteuer. Es erforderte sehr viel Mut, Geduld und Zuversicht, kostete wohl auch die ein oder andere Träne. Doch das Ergebnis macht es wieder wett.
5: Heute sind wir wieder vorhin da schon und haben gesagt, Oma, was Schönes schaffen.
6: Genau.
5: Ja, mei, das ist ja jetzt wirklich unser Traumhaus. Es ist alles luftig. Die Ausblicke sind super. Steht nichts rum und wir haben viel Platz. Also, mein Kopf ist total frei und ich fühle mich total wohl.
6: Unglaublich.

0: Beim Bürgergeld werde massiv betrogen und das Jobcenter in Bremen unternehme nichts dagegen. So lauteten die Vorwürfe eines Mitarbeiters in einem Interview und kurz darauf wurde ihm gekündigt. Und heute muss der Geschäftsführer seinen Posten abgeben. Was ist da in Bremen los? Fragen wir gleich hier bei NDR Info.
1: Brüllte einer durch so einen leeren Bus. Ey, Inka, du bist doch ganz schön alt geworden, wa?
2: Der hat mich fast gehabt.

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1: Wir starten ins Wochenende. Herzlich willkommen bei der Freitagsausgabe von NDR Info. Das Jobcenter in Bremen kommt gerade nicht aus den Schlagzeilen. Da wurde ein Mitarbeiter gekündigt, nachdem er in einem Interview von Missständen beim Bürgergeld gesprochen hatte. Und heute nun wurde bekannt, dass der Geschäftsführer des Jobcenters abberufen wurde. Der Grund hier offenbar Geldverschwendung. Hat beides irgendwie miteinander zu tun? Fragen wir gleich unseren Reporter. Zunächst bringen wir Sie auf den aktuellen Stand.
2: Der neue Kreativraum im Bremer Jobcenter. Konzipiert für Schulungen der Mitarbeiter mit teuren Designermöbeln. 900.000 Euro hat der Raum gekostet, statt der zunächst angegebenen 600.000. Weil Geschäftsführer Thorsten Spinn diese Kosten der Agentur für Arbeit nicht transparent gemacht habe, muss er jetzt gehen.
3: Wir betrachten das als schwerwiegenden Verstoß gegen eine gute Zusammenarbeit, sodass das Vertrauensverhältnis so gestört war, dass wir uns eine weitere Zusammenarbeit nicht mehr vorstellen konnten.
2: Das überteuerte Projekt, nicht die einzige Kritik am Bremer Jobcenter. Ein inzwischen gekündigter Mitarbeiter erhebt vor einigen Wochen in der ZDF-Doku Am Puls mit Sarah Tacke schwere Vorwürfe. Er sagt, viele Jobcenter-Kunden hätten gar kein Interesse daran, in Arbeit vermittelt zu werden.
4: Ich gehe davon aus, und das ist im Jobcenter eigentlich ein offenes Geheimnis, 30-40% machen keine wahren Angaben.
2: Zahlen, für die es keine Belege gibt. Doch Göken sagt im ZDF noch etwas. Das Geld für Maßnahmen werde völlig ungesteuert ausgegeben.
4: Geld ausgeben ist unsere zentrale Aufgabe. Ne? So betrachten das viele bei uns. Angefangen von einfachen Schweißerscheinen oder Unterstützung bei Führerscheinen, was die Leute auch natürlich gerne genommen haben.
5: Das heißt, wenn Sie die vermitteln würden und in Arbeit bringen würden,
4: dann wären wir doch über.
2: Schwere Vorwürfe gegen das Bremer Jobcenter, die auch nach der Entlassung des Chefs nicht vom Tisch sind.
1: Fragen wir nach bei unserem Reporter Steffen Hudemann in Bremen. Nun wird der Geschäftsführer des Jobcenters abberufen wegen Geldverschwendung kurz nach der Kündigung des Mitarbeiters. Ja, besteht da ein Zusammenhang oder ist das wirklich nur ein zeitlicher Zufall?
6: Na, die offizielle Begründung ist der Umgang mit diesem Kreativraum und diese Geldverschwendung. Aber es ist auch richtig, dass dieser Chef schon seit längerer Zeit in der Kritik stand und dass jetzt das Jobcenter in Bremen bundesweit in schlechte Schlagzeilen geraten ist. Aufgrund dieser Kritik dieses ehemaligen Mitarbeiters wird sicherlich auch eine Rolle gespielt haben.
1: Ja, der Fall des gekündigten Mitarbeiters nach diesem ZDF-Interview sorgt ja weiter für Gesprächsstoff. Steht er denn mit diesen Vorwürfen alleine da?
6: Das tut er nicht. Ich habe heute mit mehreren Mitarbeitern und ehemaligen Mitarbeitern des Jobcenters in Bremen am Telefon sprechen können. Anonym natürlich, die wollen alle nicht vor die Kamera. Und die bestätigen zum Beispiel den Vorwurf, dass das Geld da mehr oder weniger sinnlos aus dem Fenster geworfen wurde. Sie seien allein daran gemessen worden, dass die Töpfe leer werden zum Ende des Jahres, dass sie Geld für Maßnahmen ausgeben. Das sei sehr genau kontrolliert worden. Es sei aber überhaupt nicht nachgefragt worden, ob diese Maßnahmen zum Beispiel sinnvoll sind, ob sie den Menschen wirklich helfen. Und es wurde eben auch nicht kontrolliert, ob diese Maßnahmen möglicherweise an Leute gehen, die überhaupt gar kein Interesse haben, in den Arbeitsmarkt vermittelt zu werden. Das war ja auch eine Kritik dieses Mitarbeiters. Und da sagen mir eben die Mitarbeiter, mit denen ich gesprochen habe, es gibt eben schon eine gewisse Anzahl von Menschen, die eben kein Interesse haben, in den Arbeitsmarkt zu gehen, weil sie zum Beispiel schwarz arbeiten. Und das ist eben eine Kritik, die sie durchaus teilen, wie hoch jetzt genau diese Zahl ist. Das haben mir die Mitarbeiter nicht sagen können. Das sind natürlich grobe Schätzungen. Aber wovon sie auch berichten, ist eine extreme Überlastung, ein extremer Druck, der da herrscht, ein hoher Krankenstand. Und das alles führe aus ihrer Sicht dazu, dass man den Menschen, die Hilfe brauchen, eigentlich nicht wirklich gerecht werden kann. Und eben aber auch diese schwarzen Schafe, die es ja zweifellos gibt, denen eben nicht Herr wird und gut genug hinterhergehen kann.
1: Danke, Steffen Hudemann, für diese Einordnung nach Bremen. Fast genau vor einem Monat war der berühmte Buckelwal tot vor der dänischen Insel Anholt aufgetaucht. Und seither stellt sich die Frage, was ist nach dem Abladen des Wals nördlich von Dänemark irgendwie passiert? Das sollten Daten des Trackers zeigen, der am Tier befestigt war. Und heute nun hat Umweltminister Backhaus in Schwerin einen ersten Einblick in die Aufzeichnungen gewährt. Was wohl sicher ist, der Wal hat nach der Freilassung 215 Kilometer zurückgelegt, ob schwimmend oder bereits tot, das ist weiter unklar.
7: Das Interesse riesig heute bei der Pressekonferenz mit Umweltminister Backhaus. Erst Wochen nachdem der Buckelwal tot aufgefunden wurde, kommen die Daten des Trackers an die Öffentlichkeit. Für Backhaus bestätigen sie, die Rettungsaktion war erfolgreich.
8: Sie zeigen, dass der Wal nicht unmittelbar, das ist für mich eine entscheidende Feststellung, nicht unmittelbar nach der Freilassung verendet ist und dann noch mehrere Tage im Meer getaucht ist und auch geschwommen ist.
7: Die Daten vom Tracker haben auch die Wissenschaftler vom Meeresmuseum Stralsund bekommen. Ihre Meinung ist eine andere. Der Wal sei wohl nur 4 Stunden nach seiner Freilassung getaucht, später nicht mehr. Zudem ist er wieder nach Südosten in die Ostsee geschwommen.
9: Als er dann so auf Höhe der Insel Lesö war, dann verlangsamt sich die Geschwindigkeit doch noch weiter auf ein und dann später einen halben Stundenkilometer. Und da deutet doch eine ganze Menge darauf hin, dass die vorher langsame Eigenbewegung dann auch durchaus durch eine passive Drift erklärbar ist, sodass der Wal sich selber kaum mehr fortbewegt hat.
7: War er da schon tot? Laut Umweltminister Backhaus soll er erst am 6. oder 7. Mai gestorben sein. Eine Woche später wurde er vor der Insel Anholt entdeckt. Dass er sterben würde, hatten Wissenschaftler lange vorhergesagt und Minister Backhaus von jeder Rettungsaktion abgeraten.
10: Und ich hätte mir gewünscht, dass er den wissenschaftlichen Rat, den er hatte, von anerkannten Experten und von den bekannten Instituten, ich kenne die Kollegen ja auch sehr gut, ich schätze deren Arbeit. Herr Backhaus hat nicht auf sie gehört, er hat sie meiner Meinung nach tatsächlich düpiert.
7: Die Meinung, dass der Wal sterben würde, so die Meeresforscher aus Stralsund, sei deutschlandweit wenig akzeptiert gewesen. Man hoffe noch auf eine gesamtgesellschaftliche Nachbetrachtung.
1: Ob es um die Verjährungsfrist bei Vergewaltigungen geht oder um die Strafbarkeit von Beleidigungen gegen Politiker, es sind wirklich sensible Themen, die die Justizminister und Ministerin auf dem Tisch hatten bei ihrer Frühjahrskonferenz diesmal in Hamburg. Richtigen Streit gab es dort nicht, sondern eine große Einigkeit, dass Paragraphen überarbeitet werden müssen. Ordnen wir gleich ein. Zunächst ein Blick auf die Beschlüsse.
11: Die Justizministerinnen und Minister der Länder fordern, die Verjährungsfrist für Vergewaltigungen in bestimmten Fällen zu erhöhen, und zwar von 5 auf 20 Jahre. Dies soll nach dem Willen der Justizminister für schwerwiegende sexuelle Übergriffe mit erheblichem Unrecht gelten, weil solche Straftaten unter Umständen erst spät angezeigt werden, zum Beispiel aus Scham, Angst oder Traumatisierung.
12: Ich bin ganz dankbar dafür, dass wir diesen Antrag in sehr großer Einigkeit verabschieden konnten und dass es auch die ersten Signale aus dem Bund gibt, sozusagen an dieser Stelle schnell nachzubessern.
11: Außerdem wollen die Justizminister eine Anzeigepflicht für schwere Sexualstraftaten. Wer von solchen geplanten Taten weiß und sie nicht anzeigt, dem drohten dann eine Geldstrafe oder bis zu 5 Jahre Gefängnis.
13: So in dem Pelikou-Fall oder auch in Fällen, die wir hier hatten in Hamburg und in Niedersachsen, war es ja so, dass die in Vergewaltigernetzwerken unterwegs waren, die jeweiligen Männer, und sich da auch darüber ausgetauscht haben.
11: Die Justizminister möchten auch den Paragraphen zur Politikerbeleidigung einschränken.
14: Hass und Hetze haben sich in unserer Gesellschaft zu einer echten Gefahr für die Demokratie entwickelt.
11: Momentan sind Beleidigung, üble Nachrede und Verleumdung gegen alle Politiker strafbar. In Zukunft sollen Spitzenpolitiker davon ausgenommen werden. Für Kommunalpolitiker soll der Paragraph 188 Strafgesetzbuch aber weiterhin gelten.
1: Blicken wir jetzt drauf mit unserer Korrespondentin Kerstin Dausend in Berlin und beginnen mit der Änderung des Sexualstrafrechts. Nochmal grundsätzlich, warum genau war das dringend notwendig?
15: Ja, weil das Sexualstrafrecht vor 10 Jahren geändert wurde und man damals etwas nicht auf dem Schirm hatte. Die Neuregelung lief damals unter großem öffentlichen Druck ab. Stichwort die Kölner Silvesternacht mit den Übergriffen auf Frauen. Daraufhin hat man die Delikte sexueller Übergriff, sexuelle Nötigung und Vergewaltigung in einen Paragraphen gepackt. Das hatte wiederum zur Folge, dass für all diese Taten dieselbe Verjährungsfrist gilt, nämlich 5 Jahre. Vor 2 Jahren kam dann der Fall Gisèle Pelicot in Frankreich ans Tageslicht. In Hamburg gibt es einen ähnlichen Fall. Da soll eine Frau von ihrem Partner betäubt und dutzendfach vergewaltigt worden sein. Beide Frauen haben erst Jahre danach durch die Polizei, sie waren ja sediert zum Tatzeitpunkt, von den Taten erfahren, konnten also auch erst sehr spät Anzeige erstatten. Und deshalb soll jetzt die Verjährungsfrist auf 20 Jahre verlängert werden.
1: Außerdem auf der Agenda in Hamburg der umstrittene Paragraph 188, der soll vor allem Politiker vor Beleidigungen schützen. Und nun sollen Spitzenpolitiker diesen Schutz aber verlieren. Warum genau?
15: Ja, dieser Sinnes

0: für Kommunalpolitiker gelten. Die sind ja oftmals ehrenamtlich tätig, haben anders als Spitzenpolitiker auch keinen Personenschutz. Und aus all diesen Gründen würden sie einen besonderen Schutz vor Hass und Hetze verdienen, haben die Landesjustizminister heute argumentiert.
1: Danke, Kerstin, für heute nach Berlin. Welch eine Aufregung heute am Hamburger Flughafen. Der Sicherheitsbereich musste geräumt werden, Passagiere aus Flugzeugen wieder aussteigen, Starts und Landungen wurden verschoben. Der Grund: Ein Mann war ohne Sicherheitskontrolle in den eigentlich gesicherten Bereich gelangt.
2: Der Passagier mit Ziel Istanbul hatte wohl aus Versehen einen Notknopf gedrückt an einer Tür zum Sicherheitsbereich. So gelangte er ohne Kontrolle hinein. Daraufhin evakuierte die Bundespolizei nach eigenen Angaben den Bereich hinter den Kontrollen komplett, suchte nach gefährlichen Gegenständen. Alle Passagiere mussten raus und neu gecheckt werden.
3: Einfach unmöglich. Das ist immer wieder Hamburg.
4: Alles eine Katastrophe.
2: 2 Stunden durften keine Flieger aus Hamburg starten. Einige Passagiere mussten sogar wieder aus Maschinen aussteigen. Zahlreiche Verbindungen fielen aus. Bis zum Abend verspäteten sich Flugzeuge. Die Polizei hatte den Verursacher vorübergehend in Gewahrsam genommen.
1: Einmal den Kölner Dom besichtigen, ab Juli kostet das 12 Euro. Den Besuch des Eiffelturms gibt es ab rund 14 Euro, dann aber nur bis zur 2. Etage. Höher kostet eben mehr. Dagegen ist der geplante Eintritt für die Plaza der Elbphilharmonie in Hamburg richtig günstig. Der soll künftig nämlich 5 Euro kosten. Bislang war der spontane Besuch kostenfrei.
5: Dass heute niemand die Rolltreppe zur Elbphilharmonie-Plaza hoch ist, das hatte technische Gründe. Und nichts damit zu tun, was nach Informationen des Hamburg-Journals beschlossene Sache sein soll. Der Eintritt auf die Plaza soll in Zukunft 5 Euro kosten. Wie kommt das bei den Besuchern an, die aktuell noch das 0-Euro-Schnäppchen machen?
6: Ich würde es, glaube ich, auch bezahlen, ja, weil es doch tolle Aussicht ist. Und einmalig.
7: Wir haben doch schon zahlt. 877 Millionen oder 76.
8: Also, 866.
7: 866 Millionen, wir haben ihn doch schon zahlt, also zahlen wir nicht nochmal.
8: Mit wie vielen Leuten sind Sie da heute?
9: Hier, sofort.
8: Wären 20 Euro dann?
9: Wären 20 Euro, aber ich denke, für Kinder wäre es keine 5, oder?
8: Sagen wir 10 Euro für die Erwachsenen.
9: Ha, irgendwo hört es auf, ja. Ich bin Schwabe.
10: Ich denke, es wäre auf jeden Fall weniger los hier. Und ich denke, es wäre aber auch gerechtfertigt. Also es ist ja doch ein ziemlicher Touri-Spot. Gab jetzt 10 Jahre die Möglichkeit oder dann bis zum nächsten Jahr für die Öffentlichkeit hierher zu kommen. Und ich denke, das wäre schon okay.
5: Die Elbphilharmonie und die Kulturbehörde wollen das 5-Euro-Ticket auf Anfrage nicht bestätigen. Tatsächlich hieß es einst, dass es zunächst ein Jahr kostenfreien Eintritt geben sollte.
11: Das ist unser Balkon, der größte der Stadt. Die Plaza ist ein öffentlicher Ort, frei zugänglich für jedermann und jede Frau.
5: 10 Jahre ist das so geblieben, aber Zeiten ändern sich. Mit Blick auf die angespannte Haushaltslage in den kommenden Jahren wird städtischerseits unter anderem geprüft, einen Eintritt für die Plaza zu erheben, um ansonsten drohende Kürzungen bei geförderten Projekten und Institutionen zu verhindern. Die Opposition in der Bürgerschaft ist nicht einverstanden.
12: Die Elbphilharmonie wurde mit einem klaren Versprechen gebaut, nämlich ein Haus für alle zu sein. Und wir alle haben sie mit unseren Steuergeldern bezahlt. Deshalb muss der Eintritt zur Plaza kostenlos bleiben.
13: Wir unterstützen grundsätzlich, dass man den Betrieb der Plaza auch durch mäßige Gebühren finanziert und schlagen da vor, dass es aber maximal 2 bis 3 Euro sind. Das würde auch reichen.
5: Ende des Monats wird der Senat voraussichtlich den Haushalt beschließen. Danach ist es wahrscheinlich, dass die 5 Euro auch offiziell verkündet werden. Laut Kulturbehörde erarbeitet die Elbphilharmonie gerade die möglichen operativen Rahmenbedingungen dafür.
1: Das Wetter bleibt gratis, hier sind die Aussichten. Morgen Vormittag zunächst meist trocken, später regnet es dann vor allem in Schleswig-Holstein und Mecklenburg-Vorpommern. Dabei werden Höchstwerte von 15 bis 21 Grad erzielt. Am Nachmittag dann nur noch vereinzelt Schauer, auch die Sonne ist zu sehen. Der Wind weht frisch in Böen stark aus westlichen Richtungen. Am Sonntag wechselhaft bis 19 Grad und auch die neue Woche startet mit einem Sonne-Wolken-Regen-Mix. Das war der Tag, das war die Woche im Norden. Hier geht's weiter mit einem Best-of der NDR-Talkshow. In ein schönes, erholsames Wochenende und bis bald.
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1: Das Beste am Norden sind unsere schönen Sonnenuntergänge.
2: Das ist ein Sonnenaufgang.
1: Trotzdem schön.
3: Herzlich willkommen, liebe Leute. Ich freue mich, dass ihr alle hier sind. Und ich hoffe, dass wir einen schönen Abend zusammen haben.
4: Schön.

0: fangen.
1: Da, da,
0: da, da. Und auf die andere Seite.
2: Jetzt
0: mit
2: links rein.
0: Ja. Einmal ein bisschen aus.
1: Ja, so macht man das.
0: Auf ein Knie. Auf ein Knie runter. Und ich gehe um die
1: Schulter. Auf ein Knie?
0: Ja.
1: Schaff. Ich soll runter.
0: Ja. Und dann, das machen wir bei Let's Dance, wenn der Partner
1: nicht. Ich komm nicht mehr hoch.
0: Aber du schaffst.
1: Ach so. La la la.
0: 1, 2, 3, 1.
1: Ta ta ta la la.
0: Oh, das ist super.
1: Ich führe.
0: Ich
1: la la la. La la la.
0: Entpose, entpose, entpose, entpose.
3: Danke schön.
4: Man nennt dich ja, Alex, auch The Dancing Dentist. Er hat es eben schon angedeutet, er ist ja Zahnarzt. Und das sieht man auch, wenn er bei der Arbeit ist. Und das müssen wir uns unbedingt nochmal angucken.
5: Dami Unger.
6: Unke, Unke.
5: Unger.
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5: Unger.
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0: mittlerweile alle, weil ihnen das die Angst nimmt oder weil die dich so toll finden?
1: Viele werden natürlich aufmerksam durch Let's Dance, dass ich Profitänzer bin und Zahnarzt. Und ich habe tatsächlich, glaube ich, 80 bis 90%, die von Social Media kommen, weil sie diese Videos haben. Und es ist natürlich im Grundsatz so, dass man einfach Angst vom Zahnarzt hat, weil die Erfahrungen vielleicht schlecht waren oder man einfach diese Geräusche nicht mag. Und die sehen das da, die können meine Arbeit gar nicht beurteilen. Die wissen gar nicht, ist die Krone, ist die Brücke gut, sind die Füllungen okay. Aber sie sehen...
2: Haben wir wollen ein Autogramm haben.
1: Autogramm auch, aber das rechne ich alles über die Kasse ab, das ist das Gute. Und
3: aber du sagst ja auch eigentlich normalerweise, dass du jede Distanz unterhalb von 1,5 Kilometern zu Fuß gehst.
4: Das ist meine, auch jetzt? Ja, da mache ich im Moment tatsächlich eine Ausnahme. Ich habe eine Sven Plöger Taxiregel, klimafreundlicherweise. Ich sage, unter 1,5 Kilometer darf ich kein Taxi fahren, darf überhaupt nichts anderes, sondern muss öffentlichen Verkehr nehmen oder zu Fuß gehen. Das mache ich seit 2017, relativ konsequent. War auch mal blöd. Ich kam irgendwann mal in Vechta. Also Vechta, das ist, also, da ist ganz viel Landschaft drumherum. Und dann komme ich mit so einem Regionalzug. Ich fahre sehr gerne dann wirklich hin mit den Regionalzügen. Die sind sehr kleine Züge. Und dann komme ich da an, steige aus, hat es wahnsinnig geschüttet. Und dann gucke ich auf meine App da drauf und sehe, dass das Hotel 1480 Meter entfernt ist.
0: Oh nein.
4: Da denke ich, das ist ja ein Scheiß. Also, ne, das soll man ja nicht sagen, so Wörter. Das ist ja ein Scheiß, habe ich gedacht. Und dann wollte ich noch im Zug 30 Meter nach hinten laufen. Aber dann habe ich gedacht, das ist ja Betrug. Und dann bin ich vorne. Und dann bin ich patschnass angekommen.
0: Wie viele Kilometer pro Tag?
5: Im Schnitt ist, also muss man sagen, wirklich vorsichtig, im Schnitt 30 bis 35, bis ich jetzt dieses Jahr, also letztes Jahr, in Japan und überhaupt Asien unterwegs war. Wow. Also man kann das nicht vergleichen.
0: Warum?
5: Naja, also bist du schon bei der Dampfsauna gewandert? Ja.
0: Nein.
5: Ja, das ist Japan.
0: Ah, okay. Also da schafft man dann also weniger.
5: 35 Grad, normale Temperatur, aber das, was dich umbringt, ist die Luftfeuchtigkeit.
0: Okay, verstehe.
5: Also du stehst da und du tropfst, und zwar nicht nur aus den Hemdsärmeln, sondern auch aus der Hose.
0: Schön.
5: Schweiß.
0: Ja,
5: Schweiß.
0: Hatte ich länger nicht. Aber,
6: Und dann gab es für Sie, das ergibt meine Recherche, einen Erkenntnisgewinn beim Marathon, beim Berlin-Marathon 2016?
7: Nee, da gab es keinen Erkenntnisgewinn, da hat mir Angela Merkel einfach die Zeit versaut.
6: Ja.
7: Ich stand da am Start.

0: und wollte eigentlich das Handy ausmachen, und aber den Lauf natürlich tracken. Und dann klingelt das Handy und es gibt nur einen Menschen, der zu der Zeit mit unbekannter Nummer angerufen hat.
1: War das morgens um 5?
0: Nee, das war kurz vorm Marathonstart.
1: Ich weiß ja nicht, wann die starten. Ich dachte,
0: 9 Uhr oder 10 Uhr gestartet.
1: Da darf man anrufen.
0: Startschusspistole schon in die Luft.
1: Da darf man als Chefin anrufen.
0: Und dann klingelte das Handy. Und ja, da war ich kurz auf diesem Reflex, drücke ich weg.
1: Ja.
0: Habe ich Gott sei Dank nicht gemacht. Ich bin rangegangen. Alle um mich herum haben natürlich gesagt, was ein Affe.
2: Was für ein Wichtigtour.
0: Weißt du, Berlin-Marathon, der Moment, auf den alle das Jahr warten und der hat nichts Besseres. Hallo.
2: Ja.
0: Also ganz schrecklich. Ja. Ich bin rangegangen, ja, war die Chefin natürlich. Und dann sagte sie, haben Sie heute schon die Tickermeldung gelesen, dpa? Und ich so, nö, hatte ich nämlich nicht, weil ich wollte ja laufen.
1: Nicht gut.
0: Dann sagte sie, ja, das können Sie mal gucken. Ich hatte ein Interview gegeben und war eigentlich mit dem Interview ganz zufrieden. Aber die dpa hatte das ein bisschen verfremdet im Titel und hatte eigentlich die Überschrift kreiert, Generalsekretär distanziert sich von Merkels Flüchtlingspolitik. Und erstens habe ich die mitgetragen. Und zweitens ist das natürlich keine gute Schlagzeile. Und natürlich die war noch nicht groß in der Welt. Und dann fragte sie mich, ja, stimmt das, was die dpa da eigentlich schreibt?
1: Dann müssten wir uns nämlich trennen.
0: Dann müssten wir uns mal unterhalten.
1: Ja.
0: Und dann habe ich gesagt, nein, das stimmt natürlich nicht. Das ganze Interview haben Sie gesehen. Sagt sie, ja, das habe ich gesehen. Das ist ein gutes Interview, aber warum macht die dpa die Schlagzeile?
1: Ja.
0: Und lange Rede, kurzer Sinn, die Bitte, das klarzustellen. Und dann fiel der Startschuss. Und ich laufe los und rufe meinen Pressesprecher während Kilometer 1 an und sage, kannst du, Jochen, kannst du mal bitte gucken? Der hat das auch schon gesehen. Also hat der versucht, bei der dpa das gerade zu stellen. Dann tickerte die dpa irgendwann eine Korrektur. Da war ich bei Kilometer 3.
1: Super.
0: Und habe dann bei Kilometer 4,5 die Chefin zurückgerufen und habe gesagt, ist jetzt in Ordnung. Und sagte sie, ja, habe ich gesehen, wunderbar. Schönen Sonntag noch.
1: Ja.
3: Ja, ein vielleicht auch sehr schmerzliches Thema für dich. Und zwar sind eure beiden Töchter absolute Lewis Hamilton-Fans.
4: Stimmt auch, ja. Das ist noch mehr wie ein Schwachpunkt. Das ist ein großes Problem.
5: Ein großes Problem. Das ist ein großes Problem. Aber er schenkt, glaube ich, euren Töchtern auch immer Barbie-Puppen.
4: Ja. Nein, es ist schon toll, nett von ihm, ja, weil wir hatten ja so eine Feindschaft quasi. Und jetzt, jedes Weihnachten, haben beide Kinder dann vor der Tür eine Riesenpackung Geschenke von ihm. Und also das ist schön, schöner Ansatz.
3: Aber er darf Weihnachten nicht reinkommen, oder warum steht
4: er
3: nicht?
4: Er muss vor der Tür stehen bleiben. Er darf gerne die Geschenke
3: machen und dann sagt er tschüss, vielen
4: Dank. Dankeschön und dann ist auch gut.
1: Du hast zum Jahreswechsel gesagt, der ja noch nicht so lange zurückliegt, wer Vorsätze macht, der schiebt sie auf. Das heißt, du machst dir keine Vorsätze, du gehst in das Jahr ran und sagst, es bleibt.
6: Ja, es ist ja immer der Klassiker, wenn Silvester vor der Tür steht, wird gewagt, und was hast du dir für das nächste Jahr vorgenommen? Und ich bin der Meinung, wer sich etwas für morgen vornimmt, hat es ja schon wieder verschoben.
1: Ja, also, aber hast du, gibt es denn nicht irgendeine Sünde in deinem Leben, wo du sagst, Mann,
2: Schluss damit.
6: Wenn ich jetzt darüber nachdenke, bin ich ziemlich perfekt. Ja.
7: Die rechte Hand ist unsere Schlaghand, auch der Punch genannt, die kommt zum Kinn. Und die Führerhand, du stehst schon sehr, sehr gut, hast du dir auf jeden Fall sehr gut gemerkt.
4: Ja.
7: Körpermitte darfst du etwas schließen, atmen nicht vergessen. Und zum allerersten Mal, dass einer nicht so ernst guckt. Ich bin gespannt. Wie ist das eigentlich mit der Versicherung heute Abend?
8: Keine Ahnung.
7: Okay, so was wir machen, dadurch, dass du dich ja auch schon etwas auskennst, ich halte die Pratze hoch und du darfst die Führhand schlagen. Welche Hand war für dich die Führhand?
4: Links.
7: Sicher?
4: Jetzt verunsichert. Ja. Ja, okay.
7: Genau, wenn du rechts schreibst, ist das die linke. Ja? Sobald ich jetzt hochhalte, darfst du Führhand schlagen.
4: Okay?
7: Ja. Die Hände wieder zurück zum Kinn.
4: Ja.
7: Ja? Und hopp. Sehr schön. Nochmal. Und decken. Deckung ist auch super.
4: Okay.
7: Jetzt links, links, rechts. Und wieder decken. Keine Sorge, passiert. Nochmal. Und jetzt erhöhen wir das Tempo etwas.
4: Nein, brauchen wir nicht.
9: Ich sage mal gerne, das Reiten hat mich 150 Mark gekostet. Reiten habe ich dann gelernt, sage ich jetzt mal, bei einem wunderbaren ungarischen Kaskadeur. Und weil der schickte mich in so einen Roundpan und nahm mich an die Longe. Ich setzte mich drauf, ohne Sattel. Und dann sagte er zu mir, hast du 10 Mark? Habe ich gesagt, ja, 10 Mark habe ich. Dann setzte ich drauf, habe ich mich draufgesetzt. Dann hat er die Peach genommen und das Pferd angaloppieren lassen. Und der 10-Mark-Schein flog so in den Arenasand. Da ging er hin, nahm den auf, steckte ihn ein und sagte, hast du 10 Mark? Nach 150 Mark konnte ich reiten.
2: Mit Geld funktioniert es immer noch am besten, oder?
8: Du musstest extra reiten lernen für diese
10: Winter,
8: Rolle.
10: Der ein Sommer war, ja.
8: Und, das war nicht ganz einfach, oder? Aber ich gehe mal davon aus, auf der Bühne bist du selten geritten, auf dem echten Pferd.
10: Nein, reiten musste ich natürlich auf der Bühne nicht, aber Umgelte sagt ja, sie müssen reiten. Können sie reiten? Nein, überhaupt nicht. Ich hatte panische Angst vor Pferden. Pferde waren für mich, ich habe mal als Kind erlebt, wie ein Ackergaul seinen Bauern hinter sich hergeschleift hat und der ist zu Tode gekommen.
8: Oh Gott,
10: und von daher hatte ich also wirklich ein Trauma diesen Tieren gegenüber. Und Umgelte hat gesagt, nein, ich werde Ihnen einen Pferdemaster aus der Tschechoslowakei besorgen. Der wird mit Ihnen das so einstudieren, dass Sie anschließend reiten können wie der Teufel.
8: Das ist doch super.
10: Und ich habe immer schon Herausforderungen geliebt und bin darauf eingegangen und habe das gemacht. Habe 4 Wochen lang jeden Tag 8 Stunden auf einem Pferd gesessen. Ich hatte einen wunden Hintern. Abends wurde der eingepudert und eingerieben und am nächsten Tag saß ich wieder auf dem Pferd.
8: Hast du dann doch eine
10: schöne
8: Erinnerung eigentlich?
10: Ja, so ist es.
8: Auf die Plätze, fertig, los.
11: Komm. Hast du?
12: Ja, warte mal.
11: Ich hab Angst.
12: Warte doch mal.
11: Jetzt mach ich schon.
12: Nee, ich hab
11: gut, Steve. Ach so.
12: Jetzt musst du nach vorne lassen.
11: Ja, bring ich.
8: Thomas hat ja erzählt, dass er auch ein Hickel
11: hatte. Über die Bande, du.
8: Genau. Jetzt ist es im Profikickern so, man benutzt das Loch hier eigentlich gar nicht, sondern du kriegst den Anschluss, weil du ein Tor kassierst.
11: Ach, das ist aber lieb.
12: Achso, und was?
8: Okay, bis dann. Ihr habt noch eine lange. Ihr habt noch 30 Sekunden.
11: So ein
8: noch 30.
11: Mitleidsbonus.
12: Aber kann ich denn drehen?
11: Ah, ihr was? Okay, Ruhe.
12: Ich irritiere sie.
11: Ich hab mich fast gehabt.
8: 2-0. Noch 20 Sekunden. Ihr habt noch eine.
11: Oh, komm, 20 Sekunden.
8: Oh, jetzt haben sie gewackelt. Das
12: ist doch nicht. Ich hab ihn nicht.
8: Das dürfen die nicht.
12: Hab ich nicht.
11: Dann bring ihn. Oh, Alter.
12: Ich brauch den Ball vorne.
8: Ich kann das nicht.
12: Wofür hast du dich?
11: Leiser, nimm ihn. Mach was raus.
12: Nee, wieso? Die Zeit.
8: Ja! 3-0. Bravo. Vielen Dank. Waren die okay?
12: Das hat richtig Spaß gemacht.
8: Ja, mir auch.
12: Vielen Dank.

0: Viele haben mich ja durch den Dschungel natürlich in der Mitte der Gesellschaft erstmals wahrgenommen. Da hatte ich aber vorher schon ein großes Theaterpublikum, die mich aus Bühnenauftritten kannten. Dann meine Personality-Shows. Die erste Show hieß Hängeltitten Deluxe. Direkt nach der Wende war das. Und von da an sind mir diese Fans treu geblieben. Und heute, und da bin ich sehr glücklich drüber, kann ich die junge Generation abholen durch Reality-TV, Promis unter Palmen. Ich habe mich immer weiterentwickelt da. Und jetzt natürlich auch kürzlich zum zweiten Mal Promi Big Brother. Und ich finde es so toll, dass ich so eine breit gefächerte Community habe. Bunte, schillernde Fans der Hochkultur und vom Trash, die gesamte LGBTQ-Community und natürlich auch die Leute, die aus der Babyboomer-Generation als Kinder der 60er Jahre heute sagen, das kann doch nicht sein, dass die olle Rentnerin ist.
1: Du hast sie alle. Du hast sie alle. Wow.
2: Es gibt nämlich einen ganz besonderen Geburtstag, den du gefeiert hast, wo du dir uneins warst über dein eigentliches Geburtsalter mit deinem Freund. Kannst du die Geschichte kurz einmal erläutern?
3: Ja, ich dachte, ich wäre 48 geworden. Und ich war mir felsenfest sicher, es war ganz kurz vor meinem Geburtstag. Und da hab ich meinem Freund gesagt, ich bin ein bisschen genervt, jetzt gehe ich doch schon extrem auf die 50 zu. Es ging irgendwie alles schneller als gedacht. Und er so, 48? Wieso denn 48? Ich so, ja, ich werde ja jetzt 48. Und er wurde ganz unruhig und so, 48? Ich dachte, das ist eine ganz andere Zahl und so. Er dachte natürlich an die Luftballons, die er schon besorgt hatte. Und es war eine andere Zahl. Hat er bei meinem Vater angerufen. Sag mal, Jörn, wird Mareile 48? Ich bin jetzt irgendwie ganz unruhig. Ich rechne was ganz anderes aus. Nee, das weiß ich nicht. Da müsste ich Rose fragen. Ende vom Lied. Ich wurde nicht 48, ich wurde 46.
2: Oh,
3: mein Gott. Ich habe mich so doll gefreut, weil ich bin,

0: ja jünger gewesen.
1: Und dann freuen sich auch. Ja.
2: Ich möchte mich reflektieren, weil wir alle, wenn wir uns verlieben, fühlen wir uns wie 16. Und wir sind ja alle immer in unserer Bubble mit den Freunden. Und Mensch, du siehst, ja. Du siehst ja nicht aus wie eine 56-Jährige. Du siehst aus wie 40. Und ich finde auch, dass ich mitunter auch gut manchmal aussehe, manchmal schlechter. Aber man hat halt überhaupt keine Reflexion. Kommt ja nicht jemand und sagt, Mensch, ganz schön alt, war Frau Bause. Und dann denke ich mir,
3: in Berlin, kann das schon passieren.
2: Das kann durchaus also passieren. Also wir haben sie auch schon in der Bahn nachgerufen, kurz nach der Wende, so ein paar Jahre, als ich so ein bisschen abgetaucht brüllte einer durch so einen leeren Bus. Ey, Inka, du bist doch ganz schön alt geworden, wa?
3: Ja, ja, das ist Berlin. Ja.
2: Das finde ich toll.
3: Ja, ich finde das auch super. Das kann schön. Das kann schöner sein. Ja?
4: Also gestern Abend noch, ich wollte eigentlich ein bisschen, hatte gedacht, ich kann ein bisschen Ruhe vertragen.
5: Ja, vor dem aufregenden Auftritt heute.
4: Ja, ich habe ja schon, ich habe ja vor einem Jahr, habe ich ja Niedersachsenpreis gekriegt und seit der Zeit geht das ja pausenlos weiter.
5: Wir sind ja einer von vielen. Sie haben doch auch das Bundesverdienstkreuz bekommen.
3: Bald acht.
5: Bundesverdienstkreuz auch?
4: Ja. Ja, das liegt im Schrank. Ich will da nicht, so ein Brimborium von machen. Ne? Aber da habe ich dann im Laufe des Jahres 12 Interviews gehabt.
5: Ja.
4: Auch mit 96. Ne?
5: Ja.
4: Da bin ich in 14 Tagen. Dann wollen sie mir einen Stand einrichten mit meinen Stülpen da.
5: Im Fußballstadion?
4: Jawohl.
5: Das gibt's ja nicht. Da sind wir ja gerade mal froh, dass Sie heute Zeit für uns hatten.
6: Aber du hast ja gesagt, du hast so eine Vision, du möchtest ja 104 werden. Du bist bisher jetzt 80.
7: Ich muss.
6: Wieso musst du?
7: Na, ich muss.
6: Warum musst du?
7: Ja, weil mir Elisabeth Wiedemann, die von Ekel Alfred, sie liebte mich. Was machst du, wenn du mal alt wirst und krank bist und arm bist? Ich sage, ich werde nicht arm, ich werde nicht alt, ich werde nicht krank. Da sagt sie, überleg noch mal. Aber du kannst eine Auskunft dir bei der Rentenversicherung holen. Die sagen dir, was, wenn du so weiterarbeitest und einzahlst, was du dann später bekommen wirst. Und ob das ausreicht, kannst du ja mal gucken. Dann bekam ich die Mitteilung von der Rentenversicherung. 700 D-Mark. Das sind 300, wie Heinz Hönig, der nicht mal seine Operation bezahlen konnte.
6: Stimmt, ja.
7: So, 350 Euro, so. Und da bin ich zu Elisabeth. Ich sage, Elisabeth, ich habe den Brief, was mache ich? Das ist ja schrecklich. Ich kann ja, dann muss ich aus meinem Haus ausziehen und alles und so. Sagt sie, du musst aufhören zu huren, du musst aufhören zu saufen, du musst aufhören zu spielen. Du musst alles in eine private Rentenversicherung. Habe ich gemacht, haben sie mich auch wieder angeschissen, na gut. Aber ich habe errechnet, wenn ich 104 wäre, kriege ich alles wieder zurück, was ich...
1: Also du erinnerst dich nicht an den Auftritt, aber dein Partner erinnert sich an den Auftritt und hat eine kleine Grußbotschaft an dich. Das können wir jetzt uns auch mal angucken. Bitte schön.
8: Mensch, Helge, in unserer kleinen Gesprächsreihe von Hängematte zu Hängematte schicke ich dir heute einen Gruß, denn große Daten werfen ja lange Schatten voraus. Mensch, du bist 70! 30. August, ich bin da, mach's erstmal gut und wir sehen uns.
1: Ja. Das war der Mann, der Reinhold Beckmann ist.
9: Ach so.
1: Hast du ihn nicht erkannt?
9: Habe ich nicht erkannt, der ist alt geworden. Ne?
0: Bei den ersten Auftritten, als du ja wirklich, wie alt warst du, 19?
10: Ja, nein. Meine erste Fernsehshow war bei Blackie Fuchsberger.
0: Ja.
10: Da war ich 17.
0: Also 17, das heißt, da stand ein Junge, und ich meine dir anzusehen, korrigiere mich, ob ich richtig bin, der überhaupt nicht checkt, was gerade mit ihm passiert,
10: überhaupt
0: oder?
10: Überhaupt nicht. Es war wirklich, ich wusste nicht, wohin mit meinen Händen. Die haben mir gesagt, irgendwann habe ich gedacht, guter Trick ist einfach in die Hosentasche.
0: Ja.
10: Und dann baumeln die da nicht immer rum. Ja, das ist echt, ich hatte null Erfahrung in diesem Business und ich habe mich auch sehr unwohl gefühlt, muss ich sagen. Auf der Bühne teilweise. Ich war ja, weiß ich nicht. Ich weiß nicht warum, weil ich war einfach nicht fertig. Ich war einfach noch so ein.
0: Es kann man auch im 17-Jährigen nicht.
10: Nein, aber man, sowas aber das hat man von mir verlangt, schon fertig zu sein. Aber war ich nicht.
0: Ne? Mhm. Wie lange würdest du sagen, hat es gedauert, bis du verstanden hast, okay, ah, so läuft der Hase?
10: Naja, nicht so lange, 45 Jahre ungefähr.
6: Bist du denn bei Atze im Konzert gewesen, als du jung warst?
11: Da war ich, glaube ich, noch gar nicht da, oder?
1: Rauskommt, dass du mein Vater bist. Und dass du ich mache auch gute Schwarzwälder Kirschtorte.
11: Das ist ja eigentlich der Grund für die Sendung heute. Ja. Du sollst ja jetzt Musik bitte.
1: Jetzt kommt
11: nein, aber die Frage war gut, weil es ist schon alles 35, 40 Jahre her. Und es tauchen tatsächlich auch, ich war ja in der Blüte meiner Erotik zu der damaligen Zeit, als wir da mit der Band unterwegs waren. Das heißt, so das eine oder andere, wie sagt man im Norden, Kröschen gab es schon. Und da ist es passiert durchaus. Es war, glaube ich, in Lingen, wo der Veranstalter sagte, da ist eine Carola. Die sagte, die hatte früher mal eine Affäre mit dir, was weit untertrieben war. Und ich hatte die natürlich auch im Kopf mitaltern lassen. Aber eher so wie Kylie Minogue. Und dann kam da eine gute deutsche Hausfrau und sagte, ich habe zu meinem Mann gesagt, hier im Fernsehen, da ist er, das ist er. Und er ist es auch. Und die hatte so, ja, so rausgewachsene Dauerwelle, die Werder-Bremen-Bürste oben drin stecken. Und sprang mir direkt um den Hals. Und meine Crew stand da so völlig geschockt. Und sie guckte so in die Runde und sagte, der war früher schon so ein Schnagger.
12: Sie beschreiben ihr Leben anhand ihrer Körperteile. Ja. Anhand der Geschichte ihrer Körperteile. Sie haben uns, glaube ich, auch ein Körperteil mitgebracht, was, nämlich ein Zahn.
13: Ah. Ja, das ist hier also auf Samt gebettet. Also erstmal finde ich den so irre, weil der ist so riesengroß.
12: In der Tat.
13: Das glaubst du noch
12: nicht. Ist es wirklich so ihrer?
13: Ja. Die Frage trauen Sie mir das auch nicht zu, so einen Zahn? Oder?
12: Doch.
0: Oh, hast also du einen großen Zahn? Sag auch mal. Sag auch mal. Oh.
13: Nee, aber ich meine, das ist doch... Das ist
0: mein
13: doch.
0: Gott, oh, das hast du ja noch nie gesehen.
13: Könnt ihr mal,
0: der ist ja so.
13: Ja, so. Hammer. Ja? Und ich finde, das ist so ein, das ist wie ein Objekt. Das ist so eine Selbstmusealisierung eigentlich. Ich meine, man könnte das auch mit einer Hüfte machen oder so. Aber so ein Zahn ist irgendwie toller, finde ich.
12: Gab es ein Körperteil, was Ihnen besondere Überwindung abverlangt hat, um darüber zu schreiben?
13: Ja, sagen wir mal, Penis ist mir nicht, also ich wusste, das schreibe ich so, aber es gab auch Leute, die gesagt haben, willst du das wirklich und geht das nicht ein bisschen weit und so. Und dann habe ich gesagt, na, ohne das geht's nicht. Also entweder man macht es ganz oder gar nicht.
0: Ja, aber der Mittelpunkt da ein Stück weiter.
14: Das so lange in Ordnung, solange der jetzt nicht auf dem Samtkissen präsentiert wird.
6: Du hast im Pazifik ein Mittel entdeckt für junge, glatte Haut. Hm. Ich frag für eine Freundin, was...
15: Na klar. Haben wir das Video dazu?
6: Nee, leider haben wir kein Video, aber ein Bild von dir, wie du das im Gesicht
15: hast. Wir haben gerade im Januar in Palau gedreht. Gibt es Video, gibt es Bild irgendwo vielleicht? Da ist
6: das Bild, genau.
15: Das ist in der sogenannten Milky Way in Palau. Das ist ein Hotspot des Tourismus dort. Da werden die asiatischen Touristen, aber auch natürlich viele europäische Touristen hingekarrt. Und da ist im teilweise 2 Meter tiefen Wasser, taucht man da runter und ist der ganze Boden mit so einem weißen Schlamm bedeckt, den ich da eben ins Gesicht habe. Und da gibt es, das ganze Internet ist voll mit solchen Bildern. Die Menschen schmieren das ins Gesicht, reiben sich den ganzen Körper ein und behaupten eben, dass das Gesicht verjüngt.
0: Bei so mir sieht weiß man nicht keine genau. Falte auf jeden Fall.
15: Aber das Spannende ist daran, dass ich dann mal ein bisschen recherchiert habe und tatsächlich auch herausgefunden habe, woran es liegt, dass man so jung aussieht. Weil dieser Schlamm enthält nämlich ganz viel abgestorbenes, verfaultes Blätterwerk und Krokodilkacke.
6: Krokodilkacke?
15: Und das ist anscheinend gut für die Haut, schau es dir an.
6: Okay. Wunderbar. Eine Frage, die finde ich so interessant. Warum haben die meisten Menschen einen Babypopo? Also wirklich sehr schöne, glatte, junge Haut am Po und die Falten und die Flecken im Gesicht.
16: Also du hast das sehr schön gesagt. Wenn man sich nackt morgens vor den Spiegel stellt, dann wird man ab dem Alter von ungefähr 35 Jahren feststellen, dass man tatsächlich unterschiedliche Hautqualitäten hat. Im Gesicht, da wo immer die Sonne hinscheint zeitlebens, braune Flecken, erweiterte Äderchen, Rauigkeiten, die nicht mehr abheilen mit Creme, Falten, Furchen, baumelnde Partien. Und dann guckst du dir den Popo an.
17: Also nicht mehr nackt vor dem Spiegel.
16: Baumelnde
17: Partien.
16: Und dann siehst du, wenn du dir den Popo anguckst, der ist dann homogen glatt, hat keine braunen Flecken, also hat keine erweiterten Äderchen, keine Rauigkeiten, hat eine Falte, aber die gehört dahin in der Mitte. Und baumelnde Partien im besten Fall auch nicht, weshalb tatsächlich Arschgesicht ein Kompliment ist, weil die Sonne einfach hier ganz viel wütet und da ist immer versteckt in der Unterhose.
6: Ja, herrlich. Also das ist,
16: finde ich, ein ganz spannendes Thema.
1: Wir sind jetzt auf dem Weg zur Selbsthilfegruppe einer älteren Herrenrunde. Ja. Deswegen müssen wir auch vom Urologen sprechen. Ja. Weil der Weg vom Penis zum Urologen ist ein kurzer.
16: Sehr kurz mitunter.
1: Und natürlich scheut der Mann den Arztbesuch.
13: Ja, das ist, finde ich eigentlich erstaunlich, weil ich scheue ihn eigentlich nicht. Ich fühle mich manchmal gut, wenn ich zum Arzt gehen kann. Aber es ist tatsächlich erstaunlich. Frauen gehen zum Gynäkologen ja schon wirklich sehr früh. Und für Männer ist der Urologe irgendwie so maximal ein Altersthema. Aber nichts, wo man irgendwie... Also ich habe mal einen getroffen, im Wartezimmer des Urologen habe ich mal einen Bekannten getroffen.
1: Ja.
13: Der war dann wahnsinnig beschäftigt damit, mir zu erklären, dass es reine Routine sei. Routine.
16: Ja, ja.
13: Es sei überhaupt nicht... Eigentlich müsste er gar nicht hier sein. Und er ist aber auch befreundet mit dem Urologen. Ja. So, und das war also, die ganze Zeit hat er nur erklärt, dass es nicht...
1: Bei der Gelegenheit eine Wissenslücke. Als ich das erste Mal zum Urologen musste, saßen im Wartezimmer vier Frauen. Und ich dachte, mein Gott, was für schwere Fälle müssen das sein? Die haben alle ihre Männer begleitet. Und dann sagte mir der Urologe, haben Sie mal darüber nachgedacht, dass auch Frauen Harnröhren haben?
13: Ja.
1: Wir sind nicht die Gynäkologen der Männer. Ich sage, stimmt, habe ich nie darüber nachgedacht. Warum ist die Sandra vor allen Dingen so erfolgreich? Boah. Damit hast du...
18: Ich glaube, Sandra ist ja meine älteste Figur, die ich schon sehr, sehr lange mache. Und Sandra ist halt wirklich extrem doof. Und ich glaube, jeder, der sich das anguckt, so doof er auch ist, freut sich, dass er schlauer ist als Sandra. Ja. Und deswegen ist es, glaube ich, ein sehr wohlwollendes Gefühl, wenn man sich das anguckt, diese Figur.
1: Jetzt hast du eine Frau an deiner Seite, die dich sehr lieben muss, weil du hast deine Frau in der Garderobe, in der Klamotte, in der Rolle der Sandra kennengelernt.
18: Ja, ja.
1: Entweder deine Frau muss extrem verzweifelt gewesen sein oder du hast ihr heimlich... Wie ist das passiert?
18: Ja, es war wirklich so, dass wir... Ich habe gedreht in einem Fotostudio, da war sie angestellt und da hat sie mich als Sandra, also als diese wirklich peinliche Figur kennengelernt. Und dann haben wir uns immer mal wieder getroffen und dann wurde da irgendwie mehr draus und dann ist sie irgendwann ganz verzweifelt zu ihrer Mutter gegangen und hat gesagt, Mama, was ist denn mit mir los? Ich kann mich doch nicht in Sandra verlieben. Ja. Und irgendwie hat es dann tatsächlich geklappt und ich habe sie dann auch geheiratet.
1: Ja, aber
18: sie hat mir kurz vorher noch gesagt, wenn sie auf mich zugeht, wenn ich nicht weine, dann dreht sie wieder um und ich habe richtig abgeliefert.
1: Du hast geweint, du hast geweint. Ein Traurednerkurs, das hat was von Loriot. Was lernt man in einem Traurednerkurs?
19: Sag mal, so eine Traurede, die schreibt man ja nicht einfach mal eben so. Da steckt schon viel Herzblut hinter. Und ich habe vorher sowas noch nie gemacht.
1: Ja.
19: Und erst mal zu wissen, was man da überhaupt schreiben soll, da war es natürlich nicht verkehrt, wenn man mal eben so einen Kurs macht.
1: Aber da hilft ja die Seefahrt. Man muss zusammenbleiben in Stürmen. Und wenn
5: es
1: neblig wird.
5: Ja, immer eine Handbreit Wasser,
1: unterm Kiel. Und wenn es neblig wird.
16: Mein Leuchtturm des Lebens.
1: Ja, genau. Auch schön, bist der Leuchtturm des
5: Lebens. Aber da kann man in vielen Bildern sprechen.
1: Ja, auch im Nebel finde ich
19: genau
1: dich.
19: Das, ja.
5: Guck mal, auch im Nebel
1: finde ich dich.
5: Du, wir schreiben dir das, gar kein Problem.
1: Wir haben ja schon versucht, der Ehe von Ingo Lenzen auf die Spur zu kommen, was uns nur teilweise gelungen ist. Aber kommt deine Frau denn hinterher? Ich meine, mental, emotional und auch geografisch.
20: Mental? Was meinen Sie mit?
1: Naja, ihr kennt euch ja eine Weile. Ich meine, es ist
20: kein Problem mit mir. Also, ja, natürlich kommt sie und jeder Premiere und jeder neue Inszenierung in New York waren wir zusammen. Aber manchmal muss ich sagen, sie sagt auch, wann gehst du weg?
1: Ja.
20: Hat auch Sachen zu tun, glücklicherweise.
1: Aber das ist, glaube ich, das Geheimnis einer guten Ehe, dass man auch sagt, tu mir einen Gefallen, mach eine Dienstreise, aber ich liebe dich trotzdem.
11: So ist das.
1: Ja,
11: so ist
1: ich glaube, das ist es. Rolando Villazón, meine Damen und Herren.
6: Du bist ja seit 58 Jahren mit deiner Frau zusammen. Ne? Da habe ich richtig gerechnet.
19: Ja.
6: 58 Jahre, da kannst du dir mal ein Beispiel dran nehmen. Ja.
5: weil wir haben so süße Bilder von
7: ja,
5: euch.
7: Bettina, ja, ich ja. sage immer, entweder ist es ein Mangel an Fantasie oder es ist große Fantasie.

0: dass man das schafft, die ganzen Bildungen.
1: Ja, wir haben. Die Bilder sind etwas älter, aber sehr, sehr süß, euch beide zu sehen. Und ja, die Frage ist natürlich, wer muss wen im Griff haben, also von euch beiden? Also,
0: das wechselt laufen.
1: Das wechselt, okay.
0: Geh mit dem Hund kacken.
1: Guck mal, wie süß.
0: Das ist momentan das Schlagwort, um mich loszuwerden.
1: Guck mal, das ja, so verliebt. Seid ihr noch verliebt?
0: Ach, war das schon?
1: Das war's schon, ja.
0: Oh, süß. Du hast... Können wir es noch mal kurz sehen?
1: Ja, weiß ich, muss ich Regie fragen.
0: Ich habe nicht mitgekriegt.
1: Aber die Frage ist natürlich, wie haltet ihr die Liebe frisch? Da, jetzt kannst du es noch mal sehen.
0: Oh, guck.
1: Ganz, ganz alte, ganz süße Bilder.
2: Kannst auch dahin gucken.
0: Ach so. Das sind ja andere.
1: Wie haltet ihr die Liebe frisch?
0: Wie bitte?
1: Wie haltet ihr eure Liebe frisch?
0: Na ja, das ist ja sozusagen ein Kampf, wenn du aufstehst. Sie fragt mich, wie hast du gestern alleine Fernsehen noch geguckt? Ich sage, ich hatte meine Batterien waren vom Ohrhörer. Ja, sagt sie, das habe ich oben gehört, sagt sie. Und
3: du hast, glaube ich, einen Song, der sich mit deinen Dämonen befasst. Was würdest du sagen, sind die größten Dämonen, die dir ab und zu mal noch im Nacken sitzen?
4: Oh Gott, das sind so viele.
3: Oh Gott, ja.
4: Also, ich habe den Song ja für Simone geschrieben, für meine Lebensgefährtin, weil normalerweise, wer hätte sich denn eigentlich auf mich noch eingelassen? Ich meine, ich bin viermal geschieden.
3: Das
4: also,
3: stimmt.
4: Welche hättest du ein gutes Gefühl, wenn ich dir begegnet würde vor 8 Jahren?
3: Oder vielleicht für kurze Zeit nur, okay, ja. Aber ich habe eine ähnliche.
4: Komisch. Das ist jetzt echt komisch, dass du das sagst, weil genau das Gleiche hat Simone auch gesagt.
3: Ja.
4: Sie hat damit gar nicht gerechnet, dass das länger dauert. Die hat gedacht, komm, diesen Haiopai, den
3: gut. Ja. Und jetzt hängt ihr schon seit 8 Jahren irgendwie unter einer
4: Decke. Jetzt
3: sind
4: wir seit 8 Jahren. Ne? Und, ja.
5: Im Allgäu ist
4: es. Im Allgäu. Vielleicht liegt es, vielleicht ist auch der Heilige Geist in uns reingefahren.
6: Steht ja jetzt eine fünfte Hochzeit.
4: Also ganz ehrlich, wir wollen das. Eigentlich wollen wir das ja. Aber ich habe echt Angst, dass da ein Fluch drauf ist. Ich meine, viermal geschieden und finde erst mal einen Standesbeamten, der mich...
3: Der das noch mal macht, ja. Bist du katholisch? Ich frage für... also du bist sozusagen... Also du machst das einfach nur... Es wäre nur eine standesamtliche Geschichte, gell? Sonst müssen wir jetzt
4: mit
3: Andreas reden, dass der ein Wort für dich einlegt.
7: Also ich meine, du bist doch Italiener. Also du bist bei uns in Rom herzlich willkommen. Ich bin persönlich durch die heilige Pforte. Herzlich.
1: Gestern Abend lief ja der Bergdoktor und da ist etwas passiert, was viele Frauen in Deutschland schockiert haben dürfte.
7: Das.
1: Er hat geheiratet.
7: Ja.
1: Hättest du das jemals für möglich gehalten, dass der Bergdoktor mal heiraten würde?
8: Ja, tatsächlich. Er war ja wir kamen natürlich im Lauf der 18 Staffeln natürlich an den Punkt, weil er dann doch das eine oder andere Mal schon in festen Händen war.
1: Wie viele Frauen hatte er denn verschlissen vorher? Wie viele waren das? Ja, ich habe nicht mitgezählt.
8: Da wollen wir uns nun ich finde, Wording ist immer so wichtig. Und Martin Gruber hat weder eine Frau verschlissen, noch sonst. Er war in Beziehungen. Und er war ein sehr treuer
2: Vagabund.
8: Bitte? Nein. Also schaut mal, Leute, jetzt wollen wir mal davon, wollen wir das mal ernst. So. Also, er hatte, glaube ich, es waren insgesamt 9 Affären, die er hatte.
1: Ach, das geht ja noch.
8: Es geht noch, finde ich auch, in 18 Jahren. Ja.
1: 9 geht's. Und jedes zweite Jahr.
2: Wie viele Co-Moderatoren hattest du eigentlich vor mir?
3: Also, du hast in einem Interview zu diesem Film gesagt, man kennt das ja, wenn man auch selber verheiratet ist, das langsame Ein- und Ausatmen, wenn der Partner etwas tut oder sagt.
9: Also es ist so, wenn ich mich dann auf so eine Rolle vorbereite, dann wird da natürlich zu Hause auch recherchiert.
3: Und dann machst du Notizen?
9: Dann mache ich Notizen zu Hause. Mein Mann macht übrigens auch viele Notizen. Also so ist es nicht. Der kann sich sehr gut wehren.
3: Ja.
9: Nicht sagen, was der nicht hier auch hören könnte. Und es ist schon, ich finde das manchmal schon echt eine Zumutung, so eine ganze Geschichte. Und wir waren dann bei Freunden und ich habe so über die Mareike nachgedacht. Und dann erzählt mein toller Mann Johannes eine Geschichte, die habe ich ungefähr 4.327 Mal in meinem Leben gehört. Und die ist super, die Geschichte.
3: Ja.
9: Hat eine Spitzenpointe, die ist tip top. An der Geschichte und an meinem Mann liegt's nicht. Außer, dass ich die schon wahnsinnig oft gehört habe.
3: Und dann,
9: dann habe ich gedacht, guck mal, eigentlich ist so krass. Was ist das für ein Theater, was wir hier spielen? Ich so, was? Was ist dann passiert? Nein, das hast du nicht gesagt. Und er so, doch, und guckt mich auch so an. Und ich denke, was für ein scheiß Theater. Und das spielen sich ja auch Menschen irgendwie dann so ein ganzes Leben vor.
3: Womit treibst du deine Frau in Wahnsinn?
10: Ach, ich bin jetzt etwas überrascht von dieser Frage.
5: komische Zeiten sind auch bei uns zu Hause. Du hast gerade gesagt, ja, das ist das Bermuda-Dreieck der Hormone. Ich, bald Mitte 50, meine Frau, Hitzewallung, mein Sohn, Pubertät, meine Frau ist der netteste Mensch der Welt. Das ist wirklich so. Und wir haben,
6: aber?
5: Nein, nein, wir haben zu Hause, wir haben eine Abmachung, wie soll ich das erklären? Es gibt drei Aggregatzustände bei uns zu Hause, wo klar ist, der Blonde hält die Klappe. Hier ja, ist Humor nicht angesagt. Hunger, müde, kalt.
6: Ja.
5: Da war immer klar, der Blonde hält die Klappe, das ist besser so.
6: Ja.
5: Jetzt kommt meine Frau aber mit dieser Hitzewallung um die Ecke.
6: Ja.
5: Und ich kann natürlich schwer meine Klappe halten und stand letztens vor mir und sagte, mir ist so warm. Und dann sag ich, Vollidiot, ja super, da können wir die Wärmepumpe ausschalten.
6: Ja.
5: Was dazu führte, dass ich merkte, oh, das ist jetzt, kam nicht so gut an. Ich wollte die Situation retten. Und habe gesagt, ach Schatz, guck doch mal, dein erstes graues Haar. Und dann sagte sie zu mir, du redest schon so wie mein Ex-Mann.
6: Ja.
5: Und ich, Vollidiot, sage, ich wusste gar nicht, dass du schon mal verheiratet warst. Ja. Hab ein bisschen gebraucht.
6: Ja.
5: Und naja, da kommt jetzt eben eins zum anderen. Und das ist eine sehr lustige Zeit.
11: Was ich ja so lustig finde, dein Album heißt ja Wide Awake. Also, wie würdest du es übersetzen? Hellwach.
12: Hellwach.
11: Hellwach, ne? Und das hat ja was auch mit deinem Sohn zu tun, ne? Mit der Anfangszeit.
12: Ja.
11: Wie? Ja, das war die Story. Da
12: ja, es ist
11: was zu sagen. Wie wach warst du? Wie anstrengend war das?
12: Es ist ja nicht immer alles so, wie man, ja, dieses kuschelige Wochenbett oder dass man sagt, es läuft alles sofort reibungslos. Und darüber handelt dieses Lied, dass es manchmal eben ja nicht ganz so einfach ist, dass es aber auch okay ist und dass es auch okay ist, nicht sofort immer eine Lösung parat zu haben, sondern dass man es einfach manchmal auch aushalten muss.
11: Ja, das kann man natürlich als Mutter, also mein Sohn ist 30, aber ich kann mich noch genau an die erste Zeit erinnern, wo man dann immer dachte...
12: Wie schläft er?
11: Er schläft durch, aber ja, er hat kurz.
13: Du hast nicht in der Hand, was irgendwie mal aus den Kindern so richtig wird oder wie sich die entwickeln. Also ich glaube, ein Stück weit kannst du denen ganz, ganz viel mitgeben, aber irgendwann musst du auch sagen...
14: Aber sie sind ja auch schon mit sehr viel gekommen.
13: Ja.
14: Und meine sind jetzt 16 und 20. Das sind eigenständige Menschen. Und manchmal schaue ich sie mir so an und denke, ich muss jetzt
13: wer
14: die Menschen
13: du
14: kennenlernen. Nicht mehr nur mein Kind. Ja. Wer bist du? Und das wird dann die spannendste Phase. Und trotzdem merkt man, Kontrollverlust. Sie machen am Ende, was sie machen. Und das ist auch so. Gut so.
13: Ja, ja, absolut.
14: Das ist gut so. Schenkt ihnen Respekt, schenkt ihnen Liebe. Der Rest ist das Leben.
13: Und Vertrauen.
11: Ich habe hab eine Parallele zwischen euch. Da gibt es einige.
13: Wir sehen beide sehr geil aus. Ja. Später, gell? Ja. Ruf mich an.
6: Hast du eigentlich jemals einen Sohn vermisst?
12: Weil ich der hat doch ganz viele Söhne.
15: Oh ja, sehr sogar.
6: Ach, die hast du auch.
12: Ja, natürlich, der hat alles. Der hat von allem.
15: Ich habe sieben Kinder. Söhne.
12: Sieben.
15: Bei vier hört es nicht auf. Ich habe sieben Kinder.
6: Und wie viele Mütter haben da
15: und sechs Enkel.
6: Also wie viele jetzt mal?
15: Zwölf. Vier Mütter. Vier Mütter. Zwölf Mütter und sieben Kinder. Ich habe sieben Kinder mit vier Müttern und wir machen das alle gemeinsam. Das ist halt das Tolle. Ich habe wirklich großes Glück gehabt, dass wir alle Familienfeste auch zusammen feiern. Und selbst wenn die kleinste Geburtstag hat, kommen auch alle anderen Mütter. Und das ist natürlich ein Riesengeschenk, ehrlich gesagt. So für mich und für die Kinder und für uns alle, für die Mütter, für, ja, dass wir ja, das hingekriegt haben.
12: Ja, so muss es sein.
15: Ja, und da ich nie schlechte Erfahrungen gemacht habe, habe ich dann auch immer irgendwie weitergemacht. Also,
16: mein Vater hat viel zu erzählen. Also er hat viel erlebt, er hat in Dresden auch studiert. Er war auch immer ein verrückter Typ. Hat Mathematik, hat Architektur studiert, hat am Bau gearbeitet. Er hat viele Kinder in die Welt gesetzt, hat verrückte Sachen gemacht.
12: So
16: ja auch in dem, stehen ja genau, auch in dem Reiseführer drin, eine Geschichte.
11: So dumme Jungstreicher hat er doch
16: gemacht. Ja, wo er da die Schreibmaschine geklaut hat.
11: Sag doch, erzähl doch mal kurz. So viel Zeit haben
16: ja,
11: das ist so eine tolle Geschichte.
16: Ja, ne, da war mit einem Freund, hat da zusammengesessen, das war in den 60er Jahren oder Anfang der 70er. Und da gab es die erste, der Freund wollte eine Eingabe, wollte was schreiben, offizielles Schreiben. Und dazu brauchten sie eine Schreibmaschine. Und dann war in der Zeitung ein Artikel, dass im grünen Gewölbe die erste DDR-elektronische Schreibmaschine, die Erika, ausgestellt wird. Und da hat mein Vater gesagt, naja, du pass mal auf, die besorge ich. So, ja, und dann hat er sich einen Kittel angezogen, so, ne, so Dingens, und ist dann da rein. Und da war, das war ja früher auch nicht so gesichert, und hat er kleinen Schreck gekriegt, weil da waren
17: später
16: dann
17: auch nicht.
16: So, ja. Ne, hat dann Schreck gekriegt, was da alles rumstand. Und er dachte, mache ich das wirklich? Und hat gesehen, da steht die Schreibmaschine und standen noch Leute rum, wo hat er erzählt, und guckten sich die an. So, ah, guck mal hier, elektronische Schreibmaschine. Und dann hat er einfach einen Karton geholt von irgendwann. Entschuldigen, wir müssen kurz was mit der Schreibmaschine machen. Hat die reingeladen, ist raus, ist in die Straßenbahn gestiegen und nach Hause gefahren. So, der Ballon, es geht aber noch weiter. Und dann haben sie diese Eingabe geschrieben, Dingens, und da dachte er, naja, gut, jetzt müssen wir die ja irgendwie wieder zurückgeben. Dann stand aber in der Zeitung schon eine Notiz, so, dass da was verschwunden ist. Und, ne, so, also, und dann hat er sich's nicht getraut, und die Schreibmaschine steht heute noch bei ihm zu Hause. Also das grüne Gewölbe, die können sich gerne an ihn wenden.
18: Mein Vater war sehr, sehr streng. Er ist als Gastarbeiter nach Deutschland gekommen, ist an der deutschen Sprache gescheitert, obwohl er sich bemüht hat. Er war ein intelligenter Mann. Und hat natürlich Angst, dass seine Kinder, ich habe noch einen Bruder, auch an der deutschen Sprache oder an der Integration scheitern. Und daraus entstand ein Übereifer, zu sagen, Bildung wichtig, Sprache wichtig. Und da wurde er sehr, sehr streng.
19: Also er hat nicht mit euch Türkisch gesprochen, ja, sondern ihr habt Deutsch. Also das heißt, du kannst...
18: Nein.
19: Kein Türkisch.
18: Ganz viele Landsleute glauben mir das heute immer noch nicht, dass ich kein Türkisch kann. Aber mein Vater schaut meinen Bruder und mich an und sagte, nicht genug Platz auf Festplatte, besser in einer Sprache. Und dann... hatte. Also ich hatte diese seltsame, und auch für mich war das damals normal, bis ich später erst herausgefunden hatte, dass das unnormal, dass ich nicht zweisprachig aufgewachsen bin, sondern mit der deutschen Sprache. Jetzt habe ich Deutsch sehr gut lernen dürfen und können. Und meine Eltern Zeit ihres Lebens ein solides Deutsch, aber nicht richtig gut. Und wenn zum Beispiel ein Brief vom Amt kam in Amtsdeutsch, wo auch sehr viele Deutsche dran scheitern, weil es einfach Amtsdeutsch ist, war das bei türkischen Familien oft so, dass der Vater, Murat, komm mal, kannst du übersetzen diese? Und hat Murat übersetzt von Amtsdeutsch auf Türkisch. Und mein Vater hat diese Briefe auch nicht verstanden. Sagt, Kaya, komm mal her, übersetz mal, aber in welche Sprache denn? Ich konnte ja kein Türkisch. Dann musste ich von Amtsdeutsch auf Assi-Deutsch übersetzen. Ich musste wirklich, ich muss sagen, Papa, bitte diese, musst du diese machen, sonst andere. Und da, tatsächlich wurde so Comedy geboren, ohne dass ich es wusste.
6: Jetzt ist dein Sohn in der Pubertät.
18: Ja.
6: Wie, inwieweit hat das die Kommunikationsqualität in eurem Zuhause
5: sehr verändert? Schön ausgedrückt, wie du das. Also generell ist ja, man kann das glaube ich so beschreiben, Pubertät ist der Wechsel des Betriebssystems bei voller Nutzung.
17: Das ist wahnsinnig lustig.
5: Ja, wirklich, also du weißt das ja auch. Wir haben auch schon darüber gesprochen. Und wobei meine Frau sagt, die Pubertät eines Mannes endet erst mit seinem Tod. Das ja, muss ich dazu sagen. Aber dass unser Sohn sehr aufgeweckter Bursche und redet viel, meine Frau redet viel, ich auch, da war immer super was los. Aber er hat, glaube ich, ein Schweigegelübde in einem Kloster in Birma oder so abgelegt, weil, wie soll man das sagen, morgens...
17: Geht nicht mehr.
5: Also da ist guten Morgen schon ein Gespräch. Mhm. Da wird also überhaupt nicht, ist es bei dir auch?
17: Total, ja, also das, die Tageszeit hat sich verschoben.
5: Absolut.
17: Abends wird geblubbert.
5: Ja, aber morgens,
17: no way. Ist gar nichts
5: mehr. Und dann ist das Schöne, dass mein Sohn, also der hat wirklich einen Kleiderschrank, da ist relativ viel drin. Der kommt, da kannst du Wetten abschließen, jeden Tag mit diesem selben verschissenen schwarzen Hoodie.
6: Ja.
5: Und dann sagt der Vater, Paul, kannst du nicht mal was anderes anziehen? Da sagt er, also wenn er dann was sagt, Digga, der geht noch so. Daraufhin sagte ich, frei nach dem Motto, dran gerochen, nicht gestorben, geht der Hoodie auch noch morgen. Eine sehr witzige Zeit. Und was man über unseren Sohn definitiv sagen muss, er hat ein Handicap, er hat eine Sofort-Jetzt-Gleich-Schwäche.
6: Ja. Die äußert sich wie?
5: Naja, also diese Zeiteinheiten sind schwierig. Also jetzt existiert gar nicht. Sofort ist gleich, gleich ist irgendwann.
6: Ja.
5: Und dann kommen immer so super, das wirst du, diese Beschwichtigungssachen, sowas wie, warte kurz.
17: Ja.
5: Kein Stress.
17: Ja.
5: Und das gipfelte in Chill mal, Bro. Woraufhin, also in Originaltexte, Woraufhin ich sagte, hier liegt ein Missverständnis vor. Ich bin nicht dein Bro, sondern du mein Sohn. Wenn wir Brüder wären, wäre meine Frau meine Mutter. Das geht nicht. Daraufhin sagte er, in der Eifel schon.
1: Wir müssen ganz am Anfang über ein Thema sprechen.

0: sprechen, was uns beide verbindet. Du bist nämlich auch Camperin, habe ich gesehen. Also das ist das richtige gelegentlich. Ja. Aber was für eine Art von Campen liebst du? Mit dem Zelt in die Berge oder mit so einem Wohnmobil losfahren?
1: Wir sind ja eine vierköpfige Familie, dann ist es doch eher das Wohnmobil. Aber das habe ich irgendwie vor 2 Jahren das erste Mal für mich entdeckt und wir haben es echt lieben gelernt, weil es einfach total schön ist. Man kann an so vielen verschiedenen Orten sein, man ist auch irgendwie nicht gezwungen, in eine Hotelanlage zu sein und die Zeit dort zu verbringen, sondern man kann wunderschöne Natur erleben, man ist spontan, es geht auch mal viel daneben, man vergisst mal das eine oder das andere und man lebt halt auf sehr engem Raum zusammen. Es ist sehr, sehr schön.
2: Du wirst jetzt einer Einladung von Bettina nicht mehr entgehen können.
0: Ich liebe das ja auch, wie die meisten wissen. Evelyn, das war jetzt schon mal ein Argument. Evelyn muss ich noch überzeugen. Aber ich glaube, Kathel, sind Sie nicht auch gelegentlich mit dem Camper unterwegs?
3: Ich war immer wieder mit dem Camper unterwegs und habe immer wieder Schwierigkeiten, die mir nahe und lieb sind, dazu zu überzeugen, das mit mir zu machen. Das mag unterschiedliche Gründe haben, aber ich bleibe in der Hinsicht zuversichtlich und Optimist.
0: An dieser Stelle mal ganz kurz Michelle ansprechen, weil wir hatten mal ein interessantes Gespräch.
4: Bei uns zu Hause.
0: Über das Campen. Und da hat, es war so lustig, weil Michelle fragt mich, wo bügelt man denn beim Campen?
5: Ich möchte einfach mehr reisen. Als ich so 60 wurde, das ist ja auch schon ein paar Jahre her, habe ich mir gedacht, ich muss jetzt einfach mehr reisen. Jetzt habe ich aber immer noch sehr viel zu tun. Aber irgendwann geht das los und dann will ich losfahren. Aber was ich möchte ist, ich möchte immer abends irgendwo in ein Hotel oder in eine Pension oder in eine Ferienwohnung oder so. Es gibt ja auch diese Apps, dass man überall mal eben was finden kann. Campen ist für mich keine Option. Ich habe das eine Sekunde lang mal überlegt und habe gedacht, nee, ich habe so ein bisschen Duschzwang.
2: Du musst das mir, also ich würde lieber ohne Freunde als ohne Dusche. Also ohne Dusche als ein
6: Was heißt denn Duschzwang?
5: Also die meisten Menschen duschen, ja, habe ich mir sagen lassen, einmal am Tag und ich so dusche halt zweimal am Tag.
2: Ja, an sich ist das ja kein Vorwurf zu machen daraus.
5: Nee, ich finde das auch nicht schlimm. Manche sagen, das ist so ungesund, aber ich denke immer, raucht weiter, sauft, ich dusche.
2: Ich dusche auch. Aber
0: wir waren zweimal campen zusammen, Jürgen und ich. Ich bin die Camperin. Wie hast du unsere Urlaube in Erinnerung, Jürgen?
7: Als Beifahrer. das Ergreifendste war, als du mich überredet hast, eine Nacht in so einem Wagen zu verbringen.
0: Wohnwagen.
7: Wohnmann. Für alle, die mit dem Gedanken spielen, denen möchte ich sagen, ich bin jetzt nicht der Größtgewachsene. Aber auch ich passte nicht in das Klo. Also die Knie guckten raus, man konnte die Tür nicht schließen. Was, wenn man ein bisschen scheu ist, auch nicht schön ist. Man zerrt sich auch, wenn man an die Klorolle will. Also das ist entwürdigend.
8: Wir waren auf dem Weg zurück von Österreich und ich hatte eine Navigations-App an und habe das Telefon, weil wir alle auf Toilette gegangen sind, natürlich mitgenommen und hatte das Telefon hinten in der Hosentasche. Das ist genauso passiert. Wir sind bei Sanifair, so heißt das ja, durch dieses lustige Drehkreuz. Die Toilette lag im Keller. Ich vermute bis heute kein guter GPS-Empfang. Mein Sohn und ich sind runter in diese Toilette gegangen. Da stand bereits ein älterer Herr, ich sage jetzt mal Becken links, Becken 1. Becken 2 war frei, Becken 3 mein Sohn, Becken 4 ich. Und das Wichtige bei Humor ist ja Timing und das war nahezu perfekt. Genau in dem Moment, wo wir an diesem Becken angekommen sind, sagte die Stimme meiner Navigations-App,
9: Sie haben Ihr Ziel.
8: Position ungenau. Wir mussten beide so lachen, ich aber mit 53 bin dann doch noch ein Schrittchen näher ran. Und habe nur gesagt, wenn die Stimme jetzt noch gesagt hätte, ihre Route wird berechnet. Und das Lustige war, wir beide, mein Sohn und ich, haben uns kaputt gelacht. Und der Mann links hat sich natürlich überhaupt nicht getraut, irgendwo hinzugucken. Weil der wahrscheinlich nur gedacht hat, der dachte auch, versteckte Kamera, ich werde das hier ganz böse verarschen. Und das war ein großartiges Erlebnis. Und das landet dann auf der Bühne. Und da kann man immer sagen, das ist das normale Leben so.
6: Großartig. Ja.
10: Am Anfang, vielleicht war das der erste oder zweite Tag in Hamburg, ich gehe zu öffentlichen Toiletten.
2: Oha.
10: Und sehe, nee, eben nicht oha. Geh mal in Frankreich in deiner Woche da und dann sagst du oha.
6: Genau.
10: Und,
6: genau.
10: Und das ist, also da sagt eine Dame, stimmt. Also es gibt welche, die haben Erfahrung.
2: Ich bin auch nicht so oft auf öffentlichen Toiletten, gebe ich
10: das. Ja,
2: so.
10: Also,
2: ja, aber das war, das war.
10: Aber das klingt lustig, aber das, ich habe peu à peu, nicht sofort, peu à peu bemerkt, es gibt so einen Respekt in Deutschland. Und ich weiß, ihr sagt, hallo, ja, das war mal und so. Nein,
2: nein, nein, nein, wir sind toll, wir sind ganz toll.
10: Ja, das ist wichtig.
2: Ja.
10: Weil dieses Meckern und wir sind so schlimm und etc.
2: Nein, tue ich ja
10: nicht. Irgendwann habe ich verstanden, ich finde Deutschland ein anderes Beispiel. Öffentliche Toiletten, mittlerweile habt ihr sogar Sanifair.
2: Das ist Sanifair, super.
10: Das ist toll. Du zahlst 1 Euro, du kannst so lange bleiben, wie du willst. Ja.
2: Und kriegst am Rasthaus dann noch auf den Kaffee
4: 50 Cent oder 50%
2: Rabatt.
10: Ja. Ja. Das ist dann
2: heißt,
10: deutsch. Also, mal zu rechnen, wie viel Rabatt ich kriege, wenn ich da pinkle, das habe ich nie gerechnet, aber okay.
9: Die Schweiz, Beatrice hat es gerade angesprochen, ist ein ganz wichtiges Thema in deinem Leben. Du lebst jetzt seit über 10 Jahren, stimmt das, in der Schweiz mittlerweile? Bist mit einer Schweizerin verheiratet?
8: 14 Jahre mit der Frau zusammen, 7 Jahre verheiratet, allerdings mit einer anderen Frau. Spaß, Spaß. 14 Jahre mit derselben Frau zusammen, 7 Jahre verheiratet, 2 Jungs.
9: Zwei Jungs. Und jetzt
8: beide
9: willst du Schweizer werden. Willst sie einbürgern lassen. Beide von dir.
8: Danke, Ingo.
9: Mit derselben Frau.
8: Ist immer schön, wenn einer den Gag mitbekommt.
9: Ja, ja, aber der kommt so.
8: Ja, sorry. Was, Schweizer? Ja, ja, klar. Ich hatte schon das Einbürgerungsgespräch.
9: Und?
8: Das ist ja in der Schweiz ist das gar nicht so einfach, Schweizer zu werden. Hä?
4: Das ist nicht so einfach.
8: Also normalerweise muss man 2-mal wiedergeboren werden, um den Pass zu kriegen. Es sei denn, man findet einen anderen Weg, zum Beispiel eine Schweizerin zu heiraten. Oh, was man nicht alles macht für einen Schweizer Pass. Spaß. Spaß. Heute Spaß. Jetzt glaubt ihr, wie ich einen deutschen Pass bekommen habe. Nein, jetzt im Ernst. Also, ich hatte das Merkt man, dass ich ADHS auch habe? Merkt man das?
11: Ein bisschen, könnte man sich denken.
8: Man erkennt sich miteinander auch.
11: Willkommen im Club.
12: Ich habe da neulich eine E-Mail bekommen von meiner Psychotherapeutin für ein Gruppenangebot, wo man dran teilnehmen kann.
11: Können wir zu dritt gehen?
12: Trag dich ein.
8: Kannst du, wenn noch ein Plätzchen frei ist, mich einfach zu bekommen.
12: Aber du musst halt weit fahren aus der Schweiz, leider.
8: Ach, es geht. Meine Frau fährt mich. Nein, aber es ist tatsächlich das Einbürgerungsgespräch, wenn du verheiratet bist mit jemandem, der Schweizer ist, dann gibt es die erleichterte Einbürgerung, nicht wahr? Dann ist das nicht so ein Quiz mit 300 Fragen und kennen Sie den lokalen Metzger? Ich bin Vegetarier, das interessiert uns nicht. Sondern es ist tatsächlich so, dass es ungefähr 50 oder 60 Fragen waren das und die Frau muss mitkommen, die wollen ja wissen, sind Sie wirklich mit diesem Typen zusammen? Hä? Und dann sitzt meine Frau neben, kennst du das? Und dann sind das so 50, 60 Fragen, wovon ich fast alle richtig beantwortet habe, muss ich mal sagen. Und meine Frau kannte fast die Hälfte der Antworten nicht.
4: Nicht, ja. Die Schweizer kennen sie wirklich
8: das
4: nicht.
8: Das ist wirklich interessant, weil ihr Pass wird jetzt aberkannt.
12: Und den kriegst du.
8: Ich krieg den Pass. Aber weißt du, Steven, das ist nicht so tragisch, weil sie ist ja dann mit dem Schweizer verheiratet.
2: Es fallen einem ja die skurrilen Dinge auf bei anderen Ländern, die liebenswerten. Und du hast immer Anschluss genommen an einem Verkehrsschild mit einem Reißverschluss.
10: Darauf wollte ich kommen, genau. Dieses Reißverschluss, also ich kannte das nicht. Ich sehe dieses Schild, ich weiß nicht, ob wir es zeigen können. Für mich, das war so ein, ich gucke mal dieses Schild und denke, was ist das? Ne? Dieses Schild, sieht man denn? Nee, ne? Also dieses Schild, wo, also ihr kennt das alle.
2: Hier, da,
10: genau das, einordnen lassen, genau das. Ja.
2: Ja.
10: Ich sehe und gucke und... Und auch da wieder etwas sehr Positives in Deutschland, die Hilfsbereitschaft. Jemand sieht, dass ich da sehr merkwürdig gucke und darf ich Ihnen helfen? Also, und ich sage, ja, ich kenne das nicht, was ist das und so. Und der Typ hat wirklich eine Skizze gemacht, der hat geschrieben so A, B, C.
2: Ja.
10: Hat mir das so gezeigt und er hat mir erklärt, er hat mir gesagt, voilà, das geht so, wenn der eine da reinkommen möchte, der andere hier, also ich weiß nicht mehr, wie das, guck mal, man sieht, also B möchte reinkommen, A sieht das, fährt ein bisschen langsam, so, dass alle zusammenfahren können. Und ich habe gesagt, mir ist das... Und das ist ein Symbol für Deutschland. Das mehr. Und ich sag dir, was in Frankreich passieren würde, wenn du so ein Schild machst. Also das kann ich dir. Und zwar, also B versucht rein. Ja? A sagt, was ist denn das für ein Arschloch? Ja? Er gibt Gas, nee, ganz sicher, er gibt Gas und Gas und Gas. C sieht das im Spiegel und sagt, was sind das für Arschlöcher hinter. Er bremst, ganz sicher. Weißt du? Und dann hast du E, F, G, die Hupen, alle, was sind das für Arschlöcher und so. Und das sind Dinge, für euch ist das normal. Aber, liebe Deutsche, es ist nicht noch. Und nichts noch.

0: Einhalten von Geschwindigkeitsbegrenzung etwas verschwächen.
1: Das ist
0: nein,
1: das ist Geschichte. Also ich fahre jetzt ganz anständig, denn ich hatte den Führerschein tatsächlich auch mal weg für einen Monat. Das war ein schwarzer Monat, aber auch das habe ich geschafft. Ich bin halt dreimal irgendwo in kurzer Zeit geblitzt worden, weil ich zu schnell unterwegs war. Das hatte natürlich Gründe.
0: Natürlich.
1: Dass ich so schnell unterwegs war. Einmal musste ich von Dreharbeiten, ich hatte 10 Stunden gedreht aus Stuttgart, ich musste dringend nach Wangen zu meiner Tochter, weil die in der Schule eine Veranstaltung hatte. Ja. Da musste ich halt Gas geben.
0: Ja. Und die anderen beiden Male, welche Gründe gab es da?
1: Meine Mutter hatte Geburtstag.
0: Da war die Mutter Geburtstag und es gibt ja immer was. Ja. Aber du hast dich jetzt gezügelt. Also, oder ist das eher, bist du ein Mensch, der zum Gaspedal eine fast erotische Beziehung hat?
1: Gut, ja. Nee. Also ich habe eine Verlängerung auf dem Bremspedal, damit ich das auch gut und sicher erreiche. Das Gaspedal hat keine Verlängerung. Ja. Was dazu führt, dass ich es oft nicht ganz durchdrücken kann. Das ist ja auch mein Selbstschutz.
0: Aber ich meine,
2: wenn du in die Dorfdisco wolltest, du musstest doch da irgendwie hinkommen. Kam man dann in Fahrgemeinschaften oder wie hat man das?
3: Naja, die Wahrheit ist, also kann man das jetzt sagen, Jahre später?
2: Ja, ja. Was denn?
3: Ja, hier kann man, naja, als man 18 war bei uns auf dem Land, war das so, haben viele einen Gebrauchwagen bekommen und einen Führerschein von den Eltern, ne, wenn es gut lief. Und ich war halt Schlagzeuger und dann sagten meine Eltern, nee, beides gibt's nicht, entweder Auto oder Schlagzeug. Dann habe ich mich für Schlagzeug entschieden und in Stricker und ins Steffen zu kommen, habe ich dann immer gewartet, bis meine Eltern warten. Dann habe ich die Garage mit so einem Rolltor aufgemacht. Dann bin ich, die hatten Automatik S-Klasse, bin ich immer ohne Führerschein mit der S-Klasse zum Steffens nach Rehe gefahren. Ja.
2: Stimmt. Und da ist nie was passiert?
3: Nö, dazu war er zu betrunken. Aber einmal bin ich wirklich in eine Polizeikontrolle. Aber da war die Straße war da irgendwie gesperrt. Und mein Kumpel Christoph Halamitzki neben mir auf dem Sitz dachte, Game over. Ne? Ich sah auch mal, und dann dachte ich einfach, selbstsicher, arrogant. Ne? Dann habe ich Fenster einfach runter von der. Also, und dann der Polizist, ja moin, ja hier können die Straße ist gesperrt, da war ein Unfall. Ich so, ja und jetzt? Dann fahren Sie doch eben hier. Ich so, ja, okay. Wenn das, sind Sie sicher? Ja, okay, alles klar, dann drehe ich halt um. Hoch. Ich so, oh Gott. Gestorben.
4: Du hast einen Gruß erfunden, der viral gegangen ist. Und das ist der 451er.
5: Umgekehrt.
4: 415er. 415er. 415er. 415er. Kannst du uns bitte einmal ganz, damit wir auch cool sind, zeigen, wie der 415er geht?
5: Also ich mach das mal langsam.
4: Alle können mitmachen, auch im Publikum.
5: Das ist gar nicht so schwer. Eigentlich in dieser Bewegung. Ja. Dann zeigst du mir den einen Finger nach vorne und öffnest dann noch mal die Hand zum High Five. Das Ganze machst du aber, wenn du im Bus sitzt und einen Kollegen grüßt, natürlich viel schneller.
4: Und was heißt das?
5: Das ist einfach wie so eine Art nonverbale Kommunikation, ein Zeichen von Respekt. Schön, dich zu sehen. 415er ist der bekannteste. Natürlich wäre ja einer zu langweilig. Also sind noch verschiedene andere, der Situation bedingt oder ich sag mal so der Altersgruppe an Fahrgästen oder Kunden oder Leuten, die dir einfach auf der Straße begegnen. Da gab es dann noch mal die Mini-Version für die Kleinen, die jetzt vielleicht nicht so zu Hause winken können, aber wo ist der Quetscher?
4: Der Quetscher.
5: Ja, cool. Wenn du zum Beispiel einen älteren Fahrer vor dir hast, der die Straßensituation gut einordnen konnte, dass du mit einem 18 Meter Gelenkbus da wirklich gut durchkommst, dann hast du ihm einen Salut gegeben. Zum Beispiel, du fährst in eine Haltestelle rein, du schaust in deinen Innenspiegel und in den rechten Spiegel, was die Fahrgäste bei der zweiten oder bei der dritten Tür machen, beim Ausstieg, gerade ältere Leute, wenn die mit Rollatoren unterwegs sind, oder muss man immer gucken, bist du nah genug an der Haltestelle dran, rutschen die nicht aus oder passiert irgendwas, also guckst du in den Spiegel, siehst aber parallel von links einen Fahrer reinfahren, willst ihn aber auch den Respekt zollen, zeigen, pass auf, ich hab dich gesehen, dann haust du halt den No-Look raus.
4: No-Look. Nico, gab es eigentlich auch im Rennfahrzirkus einen Gruß, aber ihr hatte gar keine Zeit, ne? Das war der 415 wäre zu lang.
6: Ja, das war dann eher so ein Finger, den ich jetzt nicht zeigen kann.
5: Ja.
7: natürlich habe ich immer ein Kartenspiel dabei. Und ich demonstriere doch einfach mal eine Kleinigkeit.

0: Hat, wie man schummeln könnte, wenn man schummeln wollen würde.
1: Würde.
0: Nur mal so in der Theorie so.
2: Na klar, na klar.
3: Dafür ich an Schule.
0: Aber, ja. Da habe ich auch noch ein paar Tipps.
1: Leg los.
0: Okay. Danke. Ich würde sagen, was ganz simpel ist, es sind 52 Karten und du darfst irgendeine Karte nennen von den 52 und dann gucken wir, wie man die herschummeln könnte, wenn man das wollen würde. Welche soll es für dich sein?
2: Pik 7.
3: Das ist irre, das wollte ich gerade sagen.
2: Ja, wahrscheinlich sind wir total durchschnittlich und er wusste vorher, dass wir Pik 7 sagen.
0: Und für mich ist ganz untypisch. Normalerweise kommt immer so Herz-Dame oder irgendwie
2: so. Das ist so offensichtlich. Sag doch nicht Herz-Dame.
0: Es ist deine Aufgabe, die Pik 7 zu finden. Okay, ich werde
2: das kriegt ihr im Leben nicht hin, Jan.
0: Ich werde nicht rummauschen.
3: Pik 7.
0: Los geht's. Manchmal hat man Glück, die ist unten, dann wäre es schon ein Knaller.
2: Wäre besser, wenn ich dich anfassen könnte.
0: Und ich guck mal, ob sie oben ist, dann wäre es auch ein Herz 10. Okay, deine Aufgabe ist es, aber die Herz 10 an die Stelle, du sagst Pik 7, an die Stelle einfach zu stecken, wo die Pik 7 ist. Einfach so intuitiv. Einfach so.
3: Also ich vermute...
0: Genau, aber weiter festhalten, die Karte, genau.
3: Ach so. Ja. Die und, festhalten.
0: Genau, und die Karte festhalten wir dann. Genau, und jetzt gucken wir da drüber einmal. Oh, Pik 6.
3: Oh, das ist nah schon dran.
0: Nicht schlecht.
3: Aber
0: und hier haben wir... Nee, jetzt...
3: Jetzt habe ich was versaut.
0: Nee, es ist deine Aufgabe, die Pik 7 zu finden.
2: Okay.
4: Ich würde gerne einsteigen mit einer Sache, die du gesagt hast, Alice. Als Kind wolltest du entweder Pianistin oder Helmut Kohl werden. Ich lass das jetzt mal so stehen.
5: Ich habe Bundeskanzler Kohl gesagt, nicht Helmut Kohl, weil Bundeskanzler Kohl war für mich ein Wort. Ich dachte, das ist ein Beruf.
4: Du wolltest Bundeskanzlerin werden.
5: Genau, und ich dachte aber, dass der Beruf Bundeskanzler Kohl heißt.
4: Das macht auch mehr Sinn.
3: Nein, ich langweile mich ganz schnell. Das sind genetische Gründe oder so. Ich bin relativ so lebhaft. Also, ich habe ja nicht umsonst zwei Fotos von Einschulungen mit einer Schultüte, weil ich in der ersten schon sitzen geblieben bin. Also und zweimal dieses Vergnügen hatte. In der ersten Klasse, das musst du auch erstmal schaffen. Wenn ich irgendwo bin und dieser Abend und man muss da irgendwie sein, also man hat ja oft zu essen oder irgendwas und dann sind da immer Leute und manchmal ist es so, dass Leute ganz langsam sehr langweilige Sachen sagen und man aber so denkt, boah, wie lange geht das noch? Mhm. Und bevor das passiert und ich so mit so einer Gesichtsentgleisung irgendwo sitze und so innerlich abschalte, davor habe ich manchmal Angst, dass ich da dann nicht mehr zurückkomme. Deswegen fange ich dann an, selber so ein bisschen Stimmung zu machen, Witze zu erzählen oder irgendwie.
2: Ja, man kommt Leute da nicht raus. Man kommt da auch nicht raus aus dieser Rolle. Ich bin natürlich, ehrlich gesagt, auch in so einer Rolle immer.
3: Obwohl du so schüchtern bist.
2: Aber man fühlt sich einfach. Aber was ich eigentlich eine gute Eigenschaft finde, weil ich finde, irgendwann fängt man auch an zu sagen, vielleicht habe ich jetzt ein bisschen viel geredet, jetzt lasse ich mal die anderen wieder was sagen. Genau. Aber
3: manchmal sagt man aber auch, nee, man lässt sie einfach.
2: Nee, jetzt bin ich gerade so gut in Fahrt. Aber man hat doch so ein Verantwortungsgefühl auch für so einen Abend, oder?
3: Ja. Das denke ich eben auch. Also sollen doch alle lachend nach Hause gehen und nicht irgendwie schlecht drauf.
2: Ja, und man selber weiß ja, dass die eigenen Geschichten eben super witzig sind. Und dann, finde ich, kann man sie ruhig auch mal erzählen. Ja.
3: Oder man fordert auch andere Geschichten zu erzählen. Das kann ja auch
2: ganz schön sein,
3: weil man vielleicht auch schon ein bisschen was weiß. Und dann outet man das vor den anderen und dann ist es auch ein bisschen peinlich.
2: Wie war das jetzt also damals mit der Schule? Also du hast gesagt, eigentlich ging eine Zeit lang alles ganz gut.
6: Ja.
2: Oder?
6: Ja. Ja, es ging eine Zeit lang alles ganz gut.
2: Bis wann ungefähr?
6: Bis vor circa 11 Monaten.
2: Okay, also das heißt, alle waren guter Hoffnung, dass du ein ganz normaler Gymnasiast bist und auch da den Abschluss hinlegst.
6: Genau, meine beiden Geschwister
2: Jura studierst.
6: Abitur, ja, auf jeden Fall nicht. Meine beiden Geschwister haben Abitur gemacht und ich habe irgendwie schon seit der 8. Klasse mich angefangen, so irgendwie dagegen, so gegen dieses ganze System zu wenden, weil ich dachte mir, komm, alles, was man bis zur 7. Klasse lernt oder von mir aus bis zur 8., ist alles noch irgendwie sinnvoll und in Ordnung. Rechne Flächen aus, hab einen Dreisatz drauf, weiß, was 20% von 100 sind oder so.
2: Driss, weißt mehr braucht man
6: alles,
2: auch nicht.
6: Alles, was du irgendwie in der Birne haben musst, aber danach ging es dann los und ich denke, ey, mach die Leute doch besser in dem, was sie schon gut können. Und dann macht er die immer richtig geil da drin. Weißt du, so richtig gut, dass sie es total drauf haben.
2: Was konntest du denn so richtig gut?
6: Überhaupt nichts.
2: Ja.
7: Melika, war das bei dir auch so?
2: Was?
7: Das also die Reaktion darauf, dass ihr jetzt im Tatort in Frankfurt sozusagen als Duo ermittelt?
8: Ich habe jetzt so die Reaktion gar nicht direkt mitbekommen. Ich habe erst mal so innerfamiliär, haben die sich alle sehr gefreut. Das war dann, wir haben dann auch

0: miteinander besprochen, uns getroffen und dann ging es natürlich auch darum, ob wir sagen, machen wir das zusammen. Und ich habe dann so mit meiner Familie gesprochen. Meine Schwester hat gesagt, auf jeden Fall machst du das. Wir sind jetzt Deutschland. Das muss auf jeden Fall von uns kommen. Und nein, es waren gute, super Reaktionen, die wir bekommen haben.
1: Und ihr habt, wie gesagt, schon unfassbar tolle Sachen auch gemeinsam miteinander gemacht.
0: Nein, wir sind Tatort, Entschuldigung.
1: Ja, Tatort.
0: Das habe ich gehört.
2: Wir sind Deutschland.
0: Ich habe gesagt, wir sind Deutschland.
1: Auch das.
0: Nein, wir sind nicht Deutschland.
1: Das ist doch gut, das ist doch wunderbar.
0: Wir sind Tatort. Ich glaube
2: nicht weiter hier.
3: Das ist ja was gesagt Deutsches. Also,
0: wir sind Deutschland.
4: Du bist ja so ein guter Nachbar, ne? Und der Prang ist so ein guter Nachbar.
5: Prang ist ein guter, ich bin privat auch ein guter Nachbar.
4: Also, ja, das wäre dann die nächste Frage natürlich, wie du privat als Nachbar
5: Also ganz
4: bist.
5: Wichtig. Ich finde ich ruhig und geruchsneutral und das bin ich beides. Insofern, ich habe noch keine Klagen bekommen.
4: Bist du denn so ein Nachbar, der mit den, also auch offensiv mit den Leuten, die drumherum
5: wohnen? So guten Morgen, wie geht's und so?
4: Nee, also hier so ein bisschen Kontakt aufnimmt. Also manche Leute wollen ja gar nichts mit den Nachbarn zu tun haben.
5: Na, ich sag schon Hallo, wenn ich jemanden treffe, ja.
4: Ja, das ist ja nun das Mindeste.
5: Ich muss jetzt nicht mit allen im Haus befreundet sein, aber ich finde das schön, wenn man weiß, mit wem man zusammen wohnt. Kann ich gleich mal für die Neuen, ich ziehe ja jetzt hier hin.
0: Also, so genau.
5: Ich habe gern meine Ruhe, das ist klar. Aber ich habe auch gern Kontakt zu den Menschen, mit denen ich mir ein Haus teile. Also, ja,
4: nimmst du denn Pakete auch an für andere?
5: Das auf jeden Fall. Ich finde das irgendwie ein Akt der Mitmenschlichkeit, damit der andere nicht durch die ganze Stadt muss und sein Paket irgendwo am Kiosk abholen. Also Postfilialen gibt es ja immer seltener. Und dann musst du halt irgendwo. Deshalb finde ich das nett, die Pakete für die Nachbarn anzunehmen. Außerdem kann man auch mal so ein bisschen gucken, wer was bestellt und so.
0: Das finde ich auch mal.
6: Zu welchen Themen kriegst du die meiste Fanpost zu deiner Stimme?
7: Nein, natürlich. Also das mit der Fanpost hat ein bisschen nachgelassen. Also
6: ja, bei mir auch. Woran liegt das? Meinst du, da schludert jemand in der Poststelle?
7: Das ist alles schon gesagt. Nein, ich muss gestehen, ich habe mir echt auch ein paar schöne Sachen aufgehoben. Da waren auch ein paar Sachen dabei. Ich weiß noch, meine Tochter hatte mal irgendwann mal Lust gehabt, so nach dem Motto, mal die Briefe so zu öffnen und hatte dann so einen Brief in der Hand, wo ich nur sah an einem Foto, dass sie bitte nicht sehen sollte.
6: Ja,
7: das war dann nicht so wie mit Udo Lindenberg und Frau von Gössel. Das war ein bisschen härter. Das konnte man auch nicht mehr als frivol bezeichnen. Aber es waren schon tolle Zuschriften. Ich reite gerade durch die kanadischen Wälder und denke an sie. Ja, ich
6: meine, das ist doch wunderschön. Wie toll. Da würde ich aber mal Kontakt aufnehmen.
7: Ja, nee. Ich weiß nicht, ob der noch lebt.
6: Ist ja, ja, nee, dann nicht so. So einen alten Reiter da drauf.
7: Nein,
6: nicht.
7: Aber tolle Gedanken.
6: Du hast einen Lachflash gekriegt, der aber wirklich vom Feinsten war. Und der war auch so, dass man merkte, ich glaube, dass man morgens das war ja früh, auch nochmal eine andere Prädisposition hat als abends um 20 Uhr. Weil du hast dann stellenweise auch wirklich locker gelassen. Wir gucken mal kurz rein.
7: Bundeskanzler Scholz trifft sich. Oh Gott. Es tut mir jetzt echt leid. Das ist jetzt nicht. Oh Mann. So, aber jetzt. Bundeskanzler Scholz trifft sich heute im Kanzleramt mit Vertretern der deutschen Chemieindustrie, um über die Zukunft der Branche zu beraten. Nein, ich krieg das. Ich muss es hin. Schwerpunkt sind die hohen Energiepreise. Wirtschaft und Gewerkschaften fordern Entlastungen.
6: Sehr, sehr lustig, ja. Fantastisch. Sehr lustig. Sehr, sehr, sehr lustig, wirklich.
7: Aber mal ganz ehrlich. Also das russische Fernsehen hat diese Sequenz auch gezeigt und hat dann gesagt, also in Deutschland ist es schon so weit, dass die Moderatoren jetzt schon über den Bundeskanzler lachen.
6: Oh Gott.
7: Das hat mir eine Freundin erzählt, die russische.
6: Ja.
8: Aber ich meine, es ist doch furchtbar, nicht? Also man kann sich nicht bremsen. Mir ist das ja auch schon mal passiert. Und dann ist mir die Wimper, die ich hatte, die saß dann hier.
9: Neulich fand ich auf dem Flohmarkt ein chinesisches Schlüsselchen. Außerdem entstand dort ein schlesisches Schlüsselchen. Seit dem geflissentlich genüsslichen Kauf bewahre ich das Schlüsselchen im Schlüsselchen auf.
10: Ja, sehr gut.
6: Oh,
2: Vielleicht finde ich nächstes Mal ja ein schlesisches Schlüsselchen und dazu passend ein chinesisches Schlüsselchen. Dann, Juhai, hätte ich quasi zwei schlesisch-chinesisches Schlüsselchen-Schlüsselchen.
6: Ja, auch noch im Rhythmus.
10: Das ist der kürzeste, aber gleichzeitig auch der schwierigste.
6: Rhythmus.
10: Nee, also um den auszusprechen.
6: Okay.
11: So, aber ich versuch's. Dir wird es gelingen.
10: Mal schauen. Neulich fand ich auf dem Flohmarkt ein chinesisches Schlüsselchen. Außerdem erstand ich dort ein schlesisches Schlüsselchen. Seit diesem geflissentlich genüsslichen Kauf bewahre ich das Schlüsselchen im Schlüsselchen auf. Vielleicht finde ich nächstes Mal ja ein schlesisches Schlüsselchen und dazu passend ein chinesisches Schlüsselchen. Dann Juhai. Hätte ich quasi zwei schlesisch-chinesische Schlüsselchen, Schlüsselchen. Ja.
11: Du bist seit 2017 Chef der Salzburger Mozartwochen. Und da heißt es, würdest du immer, bevor du auftrittst, ein Frankfurter Würstchen mit Senf essen.
6: Oh, direkt vor der Tür, oder?
11: Ist das gut für die Stimme? Oder, also ist der Senf irgendwie stimulierend für die Stimmbänder? Oder ist es einfach Leidenschaft?
12: Ja, genau. Es ist nur Leidenschaft. Ja. Vielleicht ist es gut, aber ich würde nicht das zu meinen Kollegen sagen, man muss Würstchen essen.
11: Kamillentee oder sowas.
12: Aber das ist gut.
11: Katharina,
12: Rituelle, bitte.
11: Ja, haben Sie auch eine bevor, wenn Sie auf der Theaterbühne stehen, gibt es auch ein Ritual in Ernährung?
13: Nein, aber ich weiß, dass mir eine Sängerin, mit der ich als ganz junges Mädchen, 13, in der Drei-Groschen-Oper gespielt habe, die hat mir einreden wollen, dass es ganz toll für die Stimme wäre, den eigenen Urin zu trinken. Oh. Fand ich dann doch ein Ritual, wo ich dachte, muss man das probieren oder muss man es nicht probieren? Ich weiß nicht, ob es wirklich helfen würde.
12: Es hilft, aber es ist nicht gut. Nein. Ja.
6: Aber besser nicht so. Liebe KI, wie müsste eine Frau aussehen, die Max Giesinger gefällt? Bitte um eine kurze Antwort. Jetzt kommt's. Er hat keine Vorlieben bei Haarfarbe. Blond, brünett oder rothaarig, ist es alles möglich. Sie sollte nicht größer sein als er. Und in seiner letzten Beziehung waren seine Partnerinnen meist dunkelhaarig. Okay. Soll ich mal fragen, wo man die am besten kennenlernen kann? Ja,
14: mach doch
6: wo könnte
14: Wochenende
6: Max
14: jetzt,
6: Giesinger oder? Diese Frau am besten kennenlernen?
11: Italien. Kommt jetzt.
14: Eine verrückte Welt.
6: Kleine Konzerte und Wohnzimmer-Gigs.
14: Ah, das müsste ich mal anfangen. Ja. Es war doch sowas hier gerade, oder?
6: Ja, ja, ja, so, ja, hallo? Guck doch mal, ob jemand dabei
14: ist. Hallo? Ja. Wo seid ihr denn? Wo sind wir denn?
15: Man kann aber mit KI, man muss keine Angst haben, Spaß haben. Und das habe ich abends mal gemacht. Ich hatte Langeweile und habe gedacht, wie kriegst du Chat-GPT mal dazu, in Probleme zu geraten? Und ich habe Fragen gestellt, die dieses Programm nicht direkt beantworten könnte. Das kann jeder mal ausprobieren. Ich habe gefragt als erstes bei ChatGPT, wenn ein Schlafforscher abends ins Bett geht, ist das Freizeit oder sind das schon Überstunden? Da war es schwierig. Dann habe ich gefragt, fahren Hindus Hondas? Und wenn Hindu, wer fährt dann zurück? Und meine dritte Frage war, hat ein asiatischer Koch in Teilzeit eine Wok-Life-Balance? Da war also Ende. Was mir Hoffnung war.
11: Ich bin ein großer Freund von Dithmarschen, aber man tritt Dithmarschen nicht so nah, wenn man sagt, mit dem schnellen Internet konnte Dithmarschen bisher nicht punkten, bis Fresh Torge kam. Wie hast du das hingekriegt?
16: Wir hatten wirklich sehr lange privat kein Internet bei uns zu Hause im Dorf. Ich wohne so kurz vor. Ist wirklich so.
6: Also
16: das
6: bis wann?
16: Bis letztes Jahr.
6: Das kann man sich nicht
16: Internet
6: vorstellen. Gar nicht.
16: Nee, gar nicht. Also nicht mal diese 16.000er Leitung, wo du irgendwie so das.
11: Aber hatten. Es war schön friedlich.
16: Es war sehr friedlich, bisschen langweilig, ja. Und dann mussten wir tatsächlich Unterschriften sammeln, weil erst ab einer gewissen Anzahl an Unterschriften hatten sie gesagt, das lohnt sich da dann Internet irgendwie zu verlegen. Und wir haben halt sehr viele ältere Damen und Herren auch bei uns im Dorf. Ich wohne kurz vor Wesselburen. Und dann mussten wir wirklich so ein bisschen klingen und denen das erklären, dass sie das bitte unterschreiben sollen.
11: Ja.
16: Weil die ja auch, also die haben immer gesagt, wir brauchen das ja nicht, wir nutzen das ja nicht. Aber die haben das gar nicht so verstanden, dass irgendwann ohne Internet halt nichts mehr geht, die Immobilie nichts mehr wert ist. Und wir haben es knapp hinbekommen, aber wir haben jetzt
11: Internet. Ach, schön. Ja. Ich habe diese Gesprächssequenz im Ohr noch, dass bestimmte Feste nur dann reibungslos gehen, wenn du nicht zu viel Schnaps getrunken hast.
6: Ach so,
17: Ja, och, och, da können wir ein Lied von singen, aber so sehr lange her. Ne? Ja. Wir wahrscheinlich auch. Ja, in Dänemark trinkt man gar nicht so viel Schnaps, man trinkt da auch sehr viel Wein.
11: Ja.
17: Ich bin kein Weintrinker.
11: Ja, dänischer Wein, ich weiß nicht, ob das
17: so ist. Ich bin eher so der Gin-Tonic-Typ und komme da ganz durch.
11: Dänischer Wein, dann stehen die Zahnhälse frei wahrscheinlich.
17: Es gibt nicht Wein.
11: Alte Dame des Poppens ist am vergangenen Montag 70 geworden.
18: Ja.
11: Ja. Weil wir wollen mal feiern. Wir wollen mal feiern, und zwar, das ist dein Lieblingsgetränk, Skinny Beach.
18: Ja, ich habe das
6: Beach, letzte Mal. Mensch. Skinny Beach.
11: Stimmt, Skinny so Beach.
18: Ist doch wurscht. Dazu gibt es natürlich eine Geschichte.
11: Aber
6: Son of a Beach.
11: Ja, aber Skinny Beach ist natürlich super. Was hat's mit dem Getränk auf sich?
18: Naja, es hat wenig Kalorien oder so gut wie gar keine.
6: Was? Was sagst du mir erst jetzt? Gibt es einen Spitzenreiter, der in der Gunst des Publikums besonders hoch steht? Also gibt es irgendwas, was ultra viele Likes hatte?
14: Es gibt zwei Sachen. Es gibt das, was wir am Anfang haben wir was gemacht, was bis heute eines der meistgeguckten Videos ist. Wir nannten es damals rasierten Blumenkohl.
6: Ja.
14: Weil Blumenkohl kann man tatsächlich sehr gut roh essen. Mhm. Habe ich mal erfahren bei einem Lieblingsitaliener in Köln. Mhm. Da hat er mir so einen Teller hingestellt mit relativ dick geschnitten, rohen Blumenkohl, einfach nur Zitrone, Parmesan und ein bisschen Olivenöl drauf. Ich dachte, was soll das denn? Hab das probiert und habe es ein bisschen geklaut, haben es aber viel dünner abgeschnitten, aber genauso mariniert. Und das ging damals durch die Decke. Für damalige Verhältnisse war so um 2020, hat das, glaube ich, 7-8 Millionen Aufrufe gehabt.
6: Nein, nicht dein Ernst. Genau. Rasierter Blumen, wegen dem Wort rasiert.
14: Ja, du musst ja aber
6: ne? Rasiert, total nackter, versauter Blumenkohl.
14: Ja, genau.
6: Und schon kommen ja, die genau. Leute. Komm. Ja.
14: Sex sells. Sex sells. Und das andere ist tatsächlich ein Video, wo wir ein...
6: haarige Eier.
14: Nee. Was? Erzähl mehr von zu Hause.
6: Entschuldigung.
14: Ist das dein Lieblingsrezept, oder?
6: Ja, hab ich das gesagt? Sagen.
11: Pass auf, es gibt den Fuji, holt mal den Fuji rein. Pass mal auf, weil das musst du jetzt, das ist ein Berliner sozusagen.
13: Pass auf, okay. Ja, pass auf. Wie ja. Die Nick, meine Bandbreite ja. Zwischen Hochkultur und Trash,
6: krieg die ich
13: bildet
6: den Fuji?
13: Eigentlich ganz Berlin ab. Ja. Denn wir haben ja dieses Weltkulturerbe und gleichzeitig gibt es Neukölln.
11: Ja.
13: Und dieses Neukölln ist ja ein Schmelztiegel der Kultur.
11: Ja.
13: Und da ist dies das Kultgetränk.
11: Ja.
13: Das ist... Weinbrand mit Cola. Oh. Natürlich möglichst wenig Cola. Wenig Cola, viel Weinbrand. Und es macht glücklich. Du bist dann wie desinfiziert. Von
11: das kann man
13: da kann nichts mehr schief
11: gehen. Ja. Ja, ja. Pass auf, jetzt müssen wir noch mal auf Promi.
13: Das spült so richtig durch, da sind alle Viren gekillt.
11: Meine Oma pflegte,
13: du bist damit geimpft.
11: Ja, meine Oma pflegte zu sagen, unter den leichten Landwein ist mir der Cognac am liebsten. Das kommt mir jetzt gar nicht. Aber das
13: riecht auch so schön nach Cognac.
11: Ja, das war ihr Kneipenspruch. Aber der, oh meine Güte, meine Speiseröhre verabschiedet sich gar nicht.
19: Wir essen jetzt alle die Torte. Oh, dann nimmt der Aaron uns alle mit ins Berghain. Bitte schön.
20: Danach geht ihr alle ins Berghain. Ja, wer hier?
21: Was ist denn mit Drogen?
19: So, wer
21: da fehlt doch noch was.
17: Zucker ja heutzutage so. Schon eine Droge, also ja. Sind wir schon dabei.
19: So, würdet ihr das einmal probieren? Möchtest du schon mal probieren? Hast du noch eine Gabel?
20: Wäre mir eine große Ehre.
19: Wir müssen das ja verkosten und sagen, wie es schmeckt.
11: Ja.
19: Daniel, bitte.
20: Ich fange jetzt an?
19: Einfach ja, fang an. Fang an.
11: Das kann nicht mehr.
19: Das dauert ja einen Moment.
20: Ah, das kann jeder backen.
6: Schichten.
19: Oh.
6: Nein,
19: die Schichten sind aber das Wichtigste offensichtlich.
6: Super wichtig.
19: Warum sind die Schichten so wichtig, bitte?
20: Habe ich ehrlich gesagt auch komplett.
17: Das ist ein Porno.
19: Ja, schmeckt gut?
11: Super.
17: Das ist ein Klassiker. Also von daher.
20: Unglaublich.
17: Naja, also beim
21: auf Kindergeburtstag.
11: Das würde ich schon Porno.
6: Nein, das ist doch.
19: Wie lange braucht man, um sowas zu machen?
11: Natalia sagte gerade, das wäre ein bisschen Porno.
17: Das
11: ich dachte gerade, wenn Natalia, wenn das für dich schon Porno ist, dann möchte ich dein Privatleben nicht haben. Also. Es gibt ein Lieblingsgericht, was du immer an, was du, also Gericht ist gut, dass du nämlich Lebkuchen mit Milch.
22: Oh, ja, die, aber, also, sorry, ich darf keine Werbung machen.
11: Doch, doch.
22: Aber ruhig. Diese Dinger von Aldi, diese. Ah. diese fette Packung, weißt du, wenn du die dann so vernichtest und einfach 28 Milliarden Kalorien.
11: Ja.
22: Und dann mit Milch nach.
11: Die von Lidl sind übrigens auch, also in dem preisgünstigen Segment. Das
22: Verstopfung,
11: ist
22: acht Jahre lang Verstopfung.
11: Super.
22: Aber es lohnt sich, Leute. Ich sag euch, ich liebe das überall.
11: Und wir wollen das jetzt mal machen. Also, wir haben das nämlich vorbereitet.
22: Echt?
6: Endlich! Da freue ich mich schon den ganzen Abend drauf. Muss ruhig rein.

0: Irgendwie, ja, ja.
1: Ihr seid die Besten.
0: Ja, pass auf. Jetzt. Ja.
1: Hey, danke schön. Oh mein Gott.
0: Und dann nimmst du die und trinkst diesen ganzen...
1: Nein, du darfst es nicht tunken, weil das ist ja jetzt auch... Also das hat einen eigenen Geschmack, das musst du genießen. Und dann musst du mit Milch nochmal alles neutralisieren. Und dann nochmal diesen Geschmack genießen.
0: Okay.
2: Okay. Das ist einfach, man ist hin und her geworfen.
1: Ja,
2: einfach.
1: Das ist wie beim, also wie wenn man so Kaffeetest oder bei in so Parfümläden.
2: Genau.
1: Hat man immer so eine Kaffeebohne, wo man dann nochmal Kaffee und dann Parfüm wieder riechen und so mache ich es auch.
0: Ich glaube, die Barbara kriegt nervöse Zuckung. Wenn, wir haben nämlich schon heute früh angefangen, ein Gläschen zu trinken, weil wir hatten was zu feiern in der Redaktion. Das wollen wir aber verschweigen jetzt.
2: Ich bin auf Pegel gewesen, ehrlich gesagt.
0: Und Barbara.
2: Das sieht mir gar nicht ähnlich. Und das sind die Löffel, mit denen man den Alkohol zu sich nimmt?
3: Ganz genau, das sind Zinnlöffel. Nimmt man in die linke Hand, weil der Ammerländer arbeitet mit der rechten.
0: Barbara, nicht alle auf einmal.
2: Ach so, ich muss nur einen.
3: Einen, ja.
2: Sollen wir das einfach mal durchgehen?
3: Gerne.
2: Oder jeder nimmt sich einen Löffel. Gerne. Gib bitte weiter.
0: Auch Isabel wird wieder.
2: Guck mal, Isabel sitzt gleich aufrecht. Ja, bitte.
3: Dann gibt es einen Trinkspruch dazu. Ich habe das praktische halbe Mal für dich mal aufgeschrieben.
2: Ja.
4: KI oder Andrea Berg?
3: Nee.
2: Ja, gut, aber erstmal will ich den Alkohol.
3: Die Löffel?
0: Ja, sag mal,
2: Gleich, ganz ruhig.
0: Er fing an
2: für dich ist keiner mehr übrig.
0: Ich hatte meine Freundin aus dem Ammerland, die sagt, ich sehe die.
3: Genau, so geht
0: und
3: das
0: dann geht's weiter, ne? Ich sehe die.
3: So, ich schenk mal ein.
2: Jawohl.
3: Würdest du weitergeben?
2: Stopp, oh Gott, bitte.
3: Und der Trick dabei ist, während ihr einschenkt, der Löffel muss so, ohne ihn ganz in den Mund zu nehmen, muss sauber geleckt werden. Man legt ihn danach umgedreht auf eine Serviette. Und wenn dann noch ein kleiner Tropfen drauf ist, musst du die nächste Runde bezahlen.
0: Das wollen wir nicht.
2: Das ist
0: nein.
4: Gefährlich. Das wird mir nicht passieren.
0: Wir trinken jetzt mal auf unser...
2: Nee, jetzt gar nicht. Ich mach mal jetzt mal einen Strengspruch hier.
0: Ach so, ja.
2: Warte mal.
5: Du musst das links ausmachen.
3: Ich sag's für alle und Barbara, du antwortest.
2: Ja, natürlich.
3: Ja. Ja. Upladütsch.
2: Ja, ja.
3: Ich seh die.
2: Das freut mich.
3: Ich soap die Toe.
2: Dat do.
3: Prost.
2: Prost. Oh,
0: Prost.
6: Prost.
3: Halt. Ich heb die Toe soapen.
2: Hessen rechten Droppen.
3: Ja. So heb wie dat immer, Don.
2: So schall dat auch wieder gut.
0: Ja.
7: Aber trotzdem hast du dir doch heimlich meine Wurst gekauft.
8: So ist es. Ich wurde ab und zu mal, also es gab nicht oft, es wurde ab und zu dann mal losgeschickt zum Metzger Wurst kaufen und habe mir dann immer Kantwurst gekauft, heimlich.
7: Mhm. Eckige Salami.
8: Eckige Salami, auch eine tolle Idee.
7: I love it. Ja.
8: Irgendwie Salami eckig zu machen.
7: Ja.
8: Eckige Salami. Und das habe ich mir dann immer so dick gekauft und habe das bei uns, wir hatten so Doppelfenster, Altbau, das
7: versteckt.
8: War recht undicht, vor allem im Winter. Da hatte ich, im Winter hatte ich das da versteckt und im Sommer.
9: Gut zur Dichtung auch. Ne?
7: Ja, klar.
8: Ja, das war perfekt. Also ich habe sie nicht aufgelegt und reingeschoben, sondern ich habe sie in der Packung unter diesen Fensterkissen gemacht. Und im Sommer habe ich mir den Parkettboden, so ein alter, löchriger Parkettboden, den habe ich aufgemacht und da habe ich drunter, unter dieser Schüttung, habe ich mir so was Kleines gebaut.
9: Eine Barrikwurst. Das ist eine holzgezogene
2: Eine Barrikwurst. Ja, oder Staubwurst.
0: Das kann Polly, was andere Zwergdackel nicht können.
10: Also erstmal finde ich, muss man berücksichtigen, dass sie der süßeste Hund der Welt
2: das stimmt,
10: ist. Ich habe vorhin schon zu Barbara gesagt, wenn es schief läuft, mache ich einfach guck mal.
2: Oh Gott, sie guckt so süß.
0: Ja, es ist, ich habe vorhin gesagt, ich habe mich noch nie am Arbeitsplatz verliebt. Es war heute das erste Mal, weil als ich in die Augen von Polly geguckt habe, habe ich gedacht, mein ganzes Leben bisher war nutzlos.
10: Nutzlos. Nein, nicht nutzlos. Es war sinnvoll, weil es hatte ich zu diesem Moment heute.
0: Es hat mich zu diesem Moment gebracht.
7: In der Runde weiß ich nur von Anne, dass, Anne, dass du ja auch eine begeisterte Hundemutter bist.
11: Also auch seit zwei Jahren. Also der Hund ist jetzt zwei Jahre. Die Hündin, da legt es Wert drauf. Also wobei, ich weiß es nicht, ich habe sie Teddy genannt. Eventuell, wenn sie zur Schule geht, kann sie sich entscheiden, als was sie sich wirklich empfindet.
7: Wie süß.
11: Ja, das ist die kleine Teddy.
0: Oh.
11: So, und die Teddy, die habe ich auch erzogen. Ich finde, es ist mir so ganz gut gelungen. Ich schreibe es aber mehr ihr zu als mir. Und am Anfang auch, ich hatte eine Hundetrainerin, die kam zu mir und hat dann mir beigebracht, ich solle ihr auf jeden Fall erstmal zeigen, wichtiger Befehl, bleib. Sie sollte in so einer Box bleiben. Und dann habe ich sie in diese Box irgendwie reingekriegt und dann sagte ich, bleib. Aber ich sagte, bleib. So mit Stimme hinten hoch. Und die Trainerin sagte, nee, ich sollte jetzt mal richtig anranzen. Das würden Frauen eben ungern machen, aber das ginge nur so. Und ich sollte mit der Hand das wirklich auch klar bedeuten, Spannung drin und dann so, bleib, habe ich so diesen kleinen Hund angeführt.
0: Auf die Nase?
11: Nein.

0: Dass du das nur in die Richtung sagst und dann die Teddy so, denke, was ist jetzt mal, was ist mit ihr los? Aber dann hat sie es auch gemacht. Also das habe ich ja auch gemerkt. Und später mich natürlich dann gleich wichtig gemacht bei anderen HundebesitzerInnen, dass ich dann sagte, nee, so können Sie nicht mit dem Hund sprechen. Wenn die so sagen, komm eventuell.
1: So war das. Ja, aber das erfährt man aber auch. Man sollte mit dem Hund in einer hohen Stimme sprechen. Das habe ich auch am Anfang.
0: Ja, aber wahrscheinlich nur, wenn man lieb ist und ja, so. Oder wenn man sagt, fein gemacht. So. Wie kloppt man durch die Gegend rennt, wie oft ich sage, fein, Teddy, echt toll. Ja,
1: wofür ich meinen Hund alles lobe, wenn er Pipi macht.
0: Ja, genau.
1: Fein.
0: Ja,
1: das, ja, ganz das fein gemacht. Ja,
2: das ist so. Der neueste Hundezuwachs hieß, glaube ich, Petra.
3: Heißt nee, die Nick? Mutter hieß, nee, die Mutter hieß, das war so, das war, die hieß Doris. Also ich habe russische Windhunde auch. Okay. Das ist ja für einen russischen Windhund schwierig, Doris zu sagen. Also dachte ich auch, wie kann man die, die wissen auch, meine Russen wissen nicht, dass der Krieg ausgebrochen ist in Russland. Ich sag das nie. Ich sag auch, als Palina Rozhinsky vor kurzem da war, sag ich, die reden gern mit den Russisch. Ich sag, bitte sag denen das nicht. Die haben keine Idee. Die glauben noch an die alte Zarenzeit, die haben wirklich keine Idee. Nee, es war so, dass wir halt Doris hieß die Mutter und dann ist es ja so in einem P-Wurf hieß es, es muss ein P-Name werden. Dann dachte die Züchterin, nennen Sie doch Petra. Ich habe gesagt, das kann ich nicht. Und so ein russischer Windhund. Da dachte ich, mach's französisch, deswegen heißt die jetzt Perrine. Aber es ist eigentlich Petra.
2: Gibt es denn No-Gos bei Namen für deine Hunde?
3: Also ich mag nichts, was man zu laut schreien kann. Ich hatte als Kind Nachbarn, die hatten immer Kinder, so, die hieß eine Elke. Dachte ich, Elke kann man so ordinär schreien. Elke.
4: Heißt meine Mutter?
3: Wollte ich nie. Ich wollte nie Namen.
4: Weiß ich jetzt nicht.
3: Aber Elke, waren es Elke. Und da dachte ich, ich mache nur Namen, die sanft sind. Deswegen heißen meine Hunde Alaya, Idaya, so heißen die dann. Und so.
2: Alaya, Idaya.
3: So was ich könnte so Ivy, so sanftes Zeug. Emi heißen die. Und
4: du kannst Elke auch nett sagen. Elke.
3: Ja, aber Elke, habe ich schon gewinnt.
4: Elke, komm nach Hause.
3: Nee, weil das die Nachbarin das gemacht hat. Elke. Ich will auch nicht Rita und so. Also,
5: aber schreist du denn überhaupt die Hunde nach?
3: Nee, ich habe die noch nie angeschrieben. Das kennen die gar nicht.
2: Also, wie kommen die denn zurück? Also, wie
3: die zurückkommen?
2: Ja.
3: Ach, wenn die denken, jetzt ist Zeit. Also ich. Nein, ich. Also, ich dachte das gar nicht. Also, nein, die kommen so aus Liebe zurück. Also ich muss ehrlich sagen, ich habe mein Leben lang Hunde und Windhunde. Ich weiß nicht, wie viele Generationen. Ich habe überhaupt keine Idee. Da hatte der Sender sich mal ausgedacht, mit den Ritter zu schicken. Da hat er gesagt, ich habe gesagt, was soll ich denn? Das Einzige, was ich dem sagen könnte, ist, sie sind seit einiger Zeit aus meinem Bett ausgezogen, was ich immer schade finde. Als Welpen sind die da, da sind die ganz cozy und dann irgendwann mit so 5 Monaten denken die, wir gehen. Da dachte ich, das könnte ich dem Ritter sagen. Wie kriegen wir die zurück ins Bett? Aber sonst haben die nichts, was ich denen. Ich habe da überhaupt keinen Anspruch, dass ich so, komm, Platz. Die laufen hübsch und so. Ich habe Gott sei Dank Plätze, wo die laufen können, sind irgendwie auch ein bisschen reduziert durch den Zaun irgendwann. Aber ansonsten sind die absolut, die kommen aus Freude. Die müssen auch nichts erholen oder die auch Agility, das will ich gar nicht können mit meinen. Da gucken die dich an, da denken die, was will der von mir, der Mann? Also wenn wir mal Leute da haben mit Hunden, die so alles können, dann gucken die mich an und denken, Gott, wie degeneriert der gerade. Wirklich, das würden meine nicht machen. Dann sind die erschüttert, wenn mal so ein Dackel kommt und der so bellt, dann sind die auch ganz schnell weg und denken, ah, so viel Hund. Also das, ich habe die gern, weil die etwas anders sind. Und wer jemals mit Windhunden gelebt hat, das ist ein anderes Leben, würde ich sagen.
6: Mein Hund ist wichtig für mich, ja, weil gell? Das Ganze an dem Rumpfriemen
0: ist ein Therapiehund
6: ist
0: fast.
6: Oxytocin, also löst das Bindungshormon aus. Deswegen streichen
0: bei dir?
6: Nee, bei jedem.
0: Bei ihm?
6: Also nee, bei jedem tatsächlich, bei den Tieren und bei Menschen. Wenn ich jetzt den Florian streichle, was ich nicht darf.
0: Ja.
6: Dann hätten wir
0: was beide, darf man ja heutzutage ja, man nicht mehr.
6: Das löst das Gefühl, so ein Bindung, so ein Gefühl von ich fühle mich wohl und Bindung. Deswegen ist der Hund tatsächlich wichtig für mich, weil ich dauernd an ihm rumfummeln darf. Mein Mann findet es irgendwann außerhalb von Sexualität ein bisschen nervig, weil ich so fit. Also ich habe ja ADHS und ich mache dann immer die gleichen Berührungen. Wenn ich kurz mal nur so zum Darstellen. Ich kann eine halbe Stunde bei meinem Mann so machen, während wir.
0: Das würde mich auch nerven, muss
6: jeden,
0: ich ehrlich sagen.
6: Jeden normalen
0: das würde sogar den Florian nerven, ja, obwohl er echt gerade im Leben
6: nicht.
0: Ist.
6: Ja.
0: So, also schafft euch einen Hund an!
7: Heute ist der Tag des Haustiers.
4: Ist das so?
7: Heute ist der Tag des Haustiers. Wir haben dich,
4: ich grüße Eddie und Oscar damit ganz herzlich.
7: Eddie ist dein Hund, also Eddie ist besser als alle anderen Hunde.
4: Anders, aber er ist wirklich besonders.
7: Er hat
4: wie mit den Menschen. Es gibt halt Menschen, die sind so, ja. Ne? Und dann gibt es halt Menschen, die sind Seelchen. Und so ist es mit dem Hund.
7: Das ist Eddie Bause. Und was hat's mit dem, also was macht ihn anders?
4: Also um ihn ganz kurz zu beschreiben mit einem Satz. Wenn es mir nicht gut geht, wenn ich zu sehr Stress habe, fängt er an zu humpeln. Und ich war mit ihm beim Arzt und ich habe, als er das erste Mal machte, und ich dachte, was hat denn der Gelenkschmerzen, Arthrose, was ist denn mit dem Hund los? Und ich musste den fast tragen, weil der so gehumpelt hat, bis ich wirklich, jetzt lacht nicht, eine Osteopathin für Hunde zu Hause hatte. 10 Minuten auf den Fußboden gelegt habe und er hat, und das war wirklich kurz nach dem Tod meines Ex-Mannes. Und es war viel schlechte Energie im Haus. Und dann sagte diese Frau zu mir, Inka, ist hier Trauer im Haus? In dem Moment habe ich so angefangen zu weinen.
7: Das ist irre.
4: Und ich hatte das aus dem Hund rausgeholt, hat mir erklärt, wie ich dem Hund erkläre, dass das nicht sein Problem ist und dass er sich nicht um mich kümmern muss. Wie man das eigentlich Kindern erklärt. Die Kinder sind nicht die Freunde der Eltern, wenn die Sorgen haben. Und die müssen die nicht trösten. Und ich weiß jetzt immer, wenn er so ein bisschen anfängt zu humpeln, ich glaube, heute Abend ist es wieder so weit, wenn ich nach Hause komme, weil ich da arg im Stress bin nach unserem Gespräch. Nein, also ich weiß jetzt, wie der Hund nicht humpelt. Und da merkt man, was das für eine Seele ist.
7: Aber es sollte es mal wieder einen Mann in deinem Leben geben, der hat dann wirklich eiserne Kriterien zu erfüllen. Er muss nämlich humpeln, wenn es dir schlecht ist. Also, das ist ja...
5: Ich hab mich schon gewundert, warum du so reingeschlurft bist.
7: Ich habe mal geguckt, du hast dich mit vielen Aushilfsjobs über Wasser gehalten. Und einer fiel mir besonders auf, du warst auch Wahlhelfer.
8: Ja, auch.
7: Was macht man als Wahlhelfer?
8: Naja, ich bin zur Stadtverwaltung gegangen, zum Personalamtsleiter und habe gesagt, guten Tag, ich möchte gerne arbeiten. Und dann habe ich eine Arbeit gekriegt. Und das war im Amt für Statistik und Wahlen.
7: Ja.
8: Und das war kurz bevor eine Wahl irgendwie ausstand. Und da musste ich ein paar andere Sachen machen. Viehzählungen und sowas. Wurde ich dann mit einem Freund, also wir, zu zweit sind wir, also da haben da angefangen.
7: Also Kühe und so. Also
8: Kühe, Schweine, Hühner und so. In die ländlichen Gebiete sind wir ausgeschickt worden mit unseren damals echt so langen Haaren, Afghanenmäntel, ständig eine Zigarette im Mund. Im Regen sind wir dann da hochgelaufen zum Bauernhof und stanken total wie so ein nasser Hund von diesen Pelzmänteln.
7: Und nach dem Schweinestall habt ihr noch mehr gestunken wahrscheinlich.
8: Richtig. Und dann hatten wir so Ausweise, so amtliche Ausweise. Also, muss ja vorstellen, stellen so zwei Hippies an der Tür und sagen, guten Tag. Sie müssen uns jetzt sagen, wie viele Schweine Sie haben, wie viele Kinder und sowas alles. Und dann haben die immer die Tür zu Haut ab, ihr Arschlöcher. Und dann habe ich immer noch gerufen, das wird ein Nachspiel haben.
7: Wir sind im Grunde bevölkert von unendlich vielen Tieren, Tierchen, Organismen, egal wie viel Hygiene wir aufwenden.
9: Auf unserer Haut wohnen kleine, entschuldige, aber ich muss das sagen, ich werde ja gefragt. Auf unserer Haut wohnen kleine Spinnentiere, Demodex folliculorum zum Beispiel heißen die. Die sitzen in den Talgdrüsen hier drin und zwar mit dem Kopf, der Hintern guckt raus. Die können wir nicht sehen, die sind so winzig, winzig klein, aber die wohnen da und leben von uns, die wohnen auf uns. Also,
6: die
9: wenn
6: sind
9: du
6: total
9: ein Baby,
6: süß,
9: ein
6: Leute. Baby,
9: die sind total niedlich.
6: Die sind total
10: haben so kleine Ohren, wie eine Maus.
9: Aber für Spinnenphobiker ist es natürlich nichts, aber auch die haben die. Als Baby hast du die noch nicht. Du musst erst besiedelt werden davon im Laufe deines Lebens. Mit 70 ungefähr ist die Vollbesiedelung da.
11: Manche Leute bezeichnen die Genitalien als Sitz des männlichen Denkvermögens. Warum nicht? Sie sind ja auch der einzige Teil des Körpers, dem wir einen Namen geben. Da können wir dann, wenn wir Sex wollen, sagen, der fühlt sich mega einsam. Wollen wir was für ihn tun? Das ist... Man hätte auch sagen können... Karl fühlt sich furchtbar einsam. Wollen wir was finden? Da gibt es viele Möglichkeiten. Ich habe meinen nach einem Heiligen benannt, damit wir Namenstag feiern können.
5: Wie heißt er denn?
11: Er heißt Antonius. Das ist der Universalschutzpatron, den man fast um alles bitten kann, unter anderem um das Auffinden verlorener Gegenstände. Deswegen heißt er in Österreich der Schlamper-Toni. Das habe ich übernommen. Mit Schlamper-Toni. Das hat so eine Laidback-Erotik. Toni starb am 13. Juni 1231. Der 13. Juni ist also sein Namenstag. Am 8. Juni habe ich Geburtstag. Da kann ich dann bis zum Namenstag meines Niedels am 13. eine Woche durchfeiern. Wer von Ihnen spricht auch mit seinem Toni? Bin ich wieder der Einzige. Na gut. Also früher, Toni sagte zum Beispiel, hey, siehst du die Mörderbraut da auf der Bank? Toni hat eine sehr schöne, tiefe Stimme. Ich sprach früher höher. Nein! Du bist zu dämlich, da geht was.
12: Was?
11: Na, was wohl?
12: Und wie soll ich das machen?
11: Bring sie zum Lachen.
12: Wie denn?
11: Zeig mich.
13: Das ist hier mein Outfit für 75 Jahre Grundgesetz. Ich war von unserem Bundespräsidenten eingeladen, wollte ein kleines Zeichen setzen, weil es geht ja darum, Grundgesetz, dass wir unsere Freiheit schützen. Das war mir sehr wichtig. Und das andere Outfit, das werde ich wahrscheinlich bei 15 Jahre Wilde Jungs anziehen.
14: Ach, das hattest du noch gar nicht an?
13: Ja, Teile habe ich davon, aber zusammen habe ich es noch nicht getragen. Und vor allem der Hut ist sehr, sehr schwer, der wiegt 3 Kilo.
14: Was? Und was will uns das sagen? Was hat das, was ist das alles?
13: Was will uns das sagen?
14: Das ist eine Schlange, oder was?
13: Ja, das ist eine Schlange. Wo ist denn der Schwanz? Da war der Gott.
14: Ach, hier. Da, da ist der Schwanz.
13: Das ist doch vollkommen falsch, haben Sie das wieder zusammengesetzt.
14: Aber wieso kommt der, ist der nicht hinten der Schwanz,
13: ach,
14: oder wie?
13: Nicht, bei mir ist doch der Schwanz nicht hinten.
14: Ach, der ist vorne.
15: Das Album heißt ja, hör nie auf damit. Wir haben, wir beide, muss ich ganz ehrlich sagen, wir haben es beide gesagt. Wir haben beide Sex damit assoziiert.
14: Oh, wow.
15: Hör nie auf damit. Aber ich glaube, es war
2: nicht ganz zusammen. Nicht zusammen.
15: Aber wir haben beide gesagt, hör nie auf damit. Wie ist es gemeint? Ich nehme an, es geht um was anderes.
16: Nee, hör nie auf zu tanzen, zu lachen, zu leben. Und hör nie auf, an dich zu glauben.
17: Können wir das ganz kurz verarbeiten?
16: Ja, ne?
17: Was passiert ist? Sie hat dich da einfach mit reingezogen. Stimmt das?
16: Ja, das auch.
17: Sie hat das einfach gesagt.
16: Aber schlussendlich soll ja jeder das finden, was er gut findet. Hör nicht auf damit, was dir gut tut. Ja. Bei den einen ist es das eine, bei den anderen das andere.
17: Ich versuch, die Kurve zu kriegen.
16: Ja, ich versuche, die Kurve nicht zu kriegen.
15: Also was, du meinst einfach das Schöne.
16: Das Schöne, das Gute.
15: Sag mal, Ricardo, ich muss Ricardo mal was fragen zum Thema Nachbarn. Ich erinnere mich, dass du bei Instagram, ich weiß gar nicht, ob du diesen Nachbarn noch hast, aber du hast häufiger mal was gepostet.
17: Ich weiß nicht, welche Nachbarn
15: es gibt. Da hört man die Nachbarn sehr laut beim Sex.
17: Ja.
15: Was? Hast du die immer noch?
17: Nee, ich bin weggezogen.
15: Wegen der Nachbarn?
17: Nee, ich fand das eigentlich ganz schön. Also ich fand es eigentlich ganz schön zu hören, dass die so nachmittags Sex hatten, weil ich mir dachte, schön, wenn sich Menschen im Haus lieb haben. Das fand ich irgendwie ganz gut. Und ich wusste das zumindest, dass ich nicht alleine im Haus bin, wenn der Alarm losging.
15: Aber es ist nicht so weit gegangen, dass du...
17: mitgemacht hast?
15: Nee. Nein.
17: Also da ziehe ich auch die Grenze.
18: Und dann habe ich mich bei einer Kuschelparty angemeldet. Und da muss man zunächst sagen, das ist eine Sache, die für sehr viele Menschen sehr viel bedeutet, weil es eine Möglichkeit ist, frei von Sexualität Zärtlichkeit zu erleben. Man bleibt angezogen und sich zu berühren. Und das Spannende ist, für mich war es ein bisschen fremd, aber man lernt...
15: Kannten am Anfang, die dich?
18: Ein paar Leute, ja, doch, durchaus. Aber ich habe gesagt, dass ich da auch kuscheln möchte. Und, aber man lernt am Anfang... Man lernt am Anfang etwas, das ist sehr sinnvoll, nämlich das...
14: 3 Jahre Schauspielschule, nur was kuscheln.
18: Ja, glaube ich. Ja. Aber da bleibt man nicht angezogen, wie ich die Schauspieler kenne.
14: Nein,
18: ja.
14: Wir haben das ganz professionell gemacht.
18: Aber jetzt pass auf. Ja. Und dann ist es so, du lernst zunächst die Distanz. Also wie lehnst du zum Beispiel eine Hand, die dich vorsichtig berührt, wenn ich die kurz berühren darf, also wirst du berührt. So, und wie lehnst du diese Hand jetzt ab, ohne dass du mir das Gefühl gibst, ich bin ein Arschloch und ohne mir das Gefühl zu geben, dass ich gleich zudringlich werde. Das ist eine sehr interessante Lektion, weil das lernen wir ja nie. So. Anschließend kuschelt man.
16: Aber wie lehnt man das ab? Das würde ich jetzt nicht wissen.
18: Siehste, wunderbar, zeige ich dir gleich. So,
16: okay, ich fasse dich jetzt an, du lehnst mich ab.
18: Genau. Und ich lehne dich zum Beispiel ab, indem ich jetzt deine Hand vorsichtig zurückführe, aber dich dabei freundlich angucke. dir den Blick halte und nicht so mache, fass mich nochmal an, wenn ich jetzt so mache, dann, oh, die Bordecki, klar, die fingert wieder und so. Was? Das ist es eben nicht, das macht man nicht. Ne? Okay. Sondern das zu tun, ohne dabei gleich eine Emotion zu haben, das ist tatsächlich ganz interessant. Anschließend wurde dann gekuschelt und dann wurde es für mich ein bisschen fremd, weil ich einfach gemerkt habe, ich kann mit wildfremden Menschen nicht kuscheln. Und dann habe ich mich an so eine Viererkette rangelegt, die da schon gekuschelt hat. Und da habe ich zu der Dame gesagt, die da lag.
19: Also Löffelchen.
18: Ja, ja, so etwa Löffelchen, ja, in
10: aber
18: deiner Welt.
10: Intim,
18: so, und dann habe ich also mich dran, habe ich so vorsichtig berührt, habe ich, darf ich? Und dann sagte die zu mir, probieren wir es mal. Ne? Und dann fühlte ich mich schon so geduldet. Ne? Und dann gab es so einen Stuhl, da konnte man sich verwöhnen lassen, also massieren lassen. Da habe ich schon das Wort verwöhnen, irritierte mich. Weil das kennt
19: weil Sex
18: so schlechten
19: war, du hast ja gesagt, kein Sex. Also verwöhnen und schon, aber kein Sex.
18: Nur angezogen, genau. Das ist so, jetzt kommt noch der gut bestückte Jochen dazu und verwöhnt dich. Und so, das wollte ich ja auch nicht. Ne? Das will man ja nicht.
19: Du bist endlich mal ein Mensch, der sagt, dass auch für dich der Wald die schönste Landschaftsform ist. Da bin ich immer wie so ein Partypuper, weil alle sagen, das Meer und die Dolomiten. Und dann komme ich immer um die Ecke mit der Wald. Und das
10: ja, ist aber der du Wald. Machst auch so moosige, dunkle...
19: Ja, moosige Wälder. Schön dunkel mit viel Regen. Ja. Lieb ich.
18: Ja. Ja.
19: Lieb ich. Aber das ist natürlich total unsexy. Weil alle die Menschen immer sagen, oh, Dolomiten und Meer. Und du bist auch Wald.
20: Ich bin auch Wald, aber ich würde nicht bestätigen, dass das unsexy ist. Warum?
19: Ja, vielleicht bei dir nicht. Aus meinem Mund kommt es komplett unsexy.
20: Ja, aber ich meine, ich habe mit Jägern gesprochen, die haben da schon einiges im Wald beobachten können.
10: Ich würde auch niemals in den Baumarkt gehen und mir Vlies oder Jutesäcke holen, um meine Pflanzen abzudecken bei Frost. Jeder hat alte Bettlaken zu Hause. Alter Baumwollschlüpfi tut's auch bei Jungpflanzen. Man muss einfach mal kreativ sein.
21: Einfach, meine Unterhosen sind so klein.
10: Also ich weiß nicht,
21: ob man damit zuverlässig eine Pflanze beschützen kann vor Frost. Würdest du was spenden vielleicht?
10: Also mit dem Stringtanker, Barbara, kommst du da natürlich nicht.
21: Nee, aber der Jans gibt uns eine von seinen. So, da können wir einen ordentlichen Olivenbaum über den Winter bringen. Ja.
10: Jetzt weiß ich, dass vor großen Modenschauen du für dich persönlich ein spezielles Ritual pflegst.
22: Die Unterhose meinst du?
10: Die Unterhose meine ich, ja.
22: Also ich weiß nicht, wo das herkam, aber das mache ich seit meiner ersten Modenschau. Ich trage niemals eine Unterhose, die ich schon mal anhatte.
10: Und auch wenn sie gewaschen
22: ist? Auch wenn sie gewaschen ist, die muss entweder einen Tag vorher oder am Tag der Show gekauft werden.
10: Okay, weil warum das damals einmal gut gelaufen ist. Aber lass es doch einfach mal weg.
22: Nee.
10: Ich seit Jahren ohne Unterwäsche läuft super.
22: Ah ja, super. Ja.
10: Also okay. Aber es ist wirklich wie beim Fußball, oder? Dann denkt man, einmal hat es gut geklappt, dann.
22: Ich habe das einmal vergessen.
10: Ja.
22: Und dann war es ungefähr anderthalb Stunden vor der Show. Und eigentlich habe ich das immer selber gekauft. Das war auch mein Spleen. Und dann musste jemand losgehen und die kaufen. Seitdem darf
10: du, der Kilian braucht noch eine Unterhose, frag mich nicht.
22: Ja. Seitdem darf die auch jemand anders kaufen. Ja.
10: Okay, in Ordnung. Ich meine, nur damit wir uns ungefähr und unsere Bedeutung in deiner Karriere einzuschätzen wissen. Wie hast du die Unterhosenfrage heute gehandhabt?
22: Es ist ja keine Modenschau. Also die Unterhose, die ich anhabe, die
10: hast
22: habe
10: du vorher
22: schon, länger.
10: Schon mal woanders getragen? Ja. Verstehe, dann wissen wir ja, wo wir stehen, Hubertus. Was machst du noch, um wirklich möglichst wenig Gewicht dabei zu haben?
23: Naja, Zahnbürste absäge, Etiketten aus der Kleidung trennen. Aber im Prinzip ist es eigentlich ganz einfach. Also man macht das in vier Schritten. Ne? Also erster Schritt wiegen. Also jeden Ausrüstungsgegenstand einzeln, also bis auf die Kopfschmerztablette, wird auf eine Excel-Tabelle eingetragen. So, dann an
10: das
23: der
10: kennst du ja noch aus deinem Job.
23: Genau, da war ich super top. Ne? So, dann optimieren wir da lang so lang rum, bis halt 5 Kilo rauskommt. Schritt 2.
10: Das sind leichtere Kopfschmerztabletten als andere, oder?
23: Also du kannst die Verpackung weglassen.
10: Ja, ja, klar, okay.
23: So, Schritt 2, das ist der wichtigste, weglassen. Das heißt, man geht das Position für Position durch und stellt sich bei jedem Gegenstand die einzig entscheidende Frage. Gibt es ohne dieses Ding ein lebensbedrohliches Problem? Lautet die Antwort nein, bleibt das Ding zu Hause und deswegen wandere ich zum Beispiel ohne Unterhose. Es gibt kein lebensbedrohliches Problem.
10: Aber ohne Unterhose.
23: Hat eine Funktion.
10: Das ist so Wahnsinn, ey.
23: Guck mal, unsere Vorfahren, die Urmenschen hatten auch keine Unterhosen, dann haben wunderbar überlebt.
10: Also ich wollte gerade sagen, also seit der Unterhoseneinführung ist eigentlich alles immer nur noch schlechter geworden. Trägst du wirklich die alten Sachen deines Vaters ab und zu?
0: Heute nicht.
21: Aber sonst? Aber manchmal hast du seine Hosen an, oder? Schon.
0: Heute habe ich gerade geguckt, ich habe immer zwei verschiedene Socken an.
21: Ja.
0: Aber meine Freundin hat mir diese Socken geschenkt.
21: Was ist denn da drauf?
0: Das sind Videos aus den 80ern. Nee, das ist ein Bild von ich und meiner Mama.
21: Oh nein, wie süß! Oh Gott,
0: und
21: wie süß!
0: Die andere Socke habe ich echt nicht extra gemacht. Und die andere Socke ist ich und mein Vater.
21: Och, das ist ja fantastisch.
1: Als Sie jünger waren, war bei Ihnen der Scheitel links.
21: Hubertus.
1: Und jetzt, wo Sie älter sind, ist der Scheitel rechts. Sie haben den Scheitel gewechselt.
3: Ja.
1: Oder den Friseur. Da ist ja nicht schlimm.
3: Habe ich tatsächlich öfter mal. Aber
1: ja, eben.
3: Das kann aber tatsächlich sein. Aber
1: ist das ein Zeichen an die Koalitionäre? Ich
3: so einen blöden Wirbel.
1: Ah ja, verstehe.
21: Und haben Sie noch nie gesprochen.
3: Nee, aber ich glaube.
21: Das hatten wir uns vorgenommen, aus Ihnen was rauszukriegen, was Sie noch nie irgendwo gesagt haben.
3: Da muss man sowas mal aufarbeiten.
21: Ja, absolut. Und wir machen es hier heute ganz gnadenlos. Wenn wir heute in die Runde gucken, außerordentlich schönes Haar, oder? Oder was sagt unsere Haarsprache? Also Haare sind ja, machen sehr viel des Erscheinungsbildes aus.
4: Ja, wir können darüber eben nonverbal kommunizieren und unserer Umgebung auch etwas über unsere Haare mitteilen. Wir können sie ja speziell frisieren, wir können sie färben, wir können sie kurz oder lang tragen. Und damit unterstreichen wir bewusst oder unbewusst einen Teil unserer persönlichen Identität, unseres Charakters oder auch einer Sache, die wir nach außen vermitteln wollen.
21: So, was man vorhat zum Beispiel am Abend. Also wenn man aufs erste Date geht, könnte ich mir vorstellen, ist ein Unterschied, ob man Pferdeschwanz macht oder...
24: Die sind alle so weit weg vom ersten
21: Date. Oder so nach vorne.
4: Absolut.
1: Aber wenn man wenig Haare hat, wie soll ich denn dann meine Persönlichkeit...
21: Ich hatte jetzt extra dich ausgespart. Jetzt müssen wir uns ja mal darüber klar machen, was sind Haare eigentlich? Also so richtig sexy ist es ja gar nicht, was so ein Haar ist, oder?
4: Also wenn man das jetzt rein medizinisch sieht, ist es totes Horn.
21: Totes Horn, Hubertus. Willst du davon wirklich was auf dem Kopf haben?
1: Ich bin heilfroh.
21: Ja.
1: Ich bin heilfroh.
25: Niemand hat so viel Verständnis und eine derartige Menschenkenntnis, wie darauf würde ich schwören, sie, meine Friseurin. Und sie hat ausgesprochen scharfe Scheren. Damit könnte sie Schafe scheren. Wenn Schafscherer-Scheren keine Schafen wären, könnte es sein, dass sich welche von den Schafen wehren. Drum ist es wichtig, dass bevor man Schafe schert, man sich erstmal um die Schafscheren-Schärfe schert. Denn Schafscheren-Schärfe ist ein scharfes Schwert, das sich nicht nur im Haarschnittbedarf bewährt. Sie ist die Beste, die ich kenne. Sie kriegt alles bewundernswert hin. Mittlerweile nenne ich sie meine Abschnittsgefährtin. Ich bin immer voll aufgeregt, kaum betrete ich ihren Salon. Doch sie ist jedes Mal total gut aufgelegt, ich bin völlig aus der Fassung. Sie schneidet bei mir ganz schön gut ab, sodass ich immer sage Hut ab. Sie ist eine Connoisseurin, sie ist meine Friseurin. Und sie beseitigt mit spielerischer Leichtigkeit manch leidige, haarige Angelegenheit. Sie ist keine Amateurin.

0: Yes, yes, yes.
1: Ohne Vorzeichen auf jeden Fall.
0: I haven't played it for a long time, so
2: habe ich lange nicht mehr gespielt.
0: I'm looking forward to
2: ich freue mich aber trotzdem.
0: To shit in my pants.

0: Musik war eigentlich noch viel früher Teil meines Lebens. Ich wollte eigentlich schon mit 5 dachte ich, Mozart, der ist ein toller Mann, den würde ich gerne heiraten. Aber er war leider schon tot. Und dann habe ich, aber...
1: Wäre das für dich ein gangbarer Weg gewesen, auch mal zu sagen, ich mache eine ernsthafte CD? Also ich mache wirklich eine...
2: Nein, wirklich. Also die Froni Fitz, die Cousine von meinem Vater, hat zu mir gesagt, naja...
1: Die Froni Fitz.
2: Die Froni, genau. Die gesagt, ja, also man kann so viel Talent haben, wie man will, aber irgendwann breitet man die Butter dann doch sehr dünn aus, wenn man zu viele Sachen macht. Oh. Und dann denke ich jetzt auch immer drüber nach.
3: Breitet ja. Die Butter aber sehr dünn aus.
1: Also ich sehe dich schon mit so Mackie Messer oder so. Weißt du, was Nachdenkliches von Bert Brecht? Vielleicht ein schwarz-weißes Cover oder so? Da kannst du dich noch mal von der ganz anderen Seite zeigen. Die Frisur, ja, dazu hältst du schon. Und ein Weihnachtsalbum?
2: Die Frisur ist eher so Paul Breitner, singt Mackie Messer. nee, sehe ich nicht richtig kommen. Also ich habe jetzt daran Spaß gehabt, an der Aufgabe irgendwas zu machen, was wirklich wo du wirklich sagst, du kriegst es nachher nicht mehr auf eine ungute Art, nicht mehr aus dem Ohr raus. Und der Song muss auch irgendwie gut sein. Das hat Spaß gemacht. Ich muss jetzt nicht eine CD aufnehmen. Ich muss wie andere Leute.
1: Ich weiß. Es gibt ja Leute, die einfach aus dem blauen Himmel heraus eine CD rausbringen. Und die Welt hat gar nicht drauf gewartet.
3: Ich hatte auch mal so eine Situation in der Dorfdisco damals. F3 hieß der Laden, weil der gehörte Günther Feldhus. Und das war sein dritter Laden. F3.
4: Genial.
3: Also Marketing-Genie. F3. Und dann ging ich zum DJ, weil das war um die Weihnachtszeit, wenn man nach Hause kommt und man ist in der Disco. Da lief zu meinem Entsetzen hier Rednecks Cut and I Joe. Ne? Und ich dachte, ich gehe zum DJ, wünsche mir irgendwas Erträgliches. Ne? Und dann sagte ich, du, habt ihr was von Amy Winehouse da? Sagt er, du, da musst du eine Theke fragen, hier ist nur Musik.
5: Bei allem Respekt vor Olaf Scholz, das hat nicht so geklappt zwischen Scholz und Macron. Glaubst du, dass es, wenn wir dich jetzt schon mal hier haben, dass es zwischen Merz und Macron besser funktioniert?
6: Also schlechter ist nicht möglich.
5: Ist nicht möglich.
6: Kann man schon mal sagen. Aber ich glaube, dass Macron sich wundert, dass es so schnell ging, weil es gibt, also Paare in der deutsch-französischen Freundschaft sind wichtig.
5: Ja.
6: Ich darf erinnern, es gab so starke Bilder, es gab Jacques Chirac und Angela Merkel, dann kam Nicolas Sarkozy und Angela Merkel, dann kam François Hollande und Angela Merkel, dann kam Emmanuel Macron. Und alle Franzosen haben gesagt, wir bemühen uns für Abwechslung, ja, und die schicken immer die gleiche. Und jetzt sagen die, okay, jetzt haben die den Rhythmus, super. Und Olaf Scholz, also Merz kennt man nicht, aber man hat gleich gesehen. Also Scholz und Merz sind auf jeden Fall zwei Stimmungskanonen. Lass uns mal gucken, wie das jetzt läuft.
7: Aber einer, den man schon als Mission Impossible bezeichnen könnte, ist halt Friedrich Merz. Und in eine Begegnung, die möchten wir Ihnen nicht vorenthalten.
8: Hallo, Herr Merz, es geht um Leitkultur. Das bedeutet doch auch zu antworten, wenn man was gefragt wird, oder, Herr Merz? Ja, er ist halt ein kleiner Pascha. Okay, ein großer.
9: Leitkultur bedeutet als allererstes zu fragen, ob man eine Antwort geben möchte.
8: Ja, ja, aber wenn ich frage, sagt er ja nein.
7: War dir klar, wer die Frau war?
8: Nein. Ja, das ging ja alles so rasend schnell und ich habe mich wirklich, man sieht es ja, ich habe mich zu Tode erschrocken. Ich dachte, wer ist diese Frau, was will die von mir?
7: Und also es war seine Frau, muss man sagen, für die, die erkannt haben.
8: Genau, es war seine Frau, für die es nicht wissen. Und wir haben das tatsächlich, weil es so schnell ging und wir müssten ja immer weiter drehen, haben es erst im Schnitt bemerkt. Und dachten, oh mein Gott, das ist ja Gold. Wir haben ja Gold auf den Bändern. Und dann war die Freude groß, aber nicht für Charlotte Merz, aber für uns. Und ja, komischer Moment. Wie gesagt, ich hatte auch ein bisschen Angst und auch nicht klug von ihr, mir das Mikro runterzudrücken, um mir dann ins Ansteckmikro so reinzusprechen. Das war der beste Sound, den wir je hatten.
5: Da sagst jetzt du, wie ich ja im Interview erfahren, da hat Markus Söder seine Finger im Spiel.
4: Ich bin ziemlich sicher, weil Söder hasst ja Veggie-Wurst, wie wir wissen. Und hat ja auch gesagt, Sie müssen sich vorstellen, was in den vergangenen Jahren passiert ist. Mit dem ganzen veganen Zeugs, das ist unter alles auch Herr Meyer-Grobhardt, Sie wissen es genau. Da gehen Sie in eine Wursttheke. Da sehen Sie die normale Wurst, dann ist die andere Wurst da. Und die vegane Wurst, das ist ja im Grunde eine mittelwertige, eine minderwertige Wurst. Das ist ja keine normale Wurst. Ne? Da sehen Sie, das ist der Tarnkappenbomber der Herbstoffensive an den Wurstregalen. Da nehmen Sie so eine Wurst und da landen Sie in der Notaufnahme. Sie sind vergiftet, Sie sind verdorben. Todkrank. Ja. Dann machen Sie Mischkonsum mit anderen veganen Produkten, Brokkoli, Dinkel. Und was passiert? Sie sind tot. Sie sind einfach tot. Ja. Der Veganismus ist der Dschihad der Ernährung. Das muss weg.
10: Jetzt nur ein Kartenkunststück an der Stelle. Und, aber es ist wichtig, dass eine Karte gewählt wird, die, bei der man nicht das Gefühl hat, die jubelt ich dir unter oder so.
7: Herzdame?
10: Ich zähle einzeln Karten beiseite.
7: Ja.
10: Und du sagst irgendwann Stopp und wir nehmen dann die nächste. Und ich gucke auch nicht hin. Du kannst dir auch Zeit lassen. Wenn du die letzte haben willst, sag ich, nehme die letzte.
7: Nee, aber ich sage jetzt Stopp und dann nehmen wir die nächste.
10: Also die nicht?
7: Ja, doch, die.
10: Die also, hier?
7: Die nehmen wir, oder?
10: Ja, mir egal.
7: Genau, ja, die nehmen wir. Das ist gut.
10: Hm? Okay.
7: Ich habe sie nicht gesehen übrigens.
10: Schau sie dir gerne an.
7: Oh, okay.
10: Du kannst sie auch
7: ja, nehmen. Also,
10: ne? Jetzt natürlich die spannende Frage für alle. Sind die Karten vielleicht markiert? Das würde ich nur einmal verifizieren, dass man nicht, also dass man hier auch, du kannst sehen, die sind nicht auf der Rückseite.
7: Nee, da ist nichts dran. Da ist nichts dran.
10: Weil die ist nicht markiert auf der Rückseite. Ne? Ja, weil sonst könnte ich ja einfach...
7: Ja, klar, nee.
10: Okay, du merkst schon, also
7: ich merk schon, ja.
10: Gedanken lesen mit mir, das haut nicht hin. Wir machen was anderes. Vielleicht komme ich da gleich noch mal drauf zurück. Ich nehme einfach dein

0: Lala, piff, puff, puff. Und die Karte verschwindet. Sie lässt sich. Nein, nein, nein, ruhig bleiben, ruhig bleiben. Sie fliegt durch die Luft und landet am unmöglichsten Ort in deiner linken vorderen Tasche. Du wirst es wahrscheinlich fühlen.
1: Hier?
0: Ja.
2: Bullshit. Lassen lesen, ich spreche dir raus.
0: Fühl mal da?
1: Nee.
0: Nee? Wäre aber geil gewesen. Muss man sagen. Nein, deine Hosentasche ist auch nicht der unmöglichste Ort. Sondern wir werden rausfinden. Pass auf, ich werde. Per Gedanken werden wir mal was herausfinden. Ich brauche dafür ein Medium. Das ist schon mediale Strahlung. Okay, pass auf. Wir machen Folgendes. Stell dir vor, du bist 12 Jahre alt. Okay. Du musst einkaufen. Kriegst einen Einkaufszettel mit, gehst einkaufen, weiß ich nicht, für die Familie oder sowas. Achso, und du wirst übrigens gleich die Gedanken empfangen. Ich habe ein Gedankenempfang. Vielleicht hältst du das hier oben fest. Mhm. Gerne kräftig, super. Und du denkst. Du gehst los. Schambala-wambala. Und sollst etwas von der frischen Theke mitbringen. Also sagen wir, es können Gemüse, es kann Obst, es können Backwaren sein. Irgendwie sowas. Okay. Ich möchte, dass du an ein Nahrungsmittel denkst jetzt.
1: Okay.
0: Hast du eins in deinem Gedanken?
1: Ich habe eins in meinem
0: Gedanken. Übermittel bitte den Gedanken an Jürgen. Ganz langsam. Halt deine andere Hand drunter, halt deine andere Hand unter das Tuch und senk ganz langsam das Tuch. Ganz langsam. Weiter.
3: Das ist ein super Lehrer.
0: Kommt schon was an?
3: Na, jetzt noch nicht ganz, ne?
0: Aber kann, nein, nein.
3: Ich fühle aber schon jetzt.
0: Okay, sehr gut. Ja. Zum ersten Mal. An welches Nahrungsmittel denkst du nur?
3: Karotte.
0: Wir schauen mal ganz
3: vorsichtig.
0: Könnte
3: auch was ganz anderes sein.
0: Tatsächlich ist das auch eine Karotte. Und ich könnte sie sogar verwandeln in eine Banane.
3: Ah! Ja. Das ist gut. Das ist gut.
0: Gut, wie gesagt, ich
3: bin sehr erleichtert, dass das eine Banane war.
0: So stehe ich zur Mentalmagie. Das gibt es nicht. Ja. Natürlich kann ich nicht deine Gedanken erraten, aber ich kann Kartentricks machen. Das heißt, deine Karte ist noch unsichtbar in der Luft. Und sie fliegt an den unmöglichsten Ort. Nicht in deine Tasche, sondern in die Banane. Und es wäre so schön gewesen, natürlich, wenn du Banane gesagt. Du hast Banane gedacht, aber du hast Karotte gesagt.
3: Ich habe es in dem Moment einfach
4: verwechselt. Ja, er ist ein bisschen so ein Verweigerer.
5: Einer, der immer gerne in der ersten
4: sitzen bleibt.
3: Ich dachte, es ist eine Karotte.
4: Sitzenbleiber ist das.
0: Aber wenn in der Banane die Karte angekommen ist, es wäre trotzdem ein kleines Wunder. Nimm gerne die Banane und öffne zum ersten Mal im Leben der Banane die Banane.
3: Das ich darf eine die Banane so öffnen jetzt.
0: Ja, so.
3: Bisschen, genau.
0: Ja, und nimm gerne die Karte raus. Und wir erinnern uns, du hast die Herz 8.
3: Nein.
1: Nein. Was siehst du?
0: Nein!
5: Nice!
0: Ja, ich würde sagen, scheiß auf Kartentricks an der Stelle. Wenn die Karte nicht in der Banane ist, dann müsste sie ja in der Karotte sein. Lieber Jürgen, ich möchte diese Karotte nicht anfassen. Schau dir gerne die Karotte an. Die hat keine Öffnung oder sowas.
3: Soll ich sie einfach mal öffnen?
0: Mach einfach mal. So. Und da drin befindet
4: sich. Das ist doch nicht dein Ernst.
0: Rolle sie, falte sie auf. Schneller habe ich es nicht hinbekommen. Du hast frei eine Karotte. Tatsächlich, es ist die Herz 8 und du hast die Ecke abgerissen. Es ist nicht irgendeine Bubble, sondern
5: es ist die Herz 8. Das gibt es nicht.
4: Halleluja.
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0: freuen uns auch heute wieder auf diese tollen Gäste.
1: Ballermann-Ikone Easy Glück ist hier. Sie berichtet, wie sie sich als verheiratete Frau in einen anderen Mann verliebt hat und welche krassen Konsequenzen das hatte.
0: Wir freuen uns auf Eva Thümling. Die Ex-Bachelor-Teilnehmerin erzählt uns vom Krebstod ihrer geliebten Mutter und einer schockierenden Entdeckung, die ihr ganzes Leben auf den Kopf gestellt hat.
1: Wir begrüßen Fawa Hajabi. Die Ehefrau der verstorbenen Rap-Legende Fatah spricht zum ersten Mal in einer Talkshow über ihr gemeinsames Leben und ihren Verlust.
0: Und bei uns heute Leila und Mike Heiter. Die Reality-TV-Traumpaar berichtet, wie ihre Liebe ihnen dabei hilft, mit schlimmen Erfahrungen umzugehen, wie dem überraschenden Tod von Leilas Vater.
1: Vielen Dank, dass ihr bei uns seid. Wir freuen uns sehr auf die Gespräche. Lieber Mike, schön, dass ihr heute da seid. Schön, dass ihr euch gefunden habt. Ja. Wir reden gleich darüber. Wir reden aber auch darüber, dass ihr in eurer Beziehung ja beide Päckchen mitgebracht habt. Ihr hattet es auch nicht immer ganz leicht. Darüber sprechen wir heute. Aber erstmal schauen wir in den Moment, in dem ihr euch, vielleicht war es genau der Moment, ineinander verliebt habt. Ich finde, man kann auf jeden Fall sehen, dass da am Lagerfeuer ganz schön die Funken sprühen.
2: Vielleicht kommt ja irgendwann jemand, wo ich mir denke, das lohnt sich. Ne?
3: Ja. Wird bestimmt kommen.
2: Ja. Ist auf jeden Fall schon cute. Also ich glaube, ich würde mich schon sehr täuschen, wenn der mich nicht sehr mögen würde.
1: Wie waren eure ersten Eindrücke voneinander?
4: Oh, mein erster Eindruck war eigentlich süß, aber war erst noch ein bisschen zurückhaltend. Da muss ich erst mal gucken, was dahinter steckt. Aber ja, hat sich dann entpuppt als eine wilde Person, eine liebevolle wilde Person. Ja.
5: Ja, ich dachte am Anfang nur, dass der gut aussieht und mehr nicht. Aber dann fand ich auch so, okay, der ist auch humorvoll, der hat so eine liebevolle Seite, so eine fürsorgliche Seite. Und es kam aber alles so Step by Step irgendwie dann, ja.
1: Irgendwann wart ihr auch mal raus aus dem Dschungel. Wo habt ihr dann gemerkt, das ist jetzt wirklich echt und wir finden uns anziehend?
4: Naja, anziehend haben wir uns ja schon im Dschungel gefunden. Ich habe ja nur im Dschungel das da zu der Zeit erstmal da beendet, weil ich dachte, das ist jetzt hier nicht der richtige Zeitpunkt, der richtige Ort. Wir sind so richtig am Miefen und so. Und da ich mir gedacht, das ist jetzt nicht so romantisch. Und dann habe ich das auf die Show danach verschoben. Und dann ging es eigentlich relativ schnell. Schon auf dem Rückflug am nächsten Tag im Flieger. Da fliegt man ja Business Class vom Dschungel, zum Glück. Und da kam sie dann zu mir in mein Bett. Und dann war sie da, keine Ahnung.
1: Im Business Class?
4: Ja, ja, genau, genau. Und da haben wir da 5 Stunden geredet oder so. Da haben wir so richtig deep mal über uns gesprochen und so. Und wo ich finde, in dem Punkt war so die Sachen eigentlich klar, dass wir uns so auf jeden Fall jetzt kennenlernen, richtig und so.
5: Ja, auch erstmal Handy genommen, Nummer eingespeichert und
4: ja,
5: so.
4: Genau, ja, genau.
1: Und dann, wann habt ihr gesagt, ihr seid jetzt zusammen?
5: Also so
4: am 14.
5: 2 Monate gefühlt nach dem Dschungel, oder? So fast.
4: Ja, so 2 Monate nach dem Dschungel, ja.
1: Und du hast schon drauf gewartet, ne?
5: Ja, ich war voll sauer am Anfang. Ich so zu meinen Mädels, ey, ich spreche Kontakt ab, weil der Birgit, der fragt nicht, ob wir jetzt mal zusammen sind. Dann auf einmal kam ich in dieses Hotelzimmer. Ich so, oh, wir sind nicht zusammen, aber der macht mir schon einen Heiratsantrag. Geht ja auch so. Und dann stand da so, will you be my girlfriend? Ich so, ja. Und dann ab da war das dann halt so. Aber irgendwie war es auch davor schon gefühlt so, nur halt nicht so ausgesprochen. So.
4: Ja, also sie haben mich schon ein bisschen unter Druck gesetzt. Also. Was ist jetzt hier und so? Ich habe gedacht, ich bin jetzt im Alter, ich lasse mir Zeit mit Kennenlernphase und gucke, da das auch wirklich perfekt ist. Weil ich wollte nur noch einmal in meinem Leben eine Freundin so an meiner Seite haben. Die habe ich jetzt für immer dann, im besten Fall natürlich. Und da habe ich mir Zeit gegeben.
1: Und da hast du schon kurz gedacht, das ist jetzt der Heiratsantrag. Er war es nicht, aber der folgte dann und den haben wir auch alle gesehen. Und ich finde, in dem Moment sieht man auch, wie überrascht du trotzdem warst, obwohl du wahrscheinlich gehofft hast, dass er kommt. Aber vielleicht nicht in dem Moment. Wir schauen mal rein.
3: Schatz?
2: Ja?
3: Ich weiß, dass du die Richtige bist. Und ich habe die Chance ergriffen.
2: Was für eine Chance?
3: Ja. Und deswegen...
6: Was? Was?
3: Was?
6: Oh mein Gott, was?
3: Ja. Ring.
2: An welcher Hand kommt es?
3: Hä?
2: Wo kommt es dran?
4: Wo kommt er dran? Links, ne?
1: Ich liebe das. Also das war mal wirklich ein richtig realer Moment bei Promi Big Brother. Was macht das mit euch, das jetzt nochmal zu sehen?
4: Ja, Emotionen schießen auf jeden Fall hoch. Ich kann mich genau in die Lage wieder hineinversetzen. Ja. Ich war da auf jeden Fall maximal nervös. Also
1: oh Gott, wenn sie Nein gesagt hätte, wäre ja auch, also dann live, nee, ist ja nicht live, aber im Fernsehen.
4: Ja, aber eigentlich war ich mir relativ sicher.
5: Aber richtig schön, weil da, ich habe wirklich null damit gerechnet in diesem Moment, null. Ja.
4: Also ich auch nicht, also war nicht geplant.
1: Wie? Du hast es spontan gemacht?
4: Ich wurde überrascht, genau.
1: Ach, haben die wirklich zu dir gesagt, du sollst es machen?
4: Nein, nein, ich saß da und dann haben sie mich gefragt, ob ich hätte auch sagen können, nein. Aber ich gedacht, so habe ich auf mein Herz gehört und habe mir gedacht, ey, da spricht gar
1: nichts. Warte mal, die Redakteure haben dich gefragt, willst du ihr nicht einen Antrag machen? Wir haben hier so ein Herz.
4: Genau, die haben es vorbereitet.
5: Und er hatte also erst Angst. Nein, wirklich, er hatte erst Angst, weil er kam da rein und dann war da dieses Herz mit Champagner und er hat sich gedacht, nee, die Alte macht mir jetzt nicht einen Antrag, weil er dachte, ich mach den gerade und der hat jetzt die Überraschung.
1: Und so letztes Mal hat sie dich gezwungen, dass du sie fragst, die Freundin zu werden und dann hat dich der Sender gezwungen.
4: Nein, gezwungen nicht.
1: Du brauchst einfach immer mal so einen kleinen Ruck. Und du musst es ja auch gar nichts weiter vorbereiten.
4: Ja, richtig, genau. Aber ich habe ja dann, nochmal einen Antrag richtig gemacht, also mit echten Ringen und so. Das haben wir dann am 14.02.
1: Ach, einen Ring hatten die nicht?
4: So ein unechten.
1: Guck mal, Sat.1, ne?
4: Ja, ja.
5: Doch, der Stein ist nach 2 Minuten rausgeflogen. Ja, ja.
1: Dann habt ihr auch geheiratet. Und zwar super glamourös. Da schauen wir auch nochmal rein.
3: 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Du bist großherzig, liebevoll und voller Respekt. Und genau das macht dich zu dem wundervollen Menschen, der du bist und den ich für immer an meiner Seite haben möchte.
6: Ich verspreche dir absolute Loyalität, egal ob es leicht oder schwer wird. Ich will mit dir lachen, streiten, aber fair, Blödsinn machen und jeden Tag ein kleines Abenteuer daraus machen.

0: Toll. So cool.
1: So, aber um bei aller Heiterkeit, jeder hat seine Geschichte und sein Päckchen zu tragen, auch in so einem Moment, wo man glaubt, das ist eigentlich alles perfekt. Da hat jemand gefehlt, dein Vater nämlich. Ist 2018 in Tunesien verstorben. Was für ein Verhältnis hattest du zu ihm?
2: Also das war so, wir hatten damals nicht so viel Kontakt gehabt, wo ich halt so kleiner war, weil er hat halt immer abends gearbeitet und dann tagsüber geschlafen und dann habe ich nicht so viel irgendwie von ihm mitbekommen. Und auch wenn wir dann halt zu Hause waren, da war es halt schon so, dass er jetzt an meinem Geburtstag nicht angerufen hat, sondern meine Mama hat halt ihn angerufen und so Sachen, ne, dass er mir gratuliert. Aber dann so, als ich älter wurde, dann haben wir so eine andere Basis irgendwie gehabt, so zu connecten, weil wir uns irgendwie gegenseitig so verstanden haben. Und auch in einer Zeit, wo es mir nicht so gut ging, hat er mich auch wirklich jeden Tag angerufen, FaceTime, so wie es mir geht. Und er war dann eigentlich so in dieser Zeit dann auch richtig für mich da. Ja, ja.
1: Weißt du noch, wie der Abend war, an dem du von seinem Tod erfahren hast?
2: Sorry, ich bin ein bisschen...
1: Das macht nichts.
2: Ans Wasser gebaut. Ja, ich bin mit meiner Freundin Auto gefahren und zum Glück bin ich nicht am Handy, wenn ich Auto fahre. Und als ich ausgestiegen bin, so habe ich halt mein Handy in Hand genommen und als wir so reingegangen sind, habe ich kurz auf mein Handy geguckt und das aufs Bett geschmissen. Und dann dachte ich mir so, warte mal ganz kurz, was steht da gerade? Und habe wieder geguckt. Da hat mir halt mein Cousin aus Tunesien einfach ganz trocken in WhatsApp geschrieben, hast du mitbekommen, dass dein Vater gestorben ist?
1: Oh.
2: Und ich dachte mir so, hätte es gerade doch ein schlechter Scherz, weil sowas sagt man einem ja nicht irgendwie einfach mal so über WhatsApp. Nee. Und ja, dann sind wir schon am nächsten Morgen direkt nach Tunesien geflogen. Das war auch richtig schlimm. Also das sind Bilder, die habe ich auch heute noch so in meinem Kopf, weil auf einmal habe ich nur gesehen, dass sein Auto gekommen ist. Und dann kam sein bester Freund und ein anderer Mann und die haben den dann eingewickelt in einem Teppich, hoch in sein Haus getragen und... Ich habe mir nur gedacht, der ist jetzt da nicht drin.

0: Und dann sind wir halt hoch. Aber ich habe ja sowas noch nie erlebt, wie das in Tunesien abläuft. Und ich wusste gar nicht, was passiert. Und auf einmal sagen alle, ja, du musst jetzt da rein und Tschüss sagen. Und ich war so nee, das passt schon so, ich kann das nicht. Und dann war da irgendeine Tante, die hat mich halt einfach so gefühlt reingeschubst. Und
1: oh Gott.
0: Dann haben die mir halt auch noch erklärt, und ich war da ja auch noch jünger, das war 2018, so, du musst jetzt irgendwie, weil du so das erste Kind bist, und so deinem toten Papa erklären, so dass alles gut ist und der jetzt an einem anderen Ort ist. Mhm. Und das war halt schon eine harte Aufgabe in dem Moment. Und dann waren aber seine Augen irgendwie so halb offen, und dann habe ich den halt so leicht geschüttelt und gesagt, so, du kannst jetzt aufstehen, ich bin jetzt da, das ist alles gut. Aber das ist halt einfach nicht passiert. Ja.
1: Also Respekt davor, dass du hier groß geworden bist, dann plötzlich, du bist ja in einem völlig fremden Land, mit einer eigentlich dir völlig fremden Kultur. Ne? Du bist
0: ja.
1: Bist ja nicht da, und dann musst du das alles so machen. Die Behörden sprechen von Suizid, so klar ist es, aber eigentlich überhaupt gar nicht. Weiß man mehr, und wie gehst du mit dieser Unsicherheit überhaupt um?
0: Also die Sache ist, dass ich jetzt bis heute nach 8 Jahren immer noch nicht weiß, ob mein Papa halt ermordet wurde oder ob er das selber gemacht hat. Man sagt ja auch immer so, wenn man Suizid begeht, dass es ja auch bestimmte Muster sozusagen gibt, wie ein Abschiedsbrief oder irgendetwas, aber das war auch alles gar nicht da. Ein paar Tage vorher hatte ich ja auch noch Geburtstag, da hat er mir auch noch gratuliert und alles, also gar keine Anzeichen von irgendwas halt gemacht. Es sind halt schon viele Anzeichen, dass es eigentlich nicht selber gewesen ist. Halt alleine von Hämatomen am ganzen Körper und ganz vielen anderen Dingen. Und das ist halt schon was, was einen schon sehr beschäftigt. So, was ist eigentlich passiert? So, und für so viele Menschen, gerade auch ich als seine Tochter, so nicht zu wissen, was irgendwie war oder was hat man vielleicht übersehen, wenn es am Ende doch war. Oder hätte man irgendwie helfen können oder irgendwie sowas. Das ist einfach schon schlimm. So, ich habe wirklich jahrelang damit mich beschäftigt, so, wie kann ich das rauskriegen oder wer kann mir helfen, weil es ja auch einige Anzeichen waren, aber das wird jetzt hier den Rahmen sprengen, warum man halt auch denken könnte, dass, also eher denkt, dass es Mord war. Wer kann mir helfen, das rauszukriegen? So, ich würde mir letzten Cent dafür geben, das irgendwie zu erfahren, aber irgendwann mal war so, ich muss mich einfach damit abfinden, weil ich werde es nie erfahren und ich werde einfach mein Leben lang unglücklich sein, wenn ich auf der Suche nach irgendeiner Antwort bin, die ich niemals kriegen werde. So.
2: Leila, wir bleiben noch ein bisschen bei dir, weil du hast, also ihr habt jetzt eine schöne Beziehung und ihr stärkt euch gegenseitig. Du hast aber vorher auch nicht so schöne Erfahrungen gemacht in einer anderen Beziehung. Du hast erzählt, dass du von einem deiner Ex-Freunde schreckliche Gewalt erfahren hast. Wie war dein erster Eindruck von dem am Anfang?
0: Oh, am Anfang fand ich den eigentlich gar nicht gut. So, irgendwie hat der mich dann so überzeugt. Und dann kam das halt so, dass man zusammen war. Dann war ich auch natürlich richtig verliebt. Aber auf einmal wurde man öfter beleidigt, als dass man irgendwie das Wort Schatz gehört hat oder so. Einfach so aus heiterem Himmel. Ja, und dann hat es halt auch angefangen, dass ich so regelmäßig auch einfach geschlagen wurde. Einfach so. Der hat auch 2-mal versucht, also mich mit einem Kissen zu ersticken. Das war halt auch heftig. Und ich hatte so einen Überlebensmodus in dem Moment, dass ich einfach mir so dachte, ich muss mich jetzt totstellen, weil dann hört der auf, um zu gucken, ob der es geschafft hat.
1: Oh Gott.
0: Und das ist dann zum Glück auch eingetroffen, weil in dem Moment hat er halt geguckt und dann kam dann auch schon, weil es war in Marokko, die Putzfrau und der beste Freund und haben mich dann irgendwie da rausgeholt und so. Und ja, oder dass 6 Polizeiwagen vor der Haustür waren, weil der mich da so geschlagen hat und mein Kiefer gebrochen war und ich da im Krankenhaus lag und alles. Ja, und ich bin halt immer wieder geblieben.
2: Als erstes, ich finde das furchtbar, dass dir das passiert ist und frage mich, wie kannst du erklären, warum du da bei ihm geblieben bist?
0: Also die Sache ist so, ich war ja jung und ich habe es ja auch vielleicht, dadurch, dass meine Eltern ja auch getrennt waren früh, vielleicht gar nicht so gesehen, was ist eigentlich Liebe irgendwie, so ein Pärchen, was auf der Couch liegt und wo es sowas halt irgendwie nicht irgendwie gab. Ne? Und dann habe ich halt, glaube ich, in dem Moment damals einfach so gedacht, okay, so, das ist zwar richtig schlimm, was gerade passiert und eigentlich muss ich gehen, aber sonst ist er ja eigentlich so lieb und so, vielleicht ist es ja Liebe. Also ich war einfach richtig blind und richtig naiv, weil es halt auch in Situationen passiert ist. Also ich habe zum Beispiel gearbeitet im Einzelhandel und er wollte mich von der Arbeit abholen. Und weil was in der Kasse halt nicht gestimmt hat, haben wir halt länger gebraucht. Und da hat halt Real Madrid gegen Barcelona gespielt. Und da hat er halt das Spiel verpasst. Und deswegen habe ich halt Schläge bekommen, weil er wegen... wegen mir nicht Fußball gucken konnte.
2: Wie konntest du dich davon lösen?
0: Oh, das Gute in dem Sinne war, dass er mich betrogen hat und daraufhin, als ich es erfahren habe, er mit mir Schluss gemacht hat. Aber für mich war es ja am Ende das Gute. Ich habe auch erst mal ein bisschen gebraucht, um damit klarzukommen. Aber als er dann auch mit meiner Freundin dann zusammengekommen ist.
2: Deine Freundin?
0: Eine Zeit lang später. Da war dann für mich so, okay, jetzt ist da wirklich so ein Cut. Ne? Und dann habe ich so langsam mich einfach so selber aufgebaut.
2: Wie schafft man das, dass man einer Frau sagt, dass sie da weg muss? Wie hätte man dir da früher helfen können?
0: Oh, ich sag dir ehrlich, auch wenn das jetzt, glaube ich, nicht ist, das, also nicht das ist, was man hören will, das gibt dafür gar keine Geheimformel. Mir konnte jeder erzählen, was er will. Das hat bei mir nicht gefruchtet. Ich war wirklich so krank einfach in dieser Beziehung. So, du konntest mir sagen, ich konnte sehen, was ich will. Der konnte mit mir machen, was ich will. Also, das war mein Leben in dem Moment. So, da kann nichts passieren. Ich gehe da nicht weg, ich bleibe da, weil was ist denn, wenn der weg ist? So, das war so richtig krankhaft schon. Und mir konnten wirklich meine Freundinnen, ältere Freundinnen, meine Mama, meine Tante, jeder was sagen. Aber es war mir egal in dem Moment so.
2: Habt ihr denn, du hast dich getrennt, du hast reflektiert, du hast deinen Wert und verstanden und auch reflektiert, welche Männer nicht mehr ins Leben kommen. Habt ihr aber darüber gesprochen, also es macht ja auch was mit einer Person und wie man eine Beziehung eingeht. Habt ihr darüber mal gesprochen?
3: Ja, klar haben wir darüber gesprochen. Also sie hat mir dann auf jeden Fall auch alles erzählt. Und deswegen weiß ich zum Beispiel auch in gewissen Situationen, wenn wir streiten, mal... Ich weiß genau, sie braucht kurz Zeit für sich so und dann geht schon wieder. Also es ist schon wichtig, dass man alles bespricht so.
2: Voll, ja. Voll. Schön, dass ihr das macht. Ja.
1: Mike, für dich war das Kennenlernen auch ein Wendepunkt. Insbesondere das Jahr davor, bevor ihr euch kennengelernt habt. 2023 war für dich ein sehr hartes Jahr auf einer ganz anderen Ebene, nämlich finanziell. Was war passiert?
3: Ja, also... Darüber habe ich jetzt auch so öffentlich noch nicht gesprochen, außer so mal angeschnitten oder so in die eine oder andere Show. Ja, ich musste wieder zurückziehen zu meiner Mutter ins Kinderzimmer mäßig.
1: Warte, was hast du vorher gemacht?
3: Ich mache jetzt Reality seit 2017. Also ich war, seit ich 16 bin, durchgehend am Arbeiten bis zum Reality-Dasein. Habe ich alles durchgezogen, Ausbildung, alles habe ich dann die ganze Zeit gemacht. Und da hat man halt das Einkommen, was fest ist. So. Ja. Und dann rutscht man halt in die Selbstständigkeit, wo man sich eigentlich gar nicht damit auskennt. Also mir hat es ja keiner beigebracht, wie es so ist, selbstständig zu sein. Und dann geht man natürlich mit Dingen oder mit Geld auch falsch um. Und da kommen dann erstmal von so Shows dann immer große Summen an, die man dann selber einteilen muss mäßig auf die gewissen Monate. Und das hat so am Anfang nicht so gut funktioniert. Und dann kam so Ende 22, wo 23 dann so alles eingebrochen ist.
2: Und dann kam das Finanzamt,
3: genau, das war immer
2: so Rückzahlung
3: so.
2: Jetzt.
3: Genau. Und dann dachte ich, jetzt muss ich Insolvenz anmelden. Also mein Konto war 6 Monate gesperrt. Ich hatte keine EC-Karte. Oh. Aber das Paradoxe daran ist, dass nach außen hin es keiner irgendwie nur ansatzweise gesehen hätte. Weil ich hatte noch ein Auto, was, keine Ahnung, 150.000 Euro wert ist, steht vor meinem Kinderzimmer, vor meiner Tür. Das habe ich aber Jahre zuvor gekauft. Aber passt halt gar nicht zum Dasein gerade.
2: Aber hätte das Finanzamt nicht einfach dein Auto wegnehmen können?
3: Haben sie auch. Kam der Tag, an dem das dann von der Straße geholt worden ist und gefändet worden ist, ja.
2: Hast du dich geschämt zu der Zeit?
3: Ja, dafür? Genau. Wahrscheinlich schon. Natürlich habe ich mich geschämt. Also ich wollte immer für mich selber sorgen und für mich selber da sein. Und das hat schon was mit mir gemacht. Und ich habe mich zu der Zeit so... Ich weiß nicht, ob das Depression war, aber ich war halt zu Hause und wollte einfach nicht rausgehen. Ich habe mich so gefühlt wie, habe ich zu meinen Freunden da immer gesagt, ich fühle mich wie angekettet auf dem Grund vom Ozean und ich komme nicht mehr hoch. Dann kam der Tag, an dem ich gesagt habe, ich muss jetzt einen Insolvenzverwalter anrufen. Dann habe ich ein Handy genommen, Insolvenzverwalter angerufen und der sagte, der braucht irgendwie 2000 Euro Vorschuss, um das anzuschieben und die habe ich nicht mal gehabt. Also habe ich gesagt, okay, jetzt muss ich ja selber irgendwie da rauskommen. Ja, und dann kam ja die Dschungelanfrage.
2: Ah.
3: Ja, und dann, als ich an den Tag, an dem ich gehört habe, dass ich dabei bin, wusste ich jetzt, werden sich alle Sorgen erstmal erledigen. Und da habe ich so an den Film Streben nach Glück gedacht, so, wo der so den Job bekommt, so über den Kopf so klatscht. Ja. Dann bin ich so Auto gefahren und habe einfach selber für mich so geklatscht, weil ich wusste, jetzt wird sich dann alles so erledigen, genau. Ja.
1: Also erstmal gut, dass du das erzählst, weil das höre ich von vielen, die einfach nicht wissen, was Selbstständigkeit bedeutet. Aber Selbstständigkeit ist einfach auch ein wichtiger Teil, eine wichtige Säule dieser Gesellschaft. Also finde ich, du tust was sehr Gutes, indem du von deinem Scheitern erzählst. Da habe ich großen Respekt vor. Macht man nicht so einfach. Und das alles, was du uns eben gerade erzählt hast, hast du bis zum Dschungel im Grunde aus deinem Kinderzimmer herausgemacht, ja, genau. Weil da hast du gewohnt.
3: Genau, ja. Also eigentlich hatte ich nicht mal ein richtiges Bett, ich hatte so ein Klappbett, weil ich konnte mir kein neues kaufen so und wie gesagt, meine Familie ist auch nicht reich und dann ging das irgendwie alles nicht.
1: Leila, wie hat er dir davon erzählt?
0: Der hat ganz offen und transparent darüber erzählt. Wir haben auch dann zusammen bei seiner Mutter im Kinderzimmer geschlafen. Also.
2: Ja. Ja. Ach so, dann auch noch nach dem Dschungel.
0: Ja,
3: genau.
2: Dauert ja auch, bis das Geld kommt.
3: Ja, dann hat sich das natürlich erstmal alles dann in die Wege, dass es halt so gut wird, wie es jetzt ist, hätte ich niemals erwartet, weil dann ist jetzt, also Gott sei Dank, jetzt gerade geht es uns dann schon sehr, sehr gut und ist jetzt einfach alles zum Positiven gekommen. Also wie man so sagt, 89 Minuten mit dem Rücken an der Wand, auf einmal passiert eine Sache und das ganze Leben dreht sich auf einmal komplett. Und so war das auch bei mir in dem Fall, ja.
1: Wer kümmert sich denn heute um die Finanzen? Machst du das dann?
0: Nö, wir beide, wir haben denselben Steuerberater.
3: Ich lerne ja aus Fehlern, ja. Aber man lernt das halt dann durch den harten Weg, sag ich jetzt mal.
1: Was macht euch als Paar so besonders? Das alles?
3: Also ich sag ja, Verständnis für den Gegenüber auf jeden Fall und unsere Kommunikation, dass wir alles kommunizieren und nicht in uns reinfressen oder so. Also wir kommunizieren schon alles und es trifft auch immer auf, das ist der andere wichtige Punkt, auf Verständnis. Man muss immer die Sicht des anderen verstehen. Also ich mache immer ein gutes Beispiel, wenn man zum Beispiel eine 6 auf dem Boden malt, die eine Seite sieht eine 6, die andere Seite sieht eine 9 und beide haben recht. Und so muss man halt eigentlich immer die Dinge herangehen, die Sicht des anderen zu verstehen. Und zu akzeptieren auch in dem Sinne, es gibt nicht immer eine Wahrheit oder eine Lösung. Es gibt immer verschiedene Ansichten von allen Dingen. Und das machen wir eigentlich ganz gut, ja.
1: Schön, dass ihr da seid. Wie heißt das?
2: Eva, schön, dass du heute bei uns bist. Viele kennen dich ja seit 2024 aus Die Bachelors. Dort hast du, also du hast die Herzen erobert von den Leuten, aber ich glaube, es liegt auch mit daran, dass viele relaten konnten, weil du da offen gezeigt hast, wie verkopft du manchmal bist. Und ich finde, in dieser Szene sieht man das ganz besonders. Da schauen wir mal rein.
4: Zuerst dachte ich mir so, oh, schön, dass wir zusammenfahren. Aber dann kam halt gleich dieser Gedanke so, Mist, wenn wir jetzt schon am Anfang Zeit verbringen, dann heißt das, dass am Ende keine Zeit mehr gibt. Und dann habe ich alles verkopft.
5: Ja, wenn ich sie angucke, weiß ich einfach, dass das einfach ein unglaublich guter Mensch ist. Und das ist sehr schön.
4: Ich habe mich sehr gefreut, obwohl das natürlich auch immer ein schlechtes Indiz ist. Ich glaube, man soll hier ja nie so eins und eins zusammenzählen, aber...
6: So vorhersehbar.
4: Weiß ich jetzt nicht, ob das so ein gutes Zeichen war, aber ich freue mich trotzdem.
2: Bist du immer noch so verkopft?
4: Boah, für mich war das gerade echt krass, das zu sehen, weil ich würde tatsächlich sagen, nee, dass ich, glaube ich, gar nicht mehr so viel mit dieser Person gemeinsam habe. Da viel schon noch, aber nicht diese Seite tatsächlich.
2: Ja, es ist anstrengend, so verkopft zu sein. Und ich freue mich, dass du das für dich ein bisschen ablegen konntest dann. Ich glaube, dann lebt es sich einfacher. Aber das erfährt man ja vielleicht auch, wenn man gewisse Dinge erlebt. Und das hast du auch. Du hast etwas Furchtbares erlebt. Denn deine Mutter ist an Krebs erkrankt und ist dann auch tatsächlich daran nach langem Kampf gestorben. Was mir sehr, sehr leid tut erstmal als erstes. Und dann schlimm genug. Dann hast du aber herausgefunden, dass

0: sein damaliger Freund in dieser ganz schweren Zeit ein Doppelleben geführt hat. Jahrelang. Um das Ganze besser zu verstehen, kommen wir nochmal an den Anfang zurück. Erzähl mal, wie bist du aufgewachsen? Erstmal, wie war dein Familienalltag?
1: Also für mich das irgendwie was richtig Schönes, das zu erzählen, weil ich in einem ganz, ganz tollen Elternhaus aufgewachsen bin. Mit meinen beiden Eltern und meiner Schwester. Und ich wirklich von meinen Eltern, auch wenn die sich sehr spät gefunden haben, vorgelebt bekommen habe, was das heißt, wenn man diese große, alles verändernde Liebe findet. Und ich glaube, wenn es eine Definition von unbeschwerter Kindheit gäbe, dann ist das auf jeden Fall die, die meine Schwester und ich hatten.
2: Oh, ist
0: das schön.
1: Ja.
0: Das freut mich ganz doll für dich, weil ich glaube, dass das wirklich ganz viele Leute nicht haben. Wie fühlte sich das für dich an? Mit 15 war dann deine erste Beziehung. Mhm. Wie war das?
1: In dem Moment war ich ein 15-jähriges Mädchen. Ich war Hals über Kopf verknallt in den Jungen, der hinten im Fünfer im Bus saß. Also, und dachte mir auch erstmal, boah, krass, dass der mich ausgewählt hat. Und man ist da halt erstmal eher einfach so reingeschlittert. Dann war das natürlich alles toll und aufregend. Und ja, ich dachte schon auch, dass das vielleicht auch das wäre, was meine Eltern hatten, nur viel früher.
0: Schön. Hört sich perfekt an, finde ich. Aber irgendwann kamen dann erste komische Gefühle bei dir auf, ne? Wie und wann war das?
1: Ja, also es war so ein bisschen dieses Klischeehafte, dass man halt gerade natürlich auch, wenn man so jung ist, aber man hört ja immer auf sein Bauchgefühl. Und wenn das Bauchgefühl einem sagt, dass irgendwas komisch ist, dann geht man dem Ganzen ja hinterher. Und dann fragt man natürlich auch, kriegt keine Antworten. Und dann fängt man vielleicht irgendwann auch mal so an, so Sachen zu machen wie, ja, dann muss ich das Ganze selber in die Hand nehmen und vielleicht doch mal ins Handy gucken. Und das habe ich dann halt auch gemacht, als ich sehr, sehr jung war. Und bei mir war nur das Problem, dass selbst wenn ich dann Sachen gefunden habe, wie zum Beispiel jetzt in dem einen Fall war das ein Foto. Ich weiß nicht, wie detailliert ich das hier beschreiben soll, weil es war schon...
0: Ja, also wenn du magst.
1: Krass, ja, also man hat halt gesehen, dass eine Frau nach vorne gebückt war in einer Nylonstrumpfhose und ein Mann dahinter stand. Das Foto war von
0: oben. Ach so, krass.
1: Fotografiert mit der Hand auf dem Po. Und das war nachts. Ich habe nachts ins Handy geguckt und dann ist mein Ex-Freund halt aufgewacht und hat halt auch gemerkt, okay, irgendwas stimmt nicht. Und dann habe ich ihn da zum Beispiel das erste Mal damit konfrontiert. Und ich glaube, für mich ist rückblickend halt das Schlimme. Und das hat sich dann von da an durch die ganze Beziehung gezogen, dass er es halt geschafft hat, mich glauben zu lassen, dass ich irre bin. Weil es war halt so, dass ich halt seine Hand auf dem Foto gesehen habe. Er hatte auch so ein Armband an, was... Man konnte das einfach erkennen und er hat es aber geschafft, mich dann glauben zu lassen, dass das nur ein Foto ist von einem Kumpel, was er speichern soll. Was ganz, ganz viel macht auch heute gar keinen Sinn. Ich würde wirklich manchmal gerne zurück in mich schütteln und sagen, Evi, das ist Schwachsinn. Und dann war es halt dieses, ist nicht schlimm, dass du das gedacht hast, ich verzeih dir. Also
0: hat er dann zu dir
1: gesagt? Ja, genau. Also es wurde dann
0: ach so,
1: halt
0: so gegaslight.
1: Gegaslight. Also ich weiß, ich tue mich manchmal schwer, diese Begriffe zu...
0: Vielleicht heißt es das auch gar nicht.
1: Aber
0: er hat dir quasi gesagt, du hast eigentlich einen Fehler gemacht, aber ich verzeih dir.
1: Ja, genau. Und das war, würde ich sagen, so das erste Mal, dass es so anfing, sich in diese Richtung zu entwickeln, die ich halt heute viel besser verstehe.
2: 2013 kam dann der Schock. Deine Mama hat Diagnose Brustkrebs bekommen. Was hat die Diagnose mit eurer Familie gemacht?
1: Alles, was ich erzähle, hört sich immer an wie so ein romantischer Kitschroman. Aber ich würde schon auch sagen, dass auch da unsere ganze Familie noch mal enger zusammengewachsen ist. Weil man muss auch sagen, mein Papa war derjenige, der das entdeckt hat. Also meine Mama hat mit Arm über dem Kopf im Bett gelegen. Und mein Papa hat dann gesehen, dass meine Mama einen großen blauen Fleck an der Brust hatte. Und mein Papa war halt direkt so, was ist das? Und dann war meine Mama halt so, nichts. Und mein Papa war aber auch so, nein, das ist nicht nichts. Du rufst heute an bei der Frauenärztin, machst da einen Termin, fährst da hin und lässt das abklären. Ja. Und dann hat sich das halt eher die schlimmste Befürchtung bestätigt.
2: Ich kenne das übrigens sehr leidvoll aus meiner eigenen Familie. Dann ist der Krebs weg und dann denkt man sich, wunderbar, hat alles gut funktioniert. Haben dann die Ärzte gesagt, ist weg. Wie war dieser Moment für euch?
1: Ja, sehr befreiend erstmal. Ich muss auch sagen, das war für mich auch zu dem Zeitpunkt gar nicht, also stand überhaupt nicht im Raum, dass meine Mama schwer an Krebs erkrankt ist oder geschweige denn in naher Zukunft sterben würde.
2: Und dann kommt es, wie es manchmal dann wiederkommt, der Zustand verschlechtert sich wieder, ist alles dann doch ganz anders und dann kam es zu einem einschneidenden Erlebnis.
1: Ja, also man muss sagen, man sieht das ja, dass es uns, das Foto habe ich zum Beispiel auch noch wirklich, ich glaube, 3 Monate vorher gemacht, bevor meine Mama gestorben ist. Ich kann mich halt noch erinnern, dass es meiner Mama schlechter ging und dass wir am Anfang dachten, meine Mama hätte eine schwere Lungenentzündung. Also sie war einfach schwach, hat viel gehustet, hat Appetit verloren. Aber wir haben das alles nicht in Zusammenhang damit gebracht, dass sie jetzt todkrank ist. Ja, und dann irgendwann, meine Mama hatte zu dem Zeitpunkt wieder die zweite Chemo

0: angefangen, weil sie hat das vorher relativ lange aufgeschoben, weil sie alternative Therapiemöglichkeiten noch testen wollte. Aber auf jeden Fall hat dann dieser zweite Chemozyklus halt wieder angefangen. Und beim zweiten Zyklus war das schon so, dass meine Mama halt nicht mehr so richtig stark war. Und Papa dann gesagt hat, Evi, kannst du uns vielleicht fahren? Weil ich glaube, ich schaffe das nicht, Mama da kurz abzusetzen und dann noch zu parken. Weil das war in Köln in der Innenstadt. Dann habe ich gesagt, ja klar, kein Problem. Und dann habe ich das Auto geparkt und bin hoch. Und dann habe ich schon gemerkt, okay, in der Praxis war super viel so Gewusel. Und dann kam die Ärztin zu mir und meinte so, ja, was ist mit ihrer Mama? Und das ist auch so naiv rückblickend, aber ich war ja auch noch sehr jung. Ich meinte so, wieso, die hat eine Lungenentzündung. Ach, woher soll ich das wissen? Also das haben wir uns selber irgendwie so, das war so eine Realität, die wir uns selber geschaffen haben. Und dann hat die Ärztin gesagt, ja, die kriegt schwer Luft, wir müssen ein Röntgenbild machen von der Lunge. Und dann hat die Ärztin gesagt, ja, die ganze Lunge ist oben hin mit Wasser gefüllt, wir müssen sofort Sanitäter rufen, es muss sofort Notarzt kommen, auf jeden Fall sofort in die Klinik. Und dann kam halt ein Notarzt und dann wurde meine Mama in die Klinik gebracht. Und auch da würde ich sagen, habe ich das immer noch nicht realisiert, was gerade passiert. Es ist wie so ein, als ob man auf der Autobahn fährt und alles rast so an einem vorbei. Und dann sind wir halt ins Krankenhaus gekommen und meine Mama war dann halt schon in ihrem Zimmer und wir sind reingekommen und dann kamen halt zwei Ärzte, Oberärzte, kamen rein und fingen halt auf einmal so Sachen an zu sagen wie Krebs im Endstadium, palliativ, wieso jetzt erst und woher? Und ich war halt so, nee, das, also meine Mama hat keinen Krebs im Endstadium. Dann habe ich auch noch die Stimme von meinem Papa die ganze Zeit im Kopf, weil der dann auch die ganze Zeit wie so eine kaputte Schallplatte die ganze Zeit nur meinte, ja, ich verstehe das, aber wann können wir denn nach Hause? Und man hat halt so richtig den Ärzten angemerkt, wie die, also die haben versucht uns zu erklären, dass hier heute niemand mehr nach Hause geht. Und wir haben das halt alle nicht begriffen. Mein Papa hat halt die Vermutung, dass meine Mama am Ende ohne ihn zu Arzttermin gegangen ist, weil sie halt wusste, dass das erstens sein Herz brechen wird.
1: Ja.
0: Ja, und man vielleicht auch nichts mehr machen kann. Aber wir wussten das nicht, also.
1: Nimm dir die Zeit, ich weiß, das ist immer ein furchtbares Thema. Deswegen an alle da draußen, Frauen wie Männer, geht bitte zur Vorsorge.
0: Ja.
1: Alle, immer. Das zahlt die Kasse, es ist umsonst in diesem Land. Also macht davon Gebrauch. Erinnerst du dich noch an das letzte Gespräch mit deiner Mutter im Krankenhaus?
0: Ja. Gott, da muss ich aber, glaube ich, dolle weinen. Also meine Mama wurde im Krankenhaus dann schon relativ schnell auf Morphium gesetzt und wir waren halt dann jeden Tag im Krankenhaus und dann weiß ich noch, dass ich da auch schon zu meiner Mama irgendwann vorher mal gesagt habe, das ist ja eigentlich voll das schlimme Versprechen, jemandem sowas abzuzwingen, aber dass ich auch meinte, Mama, versprich mir, dass du mich niemals verlässt, weil ich kann das nicht überleben. Und dann hat meine Mama halt gesagt, nein, das würde ich niemals tun, was ja auch, er kann schon sowas versprechen, aber ich glaube, wenn man selber Kinder hat, dann versteht man das auch. Und dann war ich halt im Krankenhaus und dann war meine Mama auf Morphium und ich saß unten am Fußende. Und dann hatte die wie so einen erschreckenden Moment. Also ich saß unten und dann habe ich bitterlich geweint. Und dann war das so, als ob die aufgewacht wäre davon, dass sie gesehen hat, dass ich so bitterlich weine. Und dann hat sie auch gesagt, Evi, was ist los? Und dann habe ich gesagt, Mama, du hast mir versprochen, dass du mich nicht verlässt. Und dann hat sie gesagt, Evi, ich verspreche, es ist alles gut. Und das war halt das letzte Gespräch, was sehr krass ist, aber halt auch sehr schön irgendwie.
1: Ja. Du hast ja dann ein letztes Mal geschrieben. Hallo Mami, falls du noch einmal auf dein Handy schaust, wir lieben dich.
0: Ja.
1: Wie hast du dann von ihrem Tod erfahren?
0: Also wir sind an dem Abend tatsächlich nach Hause gefahren. Und ich würde sagen, gerade so einen Tag oder zwei Tage vorher war das schon auch so, dass wir angefangen haben, realistisch darüber zu reden, also halt Papa, Juli und ich. Aber man glaubt es halt trotzdem nie. Und dann war das aber halt dieses typische, also ich lag halt im Bett und das Telefon hat geklingelt. Und das war mitten in der Nacht. Und dann, also meine Schwester und ich haben da beide auch noch zu Hause gewohnt und wir haben uns unten im Flur getroffen und also ja, man wusste es einfach.
2: Du hattest ja aber zu der Zeit auch einen Partner, der die ja eine Stütze war zu der Zeit, wie du auch gesagt hast. Inwiefern hat dich dein Freund damals denn da unterstützt in dem Moment?
0: Ich glaube, meine Mama ist 2018 gestorben. Also wir waren zu dem Zeitpunkt 10 Jahre zusammen. Er hat natürlich auch tröstende Worte gefunden und irgendwie geschaut, was kann man machen und nachgefragt und so. Aber trotzdem, auch wenn ich jetzt zurückblicke, in dieser Zeit sehe ich halt immer meine Papa, meine Schwester und mich.
2: Du hast ein paar Jahre später dann erfahren, dass er aber eigentlich die ganze Zeit ein Doppelleben geführt hat. In welchem Moment hast du davon erfahren?
0: Also ich weiß noch ganz genau, dass ich zu Hause war. Und man muss sagen, vor diesem Moment hat schon ein paar Mal versucht, ein Mädchen mich zu kontaktieren über Social Media. Aber ich habe immer gedacht, das wäre Scam, weil die hat versucht, mir zu schreiben, hat irgendwas gesagt mit Eva, melde dich bitte mal oder ruf mich an, ich muss mit dir sprechen. Und in ihrer Biografie stand aber irgendwas mit Immobilien, Marktwirtschaft oder so. Und ich habe ja Architektur studiert und ich dachte, das wäre so ein Roboter, der so Jobakquise macht oder so. Dann hat sie meiner Schwester geschrieben und dann ist halt ja diese Bombe geplatzt, weil diese Person, die da geschrieben hat, war die beste Freundin von der anderen Freundin von meinem Freund. Sie wusste von mir. Aber es war halt dieses Klassische, dass er ihr immer erzählt hat, ja, wir sind eigentlich so unglücklich und ich mach Schluss. Und dann ist meine Mama gestorben, dann hat er ihr halt gesagt, boah, ich kann die gerade nicht verlassen, ihre Mama ist gestorben. Und dann nach weiteren zwei Jahren, hat sie aber halt so gesagt, so hey, aber so, das tut mir voll leid, dass ihre Mama gestorben ist, aber das ist ja jetzt auch schon wieder ein bisschen länger her. Und dann hat er sich ausgedacht, dass seine Mama auch Krebs im Endstadium hätte und dass der letzte Wunsch seiner todkranken Mutter wäre, dass er mit mir zusammenbleibt und dass er sie deswegen nicht verlassen kann. Also er hat dieses Spielchen immer so weitergespielt und ihr gesagt, du bist die Liebe meines Lebens und ich würde meine Freundin verlassen, ich kann halt nur gerade nicht. Und dann habe ich halt diese ganzen Fotos bekommen und habe dann irgendwann gesagt, okay, ich muss jetzt selber mal, weil dieses Mädel hat ja auch versucht, mich zu kontaktieren, ich muss jetzt selber mal versuchen, hier irgendwie Klarheit reinzubringen. Dann habe ich ihr halt geschrieben, hey, kann mich mal irgendjemand aufklären, was hier abgeht? Und dann hat sie halt so geschrieben, hä, wir haben doch gerade telefoniert.
2: Also die beste Freundin
0: zu mir gesagt, als ich ihr geschrieben habe. Und dann war ich halt so,
1: was?
0: Nee, ich habe mit niemandem telefoniert. Und dann war sie so, hä, bist du gerade mein Ex, der wieder versucht, diese ganze Situation zu manipulieren? Und dann habe ich ihr halt so ein Foto von mir geschickt und meinte so, nee, ich bin ich. Und kann irgendjemand mir mal erklären, was hier los ist? Und dann habe ich ihr halt meine WhatsApp-Nummer gegeben und gesagt, hey, wir können auch darüber kommunizieren. Und das war halt mein Glück. Dadurch, dass die beiden meinem Ex-Freund schon länger angedroht haben, das Ganze auffliegen zu lassen. Und mein Ex-Freund schon länger versucht hat, das Ganze zu unterbinden, zu manipulieren, sich in mein Insta gehackt hat, Leute blockiert hat, Nachrichten abgefangen hat und so, haben die irgendwann angefangen, alles aufzunehmen. Das heißt, dieses Telefonat war auch aufgenommen. Und die haben mir dann dieses Telefonat geschickt, wo angeblich ich ja mit jemandem telefoniert habe. Und dann habe ich mir das halt angehört und ich habe halt die Stimme schon direkt erkannt, weil das war seine damalige, jetzige, keine Ahnung, beste Freundin. Oh. Die halt so getan hat, als ob sie ich wäre, geweint hat über den Tod meiner Mama und gesagt hat, bitte lasst mich in Ruhe, mein Leben ist eh gerade schon so schwer, meine Mama ist gestorben, kontaktiert mich nicht mehr, ich werde das selber mit meinem Freund klären.
2: Oh mein Gott.
0: Und das war halt mein absolut, also ich muss auch bis heute sagen, diese Beweislage, also dass das alles, das ist kein, ich überinterpretiere da irgendwas oder ja, vielleicht hat er das ja gar nicht so gemeint, sondern alles, was ich hier sage, habe ich halt selber gehört. Also ich habe seine Stimme auf Ton gehört. Ich habe dieses Telefonat, was ich auch meinem Papa vorgespielt habe, wo der meinte, wow, noch nie so viel Verachtung für jemanden Fremden empfunden, weil wer macht, also es war ein Fiebertraum sondergleichen, das kann man sich nicht vorstellen.
1: Nee, kann man sich nicht vorstellen.
2: Überhaupt nicht. Also dieser Verrat, dass das alles auch während dieser schlimmen Zeit passiert ist und dass er das dann auch noch benutzt hat als seine eigene Geschichte. Wie schlecht musst du sein, dass du auf wirklich Ernsthaftes machst? Und du hast ja früher in der Beziehung schon mal da sein Handy gecheckt und Bilder gesehen, da hat er dich ja überzeugen können, dass das... dass du das Problem hast. So. Ja. Wie war das denn bei diesem Mal? Hast du ihn damit konfrontiert? Hast du ihm die Sachen gezeigt? Oder habt ihr überhaupt noch geredet? Wie war das?
0: Ich habe seine Mama angerufen. Die Arme dachte auch, es wäre wieder jemand gestorben, weil ich halt auch Rotz und Wasser geheult habe. Die haben dann ihren Urlaub abgebrochen, sind nach Hause gekommen, weil die waren in Holland. Und dann bin ich da hingefahren und habe halt das alles mit denen durch. Und die haben das auch alles gehört, also auch diese Aufnahmen. Die haben
1: von ihrem eigenen Sohn.
0: Ja, also auch... schlimm.
2: Oh Gott, und dann hört die Mutter, wie er der erzählt, dass seine Mutter...
0: Ja, und zu seiner Cousine bin ich dann auch gefahren und wir haben das alles durchgekaut. Und auch, ich weiß noch, seine Cousine meinte zu mir, Efi, ich habe gehofft, du kommst hierher. Und das ist immer schlimm, wenn man betrogen wird, aber ich hatte schon die Hoffnung, dass ich dir sagen kann, hey, das war ein einmaliger Ausrutscher, kriegen das hier wieder hin. Und dann haben wir das alles durchgesprochen und sie meinte so, wow, das ist schlimmer als alles, was ich jemals in einem Film gesehen oder gehört habe. Ich war dann irgendwann auch in Kontakt mit seiner anderen Freundin immer mehr und dann auch Chatverläufe immer mehr. Details, auch so Kleinigkeiten, die dann einfach wehtun. Zum Beispiel hat sie mir Fotos geschickt, wo die beiden zusammen ein Kochdate hatten. Und auf dem Screenshot habe ich oben gesehen, 23. Juli, das ist halt der Geburtstag meiner Mama. Wo man sich so denkt, wow, was hast du mir erzählt, wo du an dem Tag bist.
1: Mhm. Oh Gott.
0: Also so einfach ganz viele grausame Sachen. Und dann ja, hat der immer noch erzählt, ach, ich bin dir gar nicht fremdgegangen. Ich habe mir ausgedacht, dass ich mich prostituiert hätte für Geld, weil die andere brauchte einen Freund, weil die Familie wollte unbedingt, dass die einen Freund hat. Und dann haben die alle diese Fotos inszeniert. Dann hat er auch gesagt, alle Chatverläufe werden gefälscht. Die will mein Leben... Also, Leute,
2: ah, sie will sein Leben zerstören.
0: Ja, ein Fiebertraum sondergleichen, wirklich. Also das.
2: Aber du hast dann die ganzen Zeichen alles zusammengepackt und dann auch verstanden, dass er dich wirklich verarscht oder verarscht hat, dann hast du dich getrennt oder wie war dann die Trennung, wie lief das ab?
0: Ja, es war dann so, dass halt am Anfang er immer noch versucht hat, das aufrechtzuerhalten, diese Lügen mit dieser komischen für Geld prostituiert Schwachsinn-Geschichte erzählt hat. Und dann auch seine Mama fing irgendwann wieder an zu glauben und ja, vielleicht sind ja doch die Chatverläufe alle manipuliert. Nein, so, also von dem, was man gesehen und gehört hat,
2: klare Sache.
0: Kann nicht sein. Diese ganze Beweislage war so schlimm und so erdrückend. Also es stand gar nicht zur Debatte, dass man das verzeiht, dass man zurückgeht. Mir ging es eigentlich nur darum, die Wahrheit rauszufinden, die ganze, weil ich glaube, das waren vielleicht 10%. Ich habe dann wie eine Irre auch Mädels angeschrieben, wo mir irgendwas mal komisch vorkam. Manche haben nicht geantwortet, manche haben aber auch gesagt, so, hey, ja, wir hatten wirklich was, egal ob Ausbildung zu Schulzeiten, überall. Also er hatte mich, diese andere Beziehung, aber auch noch mit 1000 anderen Frauen lockere Sachen. Ich habe ja selber gemerkt, dass ich immer wieder angefangen habe, auch Sachen zu glauben. Und ich glaube, deswegen war mein Drang so groß danach, dass ich stichhaltige Beweise brauchte, dass ich halt sagen kann, okay, das war's.
1: Glaubst du selbst noch an die große Liebe? Nach all dem? Schon hart.
0: Ja, ist schon hart, aber ich glaube, da kommen wir halt wieder zu dem Glück, was ich halt hatte. Und ich glaube, es wäre anders, wenn ich nicht so aufgewachsen wäre, aber... Ich sehe halt dann andererseits auch meinen Papa, der gefühlt fast an gebrochenem Herzen gestorben wäre. Und mir wurde das extra gebrochen. Aber diese Liebe, die alles sprengt und über Raum und Zeit hinausgeht, ist ja eigentlich mein ganzes Leben gewesen. Und das war ein Monster, was halt den Weg in mein Leben gefunden hat. Aber das ist ja nicht Liebe. Das hat mit Liebe ja gar nichts zu tun, auch nie gehabt. Der kann mich ja gar nicht geliebt haben. Ich weiß gar nicht, ob der überhaupt dazu in der Lage ist, Liebe zu fühlen. Deswegen, warum sollte ich nicht daran glauben?
1: Eine große Liebe, an die du glaubst und die für immer bleiben wird, ist die Liebe zu deiner verstorbenen Mama.
0: Ja.
1: Und das pflegst du und das zeigst du zum Beispiel mit solchen Videos.
3: Hey Mama, eigentlich schreibe ich dir ja immer, aber ich dachte mir, heute erzähle ich dir einfach mal wieder, was so passiert ist. Es ist mein 30. Geburtstag, aber auch mein 8. ohne dich. Und es gibt keinen Tag, an dem ich dich nicht vermisse. Es war ein verrücktes Jahr. Weißt du noch die Wohnung? Ich habe sie bekommen. Und seitdem bin ich wie verrückt damit beschäftigt, sie zu einem Zuhause zu machen. Für mich und für alle, die ich liebe und um an meinen Träumen zu arbeiten. Ich war zum ersten Mal surfen, aber ehrlicherweise war ich nicht sonderlich gut darin. Aber dafür hat Skifahren am letzten Tag zum ersten Mal richtig gut geklappt. Ich habe gelacht und geweint und getanzt und gesungen. Ich hab Orte bereist, die ich noch nicht kannte und welche, die mein Herz bereits haben. Und Juli und Jona haben geheiratet und vielleicht hast du ja gesehen, dass wir dir einen Platz neben Papa in der ersten Reihe reserviert haben. Es bricht mir das Herz zu sehen, wie sehr er dich vermisst, aber ich bin auch so unendlich stolz darauf, wie er das alles meistert. Und Mama, du wirst Oma. Und ich weiß, wir haben immer Witze gemacht über die Outfits, die du uns angezogen hast und was wir alles anders machen würden, aber eins kann ich dir versprechen, ich werde versuchen, als Tante alles zu sein, was du als Mama warst, weil das eben einfach alles war.
1: Du hast uns gezeigt, dass durch die Liebe deiner Eltern du weißt, was Hoffnung ist und diese Hoffnung immer für dich behältst. Und das wünsche ich dir, dass das immer bleibt. Und ich danke dir ganz herzlich, dass du so offen über so viele schwierige Themen heute mit uns gesprochen hast. Schön, dass du bei uns bist. Danke.
2: Wie schön, dass du heute bei uns bist. Du gehörst zu den ganz Großen am Ballermann, aber sowieso auch im Business. Du bist ja auch jetzt gerade in der DSDS-Jury. Und ich finde, dass du da zwischen Dieter Bohlen und Bushido eigentlich die geheime Stimmungskanone bist.
4: Oh, danke schön.
2: Schau mal rein.

0: Das ist Dieter Bohlen.
1: Stimmt. Ja.
0: Wir haben Spaß gehabt.
2: Du hast heute eine persönliche Geschichte mitgebracht, über die tatsächlich in den Medien schon gesprochen wurde, aber du selbst hast dazu noch gar nichts gesagt und das möchtest du heute hier machen. Und zwar hast du dich fremd verliebt, würde ich mal sagen. Du warst verheiratet in einer Beziehung, hast dich dann aber in einen anderen Mann verliebt. Aber bevor wir darüber sprechen, was dann passiert ist, springen wir mal zurück an Anfang dieser Beziehung. Mhm. Du warst damals 17 und ja. Er 29. Schon ein krasser Altersunterschied eigentlich. Hat das was ausgemacht? Wie war das damals?
1: Nee, ich glaube, der Altersunterschied hat bei uns nie eine Rolle gespielt. Also es war halt, wie gesagt, meine erste Liebe sozusagen. Und wir waren auch fast 9 Jahre dann zusammen. Und das war eigentlich immer alles gut. Also wir haben uns auch gut verstanden. Es ist auch nie irgendwas vorgefallen, wo man jetzt sagen könnte, ah, da hat es gekriselt oder da ist irgendein Vorfall gewesen. Also es war eine schöne, harmonische Beziehung erstmal.
2: Also ihr habt auf dem Dorf gewohnt und hattet ein Haus, also hat sich alles idyllisch angehört. Warst du da glücklich?
1: Ja, also ich dachte für mich immer, ich bin hier glücklich, ich bin sehr dörflich aufgewachsen, ich hatte da meinen Job auch, habe im Fitnessstudio gearbeitet, danach habe ich kurz beim Fernsehen gearbeitet und ich war immer so in diesem Umfeld. Ne? Ich bin zur Arbeit, nach Hause, hatte eine gute Zeit da mit meinem Partner und alles war gut, nur dann irgendwann bin ich so ein bisschen auch in die große, weite Welt, will ich jetzt nicht sagen, aber ich habe schon gemerkt, dass irgendwas in mir brodelt, wo ich gesagt habe, ich muss hier irgendwie raus, ich will irgendwie noch was erleben.
2: Und du hast schon, also okay, nicht große, weite Welt, aber du bist vom Dorf zur Miss Germany-Wahl gegangen und du wurdest auch Miss Germany.
1: Ja.
2: Du hast dann auch Miss Mallorca moderiert und bist halt ein bisschen rausgegangen. Was hat das mit dir gemacht, dieses in die Welt gehen?
1: Also in der Miss Germany-Zeit, muss ich sagen, habe ich zwar viele Leute kennengelernt und war viel unterwegs und auch sehr viel weg von zu Hause, aber trotzdem war ich immer verbunden mit meinem Partner. Also da hat auch kein Blatt zwischengepasst. Und das hat eigentlich gar nichts mit mir gemacht, dieses Unterwegssein. Ich wusste trotzdem immer, wo ich hingehöre und wo mein Zuhause ist. Und das war eigentlich nicht so das Ding. Es ging erst so richtig los, als ich halt 2017 dann wirklich selber gesagt habe, ich gehe jetzt an den Ballermann, ich will da auf Mallorca auftreten. Und dann habe ich halt meinen jetzigen Ehemann kennengelernt. Und das war tatsächlich ein Problem.
2: Aber hast du, bevor du ihn kennengelernt hast, weil du dann auch auf Mallorca warst, hatte das schon irgendwie Auswirkungen auf deinen Gefühl oder so, deinem alten Leben, sag ich mal, gegenüber?
1: Also ich hatte, ich glaube auch, dass das viele jetzt erstmal vorverurteilen werden, die da nicht selber in der Situation stecken oder das nicht erlebt haben. Ich erzähle das jetzt, weil ich mir einfach gedacht habe oder auch gemerkt habe, dass es viele Menschen gibt, denen das passiert, dass sie in einer Beziehung sind und sich in jemand anders verlieben und können nichts dagegen machen, weil das Herz ist stärker als der Kopf. In meinem Fall war es auf jeden Fall so. Und ich habe mich natürlich dann auch online beschäftigt, habe Foren gefunden, habe viele Frauen gefunden, denen es ähnlich geht. Und das ist eigentlich eine schlimme Situation, auch wenn es auf der einen Seite schön ist, dass man sagt, ey, ich habe jemanden kennengelernt, den finde ich gut, aber ich bin ja eine total loyale Person und ich war immer, also Treue ist mir an oberster Stelle sehr, sehr wichtig. Und wenn du dann jemanden halt so verletzen musst auch, den du ja eigentlich magst, weil es ist eigentlich nichts vorgefallen, meine Beziehung war gut und wir hatten immer ein super Verhältnis zueinander, dann macht das schon was mit einem.
3: Kannst du dich an den Moment erinnern, wo du Carlos das erste Mal getroffen hast und vielleicht gemerkt hast, da ist ja irgendwas?
1: Ja, das war im Megapark, also er war da damals der Direktor vom Megapark und ich wollte oben gerade, da ist so eine obere Etage und ich wollte gerade Videos machen für meinen besten Kumpel, der da gerade aufgetreten ist und das war immer so der Bereich von Carlos, wo er stand mit seinem Walkie-Talkie und so Anweisungen gegeben hat und dann sind wir das erste Mal da ins Gespräch gekommen und das war wirklich so erstmal auf Englisch auch, weil er hat auch noch gar nicht so gut Deutsch gesprochen und das war einfach nur so Smalltalk. Es war eh immer nur Gespräche, auch die ganze Zeit lang. Es ist nicht so, dass ich meinen Mann damals betrogen habe, ne? Das will ich auch nochmal dazu sagen, sondern es war einfach nur, ich habe mich einfach verguckt. Wir haben uns viel unterhalten und meistens halt im Megapark gesehen. Und man konnte sich auch nie richtig aus dem Weg gehen, weil ich bin da ja sehr regelmäßig aufgetreten. Er hat da gearbeitet und das war halt echt immer so ein bisschen schwierig.
3: Erinnerst du dich, wann du gemerkt hast, sag mal, das kribbelt hier?
1: Ja, ganz schnell.
3: Ganz schnell?
1: Ja, also nach dem zweiten Gespräch eigentlich direkt.
3: Ach, krass.
1: Ja. Aber da habe ich noch so ein bisschen gedacht, na ja, so ein bisschen Gespräch, passiert schon nichts, das geht schon wieder weg. Aber relativ schnell habe ich gemerkt, dass das doch was Ernsteres ist, ja. Es ist mir noch nie passiert. Das war meine erste und einzige Beziehung davor, die ich hatte. Und das kam für mich nie in Frage, dass ich irgendwie was für einen anderen Mann empfinden kann. Und dementsprechend schwierig war das für mich.
3: Hast du dann darüber nachgedacht, da stimmt irgendwas nicht? Ich zweifle jetzt an dieser 8-jährigen Beziehung.
1: Am Anfang habe ich gedacht, irgendwas stimmt mit mir nicht. Wie kann mir das passieren? Und dann wollte ich mir das halt wirklich mal professionell so einordnen lassen und mal mit jemandem ganz neutral sprechen.

0: Und bin dann zu einem Psychologen mal gefahren, habe mir dann einen Termin geholt. Wie soll ich mit der? Ich brauchte so einen Fahrplan, wo mir jemand sagt, das und das musst du jetzt so und so machen, weil ich war total lost mit mir selber. Und dann habe ich angefangen, an meiner Beziehung zu zweifeln oder da ein bisschen Sachen zu hinterfragen und habe gemerkt, okay, das wäre mir nicht passiert, wenn in der Beziehung alles super gewesen wäre.
1: Was hat der Mensch dann zu dir gesagt?
0: Ja, der hat mir ganz klar gesagt, dass ich entweder Carlos nie wieder sehen darf, weil ich den vergessen muss. Oder, wenn es halt gar nicht anders geht, dass ich ihn kennenlernen muss, weil ich mich sonst immer hinterfragen würde, was wäre gewesen. Und dann bleibt dieses Thema immer zwischen uns. Und deswegen habe ich dann gesagt, okay, dann habe ich mich wirklich mal mit Carlos auch verabredet zu einem Mittagessen, wo wir mal nicht im Megapark waren, sondern wo ich wirklich gesagt habe, okay, dann treffe ich mich einfach mal mit dem und lerne ihn kennen.
1: So, jetzt trefft ihr euch. Mhm. Jetzt wird's so langsam, geht's jetzt in eine Richtung. Das ist nicht mal so im Vorbeigehen und ein bisschen Texten. Habt ihr dann über eure Gefühle gesprochen? Wusstest du, was er empfindet? Also ja. Ich meine, du hast dich fremd verliebt. Hat er sich auch verliebt? Wie war das?
0: Er hatte selber auch noch eine Freundin, muss ich dazu sagen. Also er war auch in einer Beziehung.
1: Ach du Scheiße.
0: Ist das genauso passiert. Und wir haben, und das fand ich immer so schön, wir haben ganz offen über unsere Gefühle immer geredet. Das war nie so ein Spielchen, wo man sagt, ah, ich antworte jetzt mal einen Tag nicht oder so. Sondern wir haben ganz klar immer gesagt, was man denkt, was man fühlt. Und ja, auch bei dem Treffen, bei dem Essen, als wir dann das erste Mal zusammen essen waren, haben wir auch total offen darüber gesprochen. Also einfach jeder hat klar gesagt, ey, Mist, was machen wir jetzt?
1: Bemerkenswert, beide in der Beziehung und beiden passiert das Gleiche. Mhm. Schicksal vielleicht.
0: Ja. Ja, ich glaube, dass das Menschen auch nur schwer verstehen können, die das selber nicht erlebt haben, weil das kann ja nicht passieren. Du hast doch deinen Mann, wie kannst du dich denn an jemand anders verlieben? Aber mit der Zeit fängt man ja schon an, das so ein bisschen zu vernachlässigen, ja, dass man so Bruder-Schwester-mäßig eher wird. Ne? Also es war ein wichtiger Mensch in meinem Leben und es war für mich auch das Schlimmste, dass ich ihn dann so verletzen musste, indem ich das halt dann irgendwann erzählt habe. Aber ich wusste, dass das für mich das Beste ist und dass ich das so machen muss. Das habe ich einfach gefühlt auch.
2: Wie war es denn für dich, als du dann wieder nach Hause gekommen bist? Wie hat sich das angefühlt? Und hat dein Ehemann damals etwas bemerkt?
0: Ja, das war natürlich erstmal schwierig, dann zu Hause zu sein. Und er hat was bemerkt, weil ich auch wollte, dass er etwas bemerkt, dass das irgendwie nicht so aus dem heiteren Himmel kommt, sondern dass ich dann wirklich, das war auch vielleicht doof von mir, aber ich kann man sich vielleicht nicht vorstellen, aber ich konnte dann auch nicht mehr so körperliche Nähe so zulassen und natürlich spürte er das dann auch. Und das war schwer, aber ich fand, das musste auch irgendwie sein, dass er was spürt, weil wenn das sonst von heute auf morgen kommt und ich sage, du, ich habe mich übrigens verliebt in jemand anders, wäre es noch härter gewesen. So hat er Stück für Stück ein bisschen gemerkt, irgendwas stimmt nicht und dann habe ich es nach und nach aufgelöst, ja.
2: Und wie war dann das Gespräch?
0: Ja, das war, er hat es irgendwann schon sehr deutlich gemerkt, also dass irgendwas wirklich nicht stimmt. Und wir haben gesprochen, wir haben uns hingesetzt, ich habe ihm das gesagt. Du, ich habe mich verliebt in den und den. Und ja, dann wurde kurz geweint auf beiden Seiten und dann hat man sich getrennt, dann bin ich weggefahren.
2: Krass. Was? Kannst du dich noch an den Moment erinnern, als Carlos dir dann mitgeteilt hat, dass er sich dann auch getrennt hat? Wie war das?
0: Ja, das war dann natürlich so eine kleine Erlösung, dass wir dann jetzt wirklich beide das so durchgezogen haben, dass wir beide jetzt frei und getrennt und Single sozusagen sind. Und ich glaube auch echt einen Tag später sind wir zusammen nach Paris geflogen und haben dann erst gesagt, so und jetzt lernen wir uns mal richtig kennen.
1: Da habt ihr das Verliebtsein dann so richtig zugelassen, ne? Dann war ja beide.
0: Ja, vorher war alles mit Handbremse natürlich, so man konnte ja nicht so richtig und ich wollte das auch nicht und er auch nicht, also körperliche Nähe war da noch nicht, aber dann haben wir gesagt, komm, jetzt sind wir beide getrennt und dann sind wir auch direkt mal rausgeflogen.
1: Wie haben die Kollegen aus der Partyszene reagiert? Gab es Presse?
0: Ja, das war dann auch noch ein Thema, weil er, wie gesagt, Direktor im Megapark war, haben dann viele gesagt, ah, deswegen tritt sie da so oft auf, weil er da halt der Chef war und deswegen hatte das so für alle so einen Sinn ergeben, wo ich mir gedacht habe, ich habe ihn ja erst viel später kennengelernt, also ich habe ihn, also diese Gespräche waren erst, da war ich schon längst auf der Bühne und bin da schon ein Jahr aufgetreten und erst dann habe ich überhaupt angefangen, mit ihm so ein bisschen engeren Kontakt zu haben. Also natürlich reden dann die Leute drüber und das muss man dann einfach mal wegstecken.
1: 2019 habt ihr dann geheiratet, du bist nach Mallorca gezogen. Lass uns mal in die Hochzeit reingucken. Da wirkst du ganz anders, da bist du ganz schüchtern und gar nicht so die Partymaschine, die man von der großen Bühne kennt. Das gucken wir uns mal an, die weiche, ruhige Seite.
3: Isabel, estás conforme y consientes libremente contraer matrimonio en esta ceremonia hoy con Carlos?
4: Sí, quiero.
3: Carlos, ¿bist du bereit, de ella mit Isabel einzugehen? Wie schützen?
4: Schützen.

0: So jetzt.
1: Ja, gerne.
0: Was würdest du Menschen raten, die uns jetzt zugucken und sagen, ja, kenne ich, ist mir auch passiert, ich weiß nicht, wie ich damit umgehen soll?
2: Ich glaube, das Wichtigste ist, auf sein Herz zu hören. Das ist, glaube ich, der größte Rat, den man geben kann, weil wenn man eine gute Intuition hat, ein gutes Bauchgefühl hat, dann ist man am besten beraten. Und wenn man merkt, das geht nicht weg und das ist irgendwie echt, dann muss man dem auch nachgehen. Ich glaube, das zu verdrängen und zu sagen, ach nee, ich bleibe einfach hier in der Beziehung, das wird schon alles wieder, das wäre, glaube ich, der falsche Weg.
0: Danke, dass du deine Geschichte mit uns geteilt hast, dass du dieses Tabu des Fremdverliebtseins gebrochen hast. Und ich wünsche euch eine ganz, ganz, ganz tolle Zukunft.
2: Dankeschön.
0: Schön, dass du da bist.
2: Viel
0: Glück, meine Damen und Herren. Liebe Faber, schön, dass du heute bei uns bist. Du wirst heute zum ersten Mal in einer Talkshow über deinen verstorbenen Ehemann Jiva mit uns sprechen, den wir alle als den Rap-Superstar Khatta kennen. Über eure große Liebe, über diesen unfassbaren Verlust, den du erlitten hast. Er ist jetzt seit ziemlich genau einem Jahr tot. Was hat ihn ausgezeichnet, dass er so viele Menschen berührt hat und so viele Menschen von ihm Abschied nehmen wollten?
3: Seine Aura. Also der Jiva ist jemand, der einfach eine unfassbar große Aura hat. Er ist einfach jemand, der zu allem stand und steht, was er halt gemacht hat im Leben. Sei es Fehler oder auch mal Gutes. Und das ist das, was ihn ausmacht. Er ist halt sehr, sehr echt.
0: Was war er denn für ein Mensch abseits der großen Bühne und des großen Ruhms, so zu Hause einfach als Jiva und nicht als Khatta, den wir alle kennen?
3: Ja, sehr liebevoll, sehr hilfsbereit. Mein allerbester Freund. Also wenn es jemanden gibt, dem ich wirklich alles erzählt habe, von A bis Z, wo ich auch wusste, der wird mich niemals dafür irgendwie verurteilen oder Sonstiges, das ist er gewesen, immer.
0: Wir werden das in einer großen Doku sehen, die jetzt über ihn rauskommt, wo gezeigt wird, was für ein Mensch er war, was für eine Bedeutung er für Deutschland noch hat. Viele, viele, viele Promis sind dort zu Wort gekommen, unter anderem auf Haftbefehl. Die Doku gibt es in der ARD-Mediathek und wir schauen mal kurz rein.
4: Hier träumen die Leute davon, die besten Autos zu fahren, viel Drogen zu verticken in großen Stil. Das sind die Träume hier.
5: Was hast du gemacht? Ah, du hast dich als Polizist verkleidet, hast du hier einen Goldtransport gemacht? Ah, okay.
6: Goldraub? Was ist überhaupt Goldraub?
7: Hat er das wirklich gemacht gerade so?
8: Wäre ich nicht in den Knast gekommen, wäre ich gestorben oder andere Menschen wären gestorben.
3: So eine emotionale Last für jeden, der dich liebt, das darfst du nicht.
9: Die Menschen machen die beste Kunst oder die beste Musik in der beschissensten Lebenssituation.
10: Frisch aus Knast entlassen, knick ich Rekorde.
11: Er ist krass, er ist on point des Todes so.
12: Alles, was Jiva anpackt, wird zu Gold.
13: Oh ja, Mann, wir machen so.
12: Hab ich da schon ein bisschen gefragt, ob das gut gehen kann.
14: Unternehmerischer und wirtschaftlicher Totalschaden.
15: Ein, zwei, drei Leben waren, glaube ich, für G nicht genug.
16: Wir wollen heute aber besonders hören, was er für dich bedeutet hat als eine Person, die wir so alle nicht kennen, als Privatperson, als Ehemann. Und du hast uns ein Video geschickt von euch beiden auf dem E-Roller. Da schauen wir einmal rein.
17: Ich kann da nicht reingucken, mach
18: ich. Ich komme vor wie bei Rose, bei Titan. Jack.
17: Was für ein Witz.
18: Ich fliege.
17: Ein E-Roller.
16: So süß. Für eure Geschichte müssen wir 20 Jahre zurückspringen. Erstmal in eure Kindheit und Jugend in Bonn. Ihr seid beide in Bonn aufgewachsen. Und erzähl mal, wie war es für dich, da in Bonn groß zu werden? Wovon hast du damals geträumt?
3: Ich bin ganz ehrlich, meine Kindheit war nicht so, dass ich die Möglichkeit dazu gehabt habe, groß
16: zu träumen.
3: zu träumen in so eine Richtung. Man muss ja auch dazu sagen, es ist einfach eine ganz andere Zeit gewesen. Also wir kommen aus dem Iran, Jiva ist kurdischer Abstammung, ich bin persischer Abstammung. Vor allem für unsere Eltern ist das eine unglaubliche Herausforderung gewesen. Meine Eltern waren, also meine Mutter war damals ungefähr in meinem Alter, also ein paar Jährchen jünger als ich. Aber dann mit 4 Kindern hierher zu kommen, die Sprache nicht sprechen,

0: etc. Das ist eine Herausforderung im Leben. Das kann man sich, glaube ich, heutzutage für uns, die wir jetzt so hier sitzen, gar nicht vorstellen. Und mein Vorbild war und ist meine Mutter, ganz klar, mit Abstand. Und wenn ich ansatzweise so werden kann wie sie, dann habe ich schon einiges erreicht.
1: Kannst du dich an den ersten Moment erinnern, als ihr euch beide kennengelernt habt, Jiva und du?
0: Also Jiva und ich, wir haben beide im selben Örtchen, sage ich mal, gelebt. Der Jiva ist 6 Jahre älter als ich. Also in der Zeit, wo ich ihn bewusst wahrgenommen habe, glaube ich, hat er mich noch gar nicht wahrgenommen.
1: Wie alt warst du da so?
0: 12, so. Aha. 12, 13.
1: Also. Aber da fandst du ihn schon so cool?
0: Nö, würde ich jetzt nicht sagen. Ich habe ihn einfach nur bewusst wahrgenommen. Und ja, so von der Optik und so, ja, aber ich meine, der war einfach deutlich älter, ne? Er hat mich, glaube ich, also mit Sicherheit nicht wahrgenommen.
1: Wann fand dann so wirklich ein erstes Treffen statt oder dass ihr beide gesagt habt, wir lernen uns jetzt mal kennen?
0: Ja, das war so 2, 3 Jahre, nachdem ich Jiva, sage ich mal, gesehen habe. Ich bin aus dem Bus ausgestiegen, bin nach Hause gegangen und dann stand er da. Und von Jivas Seite aus war das schon so, dass er relativ schnell schon meinte zu mir, du bist eines Tages die Mutter meiner Kinder.
1: Was hast du da gedacht?
0: Ich habe ihn komplett ausgelacht. Also das war für mich fernab von jeglicher Vorstellung, geschweige denn Realität. Und habe ihm auch erklärt, ich so, ja, es tut mir leid, aber das wird niemals passieren.
1: Aber warum nicht? Was hast du da damals? Was war so dein Eindruck von ihm dann, dass du das dachtest?
0: Sein Weg war nicht der, den ich mir für mich vorgestellt habe.
1: Was hast du dir für dich vorgestellt?
0: Ein sehr ruhiges Leben, sage ich mal. Ich bin jemand, ich bin eher ruhiger, ich bin eher zurückhaltender. Ich bin so in meiner Welt, da fühle ich mich wohl, da ist man nicht angreifbar. Und deswegen hat das für mich nicht gepasst. Also ich wusste nicht, wie man diese zwei Welten verbinden kann, dass sie ineinander schweißen und eine Welt werden.
1: Aber ihm war schon viel los auch.
0: Ja. Ja.
1: Und dann habt ihr aber trotzdem euch näher kennengelernt, stundenlang telefoniert, geredet. Ja. Was hat dich da so an ihm fasziniert?
0: Ich habe ihn kennengelernt und die Art und Weise, wie er mich zum Lachen gebracht hat und all das. Also der hat mir eine komplett neue Seite von mir selbst mir gezeigt oder vielleicht auch tatsächlich entstehen lassen. Und irgendwann war klar, dass ich dagegen gar nicht mehr angehen kann. Da gab es gar keine Chance, überhaupt dagegen anzukämpfen, weil ich habe es wirklich jahrelang versucht. Irgendwann war ich an dem Punkt, dass ich dachte, nee.
1: Die Liebe war größer.
0: Ja, definitiv.
1: Ja, also, der Verstand vielleicht.
2: Was nicht zusammenpasste, können wir aufzählen. Ich meine, du sagst, da waren verschiedene Welten. Er war in seinem Viertel berüchtigt. Er hatte bis 2008 alleine schon 9 Vorstrafen, schwerer Raub, schwere Körperverletzung. Und dann dachtest du dir wahrscheinlich, das ist nicht der Weg, den ich mir so überlegt habe. Kannst du uns einen Tag mitnehmen, wo klar war, wir sind jetzt zusammen? Wie war das? Erinnerst du dich an den Tag?
0: Ja, sehr gut. Ich habe damals meine Ausbildung gemacht und ein Arbeitskollege von mir ist verstorben an dem Tag. Auch sehr jung. Und ich war dann mit Jiva, wir saßen im Auto, ich habe diese Nachricht bekommen und das war sehr traurig. Und dann ist mir eigentlich so klar geworden, wie kurz das Leben sein kann und wie traurig oder wie schade es ist, wenn man dann doch die ganze Zeit nur auf seinen Kopf versucht zu hören und merkt, es gelingt ja eh nicht, und dann nicht auf sein Herz hört. Und eigentlich war das nur etwas, was nicht ausgesprochen war. Wir haben uns jahrelang jeden Tag gesehen, wir haben stundenlang telefoniert und an dem Tag dachte ich mir, nee, das ist vielleicht auch ein Zeichen an mich, dass ich das Ganze vielleicht nicht so immer mit dem Kopf steuere.
2: Wie hast du deiner Familie von eurer Beziehung erzählt und wie haben die darauf reagiert?
0: Ich habe es erst gar nicht erzählt. Ich habe es erst meiner Schwester erzählt, meiner älteren Schwester. Und habe sie mehr oder weniger in diese Aufgabe gebracht, das aufzuklären. Meine Mutter hatte das geahnt tatsächlich, wie halt Mütter so sind. Ne, also sie wusste, also als meine Schwester das dann damals wohl bei ihr angesprochen hat, sie wusste alles. Also sie wusste mehr als ich. Sie wusste das anscheinend schon, bevor ich es überhaupt wahrgenommen habe.
2: Ich hake nicht nach. So, da wünscht sich jemand ein geregeltes Leben, in Ruhe und nicht im Rampenlicht. Hat er dir auch versprochen, richtig?
0: Ja, hat er auch eingehalten.
2: Naja, er hat dann 2009 ein Geld

0: Transporter überfallen und mit Schmuck und Gold und hat die beiden Fahrer gefesselt im Waldstück ausgesetzt. Das ist nicht so das ruhige Leben, würde ich mal sagen. Wie hast du davon erfahren?
1: Er hatte mir ja versprochen, mich daraus zu halten. Das hat er ja getan. Ich hatte meine Wege und Mittel davon zu erfahren, sage ich mal so. Das war zu einem Zeitpunkt, ich saß also in meinem damals noch Zimmer und ich habe so viele Anrufe bekommen, dass mein Handy ausgegangen ist.
0: Krass.
1: Ja, das war einfach alles sehr viel, sehr laut, sehr publik und dann ist man so mittendrin. Man muss aber auch einfach dazu sagen, das weiß man ja auch, der Jiva ist zu dem Zeitpunkt auf Flucht gewesen. Für mich war die Frage, erstmal zu erfahren, wo er ist und wie es ihm geht.
0: Stell ich mir ganz furchtbar vor, du suchst nach ihm, du weißt nicht, wo er ist. Erinnerst du dich noch daran an die Tage?
1: Ja.
0: Wie war das?
1: Schrecklich. Ganz schlimm.
0: Und dann kommt das Urteil, 8 Jahre. Was passiert dann mit einem, wenn man weiß, acht Jahre?
1: Ja, es ist eine Zeit, die man sich natürlich gar nicht vorstellen kann. 8 Jahre, man schaltet einfach um. Man ist einfach in so einem, in einer Parallelwelt.
0: Ja.
1: Und für mich war einfach zu dem Zeitpunkt das alles sehr hart. Aber was war denn die Alternative? Zu sagen, ja, man geht jetzt ohne ihn den Weg weiter, ist halt einfach keine Option gewesen. Ich wusste ja, dass wenn ich mich für einen Weg mit Jiva gemeinsam entscheide, dann mache ich halt auch keinen Rückzieher mehr.
0: Warst du irgendwo auch sauer und wütend?
1: Klar, natürlich ist man das. Ich habe ihn nicht besucht. Du bist in Sicherheit, dir geht's gut. Und jetzt kümmere ich mich mal darum, dass diese monatelange Anspannung ich das erstmal sortiere. Und irgendwann, ja klar, habe ich ihn natürlich besucht. Wir haben noch geheiratet, als er in der JVA war. 20.12.2012. Das war nämlich immer mein Lieblingsdatum. Ich hatte mein Datum und ich hatte meinen Mann.
0: Dann kommt er aus dem Gefängnis raus und dann startet er als Rap-Künstler so richtig durch. Jetzt kriegst du ihn zurück. Aber weißt auch das, was du eigentlich gar nicht haben wolltest, nämlich die Karriere geht jetzt so nach oben. Wie war das für dich? Er ist wieder da, aber jetzt nimmt das Leben genau die Wendung, vor der du eigentlich immer gewarnt hast und sagtest, ich möchte eigentlich ein ruhiges Leben haben.
1: Ich bin sehr stolz gewesen auf ihn, weil das, was er geschafft hat und geschafft hat zu diesem Zeitpunkt und wie vielen Menschen er Halt gegeben hat und wie vielen Menschen er eine Identität gegeben hat. Ich bin unfassbar stolz gewesen, total. Es war jetzt nicht so, dass man sagt, ja, er ist groß rausgekommen und war unterwegs und hat dann alles andere liegen lassen. Nein, überhaupt nicht. Und wir haben auch in dieser Zeit die schönste Zeit gehabt, ne? Also wir haben die Welt bereist, wir haben alles Mögliche Schöne erlebt, alles, was man ja auch in 4,5, 5 Jahren verpasst hat, in der Zeit, wo er nicht da gewesen ist. Haben wir alles nachgeholt, wir haben eine tolle Familie gegründet und haben uns einfach sehr, sehr wohl gefühlt.
0: Ich möchte wirklich sagen, ich habe einen großen Respekt davor, dass es ist noch nicht mal ein Jahr her und du sitzt hier und redest und siehst diese Bilder mit einer absoluten Souveränität. Ich finde das unglaublich. Danke dafür.
2: Du hast ja erzählt, wie du eigentlich so ein bisschen Sorge dafür hattest, dass er in die Musik geht und vor den Ruhm. Glaubst du, es wäre anders verlaufen, wenn er nicht die Musik gemacht hätte und den Ruhm hätte?
1: Nein. Vielleicht wäre das nicht so passiert, wie es passiert ist. Aber es wäre definitiv an dem Tag passiert. Mhm. Anders. Autounfall, Flugzeugabsturz, weiß ich nicht. Aber es wäre passiert.
2: Letztes Jahr kam dann der Tag. Wie war der Tag für dich? Kannst du uns mitnehmen?
1: Also ich habe in diesem Moment alles verloren, was ich selber bin. Mhm. Nach so vielen Jahren ist man einfach eins. Und vor allem nach so vielen Jahren mit so vielen Schicksalsschlägen wohlbemerkt. Das ist schon kein Schlag ins Gesicht, man wird zu Pulver.
2: Kannst du dich an den Tag erinnern, wie hast du davon erfahren? Oder?
1: Also an dem Tag selber war das schon so, dass ich ihn nicht erreichen konnte. Und das war schon sehr untypisch

0: Und also ich wusste, dass irgendwas nicht stimmt. Und dann klingelt es abends an der Tür und gut, wenn es abends an der Tür klingelt, dann weiß man, dass es die Endstufe ist. Und dann wurde mir das gesagt, dass das so ist. Ich kann und werde auch das also nicht aussprechen können, weil für mich ist es so, dass er einfach nur gerade vorgegangen ist zu einem Ort, wo wir ihm als Familie definitiv eines Tages folgen werden, wenn wir hier fertig sind.
1: Und es ist irgendwie eine komische Frage, aber ich frag mich das. Für die Außenwelt, für uns alle war das ja sehr, sehr überraschend.
0: Mhm. Ich glaube, für uns noch mehr.
1: Für euch auch, ja.
0: Also ich glaube, wenn das so überraschend und unerwartet ist, dann wartet man ja auch jede Sekunde, teilweise bis heute, darauf, dass man doch endlich jetzt wach wird.
1: Ja.
0: Und es passiert nicht. Also es gibt so diesen einen kurzen Moment am Morgen, wo man ja noch gerade aus dieser Traumwelt kommt. Ich weiß nicht, wie lange dieser Moment anhält, ob es eine Sekunde ist. Es ist auf jeden Fall sehr kurz. Und danach merkt man wieder, oh nein, das ist einfach kein Traum. Oh. Und das ist leider die Realität.
1: Und das tut mir so leid. Und ich weiß nicht, wie man das aushalten kann oder wie man das, wie man damit lebt. Aber ich kann mir vorstellen, dass es sehr schmerzhaft sein muss und ist die ganze Zeit. Und man das einfach wahrscheinlich aushält von Tag zu Tag. Und so wie du erzählst, merkt man ja auch und sagst ja auch, dass du diese ganzen Erinnerungen total präsent hast und da so voll reingehen kannst. Und die Kinder sind ja aber noch so klein und haben natürlich auch ihre Erinnerungen. Aber wie machst du das oder machst du das, dass ihr zu Hause die Erinnerungen aufrecht erhalten könnt?
0: Wir haben Rituale. Also es gibt, wir gucken uns jeden Abend Videos und Fotos an.
2: Ach, wie schön.
0: Jeden Abend, bevor wir ins Bett gehen. Verschiedene, ganz viele. Und wir haben halt so, also ich muss auch dazu sagen, alles, was der Jiva so hinterlassen hat bei uns zu Hause, alles steht noch genau so da. Also nichts, nicht mal ein Salzstreuer, was er irgendwo hingestellt hat, wurde bewegt. Und das gibt den Kindern Sicherheit. Für mich ist nicht so wichtig, ehrlicherweise, der Außenwelt darzulegen, wer Jiva ist. Ich denke, das hat er auf seine Art und Weise schon gemacht. Aber es gibt da einfach kleine Wesen, die das Recht haben, zu wissen, was für einen grandiosen, liebevollen Vater die haben. Und die haben in diesem Unglück das Glück, dass man das von so vielen Seiten denen zeigen kann.
1: Ich bewundere, wie du das machst. Vielen, vielen Dank, dass du heute bei uns bist.
3: Und das war Dick und Deutlich für heute mit der bezaubernden Aminata Belli.
1: Und dem bezaubernden Michel Abdullahi.
3: Bis zum nächsten Mal. Ihr wart ein tolles Publikum. Dankeschön und danke an unsere treuen Gäste. Vielen Dank. Schön, dass ihr bei uns wart.
4: Herzlich willkommen, liebe Leute. Ich freue mich, dass ihr alle hier sind und ich hoffe, dass wir einen schönen Abend zusammen haben wart.
5: Schön.

0: singen. Da. Und auf die andere Seite.
1: Ja, so macht man das.
0: Auf ein Knie runter. Und ich gehe um die
1: Schulter. Auf ein Knie?
0: Ja.
1: Schaffst du runter?
0: Ja. Und dann das machen wir bei Let's Dance, wenn der Partner
1: nicht. Ich komme nicht mehr hoch.
0: Aber du schaffst.
1: Ach so. La la la.
0: 1, 2, 3, 1.
1: Ta ta ta la la.
0: Ich fühle super.
2: Man nennt dich ja, Alex, auch The Dancing Dentist. Er hat es eben schon angedeutet, er ist ja Zahnarzt. Und das sieht man auch, wenn er bei der Arbeit ist. Und das müssen wir uns unbedingt nochmal angucken.
3: Dami Unger.
4: Unke, Unke.
3: Unger.
4: Unke.
3: Unger.
4: Ke?
3: Ne.

0: mittlerweile alle, weil ihnen das die Angst nimmt oder weil die dich so toll finden?
1: Viele werden natürlich aufmerksam durch Let's Dance, dass ich Profitänzer bin und Zahnarzt. Und ich habe tatsächlich, glaube ich, 80 bis 90%, die von Social Media kommen, weil sie diese Videos haben. Und es ist natürlich im Grundsatz so, dass man einfach Angst vor dem Zahnarzt hat, weil die Erfahrungen vielleicht schlecht waren oder man einfach diese Geräusche nicht mag. Und die sehen das da, die können meine Arbeit gar nicht beurteilen. Die wissen gar nicht, ist die Krone, ist die Brücke gut, sind die Füllungen okay. Aber sie sehen...
2: Wollen wir den Autogramm haben?
1: Autogramm auch, aber das rechne ich alles über die Kasse ab, das ist das Gute. Und
3: aber du sagst ja auch eigentlich normalerweise, dass du jede Distanz unterhalb von 1,5 Kilometern zu Fuß gehst.
4: Das ist meine, auch jetzt? Ja, da mache ich im Moment tatsächlich eine Ausnahme. Ich habe eine Sven Plöger Taxiregel, klimafreundlicherweise. Ich sage, unter 1,5 Kilometer darf ich kein Taxi fahren, darf überhaupt nichts anderes, sondern muss öffentlichen Verkehr nehmen oder zu Fuß gehen. Das mache ich seit 2017, relativ konsequent. War auch mal blöd. Ich kam irgendwann mal in Vechta. Also Vechta, das ist, also, da ist ganz viel Landschaft drumherum. Und dann komme ich mit so einem Regionalzug. Ich fahre sehr gerne dann wirklich hin mit den Regionalzügen. Das sind sehr kleine Züge. Und dann komme ich da an, steige aus und hat es wahnsinnig geschüttet. Und dann gucke ich auf meine App da drauf und sehe, dass das Hotel 1480 Meter entfernt ist.
5: Oh nein.
4: Dann denke ich, das ist ja ein Scheiß. Also, ne, das soll man ja nicht sagen, so Wörter. Das ist ja ein Scheiß, habe ich gedacht. Und dann wollte ich noch im Zug 30 Meter nach hinten laufen. Aber dann habe ich gedacht, das ist ja Betrug. Und dann bin ich vorne. Und dann bin ich patschnass angekommen.
5: Wie viele Kilometer pro Tag?
6: Im Schnitt ist, also muss man sagen, wirklich vorsichtig, im Schnitt 30 bis 35, bis ich jetzt dieses Jahr, also letztes Jahr, in Japan und überhaupt Asien unterwegs war. Wow. Also man kann das nicht vergleichen.
5: Warum?
6: Naja, also bist du schon bei einer Dampfsauna gewandert? Ja.
5: Nein.
6: Ja, das ist Japan.
5: Ah, okay. Also da schafft man das also weniger.
6: 35 Grad, normale Temperatur, aber das, was dich umbringt, ist die Luftfeuchtigkeit.
5: Okay, verstehe.
6: Also du stehst da und du tropfst, und zwar nicht nur aus den Hemdsärmeln, sondern auch aus der Hose.
5: Schön. Schweiß. Hatte ich länger nicht. Aber,
7: Und dann gab es für Sie, das ergibt meine Recherche, einen Erkenntnisgewinn beim Marathon, beim Berlin-Marathon 2016?
8: Nee, da gab es keinen Erkenntnisgewinn, da hat mir Angela Merkel einfach die Zeit versaut.
7: Ja.
8: Ich stand da am Start und wollte eigentlich das Handy ausmachen, und aber den Lauf natürlich tracken. Und dann klingelt das Handy und es gibt nur einen Menschen, der zu der Zeit mit unbekannter Nummer angerufen hat.
7: War das morgens um 5?
8: Nee, das war kurz vorm Marathonstart.
7: Ich dachte, 9 Uhr oder 10 Uhr sind die gestartet.
8: Dann
7: darf man anrufen.
8: Startschusspistole schon in die Luft.
7: Da darf man als Chefin anrufen.
8: Und dann klingelte das Handy. Und da war ich kurz auf diesem Reflex, drücke ich weg.
7: Ja.
8: Habe ich Gott sei Dank nicht gemacht. Ich bin rangegangen, alle um mich herum haben natürlich gesagt, was ein Affe.
5: Was für ein
8: Weißt du, Berlin-Marathon, der Moment, auf den alle das Jahr warten, und der hat nichts Besseres. Hallo.
5: Ja.
8: Also ganz schrecklich. Ja. Ich bin rangegangen, war die Chefin natürlich. Und dann sagte sie, haben Sie heute schon die Tickermeldung gelesen, dpa? Und ich so, nö, hatte ich nämlich nicht, weil ich wollte ja laufen.
7: Nicht gut.
8: Dann sagte sie, ja, das können Sie mal gucken. Ich hatte ein Interview gegeben und war ich mit dem Interview ganz zufrieden. Aber die dpa hatte das ein bisschen verfremdet im Titel und hatte eigentlich die Überschrift kreiert, Generalsekretär distanziert sich von Merkels Flüchtlingspolitik. Und erstens habe ich die mitgetragen. Und zweitens ist das natürlich keine gute Schlagzeile. Und natürlich die war noch nicht groß in der Welt. Und dann fragte sie mich, ja, stimmt das, was die dpa da eigentlich schreibt?
7: Dann müssten wir uns nämlich trennen.
8: Dann müssten wir uns mal unterhalten.
7: Ja.
8: Und dann habe ich gesagt, nein, das stimmt natürlich nicht. Das ganze Interview haben Sie gesehen. Sagt sie, ja, das habe ich gesehen. Das ist ein gutes Interview, aber warum macht die dpa die Schlagzeile?
7: Ja.
8: Und lange Rede, kurzer Sinn, die Bitte, das klarzustellen. Und dann fiel der Startschuss. Und ich laufe los und rufe meinen Pressesprecher während Kilometer 1 an und sage, kannst du, Jochen, kannst du mal bitte gucken? Der hat das auch schon gesehen. Also hat der versucht, bei der dpa das gerade zu stellen. Dann tickerte die dpa irgendwann eine Korrektur. Da war ich bei Kilometer 3.
7: Super.
8: Und habe dann bei Kilometer 4,5 die Chefin zurückgerufen und habe gesagt, jetzt in Ordnung. Und sagte sie, ja, habe ich gesehen, wunderbar, schönen Sonntag noch.
7: Ja.
3: Ein vielleicht auch sehr schmerzliches Thema für dich. Und zwar sind eure beiden Töchter absolute Lewis Hamilton-Fans.
9: Stimmt auch, ja. Das ist noch mehr wie ein Schwachpunkt. Das ist ein großes Problem.
3: Ein großes Problem. Aber er schenkt, glaube ich, euren Töchtern auch immer Barbie-Puppen.
9: Ja. Nein, es ist schon toll, nett von ihm, weil wir hatten ja so eine Feindschaft quasi. Und jetzt, jedes Weihnachten haben beide Kinder dann vor der Tür eine Riesenpackung Geschenke von ihm. Und also das ist schön, schöner Ansatz.
3: Aber er darf Weihnachten nicht reinkommen, oder warum?
9: Er muss vor der Tür stehen bleiben. Darf gerne die Geschenke
3: machen und dann sagt er tschüss, vielen Dank.
9: Dankeschön und dann ist auch gut.
7: Du hast zum Jahreswechsel gesagt, der ja noch nicht so lange zurückliegt, wer Vorsätze macht, ja, der schiebt sie auf. Das heißt, du machst dir keine Vorsätze, du gehst in das Jahr ran und sagst, es,
2: ja,
7: bleibt.
2: Ja, es ist ja immer der Klassiker, wenn Silvester, ja, vor der Tür steht, wird gewagt, und was hast du dir fürs nächste Jahr vorgenommen? Und ich bin der Meinung, wer sich etwas für morgen vornimmt, hat es ja schon wieder verschoben.
7: Ja, also, aber hast du, gibt es denn nicht irgendeine Sünde in deinem Leben, wo du sagst, Mann,
10: Schluss damit.
2: Wenn ich jetzt darüber nachdenke, bin ich ziemlich perfekt. Ja.
11: Die rechte Hand ist unsere Schlaghand, ja, auch der Punch genannt, die kommt, ja, zum Kinn. Und die Führerhand, du stehst schon sehr, sehr gut, hast du dir auf jeden Fall sehr gut gemerkt. Ja. Körpermitte darfst du etwas schließen, Atmen nicht vergessen. Und zum allerersten Mal, dass einer nicht so ernst guckt. Ich bin gespannt.
3: Ich lächle.
11: Wie ist das eigentlich mit der Versicherung heute Abend?
10: Keine Ahnung, keine Ahnung.
11: Okay, so, was wir machen, dadurch, dass du dich ja auch schon etwas auskennst, ich halte die Pratze hoch, ja, und du darfst die Führhand schlagen. Welche Hand war für dich die Führhand?
3: Links.
11: Sicher?
3: Ist verunsichert. Ja. Ja. So, okay.
11: Genau, wenn du, genau, rechts schreibst, genau, ist, ja, okay, die linke. Ja? Sobald, ja, ich jetzt hochhalte, darfst du Führhand schlagen.
3: Okay.
11: Okay?
3: Ja.
11: Die Hände wieder zurück zum Kinn.
3: Ja.
11: Ja? Und hopp. Sehr schön. Nochmal. Und decken. Deckung ist auch super.
3: Okay.
11: Jetzt links, links, rechts. Und wieder decken.
3: Okay.
11: Keine Sorge, hast du.
3: Hei, hei, hei.
11: Nochmal. Und jetzt erhöhen wir das Tempo etwas.
3: Nein, okay? Brauchen wir nicht.
12: Ich sage mal gerne, das Reiten hat mich 150 Mark gekostet. Reiten habe ich dann gelernt, sage ich jetzt mal, bei einem wunderbaren ungarischen Kaskadeur. Und weil der schickte mich in so einen Roundpan und nahm mich an die Longe. Ich setzte mich drauf, ohne Sattel. Und dann sagte er zu mir, hast du 10 Mark? Habe ich gesagt, ja, 10 Mark habe ich. Dann setzte ich drauf, habe ich mich draufgesetzt. Dann hat er die Peach genommen und das Pferd angaloppieren lassen. Und der 10-Mark-Schein flog so in den Arenasand. Da ging er hin, nahm den auf, steckte ihn ein und sagte, hast du 10 Mark? Nach 150 Mark konnte ich reiten.
11: Da, ja, wow. Ja. Mit Geld funktioniert es immer noch am besten, oder?
13: Du musstest extra reiten lernen für diese
3: Winter,
13: Rolle,
3: der ein Sommer war, ja. Und, hätte
13: das war nicht ganz einfach, oder? Weil ich gehe mal davon aus, auf der Bühne bist du selten geritten, auf dem echten Pferd.
3: Nein, reiten musste ich natürlich auf der Bühne nicht, aber Umgelter sagte ja, sie müssen reiten. Können sie reiten? Nein, überhaupt nicht. Ich hatte panische Angst vor Pferden. Pferde waren für mich, ich habe mal als Kind erlebt, wie ein Ackergaul seinen Bauern hinter sich hergeschleift hat und der ist zu Tode gekommen.
13: Oh Gott.
3: Und von daher hatte ich also wirklich ein Trauma diesen Tieren gegenüber. Und Umgelter hat gesagt, nein, ich werde Ihnen einen Pferdemaster aus der Tschechoslowakei besorgen, der wird mit Ihnen das so einstudieren, dass Sie anschließend reiten können wie der Teufel.
13: Das ist doch super.
3: Und ja, ich habe immer schon Herausforderungen geliebt und bin darauf eingegangen und habe das gemacht. Habe 4 Wochen lang jeden Tag 8 Stunden auf einem Pferd gesessen. Ich hatte einen wunden Hintern. Abends wurde der eingepudert und eingerieben und am nächsten Tag saß ich wieder auf dem Pferd.
13: Hast du dann doch in
3: schöner
13: Erinnerung eigentlich?
3: Ja, so ist es. Das
10: auf die Plätze, fertig, los.
14: Komm, komm, komm, komm. Hast du?
3: Ja, ja, warte mal.
14: Ich hab Angst.
3: Warte doch mal.
14: Jetzt machst du schon.
3: Nee, ich hab...
14: Gut, Steve. Ach so.
3: Jetzt musst du nach vorne passen.
14: Ja, bring ich.
11: Thomas hat ja erzählt, dass er auch...
14: Über die Bande, du.
11: Genau. Jetzt ist es im Profikickern so, man benutzt das Loch ja eigentlich gar nicht, sondern du kriegst den Anschluss, weil du ein Tor kassierst.
9: Ach, das ist aber lieb.
3: Achso, und was?
10: Okay, bis warte mal. Ihr habt noch 30 Sekunden. Noch 30.
9: Mitleidsbonus.
3: Aber kann ich denn drehen?
14: Ah, ja, was?
9: Okay, Ruhe. Ich irritiere Sie.
14: Ich hab mich fast gehabt.
10: 2-0. Noch 20 Sekunden. Ihr habt noch eine
14: Sekunde.
10: Oh, jetzt haben sie gewackelt. Das
3: ich
10: nicht.
3: Hab ihn nicht.
10: Das dürfen die nicht.
3: Hab ich nicht.
14: Dann bring ihn.
11: Ja,
9: oh, Alter.
3: Ich brauch den Ball vorne.
14: Ich kann das nicht.
3: Wofür hast du
14: dich? Leiser, nimm ihn. Mach was raus.
3: Nee, wieso? Die Zeit.
10: Ja! 3-0. Bravo.
11: Vielen Dank.
10: Waren die okay?
3: Das hat richtig Spaß gemacht.
10: Ja, mir auch.
3: Vielen Dank.

0: Viele haben mich ja durch den Dschungel natürlich in der Mitte der Gesellschaft erstmals wahrgenommen. Da hatte ich aber vorher schon ein großes Theaterpublikum, die mich aus Bühnenauftritten kannten. Dann meine Personality-Shows. Die erste Show hieß Hängeltitten Deluxe. Direkt nach der Wende war das. Und von da an sind mir diese Fans treu geblieben. Und heute, und da bin ich sehr glücklich drüber, kann ich die junge Generation abholen durch Reality-TV, Promis unter Palmen. Ich habe mich immer weiterentwickelt da. Und jetzt natürlich auch kürzlich zum zweiten Mal Promi Big Brother. Und ich finde es so toll, dass ich so eine breit gefächerte Community habe. Bunte, schillernde Fans der Hochkultur und vom Trash, die gesamte LGBTQ-Community und natürlich auch die Leute, die aus der Babyboomer-Generation als Kinder der 60er Jahre heute sagen, das kann doch nicht sein, dass die olle Rentnerin ist.
1: Du hast sie alle. Du hast sie alle. Wow.
2: Es gibt nämlich einen ganz besonderen Geburtstag, den du gefeiert hast, wo du dir uneins warst über dein eigentliches Geburtsalter mit deinem Freund. Kannst du die Geschichte kurz einmal erläutern?
3: Ja, ich dachte, ich wäre 48 geworden. Und ich war mir felsenfest sicher, es war ganz kurz vor meinem Geburtstag. Und da hab ich meinem Freund gesagt, ich bin ein bisschen genervt, jetzt gehe ich doch schon extrem auf die 50 zu. Es ging irgendwie alles schneller als gedacht. Und er so, 48? Wieso denn 48? Ich so, ja, ich werde ja jetzt 48. Und er wurde ganz unruhig und so, 48? Ich dachte, das ist eine ganz andere Zahl und so. Er dachte natürlich an die Luftballons, die er schon besorgt hatte. Und es war eine andere Zahl. Hat er bei meinem Vater angerufen. Sag mal, Jörn, wird Mareile 48? Ich bin jetzt irgendwie ganz unruhig. Ich rechne was ganz anderes aus. Nee, das weiß ich nicht. Da müsste ich Rose fragen. Ende vom Lied. Ich wurde nicht 48, ich wurde 46.
2: Oh.
3: Und ich habe mich so doll gefreut, weil ich bin ja jünger gewesen.
2: Und dann freut sich auch.
4: Ja. Ich möchte mich reflektieren, weil wir alle, wenn wir uns verlieben, fühlen wir uns wie 16. Und wir sind ja alle immer in unserer Bubble mit den Freunden. Und Mensch, du siehst, gut aus. Du siehst ja nicht aus wie eine 56-Jährige. Du siehst aus wie 40. Und ich finde auch, dass ich mitunter auch gut manchmal aussehe, manchmal schlechter. Aber man hat halt überhaupt keine Reflexion. Kommt ja nicht jemand und sagt, Mensch, ja, schön alt, war Frau Bause. Und dann denke ich mir,
1: in Berlin kann das schon passieren.
4: Das kann durchaus passieren. Also wir haben sie auch schon in der Bahn nachgerufen, kurz nach der Wende, so ein paar Jahre, als ich so ein bisschen abgetaucht brüllte einer durch so einen leeren Bus. Ey, Inka, du bist doch ganz schön alt geworden, wa?
1: Ja, das ist Berlin. Ja.
4: Das finde ich toll.
1: Ja, ich finde das auch super. Das kann schön. Was kann schöner sein? Ja?
5: Also gestern Abend noch, ich wollte eigentlich ein bisschen, hatte gedacht, ich kann ein bisschen Ruhe vertragen.
6: Ja, vor dem aufregenden Auftritt heute.
5: Ja, ich habe ja schon, ich habe ja vor einem Jahr, habe ich ja Niedersachsenpreis gekriegt und seit der Zeit geht das ja pausenlos weiter.
6: Wir sind ja einer von vielen. Sie haben doch auch das Bundesverdienstkreuz bekommen.
2: Bald acht.
6: Bundesverdienstkreuz auch.
5: Ja. Ja, das liegt im Schrank. Ich will da nicht, so ein Brimborium von machen. Aber da habe ich dann im Laufe des Jahres 12 Interviews gehabt.
6: Ja.
5: Auch mit 96.
6: Ja.
5: Da bin ich in 14 Tagen. Dann wollen sie mir einen Stand einrichten mit meinen Stulpen da.
6: Im Fußballstadion?
5: Jawohl.
6: Das gibt's ja nicht. Da sind wir ja gerade mal froh, dass Sie heute Zeit für uns hatten.
7: Aber du hast ja gesagt, du hast so eine Vision, du möchtest ja 104 werden. Du bist bisher jetzt 80.
8: Ich muss.
7: Wieso musst du?
8: Na, ich muss.
7: Warum musst du?
8: Ja, weil mir Elisabeth Wiedemann, die von Ekel Alfred, sie liebte mich. Was machst du, wenn du mal alt wirst und krank bist und arm bist? Ich sage, ich werde nicht arm, ich werde nicht alt, ich werde nicht krank. Da sagt sie, überleg noch mal. Aber du kannst eine Auskunft dir bei der Rentenversicherung holen. Die sagen dir, was, wenn du so weiterarbeitest und einzahlst, was du dann später bekommen wirst. Und ob das ausreicht, kannst du ja mal gucken. Dann bekam ich die Mitteilung von der Rentenversicherung. 700 D-Mark. Das sind 300, wie Heinz Hönig, der nicht mal seine Operation bezahlen konnte.
7: Stimmt, ja.
8: So, 350 Euro, so. Und da bin ich zu Elisabeth. Ich sage, Elisabeth, ich habe den Brief, was mache ich? Das ist ja schrecklich. Ich kann ja, dann muss ich aus meinem Haus ausziehen und alles und so. Sagt sie, du musst aufhören zu huren, du musst aufhören zu saufen, du musst aufhören zu spielen. Du musst alles in eine private Rentenversicherung. Habe ich gemacht. haben sie mich auch wieder angeschissen, na gut. Aber ich habe errechnet, wenn ich 104 wäre, kriege ich alles wieder zurück, was ich...
1: Also du erinnerst dich nicht an den Auftritt, aber dein Partner erinnert sich an den Auftritt und hat eine kleine Grußbotschaft an dich. Das können wir jetzt uns auch mal angucken. Bitte schön.
9: Mensch, Helge, in unserer kleinen Gesprächsreihe von Hängematte zu Hängematte schicke ich dir heute einen Gruß, denn große Daten werfen ja lange Schatten voraus. Mensch, du bist 70! 30. August, ich bin da, mach's erstmal gut und wir sehen uns.
1: Ja! Das war der Mann, der Reinhold Beckmann ist.
10: Ach so.
1: Hast du ihn nicht erkannt?
10: Habe ich nicht erkannt, der ist ja alt geworden. Ne?
11: Bei den ersten Auftritten, als du ja wirklich, wie alt warst du, 19?
12: Ja, nein. Meine erste Fernsehshow war bei Blackie Fuchsberger.
11: Ja.
12: Da war ich 17.
11: Also 17, das heißt, da stand ein Junge, und ich meine dir anzusehen, korrigier mich, ob ich richtig bin, der überhaupt nicht checkt, was gerade mit ihm passiert,
12: überhaupt
11: oder?
12: Überhaupt nicht. Es war wirklich, ich wusste nicht, wohin mit meinen Händen. Die haben mir gesagt, irgendwann habe ich gedacht, guter Trick ist einfach in die Hosentasche.
11: Ja.
12: Und dann baumeln die da nicht immer rum. Ja, das ist echt, ich hatte null Erfahrung in diesem Business und ich habe mich auch sehr unwohl gefühlt, muss ich sagen. Auf der Bühne teilweise. Ich war ja, weiß ich nicht. Ich weiß nicht warum, weil ich war einfach nicht fertig. Ich war einfach noch so ein.
11: Es kann man auch im 17-Jährigen nicht.
12: Nein, aber man, sowas aber das hat man von mir verlangt, schon fertig zu sein. Aber war ich nicht.
11: Ne? Wie lange würdest du sagen, hat es gedauert, bis du verstanden hast, okay, ah, so läuft der Hase?
12: Naja, nicht so lange, 45 Jahre ungefähr.
7: Bist du denn bei Atze im Konzert gewesen, als du jung warst?
13: Da war ich, glaube ich, noch gar nicht da, oder?
14: Rauskommt, dass du mein Vater bist. Und dass du nicht sagst, ich mache auch gute Schwarzwälder Kirschtorte.
15: Das ist der eigentliche Grund für die Sendung heute. Du sollst ja jetzt Musik bitte.
14: Jetzt kommt
15: nein, aber die Frage war gut, weil es ist schon alles 35, 40 Jahre her. Und es tauchen tatsächlich auch, ich war ja in der Blüte meiner Erotik zu der damaligen Zeit, als wir da mit der Band unterwegs waren. Das heißt, so das eine oder andere, wie sagt man im Norden, Kröschen gab es schon. Und da ist es passiert durchaus. Es war, glaube ich, in Lingen, wo der Veranstalter sagte, da ist eine Carola. Die sagte, die hatte früher mal eine Affäre mit dir, was weit untertrieben war. Und ich hatte die natürlich auch im Kopf mitaltern lassen. Aber eher so wie Kylie Minogue. Und dann kam da eine gute deutsche Hausfrau und sagte, ich habe zu meinem Mann gesagt, hier im Fernsehen, da ist er, das ist er. Und er ist es auch. Und die hatte so, so rausgewachsene Dauerwelle, die Werder Bremen-Bürste oben drin stecken. Und sprang mir direkt um den Hals. Und meine Crew stand da so völlig geschockt. Und sie guckte so in die Runde und sagte, der war früher schon so ein Schnagger.
1: Sie beschreiben ihr Leben anhand ihrer Körperteile. Ja. Anhand der Geschichte ihrer Körperteile. Sie haben uns, glaube ich, auch ein Körperteil mitgebracht, ein Zahn.
16: Ah. Ja, hier also auf Samt gebettet. Also erstmal finde ich den so irre, weil der ist so riesengroß.
1: In der Tat.
16: Das glaubst du noch
1: nicht. Ist es wirklich so ihrer?
16: Ja. Trauen Sie mir das nicht zu, so einen Zahn?
1: Doch.
11: Einen großen Zahn? Sag auch mal.
16: Nee, aber ich meine, das ist doch... Das
11: mein
16: ist
11: doch, Gott, oh, das muss ich ja noch nie gesehen.
16: Könnt ihr mal,
11: der ist ja so.
16: Ja, so. Hammer. Ja? Und ich finde, das ist wie ein Objekt. Das ist so eine Selbstmusealisierung. Ja? Ich meine, man könnte das auch mit einer Hüfte machen oder so. Aber so ein Zahn ist irgendwie toller, finde ich.
1: Gab es ein Körperteil, was Ihnen besondere Überwindung abverlangt hat, um darüber zu schreiben?
16: Ja, sagen wir mal, Penis ist mir nicht, ich wusste, das schreibe ich so,
17: Aber es gab auch Leute, die gesagt haben, willst du das wirklich? Und geht das nicht ein bisschen weit und so? Und dann habe ich gesagt, na, ohne das geht's nicht. Also entweder man macht es ganz oder gar nicht.
6: Ja, aber ich finde das
18: so lange in Ordnung, solange der jetzt nicht auf dem Samtkissen präsentiert wird.
6: Die einzige Regel.
7: Du hast im Pazifik ein Mittel entdeckt für junge, glatte Haut. Hm. Ich frage für eine Freundin. Was?
19: Na klar. Haben wir das Video dazu?
6: Nee, leider haben wir kein Video, aber ein Bild von dir, wie du das im Gesicht
19: hast. Wir haben gerade im Januar in Palau gedreht. Gibt es das Bild irgendwo vielleicht? Da ist
7: das Bild, genau.
19: Das ist in der sogenannten Milky Way in Palau. Das ist ein Hotspot des Tourismus dort. Da werden die asiatischen Touristen, aber auch natürlich viele europäische Touristen hingekarrt. Und da ist im teilweise 2 Meter tiefen Wasser, taucht man da runter und ist der ganze Boden mit so einem weißen Schlamm bedeckt, den ich da eben ins Gesicht habe. Und da gibt es, das ganze Internet ist voll mit solchen Bildern. Die Menschen schmieren das ins Gesicht, reiben sich den ganzen Körper ein und behaupten eben, dass das Gesicht verjüngt.
6: Bei so mir sieht weiß man nicht keine genau. Falte auf jeden Fall.
19: Aber das Spannende ist daran, dass ich dann mal ein bisschen recherchiert habe und tatsächlich auch herausgefunden habe, woran es liegt, dass man so jung aussieht. Weil dieser Schlamm enthält nämlich ganz viel abgestorbenes, verfaultes Blätterwerk und Krokodilkacke.
6: Krokodilkacke?
19: Und das ist anscheinend gut für die Haut, schau es dir an.
7: Okay. Wunderbar. Eine Frage, die finde ich so interessant. Warum haben die meisten Menschen einen Babypopo? Also wirklich sehr schöne, glatte, junge Haut am Po und die Falten und die Flecken im Gesicht.
20: Also du hast das sehr schön gesagt. Wenn man sich nackt morgens vor den Spiegel stellt, dann wird man ab dem Alter von ungefähr 35 Jahren feststellen, dass man tatsächlich unterschiedliche Hautqualitäten hat. Im Gesicht, da wo immer die Sonne hinscheint zeitlebens, braune Flecken, erweiterte Äderchen, Rauigkeiten, die nicht mehr abheilen mit Creme, Falten, Furchen, baumelnde Partien. Und dann guckst du dir den Popo an.
18: Also nicht mehr nackt vor dem Spiegel.
20: Dann siehst du, wenn du dir den Popo anguckst, der ist dann homogen glatt, hat keine braunen Flecken, also hat keine erweiterten Äderchen, keine Rauigkeiten, hat eine Falte, aber die gehört dahin in der Mitte. Und baumelnde Partien im besten Fall auch nicht, weshalb tatsächlich Arschgesicht ein Kompliment ist, weil die Sonne einfach hier ganz viel wütet und da ist immer versteckt in der Unterhose.
7: Ja, herrlich. Also das ist
20: ein ganz spannendes Thema.
1: Wir sind jetzt auf dem Weg zur Selbsthilfegruppe einer älteren Herrenrunde. Ja. Deswegen müssen wir auch vom Urologen sprechen. Ja. Weil der Weg vom Penis zum Urologen ist ein kurzer.
6: Sehr kurz mitunter.
1: Und natürlich scheut der Mann den Arztbesuch.
17: Ja, das finde ich eigentlich erstaunlich, weil ich scheue ihn eigentlich nicht. Ich fühle mich manchmal gut, wenn ich zum Arzt gehen kann. Aber es ist tatsächlich erstaunlich. Frauen gehen zum Gynäkologen ja schon wirklich sehr früh. Und für Männer ist der Urologe irgendwie so maximal ein Altersthema. Aber nichts, wo man irgendwie... Also ich habe mal einen getroffen, im Wartezimmer des Urologen habe ich mal einen Bekannten getroffen.
1: Ja.
17: Der war dann wahnsinnig beschäftigt damit, mir zu erklären, dass es reine Routine sei. Routine.
6: Ja, ja.
17: Es sei überhaupt nicht... Eigentlich müsste er gar nicht hier sein. Und er ist aber auch befreundet mit dem Urologen. Ja. So, und das war also, die ganze Zeit hat er nur erklärt, dass es
1: bei der Gelegenheit eine Wissenslücke. Als ich das erste Mal zum Urologen musste, saßen im Wartezimmer 4 Frauen. Und ich dachte, mein Gott, was für schwere Fälle müssen das sein? Die haben alle ihre Männer begleitet. Und dann sagte mir der Urologe, haben Sie mal darüber nachgedacht, dass auch Frauen Harnröhren haben?
17: Ja.
1: Wir sind nicht die Gynäkologen der Männer. Ich sage, stimmt, habe ich nie darüber nachgedacht. Warum ist die Sandra vor allen Dingen so erfolgreich? Boah. Damit hast du...
21: Ich glaube, Sandra ist ja meine älteste Figur, die ich schon sehr, sehr lange mache. Und Sandra ist halt wirklich extrem doof. Und ich glaube, jeder, der sich das anguckt, so doof er auch ist, freut sich, dass er schlauer ist als Sandra. Ja. Und deswegen ist es, glaube ich, ein sehr wohlwollendes Gefühl, wenn man sich das anguckt, diese Figur.
1: Jetzt hast du eine Frau an deiner Seite, die dich sehr lieben muss, weil du hast deine Frau in der
0: in der Garderobe, in der Klamotte, in der Rolle der Sandra kennengelernt.
21: Ja, ja.
0: Entweder deine Frau muss extrem verzweifelt gewesen sein oder du hast ihr heimlich, wie ist das passiert?
21: Ja, es war wirklich so, dass wir, ich habe gedreht in einem Fotostudio, da war sie angestellt und da hat sie mich als Sandra, also als diese wirklich peinliche Figur kennengelernt. Und dann haben wir uns immer mal wieder getroffen und dann wurde da irgendwie mehr draus und dann ist sie irgendwann ganz verzweifelt zu ihrer Mutter gegangen und hat gesagt, Mama, was ist denn mit mir los? Ich kann mich doch nicht in Sandra verlieben. Ja. Und ja, irgendwie hat es dann tatsächlich geklappt und ich habe sie dann auch geheiratet.
0: Ja, aber
21: sie hat mir kurz vorher noch gesagt, wenn ich, wenn sie auf mich zugeht, wenn ich nicht weine, dann dreht sie wieder um und ich habe richtig abgeliefert.
0: Du hast geweint, du hast geweint. Ein Traurednerkurs, das hat was von Loriot. Was lernt man in einem Traurednerkurs?
3: Sag mal, so eine Traurede, die schreibt man ja nicht einfach mal eben so. Da steckt schon viel Herzblut hinter. Und ich habe vorher sowas noch nie gemacht. Ja. Und erst mal zu wissen, was man da überhaupt schreiben soll, da war es natürlich nicht verkehrt, wenn man mal eben so einen Kurs macht.
0: Aber da hilft ja die Seefahrt. Man muss zusammenbleiben in Stürmen. Und wenn's
22: ja,
0: neblig,
22: und
0: immer eine Handbreit Wasser unterm Kiel. Und wenn es neblig wird.
23: Mein Leuchtturm des Lebens.
0: Ja, genau. Auch schön, bis der Leuchtturm des
22: Lebens. Aber da kann man in vielen Bildern sprechen.
0: Ja, auch der, im Nebel finde ich
3: genau
0: dich.
3: Das, ja.
22: Guck mal, auch im Nebel
0: finde ich dich. Du, wir
23: schreiben dir das, gar kein Problem.
0: Wir haben ja schon versucht, der Ehe von Ingo Lenzen auf die Spur zu kommen, was uns nur teilweise gelungen ist. Aber kommt deine Frau denn hinterher? Ich meine, mental, emotional und auch geografisch.
24: Mental? Was meinen Sie mit?
0: Naja, ihr kennt euch ja eine Weile. Ich meine, es ist
24: kein Problem mit mir. Also, ja, natürlich kommt sie und jeder Premiere und jeder neue Inszenierung in New York waren wir zusammen. Aber manchmal muss ich sagen, sie sagt auch, wann gehst du weg?
0: Ja.
24: Hat auch Sachen zu tun, glücklicherweise.
0: Aber das ist, glaube ich, das Geheimnis einer guten Ehe, dass man auch sagt, tu mir einen Gefallen, mach eine Dienstreise, aber ich liebe dich trotzdem.
25: So ist das.
0: Ja,
25: so ist
0: ich glaube, das ist es. Rolando Villazón, meine Damen und Herren.
22: Du bist ja seit 58 Jahren mit deiner Frau zusammen. Ne? Habe ich richtig gerechnet. Ja. 58 Jahre, da kannst du dir mal ein Beispiel dran nehmen. Ja. Weil wir haben so süße Bilder von euch.
26: Bettina, ich sage immer, entweder ist es ein Mangel an Fantasie oder es ist große Fantasie, dass man das schafft, die ganzen Bildungen.
22: Die Bilder sind etwas älter, aber sehr, sehr süß, euch beide zu sehen. Und die Frage ist natürlich, wer muss wen im Griff haben, also von euch beiden? Also,
26: das wechselt laufen.
22: Das wechselt, okay.
26: Geh mit dem Hund kacken.
22: Guck mal, wie süß.
26: Das ist momentan das Schlagwort, um mich loszuwerden.
22: Guck mal, das so verliebt. Seid ihr noch verliebt?
26: Ach, war das schon?
22: Das war's schon,
26: Oh, süß. Können wir es noch mal kurz sehen?
22: Ja, weiß ich, muss die Regie fragen.
26: Ich habe nicht mitgekriegt.
22: Aber die Frage ist natürlich, wie haltet ihr die Liebe frisch? Da, jetzt kannst du es noch mal sehen.
26: Oh, guck.
22: Ganz, ganz alte, ganz süße Bilder.
24: Kannst auch dahin gucken.
26: Ach so. Das sind ja andere.
22: Wie haltet ihr die Liebe frisch?
26: Wie bitte?
22: Wie haltet ihr eure Liebe frisch?
26: Na ja, das ist ja sozusagen ein Kampf, wenn du aufstehst. Sie fragt mich, wie hast du gestern alleine Fernsehen noch geguckt? Ich sage, ich hatte meine Batterien waren vom Ohrhörer. Ja, sagt sie, das habe ich oben gehört, sagt sie.
27: Du hast, glaube ich, einen Song, der sich mit deinen Dämonen befasst. Was würdest du sagen, sind die größten Dämonen, die dir ab und zu mal noch im Nacken sitzen?
28: Oh Gott, das sind so viele.
27: Oh Gott, ja.
28: Also, ich habe den Song ja für Simone geschrieben, für meine Lebensgefährtin, weil normalerweise, wer hätte sich denn eigentlich auf mich noch eingelassen? Ich meine, ich bin viermal geschieden.
27: Das
28: also,
27: stimmt.
28: Welche hättest du ein gutes Gefühl, wenn ich dir begegnet würde vor 8 Jahren? Oder
27: vielleicht für kurze Zeit nur, okay. Aber ich habe eine ähnliche.
28: Komisch. Das ist jetzt echt komisch, dass du das sagst, weil genau das Gleiche hat Simone auch gesagt.
27: Ja.
28: Sie hat damit gar nicht gerechnet, dass das länger dauert. Die hat gedacht, komm, diesen Hiopai, den gut.
27: Ja. Und jetzt hängt ihr schon seit 8 Jahren irgendwie unter einer Decke.
28: Jetzt sind wir seit 8 Jahren. Ne? Und,
29: im Allgäu ist
28: es. Im Allgäu. Vielleicht liegt es, vielleicht ist auch der Heilige Geist in uns reingefahren.
0: Steht ja jetzt eine fünfte Hochzeit.
28: Also ganz ehrlich, wir wollen das. Eigentlich wollen wir das ja. Aber ich habe echt Angst, dass da ein Fluch drauf ist. Ich meine, viermal geschieden. Und finde erst mal einen Standesbeamten, der mich...
27: Der das noch mal macht, ja. Bist du katholisch? Ich frage für... nee, also du bist sozusagen... Also du machst das einfach nur... Es wäre nur eine standesamtliche Geschichte, gell? Sonst müssen wir jetzt...
28: Nein, wir müssen...
27: Mit dem Andreas reden, dass der ein Wort für dich einlegt.
2: Also ich meine, du bist doch Italiener. Also du bist bei uns in Rom herzlich willkommen. Ich persönlich durch die heilige Pforte.
27: Gestern Abend lief ja der Bergdoktor und da ist etwas passiert, was viele Frauen in Deutschland schockiert haben dürfte. Das. Er hat geheiratet. Ja, Hättest du das jemals für möglich gehalten, dass der Bergdoktor mal heiraten würde?
4: Ja, tatsächlich. Er war ja seit, wir kamen natürlich im Lauf der 18 Staffeln natürlich an den Punkt, weil er dann doch das eine oder andere Mal schon in festen Händen war.
27: Wie viele Frauen hatte er denn verschlissen vorher? Wie viele waren das? Ja, ich habe nicht mitgezählt.
4: Da wollen wir uns nun ich finde, Wording ist immer so wichtig. Und Martin Gruber hat weder eine Frau verschlissen, noch sonst, er war in Beziehungen. Und er war ein sehr treuer
3: Vagabund.
4: Bitte? Nein. Also schaut mal, Leute, jetzt wollen wir mal davon, wollen wir das mal ernst. So. Also, er hatte, glaube ich, es waren insgesamt 9 Affären, die er hatte.
27: Ach, das geht ja noch.
4: Es geht noch, finde ich auch, in 18 Jahren. Ja.
27: 9 geht's. Und jedes zweite Jahr.
3: Wie viele Co-Moderatoren hattest du eigentlich vor mir? Also,
27: du hast in einem Interview zu diesem Film gesagt, man kennt das ja, wenn man auch selber verheiratet ist, das langsame Ein- und Ausatmen, wenn der Partner etwas tut oder sagt.
5: Also es ist so, wenn ich mich dann auf so eine Rolle vorbereite, dann wird da natürlich zu Hause auch recherchiert.
27: Und dann machst du Notizen?
5: Dann mache ich Notizen zu Hause. Mein Mann macht übrigens auch viele Notizen. Also so ist es nicht. Der kann sich sehr gut wehren. Ja. Nicht sagen, was der nicht hier auch hören könnte. Und es ist schon, ich finde das manchmal schon echt eine Zumutung, so eine ganze Geschichte. Und wir waren dann bei Freunden und ich habe so über die Mareike nachgedacht. Und dann erzählt mein toller Mann Johannes eine Geschichte, die habe ich ungefähr 4.327 Mal in meinem Leben gehört. Und die ist super, die Geschichte. Ja. Hat eine Spitzenpointe, die ist tip top. An der Geschichte und an meinem Mann liegt's nicht. Außer, dass ich die schon wahnsinnig oft gehört habe. Und dann habe ich gedacht, guck mal, eigentlich ist so krass. Was ist das für ein Theater, was wir hier spielen? Ich so, was? Was ist dann passiert? Nein, das hast du nicht gesagt. Und er so, doch. Und guckt mich auch so an. Und ich denke, was für ein scheiß Theater. Und das spielen sich ja auch Menschen irgendwie dann so ein ganzes Leben vor.
27: Womit treibst du deine Frau in Wahnsinn?
8: Ach, ich bin jetzt etwas überrascht von dieser Frage.
9: Komische Zeiten sind auch bei uns zu Hause, du hast gerade gesagt, das ist das Bermuda-Dreieck der Hormone. Ich, bald Mitte 50, meine Frau, Hitzewallung, mein Sohn, Pubertät, meine Frau ist der netteste Mensch der Welt, das ist wirklich so. Und wir haben,
0: aber?
9: Nein, wir haben zu Hause, wir haben eine Abmachung, wie soll ich das erklären? Es gibt 3 Aggregatzustände bei uns zu Hause, wo klar ist, der Blonde hält die Klappe. Hier ist Humor nicht angesagt. Hunger, müde, kalt.
0: Ja.
9: Da war immer klar, der Blonde hält die Klappe, das ist besser so.
0: Ja.
9: Jetzt kommt meine Frau mit dieser Hitzewallung um die Ecke und ich kann natürlich schwer meine Klappe halten und stand letztens vor mir und sagte, mir ist so warm. Und dann sag ich, Vollidiot, ja super, da können wir die Wärmepumpe ausschalten.
0: Ja.
9: Was dazu führte, dass ich merkte, oh, das ist jetzt, kam nicht so gut an. Ich wollte die Situation retten. Und habe gesagt, ach Schatz, guck doch mal, dein erstes graues Haar. Und dann sagte sie zu mir, du redest schon so wie mein Ex-Mann.
0: Ja.
9: Und ich, Vollidiot, sage, ich wusste gar nicht, dass du schon mal verheiratet warst. Ja. Hab ein bisschen gebraucht.
0: Ja.
9: Und naja, da kommt jetzt eben eins zum anderen und das ist eine sehr lustige Zeit.
27: Was ich ja so lustig finde, dein Album heißt ja Wide Awake. Also, wie würdest du es übersetzen? Hellwach.
5: Hellwach.
27: Hellwach. Und das hat ja was auch mit deinem Sohn zu tun, ne? Mit der Anfangszeit.
5: Ja.
27: Wie? Ja, das war die Story. Da muss ich mal was zu sagen. Wie wach warst du? Wie anstrengend war das?
5: Es ist ja nicht immer alles so, wie man, ja, dieses kuschelige Wochenbett oder dass man sagt, es läuft alles sofort reibungslos. Und darüber handelt dieses Lied, dass es manchmal eben ja nicht ganz so einfach ist, dass es aber auch okay ist und dass es auch okay ist, nicht sofort immer eine Lösung parat zu haben, sondern dass man es einfach manchmal auch aushalten muss.
27: Hm. Ja, das kann man natürlich als Mutter, also mein Sohn ist 30, aber ich kann mich noch genau an die erste Zeit erinnern, wo man dann immer dachte...
5: Wie schläft er?
27: Er schläft durch, aber er hat kurz.
10: Du hast nicht in der Hand, was irgendwie mal aus den Kindern so richtig wird oder wie sich die entwickeln. Also ich glaube, ein Stück weit kannst du denen ganz, ganz viel mitgeben, aber irgendwann musst du auch sagen,
7: Aber Sie sind ja auch schon mit sehr viel gekommen.
27: Ja.
7: Und meine sind jetzt 16 und 20. Das sind eigenständige Menschen. Und manchmal schaue ich sie mir so an und denke, ich muss jetzt
27: Wer
7: die Menschen
27: du?
7: Kennenlernen. Nicht mehr nur mein Kind. Ja. Wer bist du? Und das wird dann die spannendste Phase. Und trotzdem merkt man, Kontrollverlust. Sie machen am Ende, was sie machen. Und das ist auch so. Gut so.
27: Ja, absolut.
7: Das ist gut so. Schenkt ihnen Respekt, schenkt ihnen Liebe. Der Rest ist das Leben.
27: Und Vertrauen.
22: Ich habe hab eine Parallele zwischen euch. Da gibt es einige.
27: Wir sehen beide sehr geil aus. Ja. Später, gell? Ja. Ruf mich an.
0: Hast du eigentlich jemals einen Sohn vermisst?
27: Weil ich der hat doch ganz viele Söhne.
11: Oh ja, sehr sogar.
0: Ach, die hast du auch.
27: Der hat alles. Der hat von allem.
0: Ich habe sieben Kinder. Söhne.
27: Sieben
11: insgesamt. Bei vier hört es nicht auf. Ich habe sieben Kinder.
0: Und wie viele Mütter haben da
11: und sechs Enkel.
0: Also wie viele jetzt mal?
27: Zwölf.
11: Vier Mütter.
0: Vier Mütter. Vier Mütter. Sieben Kinder.
11: Ich habe sieben Kinder mit vier Müttern und wir machen das alle gemeinsam. Das ist halt das Tolle. Ich habe wirklich großes Glück gehabt, dass wir alle Familienfeste auch zusammen feiern. Und selbst wenn die kleinste Geburtstag hat, kommen auch alle anderen Mütter. Und das ist natürlich ein Riesengeschenk, ehrlich gesagt. So für mich und für die Kinder und für uns alle, für die Mütter, für, dass wir das hingekriegt haben.
27: Ja, so muss es sein.
11: Ja, und da ich nie schlechte Erfahrungen gemacht habe, habe ich dann auch immer irgendwie weitergemacht. Also,
12: mein Vater hat viel zu erzählen. Also er hat viel erlebt, er hat in Dresden ja auch studiert, er war auch immer ein verrückter Typ, hat Mathematik, hat Architektur studiert, hat am Bau gearbeitet. Und er hat viele Kinder in die Welt gesetzt, hat verrückte Sachen gemacht.
27: So
12: ja auch in dem, stehen ja auch in dem Reiseführer drin eine Geschichte.
27: So dumme Jungstreicher hat er doch
12: gemacht. Ja, wo er da die Schreibmaschine geklaut hat.
27: Sag doch, erzähl doch mal kurz, so viel Zeit haben
12: ja,
27: wir. Das ist eine tolle Geschichte.
12: Ja, ne, da war mit einem Freund, hat da zusammengesessen, das war in den 60er Jahren oder Anfang der 70er. Und da gab es die erste, der Freund wollte eine Eingabe, wollte was schreiben, offizielles Schreiben. Und dazu brauchten sie eine Schreibmaschine. Und dann war in der Zeitung ein Artikel, dass im grünen Gewölbe die erste DDR-elektronische Schreibmaschine, die Erika, ausgestellt wird. Und da hat mein Vater gesagt, naja, du pass mal auf, die besorge ich. So, ja, und dann hat er sich einen Kittel angezogen, so, ne, so Dingens, und ist dann da rein. Und da war, das war ja früher auch nicht so gesichert, und hat er kleinen Schreck gekriegt, weil da waren
27: später
12: dann
27: auch nicht.
12: So, ne, hat dann Schreck gekriegt, was da alles rumstand. Und er dachte, mache ich das wirklich? Und hat gesehen, da steht die Schreibmaschine und standen noch Leute rum, wo hat er erzählt, und guckten sich die an. So, ah, guck mal hier, elektronische Schreibmaschine. Und dann hat er einfach einen Karton geholt von irgendwann. Entschuldigen, wir müssen kurz was mit der Schreibmaschine machen. Hat die reingeladen, ist raus, ist in die Straßenbahn gestiegen und nach Hause gefahren. So, der Ballon geht aber noch weiter. Und dann haben sie diese Eingabe geschrieben, Dingens, und da dachte er, naja gut, jetzt müssen wir die ja irgendwie wieder zurückgeben. Dann stand aber in der Zeitung schon eine Notiz, so, dass da was verschwunden ist. Und, ne, so, also, und dann hat er sich's nicht getraut und die Schreibmaschine steht heute noch bei ihm zu Hause. Also das grüne Gewölbe, die können sich gerne an ihn wenden.
13: Mein Vater war sehr, sehr streng. Er ist als Gastarbeiter nach Deutschland gekommen, ist an der deutschen Sprache gescheitert, obwohl er sich bemüht hat. Er war ein intelligenter Mann. Und hat natürlich Angst, dass seine Kinder, ich habe noch einen Bruder, auch an der deutschen Sprache oder an der Integration scheitern. Und daraus entstand ein Übereifer, zu sagen, Bildung wichtig, Sprache wichtig. Und da wurde das sehr, sehr streng.
11: Also er hat nicht mit euch Türkisch gesprochen, sondern ihr habt Deutsch. Also das heißt, du kannst kein Türkisch.
13: Ganz viele Landsleute glauben mir das heute immer noch nicht, dass ich kein Türkisch kann. Aber mein Vater schaut meinen Bruder und mich an und sagte, nicht genug Platz auf Festplatte, besser in einer Sprache. Und dann... Also ich hatte diese seltsame, und auch für mich war das damals normal, bis ich später erst herausgefunden hatte, dass das unnormal, dass ich nicht zweisprachig aufgewachsen bin, sondern mit der deutschen Sprache. Jetzt habe ich Deutsch sehr gut lernen dürfen und können. Und meine Eltern Zeit ihres Lebens ein solides Deutsch, aber nicht richtig gut. Und wenn zum Beispiel ein Brief vom Amt kam in Amtsdeutsch, wo auch sehr viele Deutsche dran scheitern, weil es einfach Amtsdeutsch ist, war das bei türkischen Familien oft so, dass der Vater, Murat, komm mal, kannst du übersetzen diese?

0: Wir haben auch schon darüber gesprochen. Und wobei meine Frau sagt, die Pubertät eines Mannes endet erst mit seinem Tod. Ja. Das muss ich dazu sagen. Aber dass unser Sohn sehr aufgeweckter Bursche und redet viel, meine Frau redet viel, ich auch, da war immer super was los. Aber er hat, glaube ich, ein Schweigegelübde in einem Kloster in Birma oder so abgelegt, weil, wie soll man das sagen, morgens...
1: Geht nicht mehr.
0: Also da ist guten Morgen schon ein Gespräch. Da wird also überhaupt nicht, ist es bei dir auch?
1: Total, ja, also die Tageszeit hat sich verschoben.
0: Absolut.
1: Abends wird geblubbert.
0: Ja, aber morgens
1: no way. Ist gar nichts mehr.
0: Und dann ist das Schöne, dass mein Sohn, also der hat wirklich einen Kleiderschrank, da ist relativ viel drin. Der kommt, da kannst du Wetten abschließen, jeden Tag mit diesem selben verschissenen schwarzen Hoodie.
2: Ja.
0: Und dann sagt der Vater, Paul, kannst du nicht mal was anderes anziehen? Da sagt er, als wenn er dann was sagt, Digga, der geht noch so. Daraufhin sagte ich, frei nach dem Motto, dran gerochen, nicht gestorben, geht der Hoodie auch noch morgen. Eine sehr witzige Zeit. Und was man über unseren Sohn definitiv sagen muss, er hat ein Handicap, er hat eine sofort jetzt gleich Schwäche.
2: Ja. Die äußert sich wie?
0: Naja, also diese Zeiteinheiten sind schwierig. Also jetzt existiert gar nicht. Sofort ist gleich, gleich ist irgendwann.
2: Ja.
0: Und dann kommen immer so super, das wirst du, diese Beschwichtigungssachen, sowas wie warte kurz.
1: Ja.
0: Kein Stress.
1: Ja.
0: Und das gipfelte in Chill mal, Bro. Woraufhin, also in Originaltexte, woraufhin ich sagte, hier liegt ein Missverständnis vor. Ich bin nicht dein Bro, sondern du mein Sohn. Wenn wir Brüder wären, wäre meine Frau meine Mutter. Das geht nicht. Daraufhin sagte er, in der Eifel schon.
3: Wir müssen ganz am Anfang über ein Thema sprechen, was uns beide verbindet. Du bist nämlich auch Camperin, habe ich gesehen. Also das ist das richtige gelegentlich.
1: Ja.
3: Aber was für eine Art von Campen liebst du? Mit dem Zelt in die Berge oder mit so einem Wohnmobil losfahren?
4: Wir sind ja eine vierköpfige Familie, dann ist es doch eher das Wohnmobil. Aber das habe ich irgendwie vor 2 Jahren das erste Mal für mich entdeckt und wir haben es echt lieben gelernt, weil es einfach total schön ist. Man kann an so vielen verschiedenen Orten sein, man ist auch irgendwie nicht gezwungen, in eine Hotelanlage zu sein und die Zeit dort zu verbringen, sondern man kann wunderschöne Natur erleben, man ist spontan, es geht auch mal viel daneben, man vergisst mal das eine oder das andere und man lebt halt auf sehr engem Raum zusammen. Es ist sehr, sehr schön.
2: Und du wirst jetzt einer Einladung von Bettina nicht mehr entgehen können.
3: Ich liebe das ja auch, wie die meisten wissen. Evelyn, das war jetzt schon mal ein Argument. Evelyn muss ich noch überzeugen. Aber ich glaube, Kathel, sind Sie nicht auch gelegentlich mit dem Camper unterwegs?
5: Ich war immer wieder mit dem Camper unterwegs und habe immer wieder Schwierigkeiten, die mir nahe und lieb sind, dazu zu überzeugen, das mit mir zu machen. Das mag unterschiedliche Gründe haben, aber ich bleibe in der Hinsicht zuversichtlich und Optimist. Um noch mal
3: an dieser Stelle mal ganz kurz Michelle ansprechen, weil wir hatten mal ein interessantes Gespräch.
6: Bei uns zu Hause.
3: Über das Campen. Und da hat, es war so lustig, weil Michelle fragt mich, wo bügelt man denn beim Campen?
7: Ich möchte einfach mehr reisen. Als ich so 60 wurde, das ist ja auch schon ein paar Jahre her, habe ich mir gedacht, ich muss jetzt einfach mehr reisen. Jetzt habe ich aber immer noch sehr viel zu tun. Aber irgendwann geht das los und dann will ich losfahren. Aber was ich möchte ist, ich möchte immer abends irgendwo in ein Hotel oder in eine Pension oder in eine Ferienwohnung oder so. Gibt ja auch diese Apps, dass man überall mal eben was finden kann. Campen ist für mich keine Option. Ich habe das eine Sekunde lang mal überlegt und habe gedacht, nee, ich habe so ein bisschen Duschzwang.
2: Du musst das mir, also ich würde lieber ohne Freunde als ohne Dusche. Also ohne Dusche als ein
1: Was heißt denn Duschzwang?
7: Also die meisten Menschen duschen, ja, habe ich mir sagen lassen, einmal am Tag und ich so dusche halt zweimal am Tag.
2: Ja, an sich ist das ja kein Vorwurf zu machen daraus.
7: Nee, ich finde das auch nicht schlimm. Manche sagen, das ist so ungesund, aber ich denke immer, raucht weiter, sauft, ich dusche.
2: Ich dusche auch.
8: Wir waren zweimal campen zusammen, Jürgen und ich. Ich bin die Camperin. Wie hast du unsere Urlaube in Erinnerung, Jürgen?
6: Als Beifahrer. das Ergreifendste war, als du mich überredet hast, eine Nacht in so einem Wagen zu verbringen.
0: Wohnwagen.
6: Es waren